0: um 2 Uhr mit Jürgen Buch. Nach der plötzlichen Schließung des TU-Hauptgebäudes in Berlin sieht Präsidentin Denise die Entscheidung als alternativlos an. Gegenüber der rbb24-Abendschau sagte sie, Ursache seien massive Feuchtigkeitsschäden im Keller, die die Stromversorgung und den Brandschutz gefährdeten.
1: Wir verlegen momentan rund 350 Lehrveranstaltungen, die wöchentlich in diesem Gebäude stattfinden, und werden auch uns darum kümmern, dass wir begrenzt jetzt natürlich Möglichkeiten haben, unsere Mitarbeitern so zu organisieren, dass sie rein dürfen, um dann auch die Unterlagen für den täglichen Betrieb dann auch rauszuholen.
0: Die Präsidentin der Technischen Universität, Fatma Deniz. Die Berliner SPD hat eine neue Doppelspitze. Bei einem Landesparteitag wurde Steffen Krach mit 95% gewählt. Die Reinickendorfer Abgeordnete Bettina König erhielt knapp 86%. Krach ist Spitzenkandidat der SPD für die Abgeordnetenhauswahl im September. König ist Mitglied des Abgeordnetenhauses und gesundheitspolitische Sprecherin der SPD-Fraktion. Die Wahl war nötig geworden, nachdem die bisherigen Vorsitzenden Böker, Giannini und Hickel im November ihren Rückzug angekündigt hatten. Brandenburgs Finanzminister Keller begrüßt es, dass der Bundesrat die geplante Entlastungsprämie von 1.000 Euro abgelehnt hat. Der SPD-Politiker sagte im rbb24-Inforadio, grundsätzlich wolle man die Menschen bei den hohen Energiekosten entlasten. Die vom Bund vorgeschlagene Prämie sei dafür aber ungeeignet. Viele Unternehmen seien nicht in der Lage, die Prämie zu zahlen. Die Bundesregierung äußerte sich enttäuscht. Ein Sprecher betonte aber, man halte an dem Vorhaben fest. Zwischen Russland und der Ukraine soll ab heute eine 3-tägige Waffenruhe gelten. Außerdem ist ein Gefangenenaustausch vorgesehen, wie US-Präsident Trump angekündigt hat. Aus Washington Samuel Jakisch.
2: Angaben zur Überwachung der Feuerpause oder Konsequenzen bei möglichen Verstößen machte das Weiße Haus nicht. In der Vergangenheit hatten sich vergleichbare Zusagen im Ukraine-Konflikt häufig als brüchig erwiesen. Auch über konkrete Verhandlungen zu den eigentlichen Streitfragen seit der Invasion Russlands in die Ukraine machte Donald Trump keine Angaben.
0: Borussia Dortmund hat sich mit einem Heimsieg gegen Eintracht Frankfurt vorzeitig die Vizemeisterschaft in der Fußball-Bundesliga gesichert. Die Mannschaft gewann am Abend mit 3:2 gegen Frankfurt. Soweit die Nachrichten. 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Das Wetter. Nachts lockert es von Norden her auf, Tiefstwerte 7 bis 2 Grad. Aktuell in Berlin-Tempelhof 10 und in Pritzwalk 5 Grad. Am Tag mal sonnig, mal wolkig, meist trocken bei bis zu 19 Grad. Die Zeit 2:03 Uhr.
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4: Die A1 Dortmund Richtung Münster ist zwischen Kreuz Dortmund-Unna und Carmen-Zentrum wegen Bauarbeiten bis Montag früh gesperrt. A2 Dortmund Richtung Hannover, die Ausfahrt zum Rastplatz Farelheide ist gesperrt. Nochmal die A2 Dortmund Richtung Oberhausen ist zwischen Dreieck Bottrop und Kreuz Oberhausen wegen Bauarbeiten bis Montag früh gesperrt. Die A8 München-Salzburg ist zwischen Fraßdorf und Bernau wegen einer Nachtbaustelle bis 5 Uhr früh gesperrt. Eine Umleitung ist eingerichtet. Die A21 Kiel Richtung Bargteheide ist zwischen Lezen und Bad Oldesloe Süd wegen einer Nachtbaustelle bis 5 Uhr früh gesperrt. Die Umleitung führt über die U96 und U98. Die A30 Rheine Richtung Osnabrück ist zwischen Rheine-Kanalhafen und Hörstel wegen Bergungsarbeiten bis ca. 8 Uhr früh gesperrt. Die Umleitung führt über die U19. Die A81 Heilbronn Richtung Würzburg ist zwischen Weinsberg-Ellhofen und Kreuz Weinsberg wegen einer Fahrbahnerneuerung bis Montag früh gesperrt. Und die A92 München Richtung Deggendorf ist zwischen Oberschleißheim und Unterschleißheim wegen Bauarbeiten bis Sonntag 4 Uhr gesperrt. Die Umleitung führt über die U3. Soweit der Verkehr. Ihnen eine gute Fahrt.
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4: Wie immer vom Norddeutschen Rundfunk in Hamburg. Heute mit Detlef Karg im Studio, hier noch bis 6 Uhr. Alle 3 Minuten wird in Deutschland statistisch gesehen eine Frau Opfer häuslicher Gewalt. Diese Gewalt kann spontan sein, sie kann aber auch andauern über viele Jahre. Und

0: manchmal tödlich enden. Hier hat der Bundestag gestern angesetzt und das Gewaltschutzgesetz geändert. Dauertäter und Gefährder sollen künftig mit einer elektronischen Fußfessel auf Abstand gehalten werden. Vor der erstmaligen Tat schützt dieses System aber nicht. Es hindert aber bereits verurteilte Täter, sich Ex-Partnerinnen zu nähern. Vorbild ist Spanien. Seit Einführung der Fußfessel dort vor über 20 Jahren gab es keine Tötung in diesem Bereich mehr. Einige tausend Fußfesseln kommen da jährlich zum Einsatz. Und Mario Kubina hat die Debatte gestern im Bundestag verfolgt.
1: Ein wichtiger Tag sei das für den Kampf gegen häusliche Gewalt. So sehen es zumindest die Rednerinnen der Koalition. Mit dem Beschluss bekommen Familiengerichte mehr Möglichkeiten, um Frauen vor Übergriffen im eigenen Umfeld zu schützen. Ein wichtiger Punkt aus Sicht der Bundesjustizministerin: In besonders schweren Fällen kann ein Täter dazu verpflichtet werden, eine elektronische Fußfessel zu tragen.
2: Kommt der Täter trotz Verbot zu nahe, wird sofort Alarm ausgelöst. Auch die Betroffenen bekommen in Echtzeit ein Signal. Wirksamer Schutz muss schnell sein. Und in Spanien schützt die elektronische Fußfessel seit 20 Jahren hochwirksam Frauen. Jetzt kommt sie endlich auch hier,
1: sagt Stefanie Hubig von der SPD. Und auch die Unionsfraktion findet den Ansatz gut. Das macht die Rechtspolitikerin Susanne Hierl deutlich.
3: Der vorliegende Gesetzentwurf ist ein entscheidender Schritt, um den Schutz der Betroffenen zu stärken und den Tätern unmissverständlich klarzumachen, wer Gewalt ausübt, wird zur Verantwortung gezogen.
1: Die CSU-Abgeordnete betont, Schwarz-Rot setzt auf die elektronische Fußfessel, aber nicht nur.
3: Wir verankern die Täterarbeit im Gewaltschutzgesetz, soziale Trainingskurse und Gewaltprävention durchbrechen den Kreislauf der Gewalt nachhaltig.
1: Und genau solche Maßnahmen können Familiengerichte in Zukunft anordnen. Zustimmung kommt auch von Teilen der Opposition. Die Grünen hätten sich in Sachen Gewaltschutz zwar mehr gewünscht, aber die elektronische Fußfessel kann aus Sicht der Oppositionspartei einen Beitrag leisten.
4: Nicht als Allheilmittel, nicht als Symbolpolitik, sondern als gezielte Schutzmaßnahme in Hochrisikofällen.
1: So die Grünen-Abgeordnete Lena Gumnior. Auch die größte Oppositionsfraktion unterstützt die Gesetzesänderung. Aber die AfD sieht die Ursache für den Anstieg häuslicher Gewalt vor allem in ungeregelter Einwanderung.
5: Zu den vielen Fällen häuslicher Gewalt, die es bedauerlicherweise auch schon vor 2015 gab, kamen noch Hunderte, kamen noch Tausende, kamen noch Zehntausende Fallzahlen hinzu.
1: So der AfD-Abgeordnete Rainer Galler. Gewalt gegen Frauen als Folge einer falschen Einwanderungspolitik? Die Justizministerin hält dagegen.
6: Gewalt an Frauen zieht sich durch alle Schichten, durch alle Gesellschaftsschichten, durch alle Nationalitäten, durch alle Religionen.
1: Ein Punkt, bei dem auch die Linke nicht widersprechen würde. Allerdings, aus Sicht des Abgeordneten Aaron Valent, verfehlt die Koalition den Kern des Problems, wenn sie auf die Fußfessel setzt.
7: Sie sorgt nämlich genau nicht dafür, dass Frauen in der Zwischenzeit eine neue Adresse oder eigenen Wohnraum erhalten, dass sie Unterstützung bei der ökonomischen Eigenständigkeit bekommen, dass sie sich strukturell an der Situation von Frauen in diesem Land etwas ändert.
1: Und so enthält sich die Linke bei der Abstimmung. Alle anderen Fraktionen im Bundestag stimmen dem geänderten Gewaltschutzgesetz zu.
0: Mario Kubina informierte, die Fußfessel ist natürlich nur ein Teilstück, aber die Maßnahme greift kurz, wenn sie nicht in Präventionsmaßnahmen eingebettet wird. Das kritisiert etwa Dorothea Hecht. Sie ist Rechtsreferentin beim Verein Frauenhauskoordinierung. Und mit ihr hat mein NDR-Kollege Markus Schubert gesprochen und sie gefragt, inwiefern eine Fußfessel überhaupt etwas bringen kann.
8: Wir sehen, dass jetzt hier diese beiden Maßnahmen, elektronische Fußfessel und mehr die Anordnung von sozialen Trainingskursen möglich sein soll. Und das ist grundsätzlich eine gute Sache. Aber uns fehlen eben hier die Einbettung in Beratungsstrukturen, in ein Gefährdungsmanagement, eine Fallkonferenz, all diese Dinge, die diesen Hochrisikofall identifizieren sollen.
9: Präventiv kann das ohnehin nicht funktionieren bei Ersttätern, aber Täter, und in einigen Fällen werden das ja auch Täterinnen sein, wenn auch wenige, kann ein Gericht eine überwachende Fußfessel überstreifen lassen. Was muss derjenige denn verbrochen haben, ehe das angeordnet wird?
8: Ja, die Frage ist tatsächlich gut, denn das ist eben so, dass nach dem Willen des Gesetzgebers hier tatsächlich eine ganze Menge zusammengekommen sein muss. Er muss also schon mehrfach gegen Gewaltschutzanordnungen verstoßen haben. Er muss wahrscheinlich schon einige Straftaten auf dem Kerbholz haben. Der klassische Fall, wie wir ihn aus der Praxis kennen, der zeigt eben all genau dieses Vorstrafenregister nicht auf.
9: Was zeigen Erfahrungen, bisher dann wohl anderswo, hemmt die Fessel als Instrument Wiederholungstaten und stoppt zumindest den Wiedertäter?
8: Na, diese Prognosen können wir gerade noch nicht so richtig stellen. Wir haben ja jetzt in Deutschland auf dem Gebiet sozusagen die erste Gehversuche im Landespolizeirecht jeweils. Da haben wir jetzt so ein paar Zahlen gehört, was da auf, also sozusagen auf dem Polizei- und Ordnungsrechtslevel gemacht wird. Aber so richtige Ergebnisse haben wir dazu noch nicht. Und alle anderen Erfahrungen mit der Fußfessel kommen ja aus einer ganz anderen Ecke. Das kommt dann eben erst zeitlich sehr viel später. Das kommt nach der Haft, ne? Also um diese Sicherungsverwahrung zu vermeiden. Dafür ist das ja im Grunde mal entwickelt worden. Und wir haben jetzt eine ganz andere Brille auf, wenn wir uns um dieses Thema kümmern.
9: Frauen begegnen ihrem gewalttätigen Ex immer dann regelmäßig wieder, wenn es gemeinsame Kinder gibt. Was muss der Gesetzgeber beim Sorgerecht jetzt noch tun?
8: Das ist auch ein ganz wesentlicher Kritikpunkt von uns, dass hier jetzt auch eine Sache rausgegriffen wird, aber das Ganze eben auch nicht in diese Reform des Kindschaftsrechts eingebettet wird. Na, wir brauchen eben eine ganz klare Regelung, dass Gewaltschutz vor Sorge- und Umgangsrecht geht, also etwas, was auch die Istanbul-Konvention verlangt und was ja auch eigentlich schon jetzt länger als Gesetzentwurf in der Schublade liegt und es kommt halt nicht. Und in dem Moment, genau wie Sie sagen, was nützt all diese Abstandshalterung, wenn ich dann aber verpflichtet werde, vom Gericht mit dem Täter also diesen Umgang durchführen zu lassen, also das Kind zu übergeben, am Wochenende irgendwelche Treffpunkte ausmachen etc.
9: Eine wichtige Schutzzone sind auch bisher Frauenhäuser, darum kümmert sich Ihr Verein ja zuallererst. Es gibt einen Rechtsanspruch, der ab 32 gelten soll, aber der ist schnell formuliert. Das wissen wir schon vom Rechtsanspruch auf Kindergartenplätze. Aber viele müssen ihn dann umsetzen und finanzieren. Wo stehen wir da und deuten nicht die Steuerausfälle, die in den kommenden Jahren anstehen? Gerade gestern haben wir darüber berichtet, darauf, dass der Anspruch erstmal ein Papierner bleibt.
8: Das haben Sie schon alles ziemlich gut so zusammengefasst. Also wir erleben ja im Moment gerade ganz massive Kürzungen in allen Bereichen, aber eben auch ganz konkret bei Beratungsstellen und Frauenhäusern. Also die Kommunen ziehen sich gerade aus der Finanzierung zurück mit dem Blick auf das Gewalthilfegesetz. Das kommt ja jetzt ab 27, gibt es ja die erste Tranche. Dann kann das ja von Bund und Ländern gestemmt werden. Und das funktioniert nicht, denn dieses Geld ist vorgesehen für den Auf- und Ausbau und nicht für den laufenden Betrieb, plus einfach konkret, wenn jetzt Angebote eingestampft werden oder sich die Fachkräfte halt woanders hin orientieren, dann können wir das nicht wieder hochziehen, dann, wenn es dann soweit ist.
9: Also muss der Bund nicht nur den Anspruch formulieren und erheben, sondern ihn auch finanziell unterfüttern.
8: Genau, also er muss wirklich anfangen jetzt mit dem Auf- und Ausbau und das muss ganz konsequent gemacht werden. Davon mal abgesehen, dass diese Gelder, die bereitstehen, natürlich lange, lange nicht ausreichen. Das heißt, die Kofinanzierung der Länder und es müssen eben auch noch neue Angebote überhaupt erst geschaffen werden. Also wenn es um Barrierefreiheit geht, wenn es um besondere Assistenzen geht oder auch Angebote für Kinder, denn auch die sind ja von diesem Rechtsanspruch einbezogen.
0: Sagt Dorothea Hecht, sie ist Rechtsreferentin beim Verein Frauenhauskoordinierung.
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0: Um 2.14 Uhr. Der Tag des Sieges der Sowjetunion über Deutschland ist einer der wichtigsten Termine im politischen Kalender von Kremlchef Putin in diesem Jahr. Dieses Jahr wird die traditionelle Militärparade der russischen Armee aber kleiner ausfallen. Zu groß war die Sorge vor ukrainischen Drohnenangriffen. Nun soll doch eine Waffenruhe gelten für 3 Tage über die Feierlichkeiten hinweg. Darauf hat US-Präsident Trump bestanden, denn zuvor gab es weiterhin Gefechte beider Seiten und es war befürchtet worden, dass die Ukrainer eventuell dann doch Drohnen in Richtung Moskau Roter Platz schicken. Über das Ganze hat meine Kollegin Nina Zimmermann in der ARD-Infonacht mit Anne Schneider in Washington gesprochen und sie hat sie zunächst gefragt, was Donald Trump eigentlich genau angekündigt hat.
11: Ja, also Trump hat diese 3-tägige Waffenruhe angekündigt vom 9. bis zum 11. Mai. Das heißt der Stopp aller Kampfhandlungen. Es soll einen Gefangenenaustausch geben, also 1000 Gefangene pro Seite sollen wiederum die Seite wechseln. Das haben auch beide Seiten bestätigt. Russland hat dem zugestimmt, Ukraine die Feuerpause eben auch bestätigt. Aber das ist kein Friedensabkommen, sondern nur eine kurzfristige Pause. Und ob das am Ende der Anfang vom Ende eines langen Krieges ist, wie Trump auch weiter gepostet hat, das weiß im Moment kein Mensch.
12: Ist klar, wie das kontrolliert werden wird oder eingehalten wird?
11: Nein, es gibt keinen internationalen Kontrollmechanismus und es war ja auch in den letzten Wochen immer wieder zu beobachten, dass Waffenruhen verletzt wurden, also abgesprochen und verletzt wurden. Beispiel Januar, Februar 2026, da hatten Russland und die Ukraine versprochen, die Angriffe auf Energieanlagen vorübergehend, nämlich für etwa eine Woche auszusetzen. Wir erinnern uns, es war klirrend kalt da. Diese Waffenruhe wurde aber nach wenigen Tagen gebrochen und beendet. Genauso eine Waffenruhe über Ostern. Da hatte Russland eine kurzfristige Feuerpause angekündigt, die Ukraine Bereitschaft signalisiert, aber die Kampfhandlungen liefen unvermindert weiter. Und zusammenfassend muss man wohl sagen, beide Seiten haben der Waffenruhe für die nächsten Tage erstmal zugestimmt. Ob sie eingehalten wird und dann noch wie lange, ist hoch unsicher.
12: Der Zeitpunkt fällt auf den russischen Tag des Sieges, jetzt am 9. Mai. Putin hatte selbst ja genau diese Feuerpause auch gewollt, auch angekündigt vorher schon. Woher kommt Trumps plötzliches Engagement?
11: Naja, Trump hat hier das gemacht, was oft zu beobachten ist. Er greift diese Situation auf und macht daraus eine diplomatisch vermarktbare Vereinbarung. Also mit dem Ziel, sich selbst als Vermittler zu präsentieren und zu zeigen, guck mal, ich bringe da Bewegung rein. Was für ihn ja auch im Moment besonders wichtig ist und gelegen kommt. Denn im Iran-Konflikt gibt es aktuell alles andere als einen Durchbruch. Die Verhandlungen sind festgefahren oder ohne Ergebnis geblieben. Trump sagt im Moment selbst, dass ein Deal mit dem Iran kommen könnte oder eben auch nicht. Und die Ukraine liefert hier gerade zumindest sichtbare Mini-Erfolge im Gegensatz zum Iran, wo im Moment einfach nichts in Sicht ist.
12: Aber es ist schon bemerkenswert, dass der Chefdiplomat, der Außenminister Rubio, gerade in Italien und im Vatikan, also weit weg in Europa war und Trump das so auf den Weg bringt, oder?
11: Ja, also das ist tatsächlich auffällig. Die Initiative kommt sichtbar direkt vom Präsidenten und das beobachten wir ja hier auch immer wieder. Trump setzt sehr wenig bis gar nicht auf klassische Diplomatie über den Außenminister, mehr über seinen Sondergesandten für so ziemlich alles, Steve Witkoff und eben seinen Schwiegersohn Jared Kushner. Und gleichzeitig gibt es eben sehr enge, direkte Kontakte auf höchster Ebene, also Trump, Putin und der Sondergesandte. Und alles, was da verhandelt wird, wird als Trumps persönlicher Erfolg verkauft.
12: Also ein bisschen wirkt es, als würde Trump wieder in die Rolle von Putins Anwalt schlüpfen, der dessen Interessen durchsetzt. Wie intensiv sind die Kontakte zwischen Washington und Moskau gerade? Kann man das sagen?
11: Also zumindest laut Trump und Kreml-Vertretern sprechen beide Seiten regelmäßig direkt miteinander und beide Seiten bezeichnen die Gespräche auch als konstruktiv und offen. In einem Trump-Putin-Telefonat wurde wohl auch diese Waffenruhe rund um den 9. Mai besprochen. Und auch Witkoff war innerhalb weniger Monate wiederholt in Moskau. Es gibt also sowohl einen direkten Draht als auch die fast kontinuierliche Verhandlungsschiene. Das ist auf der einen Seite natürlich gut, dass da überhaupt miteinander geredet wird. Auf der anderen Seite natürlich genauso problematisch, denn die Ukraine sitzt dabei ja nicht am Tisch und deshalb besteht immer wieder die Gefahr, dass die Interessen der Ukraine übergangen werden. Und das haben wir ja durchaus auch schon gesehen,
0: sagt Anne Schneider, ARD-Korrespondentin in Washington. Bei dem guten Wetter macht es wieder vielen richtig Spaß, morgens oder nach Feierabend eine Runde joggen. Und wer regelmäßig läuft, weiß, ein guter Schuh muss einiges können, weich landen, abrollen und stabil bleiben. Aber was passiert eigentlich mit einem Schuh, wenn er irgendwann ausgelaufen ist? Doris Tromballa berichtet aus der ARD Wissenschaftsredaktion über mögliches Recycling von Sportschuhen.
13: Ein moderner Sportschuh ist viel komplexer, als er aussieht. Er besteht aus rund 60 Einzelteilen und hat nicht selten mehr als 10 verschiedene Materialien. Gut für den Fuß, aber schlecht fürs Recycling. Materialforscher vom Fraunhofer Institut für Chemische Technologie in Pfinstal bei Karlsruhe wollen das ändern. Mit einem Schuh aus einem programmierbaren Material, erklärt Christoph Hübner.
14: Ein programmierbares Material unterscheidet sich von herkömmlichen Materialien eben dadurch, dass wir das Material aufbauen aus kleinen sich wiederholenden Einheiten, wie kleine Zacken. Und wir können eben durch die Form von diesen einzelnen Einheiten das mechanische Verhalten von diesen Einheiten einstellen.
13: Konkret besteht die Sohle aus vielen Folien aus einem Copolyester-Elastomer. Je nachdem, wie diese Struktur aussieht, verhält sich die Sohle unter Belastung unterschiedlich. Die Forschenden haben die Laufqualität des Materials schon erfolgreich in einem Pilotversuch getestet. Im Nachfolgeprojekt geht es nun darum, die Technologie umweltfreundlicher zu machen.
14: Dieser Schuh hat eben das Potenzial, dass man den am Stück wieder kleinschreddern, einschmelzen kann. Wir müssen halt ein bisschen darauf achten, dass wir da eben maximal 20% von dem Schaftmaterial drin haben können, damit man wieder eine Sohle mit vernünftigen Eigenschaften draus machen kann.
13: Ziel der Forschung ist es, die Technologie in Zukunft auch für andere Produkte zu nutzen, zum Beispiel für Arbeitsschuhe.
0: Der Blick von Doris Tromballa auf eine Neuentwicklung: recyclingfähige Sportschuhe. Wir kommen zur Weltlage. Dünger wird derzeit knapper und damit teurer. Der Krieg im Iran und um die Straße von Hormuz treibt die Preise für Stickstoffdünger in die Höhe. Warum aber ist das eigentlich so? Die Basis dafür ist vereinfacht gesagt das in der Region geförderte Methangas, das eben nicht nur ein Energieträger ist und verbrannt werden kann, sondern aus dem sich auch Wasserstoff abspalten lässt, der mit dem Stickstoff der Luft zu Ammoniak reagiert. Dieser ist der Grundstoff für Stickstoffdünger. Und ohne genügend Stickstoff keine Proteinsynthese in den Pflanzen und kein Wachstum. Landwirte in aller Welt sind deshalb darauf angewiesen. Unsere Reporterin Antje Passenheim war bei Bauern in Nordrhein-Westfalen unterwegs und hat sich erklären lassen, wie sie die steigenden Düngerpreise treffen.
15: Der Iran-Krieg ist weit weg von Paul-Christian Küskens Hof, doch der Landwirt aus dem Kreis Viersen spürt die Folgen bis auf seine Wiese.
16: Die ist einmal geschnitten vor 2 Wochen, die ist auch wieder gedüngt und das ist mein Winterfutter für die Mutterkühe.
15: Um die kleine Herde und die Äcker des Paulshofs zu versorgen, wird Küskens noch mehr künstlichen Dünger brauchen. Doch genau wie der Treibstoff wird Dünger gerade infolge des Kriegs in der Golfregion immer teurer.
16: Wir haben einen Aufschlag von um die 35% auf Stickstoffdünger zurzeit.
15: Durch die gesperrte Straße von Hormuz stecken aktuell viele Containerschiffe mit Dünger fest. Besonders betroffen ist Stickstoffdünger, weil ein großer Teil davon im Nahen Osten produziert wird. Und das wirkt sich weltweit auf die Verfügbarkeit und den Preis von Dünger aus. Zum Glück hat Bauer Küskens auf Vorrat gekauft. Doch schon jetzt bekommt er einen Vorgeschmack, wie teuer das Auffüllen seiner Bestände im Lauf des Sommers wird.
16: Ich habe Dünger vorgekauft für 32 Euro die 100 Kilo und aktuell bezahlen wir 47 Euro. Also ein stattlicher Aufpreis für die gleiche Ware.
15: Doch es ist vor allem die Ungewissheit, die dem Kreisvorsitzenden der Kreisbauernschaft Krefeld-Viersen gerade Sorgen bereitet. Denn keiner kann sagen, wann sich der Preis für Dünger wieder normalisiert.
16: Wer zu früh kauft, hat dann zu teuer gekauft.
15: Rund ein Drittel des weltweiten Bedarfs an Düngemitteln geht durch die Straße von Hormuz. Auch wenn Düngemittel nach NRW vor allem aus Belgien, den Niederlanden und Marokko kommen, die weltweite Krise wird auch vor dem heimischen Markt nicht Halt machen, sagt die Ökonomin vom Institut der deutschen Wirtschaft in Köln, Samina Sultan.
17: In der mittel- bis längeren Frist könnte das dazu führen, dass einige Lebensmittel teurer werden. Und das mussten dann nicht nur Getreide und Mais oder Soja an sich sein, sondern eben auch Fleischprodukte, weil Tiere sind ja auf Tierfutter angewiesen.
15: Um unabhängiger von derartigen Weltkrisen zu werden, setzt das NRW-Landwirtschaftsministerium beispielsweise auf effizientere Düngemethoden. Außerdem fördert die schwarz-grüne Landesregierung gezielt den Ökolandbau, der ohne Düngemittel auf Basis fossiler Rohstoffe auskommt. Landwirtin Stefanie Strohtriss und ihr Mann haben sich auf ihrem Biohof in Hasewinkel dafür schon vor rund 40 Jahren entschieden.
18: Damals war vielleicht noch mehr das Bestreben, unabhängiger von der Industrie zu sein, dass wir unseren Dünger selber erzeugen, dass wir nicht zukaufen müssen. Und heute zeigt sich einfach noch mal mehr, dass man auch unabhängig ist von der Weltpolitik und von Importe aus Drittländern, die wir eigentlich nicht nötig haben, weil alles hier selber aus dem Boden auch wächst und entsteht.
15: Etwa der rote Klee, der wie Erbsen oder Bohnen zu den Leguminosen oder Schmetterlingsblütlern gehört, sagt die Landwirtin und zupft einen Büschel Kleeblätter aus ihrer saftigen Kuhwiese.
18: Die haben die Fähigkeit, wirklich den Stickstoff aus der Luft zu sammeln und mit Knöllchenbakterien in der Wurzel zu binden.
15: Den Rest besorgt die Gülle, die Kühe, Schweine, Pferde und Esel auf ihrem kunterbunten Hof produzieren. Auch wenn der Biohof etwa durch die Spritpreise den Folgen der Weltlage nicht entkommt, so genießt Landwirtin Strohtriss ihre Unabhängigkeit. Sie hofft, die Krise könnte auch etwas Gutes haben und ein Umdenken antriggern.
0: Soweit der Bericht von Antje Passenheim.
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9: Mit Jan Möller. Da war was los zum Auftakt des vorletzten Spieltags in der Fußball-Bundesliga. Dortmund besiegt Frankfurt mit 3:2. Neben den 5 Toren gab es da auch viele Emotionen. Niklas Süle zum Beispiel, der seine Karriere beendet, bestritt seine letzten Minuten als Profi, wurde gefeiert. Schiedsrichter Patrick Ittrich hat sein letztes Bundesligaspiel gepfiffen. Auch Dortmunds Ex-Sportdirektor Sebastian Kehl wurde verabschiedet vor mehr als 80.000 Fans, genau wie Julian Brandt, der den BVB ja auch verlässt. War ein schöner Abend, findet Brandt.
19: War eine Riesenfreude, es hat Spaß gemacht heute. Es war kämpferisch trotz alledem und auch anstrengend, sich den Sieg heute zu erarbeiten. Und dementsprechend haben wir jetzt noch eine Woche vor uns. Und das nächste Auswärtsspiel wird sicherlich auch ein Stück weit emotional.
9: Ja, und mit dem Sieg steht Dortmund auch als Vizemeister fest. Frust dagegen bei den Frankfurtern. Die Eintracht bleibt auf Rang 8. Es droht eine Saison ohne Europapokal. In der zweiten Liga hat Paderborn wieder Punkte im Aufstiegsrennen liegen gelassen. 2:2 gegen Karlsruhe. Das dürfte zu wenig sein. Das weiß auch einer der Torschützen, Sebastian Klaas.
20: Natürlich glauben wir noch dran, aber wir haben es halt nicht in der Hand. Und dementsprechend ist es irgendwie gerade schwer zu sagen, ob man super niedergeschlagen ist oder zuversichtlich. Das können wir wahrscheinlich erst Sonntag beantworten.
9: Dann haben nämlich auch die Konkurrenten gespielt, der Tabellenzweite Elversberg und Hannover 96. Paderborn ist vorerst Dritter, aber 96 kann wieder vorbeiziehen am Wochenende. Im zweiten Zweitligaspiel des Abends hat Bielefeld mit 0:2 in Kaiserslautern verloren und muss damit weiter um den Klassenerhalt zittern. Die Fußballerinnen des 1. FC Nürnberg, die müssen das dagegen nicht mehr. Nach einem 3:0 gegen den Tabellenvorletzten Essen ist klar, sie bleiben in der Bundesliga, und für die Essenerinnen war es das wohl nach 22 Jahren in der höchsten Spielklasse. Aus Nürnberg, Oliver Tubenauer.
21: Am Ende gab es auf beiden Seiten Tränen. Bei den Essenerinnen, weil ihre Chancen, den Abstieg zu verhindern, nun sehr theoretisch geworden sind. Und bei den Nürnbergerinnen Freudentränen. 3:0 gewonnen in einem Spiel, das im Vorfeld als eine Art Entscheidungsspiel wahrgenommen wurde. Und wenn es dann so läuft, fällt einiges von einem ab, gibt Clubkapitänin Luisa Guttenberger ganz unumwunden zu.
22: Großer Stein. Ich glaube, wir waren uns schon bewusst, was das Spiel heute bedeutet. Das ist ein Spiel mit sehr viel Druck auch drauf. Aber wir haben gesagt, wir spielen auf Sieg. Wir wollen nicht aufs Feld gehen und sagen, oh, hoffentlich verlieren wir nicht. Das war das Mindset, in dem, wie wir auch in das Spiel reingegangen sind.
21: Und da ist ein frühes Führungstor natürlich hilfreich. Schon nach 58 Sekunden erzielte Fanny Ponier das 1:0 für die Nürnbergerinnen. Mit Glück brachten die Clubfrauen diesen Vorsprung in die Halbzeit und konterten Essen in der zweiten Halbzeit aus. Nastassja Lein und Mael Seguin sorgten für die Entscheidung. Und somit wird der FCN auch in der kommenden Saison in der Frauen-Bundesliga spielen.
9: Ja, mit einem Punktgewinn in Köln könnte heute auch der Hamburger SV alles klar machen. Dann wäre Essen definitiv abgestiegen. Als erster Absteiger steht schon Carl Zeiss Jena fest. Deutschlands bester Tennisprofi Alexander Zverev steht beim Masters-Turnier in Rom in der dritten Runde nach einem mühevollen Sieg gegen Daniel Altmaier. Philipp Hofmeister hat das Match für uns beobachtet.
23: Das deutsche Duell in der zweiten Runde des ATP-Masters von Rom war eine enge Angelegenheit. Mit Happy End für den großen Favoriten Alexander Zverev, der Daniel Altmaier trotz einiger Mühe in 2 Sätzen besiegte. Zverev wirkte körperlich etwas angeschlagen. Power und Frische fehlten dem Weltranglisten-Dritten spürbar. Daniel Altmaier wiederum ließ seine durchaus vorhandenen Chancen in den entscheidenden Momenten des Matches regelmäßig liegen. Nach gut 1,5 Stunden verwandelte der Hamburger seinen 4. Matchball, gewann mit 7:5 und 6:3 und steht in Rom in Runde 3. Kurz vor Beginn der French Open hofft Alexander Zverev damit weiter auf seinen ersten Masters-Titel des Jahres.
9: Zuletzt hat Zverev ja immer wieder der Weltranglisten-Erste Jannik Sinner im Weg gestanden, und auf den könnte er auch in Rom wieder treffen, allerdings erst im Finale. Erstmal geht's jetzt aber gegen den Belgier Alexander Bloks. Und eine Runde weiter ist auch Laura Siegemund. Alle anderen Deutschen sind schon ausgeschieden. Und dann noch der Blick in die Basketball-Bundesliga der Männer. Da hat Ulm nun das letzte direkte Playoff-Ticket sicher.
2: Und dahinter ist vor dem letzten Spieltag der Hauptrunde alles offen. Um die 4 Play-In-Plätze konkurrieren noch 6 Teams. 5 davon sind punktgleich. Also das wird dramatisch am Sonntag, am letzten Spieltag.
0: Und das war Jan Möller mit dem Sport.

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1: Um 2.30 Uhr mit Ronald Lessig. US-Präsident Trump hat eine dreitägige Waffenruhe zwischen der Ukraine und Russland verkündet. Sie hat offiziell um Mitternacht Ortszeit begonnen und soll bis einschließlich Montag dauern. Aus der Nachrichtenredaktion Amir Brecht.
2: Wie Trump auf seiner Online-Plattform mitteilte, sollen alle Kampfhandlungen in dem Zeitraum eingestellt werden. Der US-Präsident erklärte, die Initiative sei von ihm angestoßen worden. Er hoffe, dies sei der Anfang vom Ende eines sehr langen, tödlichen und hart geführten Krieges. Der ukrainische Präsident Zelensky hat die Einigung bestätigt. Er teilte außerdem auf Telegram mit, dass es einen weiteren Gefangenenaustausch geben soll, und zwar von 1000 Gefangenen auf jeder Seite. Auch der Kreml hat die dreitägige Waffenruhe am Abend bestätigt.
1: Der Waffenstillstand im Irankrieg ist weiter brüchig. In der Straße von Hormus gab es gestern weitere Kampfhandlungen. Die US-Armee machte dort eigenen Angaben zufolge zwei unter iranischer Flagge fahrende Frachter manövrierunfähig. Auch iranische Medien sprachen von sporadischen Kämpfen. Bereits in der Nacht zu gestern hatte es wieder Gefechte in der Meerenge gegeben. Trotz der jüngsten Angriffe sieht US-Präsident Trump die Waffenruhe seines Landes mit dem Iran weiterhin in Kraft. In der Pflegeversicherung droht im nächsten Jahr ein höheres Defizit als bisher angenommen. Nach den Worten von Gesundheitsministerin Warken könnten die Ausgaben im nächsten Jahr die Einnahmen um mehr als 7,5 Milliarden Euro übersteigen. Aus der Nachrichtenredaktion Klaas Christoffersen.
3: In der Rheinischen Post sagte Warken, 2028 könne sich das Defizit in der Pflegeversicherung sogar noch einmal verdoppeln auf dann 15 Milliarden Euro. Um die Finanznot der Pflegekasse zu lindern, will die Ministerin noch in diesem Monat einen Gesetzentwurf für eine Reform präsentieren. Warken kündigte bereits jetzt Einschnitte an. Leistungen aus der Pflegeversicherung würden mittlerweile Gruppen bekommen, von denen das zuvor niemand gedacht habe, etwa Kinder und Jugendliche mit ADHS, die im Alltag stark eingeschränkt sind.
1: Der Wehrbeauftragte des Bundestages Otte sieht Bußgelder für Fragebogenverweigerer nur als letztes Mittel. Entscheidend bleibe, junge Menschen durch Transparenz und Attraktivität vom neuen Wehrdienst zu überzeugen, sagte Otte dem Redaktionsnetzwerk Deutschland. Laut aktuellen Zahlen des Verteidigungsministeriums haben 86% der 18-Jährigen die Fragen zum Wehrdienst innerhalb der Frist beantwortet. Das Wetter in Deutschland. Fast überall trocken, gebietsweise Nebel bei 8 bis 1 Grad. Tagsüber zeitweise heiter, im Norden Meerwolken, im Bergland Schauer, bei 14 Grad auf den Ostseeinseln und bis 25 Grad im Mittelgebirge. Am Sonntag oft freundlich, im Norden vereinzelt Schauer, 14 bis 27 Grad und am Montag gebietsweise Regen, im Süden kräftig, bis 22 Grad. Das waren die Nachrichten.
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4: Mit keinen aktuellen Meldungen außer den bekannten Baustellen, Ihnen eine gute und sichere Fahrt.
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4: Im Studio ist weiter Detlef Karg. Willkommen. Wie politisch ist ein Papst? Offiziell ist er unpolitisch, hat aber durch sein Wort großen Einfluss in der Welt. Seit über einem Jahr ist nun Papst Leo XIV. Im Amt. 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
5: Vor genau einem Jahr spricht Robert Francis Prevost das erste Mal als frisch gewählter Papst ins Mikro.
6: La pace sia con tutti voi.
7: Der Friede sei mit euch allen.
5: Heute gilt Papst Leo XIV. Als derjenige, der US-Präsident Donald Trump die Stirn bietet. Aber wie politisch will der Papst tatsächlich sein? In dieser 11KM-Folge sprechen wir mit Tillmann Kleinjung aus dem ARD-Studio Rom. Tillmann konnte für seine Recherchen engste Vertraute von Papst Leo treffen. Und er erzählt uns, was Robert Francis Prevost bis heute prägt. Herzlich willkommen, Tillmann.
8: Hallo.
5: Hier hört 11KM, der Tagesschau-Podcast. Ein Thema in aller Tiefe. Mein Name ist Nadja Mitzkat. Wenn wir über Papst Leo als politischen Papst sprechen, dann gibt es einen Moment, von dem du sagst, dass der dir dabei ganz besonders in Erinnerung geblieben ist. Was ist da passiert?
9: Das war am Dienstag nach Ostern. Und der Papst hat diesen Dienstag, wie er das immer tut, in Castel Gandolfo verbracht. Das ist die Sommerresidenz, sagt man immer so landläufig, aber das ist eigentlich der Zweitwohnsitz des Papstes, den tatsächlich Papst Leo immer wieder nutzt. Er fährt dann am Montagabend in die Berge, das sind so kleine Hügel rund um Rom, am Albaner See, ein bisschen Touristenidyll. Wurde auch mal gefragt, was er da macht, da sagt er, ja, dann lese ich.
10: Un po' di lettura, di lavoro. Ci sono tutti i giorni di corrispondenza, telefonate.
9: Erledige vielleicht ein paar Telefonate, die ganz dringend sind, aber vor allem Tennis spielen, schwimmen. Also er erholt sich da, er achtet auf seine Work-Life-Balance. Und dann gibt's etwas, was ziemlich ungewöhnlich ist. Am Abend, bevor er nach Rom zurückfährt, tritt er vor das Tor seiner Residenz. Und da warten dann schon Leute, Fans, Gläubige, Pilger und immer auch eine Handvoll Journalistinnen und Journalisten auf den Papst.
11: Buonasera.
9: Manchmal geht er auch so grüßend vorbei, aber an dem Abend ist er rausgekommen und direkt auf die Mikrofone zu. Und er hat gar nicht mal auf Fragen gewartet, sondern hat gesagt, ich muss jetzt eine Erklärung abgeben. Und zu diesem Zeitpunkt lief ja der Krieg im Iran und gegen den Iran schon seit Wochen, seit mehr als einem Monat. Das war der Tag, an dem Donald Trump gepostet hatte, wir werden eine ganze Zivilisation auslöschen. Das hat er auf seiner Plattform Truth Social geschrieben. Und dann hat der Papst gesagt, das ist nicht akzeptabel. Das ist vom Völkerrecht her überhaupt nicht gedeckt. Das ist moralisch überhaupt nicht möglich. Unschuldige und unschuldige Kinder kommen ums Leben. Wir brauchen Verhandlungen und Dialog. Verhandlungen, hat er nochmal so mit Ausrufezeichen gesagt. Und damit es dann auch wirklich in aller Welt verstanden wird und auch bei dem Adressaten, und das war ganz eindeutig die US-Regierung, ankommt, hat das dann auch nochmal auf Englisch wiederholt.
10: So, come back to the table, let's talk, let's look for solutions in a peaceful way.
9: Und das war natürlich auf Trump gerichtet.
5: Dass sich ein Papst gegen Krieg und für Frieden ausspricht, ist für mich jetzt erstmal nicht ganz überraschend. Was macht denn den Moment aus deiner Sicht besonders?
9: Ja, also er hat schon sein Pontifikat, also diese Zeit als Papst, unter das Leitmotiv des Friedens gestellt. Das ist ganz klar. Und das ist ein Akzent, den er ja notgedrungen setzen muss. Was bleibt ihm denn anderes übrig?
12: Chi ha il potere di scatenare guerre, scelga la pace.
9: Frieden, was denn sonst? Was kann denn ein Papst anderes sagen als Frieden? Was in diesem Moment anders ist, ist, dass Papst Leo tatsächlich gemerkt hat, dass er mit seinen Worten anscheinend gar nicht durchdringt. Und dann blieb Leo in seiner Auffassung nichts anderes übrig, als alle Diplomatie fallen zu lassen und zu sagen, so geht das nicht.
5: Wie reagiert denn dann der US-Präsident Donald Trump darauf?
9: Ja, also Donald Trump hat diese Botschaft sehr wohl gehört und hat dann tatsächlich auch unmittelbar darauf reagiert. Er ist aus seiner Maschine heruntergestiegen und hat in die Mikrofone gesagt, im Grunde das, was er vorher schon auch wieder über seine Social-Media-Kanäle verbreitet hat.
13: We don't like a pope that's going to say that it's okay to have a nuclear weapon.
9: Denn Papst Leo würde ja wohl offenbar gefallen, dass sein Land Atomwaffen hat und er würde wohl Kriminelle gerne unterstützen. Und dann sagt er eben diesen Einsatz, ich mag das nicht. Ich bin überhaupt kein Fan von Leo und der ist mir viel zu liberal.
8: He's a very liberal person, so I'm not a fan of Pope Leo.
9: So einen Papst brauche ich nicht. Und damit ist dieses Wortgefecht auf Distanz ja auch noch nicht zu Ende. Das hat sich dann noch tagelang weiterentwickelt mit Antworten, Gegenantworten, Reaktionen der US-Administration und so weiter. Also das ging schon noch weiter.
5: Dieses verbale Ping-Pong zwischen den beiden, was erzählt uns das über Papst Leo und darüber, wie er sein Amt ausübt?
9: Ja, der Papst hatte ja dann unmittelbar nach Ostern eine lange Reise geplant nach Afrika mit verschiedenen Stationen, Algerien, Angola, Kamerun, Äquatorialguinea. Und natürlich war diese Reise davon überschattet. Und er hat dann sehr klar gesagt, ich habe keine Angst vor der Trump-Administration. Deswegen habe ich auch keine Angst davor, mich gegebenenfalls mit Menschen anzulegen, die viel, viel mächtiger sind als ich.
5: Und trotzdem schafft Papst Leo es ja, dass der Konflikt nicht weiter eskaliert. Wie macht er das?
9: Also es gab ein großes Friedenstreffen in Kamerun, das ja seit, glaube ich, 10 Jahren von einem blutigen Bürgerkrieg auch gespalten wird. Da geht es um die Anglophone, also die englischsprachige, und die Frankophone, also die französischsprachige Bevölkerungsgruppe, die da miteinander in einem Krieg sind und die nicht miteinander können. Und da gab es eben diese große Friedensversammlung.
11: Dear sisters and brothers.
9: Und eine ziemlich starke Rede von Papst Leo.
11: It is a joy for me to be with you in this region that has suffered so greatly.
9: Und er hat das sehr, sehr deutlich gesagt dann, die Welt wird von einer Handvoll Tyrannen zerstört.
11: The world is being ravaged by a handful of tyrants.
9: Und es gibt so ein paar Brüder und Schwestern, die versuchen, sie irgendwie zusammenzuhalten.
11: Yet it is held together by a multitude of supportive brothers and sisters.
9: Das war Leo dann auch tatsächlich wichtig, dass er diese Rede lange geschrieben hat, bevor er überhaupt in diese Auseinandersetzung mit Trump geraten ist. Und er hat dann auch nochmal auf einem dieser Flüge innerhalb von Afrika sehr deutlich gemacht, dass er überhaupt nicht will. Es liegt nicht in meinem Interesse, hat er gesagt, mit dem US-Präsidenten zu debattieren.
5: Das heißt ja im Grunde, einerseits scheut Papst Leo den Konflikt nicht, also er geht den ein, wenn er das für richtig hält. Und andererseits stellt er sich da dann ja aber auch hin und sagt, ja, aber diese persönliche Auseinandersetzung hier, die erkläre ich jetzt erstmal für beendet von meiner Seite aus. Mit welchem Kalkül hat er diese Aussage getroffen?
9: Er ist ein absoluter Kommunikationsprofi. Er weiß ganz genau, dass er diesen, ich sag's mal, privaten Konflikt mit Donald Trump sofort beenden muss. Denn sonst wird jede seiner Aussagen immer auf die Frage abgeklopft, hat er wieder was zu Trump gesagt? Hat er da wieder was gesagt? Und so weiter, ja. Er will eben nicht nur in einem Streit mit der US-Regierung wahrgenommen und möglicherweise auch nur darauf reduziert werden. Und dazu ist er viel zu schlau. Und dann zu sagen, nee, also von meiner Seite aus, ich habe gesagt, was ich gesagt habe. Schluss und jetzt andere Themen.
5: Papst Leo hat ja sozusagen als Background-Geschichte, dass er beim Augustinerorden war und auch eine lange Zeit in Peru tätig war. Würdest du so weit gehen zu sagen, dass ihm im Zweifelsfall die USA vielleicht auch nicht das Allerwichtigste sind, weil er eben jetzt als Papst auf Katholiken überall in der Welt gucken muss und auch gucken möchte?
9: Ich glaube tatsächlich, dass dieser autobiografische Punkt nicht ganz unwichtig ist, wenn wir jetzt über dieses Thema Krieg und Frieden reden. Er ist in Chicago als klassisches Middle-Class-Kind groß geworden. Aber Papst Leo ist in den 80er Jahren nach Peru gekommen als Missionar. In einer Zeit, als dort, ja, man muss sagen, der linksterroristische leuchtende Pfad das Land in Angst und Schrecken versetzt hat. Und jeden, der nicht irgendwie auf Linie war mit dem leuchtenden Pfad oder deren Methoden auch des gewaltsamen Konflikts geteilt hat, mit dem Tode bedroht hat. So eben auch Robert Prevost, den Augustiner-Missionar.
5: Und Und jetzt ist dieser Robert Francis Prevost Papst. Du hast ihn uns jetzt als jemanden beschrieben, der ein Kommunikationsprofi ist, der politisch, strategisch sehr gezielt vorgeht. Du beobachtest ihn ja jetzt schon länger in diesem Amt. Ist er von Anfang an so gewesen?
9: Ich habe ihn am Anfang eher als sehr schüchtern und zurückhaltend erlebt. Also gerade der erste Auftritt, da waren alle Gesichtsmuskeln irgendwie im Einsatz. Und ich finde, man hat seine Nervosität gespürt. Und dann hat er aber bei einer Auslandsreise, bei einer dieser Pressekonferenzen, die es dann da im Flugzeug gibt, gesagt, also glaubt nicht, dass ihr jeden meiner Mienen und alles, was in meinem Gehirn vorgeht, lesen könnt. Ihr liegt manchmal ganz schön daneben.
12: Because you think you can read my mind or my face. And it's not, you're not always correct.
9: Dass auch in seinem Kopf was anderes vorgeht, als was möglicherweise sein Mienenspiel sagt. Er überlegt genau, was er sagt. Und dann aber, wenn es drauf ankommt, dann kann er doch sehr, sehr klar sein, sehr bestimmt sein und sagen, Leute, so geht es nicht. Also einer, der entscheidungsstark ist.
5: Und als er letztes Jahr dann zum Papst gewählt wurde, ja, als aus dem US-Amerikaner Robert Francis Prevost Papst Leo wurde, würdest du sagen, dass das vom Vatikan aus gesehen auch eine politische Entscheidung war, diesen Mann zu wählen, mit dem ja eigentlich zum damaligen Zeitpunkt keiner gerechnet hat?
9: Also keiner gerechnet hat, würde ich nicht sagen. Er war auf unserer Longlist auf jeden Fall. Es war halt nur vorher immer gesagt worden, es ist undenkbar, dass ein Papst aus den Vereinigten Staaten gewählt wird, weil die USA sind nun mal das mächtigste, stärkste Land der Welt. Da soll nicht auch noch der Papst aus diesem Land kommen. Und dann wurde überraschenderweise dieser Mann gewählt.
5: Was war dann so das ausschlaggebende Argument für Papst Leo?
9: Habe ich mich auch gleich unmittelbar nach der Wahl gefragt, was ist denn jetzt das? Und ich würde mal behaupten, wenn die Kardinäle einen Headhunter beauftragt hätten, suche uns mal den nächsten Papst, also jemand, der so Spitzenpersonal findet, dann wären die zwangsläufig bei Prevost gelandet, also bei diesem US-Amerikaner mit peruanischem Pass. Er hat Leitungserfahrung, er hat den großen Augustinerorden geleitet. Und da lernst du natürlich verschiedene Kulturen kennen und du weißt vor allem, wie man in verschiedenen Kulturen kommuniziert. Du kennst die Codes. Und da gab es so viele Punkte, die man, wo man Haken hintermachen konnte bei dem Anforderungsprofil eines Papstes, dass ich mich dann am Ende über mich selber geärgert habe, dass ich ihn nicht auf Platz 1 gesetzt habe vor der Wahl. Ich glaube, die Kardinäle haben zunächst einmal nach den Skills gesucht, die der Nachfolger von Franziskus braucht. Die wollten bestimmt jemanden, der ein bisschen ruhiger, bedachter ist, der aber inhaltlich schon so tickt wie Franziskus, der an die Ränder geht, der die Ausgegrenzten, die Verlorenen, die Verlierer sieht und wahrnimmt und die Kirchenreformen, die Franziskus angestoßen hat, dann möglicherweise in einem ruhigen Fahrwasser auch abschließt und zu Ende bringt. Und da stand jetzt nicht im Vordergrund die Frage, boah, da ist jetzt der Trump und dem müssen wir was entgegensetzen. Das war bestimmt nicht Hintergrund der Überlegungen.
5: Okay, das Politische war aus deiner Sicht also nicht entscheidend für die Wahl von Papst Leo. Aber würdest du sagen, er selbst ist ein politischer Mensch?
9: Ja, also er war auf jeden Fall immer ein politischer Mensch. Als junger Ordensmann in Rom habe ich neulich zufällig eben in dieser Auseinandersetzung mit Trump ein Bild gefunden in einer eher linken Zeitung, Il Manifesto. Da gibt es ein altes Schwarz-Weiß-Foto von einer Friedensdemo in Rom. Und das zeigt 5 Augustinerbrüder bei einer Demo 1983, September in Rom, wo es gegen die Stationierung von Waffensystemen ging. Also eine ganz ähnliche Demo, wie sie in Deutschland auch in der Zeit stattgefunden hat, von der Friedensbewegung. Und da steht ganz rechts, deutlich größer als die anderen, deutlich jünger als heute, der junge Augustinerpater Robert Francis Prevost und schaut so ein bisschen an der Kamera vorbei, bisschen grimmig guckt er. Und die 5 Augustiner halten ein sehr selbstgemaltes Schild hoch, Agustiniani per la pace, also Augustiner für den Frieden. Und das zeigt eben, dass dieses Thema Pazifismus, christlich motivierter Pazifismus, der Friedensgruß, dass das bei ihm schon von Anfang an angelegt ist. Das steckt, würde ich sagen, auch nach seinen Erfahrungen in Peru, in seiner DNA. Und jetzt haben wir auf einmal einen Papst, der damit groß geworden ist, der sich damit identifiziert und der das sehr, sehr laut zur Sprache bringt.
5: Aber an welcher Stelle wird das dann auch tatsächlich politisch? Weil so eine richtige Macht hat er ja jetzt nicht als Papst.
9: Nein, der Papst hat tatsächlich nur eine Macht, das ist die Macht des Wortes. Die Worte muss man natürlich auch zu nutzen wissen und diese Macht, damit es nicht verpufft, dass es nicht inflationär ist, dass alle schon abschalten, bevor der Papst den Mund aufmacht. Und da finde ich Leo richtig gut, weil er tatsächlich das sehr dosiert macht. Und das zeigt eben auch dieses Wortgefecht mit Donald Trump. Das ist so ein richtiges Crescendo und lauter werden und er wird immer deutlicher. Das heißt, er kann auch Worte gezielt einsetzen, wenn er merkt, ich werde nicht gehört. Also er hat noch eine Möglichkeit, eins draufzusetzen. Und das zeigt dieses Beispiel mustergültig, dass er dazu perfekt in der Lage ist. Dass er also auch so eine Art Masterplan im Kopf hat.
5: Die US-Regierung scheint ja mittlerweile daran interessiert zu sein, die Wogen zu glätten. US-Außenminister Marco Rubio ist am Donnerstag angereist und wurde vom Papst empfangen. Und hinterher hat Rubio dann auf der Plattform X geschrieben, das Treffen unterstreiche ihr gemeinsames Bekenntnis für Frieden und Menschenwürde. Wie siehst du das? Geht Papst Leo am Ende als Gewinner aus dieser Auseinandersetzung hervor?
9: Ja, also er würde das natürlich nicht sagen, weil er sagt, es gibt da keine Gewinner und Verlierer. Ich glaube aber, dass aus der öffentlichen Wahrnehmung heraus er eindeutig gestärkt daraus hervorgeht. Also er hat deutlich an Profil gewonnen. Und es gibt ja dann auch so mittelbare Geschichten rund um diese Auseinandersetzung. Zum Beispiel, dass Giorgia Meloni, die sich ja immer bisher gerühmt hat, dass sie ein besonders enges Verhältnis zu Donald Trump hat, also das engste Verhältnis, was alle Europäer haben und sie ist sozusagen der Brückenkopf nach Amerika, dass sogar Giorgia Meloni dann sagen musste, Tag gebraucht dann aber, dass die Worte von Donald Trump über Papst Leo überhaupt nicht gehen und dass das nicht akzeptabel ist.
13: Le dichiarazioni in particolare sul pontefice fossero inaccettabili.
9: Und das zeigt ja eben, es sind dann eben nicht nur Worte, sondern es hat tatsächlich politische Auswirkungen. Donald Trump merkt, dass selbst die, die eigentlich vorher auf seiner Seite waren, jetzt nicht nur Giorgia Meloni, sondern vielleicht auch der ein oder andere katholische Wähler in den Vereinigten Staaten sagt, nee, also das ist dann doch nicht der richtige Präsident für uns. Also die Regierung von Donald Trump nutzt ja jede Gelegenheit, um sich als christliche Vorkämpfer zu präsentieren. Es gibt ja da diese Bilder zum Beispiel von diesen Predigern, die dann um Donald Trump herumstehen. In der einen Hand die Bibel, in der anderen Hand die Hand auf der Schulter von Donald Trump. Da gibt's dann so Segensaktionen, wo dann also der ganze Segen aller Kirchen der Welt auf ihn herabbeschworen wird. Und es gab ja auch dieses KI-Bild, wo Donald Trump im Zusammenhang mit der Auseinandersetzung, im zeitlichen Zusammenhang dieser Auseinandersetzung, Jesusartig einem kranken Mann die Hände auflegt und hat dann das Bild löschen müssen, weil es doch allzu blasphemisch für viele war.
5: Davor hat er sich aber noch versucht rauszuziehen mit, er hat sich nur als, was, Sanitäter?
9: Als Arzt.
5: Nee, er war Arzt. Genau. Als Arzt darstellen wollen.
9: Es gab dann ein Friedensgebet im Vatikan, wo Papst Leo sehr deutlich gesagt hat, dass er diese menschlichen Allmachtsfantasien zu glauben, man wisse Gott auf seiner Seite, wenn man einen Krieg beginnt, wo er das sehr, sehr klar abgelehnt hat, ohne jetzt Trump oder die USA zu nennen. Aber da hat dann J.D. Vance gesagt, also der Papst soll doch bitte ein bisschen besser nachdenken, bevor er über Theologie spricht, so wie er das tut, wenn er über Politik spricht.
14: I think it's very, very important for the Pope to be careful when he talks about matters of theology.
5: Also kann man sagen, dass der Papst für Trump vielleicht sowas wie, ich sag mal, die ultimative politische Herausforderung ist? Weil er kann ja, die normalen Mittel von Trump sind ja Handelszölle,
9: genau,
5: Abzug
9: kann er nicht
5: von Soldaten, das kann er alles beim Papst nicht, ne?
9: Genau, es zeigt so ein bisschen die Beschränktheit seines Arsenals, gegen den kann er irgendwie nicht. Und das noch Bessere ist ja, Leo will auch gar nicht, will nicht in dieses Feindschema eingegliedert werden. Er will diesen Kleinkrieg, diesen Verbalen auch nicht. Und er würde nie sagen, ich bin ein politischer Papst. Aber er würde immer sagen, dass sein Amt natürlich auch politisch ist. Also alles, was mit dem Christentum zu tun hat, hat Auswirkungen in unser Hier und Jetzt, ist also automatisch politisch. Und dann gibt es ja auch noch den Vatikanstaat, den Heiligen Stuhl, wo Papst Leo ja sozusagen Staatsoberhaupt ist mit einem sehr großen, weit verzweigten diplomatischen Dienst. Also da gibt es dann tatsächlich einen unmittelbaren politischen Auftrag mit Botschaften in zig Ländern und diplomatischen Vertretern überall, die top ausgebildet sind. Und was mir auffällt, ist, dass Papst Leo diese Diplomaten des Heiligen Stuhls stärker wieder mit einbindet, dass er auch nicht nur über Diplomatie redet, sondern auch selber stärker auf die Macht der Diplomatie setzt.
15: Wenn wir jetzt noch mal so ein bisschen zusammenfassen, ja, wir haben Papst Leo, der wahnsinnig gut kommunikativ unterwegs ist, sehr gezielt seine Worte setzt, durchaus aber auch da mal die Initiative ergreift, ne? Also jetzt nicht nur darauf wartet oder auch sich mal löst von dem, was vielleicht auf seinem Zettel steht. Als jemand, der, so wie du ihn beschrieben hast, durch und durch politisch ist, schon seit jungen Jahren sich für den Frieden einsetzt, für Gewaltlosigkeit, für Reduktion von Waffen und so weiter und so fort. Wenn man das jetzt alles zusammennimmt, ja, und auch guckt, wie er das jetzt in seinem Amt als Papst ausübt, wie wichtig ist Papst Leo jetzt zu dieser Zeit, wo wir sehr, sehr viele Konflikte gerade in der ganzen Welt haben?
9: Ich glaube, dass viele, viele Menschen, und das sind ja nicht nur Katholikinnen und Katholiken, eine ganz große Sehnsucht haben nach so einer Stimme. Ohne es jetzt überhöhen zu wollen, aber schon so ein bisschen die Sehnsucht nach einer Stimme der Vernunft in dieser verrückten Welt. Und ich glaube, durch seine Art und Weise zu kommunizieren, dieses Amt auszuüben, macht Papst Leo dieses Amt gerade wichtiger, als es vielleicht schon mal war.
15: Und wird das so bleiben? Weil zum ganzen Bild gehört ja auch, dass die Kirche selbst auch in einer Krise steckt. Deswegen stellt sich für mich da die Frage, wie lange kann er das so ausüben, ja?
9: Natürlich wird es auch Situationen geben, wo er sich unbequem befragen lassen muss. Beispielsweise, wenn es darum geht, wie ist es denn jetzt mit Reformen in der katholischen Kirche? Ich glaube, das ist auch gar nicht sein Anspruch, da immer sozusagen Meinungsführerschaft zu haben. Ich glaube, es wird Konjunkturen geben, wo man diese Stimme mehr hört und manchmal weniger hört. Wo man manchmal ihn auch stärker kritisiert und manchmal, so wie das eben jetzt der Fall war, sogar Giorgia Meloni und andere kommen und sagen, hey, das ist unser Papst und über den darf man nicht schlecht reden.
4: Das war 11. 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
4: Die geplante Entlastungsprämie für Arbeitnehmer der Bundesregierung ist vorerst gescheitert. Georg Schwarte aus dem ARD-Hauptstadtstudio findet, dass dieses Scheitern der Prämie die Krise der schwarz-roten Koalition weiter verschlimmert.
16: Jetzt ist aus der Entlastungsprämie eine weitere Belastungsprämie für diese schwarz-rote Koalition geworden. Vollpleite im Bundesrat, ein verspätetes Geburtstagsgeschenk der besonderen Art für das einjährige Betriebsjubiläum einer Bundesregierung in Ausbildung. Einen missratenen Tankrabatt und eine ausgebremste Entlastungsprämie später stehen sie wieder ratlos rum und wundern sich darüber, dass Friedrich Merz ein Jahr nach Amtsantritt so wenig Vertrauen in der Bevölkerung genießt wie kein Bundeskanzler jemals vor ihm. Darüber, dass der rechte Rand groß und größer wird. Darüber, dass viele Menschen in der Politik die Ernsthaftigkeit vermissen, die es jetzt bräuchte.
4: Soweit Georg Schwarte aus dem ARD-Hauptstadtstudio. Die Zeitung Die Glocke aus Oelde nennt die Prämie einen Rohrkrepierer, weil sie nicht zu Ende gedacht wurde.
17: Bundesländer und Kommunen hätten die Zeche gezahlt, weil die durch die Entlastungsprämie verursachten Steuerausfälle bei ihnen abgeladen worden wären, ohne einen Ausgleich sicherzustellen. Dabei war es doch der Kanzler selbst, der versprochen hatte, sich wieder an das Konnexitätsprinzip halten zu wollen. Es besagt, wer bestellt, bezahlt. Mit ihrem Nein hat die Länderkammer Merz schmerzhaft daran erinnert.
4: Soweit die Glocke aus Oelde, und von der Taz aus Berlin heißt es, es sei richtig, dass der Bundesrat die Prämie ausgebremst habe.
17: Die kurzfristig beschlossene Prämie war, wenn überhaupt, schlecht vorbereitet, undurchdacht und von Anfang an ein Fehler. Denn sie wäre überhaupt nur bei einem kleinen Teil der Bevölkerung angekommen. Das liegt einerseits an der Grundkonstruktion. Beschäftigte großer finanzstarker Unternehmen hätten bessere Chancen auf die freiwillige Prämie gehabt als Mitarbeiter kleinerer Betriebe, die sich eine Zahlung vielleicht gar nicht leisten können. Rentner und Erwerbslose, Studierende und Selbstständige wären ohnehin leer ausgegangen.
4: Soweit die Taz, und das waren unsere Standpunkte. Und gleich nach den Nachrichten blicken wir ausführlich auf das Scheitern der sogenannten Entlastungsprämie im Bundesrat.
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0: Und Ukraine die Feuerpause eben auch bestätigt. Aber das ist kein Friedensabkommen, sondern nur eine kurzfristige Pause. Und ob das am Ende der Anfang vom Ende eines langen Krieges ist, wie Trump auch weiter gepostet hat, das weiß im Moment kein Mensch.
1: In der Pflegeversicherung droht nach den Worten von Bundesgesundheitsministerin Wargen in den kommenden 2 Jahren eine Finanzlücke von mehr als 22,5 Milliarden Euro. In der Rheinischen Post betonte die CDU-Politikerin, dass das Anwachsen des Defizits nicht nur demografische Gründe habe. Heutzutage würden auch Menschen als pflegebedürftig eingestuft, an die man früher gar nicht gedacht hatte, beispielsweise Kinder und Jugendliche mit ADHS. Das lasse die Ausgaben in der Pflegeversicherung weiter steigen. Nach einem Hantavirus-Ausbruch auf dem niederländischen Kreuzfahrtschiff Hondius hat die Weltgesundheitsorganisation WHO 6 Infektionen bestätigt. Zudem gäbe es 2 wahrscheinliche Fälle, teilte die UN-Behörde mit. Ein WHO-Sprecher warnte gleichzeitig vor Panik. Das Risiko für die Allgemeinbevölkerung sei absolut gering. Auf der Hondius waren 3 Menschen an dem Virus gestorben, darunter auch eine Deutsche. Das Schiff wird voraussichtlich morgen die Kanareninsel Teneriffa erreichen. In der Fußball-Bundesliga hat Borussia Dortmund zum Auftakt des vorletzten Spieltages Eintracht Frankfurt geschlagen. Durch den 3:2-Erfolg steht der BVB bereits als Vizemeister fest. Aus der Sportredaktion Jan Möller.
2: Schon nach 2 Minuten ging Frankfurt durch Uzun in Führung, doch Gerassi und Schlotterbeck drehten kurz vor der Pause das Spiel für den BVB. Inacio erhöhte nach 70 Minuten sogar auf 3:1, Burkhardt gelang nur noch der Anschlusstreffer für die Eintracht. Das war's, 3:2, Frankfurt droht eine Saison ohne Europapokal und Dortmund feiert am Ende nochmal den eingewechselten Niklas Süle, der seine letzten Minuten im Profifußball bestritt. In der 2. Liga hat Paderborn nur 2:2 gegen Karlsruhe gespielt, ein Dämpfer im Aufstiegsrennen. Und Bielefeld muss nach einer 0:2 Niederlage in Kaiserslautern weiter um den Klassenerhalt bangen.
1: Das waren die Nachrichten. Das Wetter in Deutschland. Tagsüber zeitweise heiter, im Norden mehr Wolken, im Bergland einzelne Schauer. Bei 14 Grad auf den Ostseeinseln und 25 Grad im Mittelgebirge. Am Sonntag oft freundlich bis 27 Grad. Es ist 3:03 Uhr.
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4: Die A1 Dortmund Richtung Münster ist zwischen Kreuz Dortmund-Unna und Carmen-Zentrum wegen Bauarbeiten bis Montag früh gesperrt. A2 Dortmund Richtung Hannover, die Ausfahrt zum Rastplatz Farelheide ist gesperrt. Die A2 Dortmund Richtung Oberhausen ist zwischen Dreieck Bottrop und Kreuz Oberhausen wegen Bauarbeiten bis Montag früh gesperrt. Die A8 München-Salzburg ist zwischen Fraßdorf und Bernau wegen einer Nachtbaustelle bis 5 Uhr früh gesperrt. Eine Umleitung ist eingerichtet. Die A21 Kiel Richtung Bargteheide ist zwischen Lezen und Bad Oldesloe Süd wegen einer Nachtbaustelle ebenfalls bis 5 Uhr früh gesperrt. Die Umleitung führt über die U96 und U98. Die A30 Rheine Richtung Osnabrück ist zwischen Rheine-Kanalhafen und Hörstel wegen Bergungsarbeiten bis ca. 8 Uhr früh gesperrt. Die Umleitung führt über die U19. Die A81 Heilbronn Richtung Würzburg ist zwischen Weinsberg-Ellhofen und Kreuz-Weinsberg wegen einer Fahrbahnerneuerung bis Montag früh gesperrt. Und die A92 München Richtung Deggendorf ist zwischen Oberschleißheim und Unterschleißheim wegen Bauarbeiten bis Sonntag 4 Uhr gesperrt. Die Umleitung führt über die U3. Das war's vom Verkehr. Ihnen eine gute Fahrt.
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4: Und die kommt wie immer vom Norddeutschen Rundfunk in Hamburg. Heute mit Detlef Karg im Studio und Informationen und Hintergründen hier noch bis 6 Uhr. Was für eine absurde Idee, so war eigentlich das fast einhellige Echo auf den Vorschlag der Bundesregierung, die Bürger mit einer Zahlung von bis zu 1000 Euro zu entlasten und diese Zahlung auf Betriebe und andere Arbeitgeber abzuwälzen, wobei der Bund selber für seine Bediensteten die Zahlung gleich mit ausschloss. Der Bundesrat hat das alles jetzt abgelehnt. Das ist ein Rückschlag für die Regierung und wohl offenbar vor allem für die SPD, deren Idee dieser Teil des Entlastungspakets wohl gewesen ist. Der andere Teil, der Tankrabatt, er scheint hingegen ein wenig zu wirken, wenn man die Entwicklung an den Tankstellen in den vergangenen Tagen verfolgt. Gestern

0: Da war der Tag mit den niedrigsten Spritpreisen seit Beginn des Irankrieges. Liegt nun der schwarze Peter bei der SPD? Hat man das in der Regierung vielleicht sogar kommen sehen? Warum die Länder dagegen waren und was jetzt daraus folgt, das fasst Jan Zimmermann aus Berlin zusammen.
1: Für die schwarz-rote Koalition muss das wie ein Schlag ins Gesicht sein. Die Bundesländer lehnen die von Bundesregierung und Bundestag beschlossene Entlastungsprämie von bis zu 1.000 Euro ab. Regierungssprecher Steffen Mayer.
2: Die Bundesregierung bedauert diese Entscheidung des Bundesrats sehr. Sie hält an dem Plan fest, angesichts der gestiegenen Energiepreise eine Entlastung für die Bürgerinnen und Bürger zu erzielen.
1: Und dazu müssten alle einen Beitrag leisten, auch die Länder. Doch für sie ist die Entlastungsprämie eine Maßnahme aus der Kategorie.
3: Es gibt da in der Politik ein ziemlich hartes Sprichwort. Und das heißt, das Gegenteil von gut ist gut gemeint,
1: sagt der baden-württembergische Ministerpräsident Winfried Kretschmann. Der Grünen-Politiker und weitere Regierungschefs ärgern sich, weil neben den Arbeitgebern die Länder den Großteil der Zeche übernehmen sollen. Denn je mehr Unternehmen die Prämie steuer- und abgabenfrei an ihre Beschäftigten auszahlen, desto weniger Steuereinnahmen bekommen Länder und Kommunen. Dazu Hamburgs Finanzsenator Andreas Dressel von der SPD.
4: Die Prämie führt zu Steuermindereinnahmen von insgesamt geschätzt 2,8 Milliarden Euro in den nächsten Jahren. Drittel auf Länder, 1 Milliarde, und Kommunen mit dann 700 Millionen.
1: Viel Geld, auf das die meist klammen Städte und Gemeinden nicht verzichten können, erklärt Dressel. Als Kompromiss haben die Länder dem Bund vorgeschlagen, die Kommunen nicht zu belasten und diesen Teil anders zu finanzieren. Aber
4: das ist schon ein Stück enttäuschend, dass diese Hand nicht ergriffen wurde, um sozusagen hier auch eine Möglichkeit zu einem Konsens zu kommen. Aber wenn das Gesetz in irgendeiner Form irgendwo in die Montagehalle zurückkommt, dann ist das ja vielleicht eine Gelegenheit, auf diese Beschlussempfehlung Bezug zu nehmen.
1: Und so kommt es jetzt auch. Der Bundesrat lehnt das Gesetz ab und schickt es zurück in die Montagehalle. Die Mehrheit der Länder stoppt die Maßnahme aber nicht nur wegen der Steuerausfälle, betont Sven Schulze, CDU-Ministerpräsident in Sachsen-Anhalt.
5: Die überwiegende Mehrheit der Unternehmen wird das nicht umsetzen. Es gibt im Moment kein Bundesland, was das umsetzen würde bei seinen Beamten und Angestellten. Selbst der Bund macht es nicht. Das heißt, das Ziel, Menschen zu helfen, das eint uns, aber das Wie, das eint uns im Moment noch nicht und deswegen braucht es hier weitere Gespräche.
1: Mecklenburg-Vorpommerns Regierungschefin Manuela Schwesig von der SPD fordert stattdessen
6: zum Beispiel die Erhöhung der Pendlerpauschale und die notwendige Einkommensteuerreform. Es wäre jetzt besser, alle Einkommen bis 3.000 Euro zu entlasten, anstatt nur eine Entlastung für sehr wenige auf den Weg zu bringen.
1: Die Opposition im Bundestag spottet. Das sei ein Fiasko für Kanzler Merz und Finanzminister Klingbeil, so Grünen-Fraktionschefin Katharina Dröge.
7: Handwerklich haben die beiden es so schlecht gemacht, dass die eigenen Ministerpräsidenten gesagt haben, wir verweigern die Mehrheit.
1: Wirtschaftsverbände atmen auf, dass die Entlastungsprämie erstmal nicht kommt. Ob sie überhaupt noch kommt, ist offen. Die Bundesregierung kann im Vermittlungsausschuss vom Bundestag und Bundesrat versuchen, das Vorhaben zu retten.
0: Jan Zimmermann informierte, ja, entweder wird das Vorhaben noch im Vermittlungsausschuss gerettet oder es wird eine andere Hilfsmaßnahme für die Verbraucher und Arbeitnehmer kommen. Da müssen wir abwarten.
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0: Ja, wenn Entlastung zur Belastung der Koalition wird, hören Sie dazu den Kommentar von Georg Schwarte.
9: Entlastungsprämie, ein tolles Wort. Unter diesem Namen ist das Ding damals nach einem offenbar denkwürdigen Koalitionsabend in der Villa Borsig vor gut 4 Wochen in die Welt gestolpert. Wer hat's erfunden? Niemand weiß es mittlerweile so wirklich. Eigentlich will es auch keiner mehr gewesen sein. Entlastungsprämie also. Sie entlastet aber weder die Wirtschaft noch große Teile der Bevölkerung. Nicht einmal die Notgemeinschaft Bundesregierung. Im Gegenteil, jetzt ist aus der Entlastungsprämie eine weitere Belastungsprämie für diese schwarz-rote Koalition geworden. Vollpleite im Bundesrat. Ein verspätetes Geburtstagsgeschenk der besonderen Art für das einjährige Betriebsjubiläum einer Bundesregierung in Ausbildung. Die eigenen Ministerpräsidenten zeigen ihrem Unionskanzler, gut gemeint ist selten gut gemacht. Wieder einmal. Und Manuela Schwesig, die Frau aus dem Norden mit schwierigen Landtagswahlen im Herbst, sie spricht von Politiksimulation und meint tatsächlich das Klein-Klein ihrer eigenen sozialdemokratisch mitregierten Koalition im Bund. Da hören wir seit geraumer Zeit wieder und wieder die Beteuerung, doch, ja, wir haben es verstanden, jetzt aber wirklich, wir müssen gemeinsam an Reformen arbeiten. Und dann gilt das alte Motto, bis hierhin und so weiter. Im April haben die SPD-Länderchefs den Kanzler aufgefordert, eine Sonderkonferenz mit den Ministerpräsidenten einzuberufen. Ein bewährtes, erprobtes Format in Corona- und Gasnotlagezeiten. Sozialpartner wollten eine konzertierte Aktion. Wer einbindet, braucht möglicherweise länger, aber hat dann auch jeden an Bord. Alles nicht passiert. Aber einen missratenen Tankrabatt und eine ausgebremste Entlastungsprämie später stehen sie wieder ratlos rum und wundern sich darüber, dass Friedrich Merz ein Jahr nach Amtsantritt so wenig Vertrauen in der Bevölkerung genießt wie kein Bundeskanzler jemals vor ihm. Darüber, dass der rechte Rand groß und größer wird. Darüber, dass viele Menschen in der Politik die Ernsthaftigkeit vermissen, die es jetzt bräuchte. Stattdessen sehen wir einen Unionskanzler, der via Talkshow in einer Art pflichtschuldiger CDU-Auftragsarbeit seinem SPD-Vizekanzler mitteilt, was geht und was nicht. Es ist mittlerweile schon fast egal, was derzeit schlechter ist, die Stimmung oder die Lage. Setzt euch endlich zusammen, streicht Wörter wie rote Linie, Vorbedingung, Nein, Parteiwille und geht nicht. Macht die Tür zu. Redet miteinander, nicht übereinander und ja, mutet uns Bürgerinnen und Bürgern Dinge zu. Tankrabatt und Entlastungsprämie sollten der beste Beweis für diese Regierung sein, dass Panikaktionen keine Lösung sind. Auch wenn der Bundesrat, wie in diesem Fall, den größten Blödsinn noch verhindern konnte, zumal sich sogar Gewerkschaften, Arbeitgeber und Wirtschaftsexperten in ihrer Ablehnung einig waren, nicht durchdacht, Prinzip Gießkanne und nicht gegenfinanziert. Diese Koalition in Ausbildung muss ein Jahr nach ihrem Start jetzt schnell beweisen, dass sie keine Koalition in Auflösung ist. Denn auf die angeblich letzte Patrone der Demokratie folgt danach dann mehr als nur eine ganz normale Neuwahl in diesem Land.
0: Wenn die Entlastung eine Belastung wird, das war der Kommentar von Hauptstadtkorrespondent Georg Schwarte. Und der Bundesrat hat noch andere Dinge entschieden an diesem gestrigen Freitag. Er stimmte unter anderem der Reform der privaten Altersvorsorge zu. Das staatlich geförderte Modell ist ja bislang noch die Riester-Rente und die ist nicht beliebt. Hohe Verwaltungskosten, große Provisionen für die Anbieter, geringe Renditen für die Arbeitnehmer und Versicherten. Darum sollen neue, moderne Sparverträge her. Was genau geplant ist und was das fürs Sparen künftig bedeutet, mehr von Andreas Fischer.
8: Die Reform löst die sogenannte Riester-Rente ab. Mit ihr hatte der Staat seit 2002 private Vorsorgemodelle steuerlich und mit Zulagen gefördert. Allerdings haben in den vergangenen Jahren immer weniger Menschen solche Verträge abgeschlossen. Hohe Renditen sind damit nämlich kaum möglich, weil der Großteil der Beiträge nicht risikoorientiert angelegt werden kann. Das wird sich jetzt ändern. In Zukunft fördert der Staat Produkte, die zum Beispiel hauptsächlich in Aktien oder ETFs investieren. Dazu gehören Anlagedepots, bei denen nicht garantiert ist, dass die eingezahlten Beiträge später auch ausgezahlt werden. Durch das höhere Risiko kann aber natürlich die Rendite deutlich höher sein als bei bisherigen Riester-Verträgen. Wer weiterhin lieber auf Nummer sicher gehen will, soll das aber auch können. Mit Finanzprodukten, bei denen 100% oder 80% der Beiträge garantiert ausbezahlt werden. Kosten für den Abschluss und die Depotverwaltung sollen auf die gesamte Laufzeit verteilt werden. Als Alternative soll es außerdem ein günstiges Standardprodukt geben. Es soll den Einstieg in die private Altersvorsorge leicht machen und man soll es bei jeder Bank, Sparkasse oder Versicherung abschließen können. Die neuen Altersvorsorgemodelle sollen zum 1. Januar 2027 an den Start gehen. Die Förderung wird sich dann nach den eingezahlten Beiträgen richten. Bis zu einer Höhe von 360 Euro im Jahr gibt es eine Zulage von 50 Cent für jeden eingezahlten Euro. Zwischen 360 und 1.800 Euro sind es 25 Cent pro Euro. Die maximale Zulage beträgt 540 Euro pro Jahr. Wer Kinder hat, wird noch eine Extrazulage bekommen. Neu ist außerdem, dass in Zukunft auch Selbstständige die staatliche Förderung für die private Altersvorsorge bekommen. Bestehende Riester-Verträge gelten weiter. Man kann aber auch in eins der neuen Modelle wechseln.
0: Andreas Fischer informierte.
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0: Und es ist gleich 3.15 Uhr, Viertel nach drei. Der heutige 9. Mai, der Tag des Sieges der Sowjetunion über Deutschland im Zweiten Weltkrieg, ist ein Standardtermin in Moskau. Im vergangenen Jahr zum 80. Jahrestag waren dazu etliche Staatschefs aus aller Welt angereist, die mit Präsident Putin Beziehungen pflegen, unter anderem Chinas Staatschef Xi. Die Militärparade wird in diesem Jahr allerdings kleiner ausfallen. ausfallen, ohne große Fahrzeugkolonnen. Denn im Vorfeld war die Sorge vor ukrainischen Drohnenangriffen groß und das Ganze muss ja geprobt werden. Nun aber soll eine Waffenruhe gelten für 3 Tage über die Feierlichkeiten hinweg, die US-Präsident Trump verkündet hat. Mit dabei ist auch erneut der slowakische Regierungschef Fico in Moskau. Dieser hatte jüngst ebenso einen Besuch in der ukrainischen Hauptstadt Kiew angekündigt. Mehr über die Hintergründe von Marianne Allweis.
11: Sie haben sich wieder die Hände geschüttelt, der slowakische Premierminister Robert Fico und der ukrainische Präsident Volodymyr Zelensky. Bei einem Gespräch beim Treffen der Europäischen Politischen Gemeinschaft in Armenien am Anfang der Woche. Davor hatten sich der Slowake und der Ukrainer heftig über die angeblich beschädigte Druzhba-Pipeline gestritten. Durch sie fließt russisches Öl über die Ukraine in die Slowakei. Laut Angaben aus Kiew hatte Russland die Leitung beschädigt. Von Januar bis April blieb sie leer. Ich sage es jetzt zum 3. Mal. Wir mögen uns nicht, so Fico. Der ukrainische Präsident hat Maßnahmen ergriffen, die uns geschadet haben. Auch wir haben Maßnahmen ergriffen. Wir waren gegen den EU-Kredit in Höhe von 90 Milliarden Euro. Wir beteiligen uns nicht an diesem Darlehen. Wir werden der Ukraine nichts umsonst geben, aber wir sind Nachbarn und ich denke, dass eine Zusammenarbeit nötig ist. Kurz nach der Abwahl von Regierungschef Viktor Orban in Ungarn floss wieder russisches Öl durch die Pipeline. Orban zog sein Veto gegen den Ukraine-Kredit zurück. In Erivan kündigte Fico ein weiteres Treffen mit Zelensky an, bis Ende Juni entweder in Bratislava oder in Kiew. Slowakisch-ukrainische Regierungskonsultationen haben bereits mehrmals stattgefunden, in der Slowakei und in der Ukraine. In Kiew war der russlandfreundliche Fico jedoch seit dem Beginn des russischen Angriffskrieges noch nicht. In Moskau 2 Mal, um mit Putin über russische Rohstoffe zu reden und zum Weltkriegsgedenken. Am Donnerstag fahre ich nach Deutschland zum Konzentrationslager Dachau. Am Samstag nach Moskau, um Blumen auf das Grab des unbekannten Soldaten der Roten Armee zu legen, um im Namen der Slowakinnen und Slowaken für die Befreiung von der NS-Herrschaft zu danken. Und ich werde ein kurzes Treffen mit Putin haben, das ist alles. Ich gehe nicht zur Militärparade. Der Besuch wird den gleichen Rahmen haben wie zuvor. Einige EU-Länder haben Fico wieder den Überflug verweigert. In der Slowakei selbst sind erneut Proteste gegen die Moskau-Reise des linkspopulistischen Politikers geplant. Seit dessen Wiederwahl wird gegen ihn demonstriert. Der Premier unseres Landes stellt sich wieder und wieder auf die Seite Russlands. Wir Slowaken helfen der Ukraine schon seit 4 Jahren und wir werden das weiter tun. Auch die Opposition ist empört. Kein anderer Europäer fliege mehr zu Putin. Bisher ist Fico mit seiner angeblichen Politik in alle 4 Himmelsrichtungen, also auch Richtung Moskau, im Windschatten des Ungarn Orban gesegelt. Ohne seinen Verbündeten dürfte der Slowake der EU weiterhin Sorgen bereiten, meint Milan Nitsch von der Deutschen Gesellschaft für Auswärtige Politik. Aber Robert Fico war stets darauf bedacht, eine offene Konfrontation mit Brüssel zu vermeiden. Das war allein Orbans Vorgehensweise. Nach außen hin verfolgt Fico eine Politik, die sehr inkonsequent, ja widersprüchlich wirkt. Nach innen vermittelt er seinen Wählern aber eine bestimmte Botschaft. Gleichzeitig hat er sich offen gezeigt für eine grenzüberschreitende Zusammenarbeit mit der ukrainischen Regierung.
0: Marianne Allweis informiert über den Kurs des slowakischen Premiers Fico. Am Sonntag ist Muttertag und da gibt es in vielen Familien Blumen, Pralinen, ein Frühstück im Bett oder ein Danke, Mama, ein Dankeschön für Arbeit, die oft unsichtbar bleibt, meistenteils immer öfter oder manchmal auch das ganze Leben lang. Monika Haas mit Zahlen, Daten und Fakten über den Alltag der Mütter von heute.
12: Michaela, 35, ist IT-Expertin in München. Seit der Geburt ihres Sohnes vor 2 Jahren meistern sie und ihr Mann alles partnerschaftlich, Job und Kinderbetreuung.
13: Wir haben uns die Elternzeit des ersten Kindes gleich aufgeteilt. Also jeder von uns war 7 Monate zu Hause, 1 Monat davon in der Mitte gemeinsam, zum Handover quasi. Es hat sehr gut funktioniert. Zudem finde ich es wichtig, als Frau auch irgendwie unabhängig zu bleiben finanziell. Also klar verdiene ich weniger, weil ich weniger Stunden arbeite, aber ich zahle meine Rentenversicherung ordentlich ein.
12: Beide haben für ihren Sohn ihre Vollzeitjobs leicht reduziert, aber statistisch sind sie damit die Ausnahme. Laut Bayerischem Landesamt für Statistik nehmen seit Einführung des Elterngeldes vor 20 Jahren zwar mehr Männer Elternzeit, trotzdem bezieht derzeit nur gut 1/4 der Väter für 2 bis 3 Monate Elterngeld. Bei Umfragen befürworten zwar regelmäßig 95% der Paare eine partnerschaftliche Aufteilung, aber sobald sie eine Familie gründen, entscheiden alte Rollenmuster und das Einkommen, wer beruflich zurücksteckt, sagt Soziologe Florian Schulz vom Staatsinstitut für Familienforschung in Bamberg.
14: Da hat sich nicht viel verändert in den letzten Jahren an diesen Trends. Damit wird der Alltag umorganisiert, dass man sagt, okay, ich verlasse mich jetzt mal für eine bestimmte Phase auf das, was ich kenne, auf das, was ich überall sehe, damit komme ich gut klar.
12: Frauen verbringen viel mehr Zeit mit Haushalt und Sorgearbeit als Männer. 3/4 der Mütter mit kleinen Kindern arbeiten laut Mikrozensus 2024 in Teilzeit oder Minijobs. Ein Grund, die Verdienstunterschiede. In Bayern liegt der sogenannte Gender Pay Gap mit 19% sogar knapp über dem Bundesdurchschnitt. In München erwartet Michaela inzwischen das 2. Kind. Und obwohl sie mit ihrem Partner bisher alles geteilt hat, könnte sich jetzt etwas ändern.
13: Ich würde ein bisschen länger zu Hause bleiben, also 10 Monate und mein Mann dann 5. Einfach, weil ich schon auch gemerkt habe, dass die Logistik schon mit einem Kind schwierig war, so früh wieder arbeiten zu gehen. Und ich mir, glaube ich, diesmal einfach ein bisschen mehr Zeit gönnen möchte.
12: Danach wollen sie Job und Care-Arbeit wieder gleichberechtigt aufteilen. So jedenfalls der Plan.
0: Monika Haas mit einem Elternbeispiel.
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0: Jetzt wird's musikalisch. Heute vor 80 Jahren wurde der Sänger und Produzent Drafi Deutscher geboren, untrennbar verbunden mit diesem Hit.
15: Sofort erkannt, oder? Ein Ton, ein Riff und man fühlt sich sofort zurückversetzt in die Beat-Ära.
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15: Drafi Deutscher ist der Mann mit dem Dam-Dam. Dieses Dam-Dam macht ihn 1965 zu einem Superstar. Eine Beat-Hymne, die noch heute jeder mitsingen kann.
17: Wir haben ja etwas bewegt. Bis dahin gab es Schlager und dann kam plötzlich einer, der machte ganz andere Musik, viel härter. Das war etwas, wozu auch so ein bisschen Rebellion gehörte.
15: Drafi Richard Franz Deutscher wächst in ärmlichen Verhältnissen bei seiner Großmutter in Berlin auf. 1963 wird er auf einem Twist-Festival entdeckt, doch bereits 1966 ist seine Karriere zumindest vorläufig beendet. Der 20-Jährige uriniert völlig betrunken im offenen Bademantel vom Balkon seiner Wohnung und wird dabei von Schulkindern gesehen. Skandal. Aber er macht weiter. Als Jack Goldbird rotiert er in den 70ern auf den Plattentellern der Diskotheken mit Can I Reach You und er denkt sich noch zig weitere schrille Pseudonyme aus. Renate Verplü, Kurt Gebegern. Sein richtiger Name taucht nur noch im Kleingedruckten auf, aber die Hitmaschine läuft.

0: Was verdient man mit Mama Leone?
1: Wenn man über den Daumen peilt, ungefähr 1,5 Millionen.
0: Na eben, kann man doch ein paar Wochen leben, nicht?
1: Ja. Ich habe erst mal 56% Steuern bezahlt. Dann habe ich eine Dauerkarte im Spielcasino in Hamburg.
2: Er verdient Millionen und verjubelt sie wieder. Steuerschulden, Kokainabhängigkeit. Deutscher macht regelmäßig Schlagzeilen. Er ist aber auch immer wieder in den Charts. 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Das Duo Mixed Emotions ist seine Antwort auf Modern Talking, die Mitte der 80er Jahre Hit auf Hit landen. Drafi Deutscher, der Mann mit dem starb schwer krank kurz nach seinem 60. Geburtstag. Geboren wurde Drafi Deutscher am 9. Mai 1946, heute vor 80 Jahren.
3: Und das war der Stichtag von Bernd Schlisselmann.
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5: Mit Christian Hake. Der deutsche Fußballmeister, der heißt in diesem Jahr mal wieder FC Bayern München. Klar, wissen wir schon lange. Aber wir wissen jetzt auch, wer Vizemeister ist, nämlich Borussia Dortmund. Der BVB setzte sich mit 3:2 gegen Eintracht Frankfurt durch und Marc Eschweiler war für uns dabei.
6: Die Dortmunder bejubelten und verabschiedeten Julian Brandt und Niklas Süle, die ihre letzten Heimspiele in Dortmund absolviert haben. Und die Dortmunder bejubelten auch ihren Jungstar, den 18-jährigen Inacio. Der traf in der 72. Minute zum vorentscheidenden 3:1. Es war der erste Bundesliga-Treffer des Italieners im Trikot von Borussia Dortmund. Die Frankfurter wieder einmal betröppelt nach dem Spiel. Die Eintracht schenkte erneut eine Führung her. Usun hatte schon nach 80 Sekunden zum 1:0 für die Hessen getroffen. Aber Guirassy und Schlotterbeck drehten das Spiel noch vor der Pause. Frankfurt einfach danach nicht durchschlagskräftig genug. Zu wenig Offensivdrang und der Anschluss Treffer vom eingewechselten Burkhardt in der 87. kam zu spät. Damit drohen die Europapokalträume der Eintracht zu zerplatzen, während die Dortmunder den 10. Vizemeistertitel bejubeln.
5: In der zweiten Liga hat es Bielefeld mit der 0:2 Niederlage in Kaiserslautern verpasst, sich Luft im Abstiegskampf zu verschaffen. Und am anderen Tabellenende hat Paderborn wichtige Punkte im Aufstiegskampf liegen gelassen. Gegen Karlsruhe war am Ende nicht mehr als ein 2:2 drin. Dementsprechend enttäuscht war Paderborn-Trainer Ralf Kettemann.
7: Ja, wenn man so den Spielverlauf sieht und die Spielanteile sieht und die Möglichkeiten sieht, dann würde ich auch sagen, dass es natürlich ein Dämpfer ist. Tut schon weh jetzt. Das ist ein Spiel, das man eher gewinnen sollte. Gerade auch nachdem, wie es abgelaufen ist. Natürlich wären Dreier heute super wichtig gewesen. Ist uns jetzt nicht gelungen. Aber jetzt schauen wir einfach mal, was passiert. So, die anderen müssen erstmal ran. Wir wissen, es ist nicht so einfach, wenn man punkten muss, wenn man gewinnen muss. Von dem her schauen wir einfach mal, was passiert.
5: Mit den anderen meint er natürlich Elversberg und Hannover. 96 kann mit einem Sieg in Bochum den Vorsprung auf 2 Punkte ausbauen. Elversberg mit einem Sieg in Düsseldorf sogar auf 3 Punkte davonziehen im Aufstiegsrennen. Tja, und während die Fußballsaison auf der Zielgeraden ist, geht es im Radsport der Männer jetzt erst so richtig los. Die Vuelta und die Tour de France steigen ja wie gewohnt im Sommer. Die Italien-Rundfahrt, also der Giro d'Italia dagegen, der ist gestartet. Nicht in Italien, aber mit vor allem am Ende viel Luft anhalten. Holger Gerska weiß mehr.
8: Nicht einmal 150 weitgehend flache Kilometer entlang der Schwarzmeerküste. Fast zwangsläufig endete die erste Giro d'Italia-Etappe in Bulgarien mit einem Massensprint. Der war nach einer ereignisarmen Etappe umso intensiver, wurde von einem Massensturz überschattet und endete mit einem Mitfavoritensieg. Paul Magnier, der jüngste der Topsprinter dieser Rundfahrt, gewann und holte das erste rosa Trikot des Spitzenreiters. Der 22-Jährige gewann voriges Jahr schon 19 Radrennen, aber dieses ist der mit Abstand wichtigste Erfolg des jungen Franzosen aus dem Quickstep-Team. Natürlich profitierte er auch etwas von dem Sturz, durch den beispielsweise der italienische Topfavorit Jonathan Milan beeinträchtigt wurde und letztlich nur Vierter war. Dessen Anfahrer Maximilian Warscheid lag zu diesem Zeitpunkt vorn und belegte letztlich Platz 9. 2 Plätze vor ihm als bester Deutscher Pascal Ackermann auf Rang 7. Auch die zweite und die dritte Etappe werden noch in Bulgarien ausgetragen, bevor der Tross dann am Montag ins Stammland der Italien-Rundfahrt umzieht.
5: Also die Radprofis kommen erst noch nach Italien, die Tennisprofis sind bereits da. Bei den Italian Open in Rom steht Alexander Zverev in Runde 3. Er besiegte Daniel Altmaier in 2 Sätzen. Auch Laura Siegemund ist eine Runde weiter. Eva Lüß dagegen musste sich der Amerikanerin Osaka in 3 Sätzen geschlagen geben. Und in der Handball-Bundesliga hat Hannover Burgdorf mit 36:33 gegen Leipzig gewonnen. Minden und der Bergische HC trennten sich 28:28 unentschieden. Minden und Leipzig bleiben damit am Tabellenende auf den Abstiegsplätzen.
3: Das war Christian Hake mit dem Sport und gleich nach den Nachrichten geht's hier weiter mit unserem Podcast Streitkräfte und Strategien. Wir fragen unter anderem, wie kommt deutsche Technologie heute immer noch in russische Drohnen? Tja, über teils immer noch legale Handelswege. Bis gleich.

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1: Um 3.30 Uhr mit Ronald Lessig. US-Präsident Trump hat eine dreitägige Waffenruhe zwischen der Ukraine und Russland verkündet. Kiew und Moskau bestätigten, dass die Kampfhandlungen heute und in den kommenden beiden Tagen eingestellt werden. Aus Washington Samuel Jakisch.
2: Zusätzlich sollen jeweils 1.000 Gefangene zwischen beiden Seiten ausgetauscht werden, so der US-Präsident weiter. Die Initiative für diese Geste gehe auf ihn selbst zurück, so Trump. Angaben zur Überwachung der Feuerpause oder Konsequenzen bei möglichen Verstößen machte das Weiße Haus nicht. In der Vergangenheit hatten sich vergleichbare Zusagen im Ukraine-Konflikt häufig als brüchig erwiesen. Auch über konkrete Verhandlungen zu den eigentlichen Streitfragen seit der Invasion Russlands in die Ukraine machte Donald Trump keine Angaben.
1: In der Pflegeversicherung droht im nächsten Jahr ein höheres Defizit als bisher angenommen. Nach den Worten von Gesundheitsministerin Wagen könnten die Ausgaben im nächsten Jahr die Einnahmen um mehr als 7,5 Milliarden Euro übersteigen. Aus der Nachrichtenredaktion Klaas Christoffersen.
3: In der Rheinischen Post sagte Wagen, 2028 könne sich das Defizit in der Pflegeversicherung sogar noch einmal verdoppeln, auf dann 15 Milliarden Euro. Um die Finanznot der Pflegekasse zu lindern, will die Ministerin noch in diesem Monat einen Gesetzentwurf für eine Reform präsentieren. Wagen kündigte bereits jetzt Einschnitte an. Leistungen aus der Pflegeversicherung würden mittlerweile Gruppen bekommen, von denen das zuvor niemand gedacht habe, etwa Kinder und Jugendliche mit ADHS, die im Alltag stark eingeschränkt sind.
1: Der Verband der deutschen Flughäfen warnt vor Flugausfällen wegen der hohen Kerosinpreise. Hauptgeschäftsführer Beisel sagte der Welt am Sonntag, im Sommer könnten bis zu 20 Millionen Passagiere betroffen sein, vor allem bei Billig-Airlines und auf Strecken, die touristisch weniger bedeutend sind. Beisel rechnet nicht damit, dass die hohen Treibstoffkosten in den kommenden Monaten wieder sinken. Er forderte staatliche Erleichterungen. So könnte die Luftverkehrssteuer kurzfristig ausgesetzt werden. Nach wochenlangen erfolglosen Verhandlungen hat Dänemarks Ministerpräsidentin Frederiksen vorerst das Mandat für die Bildung einer neuen Regierung verloren. König Frederik hat jetzt den rechtsliberalen Lund Poulsen gebeten, Koalitionsgespräche zu führen. Seine Partei hatte bis zur Parlamentswahl zur Regierung der Sozialdemokratin Frederiksen gehört. Poulsen könnte jetzt versuchen, eine konservative Regierung zu bilden. Beobachter rechnen allerdings mit schwierigen Verhandlungen. Das Wetter in Deutschland. Tagsüber zeitweise heiter, im Norden mehr Wolken, im Bergland einzelne Schauer. Bei bis zu 14 Grad auf den Ostseeinseln und 25 Grad im Mittelgebirge. Am Sonntag oft freundlich, im Norden vereinzelt Schauer, 14 bis 27 Grad und am Montag gebietsweise Regen, im Süden kräftig, bis 22 Grad. Das waren die Nachrichten.
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4: Und uns liegen keine aktuellen Verkehrsstörungen vor. Ihnen eine gute und sichere Fahrt.
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4: Mit Detlef Karg im Studio. Willkommen. Eigentlich sollen Sanktionen ja verhindern, dass Russland unter anderem westliche Technologie im Krieg gegen die Ukraine einsetzen kann. Aber das funktioniert nicht immer, denn die Handelswege für solche Güter sind vielfältig und verschlungen und natürlich auch dann irgendwann legal. Und so kann Russland an die benötigten Komponenten kommen, auch aus Deutschland. Darum unter anderem geht es jetzt in der neuen Ausgabe von Streitkräfte und Strategien. Heute mit Anna Engelke und Stefan Niemann.
5: Kriege gehen irgendwann zu Ende. Auch dafür steht der heutige Tag, der 8. Mai. An diesem Tag vor 81 Jahren hat Deutschland bedingungslos kapituliert, wurden die Deutschen vom Nationalsozialismus befreit. Und Schätzungen nach sind weltweit im Zweiten Weltkrieg über 60 Millionen Menschen gestorben. 60 Millionen, das ist eine unfassbare Zahl, was für ein Leid. Und wir hier bei Streitkräfte und Strategien berichten jetzt seit mehr als 4 Jahren über den größten Landkrieg seit 1945, den russischen Krieg gegen die Ukraine. Und wer weiß, wie lange dieser Krieg noch dauert. Es ist ein Krieg, der mit Waffen, inzwischen vor allem mit Drohnen geführt wird, aber es ist auch ein Krieg, in dem Russland mit Sanktionen, also mit wirtschaftlichen Waffen, in die Knie gezwungen werden soll.
6: Der Grenzübergang zwischen Kasachstan und Russland. LKW bis zum Horizont. Sollten Sanktionen den Handel nicht massiv einschränken?
5: Diese Frage stellt der Film Die Russland-Route, der jetzt in der ARD-Mediathek zu sehen ist.
6: Seit 4 Jahren Bomben auf die Ukraine. In den Trümmern der Waffen moderne Technik. Auch aus Deutschland. Wie kann das sein?
5: Eine berechtigte Frage, denn Deutschland steht ja offiziell fest an der Seite der Ukraine. Sanktionen sollen eigentlich verhindern, dass westliche Technologie in russischen Waffen landet. Auf welchen Wegen Technik aus dem Westen und auch aus Deutschland nach Russland findet, das bespreche ich gleich mit dem Autor des Films, mit Michael Höft. Und wie immer sprechen wir hier bei Streitkräfte und Strategien auch über die aktuelle Lage in der Ukraine. Aber vorher, Stefan, schauen wir nach Nahost. Wir hören von Gefechten, von iranischem Beschuss amerikanischer Kriegsschiffe in der Straße von Hormuz und US-Vergeltungsschlägen. Trotzdem beteuert Donald Trump, die Feuerpause gelte, trotz der Kämpfe. Wie passt das zusammen?
7: Ja, aus meiner Sicht sind das die erwartbaren Widersprüche, die belegen, dass Kriege eben deutlich schwerer zu beenden als zu beginnen sind und dass der Weg zum Frieden noch weit ist. Was ist passiert? Das für die Golfregion zuständige Zentralkommando des US-Militärs, CENTCOM, das meldete am Donnerstag, US-Streitkräfte hätten iranische Militäreinrichtungen angegriffen. Das seien aber Selbstverteidigungsschläge gewesen, nachdem der Iran 3 US-Kriegsschiffe mit Raketen, Drohnen und Booten attackiert habe, die die Straße von Hormuz durchquert hatten. Man wolle keine Eskalation, hieß es, bleibe aber bereit, die US-Streitkräfte zu schützen. Das Regime in Teheran, das wirft den USA dagegen einen Verstoß gegen die Feuerpause vor. Sie hätten einen iranischen Tanker ins Visier genommen, der sich in Richtung Straße von Hormuz bewegt hätte, sowie ein weiteres Schiff in der Meerenge. Dazu zivile Ziele in Teheran und zur Vergeltung hätten dann die iranischen Kräfte die US-Kriegsschiffe angegriffen.
5: Aber wenn ich mich richtig erinnere, dann hattet ihr doch erst am Dienstag über Entspannungssignale berichtet und über Trumps Project Freedom. Das hat er doch so als humanitäre Geste verkauft, diese Ankündigung, Handelsschiffe neutraler Staaten sicher aus der Straße von Hormuz herauszugeleiten und jetzt gleichzeitig mit Irans Führung über einen neuen Frieden zu verhandeln. Was ist denn jetzt aus all dem geworden?
7: Ja, das ist nicht ganz leicht zu sagen. Das Project Freedom wurde in weniger als 48 Stunden, ja, sang- und klanglos wieder eingestellt, was uns nicht wirklich überrascht hat, Anna. Wir wissen ja vom wild um sich postenden US-Präsidenten, dass seine Worte meist nicht allzu lange gelten. Schon zu Beginn waren diese Geleitschiffe unter Beschuss geraten. Dabei sollen mehrere Schnellboote der iranischen Revolutionsgarden versenkt worden sein. Und nach nicht einmal 2 Tagen wurde dieses Project Freedom dann wieder gestoppt, weil die Kriegsparteien angeblich kurz vor einer Einigung stünden. So hatte das Trump optimistisch formuliert. Es sei sehr wahrscheinlich, dass eine Einigung mit dem Iran erzielt werde. Aus Teheran vernehmen wir aber gleichzeitig deutlich verhaltenere Töne. Irans Außenamtssprecher Esmail Bakai hatte Berichte als überzogen zurückgewiesen, wonach beide Kriegsparteien kurz vor dem Abschluss eines Abkommens stünden. Man prüfe derzeit einen Verhandlungsvorschlag der USA und werde die Antwort an den Vermittler Pakistan übermitteln. Das klingt dann doch deutlich vorsichtiger. Teil des Vorschlags der Trump-Regierung soll US-Medienberichten zufolge übrigens ein Moratorium für das Urananreicherungsprogramm des Iran sein. Das Regime sei dazu bereit, hatte US-Präsident Trump forsch behauptet, ohne Belege dafür vorzulegen. Und wir hören aus Washington, dass die USA sich darauf einlassen würden, im Gegenzug die Sanktionen gegen den Iran aufzuheben, also etwa eingefrorenes Vermögen des Regimes in Milliardenhöhe freizugeben und dass beide Seiten ihre Blockade der Seewege in der Straße von Hormuz beenden würden. Es ist ja in Wahrheit eine doppelte Blockade. wie der Streit über Irans Langstreckenraketen und über die iranische Unterstützung von Terrormilizen in der arabischen Welt gelöst werden soll, das ist noch offen, Anna. Und ob all die von Trump verkündeten Fortschritte wirklich schon spruchreif sind oder eher von Wunschdenken im Weißen Haus zeugen, ist schwer zu sagen. Dass Teheran komplett eingelenkt hat, das darf man schon deshalb bezweifeln, weil Trump sich mal wieder bemüßigt sah, der Ankündigung eines baldigen Abkommens massive Drohungen gegen die Mullahs hinterherzuschicken. Er warnte auch das mal wieder, die USA würden den Iran erneut bombardieren, und zwar noch stärker und noch intensiver, falls das iranische Regime den vorgeschlagenen Deal nicht akzeptiere.
5: Dann lass uns jetzt vom Nahen Osten in Richtung Ukraine schauen, auf Russlands Angriffskrieg gegen die Ukraine. Es hat viele Tote und Verletzte unter der Zivilbevölkerung in den vergangenen Tagen gegeben, bei besonders heftigen Beschuss in vielen Landesteilen. Und die Schlagzeilen dominiert aber jetzt gerade etwas anderes. Wir haben ja das Datum genannt, den 8. Mai. Es geht in dem Zusammenhang um den Streit um zwei einseitig ausgerufene Waffenruhen und dann auch die gegenseitigen Vorwürfe, dass diese Waffenruhen gebrochen würden. Worum geht's genau?
7: Ja, wie im vergangenen Jahr hatte Russlands Machthaber eine knapp zweitägige Waffenruhe rund um die Feierlichkeiten zum Jahrestag des Sieges der Sowjetunion gegen Nazi-Deutschland angeordnet. Da soll es auch an diesem 9. Mai dann eine traditionelle Parade auf dem Roten Platz geben. Und Putins noch nicht einmal als Friedensgeste verkleideten Vorschlag zum Schutz seiner Parade, den konterte Selenskyj mit dem Vorschlag, bereits am Mittwoch, also am 6. Mai, die Waffen schweigen zu lassen, und dies unbefristet. Der Kreml hat den Vorschlag des ukrainischen Präsidenten aber schlicht ignoriert, und weil Russlands tödliche Angriffe während der von Selenskyj initiierten Feuerpause weitergingen und Russland den Waffenstillstand 1820 Mal gebrochen habe, so die Zählung in Kiew, und zwar mit Artilleriebeschuss, Sturmangriffen, Luftschlägen und dem Einsatz von Drohnen, wolle man sich nun beraten über das weitere Vorgehen, hieß es in der ukrainischen Hauptstadt. Das sollte als Warnung oder gar als Drohung verstanden werden. Die Ukraine könnte symmetrisch handeln, also zur Vergeltung wiederum Russland angreifen.
5: Wobei man ja sagen muss, dass die Ukraine jetzt ja schon seit Wochen und Monaten Russland angreift, etwa mit den Drohnen- und Raketenangriffen auf die russische Ölinfrastruktur und ja teilweise auch tief im Hinterland Russlands.
7: Da berichten wir ja auch regelmäßig drüber in der Lage in unseren Sendungen. Aber jetzt geht es um Moskau und es geht um Putins höllische Angst. Die historisch bedeutsame Parade im Herzen der Hauptstadt könnte von ukrainischen Luftschlägen getroffen werden. Das wäre ja ein Albtraum, weil es der Bevölkerung und der Welt zeigen würde, dass Wladimir Putin sein Land nicht schützen kann. Es wäre ein Zeichen der Schwäche, eine Schmach. Dabei ist die traditionell waffenstarrende Parade schon jetzt in der Planung auffällig abgespeckt worden. Erstmals seit, ich glaube, 2007 sollen dort keine Raketen und keine Panzer und kein militärisches Gerät zu sehen sein. Also kurz gefasst, Putin geht es nur um seine Parade. Danach sollen die Angriffe auf das Nachbarland weitergehen. Und Selenskyj, der will Russlands Machthaber jeden Propaganda-Erfolg verwehren. Und wie nervös man im Kreml zu sein scheint, das kann man daraus ablesen, dass Russland nun seine Drohung bekräftigt hat, mit einem massiven Luftangriff auf Kiew zu antworten, sollte die Ukraine versuchen, die Feierlichkeiten am 9. Mai zum Tag des Sieges zu stören. Das Außenministerium in Moskau fordert Diplomaten auf, die ukrainische Hauptstadt rasch zu verlassen, sollte die Parade in Anwesenheit von Präsident Putin angegriffen werden. Und dem ukrainischen Präsidenten Selenskyj wirft Außenamtssprecherin Maria Sacharowa vor, aggressive und drohende Erklärungen abzugeben. Selenskyj hatte ja mit Blick auf die geplante Parade erklärt, Moskau fürchte sich wohl vor Drohnen über dem Roten Platz. Die von Russland ausgerufene einseitige Waffenruhe, das noch zum Abschluss, scheint jedenfalls nicht zu halten. Wenige Stunden nach Inkrafttreten wurde in Kiew Luftalarm ausgelöst. Nach Behördenangaben wegen eines drohenden Raketenangriffs aus Russland. Wir können das allerdings nicht unabhängig überprüfen, will ich auch sagen. Der ukrainische Präsident Selenskyj, der erklärte am Freitagmorgen im Online-Dienst X, Russland habe nicht mal einen symbolischen Versuch unternommen, eine Waffenruhe an der Front einzuhalten. Man werde entsprechend reagieren. Die ukrainische Luftwaffe erklärte in der Nacht zu Freitag, 67 russische Drohnen nahe der Front abgeschossen zu haben, und Russland meldete derweil zahlreiche Drohnenangriffe aus der Ukraine. Seit Inkrafttreten der einseitigen Waffenruhe seien 264 ukrainische Drohnen abgefangen worden. Das teilte das Verteidigungsministerium in Moskau mit. Auch das können wir leider nicht unabhängig überprüfen.
5: Hier bei Streitkräfte und Strategien haben wir schon häufig über Sanktionen gegen Russland gesprochen, darüber, ob sie wirken oder auch nicht. Und wir haben immer wieder mal darüber berichtet, dass Bauteile aus dem Westen, auch aus Deutschland, in russischen Waffen, in russischen Drohnen zu finden sind, und zwar trotz der Sanktionen. Wie kann das sein? Dieser Frage ist mein Kollege Michael Höft nachgegangen und er hat darüber einen Film gemacht, der jetzt in der ARD-Mediathek zu sehen ist. Zusammen mit seinem Team hat sich Michael Höft auf eine regelrechte Spurensuche gemacht. Und Michael, du bist jetzt zugeschaltet aus Hamburg. Wie bist du überhaupt auf diese Spur gekommen?
8: Ja, wie bin ich darauf gekommen? Das fing eigentlich an mit einem Dreh, den ich gemacht habe letzten Sommer in Kasachstan für Ländermenschenabenteuer. Das ist ein Travel and Adventure Format vom NDR, geht da um Land und Leute. Und wir haben da gedreht und wir sahen immer wahnsinnig viele deutsche Container an uns vorüberziehen. Und dann habe ich den einheimischen Journalisten gefragt, der mit uns da rumgereist ist, sag mal, was machen denn diese ganzen deutschen Container hier? Und dann sagte der, die gehen alle nach Russland. Und wir so, aber das ist doch eigentlich sind das doch Sanktionen, waren da ein bisschen verwirrt. Und er sagte, ja, das ist hier ein Riesengeschäft. Naja, dann haben wir unseren Film dort zu Ende gedreht und zurück in Deutschland haben wir dann mal angefangen zu recherchieren und dann doch einiges gefunden, dass das wohl doch durchaus die Regel ist, dass es diesen Weg gibt nach Russland.
5: Du hast Kasachstan erwähnt, aber das ist nicht das einzige Land, in dem ihr jetzt wart für euren Film, für deinen Film. Wo wart ihr noch?
8: Also wir haben angefangen in der Ukraine und zwar waren wir da Anfang Februar dieses Jahres und kamen da an in der schlimmsten Bombennacht des Jahres und haben dann am nächsten Morgen die Schäden gesehen. Auch wirklich in einer Parallelstraße von unserem Hotel ist ein Angriff erfolgt und haben dann auf dem Bürgersteig noch die letzten Reste einer russischen Drohne gefunden und durften dann den militärischen Geheimdienst begleiten, wie sie diese Drohne auseinandergenommen haben.
5: Was habt ihr da gesehen?
8: Ja, wir waren dann doch sehr erstaunt, dass man relativ viele deutsche Komponenten in diesen Drohnen findet. Immer wieder findet man zum Beispiel Chips von Infineon, die Firma, die wir wahrscheinlich alle kennen aus Bayern. Und dann hat uns der Mann vom Geheimdienst erzählt, dass wohl die Russen angewiesen sind auf die Teile. Also wir dachten, naja, so ein Chip kann man doch wahrscheinlich auch durch irgendeinen chinesischen Chip ersetzen. Aber so ist es wohl nicht. Also das ist ja eine ursprüngliche Drohne, die die Iraner mal entwickelt haben, die Shahed-Drohnen. Die hören wir jetzt ja auch immer wieder, dass die in den Emiraten runterkommen, wenn die angegriffen werden von Iran. Also dieser Drohnentyp ist das und den baut mittlerweile ja Russland in Lizenz und nennt das Ding Geran. Und diese Infineon-Chips sind wohl in den ganz alten iranischen Drohnen drin, aber auch in den modernsten russischen Drohnen drin. Und daraus schließen die, dass die wohl angewiesen sind auf diese Teile. Sie wissen auch nicht ganz genau, warum, aber irgendwie scheinen die nicht zu funktionieren ohne diese Chips.
5: Und sind diese Chips mit Sanktionen belegt?
8: Die sind belegt. Also die dürfen eigentlich nicht nach Russland kommen. Und da sind auch eben noch eine Menge andere Teile drin. Also teilweise waren Bosch-Benzinpumpen drin, weil diese Geran-Drohnen sind ja, die sind fast wie so kleine Mopeds. Die haben so Moped-Motoren hinten dran, Zweitaktmotoren und die klingen auch wie so ein fliegendes Moped. Also die sehen erstmal, wenn man da so vorsteht, sehen die gar nicht so gefährlich aus, weil wie gesagt, so ein kleiner Zweitaktmotor hinten dran mit einem Propeller, denkt man sich, die sind nicht klein, aber sind jetzt eben auch nicht riesig. Aber dann erfährt man, dass da halt 40 Kilo Sprengstoff dranhängt und wenn die einschlagen, dann ist das doch irgendwie keine gute Sache.
5: Wie kann das denn überhaupt sein, dass deutsche Technik in Russland verbaut wird? Haben da die ukrainischen Geheimdienstleute was zugesagt? Oder ist das etwas, was sie so achselzuckend hinnehmen und sagen, ja, so ist das halt?
8: Na, das ist ja der Grund, warum die Dinge auseinanderbauen, weil sie halt darauf aufmerksam machen wollen. Und die schreiben das sehr genau auf, was da für Teile drin sind. Sind ja auch nicht nur deutsche Teile drin, sondern viel amerikanische Teile drin, auch Teile aus den Niederlanden, aus der Schweiz, also sind jetzt nicht nur deutsche Teile drin. Und die machen das, um es dann an die EU zu schicken und haben dann die Hoffnung, dass die EU einschreitet und vielleicht diese Firmen nochmal extra sanktioniert oder was tut. Das ist deren Hoffnung. Aber im Moment passiert nicht so wahnsinnig viel.
5: Wie ist dann eure Recherche weitergegangen?
8: Ja, wir kamen dann zurück nach Deutschland und haben uns vor allen Dingen beschäftigt mit geleakten russischen Zolldaten und hatten dann ein Team aus russischen Journalisten, also russischen Exiljournalisten und deutschen Wirtschaftsjournalisten, die sich um diese Daten gekümmert haben. Und das sind wirklich Tausende von Seiten in Kyrillisch, die halt genau zeigen, welche Waren kommen woher und gelangen nach Russland. Und da haben wir sehr viel Zeit mit verbracht mit diesen Listen und haben halt rausgesucht, welche Firmen halt deutsche Güter nach Russland bringen und sind darauf gestoßen, dass es eben zum großen Teil über Kasachstan läuft. Und deshalb haben wir uns dann auf den Weg gemacht und wollten diese Firmen, die wir in den Papieren gefunden haben, besuchen.
5: Und wie hat das geklappt?
8: Sie haben uns empfangen und waren dann eigentlich ganz stolz, uns zu zeigen, dass sie ganz tolle deutsche Produkte dort haben. Und die waren dann ganz stolz, dass ein deutsches Fernsehteam kommt und haben uns dann stolz ihre Lager gezeigt. Und die erste Firma, in der wir waren, die war in Almaty. Das ist das ehemalige Alma-Ata, ganz im Süden von Kasachstan. Die größte Stadt auch in Zentralasien. Und da gibt's eine Firma, die nennt sich Nova Engineering. Und die handeln vor allen Dingen Kugellager. Kugellager von der Firma FAG aus Schweinfurt. Die gehört zur Schaeffler-Gruppe. Und Kugellager ist natürlich, ich sag mal, der Klassiker im Dual-Use-Geschäft, weil die kannst du überall einsetzen. Die findest du in Panzern, die findest du auch in Drohnen. Und das ist so ein Gut, wo man eigentlich natürlich gar nicht will, dass das da ankommt. Und die hatten das ganze Lager voll mit eben Kugellager von FAG.
5: Und die haben euch dann auch gesagt, dass sie diese Kugellager weiter nach Russland liefern.
8: Na, ich sag mal, so freizügig waren sie dann am Ende nicht. Sie haben uns das zumindest erstmal gezeigt und dann haben wir sie aber mit den Zolllisten konfrontiert und haben gesagt, hier, wir haben das schwarz auf weiß, sie liefern das doch alles nach Russland. Und da haben sie erstmal gesagt, nein, wir halten alle Sanktionen ein, das kann nicht sein, für uns ist das ganz wichtig und wir handeln überhaupt nicht mehr mit Russland. Und dann sagten wir, Entschuldigung, das haben wir hier doch schwarz auf weiß, erzählen Sie uns doch keinen Unsinn, das steht doch da und Sie sind doch die Geschäftsführer dieses Unternehmens, sie müssen doch wissen, was hier passiert. Und dann knickten sie so langsam ein und sagten relativ zerknirscht, ja, wir handeln halt nicht direkt mit Russland, sondern wir handeln halt mit unseren kasachischen Partnern.
5: Und rechtlich, wenn ich das richtig sehe, ist es so, deutsche Firmen dürfen nach Kasachstan liefern. Und Kasachstan wiederum hat ja keine direkten Sanktionen gegen Russland verhängt. Ist dann der Handel mit deutscher Sanktionsware legal oder nicht?
8: Nee, so einfach ist es eben nicht. Also Deutschland darf halt nach Kasachstan liefern, muss sich aber vergewissern, dass die Güter nicht weiter nach Russland gehen. Also sonst kriegen sie gar keine Ausfuhrgenehmigung für das Gut. Das müssen sie hier auch vorlegen. Und wenn sie das nicht haben, wenn sie das nicht sicherstellen können, dann würden sie keine Ausfuhrgenehmigung kriegen. Und die hatten sie nur, weil sie behaupten, dass sie sicherstellen können, dass die Güter nicht weitergehen. Und wir haben aber eben nur gesehen, dass sie sehr wohl weitergehen.
5: Jetzt habt ihr eure Recherchen und seid damit ja auch zu deutschen Firmen gegangen oder habt versucht, mit denen Kontakt aufzunehmen. Und du hast schon so angedeutet, so auskunftsfreudig waren die nicht. Aber wie sind denn die Reaktionen? Also wenn man deutsche Chips in einer russischen Drohne runtergekommen in der Ukraine findet, dann ist das jetzt ja schon mal was.
8: Ja, also man muss sagen, niemand wollte mit uns sprechen, niemand wollte uns ein Interview geben. Und ich mache diese Filme auch schon ein paar Jahre oder ein paar Jahrzehnte. Und dass wirklich niemand von der Industrie mit einem sprechen wollte, das habe ich wirklich in der Form noch nicht erlebt. Also da scheint es schon irgendwie zumindest ein Gefühl dafür zu geben, dass man da lieber nichts zu sagt. Sie haben aber alle schriftlich oder fast alle schriftlich geantwortet und haben natürlich gesagt, dass sie auf die Sanktionen achten und dass ihnen das wichtig ist und dass Recht und Gesetz bei ihnen an erster Stelle steht und dass sie erschüttert sind, dass man das findet. Das schreiben sie alle, aber es geht halt nicht so weit, dass sie mit uns sprechen wollen.
5: Und wenn du da jetzt auf die Reaktionen guckst, was ist dein Eindruck? Hast du den Eindruck, im Großen und Ganzen versuchen sie sich dran zu halten und da gibt es halt jetzt in Kasachstan einen großen Markt, da gibt es Leute, die zahlen viel Geld und da ist es wirklich schwer, dagegen vorzugehen?
8: Du, das ist total schwierig zu sagen, wirklich, weil man steckt bei den Leuten natürlich nicht in den Köpfen drin. Also ich kann nur sagen, was unser Gefühl oder mein Gefühl bei dieser doch irgendwie Monate andauernden Recherche ist. Ich glaube, man will es nicht wissen. Man will es nicht wissen und man guckt dann lieber weg. Und wenn da was passiert, dann ist man halt nicht schuld, dann machen halt die Kasachen schmutzige Geschäfte, aber man selber kann seine Hände in Unschuld waschen. Und wenn es dann irgendjemand gibt, der für das zentralasiatische Geschäft zuständig ist und man hat dann Zuwachsraten von 500%, dann freut sich derjenige natürlich auch und denkt so, toll, läuft doch gut und... Ja, aber es ist halt wirklich schwierig zu sagen, ob das gezielt gemacht wird oder nicht.
5: Michael, ganz vielen Dank.
8: Ich bedanke mich.
4: Soweit diese Ausgabe von Streitkräfte und Strategien, unserem NDR-Podcast. 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Es könnte ein Urteil mit enormer politischer Sprengkraft für das Land sein. Nämlich, es geht um das Staatsoberhaupt Cyril Ramaphosa. Nach Ansicht des Verfassungsgerichts hat das Parlament den Präsidenten in einer Affäre um einen dubiosen Einbruch auf seiner Farm nicht ausreichend kontrolliert. Damit ist ein Skandal, der Ramaphosa seit Jahren verfolgt, wieder zurück auf der politischen Bühne. Die Opposition fordert schon seinen Rücktritt und will ein Amtsenthebungsverfahren einleiten. Mehr dazu von Stefan Überbach.
9: Für den südafrikanischen Präsidenten ist dieses Urteil ein Albtraum. Darin sind sich die Kommentatoren des Landes weitgehend einig. Denn jetzt bekommt die sogenannte Pala-Pala-Affäre wieder neuen Schwung. Konkret geht es um eine Abstimmung aus dem Jahr 2022. Damals hatte der Afrikanische Nationalkongress ANC mit seiner Mehrheit ein mögliches Amtsenthebungsverfahren gegen den Staatschef und ANC-Vorsitzenden verhindert. Nun müssen sich die Abgeordneten erneut mit der Sache beschäftigen. Die Opposition, die das Verfassungsgericht angerufen hatte, feiert die Entscheidung als großen Sieg. Julius Malema, Chef der linkspopulistischen Economic Freedom Fighters EFF, empfiehlt dem Präsidenten den sofortigen Rücktritt.
10: Ramaphosa is going to jail.
9: Ramaphosa wird ins Gefängnis gehen. Sobald das Amtsenthebungsverfahren beginnt, wird die Menge an Beweisen, die zutage treten wird, zeigen, es gibt keine Möglichkeit, dass Ramaphosa nicht verhaftet wird.
10: There is no way Ramaphosa will not be arrested.
9: Und darum geht es. Auf der Pala-Pala-Farm des Staatspräsidenten, wo unter anderem wertvolle Büffel gezüchtet werden, hatten Einbrecher 2020 in einem Sofa angeblich $4 Millionen in Bar gefunden. Später wurden Vorwürfe laut, wonach Ramaphosa den Diebstahl zunächst nicht der Polizei gemeldet habe, sondern die Sache intern regeln wollte. Kritiker sehen darin einen Vertuschungsversuch, in den auch staatliche Stellen verwickelt sein sollen. Der Staatschef weist das entschieden zurück. Das Geld stamme legal aus einem Büffelverkauf. Über seinen Sprecher lässt Ramaphosa ausrichten, dass er das Urteil respektiere und sich zur Verfassung, zur Unabhängigkeit der Justiz und zur Rechtsstaatlichkeit bekenne. Klar ist aber auch, dem Staatschef drohen neue Ermittlungen und peinliche Befragungen durch die Opposition. Denn die will jetzt ein Amtsenthebungsverfahren einleiten und sieht gute Chancen, dass Ramaphosa am Ende seinen Posten räumen muss. Michael Beaumont von der Partei Action SA verweist darauf, dass der ANC die absolute Mehrheit verloren hat und sich auf die Unterstützung seiner Koalitionspartner besser nicht verlassen sollte.
11: Let's be clear, the president doesn't respect the law.
9: Seien wir klar, kein Präsident, der Millionen in Fremdwährungen in seinem Sofa versteckt, respektiert das Gesetz. Jetzt geht die Angelegenheit zurück ins Parlament und ich kann Ihnen sagen, es gibt keine Chance, dass er dieses Verfahren übersteht, denn die Opposition ist vereint. meint. Wir mögen nur 30% im Parlament haben, aber keine Partei in der Regierungskoalition kann es sich leisten, das Unvertretbare zu verteidigen, vor allem nicht vor den Wahlen im November. Ende des Jahres werden in Südafrika die Kommunalparlamente neu bestimmt.
12: Stefan Überbach informierte.

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1: Um 4 Uhr mit Ronald Lessig. US-Präsident Trump hat eine dreitägige Waffenruhe zwischen der Ukraine und Russland verkündet. Sie hat offiziell um Mitternacht Ortszeit begonnen und soll bis einschließlich Montag dauern. Aus der Nachrichtenredaktion Amir Brecht.
2: Wie Trump auf seiner Online-Plattform mitteilte, sollen alle Kampfhandlungen in dem Zeitraum eingestellt werden. Der US-Präsident erklärte, die Initiative sei von ihm angestoßen worden. Er hoffe, dies sei der Anfang vom Ende eines sehr langen, tödlichen und

0: CDU-Politikerin will Einzelleistungen zusammenlegen und ein Budget für Akut- und Notfälle einführen. Gestern war bekannt geworden, dass das Defizit in der Pflegeversicherung im kommenden Jahr mehr als 7,5 Milliarden Euro betragen wird und nicht wie angenommen 6 Milliarden. Bei den Kommunalwahlen in England hat die Labour-Partei von Premier Starmer eine massive Niederlage erlitten und mehr als 1000 Sitze verloren. Auch bei der Wahl zum walisischen Regionalparlament landeten die Sozialdemokraten nur auf Platz 3. Das Ergebnis gilt als historisch. Aus London, Franziska Hoppen.
1: Für die Chefin der walisischen Labour-Partei und Regierungschefin von Wales, Eleanor Morgan, war es ein bitteres Ende. Sie kündigt ihren Rücktritt als Parteivorsitzende an. Die Labour-Regierung brauche auch national einen Kurswechsel, so Morgan. Trotz der klaren Verluste lehnte Regierungschef Keir Starmer einen Rücktritt ab. Er wolle das Land nicht ins Chaos stürzen und in den kommenden Tagen Schritte aufzeigen, um den von Labour versprochenen Wandel herbeizuführen.
0: In der Fußball-Bundesliga hat sich Borussia Dortmund am Abend die Vizemeisterschaft gesichert. Die Mannschaft gewann gegen Eintracht Frankfurt mit 3:2 und liegt damit uneinholbar vor Leipzig auf Platz 2. Als Meister steht bereits der FC Bayern fest. In der zweiten Liga konnte sich Kaiserslautern mit 2:0 gegen Bielefeld durchsetzen. Paderborn und Karlsruhe trennten sich 2:2. Das waren die Nachrichten. Das Wetter in Deutschland. Tagsüber zeitweise heiter, im Norden Meerwolken, im Bergland Schauer, bei 14 Grad auf den Ostseeinseln und 25 Grad im Mittelgebirge. Am Sonntag freundlich, im Norden einzelne Schauer, 14 bis 27 Grad. Es ist 4:03 Uhr.
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3: Die A1 Dortmund Richtung Münster ist zwischen Kreuz Dortmund-Unna und Carmen Zentrum wegen Bauarbeiten bis Montag früh gesperrt. Die A2 Dortmund Richtung Oberhausen ist zwischen Dreieck Bottrop und Kreuz Oberhausen wegen Bauarbeiten bis Montag früh ebenfalls gesperrt. Die A8 München Richtung Salzburg ist zwischen Fraßdorf und Bernau wegen einer Nachtbaustelle bis 5 Uhr früh gesperrt. Eine Umleitung ist eingerichtet. Die A21 Kiel Richtung Bargteheide ist zwischen Lezen und Bad Oldesloe Süd wegen einer Nachtbaustelle bis 5 Uhr früh gesperrt. Die Umleitung führt über die U96 und U98. Die A30 Rheine Richtung Osnabrück ist zwischen Rheine-Kanalhafen und Hörstel wegen Bergungsarbeiten bis ca. 8 Uhr früh gesperrt. Die Umleitung führt über die U19. Die A81 Heilbronn Richtung Würzburg ist zwischen Weinsberg-Ellhofen und Kreuz-Weinsberg wegen einer Fahrbahnerneuerung bis Montag früh gesperrt. Und die A92 München Richtung Deggendorf ist zwischen Oberschleißheim und Unterschleißheim wegen Bauarbeiten bis Sonntag 4 Uhr gesperrt. Die Umleitung führt über die U3. Das war's vom Verkehr. Ihnen eine freie Fahrt.
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3: Und die kommt wie immer vom Norddeutschen Rundfunk in Hamburg. Heute mit Detlef Karg im Studio, hier noch bis 6 Uhr. Alle drei Minuten wird in Deutschland statistisch gesehen eine Frau Opfer häuslicher Gewalt. Diese Gewalt kann spontan sein, sie kann aber auch andauern über viele Jahre und manchmal tödlich enden. Hier hat der Bundestag gestern angesetzt und das Gewaltschutzgesetz geändert. Dauertäter und verurteilte Gefährder sollen künftig mit einer elektronischen Fußfessel auf Abstand gehalten werden. Vor der erstmaligen Tat schützt dieses System freilich nicht. Es hindert aber, wie gesagt, bereits verurteilte Täter, sich Ex-Partnerinnen zu nähern. Vorbild ist Spanien. Seit Einführung der Fußfessel dort vor über 20 Jahren gab es keine Tötung in diesem Bereich mehr. Einige tausend Fesseln kommen dort jährlich zum Einsatz. Mario Kubina hat die Debatte im Bundestag für uns verfolgt.
4: Ein wichtiger Tag sei das für den Kampf gegen häusliche Gewalt. So sehen es zumindest die Rednerinnen der Koalition. Mit dem Beschluss bekommen Familiengerichte mehr Möglichkeiten, um Frauen vor Übergriffen im eigenen Umfeld zu schützen. Ein wichtiger Punkt aus Sicht der Bundesjustizministerin: In besonders schweren Fällen kann ein Täter dazu verpflichtet werden, eine elektronische Fußfessel zu tragen.
5: Kommt der Täter trotz Verbot zu nah, wird sofort Alarm ausgelöst. Auch die Betroffenen bekommen in Echtzeit ein Signal. Wirksamer Schutz muss schnell sein.

0: in Spanien schützt die elektronische Fußfessel seit 20 Jahren hochwirksam Frauen. Jetzt kommt sie endlich auch hier,
1: sagt Stefanie Hubig von der SPD. Und auch die Unionsfraktion findet den Ansatz gut. Das macht die Rechtspolitikerin Susanne Hierl deutlich.
2: Der vorliegende Gesetzentwurf ist ein entscheidender Schritt, um den Schutz der Betroffenen zu stärken und den Tätern unmissverständlich klarzumachen, wer Gewalt ausübt, wird zur Verantwortung gezogen.
1: Die CSU-Abgeordnete betont, Schwarz-Rot setzt auf die elektronische Fußfessel, aber nicht nur.
2: Wir verankern die Täterarbeit im Gewaltschutzgesetz, soziale Trainingskurse und Gewaltprävention durchbrechen den Kreislauf der Gewalt nachhaltig.
1: Und genau solche Maßnahmen können Familiengerichte in Zukunft anordnen. Zustimmung kommt auch von Teilen der Opposition. Die Grünen hätten sich in Sachen Gewaltschutz zwar mehr gewünscht, aber die elektronische Fußfessel kann aus Sicht der Oppositionspartei einen Beitrag leisten.
3: Nicht als Allheilmittel, nicht als Symbolpolitik, sondern als gezielte Schutzmaßnahme in Hochrisikofällen.
1: So die Grünen-Abgeordnete Lena Gumnior. Auch die größte Oppositionsfraktion unterstützt die Gesetzesänderung. Aber die AfD sieht die Ursache für den Anstieg häuslicher Gewalt vor allem in ungeregelter Einwanderung.
4: Zu den vielen Fällen häuslicher Gewalt, die es bedauerlicherweise auch schon vor 2015 gab, kamen noch Hunderte, kamen noch Tausende, kamen noch Zehntausende Fallzahlen hinzu.
1: So der AfD-Abgeordnete Rainer Galler. Gewalt gegen Frauen als Folge einer falschen Einwanderungspolitik? Die Justizministerin hält dagegen.
5: Gewalt an Frauen zieht sich durch alle Schichten, durch alle Gesellschaftsschichten, durch alle Nationalitäten, durch alle Religionen.
1: Ein Punkt, bei dem auch die Linke nicht widersprechen würde. Allerdings, aus Sicht des Abgeordneten Aaron Valent, verfehlt die Koalition den Kern des Problems, wenn sie auf die Fußfessel setzt.
6: Sie sorgt nämlich genau nicht dafür, dass Frauen in der Zwischenzeit eine neue Adresse oder eigenen Wohnraum erhalten, dass sie Unterstützung bei der ökonomischen Eigenständigkeit bekommen, dass sie sich strukturell an der Situation von Frauen in diesem Land etwas ändert.
1: Und so enthält sich die Linke bei der Abstimmung. Alle anderen Fraktionen im Bundestag stimmen dem geänderten Gewaltschutzgesetz zu.
7: Aus Berlin war das Mario Kubina. Wir haben also gehört, die Fußfessel kann teilweise ein Schutz sein. Dorothea Hecht, sie ist Rechtsreferentin beim Verein Frauenhauskoordinierung. Und mit ihr hat mein NDR-Kollege Markus Schubert gesprochen und sie zunächst gefragt, inwiefern eine Fußfessel Sicherheit schaffen kann.
8: Wir sehen, dass jetzt hier diese beiden Maßnahmen, elektronische Fußfessel und mehr die Anordnung von sozialen Trainingskursen möglich sein soll. Und das ist grundsätzlich eine gute Sache. Aber uns fehlen eben hier die Einbettung in Beratungsstrukturen, in ein Gefährdungsmanagement, eine Fallkonferenz, all diese Dinge, die diesen Hochrisikofall identifizieren sollen.
9: Präventiv kann das ohnehin nicht funktionieren bei Ersttätern, aber Täter, und in einigen Fällen werden das ja auch Täterinnen sein, wenn auch wenige, kann ein Gericht eine überwachende Fußfessel überstreifen lassen. Was muss derjenige denn verbrochen haben, ehe das angeordnet wird?
8: Ja, die Frage ist tatsächlich gut, denn das ist eben so, dass nach dem Willen des Gesetzgebers hier tatsächlich eine ganze Menge zusammengekommen sein muss. Er muss also schon mehrfach gegen Gewaltschutzanordnungen verstoßen haben. Er muss wahrscheinlich schon einige Straftaten auf dem Kerbholz haben. Der klassische Fall, wie wir ihn aus der Praxis kennen, der zeigt eben all genau dieses Vorstrafenregister nicht auf.
9: Was zeigen Erfahrungen, bisher dann wohl anderswo, hemmt die Fessel als Instrument Wiederholungstaten und stoppt zumindest den Wiedertäter?
8: Na, diese Prognosen können wir gerade noch nicht so richtig stellen. Wir haben ja jetzt in Deutschland auf dem Gebiet sozusagen die erste Gehversuche im Landespolizeirecht jeweils. Da haben wir jetzt so ein paar Zahlen gehört, was da auf, also sozusagen auf dem Polizei- und Ordnungsrechtslevel gemacht wird. Aber so richtige Ergebnisse haben wir dazu noch nicht. Und alle anderen Erfahrungen mit der Fußfessel kommen ja aus einer ganz anderen Ecke. Das kommt dann eben erst zeitlich sehr viel später. Das kommt nach der Haft, ne? Also um diese Sicherungsverwahrung zu vermeiden. Dafür ist das ja im Grunde mal entwickelt worden. Und wir haben jetzt eine ganz andere Brille auf, wenn wir uns um dieses Thema kümmern.
9: Frauen begegnen ihrem gewalttätigen Ex immer dann regelmäßig wieder, wenn es gemeinsame Kinder gibt. Was muss der Gesetzgeber beim Sorgerecht jetzt noch tun?
8: Das ist auch ein ganz wesentlicher Kritikpunkt von uns, dass hier jetzt auch eine Sache rausgegriffen wird, aber das Ganze eben auch nicht in diese Reform des Kindschaftsrechts eingebettet wird. Na, wir brauchen eben eine ganz klare Regelung, dass Gewaltschutz vor Sorge- und Umgangsrecht geht, also etwas, was auch die Istanbul-Konvention verlangt und was ja auch eigentlich schon jetzt länger als Gesetzentwurf in der Schublade liegt und es kommt halt nicht. Und in dem Moment, genau wie Sie sagen, was nützt all diese Abstandshalterung, wenn ich dann aber verpflichtet werde vom Gericht mit dem Täter, also diesen Umgang durchführen zu lassen, also das Kind zu übergeben, am Wochenende irgendwelche Treffpunkte ausmachen etc.
9: Eine wichtige Schutzzone sind auch bisher Frauenhäuser, darum kümmert sich Ihr Verein ja zuallererst. Es gibt einen Rechtsanspruch, der ab 32 gelten soll, aber der ist schnell formuliert. Das wissen wir schon vom Rechtsanspruch auf Kindergartenplätze. Aber viele müssen ihn dann umsetzen und finanzieren. Wo stehen wir da und deuten nicht die Steuerausfälle, die in den kommenden Jahren anstehen? Gerade gestern haben wir darüber berichtet, darauf, dass der Anspruch erstmal ein Papierner bleibt.
8: Das haben Sie schon alles ziemlich gut so zusammengefasst. Also wir erleben ja im Moment gerade ganz massive Kürzungen in allen Bereichen, aber eben auch ganz konkret bei Beratungsstellen und Frauenhäusern. Also die Kommunen ziehen sich gerade aus der Finanzierung zurück mit dem Blick auf das Gewalthilfegesetz. Ne, das kommt ja jetzt ab 27, gibt es ja die erste Tranche. Dann kann das ja von Bund und Ländern gestemmt werden. Und das funktioniert nicht, denn dieses Geld ist vorgesehen für den Auf- und Ausbau und nicht für den laufenden Betrieb. Plus einfach konkret, wenn jetzt Angebote eingestampft werden oder sich die Fachkräfte halt woanders hin orientieren, dann können wir das nicht wieder hochziehen, dann, wenn es dann soweit ist.
9: Also muss der Bund nicht nur den Anspruch formulieren und erheben, sondern ihn auch finanziell unterfüttern.
8: Genau, also er muss wirklich anfangen jetzt mit dem Ab- und Ausbau und das muss ganz konsequent gemacht werden. Davon mal abgesehen, dass diese Gelder, die bereitstehen, natürlich lange, lange nicht ausreichen. Das heißt, die Kofinanzierung der Länder und es müssen eben auch noch neue Angebote überhaupt erst geschaffen werden. Also wenn es um Barrierefreiheit geht, wenn es um besondere Assistenzen geht oder auch Angebote für Kinder, denn auch die sind ja von diesem Rechtsanspruch einbezogen.
7: Sagt Dorothea Hecht, sie ist Rechtsreferentin beim Verein Frauenhauskoordinierung. Und wir kommen zur Wettervorhersage für heute Samstag, den 9. Mai. Tagsüber ist es heiter, zwischen Weser und Oder auch zeitweise stärker bewölkt, aber weitgehend trocken. Im Süden vor allem über den Bergen lokale Schauer oder Gewitter. Höchsttemperaturen in der Nordosthälfte 16 bis 20 Grad, sonst 20 bis 25 Grad. An den Küsten bei auflandigem Wind etwas kühler und es weht allgemein ein schwacher bis mäßiger Wind um Ost. Und hier die Temperaturen deutscher Städte zur Stunde. In Kiel 6 Grad, Hamburg 7 Grad, Rostock 4 Grad, Hannover 8 Grad, Berlin 9 Grad, Kassel 5 Grad, Münster 6 Grad, Köln 7 Grad, Frankfurt am Main 8 Grad, Erfurt 8 Grad, Saarbrücken 9 Grad, Nürnberg 6 Grad, Dresden 9 Grad und auch in Stuttgart, Freiburg und München 9 Grad. Und es ist gerade 4.15 Uhr geworden an diesem frühen Samstagmorgen.
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7: Polen investiert seit vielen Jahren gemessen am Bruttoinlandsprodukt mehr in seine Verteidigung als Deutschland und viele westeuropäische Staaten. Dennoch ist der Finanzbedarf weiter hoch. Darum hatte die Europäische Union für Länder wie Polen das sogenannte SAFE-Programm mit 150 Milliarden Euro aufgelegt, das Kredite für Rüstung bereitstellt. Nun hat die polnische Regierung den Vertrag unterzeichnet und kann auf 43 Milliarden Euro zugreifen. Allerdings nach heftigen heftigem innenpolitischen Streit. Denn der europakritische Präsident Karol Nawrocki hatte sein Veto eingelegt. Er sah Polen damit zu stark abhängig von der EU. Und da Polen seit langem ein enger Partner und Rüstungskunde der USA ist, so befürchtete er, könnte die verlangte Beschaffung in Europa die USA verärgern. Nun also hat sich die Regierung unter Donald Tusk durchgesetzt. Aus Warschau berichtet Lukasz Tomaszewski.
11: 13.30 Uhr im Festsaal des polnischen Regierungssitzes. Auf der Bühne haben 6 Personen an einem langen Tisch Platz genommen. Es sind jeweils 2 Minister, 2 Vertreter der staatlichen Wirtschaftsbank und 2 EU-Kommissare. Gemeinsam unterschreiben sie das Safe-Abkommen zwischen Polen und der EU. Im Saal sitzen Generäle, Rüstungsunternehmer und Regierungsvertreter. Ganz vorne Premier Donald Tusk. Nachdem der Letzte unterschrieben hat, betritt er unter Applaus die Bühne. Das ist ein bahnbrechender Moment in der Geschichte Polens und der EU. Polen wird sicherer sein in diesen schwierigen, riskanten Zeiten. Wir sind zwar Teil der größten Militärallianz, aber wir wissen auch sehr gut, dass wir nur mit der vollen Solidarität unserer Verbündeten rechnen können, wenn wir selber imstande sind, für unsere eigene Sicherheit, für die Sicherheit dieser Verbündeten und für die Sicherheit des ganzen Kontinents zu sorgen. Ab heute wird diese Aufgabe leichter. Auf die Idee zum Safe-Programm ist Tusk selbst gekommen. Gemeinsam mit seinem griechischen Amtskollegen Mitsotakis führte er vor 2 Jahren ein Gespräch über die mangelnde Verteidigungsfähigkeit der EU. Angesichts der wachsenden Bedrohung durch Russland und der geopolitischen Prioritätenverschiebung der USA brauche es eine Korrektur der europäischen Verteidigungspolitik und massiver Investitionen in die heimische Rüstungsindustrie. Während der polnischen EU-Ratspräsidentschaft 2025 sei SAFE dann konkretisiert worden. Die Formel sei einfach, sagt Tusk.
12: Silna Polska w silnej Europie.
11: Ein starkes Polen in einem starken Europa. Zu den Unterzeichnern zählt auch Verteidigungsminister Władysław Kosiniak-Kamysz. Wir sind der größte Profiteur des SAFE-Programms in Europa. Die polnische Rüstungsindustrie und die polnische Wirtschaft werden davon profitieren. 89% der Verträge gehen an unsere heimischen Firmen. Dieser wirtschaftliche Aufbau stärkt die Gesellschaft, aber auch die Einheit innerhalb der EU. Und das ist die Antwort auf die destruktive Politik der russischen Föderation. Ihr Ziel ist es, Europa zu spalten. Insgesamt sollen 19 EU-Länder SAFE-Rüstungskredite bekommen. Das gesamte Kreditvolumen von SAFE beträgt 150 Milliarden Euro. Polen bekommt als Garant der Ostflanke den Löwenanteil von über 43 Milliarden. Ausverhandelt hat diesen Deal die Regierungsbevollmächtigte Magdalena Sobkowiak-Czarnecka. Für sie ist der 8. Mai 2026 ein historischer Tag. Heute verändern wir die Geschichte Polens und die der EU. Der Vertrag ist unterschrieben, das Geld liegt auf dem Tisch. Jetzt ist die Rüstungsagentur des polnischen Militärs dran. Alleine bis Ende Mai werden noch 40 Verträge unterschrieben. Und dann seid ihr an der Reihe, die hier anwesenden Vertreter der Rüstungsindustrie. Ihr müsst das alles produzieren, und zwar bis 2030. Ob Lasergewehre zur Drohnenabwehr, Panzerhaubitzen oder Artilleriemunition, unterschiedliche Waffensysteme werden im Rahmen des SAFE-Programms finanziert.
7: Lukasz Tomaszewski berichtete. Seit dem Jahresbeginn erhalten 18-jährige Deutsche Post von der Bundeswehr. Es ist der Fragebogen für die neue Wehrerfassung. Das Bundesverteidigungsministerium hat eine erste positive Zwischenbilanz gezogen. Die Mehrheit der jungen Männer hat geantwortet. Manche Beobachter allerdings fragen sich, wo in Zeiten der überall geforderten und ja auch verwirklichten Gleichberechtigung in der Gesellschaft da eigentlich die Frauen sind. In Israel, Norwegen und Schweden gibt es eine Wehrpflicht für Frauen. Auch in der US-Armee dienen Frauen in Kampfverbänden. Kann die Bundeswehr auf sie verzichten? Denn sie müssen nicht. Sie können antworten. Christina Nagel berichtet, wie es mit dem neuen Wehrdienst in puncto Männer läuft.
13: Über 200.000 Anschreiben hat das Bundesamt für Personalmanagement der Bundeswehr in den ersten 4 Monaten verschickt an diejenigen, die 18 geworden sind. Darin die Aufforderung, einen digitalen Fragebogen auszufüllen. Für Männer ist das verpflichtend, Frauen können es freiwillig tun. Mit dem Rücklauf ist man im Verteidigungsministerium mehr als zufrieden. 86% der angeschriebenen Männer hätten den Fragebogen fristgerecht zurückgeschickt, sagt Sprecher Mitko Müller.
14: Wenn wir dann noch die Ermahnung oder die Erinnerung dazu rechnen und dann den Rücklauf haben, dann liegen wir bei über 90% Rücklauf. Und diese Zahlen sind sehr gut.
13: Eine mahnende Erinnerung erhält, wer den Fragebogen nicht innerhalb der vorgegebenen Frist von 4 Wochen beantwortet. Wer nach wiederholter Mahnung nicht reagiert, begeht eine Ordnungswidrigkeit und muss, so sieht es das Gesetz vor, mit einem Bußgeld rechnen.
14: Es gibt bei uns intern die Festlegung, dass das Bußgeld bis maximal 250 € ausfallen wird.
13: Im Verteidigungsministerium hofft man allerdings, dass Bußgeldverfahren eher die Ausnahme als die Regel sind. Schließlich dauere das Ausfüllen des Bogens zwischen 4 und 8 Minuten.
14: Keiner muss da irgendwie ankreuzen, dass er zur Bundeswehr möchte, sondern es geht darum, die Daten abzugleichen und dann kann man sich äußern oder soll man sich äußern, wie man zur Bundeswehr an den möglichen Wehrdienst steht und ob man gewisse Qualifikationen mitbringt, die gegebenenfalls notwendig sind.
13: Wer Interesse bekundet, wird kontaktiert. Es gibt auf Wunsch Informationsmaterial und einen Beratungstermin, wo über Einsatzmöglichkeiten und das weitere Prozedere informiert wird. Es folgen Musterung und Eignungstests. Für die ersten Interessenten gibt es nach Angaben des Ministeriumssprechers bereits konkrete Planungen. Ihre Einstellung soll noch in diesem Jahr erfolgen. Der Rücklauf der Fragebögen ist für die Bundeswehr aber nicht nur wichtig, um direkt junge Männer zu rekrutieren. Es geht auch um die sogenannte Wehrerfassung.
14: Wir wollen ja einen Datenabgleich vornehmen und auch wissen, wer wann und über welche Wege erreichbar wäre und zur Verfügung steht.
13: Das Ziel, der Aufbau einer neuen Datenbank, in der nicht nur aktuelle Adressen gespeichert sind, sondern mittel- und langfristig auch die Ergebnisse der Musterung, die nun wieder verpflichtend ist. Ab Mitte 2027 will die Bundeswehr soweit sein, dass sie wieder flächendeckend junge Menschen auf ihre Eignung für die Bundeswehr prüfen kann. Dafür werden an insgesamt 24 Standorten Musterungszentren aufgebaut. Ausgewählt habe man Orte, die gut erreichbar sind, in Regionen mit hoher Bevölkerungsdichte, also da, wo die Bundeswehr viele Bewerber und Bewerberinnen vermutet. Im Verteidigungsministerium ist man angesichts steigender Bewerberzahlen optimistisch, dass das Konzept des freiwilligen Wehrdienstes aufgeht. Sollten sich nicht genügend Freiwillige finden, kann die Wehrpflicht wieder eingesetzt werden. Bis 2035 ist eine Truppenstärke von 260.000 aktiven Soldatinnen und Soldaten sowie 200.000 Reservistinnen und Reservisten angepeilt.
7: Christina Nagel informierte. Wir blicken in die Regionen. Nach Bayern. Wie werden dort Opfer von sexuellem Kindesmissbrauch betreut? Einfach nicht genug. Derzeit meinen die Betroffenen. Darum kommt nun eine Kinderschutzkommission. Irene Essmann aus dem Bayerischen Landtag.
15: Ignaz Raab steht vor dem Saal im 4. Stock des Landtags, in dem der Sozialausschuss tagt. Gleich soll das Ministerium einen Bericht dazu abgeben, wie es vorhat, den Kinderschutz in Bayern weiterzuentwickeln.
16: Ich habe gelernt, meine Erwartungen hier nicht zu hoch zu setzen,
15: sagt der pensionierte Polizist, einst in München leitender Ermittler für Sexualdelikte. Zu häufig sei er schon enttäuscht worden. Raab leitet in München die bundesweit einzige kommunale Aufarbeitungskommission und unterstützt eine Petition, die den Freistaat dazu aufgefordert hat, endlich landesweite Strukturen aufzubauen, um Missbrauch und Gewalt an Kindern aufzuarbeiten und zu verhindern. Bislang aber lehnte Sozialministerin Ulrike Scharf, CSU, das konsequent ab, mit Verweis auf bereits bestehende Angebote. Doch aus Sicht von Ignaz Raab und den Petenten reichen die nicht aus. Auch die unabhängige Bundesbeauftragte gegen sexuellen Missbrauch von Kindern und Jugendlichen mahnt die Länder seit Jahren, Aufarbeitungsstrukturen analog zum Bund aufzubauen. In einigen Bundesländern gibt es bereits Betroffenenbeiräte und in Nordrhein-Westfalen wurde vor 2 Jahren eine landesweite Aufarbeitungskommission eingesetzt.
16: Und ich habe die Hoffnung, die Erwartung, dass Bayern jetzt endlich hier nachzieht.
15: So Ignaz Raab. Inzwischen hat Isabella Gold, Ministerialrätin im Sozialministerium, im Saal Platz genommen und macht eine Ankündigung.
17: Dass wir ein Gremium auf Landesebene einrichten, eben eine Landeskommission für den Kinderschutz in Bayern, dass wir hier eine Geschäftsstelle beim Landesjugendamt auch etablieren.
15: Mit dabei sein sollen beispielsweise das Innenministerium und der Landessportverband, Vertreter des Kultusministeriums und der Schulen, Abgeordnete aus dem Sozialausschuss, Experten vom Deutschen Jugendinstitut und Betroffene.
18: Wenn wir mal schauen, wo wir vor einem Dreivierteljahr gestanden sind, dann muss ich sagen, ich bin relativ zufrieden mit dem, was wir gehört haben.
15: So die erste Reaktion der Vorsitzenden des Sozialausschusses im Landtag, Doris Rauscher von der SPD, auf die Ankündigung aus dem Ministerium. Auch die Vertreter der anderen Fraktionen zeigten sich positiv überrascht. Noch nicht klar ist, inwieweit die Kinderschutzkommission auch dem Wunsch nach Aufarbeitung gerecht werden wird, also dass nach landesweit einheitlichen Standards in Vereinen, Schulen oder anderen Einrichtungen Missbrauch und Gewalt an Kindern aufgearbeitet, dokumentiert und finanziell anerkannt wird. Nach den Sommerferien will das Ministerium wieder in den Sozialausschuss kommen und berichten, wie es weitergeht mit der neuen Kommission für den Kinderschutz. Starten soll das Gremium Anfang 2027.
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20: Mit Jan Möller. Da war was los zum Auftakt des vorletzten Spieltags in der Fußball-Bundesliga. Dortmund besiegt Frankfurt mit 3:2. Neben den 5 Toren gab es da auch viele Emotionen. Niklas Süle zum Beispiel, der seine Karriere beendet, bestritt seine letzten Minuten als Profi, wurde gefeiert. Schiedsrichter Patrick Ittrich hat sein letztes Bundesligaspiel gepfiffen. Auch Dortmunds Ex-Sportdirektor Sebastian Kehl wurde verabschiedet vor mehr als 80.000 Fans, genau wie Julian Brandt, der den BVB ja auch verlässt. War ein schöner Abend, findet Brandt.
21: Eine Riesenfreude, es hat Spaß gemacht heute, es war kämpferisch trotz alledem und auch anstrengend, sich den Sieg heute zu erarbeiten und dementsprechend haben wir jetzt noch eine Woche vor uns und das nächste Auswärtsspiel wird sicherlich auch ein Stück weit emotional.
20: Ja, und mit dem Sieg steht Dortmund auch als Vizemeister fest. Frust dagegen bei den Frankfurtern. Die Eintracht bleibt auf Rang 8. Es droht eine Saison ohne Europapokal. In der zweiten Liga hat Paderborn wieder Punkte im Aufstiegsrennen liegen gelassen. 2:2 gegen Karlsruhe. Das dürfte zu wenig sein. Das weiß auch einer der Torschützen, Sebastian Klaas.
22: Natürlich glauben wir noch dran, aber wir haben es halt nicht in der Hand. Und dementsprechend ist es irgendwie gerade schwer zu sagen, ob man super niedergeschlagen ist oder zuversichtlich. Das können wir wahrscheinlich ja Sonntag beantworten.
20: Dann haben nämlich auch die Konkurrenten gespielt, der Tabellenzweite Elversberg und Hannover 96. Paderborn ist vorerst Dritter, aber 96 kann wieder vorbeiziehen am Wochenende. Im zweiten Zweitligaspiel des Abends hat Bielefeld mit 0:2 in Kaiserslautern verloren und muss damit weiter um den Klassenerhalt zittern. Die Fußballerinnen des 1. FC Nürnberg, die müssen das dagegen nicht mehr. Nach einem 3:0 gegen den Tabellenvorletzten Essen ist klar, sie bleiben in der Bundesliga und für die Essenerinnen war es das wohl nach 22 Jahren in der höchsten Spielklasse. Aus Nürnberg, Oliver Tubenauer.
23: Am Ende gab es auf beiden Seiten Tränen. Bei den Essenerinnen, weil ihre Chancen, den Abstieg zu verhindern, nun sehr theoretisch geworden sind. Und bei den Nürnbergerinnen Freudentränen. 3:0 gewonnen in einem Spiel, das im Vorfeld als eine Art Entscheidungsspiel wahrgenommen wurde. Und wenn es dann so läuft, fällt einiges von einem ab, gibt Clubkapitänin Luisa Guttenberger ganz unumwunden zu.
24: Großer Stein. Ich glaube, wir waren uns schon bewusst, was das Spiel heute bedeutet. Das ist ein Spiel mit sehr viel Druck auch drauf. Aber wir haben gesagt, wir spielen auf Sieg. Wir wollen nicht aufs Feld gehen und sagen, oh, hoffentlich verlieren wir nicht. Das war das Mindset, in dem, wie wir auch in das Spiel reingegangen sind.
23: Und da ist ein frühes Führungstor natürlich hilfreich. Schon nach 58 Sekunden erzielte Fanny Ponier das 1:0 für die Nürnbergerinnen. Mit Glück brachten die Clubfrauen diesen Vorsprung in die Halbzeit und konterten Essen in der zweiten Halbzeit aus. Nastassja Lein und Mael Seguin sorgten für die Entscheidung. Und somit wird der FCN auch in der kommenden Saison in der Frauen-Bundesliga spielen.
20: Ja, mit einem Punktgewinn in Köln könnte heute auch der Hamburger SV alles klar machen. Dann wäre Essen definitiv abgestiegen. Als erster Absteiger steht schon Carl Zeiss Jena fest. Deutschlands bester Tennisprofi Alexander Zverev steht beim Masters-Turnier in Rom in der dritten Runde nach einem mühevollen Sieg gegen Daniel Altmaier. Philipp Hofmeister hat das Match für uns beobachtet.
25: Das deutsche Duell in der zweiten Runde des ATP-Masters von Rom war eine enge Angelegenheit. Mit Happy End für den großen Favoriten Alexander Zverev, der Daniel Altmaier trotz einiger Mühe in 2 Sätzen besiegte. Zverev wirkte körperlich etwas angeschlagen. Power und Frische fehlten dem Weltranglisten-Dritten spürbar. Daniel Altmaier wiederum ließ seine durchaus vorhandenen Chancen in den entscheidenden Momenten des Matches regelmäßig liegen. Nach gut 1,5 Stunden verwandelte der Hamburger seinen 4. Matchball, gewann mit 7:5 und 6:3 und steht in Rom in Runde 3. Kurz vor Beginn der French Open hofft Alexander Zverev damit weiter auf seinen ersten Masters-Titel des Jahres.
20: Zuletzt hat Zverev ja immer wieder der Weltranglisten-Erste Jannik Sinner im Weg gestanden und auf den könnte er auch in Rom wieder treffen, allerdings erst im Finale. Erstmal geht's jetzt aber gegen den Belgier Alexander Bloks und eine Runde weiter ist auch Laura Siegemund. Alle anderen Deutschen sind schon ausgeschieden. Und dann noch der Blick in die Basketball-Bundesliga der Männer. Da hat Ulm nun das letzte direkte Playoff-Ticket sicher. Und dahinter ist vor dem letzten Spieltag der Hauptrunde alles offen. Um die 4 Play-In-Plätze konkurrieren noch 6 Teams. 5 davon sind punktgleich. Also das wird dramatisch am Sonntag, am letzten Spieltag.
7: Jan Möller und der Sport.
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0: Um 4.30 Uhr mit Ronald Lessig. US-Präsident Trump hat eine befristete Waffenruhe zwischen Russland und der Ukraine verkündet. Sie soll von heute bis einschließlich Montag gelten und ist laut Trump von ihm selbst vermittelt worden. Washington-Korrespondentin Anne Schneider erläutert, was die Vereinbarung konkret beinhalten soll.
2: Das heißt der Stopp aller Kampfhandlungen. Es soll einen Gefangenenaustausch geben, also 1000 Gefangene pro Seite sollen wiederum die Seite wechseln. Das haben auch beide Seiten bestätigt. Russland hat dem zugestimmt, Ukraine die Feuerpause eben auch bestätigt. Aber das ist kein Friedensabkommen, sondern nur eine kurzfristige Pause. Und ob das am Ende, der Anfang vom Ende eines langen Krieges ist, wie Trump auch weiter gepostet hat, das weiß im Moment kein Mensch.
0: In der Pflegeversicherung droht im nächsten Jahr ein höheres Defizit als bisher angenommen. Nach den Worten von Gesundheitsministerin Warken könnten die Ausgaben im nächsten Jahr die Einnahmen um mehr als 7,5 Milliarden Euro übersteigen. Aus der Nachrichtenredaktion Klaas Christoffersen.
3: In der Rheinischen Post sagte Warken, 2028 könne sich das Defizit in der Pflegeversicherung sogar noch einmal verdoppeln, auf dann 15 Milliarden Euro. Um die Finanznot der Pflegekasse zu lindern, will die Ministerin noch in diesem Monat einen Gesetzentwurf für eine Reform präsentieren. Warken kündigte bereits jetzt Einschnitte an. Leistungen aus der Pflegeversicherung würden mittlerweile Gruppen bekommen, von denen das zuvor niemand gedacht habe. Etwa Kinder und Jugendliche mit ADHS, die im Alltag stark eingeschränkt sind.
0: Bundesfinanzminister Klingbeil hält an der 1.000 Euro Entlastungsprämie für die Bürgerinnen und Bürger fest, trotz der Ablehnung durch den Bundesrat. Bei einem Kanada-Besuch warb der SPD-Chef für eine gemeinsame Lösung mit Ländern, Arbeitgebern und Gewerkschaften. Die Linkspartei forderte eine schnelle Entlastung auf anderem Wege. Die Vizefraktionsvorsitzende Wissler machte sich in der Rheinischen Post für ein steuerpflichtiges Energiekrisengeld von 150 Euro stark. Der Steuerzahlerbund verlangte dagegen von der Regierung, die Prämienpläne endgültig fallen zu lassen. Nach einem Hantavirus-Ausbruch auf dem niederländischen Kreuzfahrtschiff Hondius hat die Weltgesundheitsorganisation WHO 6 Infektionen bestätigt. Zudem gäbe es 2 wahrscheinliche Fälle, teilte die UN-Behörde mit. Ein WHO-Sprecher warnte gleichzeitig vor Panik. Das Risiko für die Allgemeinbevölkerung sei absolut gering. Auf der Hondius waren 3 Menschen an dem Virus gestorben, darunter auch eine Deutsche. Das Schiff wird voraussichtlich morgen die Kanareninsel Teneriffa erreichen. Das Wetter in Deutschland. Tagsüber zeitweise heiter, im Norden mehr Wolken, im Bergland einzelne Schauer, bei bis zu 14 Grad auf den Ostseeinseln und 25 Grad im Mittelgebirge. Am Sonntag oft freundlich, im Norden vereinzelt, im Südwesten vermehrt Schauer, bei 14 bis 27 Grad. Am Montag gebietsweise Regen, im Süden kräftige Schauer, bis 22 Grad. Das waren die Nachrichten.
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4: Mit einer aktuellen Meldung, die A30 Rheine Richtung Osnabrück ist zwischen Rheine Kanalhafen und Hörstel wegen Bergungsarbeiten nach einem Unfall noch bis ca. 8 Uhr früh gesperrt. Die Umleitung führt über die U19. Das war's aktuell vom Verkehr. Ihnen eine freie Fahrt.
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5: Vor genau einem Jahr spricht Robert Francis Prevost das erste Mal als frisch gewählter Papst ins Mikro.
19: La pace sia con tutti voi.
26: Der Friede sei mit euch allen.
5: Heute gilt Papst Leo der 14. als derjenige, der US-Präsident Donald Trump die Stirn bietet. 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Tilman konnte für seine Recherchen engste Vertraute von Papst Leo treffen.
1: Und er erzählt uns, was Robert Francis Prevost bis heute prägt. Herzlich willkommen, Tillmann.
6: Hallo.
1: Hier hört 11KM, der Tagesschau-Podcast. Ein Thema in aller Tiefe. Mein Name ist Nadja Mitzkat. Wenn wir über Papst Leo als politischen Papst sprechen, dann gibt es einen Moment, von dem du sagst, dass der dir dabei ganz besonders in Erinnerung geblieben ist. Was ist da passiert?
8: Das war am Dienstag nach Ostern. Und der Papst hat diesen Dienstag, wie er das immer tut, in Castel Gandolfo verbracht. Das ist die Sommerresidenz, sagt man immer so landläufig, aber das ist eigentlich der Zweitwohnsitz des Papstes, den tatsächlich Papst Leo immer wieder nutzt. Er fährt dann am Montagabend in die Berge, das sind so kleine Hügel rund um Rom, am Albaner See, ein bisschen Touristenidyll. Wurde auch mal gefragt, was er da macht, da sagt er, ja, dann lese ich.
9: Un po' di lettura, di lavoro, ci sono tutti i giorni di corrispondenza, telefonate.
8: Erledige vielleicht ein paar Telefonate, die ganz dringend sind, aber vor allem Tennis spielen, schwimmen. Also er erholt sich da, er achtet auf seine Work-Life-Balance. Und dann gibt's etwas, was ziemlich ungewöhnlich ist. Am Abend, bevor er nach Rom zurückfährt, tritt er vor das Tor seiner Residenz. Und da warten dann schon Leute, Fans, Gläubige, Pilger und immer auch eine Handvoll Journalistinnen und Journalisten auf den Papst.
11: Buonasera.
8: Manchmal geht er auch so grüßend vorbei, aber an dem Abend ist er rausgekommen und direkt auf die Mikrofone zu. Und er hat gar nicht mal auf Fragen gewartet, sondern hat gesagt, ich muss jetzt eine Erklärung abgeben. Und zu diesem Zeitpunkt lief ja der Krieg im Iran und gegen den Iran schon seit Wochen, seit mehr als einem Monat. Das war der Tag, an dem Donald Trump gepostet hatte, wir werden eine ganze Zivilisation auslöschen. Das hat er auf seiner Plattform Truth Social geschrieben. Und dann hat der Papst gesagt, das ist nicht akzeptabel.
9: Questo veramente non è accettabile.
8: Das ist vom Völkerrecht her überhaupt nicht gedeckt. Das ist moralisch überhaupt nicht möglich.
9: Una questione morale per il bene del popolo.
8: Unschuldige und unschuldige Kinder kommen ums Leben.
9: Tanti innocenti, tanti bambini, tanti.
8: Wir brauchen Verhandlungen und Dialog.
9: Al dialogo, negotiations.
8: Verhandlungen, hat er nochmal so mit Ausrufezeichen gesagt. Und damit es dann auch wirklich in aller Welt verstanden wird und auch bei dem Adressaten, und das war ganz eindeutig die US-Regierung, ankommt, hat das dann auch nochmal auf Englisch wiederholt.
9: So, come back to the table, let's talk, let's look for solutions in a peaceful way.
8: Und das war natürlich auf Trump gerichtet.
1: Dass sich ein Papst gegen Krieg und für Frieden ausspricht, ist für mich jetzt erstmal nicht ganz überraschend. Was macht denn den Moment aus deiner Sicht besonders?
8: Ja, also er hat schon sein Pontifikat, also diese Zeit als Papst, unter das Leitmotiv des Friedens gestellt. Das ist ganz klar. Und das ist ein Akzent, den er ja notgedrungen setzen muss. Was bleibt ihm denn anderes übrig?
9: Chi ha il potere di scatenare guerre, scelga la pace.
8: Frieden, was denn sonst? Was kann denn ein Papst anderes sagen als Frieden? Was in diesem Moment anders ist, dass Papst Leo tatsächlich gemerkt hat, dass er mit seinen Worten anscheinend gar nicht durchdringt. Und dann blieb Leo in seiner Auffassung nichts anderes übrig, als alle Diplomatie fallen zu lassen und zu sagen, so geht das nicht.
1: Wie reagiert denn dann der US-Präsident Donald Trump darauf?
8: Ja, also Donald Trump hat diese Botschaft sehr wohl gehört. Und hat dann tatsächlich auch unmittelbar darauf reagiert. Er ist aus seiner Maschine heruntergestiegen und hat in die Mikrofone gesagt, im Grunde das, was er vorher schon auch wieder über seine Social-Media-Kanäle verbreitet hat.
12: We don't like a Pope that's going to say that it's okay to have a nuclear weapon.
8: Dem Papst Leo würde ja wohl offenbar gefallen, dass sein Land Atomwaffen hat und er würde wohl Kriminelle gerne unterstützen.
12: Like,
8: und dann sagt er eben diesen Einsatz, ich mag das nicht. Ich bin überhaupt kein Fan von Leo und der ist mir viel zu liberal.
12: He's a very liberal person, so I'm not a fan of Pope Leo.
8: So einen Papst brauche ich nicht. Und damit ist dieses Wortgefecht auf Distanz ja auch noch nicht zu Ende. Das hat sich dann noch tagelang weiterentwickelt mit Antworten, Gegenantworten, Reaktionen der US-Administration und so weiter. Also das ging schon noch weiter.
1: Dieses verbale Ping-Pong zwischen den beiden, was erzählt uns das über Papst Leo und darüber, wie er sein Amt ausübt?
8: Ja, der Papst hatte ja dann unmittelbar nach Ostern eine lange Reise geplant nach Afrika mit verschiedenen Stationen, Algerien, Angola, Kamerun, Äquatorialguinea. Und natürlich war diese Reise davon überschattet. Und er hat dann sehr klar gesagt, ich habe keine Angst vor der Trump-Administration. Deswegen habe ich auch keine Angst davor, mich gegebenenfalls mit Menschen anzulegen, die viel, viel mächtiger sind als ich.
1: Und trotzdem schafft Papst Leo es ja, dass der Konflikt nicht weiter eskaliert. Wie macht er das?
8: Also es gab ein großes Friedenstreffen in Kamerun, das ja seit, glaube ich, 10 Jahren von einem blutigen Bürgerkrieg auch gespalten wird. Da geht es um die Anglophone, also die englischsprachige, und die Frankophone, also die französischsprachige Bevölkerungsgruppe, die da miteinander in einem Krieg sind und die nicht miteinander können. Und da gab es eben diese große Friedensversammlung.
6: Dear sisters and brothers.
8: Und eine ziemlich starke Rede von Papst Leo.
6: It is a joy for me to be with you in this region that has suffered so greatly.
8: Und er hat das sehr, sehr deutlich gesagt dann, die Welt wird von einer Handvoll Tyrannen zerstört.
6: The world is being ravaged by a handful of tyrants.
8: Und es gibt so ein paar Brüder und Schwestern, die versuchen, sie irgendwie zusammenzuhalten.
6: Yet it is held together by a multitude of supportive brothers and sisters.
8: Das war Leo dann auch tatsächlich wichtig, dass er diese Rede lange geschrieben hat, bevor er überhaupt in diese Auseinandersetzung mit Trump geraten ist. Und er hat dann auch nochmal auf einem dieser Flüge innerhalb von Afrika sehr deutlich gemacht, dass er überhaupt nicht will. Es liegt nicht in meinem Interesse, hat er gesagt, mit dem US-Präsidenten zu debattieren.
1: Das heißt ja im Grunde, einerseits scheut Papst Leo den Konflikt nicht, also er geht den ein, wenn er das für richtig hält. Und andererseits stellt er sich da dann ja aber auch hin und sagt, ja, aber diese persönliche Auseinandersetzung hier, die erkläre ich jetzt erstmal für beendet von meiner Seite aus. Mit welchem Kalkül hat er diese Aussage getroffen?
8: Er ist ein absoluter Kommunikationsprofi. Er weiß ganz genau, dass er diesen, ich sag's mal, privaten Konflikt mit Donald Trump sofort beenden muss. Denn sonst wird jede seiner Aussagen immer auf die Frage abgeklopft, hat er wieder was zu Trump gesagt? Hat er da wieder was gesagt? Und so weiter. Ja, er will eben nicht nur in einem Streit mit der US-Regierung wahrgenommen und möglicherweise auch nur darauf reduziert werden. Und dazu ist er viel zu schlau. Und dann zu sagen, nee, also von meiner Seite aus, ich habe gesagt, was ich gesagt habe. Schluss und jetzt andere Themen.
1: Papst Leo hat ja sozusagen als Background-Geschichte, dass er beim Augustinerorden war und auch eine lange Zeit in Peru tätig war. Würdest du so weit gehen zu sagen, dass ihm im Zweifelsfall die USA vielleicht auch nicht das Allerwichtigste sind, weil er eben jetzt als Papst auf Katholiken überall in der Welt gucken muss und auch gucken möchte?
8: Ich glaube tatsächlich, dass dieser autobiografische Punkt nicht ganz unwichtig ist, wenn wir jetzt über dieses Thema Krieg und Frieden reden. Er ist in Chicago als klassisches Middle-Class-Kind groß geworden. Aber Papst Leo ist in den 80er Jahren nach Peru gekommen als Missionar. In einer Zeit, als dort, ja, man muss sagen, der linksterroristische leuchtende Pfad das Land in Angst und Schrecken versetzt hat. Und jeden, der nicht irgendwie auf Linie war mit dem leuchtenden Pfad oder deren Methoden auch des gewaltsamen Konflikts geteilt hat, mit dem Tode bedroht hat. So eben auch Robert Prevost, den Augustiner-Missionar.
1: Und jetzt ist dieser Robert Francis Prevost Papst. Du hast ihn uns jetzt als jemanden beschrieben, der ein Kommunikationsprofi ist, der politisch, strategisch sehr gezielt vorgeht. Du beobachtest ihn ja jetzt schon länger in diesem Amt. Ist er von Anfang an so gewesen?
8: Ich habe ihn am Anfang eher als sehr schüchtern und zurückhaltend erlebt. Also gerade der erste Auftritt, da waren alle Gesichtsmuskeln irgendwie im Einsatz und ich finde, man hat seine Nervosität gespürt. Und dann hat er aber bei einer Auslandsreise, bei einer dieser Pressekonferenzen, die es dann da im Flugzeug gibt, gesagt, also glaubt nicht, dass ihr jeden meiner Mienen und alles, was in meinem Gehirn vorgeht, lesen könnt. Ihr liegt manchmal ganz schön daneben.
11: Because you think you can read my mind or my face. And it's not, you're not always correct.
8: Dass auch in seinem Kopf was anderes vorgeht, als was möglicherweise sein Mienenspiel sagt. Er überlegt genau, was er sagt. Und dann aber, wenn es drauf ankommt, dann kann er doch sehr, sehr klar sein, sehr bestimmt sein und sagen, Leute, so geht es nicht. Also einer, der entscheidungsstark ist.
1: Und als er letztes Jahr dann zum Papst gewählt wurde, ja, als aus dem US-Amerikaner Robert Francis Prevost Papst Leo wurde, würdest du sagen, dass das vom Vatikan aus gesehen auch eine politische Entscheidung war, diesen Mann zu wählen, mit dem ja eigentlich zum damaligen Zeitpunkt keiner gerechnet hat?
8: Also keiner gerechnet hat, würde ich nicht sagen. Er war auf unserer Longlist auf jeden Fall. Es war halt nur vorher immer gesagt worden, es ist undenkbar, dass ein Papst aus den Vereinigten Staaten gewählt wird, weil die USA sind nun mal das mächtigste, stärkste Land der Welt. Da soll nicht auch noch der Papst aus diesem Land kommen. Und dann wurde überraschenderweise dieser Mann gewählt.
1: Was war dann so das ausschlaggebende Argument für Papst Leo?
8: Habe ich mich auch gleich unmittelbar nach der Wahl gefragt, was ist denn jetzt das? Und ich würde mal behaupten, wenn die Kardinäle einen Headhunter beauftragt hätten, suche uns mal den nächsten Papst, also jemand, der so Spitzenpersonal findet, dann wären die zwangsläufig bei Prevost gelandet, also bei diesem US-Amerikaner mit peruanischem Pass. Er hat Leitungserfahrung, er hat den großen Augustinerorden geleitet. Und da lernst du natürlich verschiedene Kulturen kennen und du weißt vor allem, wie man in verschiedenen Kulturen kommuniziert. Du kennst die Codes. Und da gab es so viele Punkte, die man, wo man Haken hintermachen konnte bei dem Anforderungsprofil eines Papstes, dass ich mich dann am Ende über mich selber geärgert habe, dass ich ihn nicht auf Platz 1 gesetzt habe vor der Wahl. Ich glaube, die Kardinäle haben zunächst einmal nach den Skills gesucht, die der Nachfolger von Franziskus braucht. Die wollten bestimmt jemanden, der ein bisschen ruhiger, bedachter ist, der aber inhaltlich schon so tickt wie Franziskus, der an die Ränder geht, der die Ausgegrenzten, die Verlorenen, die Verlierer sieht und wahrnimmt und die Kirchenreformen, die Franziskus angestoßen hat, dann möglicherweise in einem ruhigen Fahrwasser auch abschließt und zu Ende bringt. Und da stand jetzt nicht im Vordergrund die Frage, boah, da ist jetzt der Trump und dem müssen wir was entgegensetzen. Das war bestimmt nicht Hintergrund der Überlegungen.
1: Okay, das Politische war aus deiner Sicht also nicht entscheidend für die Wahl von Papst Leo. Aber würdest du sagen, er selbst ist ein politischer Mensch?
8: Ja, also er war auf jeden Fall immer ein politischer Mensch. Als junger Ordensmann in Rom habe ich neulich zufällig eben in dieser Auseinandersetzung mit Trump ein Bild gefunden in einer eher linken Zeitung, Il Manifesto. Da gibt es ein altes Schwarz-Weiß-Foto von einer Friedensdemo in Rom. Und das zeigt 5 Augustinerbrüder bei einer Demo 1983, September in Rom, wo es gegen die Stationierung von Waffensystemen ging. Also eine ganz ähnliche Demo, wie sie in Deutschland auch in der Zeit stattgefunden hat, von der Friedensbewegung. Und da steht ganz rechts, deutlich größer als die anderen, deutlich jünger als heute, der junge Augustinerpater Robert Francis Prevost und schaut so ein bisschen an der Kamera vorbei, ein bisschen grimmig guckt er. Und die 5 Augustiner halten ein sehr selbstgemaltes Schild hoch, Augustiniani per la pace, also Augustiner für den Frieden. Und das zeigt eben, dass dieses Thema Pazifismus, christlich motivierter Pazifismus, der Friedensgruß, dass das bei ihm schon von Anfang an angelegt ist. Das steckt, würde ich sagen, auch nach seinen Erfahrungen in Peru in seiner DNA. Und jetzt haben wir auf einmal einen Papst, der damit groß geworden ist, der sich damit identifiziert und der das sehr, sehr laut zur Sprache bringt.
1: Aber an welcher Stelle wird das dann auch tatsächlich politisch, weil so eine richtige Macht hat er ja jetzt nicht als Papst.
8: Nein, der Papst hat tatsächlich nur eine Macht, das ist die Macht des Wortes. Die Worte muss man natürlich auch zu nutzen wissen und diese Macht, damit es nicht verpufft, dass es nicht inflationär ist, dass alle schon abschalten, bevor der Papst den Mund aufmacht. Und da finde ich Leo richtig gut, weil er tatsächlich das sehr dosiert macht. Und das zeigt eben auch dieses Wortgefecht mit Donald Trump. Das ist so ein richtiges Crescendo und lauter werden und er wird immer deutlicher. Das heißt, er kann auch Worte gezielt einsetzen, wenn er merkt, ich werde nicht gehört. Also er hat noch eine Möglichkeit, eins draufzusetzen. Und das zeigt dieses Beispiel mustergültig, dass er dazu perfekt in der Lage ist. Dass er also auch so eine Art Masterplan im Kopf hat.
1: Die US-Regierung scheint ja mittlerweile daran interessiert zu sein, die Wogen zu glätten. US-Außenminister Marco Rubio ist am Donnerstag angereist und wurde vom Papst empfangen. Und hinterher hat Rubio dann auf der Plattform X geschrieben, das Treffen unterstreiche ihr gemeinsames Bekenntnis für Frieden und Menschenwürde. Wie siehst du das? Geht Papst Leo am Ende als Gewinner aus dieser Auseinandersetzung hervor?
8: Ja, also er würde das natürlich nicht sagen, weil er sagt, es gibt da keine Gewinner und Verlierer. Ich glaube aber, dass aus der öffentlichen Wahrnehmung heraus er eindeutig gestärkt daraus hervorgeht. Also er hat deutlich an Profil gewonnen. Und es gibt ja dann auch so mittelbare Geschichten rund um diese Auseinandersetzung. Zum Beispiel, dass Giorgia Meloni, die sich ja immer bisher gerühmt hat, dass sie ein besonders enges Verhältnis zu Donald Trump hat, also das engste Verhältnis, was alle Europäer haben und sie ist sozusagen der Brückenkopf nach Amerika, dass sogar Giorgia Meloni dann sagen musste, Tag gebraucht dann aber, dass die Worte von Donald Trump über Papst Leo überhaupt nicht gehen und dass das nicht akzeptabel ist.
13: Le dichiarazioni in particolare sul pontefice fossero inaccettabili.
8: Und das zeigt ja eben, es sind dann eben nicht nur Worte, sondern es hat tatsächlich politische Auswirkungen. Donald Trump merkt, dass selbst die, die eigentlich vorher auf seiner Seite waren, jetzt nicht nur Giorgia Meloni, sondern vielleicht auch der ein oder andere katholische Wähler in den Vereinigten Staaten sagt, nee, also das ist dann doch nicht der richtige Präsident für uns. Also die Regierung von Donald Trump nutzt ja jede Gelegenheit, um sich als christliche Vorkämpfer zu präsentieren. Es gibt ja da diese Bilder zum Beispiel von diesen Predigern, die dann um Donald Trump herumstehen. In der einen Hand die Bibel, in der anderen Hand die Hand auf der Schulter von Donald Trump. Da gibt's dann so Segensaktionen, wo dann also der ganze Segen aller Kirchen der Welt auf ihn herabbeschworen wird. Und es gab ja auch dieses KI-Bild, wo Donald Trump im Zusammenhang mit der Auseinandersetzung, im zeitlichen Zusammenhang dieser Auseinandersetzung, Jesusartig einem kranken Mann die Hände auflegt und hat dann das Bild löschen müssen, weil es doch allzu blasphemisch für viele war.
1: Davor hat er sich aber noch versucht rauszuziehen mit, er hat sich nur als, was, Sanitäter?
8: Als Arzt.
1: Nee, er war Arzt. Genau. Als Arzt darstellen wollen.
8: Es gab dann ein Friedensgebet im Vatikan, wo Papst Leo sehr deutlich gesagt hat, dass er diese menschlichen Allmachtsfantasien zu glauben, man wisse Gott auf seiner Seite, wenn man einen Krieg beginnt, wo er das sehr, sehr klar abgelehnt hat, ohne jetzt Trump oder die USA zu nennen. Aber da hat dann J.D. Vance gesagt, also der Papst soll doch bitte ein bisschen besser nachdenken, bevor er über Theologie spricht, so wie er das tut, wenn er über Politik spricht.
14: I think it's very, very important for the Pope to be careful when he talks about matters of theology.
1: Also kann man sagen, dass der Papst für Trump vielleicht sowas wie, ich sag mal, die ultimative politische Herausforderung ist? Weil er kann ja, die normalen Mittel von Trump sind ja Handelszölle,
8: genau,
1: Abzug
8: kann er nicht
1: von Soldaten, das kann er alles beim Papst nicht, ne?
8: Genau, es zeigt so ein bisschen die Beschränktheit seines Arsenals, gegen den kann er irgendwie nicht. Und das noch Bessere ist ja, Leo will auch gar nicht, will nicht in dieses Feindschema eingegliedert werden. Er will diesen Kleinkrieg, diesen Verbalen auch nicht. Und er würde nie sagen, ich bin ein politischer Papst. Aber er würde immer sagen, dass sein Amt natürlich auch politisch ist. Also alles, was mit dem Christentum zu tun hat, hat Auswirkungen in unser Hier und Jetzt, ist also automatisch politisch. Und dann gibt es ja auch noch den Vatikanstaat, den Heiligen Stuhl, wo Papst Leo ja sozusagen Staatsoberhaupt ist mit einem sehr großen, weit verzweigten diplomatischen Dienst. Also da gibt es dann tatsächlich einen unmittelbaren politischen Auftrag mit Botschaften in zig Ländern und diplomatischen Vertretern überall, die top ausgebildet sind. Und was mir auffällt, ist, dass Papst Leo diese Diplomaten des Heiligen Stuhls stärker wieder mit einbindet, dass er auch nicht nur über Diplomatie redet, sondern auch selber stärker auf die Macht der Diplomatie setzt.
1: Wenn wir jetzt nochmal so ein bisschen zusammenfassen, ja, wir haben Papst Leo, der wahnsinnig gut kommunikativ unterwegs ist, sehr gezielt seine Worte setzt, durchaus aber auch da mal die Initiative ergreift, ne? Also jetzt nicht nur darauf wartet oder auch sich mal löst von dem, was vielleicht auf seinem Zettel steht. Als jemand, der, so wie du ihn beschrieben hast, durch und durch politisch ist, schon seit jungen Jahren sich für den Frieden einsetzt, für Gewaltlosigkeit, für Reduktion von Waffen und so weiter und so fort. Wenn man das jetzt alles zusammennimmt, ja, und auch guckt, wie er das jetzt in seinem Amt als Papst ausübt, wie wichtig ist Papst Leo jetzt zu dieser Zeit, wo wir sehr, sehr viele Konflikte gerade in der ganzen Welt haben?
8: Ich glaube, dass viele, viele Menschen, und das sind ja nicht nur Katholikinnen und Katholiken, eine ganz große Sehnsucht haben nach so einer Stimme. Ohne es jetzt überhöhen zu wollen, aber schon so ein bisschen die Sehnsucht nach einer Stimme der Vernunft in dieser verrückten Welt. Und ich glaube, durch seine Art und Weise zu kommunizieren, dieses Amt auszuüben, macht Papst Leo dieses Amt gerade wichtiger, als es vielleicht schon mal war.
1: Und wird das so bleiben? Weil zum ganzen Bild gehört ja auch, dass die Kirche selbst auch in einer Krise steckt. Deswegen stellt sich für mich da die Frage, wie lange kann er das so ausüben, ja?
8: Natürlich wird es auch Situationen geben, wo er sich unbequem befragen lassen muss. Beispielsweise, wenn es darum geht, wie ist es denn jetzt mit Reformen in der katholischen Kirche? Ich glaube, das ist auch gar nicht sein Anspruch, da immer sozusagen Meinungsführerschaft zu haben. Ich glaube, es wird Konjunkturen geben, wo man diese Stimme mehr hört und manchmal weniger hört. Wo man manchmal ihn auch stärker kritisiert und manchmal, so wie das eben jetzt der Fall war, sogar Giorgia Meloni und andere kommen und sagen, hey, das ist unser Papst und über den darf man nicht schlecht reden.
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Hier ist die ARD-Infonacht vom Norddeutschen Rundfunk in Hamburg. Gleich nach den 5 Uhr Nachrichten geht's hier noch ein wenig weiter bei uns. Wir blicken voraus auf die heutige Siegesparade in Moskau, die ja unter einer nun vereinbarten Waffenruhe mit der Ukraine stattfinden wird. Dazu auch noch ein Gespräch mit unserer Korrespondentin. Bis gleich.

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1: Um 5 Uhr mit Ronald Lessig. US-Präsident Trump hat eine dreitägige Waffenruhe zwischen der Ukraine und Russland verkündet. Kiew und Moskau bestätigten, dass die Kampfhandlungen heute und in den kommenden beiden Tagen eingestellt werden. Aus Washington Samuel Jakisch.
2: Zusätzlich sollen jeweils 1.000 Gefangene zwischen beiden Seiten ausgetauscht werden, so der US-Präsident weiter. Die Initiative für diese Geste gehe auf ihn selbst zurück, so Trump. Angaben zur Überwachung der Feuerpause oder Konsequenzen bei möglichen Verstößen machte das Weiße Haus nicht. In der Vergangenheit hatten sich vergleichbare Zusagen im Ukraine-Konflikt häufig als brüchig erwiesen. Auch über konkrete Verhandlungen zu den eigentlichen Streitfragen seit der Invasion Russlands in die Ukraine machte Donald Trump keine Angaben.
1: Bundesgesundheitsministerin Wagen hat Einzelheiten zur geplanten Reform der gesetzlichen Pflegeversicherung genannt. In der Rheinischen Post kündigte sie eine stärkere Belastung für höhere Einkommen an. Wagen schloss aus, Pflegegrade zu streichen. Die Vorgaben sollen aber strenger werden. Die CDU-Politikerin will Einzelleistungen

0: Seine Partei hatte bis zur Parlamentswahl zur Regierung der Sozialdemokratin Frederiksen gehört. Paulsen könnte jetzt versuchen, ein konservatives Bündnis zu bilden. Beobachter rechnen allerdings mit schwierigen Verhandlungen. In der Fußball-Bundesliga hat Borussia Dortmund zum Auftakt des vorletzten Spieltages Eintracht Frankfurt geschlagen. Durch den 3:2-Erfolg steht der BVB bereits als Vizemeister fest. Aus der Sportredaktion Jan Möller.
1: Schon nach 2 Minuten ging Frankfurt durch Uhsun in Führung, doch Guirassy und Schlotterbeck drehten kurz vor der Pause das Spiel für den BVB. Inacio erhöhte nach 70 Minuten sogar auf 3:1, Burkhardt gelang nur noch der Anschlusstreffer für die Eintracht. Das war's, 3:2, Frankfurt droht eine Saison ohne Europapokal und Dortmund feiert am Ende nochmal den eingewechselten Niklas Süle, der seine letzten Minuten im Profifußball bestritt. In der zweiten Liga hat Paderborn nur 2:2 gegen Karlsruhe gespielt, ein Dämpfer im Aufstiegsrennen und Bielefeld muss nach einer 0:2 Niederlage in Kaiserslautern weiter um den Klassenerhalt bangen.
0: Das waren die Nachrichten. Das Wetter in Deutschland. Tagsüber im Norden Wolken, im Bergland Schauer bei 14 bis 25 Grad. Am Sonntag oft freundlich, später Schauer bis 27 Grad. Es ist 5:03 Uhr.
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3: Die A1 Dortmund Richtung Münster ist zwischen Kreuz Dortmund-Unna und Kamen Zentrum wegen Bauarbeiten bis Montag früh gesperrt. Die A2 Dortmund Richtung Oberhausen ist zwischen Dreieck Bottrop und Kreuz Oberhausen wegen Bauarbeiten bis Montag früh gesperrt. Die A30 Rhein Richtung Osnabrück ist zwischen Hörstel und Ibbenbüren West wegen Bergungsarbeiten bis 8 Uhr gesperrt. Die Umleitung führt über die U21. Die A81 Heilbronn Richtung Würzburg ist zwischen Weinsberg-Ellhofen und Kreuz Weinsberg wegen einer Fahrbahnerneuerung bis Montag früh gesperrt. Und die A92 München Richtung Deggendorf ist zwischen Oberschleißheim und Unterschleißheim wegen Bauarbeiten bis Sonntag 4 Uhr gesperrt. Die Umleitung führt über die U3. Das war's vom Verkehr. Ihnen eine gute Fahrt.
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3: Und die kommt vom Norddeutschen Rundfunk in Hamburg mit Detlef Karg im Studio. Guten Morgen. Der Tag des Sieges der Sowjetunion über Deutschland ist einer der wichtigsten Termine im politischen Kalender von Kreml-Chef Putin. Dieses Jahr sollte die traditionelle Militärparade der russischen Armee kleiner ausfallen. Zu groß war die Sorge vor ukrainischen Drohnenangriffen. Es wird wohl keine großen Fahrzeugkolonnen geben. Aber nun soll doch eine Waffenruhe gelten für 3 Tage über die Feierlichkeiten hinweg. Björn Blaschke mit Einzelheiten.
4: Geprobt wurde sie seit Anfang der Woche, die Parade zum Tag des Sieges in Moskau. In Formation sind Kampfjets über Moskau hinweg geflogen und haben in klarem Himmel Kondensstreifen hinter sich hergezogen, weiß, blau, rot, die Farben der russischen Trikolore. In Reih und Glied marschierten Soldaten durch die Innenstadt von Moskau. Schiefgehen also sollte heute, an dem Tag, an dem Russland des Sieges der Sowjetunion über Nazi-Deutschland gedenkt, nichts. Zumal ja sowohl Russland als auch die Ukraine einem Waffenstillstand von heute an bis einschließlich übermorgen zugestimmt haben. Der ukrainische Präsident Volodymyr Selenskyj ordnete per Dekret an, dass sein Land die für heute geplante russische Parade zum Gedenken an das Ende des Zweiten Weltkriegs vor 81 Jahren nicht unter Beschuss nimmt. Tagelang hatte die politische Führung in Moskau einen solchen Angriff für denkbar gehalten. Wegen der, wie es Kreml-Sprecher Dmitri Peskow formulierte, komplizierten operativen Situation angesichts der terroristischen Bedrohung durch das Kiewer Regime. Ein Halbsatz, mehrere Abwertungen. Das Kiewer Regime, damit meinte Peskow den ukrainischen Präsidenten Selenskyj und seine Regierung. Denen spricht der Kreml grundsätzlich die Legitimität ab. Das, was Peskow terroristisch nannte, ist die Verteidigung der Ukraine in dem Krieg, den Russland 2022 begonnen hat. Und die komplizierte operative Situation sind die Drohnenschläge, die die ukrainischen Streitkräfte dem Angreifer in letzter Zeit verstärkt versetzen. Das jedenfalls hatte den Kreml dazu gebracht, die Siegesparade in diesem Jahr erheblich kleiner zu gestalten. Ohne Militärtechnik.

0: Technologie will heißen, ohne moderne Panzer und Raketensysteme. In einigen Regionen des Landes sind Siegesparaden abgesagt worden und mehrfach warnte das politische Moskau die Führung in Kiew davor, die Feierlichkeiten zum 9. Mai zu stören, zum Beispiel mit Angriffen. Die Sprecherin des russischen Außenministeriums hatte sogar gesagt, sollte es doch dazu kommen, wäre ein Vergeltungsschlag Russlands gegen Kiew, auch gegen Regierungseinrichtungen, unvermeidlich. Ausländische Vertretungen in Kiew sollten ihre Leute rechtzeitig in Sicherheit bringen. Und nun also die am Abend verkündete Waffenruhe von heute bis einschließlich Montag. Deshalb wird Kreml-Chef Wladimir Putin, für den die Sicherheitsmaßnahmen in jüngster Zeit verstärkt worden sein sollen, vor einigen ausländischen Staatsgästen eine Rede halten können. Ungestört und sicher. Als sicher gilt aber auch, dass Putin dabei erneut einen Vergleich ziehen wird zwischen Hitler-Deutschland einst und dem angeblichen Nazi-Regime in Kiew heute. Die Waffen zwischen Russland und der Ukraine mögen wegen der Siegesparade für kurze Zeit schweigen. Endgültig verstummen werden sie aber bestimmt noch nicht.
1: Björn Blaschke war das. Nun, wer soll die Feuerpause mit ausgehandelt haben? Sie können es sich denken, US-Präsident Trump, das hat er auf seiner Plattform Truth Social mitgeteilt. Selenskyj hat das bestätigt und der Kreml auch. Damit stellt sich erneut die Frage, wie eng alle drei miteinander in Kontakt stehen und welche Rolle die USA weiter im USA-Krieg spielen werden. Darüber hat meine Kollegin Nina Zimmermann in der ARD-Infonacht mit Anne Schneider in Washington gesprochen und sie zunächst gefragt, was Donald Trump genau angekündigt hat.
2: Ja, also Trump hat diese dreitägige Waffenruhe angekündigt vom 9. bis zum 11. Mai. Das heißt, der Stopp aller Kampfhandlungen. Es soll einen Gefangenenaustausch geben, also 1000 Gefangene pro Seite sollen wiederum die Seite wechseln. Das haben auch beide Seiten bestätigt. Russland hat dem zugestimmt, Ukraine die Feuerpause eben auch bestätigt. Aber das ist kein Friedensabkommen, sondern nur eine kurzfristige Pause. Und ob das am Ende, der Anfang vom Ende eines langen Krieges ist, wie Trump auch weiter gepostet hat, das weiß im Moment kein Mensch.
3: Und ist klar, wie das kontrolliert werden wird oder eingehalten wird?
2: Nein, es gibt keinen internationalen Kontrollmechanismus und es war ja auch in den letzten Wochen immer wieder zu beobachten, dass Waffenruhen verletzt wurden, also abgesprochen und verletzt wurden. Beispiel Januar, Februar 2026, da hatten Russland und die Ukraine versprochen, die Angriffe auf Energieanlagen vorübergehend, nämlich für etwa eine Woche auszusetzen. Wir erinnern uns, es war klirrend kalt da. Diese Waffenruhe wurde aber nach wenigen Tagen gebrochen und beendet. Genauso eine Waffenruhe über Ostern. Da hatte Russland eine kurzfristige Feuerpause angekündigt, die Ukraine Bereitschaft signalisiert, aber die Kampfhandlungen liefen unvermindert weiter. Und zusammenfassend muss man wohl sagen, beide Seiten haben der Waffenruhe für die nächsten Tage erstmal zugestimmt. Ob sie eingehalten wird und dann noch wie lange, ist hoch unsicher.
3: Der Zeitpunkt fällt auf den russischen Tag des Sieges, jetzt am 9. Mai. Putin hatte selbst ja genau diese Feuerpause auch gewollt, auch angekündigt vorher schon. Woher kommt Trumps plötzliches Engagement?
2: Naja, Trump hat hier das gemacht, was oft zu beobachten ist. Er greift diese Situation auf und macht daraus eine diplomatisch vermarktbare Vereinbarung. Also mit dem Ziel, sich selbst als Vermittler zu präsentieren und zu zeigen, guck mal, ich bringe da Bewegung rein. Was für ihn ja auch im Moment besonders wichtig ist und gelegen kommt. Denn im Iran-Konflikt gibt es aktuell alles andere als einen Durchbruch. Die Verhandlungen sind festgefahren oder ohne Ergebnis geblieben. Trump sagt im Moment selbst, dass ein Deal mit dem Iran kommen könnte oder eben auch nicht. Und die Ukraine liefert hier gerade zumindest sichtbare Mini-Erfolge im Gegensatz zum Iran, wo im Moment einfach nichts in Sicht ist.
3: Was schon bemerkenswert, dass der Chefdiplomat, der Außenminister Rubio, gerade in Italien und im Vatikan, also weit weg in Europa war und Trump das so auf den Weg bringt, oder?
2: Ja, also das ist tatsächlich auffällig. Die Initiative kommt sichtbar direkt vom Präsidenten und das beobachten wir ja hier auch immer wieder. Trump setzt sehr wenig bis gar nicht auf klassische Diplomatie über den Außenminister, mehr über seinen Sondergesandten für so ziemlich alles, Steve Witkoff und eben seinen Schwiegersohn Jared Kushner. Und gleichzeitig gibt es eben sehr enge, direkte Kontakte auf höchster Ebene, also Trump, Putin und der Sondergesandte. Und alles, was da verhandelt wird, wird als Trumps persönlicher Erfolg verkauft.
3: Also ein bisschen wirkt es, als würde Trump wieder in die Rolle von Putins Anwalt schlüpfen, der dessen Interessen durchsetzt. Wie intensiv sind die Kontakte zwischen Washington und Moskau gerade? Kann man das sagen?
2: Also zumindest laut Trump und Kreml-Vertretern sprechen beide Seiten regelmäßig direkt miteinander und beide Seiten bezeichnen die Gespräche auch als konstruktiv und offen. In einem Trump-Putin-Telefonat wurde wohl auch diese Waffenruhe rund um den 9. Mai besprochen. Und auch Witkoff war innerhalb weniger Monate wiederholt in Moskau. Es gibt also sowohl einen direkten Draht als auch die fast kontinuierliche Verhandlungsschiene. Das ist auf der einen Seite natürlich gut, dass da überhaupt miteinander geredet wird. Auf der anderen Seite natürlich genauso problematisch, denn die Ukraine sitzt dabei ja nicht am Tisch und deshalb besteht immer wieder die Gefahr, dass die Interessen der Ukraine übergangen werden. Und das haben wir ja durchaus auch schon gesehen,
1: sagt Anne Schneider, unsere Korrespondentin in Washington. Und wir kommen damit zur Wettervorhersage für heute Samstag, den 9. Mai. Tagsüber ist es heiter zwischen Weser und Oder, auch zeitweise stärker bewölkt, aber weitgehend trocken. Im Süden vor allem über den Bergen lokale Schauer oder Gewitter. Höchsttemperaturen in der Nordosthälfte 16 bis 20 Grad, sonst 20 bis 25 Grad, an den Küsten etwas kühler. Es weht ein schwacher bis mäßiger Wind um Ost. Und hier die Temperaturen deutscher Städte zur Stunde. In Kiel 4 Grad, Hamburg 6 Grad, Rostock 3 Grad, Hannover 8 Grad, Berlin 9 Grad, Kassel 4 Grad, in Münster 6 Grad, auch in Köln 6 Grad, Frankfurt am Main 7 Grad, Erfurt 8 Grad, Saarbrücken 6 Grad, Nürnberg 5 Grad, Dresden 9 Grad, in Stuttgart und Freiburg 8 Grad und München meldet 9 Grad. Und es wird gleich 5.14 Uhr.
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1: Am 8. Mai 1945 endete der Zweite Weltkrieg in Europa. Es war der Tag der bedingungslosen Kapitulation der deutschen Wehrmacht. In vielen europäischen Staaten ist das bis heute als Tag der Befreiung ein Feiertag, in Deutschland aber nicht. Warum das so ist, das hat meine Kollegin Elif Schenel vom Westdeutschen Rundfunk, die Historikerin Ruth Hoffmann, gefragt.
5: Also es gibt ja eigentlich viele Daten, die man durchaus mit gutem Grund zum gesetzlichen Feiertag machen könnte oder hätte machen können. Der 8. Mai gehört sicher dazu, aber zum Beispiel auch der 20. Juli 1944, also die Erinnerung an das Attentat auf Hitler. Also dass das nicht zu einem Feiertag geworden ist, gerade der 8. Mai, liegt sicher daran, dass der Tag so lange umstritten war unter den Deutschen und eben sich die Deutschen sehr schwer taten mit dieser Deutung des Tages als Befreiung.
3: Warum ist das so ein schwieriger Gedenktag?
5: Ich denke, es ist einfach nach wie vor ambivalent. Also aus deutscher Sicht, natürlich war es auch eine Befreiung, aber für die Mehrheit der Deutschen eben doch nicht. Also sie haben es eben doch als Niederlage empfunden. Viele haben natürlich auch unter Vertreibung und Gewalt, also vor allem gegen Frauen, gelitten. Ganz klar, das gehört mit zu diesem Datum. Ich finde aber daran, dass das so schwierig war und auch immer noch ist, sieht man eigentlich sehr deutlich, dass ja eben wirklich die Mehrheit der Deutschen doch hinter dem NS-System gestanden hat, bis zuletzt sehr loyal. Und dass eben nur eine Minderheit diesen Tag wirklich aus vollem Herzen feiern konnte.
3: Und hat auch wahrscheinlich damit etwas zu tun, dass der Krieg ja auch in Anführungszeichen verloren war und das wahrscheinlich dann eben auf die Sicht nicht gepasst hat.
5: Ja, genau. Also ich finde es auf eine Art entlarvend sozusagen, dass man sich so schwer getan hat mit diesem Begriff Befreiung, dass das immer noch auch ambivalent ist. Also ich finde, das zeigt einfach ganz viel. Und Weizsäcker hat das ja so schön formuliert, wir sind Opfer des eigenen Krieges geworden. Also, dass da immer ausgeblendet wurde, warum es diesen Krieg gegeben hat und warum es diese Kapitulation gegeben hat, warum es zur Vertreibung gekommen ist oder zur Abtretung von deutschen Gebieten. Das ist ja nicht einfach so über die Deutschen gekommen, sondern das war Folge ihres Angriffskrieges.
3: Sie erwähnen Richard von Weizsäcker. Er war nicht der Erste, der gesagt hat, das ist ein Tag der Befreiung ist. Aber was hat es bewirkt, dass seine Worte so stark und so prägend auch für alle weiteren Gedanken um diesen 8. Mai herum in die Zukunft gegangen sind?
5: Ja, Walter Scheel hat das 10 Jahre vorher zum 30. Jahrestag also auch schon getan als Bundespräsident, eigentlich das sehr ähnlich schon gesagt und versucht wie Weizsäcker. Aber ich glaube, Weizsäcker konnte dann 85 durchdringen, wahrscheinlich weil da tatsächlich auch schon so die ersten abgetreten sind, die eben noch so sehr stark da in dieser Trauer über den verlorenen Krieg verhaftet waren. Und ihm ist es gelungen, sozusagen diese ganze Ambivalenz aufzureißen. Also ich finde, wenn man die Rede sich heute anschaut, mit dem Abstand von Jahrzehnten, gibt es da schon auch einiges zu kritisieren. Und also er blendet auch einiges aus. Aber für seine Zeit war das insofern revolutionär, als er sozusagen alles erwähnt hat und eben auch ganz deutlich die deutsche Schuld erwähnt hat und da wirklich auch niemanden aus der Verantwortung entlassen hat.
6: Der Satz lautet ja, das ist die Befreiung, ein Tag der Befreiung. Wenn wir heute sagen würden, der 8. Mai ist der Tag der Befreiung von den Nationalsozialisten und deswegen ist er ein gesetzlicher Feiertag, wäre dieser Satz denn oder dieser Angang heute noch so umstritten?
5: Umstritten vielleicht nicht mehr in der Weise, obwohl es ja durch die Arbeit der AfD da auch schon wieder so ein Backlash gibt. Aber ich glaube, man müsste sozusagen eine umfassendere Formulierung finden zu diesem Tag der Befreiung, weil ich finde, da kann auch durchaus ein Entlastungsmotiv sozusagen drin liegen. Also das finde ich eigentlich auch erstaunlich, dass nicht schon früher man eigentlich auf diese Formulierung sozusagen eingestiegen ist, denn das hätte ja dieses Entlastungsnarrativ sozusagen gestützt, dass quasi der Nationalsozialismus über die Deutschen gekommen ist und sie sozusagen schuldlos verführt worden sind. Aber ich denke, heute müsste man das kompletter sehen und kann das ja auch eben dank der Jahrzehnte der Aufarbeitung und Auseinandersetzung.
6: Spielt denn da auch vielleicht eine Rolle, wenn es da Widerstand dagegen gibt, dass vielleicht auch der Gedanke eben auch sichtbar ist, zu sagen, Deutschland war dann erstmal ja auch nicht frei in dem Sinne, zwar frei von den Nationalsozialisten, aber erstmal doch weiterhin auch besetzt?
5: Ja, gut, diese Deutung kann man natürlich anlegen, aber man muss auch sagen, ab 49 haben wir ja zwei deutsche Staaten, gut in der DDR eben nicht wirklich eigenständig, aber gerade für Westdeutschland gilt das doch sehr wohl, dass wir eben eine zweite Chance bekommen haben. Also ich finde das eigentlich Grund für Dankbarkeit und Demut den Ländern gegenüber, die wir überfallen haben, den auch den USA, den Westalliierten gegenüber, ja, wo so viele Zehntausende gestorben sind, eben um überhaupt so weit zu kommen, dass der Krieg vorbei sein konnte und ja, sich die BRD so entwickeln konnte.
6: Länder wie, wenn wir jetzt unsere Nachbarländer zum Beispiel anschauen, Frankreich, Niederlande, aber auch Russland, die feiern diesen Tag als Tag des Sieges gegenüber Nazi-Deutschland und es ist ein wichtiger Teil ihrer Identität. Verlieren wir ein Stück dieser Möglichkeit, wenn wir diesen Tag so nicht begehen?
5: Wir müssen ihn anders begehen, selbstverständlich, denn von Deutschland aus ist eben nun mal dieser Krieg ausgegangen. Also für Frankreich ist das natürlich etwas anderes oder für die Niederlande, die übrigens den 5. Mai zum gesetzlichen Feiertag gemacht haben, weil das Ende der Besatzung war. Also auch da sind sozusagen unterschiedliche Herangehensweisen schon zu sehen. Ich denke, wir müssen es anders machen, weil es eben bei uns diese Ambivalenz gibt und weil wir uns eben auf das, worüber wir ja eben schon gesprochen haben, finde ich, an diesem Tag besinnen müssen. Und Russland macht es ja noch wieder anders. Also in Russland sieht man halt eine ganz starke Besetzung, politische Besetzung dieses Tages, des 9. Mai. Also Russland verfolgt ja das Narrativ gerade unter Putin, große vaterländische Krieg, eben der Sieg über Nazi-Deutschland. Das ist quasi jetzt die Fortsetzung mit dem Angriff auf die Ukraine. Also auch hier kämpft man wieder gegen Nazis angeblich.
6: 81 Jahre ist jetzt ja der Krieg vorbei, wenn ich jetzt nochmal quasi den Blick in unserem Gespräch auf diesen Tag lenken kann. Sie haben schon auch angesprochen, dass es auch durch rechte Parteien, durch rechte Ansichten vielleicht eine Veränderung des Blickes auf die Geschichte gibt. Warum ist es aus Ihrer Sicht wichtig, dass wir uns heute auch mit diesem Tag auseinandersetzen und uns darüber Gedanken machen, ob das ein Feiertag sein sollte oder nicht? Also warum ist das in meinem Alltag in diesem Jahr als junger Mensch vielleicht doch wichtig?
5: Ich finde, dieser Tag kann eine Erinnerung sein, eigentlich wirklich auch eine befreiende Erinnerung daran, dass es uns eben gelungen ist, eine demokratische und pluralistische Gesellschaft aufzubauen. Nach dieser entsetzlichen Zeit und nach all diesen Verbrechen, dass wir diese Chance bekommen haben und dass es eben über die Auseinandersetzung mit den NS-Verbrechen ja auch gelungen, gerade. Und unser Grundgesetz ist ja eben auch ein Spiegel dessen, also mit der Würde des Menschen gleich an erster Stelle im Grundgesetz. Ich finde, das ist einfach eine Antwort auf diese Zeit, so sehe ich es jedenfalls. Und ich finde, der 8. Mai kann einfach eine Erinnerung sein und ist eigentlich das Gegenteil von dem Schuldkult, den die AfD immer behauptet, den wir betreiben.
6: Wie unterscheidet sich das Gedenken in Ost- und Westdeutschland an diesen Tag?
5: Also in der DDR war es relativ von Anfang an, ich glaube ab 1950 schon, war der 8. Mai ein gesetzlicher Feiertag, Tag der Befreiung des deutschen Volkes vom Hitlerfaschismus. Also da gibt es eben schon diese Formulierung, Tag der Befreiung. In Ostdeutschland hat man aber eben tatsächlich auch diese Ambivalenz dann wieder durch die enge Verbindung zur Sowjetunion, die ja durchaus auch immer noch in Teilen der Bevölkerung sozusagen besteht. Und da wurden ja auch bestimmte Narrative unterdrückt und andere wieder befördert, also eben auch ja eigentlich diese Opferperspektive wieder zu DDR-Zeiten jedenfalls an den Rand gedrängt. Und das bricht sich jetzt gerade wieder Bahn und genau darauf setzt jetzt auch im Osten gerade die AfD.
6: Dann ist die konsequente Nachfrage an der Stelle, wie kann man diesen Tag vielleicht auch nutzen oder als Gelegenheit nehmen zu gedenken, weil wir einfach jetzt im 81. Jahr nach dem Ende des Zweiten Weltkriegs sind, in einer pluralen Gesellschaft mit vielen Verwerfungen, nicht nur in Ost und West auch leben. Wie könnte, wenn man es nicht bedauert, dass es kein gesetzlicher Feiertag ist, wie könnte man ihn nutzen, dass er eben kein Feiertag ist, sondern vielleicht eine Gelegenheit bietet?
5: Ich fände es wunderbar, wenn es uns gelänge, sozusagen diese Ambivalenz dieses Tages auszuhalten und nicht dem einen oder anderen Narrativ sozusagen die Oberhand zuzusprechen, sondern zu sagen, ja, es gab das und es gab das und es gab das. Und wir haben jetzt eben nach 81 Jahren eine eigentlich ja stabile, funktionierende Demokratie. Die wird angegriffen von rechts, aber wir haben eine plurale, vielfältige, freiheitliche Gesellschaft. Und das als Kostbarkeit finde ich gerade und als, wenn man so will, Folge, positive Folge des Kriegsendes zu betrachten, das wäre, finde ich, eine Chance für Ost und West.
1: Ruth Hoffmann war das, Historikerin mit Antworten auf die Frage, warum in Deutschland das Kriegsende am 8. Mai 1945 nicht gefeiert wird.
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7: Mit Christian Hake. Der deutsche Fußballmeister, der heißt in diesem Jahr mal wieder FC Bayern München. Klar, wissen wir schon lange. Aber wir wissen jetzt auch, wer Vizemeister ist, nämlich Borussia Dortmund. Der BVB setzte sich mit 3:2 gegen Eintracht Frankfurt durch und Marc Eschweiler war für uns dabei.
8: Die Dortmunder bejubelten und verabschiedeten Julian Brandt und Niklas Süle, die ihre letzten Heimspiele in Dortmund absolviert haben. Und die Dortmunder bejubelten auch ihren Jungster, den 18-jährigen Inacio. Der traf in der 72. Minute zum vorentscheidenden 3:1. Es war der erste Bundesliga-Treffer des Italieners im Trikot von Borussia Dortmund. Die Frankfurter wieder einmal betröppelt nach dem Spiel. Die Eintracht schenkte erneut eine Führung her. Usun hatte schon nach 80 Sekunden zum 1:0 für die Hessen getroffen. Aber Guirassy und Schlotterbeck drehten das Spiel noch vor der Pause. Frankfurt einfach danach nicht durchschlagskräftig genug, zu wenig Offensivdrang und der Anschlusstreffer vom eingewechselten Burkhardt in der 87. kam zu spät. Damit drohen die Europapokalträume der Eintracht zu zerplatzen, während die Dortmunder den 10. Vizemeistertitel bejubeln.
7: In der zweiten Liga hat es Bielefeld mit der 0:2 Niederlage in Kaiserslautern verpasst, sich Luft im Abstiegskampf zu verschaffen. Und am anderen Tabellenende hat Paderborn wichtige Punkte im Aufstiegskampf liegen gelassen. Gegen Karlsruhe war am Ende nicht mehr als ein 2:2 drin. Dementsprechend enttäuscht war Paderborn-Trainer Ralf Kettemann.
9: Ja, wenn man so den Spielverlauf sieht und die Spielanteile sieht und die Möglichkeiten sieht, dann würde ich auch sagen, dass es natürlich ein Dämpfer ist. Tut schon weh jetzt. Das ist ein Spiel, das man eher gewinnen sollte. Gerade auch nachdem, wie es abgelaufen ist. Natürlich wären Dreier heute super wichtig gewesen. Ist uns jetzt nicht gelungen. Aber jetzt schauen wir einfach mal, was passiert. So, die anderen müssen erst mal ran. Wir wissen, es ist nicht so einfach, wenn man punkten muss, wenn man gewinnen muss. Von dem her schauen wir einfach mal, was passiert.
7: Mit den anderen meint er natürlich Elversberg und Hannover. 96 kann mit einem Sieg in Bochum den Vorsprung auf 2 Punkte ausbauen. Elversberg mit einem Sieg in Düsseldorf sogar auf 3 Punkte davonziehen im Aufstiegsrennen. Tja, und während die Fußballsaison auf der Zielgeraden ist, geht es im Radsport der Männer jetzt erst so richtig los. Die Vuelta und die Tour de France steigen ja wie gewohnt im Sommer. Die Italien-Rundfahrt, also der Giro d'Italia dagegen, der ist gestartet. Nicht in Italien, aber mit vor allem am Ende viel Luft anhalten. Holger Gerska weiß mehr.
10: Nicht einmal 150 weitgehend flache Kilometer entlang der Schwarzmeerküste. Fast zwangsläufig endete die erste Giro d'Italia-Etappe in Bulgarien mit einem Massensprint. Der war nach einer ereignisarmen Etappe umso intensiver, wurde von einem Massensturz überschattet und endete mit einem Mitfavoritensieg. Paul Magnier, der jüngste der Topsprinter dieser Rundfahrt, gewann und holte das erste rosa Trikot des Spitzenreiters. Der 22-Jährige gewann voriges Jahr schon 19 Radrennen, aber dieses ist der mit Abstand wichtigste Erfolg des jungen Franzosen aus dem Quickstep-Team. Natürlich profitierte er auch etwas von dem Sturz, durch den beispielsweise der italienische Topfavorit Jonathan Milan beeinträchtigt wurde und letztlich nur Vierter war. Dessen Anfahrer Maximilian Warscheid lag zu diesem Zeitpunkt vorn und belegte letztlich Platz 9, zwei Plätze vor ihm als bester Deutscher Pascal Ackermann auf Rang 7. Auch die zweite und die dritte Etappe werden noch in Bulgarien ausgetragen, bevor der Tross dann am Montag ins Stammland der Italien-Rundfahrt umzieht.
7: Also die Radprofis kommen erst noch nach Italien, die Tennisprofis sind bereits da. Bei den Italian Open in Rom steht Alexander Zverev in Runde 3. Er besiegte Daniel Altmaier in 2 Sätzen. Auch Laura Siegemund ist eine Runde weiter. Eva Lüß dagegen musste sich der Amerikanerin Osaka in 3 Sätzen geschlagen geben. Und in der Handball-Bundesliga hat Hannover Burgdorf mit 36:33 gegen Leipzig gewonnen. Minden und der Bergische HC trennten sich 28:28 unentschieden. Minden und Leipzig bleiben damit am Tabellenende auf den Abstiegsplätzen.
1: Das war der Sport mit Christian Hake.
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11: Um 5:28 Uhr mit Ronald Lessig. US-Präsident Trump hat eine 3-tägige Waffenruhe zwischen der Ukraine und Russland verkündet. Sie hat offiziell um Mitternacht Ortszeit begonnen und soll bis einschließlich Montag dauern. Aus der Nachrichtenredaktion Amir Brecht.
12: Wie Trump auf seiner Online-Plattform mitteilte, sollen alle Kampfhandlungen in dem Zeitraum eingestellt werden. Der US-Präsident erklärte, die Initiative sei von ihm angestoßen worden. Er hoffe, dies sei der Anfang vom Ende eines sehr langen, tödlichen und hart geführten Krieges. Der ukrainische Präsident Zelensky hat die Einigung bestätigt. Er teilte außerdem auf Telegram mit, dass es einen weiteren Gefangenenaustausch geben soll, und zwar von 1000 Gefangenen auf jeder Seite. Auch der Kreml hat die 3-tägige Waffenruhe am Abend bestätigt.
11: In der Pflegeversicherung droht im nächsten Jahr ein höheres Defizit als bisher angenommen. Nach den Worten von Gesundheitsministerin Barken könnten die Ausgaben im nächsten Jahr die Einnahmen um mehr als 7,5 Milliarden Euro übersteigen. Aus der Nachrichtenredaktion Klaas Christoffersen.
13: In der Rheinischen Post sagte Barken, 2028 könne sich das Defizit in der Pflegeversicherung sogar noch einmal verdoppeln auf dann 15 Milliarden Euro. Um die Finanznot der Pflegekasse zu lindern, will die Ministerin noch in diesem Monat einen Gesetzentwurf für eine Reform präsentieren. Wagen kündigte bereits jetzt Einschnitte an. Leistungen aus der Pflegeversicherung würden mittlerweile Gruppen bekommen, von denen das zuvor niemand gedacht habe. Etwa Kinder und Jugendliche mit ADHS, die im Alltag stark eingeschränkt sind.
11: Bundesentwicklungsministerin Alabali Radovan mahnt einen anderen Ton im Umgang mit syrischen Flüchtlingen in Deutschland an. Es ärgere sie, wenn gesagt werde, die Menschen aus Syrien müssten sich endlich am Wiederaufbau ihres Landes beteiligen, sagte die SPD-Politikerin der Rheinischen Post. Sie täten dies längst sehr konkret und erfolgreich. Als Beispiel verwies Alabali Radovan auf die Plattform Neuanfang für Syrien. Dort geht es um Klinikpartnerschaften mit syrischen Ärzten aus Deutschland. In Venedig beginnt heute die 61. Kunstbiennale. Zusammen mit der Documenta in Kassel gehört die alle 2 Jahre stattfindende Biennale zu den wichtigsten Veranstaltungen zeitgenössischer Kunst. Sie dauert bis zum 22. November. Überschattet wird die Biennale von einem Streit über die Teilnahme von Russland und Israel. Aus Protest trat die Jury in der vergangenen Woche geschlossen zurück. Das Wetter in Deutschland. Tagsüber zeitweise heiter, im Norden mehr Wolken, im Bergland einzelne Schauer. Bei 14 Grad auf den Ostseeinseln und bis 25 Grad im Mittelgebirge. Am Sonntag oft freundlich, im Norden vereinzelt, später von Südwesten her vermehrt Schauer, 14 bis 27 Grad. Am Montag gebietsweise Regen, im Süden kräftige Gewitter, bis 22 Grad. Das waren die Nachrichten.
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1: Die A1 Dortmund Richtung Münster ist zwischen Kreuz Dortmund-Unna und Carmen-Zentrum wegen Bauarbeiten bis Montag früh gesperrt. Die A2 Dortmund Richtung Oberhausen ist zwischen Dreieck Bottrop und Kreuz Oberhausen wegen Bauarbeiten bis Montag früh ebenfalls gesperrt. Die A7 Flensburg Richtung Hannover wird zwischen Hamburg-Stellingen und Heimfeld wegen Bauarbeiten von 6 Uhr bis morgen 19 Uhr gesperrt. Die A30 Rheine Richtung Osnabrück ist zwischen Hörstel und Ibbenbüren West wegen Bergungsarbeiten noch bis 8 Uhr gesperrt. Die Umleitung führt über die U21. Die A81 Heilbronn Richtung Würzburg ist zwischen Weinsberg-Ellhofen und Kreuz-Weinsberg wegen einer Fahrbahnerneuerung bis Montag früh gesperrt. Und die A92 München Richtung Deggendorf ist zwischen Oberschleißheim und Unterschleißheim wegen Bauarbeiten bis Sonntag 4 Uhr gesperrt. Die Umleitung führt da über die U3. Ich wünsche Ihnen eine gute und freie Fahrt.
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1: Mit Detlef Karg im Studio. Guten Morgen. Heute ist Europatag. Überall in den Städten der EU wird es entsprechende Veranstaltungen geben. Und zu Beginn des Jahres hat die EU eine große Bewerbungsrunde gestartet. Knapp 1500 Stellen sind zu vergeben und sie sind heiß begehrt. Mehr als 175.000 Europäer haben sich darauf beworben. Ein Höchstwert. Die Erfolgschance, also eine solche Stelle zu erhalten, liegt unter 1%. Viele Bewerber sind bereit, dafür ein langwieriges Verfahren und Kosten auf sich zu nehmen. Darüber berichtet jetzt Vincent Tandler-Schneider.
14: 8.30 Uhr morgens, Rush Hour in Brüssel. Tausende strömen aus der U-Bahn in die Gebäude der EU, der Kommission, des Rats. Darunter auch viele Praktikanten und Trainees auf der Suche nach festen Jobs. Die Aufregung in der Brüsseler Blase ist spürbar. Zum ersten Mal seit 7 Jahren findet wieder ein Auswahlverfahren für EU-Beamte statt. Die Jobs sind heiß begehrt, gut bezahlt und sicher. Es ist das bisher größte Auswahlverfahren, im EU-Sprech Concours genannt, zu Deutsch Wettbewerb. Rund 1500 Listenplätze sind ausgeschrieben, von der die EU-Beamte rekrutiert. Fast 175.000 Europäer haben sich beworben, so das Europäische Amt für Personalwesen. Das Amt wurde mit Bewerbungen überrannt. Gerechnet hatte die EU mit 3-mal weniger Bewerbern. Auch Eduardo Soro bewirbt sich. Der Italiener studiert an einer Elite-Universität in Paris, macht im Sommer seinen Abschluss.
15: Als ich die Möglichkeit sah, dachte ich mir, warum nicht bewerben? Das geht ja nur ab und zu. Ich würde gerne für die EU arbeiten. Die bietet für mich die besten Konditionen im Vergleich zur italienischen Regierung oder NGOs.
14: Die Europäische Kommission zahlt sehr gut. Das Einstiegsgehalt für EU-Beamte mit Uni-Abschluss liegt ungefähr bei 6.000 Euro, die kaum versteuert werden müssen. Für Länder mit niedrigerem Einkommen ist das im Vergleich zu Gehältern im Inland sehr viel. Besonders eine Gruppe sticht bei den Bewerberzahlen heraus. 80.000, fast die Hälfte aller Bewerber, sind aus Italien.
16: That's insane.
15: Das ist Wahnsinn. Es ist verrückt. Das liegt offensichtlich an den fehlenden Chancen in unserem eigenen Land verglichen mit den restlichen europäischen Ländern. Sowohl die Anzahl an Jobs als auch das Gehalt. Italiener sind generell auf der EU-Ebene überrepräsentiert.
14: Um sich in dem Verfahren durchzusetzen, müssen sich Bewerber wie Eduardo in mehreren anspruchsvollen Tests beweisen. Logik, EU-Wissen, abstraktes Denken wird getestet und einen Aufsatz muss Eduardo schreiben. Es gibt auch Kritik an dem Auswahlverfahren für EU-Beamte. Es sei intransparent und zu aufwendig, heißt es in einem Internetforum. Manche nennen das Verfahren Hunger Games oder Casino. Für viele sind die schlechten Jobchancen für Uni-Absolventen in Europa der Grund für die Masse an Bewerbern. Der Konkurs ist für manche auch ein Geschäft. Vorbereitungskurse versprechen bessere Chancen bei den Tests. Bis zu 600 Euro kosten manche Angebote. Viele bereiten sich mehrere Monate vor, lernen täglich.
16: Auch das deutsche Auswärtige Amt bietet Hilfe bei der Vorbereitung an und rät den rund 10.000 deutschen Bewerbern, sich frühzeitig und intensiv vorzubereiten. Italiener Edoardo Soro macht sich angesichts der 80.000 italienischen Bewerber keine großen Hoffnungen.
17: Nachdem ich gesehen habe, wie viele Leute sich im Vergleich zu den Stellen bewerben, glaube ich nicht, dass ich mir bei der Vorbereitung viel Mühe geben werde.
16: Denn die Jobs bei der EU werden auch nach einer Quote vergeben, nach der Größe des Landes. Für Italiener stehen die Chancen schlecht. Deutsche sind unterrepräsentiert, haben gute Karten. Der Konkur erzeigt vor allem, die Karriere als EU-Beamter ist so begehrt wie noch nie.
4: Wirtschaft.
1: Die italienische Großbank UniCredit will bekanntlich die deutsche Commerzbank übernehmen. Die Führung ist allerdings gegen eine solche Übernahme und hat einen Plan vorgestellt, wie sie der UniCredit begegnen könnte. Unter anderem mit einem weiteren Stellenabbau. Ursula Meyer berichtet.
18: Künstliche Intelligenz ist das Zauberwort. Die will die Commerzbank in vielen Bereichen stärker nutzen, etwa bei der Beratung oder bei Geldwäschekontrollen. Zugleich will die Bank massiv sparen und in den nächsten 4 Jahren 3.000 Stellen streichen, zusätzlich zum bereits laufenden Stellenabbau, bei dem schon jetzt fast 4.000 Jobs wegfallen sollen. Commerzbank-Chefin Bettina Orlopp sagt:
19: Wir haben diese Entscheidung nicht leichtfertig getroffen. Und wir gestalten diesen Prozess genauso sozialverträglich wie bisher, basierend auf bewährten Altersprogrammen, natürlicher Fluktuation und in enger Abstimmung mit den Kolleginnen und Kollegen von der Arbeitnehmervertreterseite.
18: Auch wenn der Umbau die Bank rund 450 Millionen Euro kostet, will sie dadurch langfristig ihren Gewinn steigern. Dieses Jahr sollen es mindestens 3,4 Milliarden Euro sein, nach gut 2,5 Milliarden Euro im Jahr davor. Zu den Avancen der italienischen UniCredit sagt Orlopp:
19: Die UniCredit arbeitet mit irreführenden Darstellungen. Sie will uns diskreditieren und versucht, unsere Bewertung runterzureden. Ein No-Go im Banking.
18: Die UniCredit hatte die Commerzbank als vernachlässigt und unsicher bezeichnet und dafür von der Bankenaufsicht BaFin einen Rüffel bekommen. Betriebsrat und Gewerkschaften befürworten den Stellenabbau. Kevin Voss von der Dienstleistungsgewerkschaft Verdi und Mitglied im Aufsichtsrat der Commerzbank.
20: Jeder Arbeitsplatz, der abgebaut wird, tut natürlich weh. Deshalb haben wir wichtige Sicherungen für die Beschäftigten geschaffen mit einem faktischen Ausschluss betriebsbedingter Kündigungen. Das bedeutet, niemand verliert gegen seinen Willen den Job.
18: Einen Kahlschlag befürchtet der Gewerkschafter für den Fall, dass die italienische UniCredit die Commerzbank übernehmen würde. Dann könnten 15.000 Jobs bedroht sein, heißt es bei Verdi. UniCredit selbst hatte zunächst nur von 7.000 Stellen gesprochen. Damit würde sie ähnlich viele streichen wie die Commerzbank. Für deren Aktien liegt seit Dienstag das Kaufangebot der UniCredit auf dem Tisch. Sie bietet dafür aber weniger, als die Aktie im Moment wert ist. Die Kontrolle über die Commerzbank will die UniCredit auch nicht übernehmen, sondern nur ihren Anteil von knapp 30% der Aktien weiter aufstocken. Auf wenig Gegenliebe stößt diese Vorgehensweise beim Bund, der immer noch über 12% der Aktien besitzt und damit ebenfalls ein wichtiger Aktionär ist. Bundeskanzler Friedrich Merz sagte gestern bei einer Veranstaltung in Berlin:
21: Feindliches und aggressives Vorgehen lehnen wir entschieden ab. So geht man nicht mit Instituten wie einer Bank in Deutschland, der Commerzbank, um. So wird Vertrauen zerstört und nicht neues Vertrauen ermöglicht.
18: Zuletzt sind Rufe laut geworden, der Bund möge seine Beteiligung an der Commerzbank wieder aufstocken und so eine Übernahme verhindern. Dazu hat sich die Bundesregierung aber bislang nicht geäußert.
1: Ursula Meyer informierte. Der Schwarzwald boomt weiter als Urlaubsziel. Mehr als 9 Millionen Gäste kamen im vergangenen Jahr in die Region. Aber wie viel Tourismus verträgt die Natur? Das fragt man sich aller Orten. Und Johannes Stier hat sich im Nordschwarzwald umgehört.
22: Ein Wochentag auf dem Kaltenbronn. Die Hochmoorlandschaft ist ein Besuchermagnet. Jährlich zieht die einzigartige Natur alleine hier rund 400.000 Besucherinnen und Besucher an, auch diese Wanderer.
23: So wie heute ist für uns optimal, aber wenn Schnee hat und so, kriegen sie keinen Parkplatz, da geht's dann schon los. Für uns viel, ja. Wir gehen lieber irgendwo noch, wo es ruhig ist.
24: So übers Jahr und an die Werktage wunderbar.
25: Ja, am Mummelsee zum Beispiel. Den kann man per Straße erreichen und da sind so viele Menschen, dass man fast keine Natur mehr sieht.
22: Es gibt sie, die Momente, in denen an manchen beliebten Stellen im Nordschwarzwald viel los ist, manchmal vielleicht sogar zu viel. An den Hotspots wie am Kaltenbronn, an der Schwarzwaldhochstraße mit dem Nationalpark gleich nebenan. Andererseits sei es aber auch gut, wenn die Menschen kommen, erklärt Christine Schreier, die Leiterin des Infozentrums Kaltenbronn.
0: Zu viel ist immer so ein schwieriger Begriff, weil wir natürlich sehr froh sind, wenn die Menschen raus in die Natur gehen und einfach diese auch erleben können. Es ist dann schon ein zu viel, wenn es um Streitereien geht oder wenn es um Thema Müllablagerung geht. Wenn dann die Busse nicht fahren und die Menschen hier stranden, dann haben wir schon das Thema, dass es dann auch ein zu viel ist.
22: Es gibt Orte im Schwarzwald, die je nach Jahreszeit und Wetter immer wieder Menschenmassen aushalten müssen. Einen Overtourism gäbe es aber nicht, erklärt wiederum Yvonne Flesch, stellvertretende Geschäftsführerin vom Naturpark Schwarzwald Mitte Nord. Aber die Natur werde manchmal schon stark beansprucht.
2: An manchen Punkten ist sie am Limit, tageweise. Aber es gibt auch noch viele Ecken, wo der ein oder andere Gast auch noch was Besonderes entdecken kann in der Natur.
22: Und damit es nicht zu häufig zu viel werde mit den Menschen in der Natur, halte man dagegen, sagt die Expertin, mit nachhaltigem Tourismus.
2: Wir haben dort oben das Infozentrum Kaltenbronn, wir haben die Ortstouristiker, die mitziehen.
22: Und auch in den sozialen Medien kann man durch Fotos und Hinweise steuern, erklärt Christine Schreier.
0: Den ganzen Kaltenbronn in den Blick zu nehmen, dass es eben nicht nur der Hotspot am Schlittenhang und Wildsee ist, sondern dass es ganz viele andere schöne Ecken auch noch gibt.
22: Gleichzeitig werden attraktive Tourismusangebote erschaffen, um Menschen in die Natur zu bringen und für die Natur zu begeistern. Etwa die beliebten Trekking-Camps, das Übernachten im Schwarzwald, die sehr schnell ausgebucht sind. Oder auch die Naturpark-Augenblicke, Wandern mit Panoramasicht. Christine Schreier, Leiterin des Infocenters Kaltenbronn.
0: Der Wirtschaftsfaktor Tourismus ist gar nicht zu verachten. Da gibt es auch ganz viele Zahlen. Und natürlich das, was uns als Infozentrum und Umweltbildungseinrichtung ganz wichtig ist, dass die Menschen eben wieder in Berührung kommen mit der Natur und so nur das erkennen und auch kennenlernen können, was man nachher schützen muss, für die, die es schon ein bisschen verlernt haben.
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1: Und es wird gleich 5.43 Uhr. Wir blicken nach Großbritannien. Vollmundig tönte es da in vielen Medien im Jahr 2024. Der Sieg der Labour-Partei sei ein Erdrutsch gewesen und historisch. Doch schon damals wiesen Analysten darauf hin, trotz des hohen Sitzgewinns von 411 Mandaten aufgrund des Mehrheitswahlrechts war der Stimmenanteil von 33,7% der niedrigste, den eine britische Regierungspartei nach dem Zweiten Weltkrieg verzeichnet hat. Die Stimmung vieler Menschen im Land war eine andere und ist es bis heute, nämlich Anti-Labour. Nun gab es Kommunalwahlen in Großbritannien mit einer deutlichen Niederlage für die Sozialdemokraten. Premierminister Starmer will deswegen nicht zurücktreten, sagt er, aber der Druck ist deutlich gestiegen. Aus London, Franziska Hoppen.
3: Keir Hardie hat die britische Labour-Partei im Jahr 1900 gegründet und der nach ihm benannte Keir Starmer, noch Labour-Premier des Vereinigten Königreichs, könnte ihr Ende eingeläutet haben. Das glaubt zumindest der Labour-Abgeordnete Ian Lavery. Nach diesem Superwahltag sei seine Partei auf dem besten Weg in die Selbstzerstörung.
5: The party is on the road to utter annihilation, to basically conclude.
3: Ein neuer Chef an der Parteispitze sei nicht genug, meint Lavery. Ganz Labour brauche ein neues Programm, eine neue Ausrichtung.
5: Not just a new leader, by the way. We need a new political program. We need a change direction.
3: Denn immer wieder hatten Wählerinnen und Wähler Labour Orientierungslosigkeit vorgeworfen. Es sei unklar, wofür die Sozialdemokraten noch stünden. Und so ist Lavery mit seiner Einschätzung nicht allein. Sharon Graham, Generalsekretärin der labournahen Gewerkschaft Unite the Union, teilte in einer Pressemitteilung mit, die Arbeiterklasse sei im Stich gelassen worden und habe ihr Urteil gefällt. Dies könnte der Anfang vom Ende sein. Besonders dramatisch fiel das Urteil der Wählerinnen und Wähler in Wales aus, einer bis dato als sicher geltenden Labour-Hochburg. Als stärkste Kraft ging erstmals die als linksnational geltende walisische Unabhängigkeitspartei Plaid Cymru hervor, gefolgt von den Rechtspopulisten von Reform UK. Labour landete auf Platz 3, eine historische Wahlschlappe und das Ende einer 27-jährigen Regierungszeit. Sichtlich erschüttert trat Labour-First Minister Elinette Morgan vor die Presse.
6: I am taking responsibility and I
3: Ich übernehme die Verantwortung und trete zurück. Der Wind in Wales hat sich von einer leichten Brise zu einem Sturm gewandelt. Alte Gewissheiten wurden hinweggefegt. Unsere Abwehrmechanismen sind zerbrochen. Wir in der Labour-Partei wissen, dass uns schwere Zeiten bevorstehen, aber wir sind zuversichtlich, dass die Sonne wieder scheinen wird.
6: will shine again.
3: Und auch von ihr der Appell in Richtung Westminster.
6: We need to go back.
3: Wir müssen wieder zur Partei der Arbeiterklasse werden. Die Labour-Partei muss auf nationaler Ebene einen Kurswechsel vollziehen.
6: Nationally. To change course.
3: Doch wohin genau, das wird die große Frage für Labour, die Stimmen sowohl an die Rechtspopulisten verloren hatte, als auch an die Grünen am anderen Ende des politischen Spektrums. In Schottland derweil kam erneut die Unabhängigkeitspartei SNP auf die meisten Stimmen. Regierungschef John Swinney betonte, ich glaube, dass es das Vereinigte Königreich grundlegend verändern wird, wenn Nordirland, Wales und Schottland von nationalistischen Ministerpräsidenten regiert werden. Das wird das erste Mal sein und ich bin gespannt, wie sich das entwickeln wird. Denn alle drei Parteien an der Macht in diesen Landesteilen wurden mit dem Ziel gegründet, sich vom Vereinigten Königreich abzuspalten. Vom Celtic Squad ist nun die Rede. Damit dürften die Kräfte, die sich für Unabhängigkeit einsetzen, erstarken. Was vor allem spannend würde, wenn in Zukunft eine englisch-nationalistische Partei wie Reform in Westminster einziehen sollte. Premierminister Starmer derweil will an seinem Posten festhalten und plant einen Neuanfang, wohl auch um eine Führungskrise in der Partei abzuwenden. Am Montag soll er nach Medienberichten in einer Rede engere Beziehungen zur EU versprechen, um das Wirtschaftswachstum anzukurbeln. Fast 10 Jahre nach dem Referendum halten eine Mehrheit der Briten den Brexit für falsch. In Brüssel dürfte die Begeisterung in Anbetracht der miserablen Umfragewerte für Labour und der Möglichkeit eines Reformpremiers, der Absprachen zurückdrehen könnte, Verhalten ausfallen.
1: Franziska Hoppen war das aus London.
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1: Das Jüdische Museum in Berlin wird 25 Jahre alt und die Jubiläumsfeierlichkeiten starten mit einer Ausstellung mit Zeichnungen und Modellen für den Gebäudeentwurf des US-Architekten Daniel Liebeskind. Barbara Wiegand berichtet.
7: It's not a box.
8: Das ist keine Box. Es ist etwas, das auseinandergesprengt wurde und in ganz unterschiedliche, unerwartete Richtungen verläuft, ganz so wie die Geschichte, unkontrollierbar. Das wollte ich mit dem Jüdischen Museum zeigen.
9: Daniel Liebeskind und sein jüdisches Museum. Between the Lines, zwischen den Zeilen, hat er den Entwurf überschrieben, mit dem er 1989 den Architekturwettbewerb für den Neubau gewann. Wegen der gezackten, an einen Blitz, eher noch einen zerborstenen Davidstern erinnernden Linien. Mit den Geraden im Inneren, die immer wieder ins Nichts führen. In Voids genannte Leerräume, die sich in voller Höhe durch das Gebäude ziehen und damit beklemmend den Verlust von Leben, von jüdischer Kultur symbolisieren.
7: Well, there are so many lines.
8: Ja, da sind so viele Linien. Es ist eine Art Labyrinth der Geschichte. Sehr komplex, nicht einfach gut oder böse. Und ja, es endet fatal, mündet in Lücken, Leerstellen. Between the Lines ging über die Wettbewerbsanforderungen für einen Museumsneubau hinaus. Es ging um Inhalte, die angesprochen, die Teil des Museums werden sollten. Und das habe ich versucht darzustellen.
9: Linien, Wege durch die Wirklichkeiten deutsch-jüdischer Geschichte zu finden, das war die Idee für seine Planungen, die jetzt hier ausgestellt sind. Filigrane Zeichnungen, in denen er etwa die Adressen Berliner Kulturschaffender wie Mies van der Rohe, Max Liebermann vernetzte, zersprengte und zur Matrix seines Entwurfs machte. Mit Zitaten etwa von Walter Benjamin. Dazu Modelle, die im Kleinen die große Radikalität der Architektur zeigen. Schon das noch leere Museum wollten von Anfang 1999 bis zur Eröffnung im Herbst 2001 350.000 Besucher sehen. Ja, manche meinten sogar, man sollte das ausdrucksstarke Gebäude lieber leer lassen. Hetty Berg, Direktorin des Jüdischen Museums.
10: Ich glaube, mit der ersten Dauerausstellung war das ein bisschen schwierig, dass man wirklich das Ringen von der Ausstellung mit das Gebäude, und ich glaube, dass in diesem Relaunch von der Dauerausstellung das wirklich viel erfolgreicher ist.
9: Überhaupt ist das Jüdische Museum eine Erfolgsgeschichte. 15,6 Millionen Menschen besuchten in 25 Jahren die Dauer und zahlreiche Sonderausstellungen. Politisch geriet man allerdings in der Vergangenheit unter Druck. Denn für manche hatte Hetty Bergs Vorgänger Peter Schäfer das Haus zu weit für Israel-Kritiker geöffnet. Ein Druck, der nach dem Rücktritt Schäfers 2019 für seine Nachfolgerin nicht weniger geworden ist.
10: Ja, ich gehe damit um durch immer im Fokus zu halten, wofür sind wir hier als jüdisches Museum. Berlin, das ist ein nationales Museum über die deutsch-jüdische Geschichte und Gegenwart. Und natürlich gibt es da sehr viel Anknüpfungspunkte mit gegenwärtigen Fragen. Und das finde ich sehr wichtig, dass wir diese größeren Themen ansprechen und nicht direkt auf das Konflikt Israel-Palästina eingehen, weil das können wir sowieso nicht lösen.
9: Größere Themen ansprechen will man auch mit dem zweiten großen Ausstellungsprojekt im September. Das Gegenteil von jetzt, künstlerische Wege in eine andere Gegenwart. 12 zeitgenössische Künstler und Künstlerinnen begeben sich dann auf die Suche nach diesen Wegen. Between the Lines, zwischen den Zeilen, den Linien im Jüdischen Museum. Einem Gebäude, das im Labyrinth dieser Linien jüdische Geschichte bis in die Gegenwart hinein spürbar macht.
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1: Die geplante Entlastungsprämie für Arbeitnehmer ist vorerst gescheitert. Der Bundesrat hat der Einmalzahlung von Firmen für deren Beschäftigte eine Absage erteilt. Die Länder bemängelten, dass die daraus resultierenden Steuerausfälle vor allem zu ihren Lasten gehen würden, denn die Unternehmen könnten die Prämie ja als Betriebsausgabe absetzen. Georg Schwarte aus dem ARD-Hauptstadtstudio findet, dass das Scheitern der Prämie die Krise der schwarz-roten Koalition weiter verschlimmert.
11: Jetzt ist aus der Entlastungsprämie eine weitere Belastungsprämie für diese schwarz-rote Koalition geworden. Vollpleite im Bundesrat. Ein verspätetes Geburtstagsgeschenk der besonderen Art für das einjährige Betriebsjubiläum einer Bundesregierung in Ausbildung. Einen missratenen Tankrabatt und eine ausgebremste Entlastungsprämie später stehen sie wieder ratlos rum und wundern sich darüber, dass Friedrich Merz ein Jahr nach Amtsantritt so wenig Vertrauen in der Bevölkerung genießt wie kein Bundeskanzler jemals vor ihm. Darüber, dass der rechte Rand groß und größer wird. Darüber, dass viele Menschen in der Politik die Ernsthaftigkeit vermissen, die es jetzt bräuchte.
1: Soweit Georg Schwarte aus dem ARD-Hauptstadtstudio. Von der Taz aus Berlin heißt es, es sei richtig, dass der Bundesrat die Prämie ausgebremst habe.
12: Die kurzfristig beschlossene Prämie war, wenn überhaupt, schlecht vorbereitet, undurchdacht und von Anfang an ein Fehler. Denn sie wäre überhaupt nur bei einem kleinen Teil der Bevölkerung angekommen. Das liegt einerseits an der Grundkonstruktion. Beschäftigte großer, finanzstarker Unternehmen hätten bessere Chancen auf die freiwillige Prämie gehabt als Mitarbeiter kleinerer Betriebe, die sich eine Zahlung vielleicht gar nicht leisten können. Rentner und Erwerbslose, Studierende und Selbstständige wären ohnehin leer ausgegangen.
1: Soweit die Taz. Die Augsburger Allgemeine fordert vom Bund eine alternative Entlastungsmöglichkeit und nennt als Beispiel einen höheren Grundfreibetrag. Und ein weiteres Thema beschäftigt die Menschen und die Redaktionen in Deutschland. Der Bundestag hat mit den Stimmen aller Parteien außer der Linken ein Gesetz zum Schutz von Opfern häuslicher Gewalt beschlossen. Demnach können Gewalttäter auf Anordnung von Gerichten zum Beispiel zum Tragen einer elektronischen Fußfessel verpflichtet werden. Die Stuttgarter Zeitung meint, man könne diesen Beschluss entweder als Meilenstein oder als auch nur als einen Anfang betrachten.
12: Der Rechtsstaat stellt sich damit eindeutig auf die Seite der Frauen, die unter den Leidtragenden von häuslicher Gewalt weit überwiegend in der Mehrzahl sind. Die ansteigenden Fallzahlen zeugen auch von ihrem Mut, solche Schandtaten nicht still zu erdulden, sondern strafrechtliche Konsequenzen einzufordern.
1: Und im Zeit-Podcast Was jetzt befürchtet Redakteurin Nina Monecke, dass die Fußfessel allein noch keine großen Verbesserungen bringt.
13: Also die Bundesregierung selbst rechnet mit etwa 160 Fällen pro Jahr, in denen so eine Fußfessel zum Einsatz kommt. Und wenn man bedenkt, dass die Polizei jährlich um die 170.000 Fälle allein von Partnerschaftsgewalt erfasst, dann ist das natürlich verschwindend wenig. Es liegt vor allem an zwei Voraussetzungen, würde ich sagen. Erstens, wir werden es in der Regel mit sogenannten Hochrisikofällen zu tun haben. Fälle, in denen es wirklich schon wiederholt und auch zu schwerwiegender Gewalt gekommen ist. Und zweitens, um eine Fußfessel anordnen zu können, muss sich eine gewaltbetroffene Frau natürlich vorher schon mal an die Polizei gewandt haben. Und sie muss dort auch ein Kontaktverbot beantragt haben. Und das tun nach wie vor leider nur sehr wenige Betroffene.
1: Und das waren die Standpunkte. Zusammengestellt hat sie Amir Brecht.
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1: Jetzt wird's musikalisch. Heute vor 80 Jahren wurde der Sänger und Produzent Drafi Deutscher geboren, untrennbar verbunden mit diesem Hit.
14: sofort erkannt, oder? Ein Ton, ein Riff und man fühlt sich sofort zurückversetzt in die Beat-Ära.
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14: Drafi Deutscher ist der Mann mit dem Dam Dam. Dieses Dam Dam macht ihn 1965 zu einem Superstar. Eine Beat-Hymne, die noch heute jeder mitsingen kann.
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16: Wir haben ja etwas bewegt. Bis dahin gab es Schlager und dann kam plötzlich einer, der machte ganz andere Musik, viel härter. Das war etwas, wozu auch so ein bisschen Rebellion gehörte.
14: Drafi Richard Franz Deutscher wächst in ärmlichen Verhältnissen bei seiner Großmutter in Berlin auf. 1963 wird er auf einem Twist-Festival entdeckt, doch bereits 1966 ist seine Karriere zumindest vorläufig beendet. Der 20-Jährige uriniert völlig betrunken im offenen Bademantel vom Balkon seiner Wohnung und wird dabei von Schulkindern gesehen. Skandal. Aber er macht weiter.

0: Er verdient Millionen und verjubelt sie wieder. Steuerschulden, Kokainabhängigkeit. Deutscher macht regelmäßig Schlagzeilen. Er ist aber auch immer wieder in den Charts. Hey, I can see it in your eyes. Drafi Deutscher, der Mann mit dem starb schwer krank kurz nach seinem 60. Geburtstag. Geboren wurde Drafi Deutscher am 9. Mai 1946. Heute vor 80 Jahren.
1: Und daran erinnerte in diesem musikalischen Stichtag Bernd Schlisselmann. Damit geht nun auch die ARD-Infonacht vom Norddeutschen Rundfunk in Hamburg so langsam ihrem Ende entgegen an diesem frühen Samstag, dem 9. Mai 2026. Dieser Samstag soll laut der Wettervorhersage noch einmal im Großen und Ganzen trocken und weitenteils sonnig werden. Also wünsche ich Ihnen, dass Sie diesen Tag genießen können an diesem Wochenende. Mein Name ist Detlef Karg. Ich sage danke fürs Zuhören, auch im Namen von Redaktion und Technik. Wir schauen noch ganz kurz auf die Uhr. Es wird gleich 5 Uhr und 58 Minuten.

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1: A13 Dresden Richtung Berlin zwischen Lübbenau und Duben steht ein defektes Fahrzeug. Und zwischen Großkörers und Bestensee liegt in Höhe des Parkplatzes am Karlberg ein totes Tier. Stadtverkehr Berlin auf dem Stadtring A100 in Richtung Treptow. Sind die Ausfahrt Messedamm sowie die Überleitung zur AWUS bis Montag früh 5 Uhr gesperrt. Charlottenburg der Kurfürstendamm ist zwischen Joachimsthaler Straße und Leibnizstraße wegen der Classic Days bis Montag früh in beiden Richtungen gesperrt. Mittelfranzösische Straße zwischen Friedrichstraße und Glinkerstraße ist bis morgen Abend für beide Richtungen nur eine Spur abwechselnd frei.
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1: Um 6 Uhr mit Jonas Ziegler. Guten Morgen. Die Berliner SPD hat eine neue Doppelspitze. Bei einem Landesparteitag wurde Steffen Krach mit 95% gewählt. Die Reinickendorfer Abgeordnete Bettina König erhielt knapp 86%. Jan Menzel, RBB 24 Landespolitik.
2: Die SPD müsse freundlich und fröhlich Politik machen und zeigen, dass sie das Leben der Menschen einfacher, besser und vor allem gerechter mache, so König in ihrer Bewerbungsrede. Krach, der auch Spitzenkandidat der SPD für die Abgeordnetenhauswahl ist, sagte, er wolle Berlin als Bürgermeister sauberer machen, die Verwaltung digitaler aufstellen und vor allem den Schutz von Mieterinnen und Mietern gegen Wuchermieten deutlich verbessern.
1: Bundesgesundheitsministerin Wargen hat Einzelheiten zu ihrer geplanten Reform der Pflegeversicherung genannt. Sie sagte der Rheinischen Post, es werde kein Pflegegrad gestrichen. Bei der Reform von 2017 seien allerdings die Voraussetzungen für einen Anspruch auf Pflegeleistungen gesenkt worden. Das könne man sich nicht mehr leisten. Wargen plant, viele Einzelleistungen zusammenzulegen sowie ein Budget für Akut- und Notfälle einzuführen. Bundesfinanzminister Klingbeil hält an der 1.000-Euro-Entlastungsprämie für die Bürgerinnen und Bürger fest. Gestern wurde sie vom Bundesrat gestoppt. Bei einem Kanada-Besuch warb der SPD-Chef für eine gemeinsame Lösung mit Ländern, Arbeitgebern und Gewerkschaften. Die Linkspartei forderte eine schnelle Entlastung auf anderem Weg. Unter anderem der Steuerzahlerbund ist dagegen.

0: In der Fußball-Bundesliga hat sich Borussia Dortmund am Abend die Vizemeisterschaft gesichert. Die Mannschaft gewann zu Hause gegen Eintracht Frankfurt mit 3:2. Als Meister steht schon der FC Bayern fest. Soweit die Nachrichten. 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Das Wetter. Heute ein Wechsel aus Sonne und Wolken, maximal 17 bis 19 Grad. Zurzeit in Berlin-Kreuzberg 10 und in Angermünde 4 Grad. Schwacher Wind aus Nordost bis Ost. Morgen am Sonntag zunächst heiter bis sonnig. Im Verlauf wolkiger, aber meist trocken bei 20 bis 23 Grad. Es ist 6:03 Uhr.
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2: Knapp 30 Minuten Reportagen aus Berlin und Brandenburg. Am Mikrofon begrüßt Sie Jan Palukat. Gleich geht es auf eine Reise zu wenig bekannten Schatzkisten in Berlin, nämlich die Unternehmensarchive namhafter Firmen. Und wir zeigen, wie die Ersthelferausbildung neuen Schwung bekommt in Berlin und Brandenburg. Ob Borsigwalde oder Siemensstadt, schon in den Ortsteilnamen verbirgt sich die reiche Wirtschaftsgeschichte der Stadt. Viele der großen Namen führen ein Archiv. Das müssen die Unternehmen zwar nicht, Dokumentenablage reicht, aber viele tun es, denn die eigene Geschichte stiftet Identität. Anke Burmeister hat sich auf eine Zeitreise in drei dieser Archive begeben, in denen oft Ost und West zusammenfinden.
3: Berlin Stadtmitte, Charlottenecke, Französische Straße. Etwas achtlos hasten Touristen und Passanten an der KfW-Bank vorbei. Dabei würde sich ein Blick lohnen. Heller Sandstein, mächtige Bögen. Und ich gehe durch das riesige verzierte Metalltor, Lichthof, Glastür, Foyer. Und dort treffe ich Lysanne Goldbach, Leiterin des historischen Konzernarchivs.
4: Hallo.
3: Wir laufen zügig durch lange, hohe Gänge, passieren Sicherheitsschleusen, Foyers, Flure, Treppenhäuser. Lysanne Goldbach arbeitet seit vielen Jahren in diesem ehrwürdigen Gebäude. Im Jahr 1900 wurde es als Hauptsitz der Berliner Handelsgesellschaft eingeweiht und seitdem ununterbrochen als Bank genutzt.
4: Wir haben hier am Gendarmenmarkt eine Carré-Bebauung, umsäumt von vier Straßen. Heute ja ganz attraktiv von der Richtung Französische Straße gegenüber dem französischen Dom her. Wesentlich wichtiger ist aber die Bärenstraße. Und die Bärenstraße galt vor 100 Jahren als Wall Street von Berlin. Man hat auf Berlin geschaut, wie heute auf Börsen in Shanghai oder Tokio. Hier gab es in unmittelbarer Nachbarschaft 170 Finanzdienstleister in der nördlichen Friedrichstadt um die Bärenstraße platziert.
3: Wir sind schon mittendrin in der deutschen Geschichte. Industrialisierung, Kaiserreich, Erster Weltkrieg, Nazi-Herrschaft, Zweiter Weltkrieg, sowjetische Besatzungszone, Staatsbank der DDR und nach einer großen Renovierung seit 1997 Niederlassung der Kreditanstalt für Wiederaufbau. Im Keller befindet sich das Herz des Konzernarchivs. In grauen Metallschränken lagern ordentlich gestapelt weiße Kartons mit den Dokumenten. Alle Büroklammern oder anderes Metall wurden entfernt, denn es schadet dem alten Papier. Lysanne Goldbach macht einen gezielten Griff und zieht die Gründungsakte hervor.
4: Also es wurde ein unabhängiges Kreditinstitut gesucht, was nicht vorbelastet ist und was sich um die Verteilung der Marshallplan-Kredite kümmern kann. Und letzten Endes hat man sich dann dafür entschieden, ein neues Kreditinstitut zu gründen. Das war die Kreditanstalt für Wiederaufbau mit der Gründung 5. November 1948.
5: Macht das was mit Ihnen, wenn Sie sowas haben?
4: Ja. Also diese nicht zu haben, wäre sehr sträflich.
5: Ja.
4: Denn nur Projektunterlagen machen nicht das Herz eines Archivbestandes aus, sondern man braucht halt die Gründungsdokumente. Und hier in der Form haben wir die Akte, die Handakte des ersten Verwaltungsratsvorsitzenden, Dr. Otto Schniewind, der jede Radiodurchsage, also jede damalige Werbemaßnahme auch gesteuert hat. Und hier sind die ganzen Abstimmungen und die Korrespondenz mit den amerikanischen und britischen Besatzungsmächten, die halt zur Gründung der KfW geführt wurden.
3: Aus der Bank entwickelt sich eine große Förderbank. Bilanzsumme heute 540 Milliarden Euro. Vorsitzende des Verwaltungsrates ist die Wirtschaftsministerin. Die KfW finanziert Unternehmensgründer, den Wohnungsbau, Umwelt- und Klimaschutz, Infrastruktur, Bauherren, den Mittelstand. Das Geld dafür holt sie sich auf dem internationalen Kapitalmarkt. Mitte der 1990er Jahre übernimmt die KfW die Staatsbank der DDR und damit auch dieses Gebäude. Die Anfragen an das KfW-Archiv kommen von Doktoranden aus aller Welt. Fragen zur Nachkriegsgeschichte in Deutschland, der Bank selber, Forscher.

0: Forscherinnen und Forschern.
1: Am spannendsten fand ich vielleicht die Zeit in den 90ern, als die sowjetischen Streitkräfte aus Deutschland abgezogen sind und die KfW mit dem Transformprogramm dafür gesorgt hat, dass halt in der heutigen Ukraine zum Beispiel, aber auch in Weißrussland, Kommunen gebaut wurden, also um denen halt einfach die Möglichkeit zu geben, wieder in die Heimat zurückzukehren, mit Wohnraum, mit einer Umschulung, also vom Militär in halt andere Berufe. Und das war auch ein KfW-begleitetes Programm, was durch die Bundesregierung gefördert wurde.
0: Lysanne Goldbach ist fasziniert von ihrer Arbeit und so ist sie im Ehrenamt die Vorsitzende der Vereinigung der Wirtschaftsarchive im deutschsprachigen Raum. 450 Mitglieder in Deutschland, Österreich und der Schweiz. Und beim Weg aus dem großen Bankkarree werfen wir noch einen Blick auf das Archiv der Staatsbank der DDR.
1: Da sind sie, die Münzen und Banknoten, die halt uns Zeugnis geben. 40 Jahre DDR mit all ihren Umlaufsätzen, Umlauf- und Gedenkmünzen und den ausgegebenen Banknoten.
0: Das ist Geschichte, die mich in Berlin-Lichtenberg wieder einholt, bei der Konsumgenossenschaft Berlin und Umgebung. Und bei dem Wort Konsum fällt mir Konsum ein. Denn groß geworden bin ich in Ost-Berlin und dort ging ich im Konsum einkaufen und warum es den in Berlin nicht mehr gibt, erfahre ich auch später. 1899 also wird die Konsumgenossenschaft gegründet, in der Zeit, als in der Berliner Stadtmitte das Bankenviertel wächst. Die Idee? Lebensmittel im großen Stil einkaufen und an die Mitglieder günstig weitergeben. Die Genossenschaft baut sich ein repräsentatives Gebäude am Rande Berlins. Die Straße heißt heute Josef-Orlob-Straße. Der Prachtbau versteckt sich hinter Bauplanen. Carsten Walter ist Hausherr des Gebäudes und Vorstand der Konsumgenossenschaft.
2: Man hat damals einen Nerv getroffen. Man hat damals ganz viele Menschen für sich gewonnen, die eigentlich arm waren und die irgendeinen Weg suchten, wie sie selber an wertige Lebensmittel herankommen. Bäcker und Fleischer der damaligen Zeit haben Wege gesucht, wie sie Lebensmittel günstig machen können und haben dabei zum Beispiel Sägespäne in Wurst eingearbeitet oder Gips in Brot eingearbeitet, um eben die Produkte günstig zu machen. Und das wollte man sich nicht länger bieten lassen. Und da heraus sind Konsumgenossenschaften entstanden und eben auch diese hier in Berlin.
0: So werden damals auf dem Gelände zwei Bäckereien, eine Fleischerei, eine Werkstatt mit Tankstelle und Wohnungen für Genossenschaftsmitglieder gebaut. Die Größe kann ich mir heute noch gut vorstellen. Das Hauptgebäude ist mit seiner riesigen Schalterhalle, dem Saal des Aufsichtsrates und vielen großen Räumen wirklich beeindruckend. Hier ist genug Platz für ein besonderes Wirtschaftsarchiv. Das Genossenschaftliche Informationszentrum. Vor über 20 Jahren wurde die gemeinnützige Stiftung von dem Bundesverband der Deutschen Volksbanken und Raiffeisenbanken gegründet, die auch Genossenschaftsbanken sind.
3: Tausend kleine Dinge machen erst das Leben schön. Viele kleine Dinge.
0: Werbespots, Aufsteller, Fotos, Plakate, Schilder, Unterlagen. Das Genossenschaftliche Informationszentrum, kurz GIZ, möchte das Langzeitgedächtnis der deutschen Genossenschaften sein. So hilft es Genossenschaften, ihre Geschichte aufzuarbeiten, bietet eine Online-Datenbank an, vernetzt, veröffentlicht, fördert den Austausch und sammelt Dokumente, Schriften und auch Dinge. Eine Spardose der Raiffeisenbank, Fotos, Geldscheine oder Werbepostkarten. Peter Gleber ist der wissenschaftliche Leiter des GIZ und beschreibt einen typischen Moment seiner Arbeit, wenn beim Aufräumen etwas gefunden wird.
4: Das meiste, was wir haben, ist Entdeckung, weil wir eben keine systematischen Ablieferungen haben. Gerade die älteren Sachen, mein Gott, in unserer Zentralbank wurde ein Messingschild gefunden im Heizkeller. Das stammte aus viel älteren Gebäuden. Das hat irgendjemand halt bewahrt und hat es dann halt im Heizkeller stehen lassen und irgendwann kam es zu uns. Solche Dinge sind eben eigentlich fast meine Jobbeschreibung, dass ich eben sofort erkennen muss, wenn irgendwo was gefunden wurde, wir haben morgen Metallsammlung, kann das weg oder wollen Sie das haben? Ich glaube, das ist eben eigentlich fast ein Schatzberuf, ein Schatzfinderberuf.
0: Rund 8000 Genossenschaften gibt es heute in Deutschland. Das sind große Banken- oder Wohnungsbaugenossenschaften, Einkaufsgenossenschaften, Energiegenossenschaften, landwirtschaftliche Kooperativen. Das Grundprinzip gilt von Anfang an. Jedes Genossenschaftsmitglied hat eine Stimme, egal wie viele Anteile es besitzt. Und so ist die Geschichte der Genossenschaften auch eine Geschichte der Demokratie.
4: Im Genossenschaftswesen, auch bei den Kreditgenossenschaften, kommt ja die Demokratie zuerst, bevor sie beim Staat ankommt. Also wir haben schon demokratische Genossenschaften 1843 und da gibt es in Deutschland noch lange keine Demokratie. Dieser demokratische Gedanke, da sagen eben die Eliten, wir brauchen eben eine breite Bildung, damit Menschen den Wert von Demokratie schätzen. Und dann wird eben das Bildungswesen, die Erwachsenenbildung, ganz groß geschrieben. Menschen, die erwachsen sind, müssen gebildet werden. Das ist eben ein ganz wichtiger Kernsatz. Bildung eben auch im Umgang mit Geld.
0: Anfragen kommen aus aller Welt und das Interesse wächst. Christoph Steinböhrer hat Geschichte studiert und ist zurzeit einer der zwei Praktikanten.
5: Also die Aufarbeitung an sich interessiert mich, vor allem jetzt auch durch Social Media, weil dadurch dann Geschichte greifbarer dargestellt werden kann. Vor allem für Jugendliche, die vorher damit nichts zu tun hatten, aber jetzt durch verschiedene Formate kann das näher an die Lebensrealität von jungen Leuten herangetragen werden.
0: Das Konsumarchiv lagert natürlich in der Josef-Orlopp-Straße, wird gerade aufbereitet und warum es in Berlin keinen Konsumladen mehr gibt, erklärt mir zum Schluss Carsten Walter.
2: Wir handeln in Berlin leider nicht mehr. Das ist relativ kurz nach der Wende eingestellt worden, ganz einfach, weil in Berlin der Westen viel zu nah war. Man hatte keine Zeit und keine Chance, sich als Genossenschaft umzustellen, hat dann das einzig Richtige getan, nämlich gesagt, wir stellen den Handel ein und vermieten unsere Objekte an diejenigen, die eben entsprechend damals eben aus dem Westen kamen. In anderen Städten Ostdeutschlands ist das ganz anders. Mhm. Beispielsweise Dresden oder Leipzig oder Weimar, die nach wie vor selber handeln und selber eben ihre Objekte haben. Die hatten etwas mehr Zeit.
0: Zeit, Erfahrung, Identität. Das sind die großen Worte, die mich auf dem Weg nach Siemensstadt begleiten. Ein ganzer Stadtteil trägt den Namen der großen Berliner Industriellen. Mächtige Gebäudekomplexe entlang von Rohrdamm und Nonnendammallee. Vor 10 Jahren wurde das Werksarchiv aus München wieder zurück nach Berlin geholt. Es ist das Siemens Historical Institute mit 6 Mitarbeitern. Claudia Salchow ist eine von ihnen. Sie hält ein paar weiße Handschuhe für mich bereit und wir betreten im Keller einen großen Archivraum. In ihm rauschen die Lüftungen und Kühlungen, natürlich made by Siemens.
6: Also wir haben es hier zu tun in Summe mit 10.000 laufenden Metern Akten. Im Fotoarchiv dann über 1 Million Bilder. Filmarchiv über 8.000 Filme. Das ist sehr umfassend.
7: Aber sehr ordentlich.
6: Anders geht's nicht. Stellen Sie sich vor, Sie stellen ein Buch in der Bibliothek falsch weg. Sie finden es nie wieder.
0: Am 1. Oktober 1847 wird die Telegrafenbauanstalt von Siemens und Halske in Berlin gegründet. Aus einer kleinen Werkstatt in der Nähe vom Anhalter Bahnhof wird innerhalb weniger Jahrzehnte eines der ersten weltweit tätigen Unternehmen. Schon knapp 20 Jahre nach der Gründung gibt es Auslandsproduktionen in London, St. Petersburg und etwas später auch in Tokio. An die Archivierung hat dabei niemand gedacht, bis sich der Rostocker Nationalökonom Richard Ehrenberg Anfang des 20. Jahrhunderts für die Siemens-Brüder interessiert.
6: Und er hat sich damals an Karl von Siemens gewandt. Der war ja schon hochbetagt zu dem Zeitpunkt und hat gefragt, kann er die Korrespondenz bekommen? Und im Zuge dessen wurde tatsächlich die Korrespondenz erst zusammengetragen. Und es gibt Aufzeichnungen von Ehrenberg. Ich habe die hier auch, um sie Ihnen zu zeigen, immer hingelegt. Da sieht man immer, er erfasst das Datum des Briefes, kurz den Inhalt und kann durch seine Rekonstruktion dann genau sagen, es müsste aber noch einen Brief geben vom 25. April 1888. So, und dann wurde wieder gesucht und geschaut, gibt es diesen Brief, wo können wir ihn noch finden?
0: 8000 Briefe wurden so Stück für Stück zusammengetragen und das Unternehmen gründet im Jahr 1907 endgültig ein eigenes Archiv. Bis dahin wurden schon einige Unterlagen einfach aus Platzgründen weggeworfen. Aber gerade diese Briefe sind für Claudia Salchow etwas ganz Besonderes.
6: Es gibt einen Brief von Karl an seinen Bruder Werner. Und in diesem Brief fragt Karl, wenn du mich fragst, ob wir eine Telegrafenlinie nach dem Monde bauen sollten, dann sage ich nein. Da merkt man, da ist jemand sehr realitätsverhaftet. Er bremst den risikofreudigen Älteren aus. Es gibt dann aber einen Nachsatz. Wenn du mir sagst, warum wir diese Linie bauen sollten, wenn du mir ein plausibles Argument gibst, dann sage ich ja.
0: Rund 1000 Anfragen erreichen das Archiv im Jahr. Nach Fotos, Prototypen, Mitarbeiterunterlagen, Zeitschriften, Werbung, Planungen. Ich entdecke eine Untersuchung, dass Musik am Arbeitsplatz positive Auswirkungen hat, oder sehe Bilder von der ersten Berliner Straßenbahn von Siemens und Halske, vom U-Bahn-Bau, denn die Anregung, in Berlin eine Hoch- und Untergrundbahn zu bauen, stammt von Werner von Siemens. Bei Elisa Kulzer, Mitarbeiterin der Pressestelle, landen aber auch Fragen von Privatpersonen.
8: Es melden sich auch viele Privatpersonen, auch wenn es um die Geschichte geht, beispielsweise zum Thema Zwangsarbeit. Während des Zweiten Weltkriegs kommen immer wieder Menschen zu uns, deren Verwandtschaft oder die auch noch selber betroffen waren von der Zwangsarbeit, die gerne wissen würden, ob wir davon noch Unterlagen haben. Manchmal können wir helfen. Und manchmal können wir aber leider auch nicht helfen, wenn nicht alles überliefert ist.
0: In Berlin lagern Filmarchiv, Dokumente, Werbebroschüren, Fotos, und in München befindet sich noch die Exponatensammlung. Platz wäre in Berlin genug für vieles, aber nicht für alles.
6: Also das ist jetzt für Sie am Rande, wenn einem ein komplettes Kraftwerk angeboten wird, dann geht es dem ehemaligen Kunden darum, es auf sehr kostengünstige Art und Weise loszuwerden. Aber keiner kann sich ein Kraftwerk hinstellen.
0: Mit diesem komischen Bild im Kopf tauche ich langsam wieder auf. Laufe an einem Baucontainer vorbei, an einem Plakat, auf dem für den Siemensstadt Square geworben wird, und sehe die alte verrostete S-Bahn-Brücke. Sie gehört zur gut 4 Kilometer langen Siemensbahn, die von 1927 bis 1929 erbaut wurde. Nach dem Krieg, dem Mauerbau, der Stilllegung und Wiedervereinigung wuchs immer mehr Gras über die Gleise. Deutsche Geschichte auf einem alltäglichen Heimweg. In den Wirtschaftsarchiven der Stadt lagern Belege. Sie sind wohlgeordnet, faszinierend, und wer ein berechtigtes Interesse nachweist, für den öffnen sich die großen, schweren Türen.
9: Das war eine Reportage von Anke Burmeister. Was tun, wenn man Zeuge eines Unfalls wird oder ein Mensch vor einem zusammenbricht? Viele Menschen in Deutschland haben Hemmungen, Erste Hilfe zu leisten, weil sie Angst haben, etwas falsch zu machen. Für die meisten ist der letzte Erste-Hilfe-Kurs, wie zum Beispiel der vor einem Führerschein, auch oft schon lange her. Ein Berliner Schüler hat jetzt eine Aktion gestartet, den Rettungstag Staying Alive, mit dem er Erste Hilfe fest im Schulalltag und Reanimation als grundlegende gesellschaftliche Kompetenz verankern will. RBB 24 Inforadio-Reporter Paul Vorreiter berichtet.
10: Es wird fleißig geübt in dem Saal am Campus der Berlin Cosmopolitan School am Berliner Mögelsee. Schülerinnen und Schüler bereiten einen Flashmob zum Bee Gees-Song Staying Alive vor. Später soll zu genau diesem Song an Puppenreanimation geübt werden. Die Songauswahl ist dabei kein Zufall. Das Tempo entspricht ziemlich genau dem empfohlenen Druckrhythmus bei einer Herzdruckmassage mit etwa 100 bis 120 Kompressionen pro Minute. Das Staying Alive-Projekt ist auf Initiative von Henry Bauchhage entstanden. Die Idee zu dem Projekt kam dem Abiturienten nach einem einschneidenden Erlebnis.
11: In der 10. Klasse war ich mit ein paar Kumpels bei einer Party in Berlin. Und wir sind dann abends nach der Party Straße entlang gelaufen, war dunkel. Und ich war vorne und ein Kumpel von mir war hinten und hatte eine Wodkaflasche gekauft. Irgendwie gerade 16 geworden alle. Und hat dann diese halbe Wodkaflasche auf einmal geixt. Und wir haben das nicht so richtig mitbekommen, aber der ist dann auf einmal umgekippt und zusammengebrochen, hat gereiert und konnte nicht mehr. Und in der Situation habe ich mich sehr hilflos gefühlt, weil ich konnte ihm nicht helfen. Ich wusste nicht, was ich mache.
10: Der 18-Jährige will das Thema Erste Hilfe stärker ins Bewusstsein rücken. Beim Aktionstag heute durchlaufen mehrere hundert Schüler 8 Stationen. Ein Dutzend Hilfsorganisationen übt mit den Schülerinnen und Schülern die Reanimation, ebenso die stabile Seitenlage. Sie erklärt ein junger Sanitäter.
12: Die Seitenlage machen wir dann, wenn der Patient bewusstlos ist, aber eine Atmung hat. Dazu nehmen wir dann den Arm, dazu nehmen wir uns zu dem Patienten auf eine der Seiten runter, neben dem Patienten, und nehmen dann den Arm, der bei uns liegt, und strecken ihn einfach einmal aus.
10: Initiator Henry Bauchhage will, dass Erste Hilfe fester Bestandteil im schulischen Alltag wird. An der Berlin Cosmopolitan School will man ihn in Zukunft fest im Curriculum verankern. Schüler sollen frühzeitig lernen, wie sie im Ernstfall Leben retten können. Das soll auch helfen, die in Deutschland sehr niedrige Ersthelferquote zu erhöhen.
11: Dadurch, dass wir diese Kompetenz für Erste Hilfe stärken, wird auch die Hilfsbereitschaft höher. Also das zeigen ja Länder wie Schweden oder Norwegen, aber auch andere wie Frankreich. Da wird Erste Hilfe in Schulen beigebracht. Und da ist die Ersthelferquote für Reanimation ist da viel höher als hier. Die ist da bei 85%. Hier in Deutschland 51% ungefähr.
10: Sagt Henry. Übersetzt heißt das, in Deutschland beginnen nur in gut 50% der Fälle anwesende Ersthelfer mit Wiederbelebungsmaßnahmen. Die Quote steigt zwar, aber nur leicht. Erste-Hilfe-Kompetenz frühzeitig zu lernen, ist dabei schon länger erklärtes politisches Ziel.
13: Es gibt eine Empfehlung der Kultusministerkonferenz aus dem Jahr 2014, in dem empfohlen wird, die Erste Hilfe schon in die weiterführenden Schulen ab Klasse 7 zu bringen. Es gibt also Bundesländer, die waren da sehr, sehr schnell, zum Beispiel das Land Brandenburg. Dort sind wir mit unserer Landesarbeitsgemeinschaft Erste Hilfe auch seit 2019 mit dem Land Brandenburg in einer Kooperationsvereinbarung unterwegs und bringen dort die Erste Hilfe schon flächendeckend in die Schulen. Andere Bundesländer sind noch nicht so weit und Berlin ist leider bisher auch noch nicht so weit.
10: Sagt Marianne Filler, zuständig für die Ausbildung bei den Maltesern in Berlin. Bislang beteiligen sich in der Stadt mehr als 70 weiterführende Schulen am Projekt Berliner Schüler retten Leben. Der Senat will durch eine neue Kooperation mit der ADAC-Stiftung den Reanimationsunterricht ab der 7. Jahrgangsstufe weiter ausbauen und auf alle weiterführenden Schulen der Stadt ausweiten. Die Kooperation ist auf 5 Jahre angelegt. Lehrkräfte sollen dabei befähigt werden, ihr Erste-Hilfe-Wissen an die Schüler weiterzugeben.
14: Wir wollen jetzt noch mehr Lehrkräfte erreichen, die dann aber nicht nur eine eigene Qualifikation haben, sondern auch mit ihren Schülerinnen und Schülern in die Umsetzung gehen. Also das im Regelunterricht einmal einüben, mit ihren Schülern darüber sprechen, was ist zu tun in einem Erste-Hilfe-Fall. Dafür braucht es jetzt nicht unbedingt zusätzliche Mittel, sondern vor allen Dingen Zeit und Räume und, wie wir auch im Hintergrund sehen, das Material dafür.
10: So Berlins Bildungssenatorin Katharina Günther Wünsch. Am Mögelsee geht es für die Schülerinnen und Schüler inzwischen in den Praxisversuch. Sie sind engagiert, leichte Unsicherheiten werden überspielt.
15: Wenn sie nicht bewusst ist, drückst du noch den Mund auf, damit sie weiter atmet. Aber sie macht es jetzt, weil sie ist ja bei Bewusstsein. Und das ist die stabile Seitenlage. Und dann guckt man immer so einmal die Minute, ob die Person noch atmet. Kannst du entweder machen, wenn du die Hand einfach vor dem Mund hältst. Oder du kannst zum Beispiel die Hand auf den Rücken legen und dann merkst du, wie sie atmet. Also hier oben.
10: Vor Ort ist auch Intensivmediziner Dr. Philipp Rumsch von der Pépinière-Stiftung. Er setzt sich bundesweit für Erste-Hilfe-Ausbildung ein und hilft bereits ganz konkret bei der Materialbeschaffung. Die Stiftung verfügt über 1000 Reanimationspuppen und verleiht sie kostenfrei an Schulen über eine Website, die Rumsch gemeinsam mit Abiturient Henry Bauchhage entwickelt hat. Der Notarzt berichtet, dass viele Menschen Hemmungen haben, Erste Hilfe zu leisten, aus Angst, etwas falsch zu machen. Philipp Rumsch plädiert dafür, Ersthelfer stärker zu motivieren.
16: Wenn man zum Beispiel bei einer Reanimation jemandem Rippen bricht, passiert das. Wenn Sachen kaputt gehen, ist das über die Unfallkasse oder über die Unfallversicherung auch versichert. Das heißt, man hat als Ersthelfer auch eine Art von Versicherungsschutz. Wir haben nach deutschem Recht eine Pflicht zu helfen, das sollte man wissen. Da soll man sich dann sagen, okay, ich kann was falsch machen, aber das ist nicht so schlimm, wie wenn ich gar nichts mache, weil dann ist er sicher tot.
10: Tobias Benthaus ist Vorstand bei der Deutschen Gesellschaft für Erste Hilfe. Seiner Beobachtung nach gibt es in Deutschland kein Problem mit zu geringer Hilfsbereitschaft. Vielmehr werde zu verkopft geholfen, findet der Notarzt. Oft verunsicherten auch überfrachtete Erste-Hilfe-Kurse die Menschen. In der Regel werden an einem Tag in 8 Stunden 9 Unterrichtseinheiten vermittelt. Bei den Maltesern in Berlin sind unter den Teilnehmenden mit großem Abstand überwiegend betriebliche Ersthelfer. Die übrigen machen es für den Führerschein, nur die wenigsten freiwillig.
17: Weg mit Angst und Komplexität, hin zum »Es kann jeder«. Die Bundeszentrale für gesundheitliche Aufklärung, die haben ja das Projekt Prüfen, Rufen, Drücken, also Atmung prüfen, Notruf wählen, Herzdruckmassage machen plus Defi-Anwendung, haben das ja einfach weit propagiert. Und das ist das Einfachste, was wir machen müssen.
10: So Tobias Benthaus. Helfen könnte aus Sicht der Deutschen Gesellschaft für Erste Hilfe auch eine standardisierte Rettungsdienstabfrage. Die europäischen Reanimationsrichtlinien empfehlen bereits ausdrücklich, dass Leitstellen Anrufende bei Verdacht auf Herz-Kreislauf-Stillstand aktiv und strukturiert zur Reanimation anleiten. Bislang läuft das aber in Deutschland nicht flächendeckend so ab. Hoffnungsvoll stimmt, dass unter jungen Leuten das Interesse an Erster Hilfe vielerorts zunimmt. Das beobachtet zumindest Mia Vohland vom Schulsanitätsdienst an der neuen Gesamtschule Babelsberg in Potsdam. An ihrer Schule gab es zu Beginn 8 Schulsanitäter, jetzt sind es 20. Und der Andrang hält an.
18: In Potsdam sind bei den Maltesern 3 Schulen unter Vertrag. Wir versuchen aber weiterhin an anderen Schulen den Schulsanitätsdienst heranzuführen, weil wir sind der Meinung, es ist eine großartige Sache. Und das Schöne darunter ist halt auch, dass die Schüler, die dann die Ausbildung anfangen und abschließen, sagen, ich habe jetzt total Interesse an einer Medizinstudium wegen dem Schulsanitätsdienst. Also es bietet halt auch für später ganz viele Möglichkeiten.
10: Und so könnten möglicherweise auch heute am Mögelsee die professionellen Sanitäter von morgen entstehen.
19: So. Rhythmus.
15: Ach, wer schneller ist.
20: Ja. Und drücken.
15: Okay, Alain, ich auch.
20: Nee, nicht wer schneller ist. Ihr müsst 120 Mal pro Minute drücken.
19: Besser ist.
20: Oh. Bis es klickt.
19: Keine Ahnung.
15: Geile Stimme.
20: Okay, dann akzeptieren wir jetzt den Tod.
10: Spaß scheint die Herzdruckmassage jedenfalls auch zu machen. Was sagen Ella, Jakob und Lea nach dem Selbstversuch dazu?
19: Dieses Reanimieren des CPR ist ja schon anstrengend nach einer Weile. Vor allem, wenn man so immer 2 Minuten am Stück machen muss, ist man irgendwann auch schon so anstrengend. Aber eigentlich geht's voll.
21: Ja, ich fand es wirklich interessant und auch wichtig. Wir haben gelernt, dass es der Ribcage gebrochen werden kann in dem Prozess der Reanimation. Aber da die Person schon tot ist, kann es eigentlich nur besser werden. Und es war tatsächlich wirklich so, dass es dieses Lied, genau diesen Takt vorgibt, der hilft, wie man das Herz reanimiert.
19: Ich habe halt bis irgendwann diesem Jahr CPR, das ist so, dass ich dann so eine Rippe oder so breche und dann, dass das so vielleicht so schlimm endet.
10: Schlimm geendet ist die Übung jedenfalls nicht. Sie hat sich für die Schüler sogar gelohnt.
22: Und ihr bekommt aber einfach eine Anstecknadel, weil ihr erfolgreich reanimiert habt. Unseren Herzensretter in Bronze.
9: Das waren Reportagen von Paul Vorreiter und Anke Burmeister. Schön, dass Sie zugehört haben. Hier geht's jetzt weiter mit Meldungen. Tschüss, sagt Jan Palukat.

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1: Bitte Vorsicht auf der B246 im Landkreis Oder-Spree zwischen Eisenhüttenstadt und Fünf Eichen sind Kühe auf der Fahrbahn. Stadtverkehr Berlin. Auf dem Stadtring A100 Richtung Treptow sind die Ausfahrten Messedamm und die Überleitung zur AWUS bis Montag früh 5 Uhr gesperrt. Auch der Messedamm ist ab Masurenallee in Richtung Hallensee gesperrt. Charlottenburg der Kurfürstendamm ist zwischen Joachimsthaler und Leibnizstraße wegen der Classic Days bis Montag früh in beiden Richtungen gesperrt. Mitte Französische Straße zwischen Friedrich- und Glinkerstraße ist bis morgen Abend für beide Richtungen nur eine Spur abwechselnd frei. Dort ist ein Kran im Einsatz. Friedrichshain, die neue Bahnhof- und Gürtelstraße sind wegen Kranarbeiten zwischen Boxhagener Straße und Wiesenweg voll gesperrt. Das betrifft auch Radfahrer. 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
1: Um 6.30 Uhr mit Jonas Ziegler. Guten Morgen. Die Berliner SPD hat eine neue Doppelspitze. Bei einem Landesparteitag wurde Steffen Krach mit 95% gewählt. Die Reinickendorfer Abgeordnete Bettina König erhielt knapp 86%. Krach ist Spitzenkandidat der SPD für die Abgeordnetenhauswahl im September. König ist Mitglied des Abgeordnetenhauses und gesundheitspolitische Sprecherin der SPD-Fraktion. Die Wahl war nötig geworden, nachdem die bisherigen Vorsitzenden Böcker, Giannini und Hiekel im November ihren Rückzug angekündigt hatten. Nach der plötzlichen Schließung des TU-Hauptgebäudes hat Präsidentin Dennis die Entscheidung als alternativlos bezeichnet. Gegenüber der RBB24-Abendschau sagte sie, Ursache seien massive Feuchtigkeitsschäden im Keller, die die Stromversorgung und den Brandschutz gefährden.
2: Wir verlegen momentan rund 350 Lehrveranstaltungen, die wöchentlich in diesem Gebäude stattfinden und werden auch uns darum kümmern, dass wir begrenzt jetzt natürlich Möglichkeiten haben, unsere Mitarbeitern so zu organisieren, dass sie rein dürfen, um dann auch die Unterlagen für den täglichen Betrieb dann auch rauszuholen.
1: Die Präsidentin der Technischen Universität Berlin, Fatma Dennis. Bundesfinanzminister Klingbeil hält an der 1.000 € Entlastungsprämie für die Bürgerinnen und Bürger fest. Gestern wurde sie vom Bundesrat gestoppt. Bei einem Kanada-Besuch warb der SPD-Chef für eine gemeinsame Lösung mit Ländern, Arbeitgebern und Gewerkschaften. Die Linkspartei fordert eine schnelle Entlastung auf anderem Weg. Unter anderem der Steuerzahlerbund ist dagegen. In Moskau findet heute eine Militärparade zum Tag des Sieges der Sowjetunion über Hitler-Deutschland statt. Auf die sonst übliche Präsentation von Militärtechnik wird dabei verzichtet. Russland-Korrespondent Björn Blaschke.
3: Geprobt wurde sie seit Anfang der Woche, die Parade zum Tag des Sieges in Moskau. Schiefgehen also sollte heute, an dem Tag, an dem Russland des Sieges der Sowjetunion über Nazi-Deutschland gedenkt, nichts. Zumal der Kreml am Abend dem Vorschlag von US-Präsident Donald Trump zugestimmt hat. Von heute und bis Montagnacht sollen die Waffen zwischen der Ukraine und Russland schweigen.
1: Borussia Dortmund hat sich mit einem Heimsieg gegen Eintracht Frankfurt vorzeitig die Vizemeisterschaft in der Fußball-Bundesliga gesichert. Die Mannschaft gewann am Abend mit 3:2 gegen Frankfurt. Soweit die Nachrichten. 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Das Wetter. Heute ein Wechsel von Sonne und Wolken, maximal 17 bis 19 Grad. Zurzeit in Berlin-Kreuzberg 10 und in Angermünde 4 Grad. Es weht schwacher Wind aus Nordost bis Ost. Morgen am Sonntag zunächst heiter bis sonnig, im Verlauf wolkiger, aber meist trocken, 20 bis 23 Grad. Die Zeit 6.33 Uhr. RBB 24 Inforadio mit einer Gefahrenmeldung. Vorsicht bitte auf der A13 Berlin Richtung Dresden. An der Einfahrt Rago liegt ein totes Tier auf der Beschleunigungsspur.
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4: Wir können quasi morgen die Spiele ausrichten.
5: sagt Kai Wegner, Berlins Chef-Olympionike und regierender Bürgermeister. Und damit herzlich willkommen zur Spreepolitik in dieser Woche. Keine Sorge, morgen finden keine Olympischen Spiele in Berlin statt, wenn überhaupt, dann frühestens 2036. Aber wie man sich das dann vorstellt, dafür hat der Senat diese Woche sein Konzept vorgestellt, inklusive erstmals auch Zahlen zu Kosten und ein paar spektakulären Werbemaßnahmen. Stichwort Quadriga-Rampe. Wir erklären, was dahinter steckt, wofür das Geld ausgegeben werden soll und ob das alles rechnerisch so hinhaut. Außerdem klären wir auf, warum die Brandenburger Feuerwehr gerade von einer Unterwanderung durch rechtsextremes Gedankengut warnt und dabei explizit auf die AfD zeigt. Und wer die Spreepolitik bei ARD Sounds als Podcast hört, bekommt noch mehr. Wir erklären nämlich auch, wie Berlins Liebe zu seinen Kleingärten direkte Auswirkungen auf Wohnungsbauprojekte hat, am Beispiel des Projekts in Spätzfelde. Und wir erklären Ihnen, wie diese legendäre Aussage von Manfred Stolpe 1996 zustande kam.
6: Naja, mieser kann ja nicht werden in einem Land Berlin-Brandenburg, aber vielleicht wird ein bisschen günstiger.
5: Das alles in der Spreepolitik mit Sebastian Schöbel. Und mit meinen beiden Kollegen Martin Adam und Dorit Knieding aus unserer landespolitischen Redaktion. Grüßt euch, ihr beiden.
7: Hallo.
5: Hallo. Frage an euch. Hattet ihr schon mal den dringenden Wunsch, hoch zur Quadriga zu steigen?
7: Auch da oben zu stehen ist bestimmt ein schöner Ausblick. Also ich würde mich nicht verweigern, wenn mir das jemand anbieten würde.
5: Martin?
8: Also ich muss ja gestehen, mich hat diese Animation, quasi dieses Konzeptbild durchaus angesprochen. Also Olympia hat mich bisher nicht so sehr interessiert, aber wenn damit die Möglichkeit einhergeht, da mal hochzulaufen und mir die Stadt von oben anzuschauen, jetzt bin ich doch auch Olympia-Fan.
7: Sehr, ja, schön. Wirklich?
8: Genau. Also, nee, aber die Rampe würde ich nehmen.
5: Wir sprechen natürlich über das Konzept für Olympische Spiele in Berlin, das der Senat diese Woche vorgelegt hat. Dazu gehörten auch sehr spektakuläre, ich vermute mit KI generierte Animationen oder Bilder von Werbemaßnahmen rund um Olympia. Die Rampe hoch zur Quadriga war eine goldene Rampe mit sehr langem Anlauf, damit man das auch mit einem Rollstuhl schafft. Und Ringe, farbige Ringe, natürlich olympische Ringe, ist das Vorbild um Wahrzeichen herum, zum Beispiel den Fernsehturm und andere. Auch den Molecule Man wollte man mit solchen Ringen behängen, aber auch Laternen zum Beispiel, um einfach Stimmung zu schaffen. Und ein gelber Streifen auf der Straße, aufgemalt vom Olympiastadion zum Tempelhofer Feld, wo auch, und das ist die große Überraschung diese Woche, die Eröffnungsfeier stattfinden soll.
7: Und das war doch auch ein schönes Bild, ne? Diese goldene Pyramide, ja, mitten auf dem Tempelhofer Feld, wo hunderte Menschen gefühlt, also jedenfalls KI generiert, sitzen. Auch das, also die haben wirklich ein Faible dafür, die Kulturprojekte, die das ja initiiert haben oder die das vorgestellt haben, wirklich ein Faible dafür, schöne Bilder zu produzieren, um die Leute so richtig zu animieren, jetzt seid doch mal bitte für Olympia. Also das fand ich, hatte schon eine echte Wirkung.
5: Aber jetzt tatsächlich mal vor allem an dich, Dorit, die Frage, du warst ja dann auch in der Pressekonferenz des Senats dabei, wo die das Konzept vorgestellt haben. Welchen Eindruck hat das auf dich gemacht? Herr Wegner hat ja wieder sehr lange und ausführlich erklärt, warum diese Spiele aus seiner Sicht so wichtig sind für Berlin. Das Konzept selber, hat dich das überzeugt?
7: Also man hat ja zumindest 4 euphorisierte Menschen da vorne auf dem Podium gesehen, was ja sehr ungewöhnlich ist eigentlich. Den regierenden Bürgermeister, die Sportsenatorin, den Olympiabeauftragten KW Nieromand und dann auch den Kulturprojektechef, die natürlich alle dafür geworben haben. Ich glaube schon, dass die 4 und so manch anderer im Senat wahrscheinlich auch, sehr davon überzeugt sind, dass Berlin den Zuschlag bekommen kann 2036. Man bewirbt sich ja auch noch für 2040 und 2044. Und dass sie mit diesem Konzept, was sie vorgelegt haben, auch wirklich überzeugen können. Weil sie sagen ja immer wieder, die meisten Sportstätten in Berlin sind vorhanden. Die müssen nur aufgerüstet werden, umgebaut werden oder saniert werden. Aber man müsse gar nicht so viel Geld in die Hand nehmen, weil eben gar keine Neubauten nötig oder wenig Neubauten nötig sind. Und damit versuchen sie ja zu überzeugen. Und dann kam ja noch so ein Leckerbissen hinterher, dass man gerechnet hat, Ausgaben von 4,8 Milliarden, Einnahmen von 5,2 Milliarden, sprich 400 Millionen würden ins Stadtsäckel gespült. Allerdings lässt man gerne weg, dass da auch noch Zusatzkosten dazukommen, genau, werden. Und bisher haben sich ja Olympische Spiele für die Städte politisch schon gerechnet, aber finanziell ja eigentlich nicht. Auch Paris wird ja immer wieder gesagt, da sind ja auch die Kosten explodiert und hinterher kam so ein klein bisschen was ins Stadtsäckel hinein, wo man ja auch irgendwie immer schön gerechnet hat, damit die politischen Entscheider sagen können, Leute, wir machen Olympische Spiele in unserer Stadt.
9: Ich habe das hier mal, das können Sie jetzt natürlich nicht sehen, Podcast noch machen wir es ja nicht als Video, aber ich habe ganz viele Zettel vor mir ausgebreitet und tatsächlich dieses Finanzierungskonzept mal durchgearbeitet und hier mit gelben Klebchen auch markiert. Also wir haben tatsächlich hier eine lange Liste von Ausgaben, die zumindest für die Durchführung, nur für die Durchführung des eigentlichen Events eingeplant sind. Da kommt man auf die 4,8 Milliarden. Und dann rechnet man eben die Einnahmen nur durch das Event wieder, Tickets und so weiter dazu, von 5,24 Milliarden Euro. Macht summa summarum 420 Millionen. Und das war die große Überraschung in der Pressekonferenz. Wir fragten dann die Experten des DOSB, die das durchgerechnet haben, was passiert mit dem Geld? Und die sagten dann tatsächlich auch 75%, nicht alles, aber 75% davon geht an Berlin. Aber es sind noch zwei Budgetpunkte, die nicht ganz so ausfinanziert waren. Und da wissen wir nicht, was das kosten wird, vor allem ja, die Sicherheit.
7: Man muss ja vor allen Dingen auch ganz vorsichtig sein bei Investitionen. Also wir reden von dem Umbau von Sportstätten. Und in den letzten Jahren sind ja die Baukosten überall explodiert. Ich weiß gar nicht, ob man auf die Zeit so gut vorausberechnen kann, was es dann alles kosten wird. Also billiger wird es auf keinen Fall.
8: Ja, und zumindest nach dem, was ich gelesen habe, sind dann diese Posten, die politisch quasi in der Kommunikation vorher so als Pöstchen behandelt werden, so dieses, ah ja, und dann gibt's noch die Sicherheit. Das muss man ja auch noch irgendwie gewährleisten. Ja. Das sind dann die Budgetpunkte, die am Ende sehr, sehr groß werden und erstaunlich heftig zu Buche schlagen, weil wenn man dann eben so viele hochrangige Gäste dort auch hat, gerade so viel internationales politisches Publikum auch, dann muss da entsprechend auch für Sicherheit gesorgt werden und das wird richtig heftig teuer.
7: Genau, ja, dann wird die Stadt wieder hochgerüstet.
9: Wenn Sie beim nächsten Kneipenquiz richtig glänzen wollen, tatsächlich, es sind insgesamt drei große Budgets, die man für Olympia bereitlegt. Das eine, was am meisten durchfinanziert oder durchgerechnet ist zumindest, ist eben das Budget nur für die Durchführung der eigentlichen Spiele. Da werden dann halt auch die Ticketeinnahmen und so weiter mit verbucht. Allein da kann ich ja mal gucken. Ich habe das genau hier. Die bei den Einnahmen, gelbes Klebchen, also allein durch Ticketing und Hospitality, heißt das ja heutzutage, wird mit 1,7 Milliarden Euro Einnahmen gerechnet. Also richtig heftig. Zum Beispiel für Merchandising-Artikel rechnet man mit 110 Millionen Euro, durch das nationale Sponsoring mit 1,5 Milliarden der IOC-Beitrag. Auch das ein ganz interessanter Posten. Auch von da kommt ja noch Geld dann an die Host-City Berlin in dem Fall zurück. Auch da rechnet man nochmal mit Milliardenbeträgen, sodass man auf diese Summe kommt. Aber wenn man sich mal anguckt, wofür das Geld ausgegeben werden soll bei den Investitionen, bei den Sportstätten, finde ich, das ist dann schon spannend. Das sind 1,6 Milliarden, die man in die Sportinfrastruktur stecken will. Das klang jetzt ehrlich gesagt für mich nicht nach viel.
7: Klingt auch nicht nach viel. Das Argument ist ja, die Sportstätten sind schon da und deswegen muss man die eben nur sanieren und umbauen, wie zum Beispiel das Olympiabad. Das soll ja verbreitert werden, die Tribünen sollen zurückgebaut werden, damit mehr Bahnen da sind, damit es olympiatauglich ist. Es soll ein Dach drauf. Also das wird bestimmt keine Peanuts kosten. Also da wird auch richtig Geld in die Hand genommen werden. Also 1,6 Milliarden erscheint mir schön gerechnet.
9: Ja, ich habe da mal
7: charmant zu sagen.
9: Ich habe das mal aufgeblättert und hier mal wirklich geguckt, was genau soll denn davon jetzt eigentlich finanziert werden. Zum Beispiel, also wenn es um die Sportstätteninfrastruktur geht, habe ich zum Beispiel gefunden, das fand ich ganz gesagt, der Mellow Park, wo unter anderem
1: 6.43 Uhr, RBB 24 Inforadio mit einer Gefahrenmeldung. Vorsicht bitte auf der A2 Magdeburg Richtung Berlin. Zwischen Cesa und Wollin Behinderungen an einer ungesicherten Unfallstelle.
9: Habe ich zum Beispiel gefunden, das fand ich ganz gesagt, der Mellow Park, wo unter anderem die so Trendsportarten Urban Sports stattfinden. Die bekommen eine neue Tribüne, eine dauerhafte Tribüne mit 2500 Sitzplätzen. Also das ist zumindest dann geplant. Das Stadion von des Tennisvereins Rot-Weiß unten in Berlin Südwest, das soll auch erweitert werden, ausgebaut werden, kriegt auch neue Tribünen. Dann werden diverse große Sportstätten wie das SSE, ne, die Schwimm- und Sprunghalle im Europasportpark an der Landsberger Allee soll modernisiert werden. Spelinghalle soll auch modernisiert werden, Velodrom auch. Und dann soll für den Breitensport sollen insgesamt 80 Breitensportstädte auch saniert und modernisiert werden. 80 Stück. Das ist bei einem Investitionsstau von 400 Millionen Euro eine große Nummer. Wie gesagt, 1,6 Milliarden erscheint mir angesichts dessen ein bisschen wenig.
7: Schön gerechnet, ja. Und ja. Die Grünen und die Linken bezweifeln ja auch sehr stark, dass das überhaupt beim Breitensport ankommt. Dass eben nicht die Turnhalle um die Ecke, wo der Putz von der Wand fällt und man keine Ballsportarten mehr machen kann, wie die Linken immer so als Beispiel anführen, dass die wirklich davon profitieren und dass es eben wirklich beim Schul- und beim Breitensport ankommt. Das ist ja das große Argument, was sie gegen Olympia haben.
9: Zwei Punkte habe ich noch gefunden, die haben mit Sport nichts zu tun. Die sollen aber auch finanziert werden, weil das Kapitel Verkehr ist auch in diesen 1,6 Milliarden Euro mit drin. Auch da soll noch Geld ausgegeben werden. Und das sind zwei Punkte, die ich faszinierend fand. Das eine, die Radschnellverbindung 5, Westroute, soll mit Olympiageldern entstehen. Ach nee, sagt Dorit, weil wir was über die Radschnellverbindungen zuletzt gelernt haben.
7: Also wir haben doch, glaube ich, noch nicht eine einzige, oder? Die sind doch waren zwar mal unter Rot-Grün-Rot angekündigt worden, aber wurden dann unter Schwarz-Rot wieder kassiert, weil nicht finanzierbar und wahrscheinlich die Streckenführung auch teilweise ja abenteuerlich war. Mhm. Also man wirft jede Menge Köder aus, um zu sagen, Olympia macht die Stadt schön und reich und überhaupt.
9: Genau. Und der zweite Punkt war, die U2 soll vollautomatisiert fahren. Die U2, das ist auch die, die dich dann zum Olympiastadion bringen würde. Mit der sogenannten CBTC-Technologie soll die U2 dann zu Olympischen Spielen ohne Fahrer auskommen.
7: Endlich fahrerlose U-Bahn. In Nürnberg fährt, glaube ich, eine fahrerlose Bahn schon seit Jahren und Berlin kriegt es nicht auf die Reihe. Gut, ist das Netz auch ein bisschen anders, muss man zugeben, aber ausgerechnet Olympia ist jetzt der Hebel, um technischen Fortschritt in die BVG zu bringen. Man wundert sich.
9: Und dann gibt es noch einen Punkt, der ist bei der Pressekonferenz nicht angesprochen worden. Ich habe ihn auch erst ganz hinten in diesem Finanzierungskonzept gefunden. Für alle, die da Lust drauf haben, das kann man inzwischen, glaube ich, auch runterladen. Das ist der Punkt 4.2, glaube ich, irgendwo hinten. Genau, da Beschleunigungskosten. Punkt 4.2.4. Ein Absatz, in dem dann aber drin steht, dass wenn Berlin Olympia bekommt, an ein paar Großprojekte wie der Umbau des Autobahndreiecks Funkturm und der Bau des neuen Stadteingangs West, neues Wohnungsbauprojekt mit ganz vielen Wohnungen, wo ja auch das Olympische Dorf entstehen soll, schneller gebaut werden müssen. Weil das ja dann haben wir Zeitdruck. Und das könnte die Kosten dort laut diesem Finanzierungskonzept, was hier drin steht, um 25% erhöhen.
7: Nur weil schneller gebaut wird?
9: Weil schneller gebaut werden müsste. Es steht drin, es ist aber nicht eingepreist in dem offiziellen Budget, sondern das ist halt einfach nur der Hinweis, Achtung, Achtung, das könnte dann übrigens da alles noch teurer werden, um ein Viertel. Und das sind ja dann auch Kosten, die man zumindest berücksichtigen müsste, die allerdings jetzt hier zumindest in der ersten Rechnung, die ich gesehen habe, nicht drin standen.
8: Klingt ein bisschen wie eine Mogelpackung, oder? Also es klingt wie jemand, der beim Rausgehen noch schnell sagt, übrigens wird es dann doch nochmal ein Viertel teurer.
9: Genau, und dafür zahlt natürlich dann nicht das IOC.
7: Das sowieso nicht.
9: Sowieso nicht, sondern das ist natürlich dann Geld der offenen öffentlichen Hand. Das müssen wir dann ganz offen so sagen. Aber wir werden am 26. September wissen, ob Berlin sich überhaupt bewerben darf. Deswegen schauen wir dann, das ist eine Woche nach der Wahl. Dorit, wir wissen sowieso nicht, wer dann nach der Wahl Berlin regiert. Und da könnte ja, du hast es angesprochen, die Grünen, die Linken sind hier dagegen, in Hamburg sind sie dafür oder in Rostock. Die neue Landesregierung könnte dann eine sehr schwierige, falls Berlin den Zuschlag bekommt, vom DOSB eine sehr schwierige Koalitionsverhandlung vor sich haben.
7: Auf jeden Fall, wir wissen ja nicht, wie die Wahl ausgeht und es sind ja viele Konstellationen, ganz so viele sind es noch wieder nicht, aber wir werden ja sicher ein Dreierbündnis haben und kommt ganz auf die Zusammensetzung an. Ich frage mich nur, wenn der DOSB tatsächlich Berlin den Zuschlag gibt, wird dann eine, wenn es so kommt, eine rot-grün-rote, wo also die Grünen und die Linken mit drin sind in der Regierung, sagen, nö, wollen wir nicht, machen wir nicht. Das frage ich mich dann wirklich, ob man diese, also die Hand des DOSB dann tatsächlich ausschlägt. Weiß ich nicht, ob das politisch so klug ist.
9: Gilt ja auch für eine Koalition zum Beispiel CDU, SPD und Grüne. Auch da wäre wieder mindestens einer der Partner Olympiagegner. Es gibt eigentlich tatsächlich nur eine Konstellation, die keinen Olympiagegner in der Regierung hätte. Das wäre eine Fortsetzung von Schwarz-Rot.
7: Aber nach den Umfragen derzeit sieht es überhaupt nicht danach aus.
9: Genau. Das heißt also, die nächste Regierung wird auf jeden Fall mindestens einen Partner haben in Berlin, der diese Olympiabewerbung eigentlich gar nicht will. Und spannend. Das macht's auf jeden Fall spannend. Dann schließen wir das Thema Olympia an diesem Punkt ab und kommen zu einem Thema, das Brandenburg diese Woche deutlich mehr beschäftigt hat als die Olympiabewerbung, die Berlin vorantreibt. Nämlich die Auseinandersetzung zwischen dem Brandenburger Feuerwehrlandesverband und der AfD. Martin, vielleicht kannst du noch mal kurz aufklären, worum geht's da überhaupt? Wieso streiten die sich?
8: Es geht übrigens auch um Sportwettbewerbe dabei. Also,
9: ah ja,
8: wir haben eine,
9: da hätten wir eine Brücke.
8: Also es gibt eine Debatte zwischen den Feuerwehrverbänden, muss man sagen. Also wir sprechen nicht von der Feuerwehr als die Institution mit den roten Autos, sondern von den Verbänden, also der Verbandsorganisation der Feuerwehrleute. Und da gab es ein Interview Ende April von Frank Klim. Das ist der Vizepräsident des Brandenburger Feuerwehrverbands. Das war ein Interview bei der Taz, einem Podcast. Und da hat er sehr deutlich davor gewarnt, dass Brandenburger Feuerwehren von rechts unterwandert werden. Und nennt da auch ganz explizit die AfD. Und dann gab es eine ziemlich heftige Reaktion von der AfD. René Springer, der AfD-Landeschef, der Brandenburger AfD-Chef, fordert, also er kann nicht den Rücktritt von Klim fordern, weil das sind Mitgliederverbände, aber er fordert sozusagen die Brandenburger Feuerwehrleute auf, Klim und auch die komplette Verbandsspitze abzuwählen. Und daraus entwickelt sich jetzt so ein Schlagabtausch. Also Klim bekommt Rückendeckung und das auch ziemlich deutlich. Deswegen sprechen wir auch jetzt hier darüber, weil das im Vokabular auch sehr deutlich ist. Klim bekommt Rückendeckung unter anderem von Karl-Heinz Banse. Das ist der Präsident des Deutschen, des Bundesfeuerwehrverbands. Also sozusagen des obersten Feuerwehrmannes.
9: Du hast den Ton rausgesucht, den spielen wir mal ganz kurz ein.
10: Man versucht vielfach Einfluss auf uns zu nehmen. Wir haben das bereits erlebt zu Zeiten der NPD, dass man versucht hat, die Feuerwehren zu infiltrieren und auch Führungskräfte zu etablieren, um unsere Meinung und unser Handeln zu beeinflussen. Das konnte man damals abwehren. Wir merken jetzt ähnliche Tendenzen von extrem denkenden Menschen, die versuchen, in die Feuerwehren reinzukommen.
8: Genau. Also Banse baut da diese große historische Brücke, macht Klima, also der Brandenburger Vizepräsident auch, der sagt auch im Interview mit uns jetzt, dass er da ganz deutliches Zitat, ganz deutliche Parallelen sieht zu der Zeit zwischen 1933 und 1945, der, ich zitiere, schwärzesten Zeit, die die Feuerwehr in Deutschland und auch hier in Brandenburg erlebt hat. Als also Feuerwehrverbände aufgelöst wurden und die Feuerwehr als Institution an NS-Verbrechen beteiligt war. Also das ist wirklich ein ganz großer Bogen, den er da aufmacht. Und er bringt konkrete Beispiele.
11: Wenn wir beispielsweise eine Gemeinschaftsunterkunft haben für Flüchtlinge und dort geht in einer Woche zum dritten Mal die Brandmeldezentrale an, weil dort eine Rauchentwicklung aufgetreten ist und es eben nicht zu einem Brand gekommen ist, zum Glück, dann wird natürlich vor Ort schon Stimmung gemacht. Warum fahren wir da schon wieder hin? Müssen wir da hinfahren? Müssen wir in voller Stärke dorthin fahren, wenn es zu einem Alarm kommt? Da kann schon Stimmung gemacht werden an dieser Stelle und das erleben wir tatsächlich.
8: Es bleibt relativ unkonkret, muss man schon sagen. Also auch Karl-Heinz Banse, der Präsident des Bundesfeuerwehrverbands, sagt, er hat jetzt noch keine konkreten Beispiele dafür, dass es eindeutig zuzuordnen einen AfD-Politiker oder eine AfD-nahe Person gibt, die irgendwo in eine Führungsrolle gewählt wurde. Er sagt, wir sind ein demokratischer Verband, wir spiegeln die Gesellschaft. Aber bisher sind das Befürchtungen, machen auch beide ganz klar und nennen als Beispiel immer wieder einen konkreten Fall. Und da kommen wir nämlich jetzt zu den Sportveranstaltungen. Feuerwehr und Sport hängt eng zusammen. Und da haben auch wir im RBB intensiv darüber berichtet, im Herbst 2025 so ein Wettkampf in Torgau. Und da war ein Wettkampfrichter dabei aus Brandenburg, aus Bad Belzig. Und der hat in einer Pause vor der Siegerehrung die Nationalhymne abspielen wollen. Und was dann kam aus den Boxen, war das Deutschlandlied Strophe 1.
9: Die Diskussion kennt man ja leider.
8: Genau. Und dieser Wettkampfrichter ist danach tatsächlich aus dem Verband geschmissen worden, darf auch keine Feuerwehruniform mehr tragen. Also der ist wirklich, da gab es eine sehr deutliche Reaktion. Aber das ist so ein Beispiel, was dann immer wieder aufkommt, weil der zwar auf Verbandsebene geschasst wurde, aber innerhalb der Feuerwehr, wenn man sich die einzelnen Feuerwehrleute anschaut, gab es da durchaus Sympathien und der konnte im Nachhinein quasi so eine Art parallelen neuen Sportverein gründen und damit nimmt er an sehr umstrittenen Sportveranstaltungen in Verbindung auch mit russischen Sportvereinen teil, also wo dann eben auch, wo man so sieht, die Feuerwehr, der Sport und letzten Endes dann auch ganz große politische Erzählungen um den Ukraine-Krieg zum Beispiel, das vermischt sich dann alles. Diese Diskussionen führen ja eigentlich dann zu einem ganz interessanten anderen Punkt. Dass nämlich diese Verbände, auch wenn jetzt sowohl Karl-Heinz Banse, eben der Präsident des Deutschen Feuerwehrverbands, als auch Frank Klim hier in Brandenburg sagen, das kennen wir. Banse sagt auch, die NPD hat schon versucht, die Feuerwehren zu unterwandern. Letzten Endes ist immer die Annahme, dass die Feuerwehr als dann doch beliebteste Behörde in Deutschland mit einem sehr, sehr guten öffentlichen Ruf, dass man die auch als Sprungbrett nehmen möchte, um rechtes Gedankengut auch letzten Endes zu transportieren. Die sind dann aber doch unterm Strich nicht so richtig darauf vorbereitet, sich zu positionieren und eine Debatte darüber zu führen, ob sie sich positionieren dürfen. Wir können mal Lars Schieß gehören. Das ist ein AfD-Bundestagsabgeordneter, saß auch als Landtagsabgeordneter mehrere Jahre im Brandenburger Landtag und er ist selbst Feuerwehrmann. Der hat so eine richtige Feuerwehrfamilie, der ist in Cottbus bei der Feuerwehr gewesen. Und der sagt zum einen, das ist nicht so schlau, was ihr macht, weil schaut euch mal an, wie groß und wichtig wir sind, wie viel Zuspruch wir haben. So ein bisschen im Subtext, mit uns sollte man sich nicht anlegen.
12: Ja, man muss ja nur einfach mal sehen, wie viel Prozent wir in Brandenburg haben. Wir liegen jetzt um die 35% nach neuesten Umfragen landesweit. Also auf Bundesebene liegen wir bei irgendwo 27%. Und er würde damit also einen großen Teil der Bevölkerung vor den Kopf stoßen. Und das macht er mit seinen Aussagen, aus meiner Sicht.
8: Sagt aber im nächsten Moment, dass die Feuerwehren und auch die Feuerwehrverbände neutral zu sein haben.
12: Ich bin als Wehrleiter auch meiner Mannschaft gegenüber immer politisch neutral. Nach dem Dienst, also wenn man dann zusammensitzt beim Bierchen, wie es ja meistens bei der Feuerwehr so ist, da kann man über Gott und die Welt reden. Aber während des Dienstes ist die Politik bei uns außen vor.
9: Genau. Also quasi seine Forderung, die müssen sich sowieso neutral verhalten und dürfen sich ja politisch gar nicht einmischen.
8: Er sagt, sobald quasi der Feuerwehrrahmen drumherum ist, muss Politik außen vor sein. Und das ist interessant, weil er wiederholt auch die Argumente, die Banse und Klim bringen, dass sie sagen, wir sind der freiheitlich-demokratischen Grundordnung verpflichtet. Wir sind eine zutiefst humanistische Organisation. Wer Hilfe braucht, bekommt Hilfe. Egal welche Hautfarbe, egal welche Herkunft, egal welche Religion. Und auch eins weitergedreht, wer helfen möchte, kann helfen. Also bei uns können alle mitmachen, weil diese Hilfe, das ist das, worauf wir uns verständigen. Und so eben die Sorge. Die AfD steht nicht für dieses Bild. Jetzt sagt der AfD-Abgeordnete, doch, doch, aber eben nur innerhalb der Feuerwehr. Also außenrum können wir dann irgendwie beim Bierchen auch politisch reden. Und der interessante Punkt dabei ist quasi die Sackgasse gewissermaßen, ist, dass dort politische Neutralität und parteipolitische Neutralität bewusst auch vermischt wird. Denn natürlich, und so argumentieren auch die Vertreter der Feuerwehrverbände, sind das ja Interessenvertretungen. Das sind ja genuin politische Organisationen. Die sind ja dafür da, Politik zu beeinflussen, weil sie sagen, wir stellvertretend für die Feuerwehrleute fordern dies und jenes oder grenzen uns auch ab von extremistischem Gedankengut beispielsweise. Was sie nicht dürfen und auch nicht tun in aller Regel, ist sich gegen oder für eine klare Partei auszusprechen. Und da merken wir, das ist eigentlich ein weiteres Kapitel aus einer viel größeren Debatte, die wir schon viel, viel länger führen in Deutschland. Wir erinnern uns an 2025, als die CDU im Bundestag davon sprach, dass nichtstaatliche Organisationen, NGOs, Schattenstrukturen aufbauen und dass auch die eigentlich neutral sein müssten. Und ich würde das so interpretieren, dass da tatsächlich ein politisches Narrativ, gerade von der AfD gepflegt und vorangetrieben, sehr erfolgreich schafft, Zivilgesellschaft na mindestens zu lähmen. Weil all diese Gruppen, all diese Verbände sind eigentlich ja per se politisch und haben auch nicht nur das Recht, sondern auch die Pflicht, ihre Daseinsberechtigung ist, sich politisch für Ziele einzusetzen. Und das wird an der Stelle ganz bewusst vermischt.
9: Eine Diskussion, die ein Stück weit auch an die Berlinale Diskussion erinnert und die Kulturkampf-Szenarien, die da teilweise öffentlich ausgefochten wurden mit Streitigkeiten darüber, wer darf was bei welchen Veranstaltungen sagen, wie politisch darf Kultur sein und was darf man dann mit Fördergeldern tun. Darf man die zum Beispiel auch zurückhalten, wenn einem, weiß ich nicht, ein Kulturbetrieb zu politisch ist oder politisch in die falsche Richtung geht. Also eine ungute Debatte, die aber, glaube ich, auch Dorit hier in Berlin jetzt nicht unbedingt dazu beigetragen hat, den Diskurs voranzubringen, oder? Also das waren eher schwierige Diskussionen rund um die Berlinale, rund um die Kulturförderung.
7: Auf jeden Fall. Also das waren schwierige Diskussionen. Was darf Kultur nicht? Und es bleibt irgendwie unterm Strich dann auch ein bisschen unbefriedigend, weil natürlich jeder seinen Standpunkt hat. Man fühlt sich manchmal so ein bisschen verloren, weil natürlich Diskussionen auch besetzt werden. Und ja, ein schwieriges Kapitel.
9: Schwieriges Kapitel, das auf jeden Fall weitere Kapitel dazu bekommen wird. Für heute danke.
7: Gern geschehen.
8: Gerne.
5: Und das war die Spreepolitik in dieser Woche. Falls Sie Wünsche, Anmerkungen oder Kritik haben, schicken Sie uns gerne eine Mail an spreepolitik@rbb-online.de. Vielen Dank fürs Zuhören, sagt Sebastian Schöbel.
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1: A2 Magdeburg Richtung Berlin zwischen Zeiser und Wollin Behinderungen nach einem Unfall. Stadtverkehr Berlin. Auf dem Stadtring A100 Richtung Treptow sind die Ausfahrt Messedamm und die Überleitung zur Avus bis Montag früh 5 Uhr gesperrt. Auch der Messedamm ist ab Masurenallee Richtung Halensee gesperrt. Charlottenburg, der Kurfürstendamm, ist zwischen Joachimsthaler und Leibnizstraße wegen der Classic Days bis Montag früh in beiden Richtungen gesperrt. Mitte Französische Straße zwischen Friedrich- und Glinkerstraße ist bis morgen Abend für beide Richtungen nur eine Spur abwechselnd frei. Dort ist ein Kran im Einsatz. Friedrichshain, die neue Bahnhof und Gürtelstraße sind wegen Kranarbeiten zwischen Boxhagener Straße und Wiesenweg voll gesperrt. Bauarbeiten bei der S-Bahn. Bis nächste Woche Sonntag fahren Busse zwischen Schöneweide und Grünau bzw. Schönefeld. Außerdem verkehrt eine Expressbuslinie zwischen Schöneweide und dem Flughafen.
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1: Um 7 Uhr mit Jonas Ziegler. Die Berliner SPD hat eine neue Doppelspitze. Bei einem Landesparteitag wurde Steffen Krach mit 95% gewählt. Die Reinickendorfer Abgeordnete Bettina König erhielt knapp 86%. Krach ist Spitzenkandidat der SPD für die Abgeordnetenhauswahl im September. König ist Mitglied des Abgeordnetenhauses und gesundheitspolitische Sprecherin der SPD-Fraktion. Die Wahl war nötig geworden, nachdem die bisherigen Vorsitzenden Böcker, Giannini und Hiekel im November ihren Rückzug angekündigt hatten. Der Berliner Senat will die Technische Universität dabei unterstützen, gravierende Baumängel im Hauptgebäude rasch zu beheben. Das hat Wissenschaftssenatorin Ciborra in der RBB 24 Abendschau gesagt.
13: Gerade an der TU haben wir den Fall, dass es sehr, sehr, sehr viele kleinere und größere Baumängel gibt. Wir haben da auch schon vor Ostern quasi eine Taskforce ins Leben gerufen, mit der neuen Präsidentin uns zusammengesetzt und gesagt, das muss jetzt mal strukturiert abgearbeitet werden. Die TU hat dafür auch Geld, denn die Sperrung des Hauptgebäudes mitten im Semester ist natürlich schon eine mittlere Katastrophe.
1: Wissenschaftssenatorin Ina Ciborra, SPD. Bundesfinanzminister Klingbeil hält an der 1.000 € Entlastungsprämie für Bürgerinnen und Bürger fest. Gestern wurde sie vom Bundesrat gestoppt. Bei einem Kanada-Besuch warb der SPD-Chef für eine gemeinsame Lösung mit Ländern, Arbeitgebern und Gewerkschaften. Die Linkspartei fordert eine schnelle Entlastung auf anderem Weg. Unter anderem der Steuerzahlerbund ist gegen die Pläne. In Eberswalde im Landkreis Barnim soll heute ein Blindgänger aus dem Zweiten Weltkrieg entschärft werden. Wie die Stadtverwaltung mitgeteilt hat, wird ab 8 Uhr ein Sperrkreis von 350 Metern rund um die Ludwig-Sandberg-Straße eingerichtet. Mario Bartsch, RBB 24.
14: Alle Anwohner müssen den Bereich bis 8 Uhr verlassen haben. Sollten sie keine alternative Unterkunft haben, steht ihnen die Turnhalle in der Alfred-Dengner-Straße zur Verfügung, hieß es. Im Sperrgebiet befinden sich auch mehrere Altenheime. Die Entschärfung der sowjetischen Fliegerbombe dauert voraussichtlich bis zum Nachmittag, so die Stadtverwaltung.
1: In der Fußball-Bundesliga

0: 24 Grad. Die Zeit 7.03 Uhr.
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2: Samstag, der 9. Mai, für Sie im Studio Bernhard Kempf, einen schönen guten Morgen. Im Ukraine-Krieg sind in den letzten Tagen ja schon einseitige Waffenruhen angekündigt worden. Am Mittwoch hat die ukrainische Seite damit begonnen. Nach ihren Angaben hat Russland diese Feuerpause aber schon kurz darauf missachtet und die Ukraine erneut mit Drohnen angegriffen. Ja, und ähnlich schnell soll sich auch die kurze Waffenruhe verflüchtigt haben, die Russland für gestern ab Mitternacht angekündigt hatte. Gestern Abend nun gab es dann eine weitere Waffenruhemeldung, diesmal aber nicht aus Kiew oder aus Moskau, sondern aus Washington. Und laut den USA ist sie diesmal nicht einseitig, wie unser Korrespondent Samuel Jakisch erklärt.
3: Bis inklusive Montag solle die Waffenruhe im Krieg zwischen Russland und der Ukraine halten. So kündigte es US-Präsident Donald Trump auf seiner Online-Plattform an. Zusätzlich sollen jeweils 1000 Gefangene zwischen beiden Seiten ausgetauscht werden, so der US-Präsident weiter. Die Initiative für diese Geste gehe auf ihn selbst zurück, so Trump. Angaben zur Überwachung der Feuerpause oder Konsequenzen bei möglichen Verstößen machte das Weiße Haus nicht. In der Vergangenheit hatten sich vergleichbare Zusagen im Ukraine-Konflikt häufig als brüchig erwiesen. Auch über konkrete Verhandlungen zu den eigentlichen Streitfragen seit der Invasion Russlands in die Ukraine machte Donald Trump keine Angaben. Am 9. Mai erinnert Russland an den sowjetischen Sieg über Nazi-Deutschland im Zweiten Weltkrieg. Das Datum ist ein zentraler nationaler Erinnerungstag. Auch in diesem Jahr ist eine Parade auf dem Roten Platz in Moskau geplant. Sie soll aus Sicherheitsgründen deutlich kleiner ausfallen als in den vergangenen Jahren, nachdem zuletzt mehrere Ziele in Russland, darunter auch in Moskau selbst, durch ukrainische Drohnen angegriffen wurden.
2: Also bei der Bericht von Samuel Jakisch. Und auf diese Militärparade schauen wir jetzt. Unser Korrespondent für Russland, Björn Blaschke, beschreibt als erstes, wie dafür schon seit Anfang der Woche in Moskau geübt worden ist.
4: In Formation sind Kampfjets über Moskau hinweg geflogen und haben in klarem Himmel Kondensstreifen hinter sich hergezogen. Weiß, blau, rot, die Farben der russischen Trikolore. In Reih und Glied marschierten Soldaten durch die Innenstadt von Moskau. Schiefgehen also sollte heute nichts. Zumal ja sowohl Russland als auch die Ukraine einem Waffenstillstand von heute an bis einschließlich übermorgen zugestimmt haben. Der ukrainische Präsident Volodymyr Selenskyj ordnete per Dekret an, dass sein Land die für heute geplante russische Parade zum Gedenken an das Ende des Zweiten Weltkriegs vor 81 Jahren nicht unter Beschuss nimmt. Tagelang hatte die politische Führung in Moskau einen solchen Angriff für denkbar gehalten. Wegen der, wie es Kreml-Sprecher Dmitri Peskow formulierte, komplizierten operativen Situation angesichts der terroristischen Bedrohung durch das Kiewer Regime. Ein Halbsatz, mehrere Abwertungen. Das Kiewer Regime, damit meinte Peskow den ukrainischen Präsidenten Selenskyj und seine Regierung. Denen spricht der Kreml grundsätzlich die Legitimität ab. Das, was Peskow terroristisch nannte, ist die Verteidigung der Ukraine in dem Krieg, den Russland 2022 begonnen hat. Und die komplizierte operative Situation sind die Drohnenschläge, die die ukrainischen Streitkräfte dem Angreifer in letzter Zeit verstärkt versetzen. Das jedenfalls hatte den Kreml dazu gebracht, die Siegesparade in diesem Jahr erheblich kleiner zu gestalten. Ohne Militärtechnologie, will heißen, ohne moderne Panzer- und Raketensysteme. In einigen Regionen des Landes sind Siegesparaden abgesagt worden und mehrfach warnte das politische Moskau die Führung in Kiew davor, die Feierlichkeiten zum 9. Mai zu stören, zum Beispiel mit Angriffen. Die Sprecherin des russischen Außenministeriums hatte sogar gesagt, sollte es doch dazu kommen, wäre ein Vergeltungsschlag Russlands gegen Kiew, auch gegen Regierungseinrichtungen, unvermeidlich. Ausländische Vertretungen in Kiew sollten ihre Leute rechtzeitig in Sicherheit bringen. Und nun also die am Abend verkündete Waffenruhe von heute bis einschließlich Montag. Deshalb wird Kreml-Chef Wladimir Putin, für den die Sicherheitsmaßnahmen in jüngster Zeit verstärkt worden sein sollen, vor einigen ausländischen Staatsgästen eine Rede halten können. Ungestört und sicher. Als sicher gilt aber auch, dass Putin dabei erneut einen Vergleich ziehen wird zwischen Hitler-Deutschland einst und dem angeblichen Nazi-Regime in Kiew heute.

0: Die Waffen zwischen Russland und der Ukraine mögen wegen der Siegesparade für kurze Zeit schweigen. Endgültig verstummen werden sie aber bestimmt noch nicht.
1: So schätzt es unser Korrespondent für Russland ein, Björn Blaschke, der berichtet von Köln aus für das Studio Moskau. Jetzt haben wir 7.08 Uhr und es gibt einen dringenden Verkehrshinweis im RBB 24 Inforadio. Vorsicht auf der B246 im Landkreis Oder-Spree zwischen Eisenhüttenstadt und Fünf Eichen. Dort befinden sich Tiere auf der Fahrbahn. Wenn die Berliner SPD-Partei intern wählt, dann kann daraus ganz schnell ein Denkzettel werden. Diese Erfahrung hat schon eine ganze Reihe von Landesvorsitzenden machen müssen. Steffen Krach und Bettina König gehören allerdings nicht dazu. Der ehemalige Wissenschaftsstaatssekretär und die Gesundheitspolitikerin sind gestern Abend mit Traumergebnissen zur neuen Doppelspitze der Berliner SPD gewählt worden. Mit 95 und knapp 86%. Unser landespolitischer Reporter Jan Menzel war bei dem Landesparteitag mit dabei und er hat beobachtet, wie da mit der alles entscheidenden Frage umgegangen wurde.
2: Was tun, wenn man im Umfragekeller sitzt?
3: Macht mal Krach!
2: So bereitet Bettina König dem Mann die Bühne, der künftig gemeinsam mit ihr die Berliner SPD anführt und geht es nach den Genossen das Rote Rathaus zurückerobert, Steffen Krach. Der gibt sich kämpferisch, will, wie er sagt, die Power nach Berlin zurückbringen und das Trauerspiel im Roten Rathaus beenden.
4: Leute, liebe Genossinnen und Genossen, es ist alles drin. Wir können diesen Wahlsieg packen.
2: Das beherrschende Thema der Stadt sei der angespannte Wohnungsmarkt. Hier müsse die SPD sich mit ihren Konzepten vor keinem politischen Mitbewerber verstecken. Man wolle und werde weiter Wohnungen bauen, den Markt regulieren und die Mieten deckeln, verspricht Krach und kündigt an, energisch gegen Wuchermieten vorzugehen.
4: Und wenn die Mietenpolizei Anfang 27 klingelt, wird es teuer. Ich rate jedem Abzocker, jetzt noch die Mietverträge anzupassen. Ihr habt noch einige Monate Zeit. Dann klingelt die Mietenpolizei.
2: Teurer soll es nach dem Willen der Berliner Sozialdemokraten auch für Menschen mit sehr hohen Einkommen und sehr großen Erbschaften werden. Steuerpolitik ist zwar Bundessache, aber die Forderung, Spitzeneinkommen und Millionenerbschaften stärker heranzuziehen, eint die Sozialdemokraten an der Spree. Genauso wie die Sorge vor einem Erstarken der AfD. Die neue Co-Landeschefin Bettina König bekräftigt, ein Verbotsverfahren für die in Teilen als rechtsextrem eingestufte Partei müsse kommen. Das allein reiche aber nicht.
5: Den Kampf gegen Rechtsextreme gewinnen wir nur, indem wir die Ursachen bekämpfen, die Menschen anfällig machen für rechte Parolen. Unsicherheit, Ungerechtigkeit, Perspektivlosigkeit.
2: Krach und König, die sich beide seit Jahren kennen, wirken bei diesem ersten gemeinsamen Auftritt auf großer Bühne wie ein gut eingespieltes Duo. Sie präsentiert sich als Überzeugungstäterin in Sachen soziale Gerechtigkeit und mahnt vor allem die eigene Partei. Man müsse freundlich miteinander umgehen, fröhlich Politik machen und an einem Strang ziehen. Er präsentiert sich als Macher mit langjähriger Verwaltungserfahrung und einer klaren Agenda.
4: Ich verspreche den Berlinerinnen und Berlinern, nach einem Jahr regierender Bürgermeister Steffen Krach wird diese Stadt sauberer sein, als sie es heute ist.
2: Am Abend macht die SPD aber zunächst vor allem Krach auf einer Party unter diesem Motto in einem Hotel am Alexanderplatz.
1: Soweit der Bericht von RBB 24 Landespolitikreporter Jan Menzel über den Landesparteitag der Berliner SPD gestern. Die hat jetzt eine neue Doppelspitze und zwar Steffen Krach und Bettina König. Wer bekommt den Landratsposten in Barnim? Im ersten Wahlgang hatte keiner die absolute Mehrheit geschafft und so muss sich das morgen bei einer Stichwahl entscheiden und zwar zwischen dem Amtsinhaber Daniel Kurt von der SPD und Matthäus Mikolacek von der AfD. Rund 160.000 Wähler sind erneut gefragt. Barnim-Reporter Georg Stefan Russeff hat sich umgehört.
6: Die SPD geht nicht für mich, nee.
7: Kurt natürlich, ist ja ganz klar.
8: Ich würde mich für den Kandidaten der SPD entscheiden, weil der Kandidat der AfD das, was er fordert, überhaupt nicht innerhalb seiner Rechte liegt, worum es überhaupt geht bei dem Posten.
9: Mikulaschek hat angekündigt, den Ausbau der erneuerbaren Energien im Kreis bremsen zu wollen. Zudem strebt er Veränderungen bei den wirtschaftspolitischen Rahmenbedingungen an. Konkrete Maßnahmen nannte er jedoch nicht. Für ihn steht das Duell mit dem Amtsinhaber im Vordergrund, sagte Matthäus Mikulaschek.
10: Jetzt bei der Stichwahl ist das natürlich natürlich ein bisschen das polarisierend mit dem AfD-Kandidaten und SPD-Kandidaten. Da hoffe ich mir, dass dann zur Wahl etwas mehr gehen werden, vor allen Dingen auch Nichtwähler.
9: Der Brandenburger Verfassungsschutz bezeichnet den AfD-Landesverband als rechtsextremistisch. Eine abschließende gerichtliche Bewertung steht aber noch aus.
10: Ich merke, dass vor allen Dingen auf kommunaler Ebene sich langsam die Brandmauer schon bröckelt. Und meiner Ansicht nach beginnt die Änderung immer auf kommunaler Ebene. Hier geht es um Sachpolitik, der Pragmatismus zählt.
9: So, der AfD-Kandidat. Amtsinhaber Kurt von der SPD hingegen will die AfD stoppen. Er setzt am Sonntag bei der Stichwahl um den Landratsposten auf die Unterstützung der anderen demokratischen Kräfte im Kreis.
11: Es geht hier nicht um SPD oder Kurt gegen Mikulaschik, sondern es geht um die Frage, dass ein breites Bündnis von Parteien, auch die FDP hat sich für meine Wahl ausgesprochen, auch die CDU, die Unternehmerverbände haben gesagt, gehen Sie zur Wahl.
9: Größte Baustelle für Kurt ist die angespannte Haushaltslage in Barnim. Seit 2023 ist der Haushalt defizitär. So ist ein Loch von 40,6 Millionen Euro entstanden. Gründe sind vor allem zusätzliche Aufgaben durch Bund und Land, wie Integration Geflüchteter und Digitalisierung ohne ausreichenden Ausgleich.
11: Ich sage nur Schulsozialarbeit, was wir alle gut und richtig finden, wo der Landesgesetzgeber gesagt hat, ihr habt da eine neue Aufgabe, wo wir allerdings auch sagen, okay, dann wollen wir sie auch ausbezahlt haben. Und so geht es an vielen, vielen anderen Stellen weiter, wo wir nicht auskömmlich finanziert werden.
9: Erklärte Kurt.
1: Georg Stefan Russeff war das über die morgige Landratsstichwahl in Barnim.
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1: Der vorletzte Spieltag in der Fußball-Bundesliga hat reich an Toren begonnen. Borussia Dortmund besiegte am Abend im Westfalenstadion die Eintracht mit 3:2 und damit steht fest, dass Dortmund die Saison als Zweiter beenden wird. Eintracht Frankfurt hingegen bangt nach der Niederlage mehr denn je um einen Platz im Europacup. ARD-Reporter Marc Eschweiler berichtet aus Dortmund.
13: Wie so oft in der Vergangenheit war die Partie zwischen Dortmund und Frankfurt erneut torreich und unterhaltsam. Der BVB gewann knapp, aber verdient mit 3:2 und sicherte sich damit zum 10. Mal in der Vereinsgeschichte die Vizemeisterschaft. Frankfurt war nach 80 Sekunden durch Usun in Führung gegangen, verlor aber recht schnell den Faden und Dortmund drehte das Spiel noch vor der Pause durch Tore von Guirassy und Schlotterbeck. In der 72. Minute sorgte Samuel Inácio mit seinem ersten Bundesligator für die Vorentscheidung. Aus dem Nichts erzielte der eingewechselte Burkhardt kurz vor dem Ende noch den 2:3 Endstand für die Frankfurter. Die Eintracht ließ damit erneut wichtige Punkte im Kampf um Conference League Platz 7 liegen.
1: Ja, und heute Nachmittag geht's dann weiter, unter anderem mit dem Kampf um einen Platz in der Champions League zwischen dem VfB Stuttgart und Bayer Leverkusen. Zu hören wie immer in unserer Sendung die Bundesliga live im Inforadio und los geht's wie immer um kurz nach 3. In der dritten Liga steht mit Spitzenreiter VfL Osnabrück der erste Aufsteiger fest. Um den zweiten Platz kämpfen derzeit gleich drei Mannschaften. Der MSV Duisburg hat gestern Abend bei Absteiger Aue zwar 0:0 gespielt, Energie Cottbus aber dennoch auf Rang 3 verdrängt. Die Lausitzer empfangen am Nachmittag Wiesbaden und würden mit einem Sieg dem Aufstieg einen großen Schritt näher kommen. Andreas Friebel berichtet aus Cottbus.
14: Vorfreude und etwas Anspannung liegen in der Luft, was bei dieser Ausgangslage nicht ganz verwunderlich ist. Als Tabellenzweiter hat Cottbus weiter alles in der eigenen Hand. Doch es sind nur zwei Tore, die Energie von Platz 3 und dem MSV Duisburg trennen. Und Essen auf Rang 4 ist auch nur zwei Punkte weg. Trainer Klaus-Dieter Wollitz will aber nicht auf die Konkurrenz schauen.
15: Unsere Mannschaft hat eine Stärke. Sie kann extrem intensiv Fußball spielen. Und wenn wir erfolgreich sein wollen, brauchen wir Intensität. Wir brauchen das beste Gegenpressing. Wir brauchen die beste Organisation. Wenn wir anfangen, permanent nur auf die Uhr zu gucken und nach den Ergebnissen so gut sind wir nicht.
14: Und mit Blick auf die Aufstellung gibt es auch noch zwei Handicaps. Denn Spielmacher Toygay Chiyechi und Kapitän Axel Borgmann sind gesperrt. Wer sie ersetzt, lässt Wollitz bewusst offen, wohl wissend, dass die beiden gar nicht zu ersetzen sind. Ihre Lücken soll das Team mit Herz und Leidenschaft schließen.
15: Es gilt darum, die Spieler zu finden oder aufzustellen, wo ich die oder wir die Überzeugung haben, dass sie gerade in dieser Situation eine außergewöhnliche Leistung bringen können. Und dann ist es egal, ob der 18 ist, ob der 20 ist, ob der 30 ist.
14: Und außergewöhnlich wird auch die Atmosphäre sein. Die Kartennachfrage war gewaltig, weil deshalb Wiesbaden auf einen Großteil der zustehenden Gästetickets verzichtet, werden fast nur Energiefans im Stadion sein. Gut, 19.000, die für Gänsehaut sorgen, auch bei Trainer Wollitz.
15: Das Stadion der Freundschaft, jetzt Leak-Stadion, hat schon oft genug bewiesen, dass er 12. und 13. Mann sei. Gerade für diese Momente ist dieses Stadion wie geschaffen und kann diese Wucht erzeugen, die wir auch gerne am Samstag hätten.
14: Um mit einem Heimsieg, dem Ziel Aufstieg, ganz nah zu kommen.
1: Soweit Sportreporter Andreas Friebel und das Spiel des FC Energie gegen Wiesbaden beginnt um 14 Uhr. 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
1: So, das Wetter in Berlin und Brandenburg. Berlin-Gatow meldet 6 Grad. 5 Grad sind es aktuell in Zehdenick. Heute Sonne und Wolken im Wechsel. Dabei bleibt es meist trocken. Höchstwerte 17 bis 19 Grad. Morgen der Sonntag, der startet dann zunächst sonnig. Dann allerdings ziehen immer mehr Wolken auf. Es soll aber trocken bleiben. Und das Ganze dann bei 20 bis 23 Grad morgen.
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1: Den hat Jonas Ziegler.
21: A2 Magdeburg Richtung Berlin zwischen Ziesa und Wollin Behinderungen nach einem Unfall. Stadtverkehr Berlin auf dem Stadtring A100 Richtung Treptow sind die Ausfahrt Messedamm und die Überleitung zur AWUS bis Montag früh gesperrt. Auch der Messedamm ist ab Masurenallee Richtung Hallensee gesperrt. Charlottenburg der Kurfürstendamm ist zwischen Joachimsthaler und Leibnizstraße wegen der Classic Days bis Montag früh in beiden Richtungen gesperrt. Mitte Französische Straße zwischen Friedrich- und Glinkerstraße ist bis morgen Abend für beide Richtungen nur eine Spur abwechselnd frei. Friedrichshain, die neue Bahnhof und Gürtelstraße sind wegen Kranarbeiten zwischen Boxhagener Straße und Wiesenweg voll gesperrt. Auch Radfahrer sind betroffen.
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21: Um 7.20 Uhr. Die Berliner SPD hat eine neue Doppelspitze. Bei einem Landesparteitag wurde Steffen Krach mit 95% gewählt. Die Reinickendorfer Abgeordnete Bettina König erhielt knapp 86%. Krach ist Spitzenkandidat der SPD für die Abgeordnetenhauswahl im September. König ist Mitglied des Abgeordnetenhauses und gesundheitspolitische Sprecherin der SPD-Fraktion. Die Wahl war nötig geworden, nachdem die bisherigen Vorsitzenden Böcker, Giannini und Hiekel im November ihren Rückzug angekündigt hatten. In Moskau findet heute eine Militärparade zum Tag des Sieges der Sowjetunion über Hitler-Deutschland statt. Auf die sonst übliche Präsentation von Militärtechnik wird dabei verzichtet. Seit Mitternacht gilt zwischen der Ukraine und Russland eine Waffenruhe. US-Präsident Trump hat erklärt, sie gelte bis Montag. Die Ukraine und Russland haben das bestätigt und außerdem einen Gefangenenaustausch angekündigt. Nach der plötzlichen Schließung des TU-Hauptgebäudes hat die Präsidentin Dennis die Entscheidung als alternativlos bezeichnet. Gegenüber der RBB 24 Abendschau sagte sie, Ursache seien massive Feuchtigkeitsschäden im Keller, die die Stromversorgung und den Brandschutz gefährden. Der Berliner Senat kündigte an, die Technische Universität dabei zu unterstützen, die Baumängel zu beheben. Wissenschaftssenatorin Ciborra sagte der RBB 24 Abendschau, man habe bereits eine Arbeitsgruppe gebildet. Wie lange das Gebäude gesperrt bleibt, ist unklar. In der Pflegeversicherung droht im nächsten Jahr ein höheres Defizit als bisher angenommen. Nach den Worten von Gesundheitsministerin Warken könnten die Ausgaben die Einnahmen um 7,5 Milliarden Euro übersteigen. Klaas Christoffersen.
0: In der Rheinischen Post sagte Warken, 2028 könne sich das Defizit in der Pflegeversicherung sogar noch einmal verdoppeln auf dann 15 Milliarden Euro. Um die Finanznot der Pflegekasse zu lindern, will die Ministerin noch in diesem Monat einen Gesetzentwurf für eine Reform präsentieren. Warken kündigte bereits jetzt Einschnitte an.
21: Nach dem Fund einer Fliegerbombe aus dem Zweiten Weltkrieg müssen rund 3000 Menschen in Eberswalde im Kreis Barnim ihre Wohnungen verlassen. Ein Sprecher der Stadt sagte, das solle bis 8 Uhr geschehen. Die Zone befindet sich rund um die Johanneskirche, dem Fundort der 100-Kilo-Bombe. Sie war bei Bauarbeiten entdeckt worden. Am Nachmittag soll der Blindgänger vor Ort entschärft werden. Borussia Dortmund hat sich mit einem Heimsieg gegen Eintracht Frankfurt vorzeitig die Vizemeisterschaft der Fußball-Bundesliga gesichert. Die Mannschaft gewann am Abend 3:2 gegen Frankfurt. Soweit die Nachrichten. 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Das Wetter. Heute ein Wechsel von Sonne und Wolken, maximal 17 bis 19 Grad. Zurzeit in Berlin-Dahlem 9 und in Frankfurt oder 6 Grad. Morgen am Sonntag zunächst heiter bis sonnig, im Verlauf wolkiger, aber meist trocken, 19 bis 22 Grad. Die Zeit 7.24 Uhr. RBB 24 Inforadio mit einer Gefahrenmeldung. Vorsicht bitte auf der A111 Richtung Oranienburg. Zwischen Stolpe und Hennigsdorf liegen Fahrzeugteile auf der Fahrbahn.
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1: Weiter geht's mit Bernhard Kemp. Für Sie im Studio einen schönen Samstagmorgen wünsche ich Ihnen. Kurz vor dem Wochenende hat die Technische Universität Berlin gestern eine ziemliche Hiobsbotschaft verkündet. Die Uni hat nämlich mitgeteilt, dass sie ihr Hauptgebäude schließen muss, und zwar noch am Abend und für erstmal unbestimmte Zeit. Bei einer Begehung der Behörden sollen bauliche Auffälligkeiten und Defizite festgestellt worden sein, hieß es, vor allem im Keller. Die Präsidentin der TU, Fatma Deniz, hat das in der RBB 24 Abendschau so beschrieben.
3: Dort gibt es nasse Wände, es gibt Wasserschäden auch und die damit auch andere Systeme im Brandschutz und auch im Strom beeinträchtigen.
1: Ja, und laut der TU-Präsidentin kümmert sich jetzt ein Krisenstab darum, die wöchentlich rund 350 Lehrveranstaltungen zu verlegen. Fatma Deniz spricht von einem massiven Sanierungsstau und sie rechnet damit, dass für diese Sanierung des Hauptgebäudes ein Betrag in dreistelliger Millionenhöhe notwendig ist. Was denn noch alles im Argen liegt, das hat Berlins Wissenschaftssenatorin Ina Schiborra ebenfalls in der Abendschau so beschrieben.
22: Die TU hat ganz, ganz viele kleinere und größere Baumängel. Das sind zum Teil Sprinkleranlagen, die haben Serienfehler. Das sind zum Teil aber auch Baumaßnahmen in den letzten Jahren, die Fluchtwege verstellt haben. Das sind fehlende Unterlagen. Das sind ganze Reihe auch Probleme mit dem Denkmalschutz, wo Brandschutz und Denkmalschutz im Widerspruch stehen. Dazu unterstützen wir das neue Präsidium gerne. Das muss konsequent abgearbeitet werden. First things first und dann pragmatische Lösungen finden.
1: Ja, und die Wissenschaftssenatorin sagt, dass der Senat schon vorher dafür gesorgt hat, dass diese Mängel peu à peu abgearbeitet werden können.
22: Die TU hat dafür auch Geld. Sie hat die Rücklagen, sie hat den Bauunterhalt. Und deswegen gründen wir ja gerade die Berliner Hochschulbaugesellschaft, damit die Gebäude wieder instand gesetzt und nutzbar gemacht werden, um dann zu den größeren Maßnahmen voranzuschreiten. Genau das wollen wir eben aus einer Hand und viel schneller und auch mit Geld eben unterlegen, aber auch das Geld besser anlegen, besser ausgeben und einen richtigen Sanierungsplan machen für unsere Hochschulen für die nächsten Jahre.
1: Das sagt Berlins Wissenschaftssenatorin Ina Schiborra. Gestern ist bekannt geworden, dass das Hauptgebäude der TU in Charlottenburg wegen Baumängeln erstmal dicht gemacht werden muss. Und das gilt ab sofort. Berlin bekommt wieder ein paar neue Straßennamen. Der Platz vor dem Berliner Abgeordnetenhaus, der heißt jetzt Margot-Friedländer-Platz, zu Ehren der Berliner Holocaust-Überlebenden. Und eine weitere Umbenennung findet heute in Mitte statt. Die Hofjägerallee, die wird zur Helmut-Kohl-Allee. Wer kann mit diesem Namen noch was anfangen? Das wollte RBB 24 Inforadio-Reporterin Nela Richter herausfinden.
23: Vom großen Stern südwärts führt die neue Helmut-Kohl-Allee ein paar hundert Meter lang, mündet in die Klingelhöfer-Straße mit der CDU-nahen Konrad-Adenauer-Stiftung und der CDU-Bundeszentrale. Sechsspurig rauscht der Verkehr durchs Grün. Fast 200 Jahre lang hieß die Straße Hofjägerallee, weil der königliche Hofjäger hier wohnte. Der damalige Tiergarten, Jagdrevier. Heute rascheln nur noch Vögel in den Büschen. Menschen zu Fuß sind selten.
2: Wissen Sie, wie diese Straße heißt?
4: Nein.
2: Wissen Sie, wie diese Straße bald heißt?
4: Nein.
2: Helmut-Kohl-Allee.
4: Cool.
2: Warum cool?
4: Naja, warum sollte man es nicht umbenennen? Kann man jetzt über Helmut Kohl sagen, was man will? Er hat einen großen Teil der deutschen Geschichte der Neuzeit geprägt. Also, warum soll man nicht eine Straße nach ihm benennen? Ich hätte ihn jetzt nicht gewählt, aber...
5: Er ist auf jeden Fall einer der großen Namen, die man mit deutscher Politik verbindet. Und wenn man dann an die deutsche Hauptstadt denkt, dann ist da die Verbindung auf jeden Fall da. Und das ist irgendwie ein logischer Schritt.
23: Diese beiden Männer können sofort mit dem Namen Helmut Kohl etwas anfangen. Und das ist, wie sich noch herausstellen wird, nicht so häufig. Am Spreebogen in Moabit gibt es schon länger eine Ehrung für den ehemaligen Kanzler. Eine Büste von Kopf bis Brust mit Schlips und Kragen, die steht neben den Köpfen von Konrad Zuse, Thomas Mann oder einem Stück Berliner Mauer.
6: Eigentlich ein Kanzler, ne? Aber ja gut, so viel habe ich nur auch nicht von ihm mitgekriegt. Denn zu DDR-Zeiten hat man sich damit nicht so befasst. Ne?
23: Sagt Margit, die hier unterwegs ist. Reka sitzt in der Sonne und überlegt kurz.
24: Kohl assoziiere ich eigentlich nur seine Statur und sowas ganz Konservatives.
23: Daniel ist 23.
25: Ich bin zu jung, um Helmut Kohl zu kennen. Und ich bin nicht so gut Politik gebildet und deswegen habe ich dazu keine Meinung.
2: Kennen Sie den vielleicht aus dem Geschichtsunterricht in der Schule?
25: Nein. Hatten wir nicht, nein.
2: Sind Sie in Berlin zur Schule gegangen?
25: Ja, ich bin in Berlin zur Schule gegangen.
2: Kanzler der Einheit, sagt man manchmal.
25: Ich weiß, was die Einheit ist.
23: Und weil er längst nicht der Einzige ist, bei dem beim Namen Helmut Kohl gar nichts klingelt, das zeigt eine kleine Umfrage an verschiedenen Orten der Stadt, hier das Wichtigste auf die Schnelle. Helmut Kohl war 16 Jahre lang Bundeskanzler, bis 1998. Einheits- und Europabefürworter, oft als Birne parodiert, kritisiert im Zuge der CDU-Spendenaffäre, verstorben 2017. Berlins regierender Bürgermeister Kai Wegner hatte die Umbenennung der Hofjägerallee in einer Pressemitteilung so begründet. Zitat:
26: Dr. Helmut Kohl hat sich durch seine maßgebliche Rolle bei der deutschen Wiedervereinigung sowie bei der Vertiefung der europäischen Integration dauerhaft Verdienste um Deutschland und seine Hauptstadt Berlin erworben.
23: Eigentlich sollten die Berliner Bezirke so kurz vor der Wahl keine Straßen und Plätze mehr umbenennen, damit alle Unterlagen auch ihr Ziel erreichen. In dieser Hinsicht hat die neue Helmut-Kohl-Allee einen Riesenvorteil. Es gibt keine einzige Meldeadresse. Hier rauscht nur der Verkehr.
1: Unsere Reporterin Nela Richter war das mit Stimmen zur neuen Helmut-Kohl-Allee. Die Zeit jetzt 7.30 Uhr, ganz genau 7:30. Wir schauen ins Ausland. In Großbritannien sind Premierminister Keir Starmer und seine Labour-Partei nach den Regional- und Kommunalwahlen in einer schweren Krise. Denn bei der Kommunalwahl in England, da verloren die Sozialdemokraten hunderte Mandate. Die Rechtspopulisten von Reform UK sind mit mehr als 1000 Mandaten dagegen der klare Sieger. In Wales landeten die Sozialdemokraten sogar noch auf Platz 3. Dieses Ergebnis gilt als historisch. Unsere Korrespondentin in London, Franziska Hoppen, über die Ursachen und die Frage, was nun, Herr Starmer?
27: Keir Hardy hat die britische Labour-Partei im Jahr 1900 gegründet und der nach ihm benannte Keir Starmer, noch Labour-Premier des Vereinigten Königreichs, könnte ihr Ende eingeläutet haben. Das glaubt zumindest der Labour-Abgeordnete Ian Lavery. Nach diesem Superwahltag sei seine Partei auf dem besten Weg in die Selbstzerstörung.
28: The party is on the road to utter annihilation, to basically conclude.
27: Ein neuer Chef an der Parteispitze sei nicht genug, meint Lavery. Ganz Labour brauche ein neues Programm, eine neue Ausrichtung.
28: Not just a new leader, by the way. We need a new political program. We need to change direction.
27: Denn immer wieder hatten Wählerinnen und Wähler Labour Orientierungslosigkeit vorgeworfen. Es sei unklar, wofür die Sozialdemokraten noch stünden. Und so ist Lavery mit seiner Einschätzung nicht allein. Sharon Graham, Generalsekretärin der labournahen Gewerkschaft Unite the Union, teilte in einer Pressemitteilung mit, die Arbeiterklasse sei im Stich gelassen worden und habe ihr Urteil gefällt. Dies könnte der Anfang vom Ende sein. Besonders dramatisch fiel das Urteil der Wählerinnen und Wähler in Wales. Wales aus, einer bis dato als sicher geltenden Labour-Hochburg. Als stärkste Kraft ging erstmals die als linksnational geltende walisische Unabhängigkeitspartei Plaid Cymru hervor, gefolgt von den Rechtspopulisten von Reform UK. Labour landete auf Platz 3, eine historische Wahlschlappe und das Ende einer 27-jährigen Regierungszeit. Sichtlich erschüttert trat Labour First Minister Eleanor Morgan vor die Presse.
7: I am taking responsibility and I am resigning.
27: Ich übernehme die Verantwortung und trete zurück. Der Wind in Wales hat sich von einer leichten Brise zu einem Sturm gewandelt. Alte Gewissheiten wurden hinweggefegt. Unsere Abwehrmechanismen sind zerbrochen. Wir in der Labour-Partei wissen, dass uns schwere Zeiten bevorstehen, aber wir sind zuversichtlich, dass die Sonne wieder scheinen wird. Und auch von ihr der Appell in Richtung Westminster. Wir müssen wieder zur Partei der Arbeiterklasse werden. Die Labour-Partei muss auf nationaler Ebene einen Kurswechsel vollziehen. Doch wohin genau, das wird die große Frage für Labour, die Stimmen sowohl an die Rechtspopulisten verloren hatte, als auch an die Grünen am anderen Ende des politischen Spektrums. In Schottland derweil kam erneut die Unabhängigkeitspartei SNP auf die meisten Stimmen. Regierungschef John Swinney betonte, ich glaube, dass es das Vereinigte Königreich grundlegend verändern wird, wenn Nordirland, Wales und Schottland von nationalistischen Ministerpräsidenten regiert werden. Das wird das erste Mal sein und ich bin gespannt, wie sich das entwickeln wird. Denn alle drei Parteien an der Macht in diesen Landesteilen wurden mit dem Ziel gegründet, sich vom Vereinigten Königreich abzuspalten. Vom Celtic Squad ist nun die Rede. Damit dürften die Kräfte, die sich für Unabhängigkeit einsetzen, erstarken. Was vor allem spannend würde, wenn in Zukunft eine englisch-nationalistische Partei wie Reform in Westminster einziehen sollte. Premierminister Starmer derweil will an seinem Posten festhalten und plant einen Neuanfang, wohl auch um eine Führungskrise in der Partei abzuwenden. Am Montag soll er nach Medienberichten in einer Rede engere Beziehungen zur EU versprechen, um das Wirtschaftswachstum anzukurbeln. Fast 10 Jahre nach dem Referendum halten eine Mehrheit der Briten den Brexit für falsch. In Brüssel dürfte die Begeisterung in Anbetracht der miserablen Umfragewerte für Labour und der Möglichkeit eines Reformpremiers, der Absprachen zurückdrehen könnte, Verhalten ausfallen.
1: Die Labour-Partei von Keir Starmer in der Krise. Aus London war das Franziska Hoppen.
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1: Ja, und da reden wir über Unternehmensarchive. Das klingt nach Ablage, nach Steuerbescheiden, nach alten Lohnabrechnungen. Aber tatsächlich stecken da echte Schätze drin. Große Unternehmen hegen und pflegen sie, denn die eigene Geschichte stiftet Identität. RBB24-Reporterin Anke Burmeister hat sich umgeschaut im Berliner Siemens-Archiv.
8: Die Lüftung rauscht und es sind immer 16 Grad im Archivkeller. Hier liegt die Werksgeschichte. Angefangen beim Gesellschaftervertrag vom 1. Oktober 1847 für die Telegrafenbauanstalt von Siemens und Halske.
9: Also wir haben es hier zu tun in Summe mit 10.000 laufenden Metern Akten. Im Fotoarchiv dann über 1 Million Bilder. Filmarchiv über 8.000 Filme.
8: Claudia Salchow ist eine von 6 Mitarbeitern im Siemens Historical Institute. Sie verbringt jeden Tag einige Stunden im Archiv. Zum Blättern in den alten Briefen, die zwischen den Siemens-Brüdern hin und her gingen, sind Handschuhe Pflicht.
9: Sie sehen jetzt die Originalhandschrift von Werner von Siemens. Ich muss sagen, das ist für mich einer der Lieblingsbriefe, deswegen habe ich ihn markiert. In diesem Brief rekapituliert Werner von Siemens die Entwicklung der Telegrafie. Und das Ganze liest sich wie eine Vorlesung im Telegrammstil.
8: Dass diese Briefe überhaupt vorhanden sind, ist dem Rostocker Nationalökonom Richard Ehrenberg zu verdanken. Im Jahr 1903, da gab es Siemens fast 60 Jahre und war in St. Petersburg, London, Wien und Tokio vertreten, wollte der Wissenschaftler eine Abhandlung über das Unternehmen schreiben.
9: Der hat sich damals an Karl von Siemens gewandt. Der war ja schon hochbetagt zu dem Zeitpunkt und hat gefragt, kann er die Korrespondenz bekommen? Und im Zuge dessen wurde tatsächlich die Korrespondenz erst zusammengetragen.
8: Erst im Jahr 1907 wurde das Siemens-Archiv gegründet. Seitdem wird gesammelt, registriert, die Fotosammlung komplett digitalisiert. Die Bilder vom U-Bahn-Bau am Breitscheidplatz zum Beispiel. Nach der Straßenbahn und der elektrischen Lokomotive hatte Werner von Siemens die Idee, eine Säulenbahn, also eine Hochbahn in Berlin zu bauen. Er kämpfte für dieses Projekt.
9: Wissen Sie, warum die Stadt die Bahn nicht wollte? Diese Säulenbahn wäre auf der Höhe der Belle Etage verlaufen. Da waren die Hauseigentümer überhaupt nicht begeistert. Werner von Siemens hat in vielen Vorträgen für diese Bahn geworben, als wieder dieses Argument kam. Also man könne ja in die Wohnungen hineinschauen, hat er dann geäußert. Seines Wissens hat jede Berliner Hausfrau Gardinen.
8: Es gibt im Jahr rund 1000 Anfragen an das Archiv, auch von Privatpersonen. Und die erreichen Elisa Kulzer, Mitarbeiterin der Pressestelle.
10: Auch wenn es um die Geschichte geht, beispielsweise zum Thema Zwangsarbeit während des Zweiten Weltkriegs, kommen immer wieder Menschen zu uns, deren Verwandtschaft oder die auch noch selber betroffen waren von der Zwangsarbeit, die gerne wissen würden, ob wir davon noch Unterlagen haben.
8: Vor 10 Jahren ist das Siemens-Archiv von München zurück nach Berlin gezogen. Denn hier wurde aus einer kleinen Werkstatt auf einem Hinterhof eines der ersten weltweit tätigen Unternehmen.
1: Ja, und mehr Fundstücke aus Berliner Wirtschaftsarchiven können Sie kennenlernen in der langen Wirtschaftsreportage hier um kurz nach 11:30 oder auch schon jetzt in der Inforadio-App. Russlands völkerrechtswidriger Angriffskrieg auf die Ukraine ist in der öffentlichen Wahrnehmung ein bisschen in den Hintergrund gerückt, aber er ist längst nicht zu Ende. Ralf Füchs, Direktor des Zentrums Liberale Moderne Kindersland seit langem, er sagt, der Krieg habe die Nationenbildung der Ukraine einen Schub gegeben.
11: Die Ukraine ist heute trotz aller Leiden, trotz aller Entbehrungen geeinter, als sie das 2014 war. Und sie ist sehr viel entschiedener, ihre nationale Unabhängigkeit und Freiheit zu verteidigen. Gleichzeitig muss man sagen, gibt es eine wachsende Müdigkeit. Trotzdem ist die Widerstandskraft nicht gebrochen.
1: Das sagt Ralf Füchs, Direktor des Zentrums Liberale Moderne. Und ein Gespräch über seine jüngste Reise in die Ukraine hören Sie hier im RBB 24 Inforadio. Und zwar ab 12.33 Uhr. Das Wetter in Berlin und Brandenburg, Berlin-Tempelhof 10 Grad, Cottbus meldet aktuell 9 Grad, heute Sonne und Wolken im Wechsel, meist trocken, die Höchstwerte 17 bis 19 Grad.
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1: Den hat Jonas Ziegler.
21: In Eberswalde wird heute eine Fliegerbombe entschärft. Rund um die Ludwig-Sandberg-Straße wird ab 8 Uhr ein Sperrkreis eingerichtet. Betroffen sind dann auch Grabow, Rudolf-Breitscheid und Eisenbahnstraße. Stadtverkehr Berlin. Auf dem Stadtring A100 Richtung Treptow sind die Ausfahrt Messedamm und die Überleitung zur AWUS gesperrt. Auch der Messedamm ist ab Masurenallee Richtung Hallensee gesperrt. Die Sperrung dauern bis Montag früh. Charlottenburg der Kurfürstendamm ist zwischen Joachimsthaler und Leibnizstraße wegen der Classic Days bis Montag früh in beiden Richtungen gesperrt. 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
21: Um 7.40 Uhr mit Jonas Ziegler. Guten Morgen. Die Berliner SPD hat eine neue Doppelspitze. Bei einem Landesparteitag wurde Steffen Krach mit 95% gewählt. Die Reinickendorfer Abgeordnete Bettina König erhielt knapp 86%. Jan Menzel, RBB 24 Landespolitik.
13: Die SPD müsse freundlich und fröhlich Politik machen und zeigen, dass sie das Leben der Menschen einfacher, besser und vor allem gerechter mache, so König in ihrer Bewerbungsrede. Krach, der auch Spitzenkandidat der SPD für die Abgeordnetenhauswahl ist, sagte, er wolle Berlin als Bürgermeister sauberer machen, die Verwaltung digitaler aufstellen und vor allem den Schutz von Mieterinnen und Mietern gegen Wuchermieten deutlich verbessern.
21: In Moskau findet heute eine Militärparade zum Tag des Sieges der Sowjetunion über Hitler-Deutschland statt. Auf dem Roten Platz am Kreml werden Soldaten und Kadetten an Staatschef Putin vorbeimarschieren. Auf die sonst übliche Präsentation von Militärtechnik wird dabei verzichtet. Es werden nur wenige ausländische Staatsgäste anwesend sein. Aus der EU ist der slowakische Staatschef Fico angereist, der aber erklärte, er werde nicht an der Parade teilnehmen. Der Berliner Senat will die Technische Universität dabei unterstützen, gravierende Baumängel im Hauptgebäude rasch zu beheben. Das hat hat Wissenschaftssenatorin Ciborra in der rbb24-Abendschau gesagt.
22: Gerade an der TU haben wir den Fall, dass es sehr, sehr, sehr viele kleinere und größere Baumängel gibt. Wir haben da auch schon vor Ostern quasi eine Taskforce ins Leben gerufen, mit der neuen Präsidentin uns zusammengesetzt und gesagt, das muss jetzt mal strukturiert abgearbeitet werden. Die TU hat dafür auch Geld, denn die Sperrung des Hauptgebäudes mitten im Semester ist natürlich schon eine mittlere Katastrophe.
21: Die Berliner Wissenschaftssenatorin Ina Ciborra, SPD. In Eberswalde im Landkreis Barnim soll heute ein Blindgänger aus dem Zweiten Weltkrieg entschärft werden. Wie die Stadtverwaltung mitgeteilt hat, wird ab 8 Uhr ein Sperrkreis von 350 Metern rund um die Ludwig-Sandberg-Straße eingerichtet. Mario Bartsch, RBB 24.
0: Alle Anwohner müssen den Bereich bis 8 Uhr verlassen haben. Sollten sie keine alternative Unterkunft haben, steht ihnen die Turnhalle in der Alfred-Dengner-Straße zur Verfügung, hieß es. Im Sperrgebiet befinden sich auch mehrere Altenheime. Die Entschärfung der sowjetischen Fliegerbombe dauert voraussichtlich bis zum Nachmittag, so die Stadtverwaltung.
21: In der Fußball-Bundesliga hat sich Borussia Dortmund am Abend die Vizemeisterschaft gesichert. Die Mannschaft gewann zu Hause gegen Eintracht Frankfurt 3:2. Als Meister steht schon Bayern München fest. Soweit die Nachrichten. 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Das Wetter. Heute ein Wechsel von Sonne und Wolken, maximal 17 bis 19 Grad. Zurzeit in Berlin-Tempelhof 10 und in Potsdam 7 Grad. Morgen zunächst heiter bis sonnig, im Verlauf wolkiger, aber meist trocken, 19 bis 22 Grad. Die Zeit 7.43 Uhr.
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1: Und weiter geht's mit Bernhard Kempf. Einen schönen Samstagmorgen wünsche ich Ihnen. Ja, normalerweise geht's in Sinzig in Rheinland-Pfalz eher ziemlich gemächlich zu. Die Kleinstadt am Rhein hat nur rund 17.000 Einwohner. Sie ist für ihre historische Altstadt und auch für ihre Weinproduktion bekannt. Gestern aber hat Sinzig mit etwas ganz anderem bundesweit Schlagzeilen gemacht. Die Polizei war dort stundenlang mit einem Großaufgebot im Einsatz, nachdem ein Überfall auf einen Geldtransporter gemeldet worden war. SWR-Reporterin Katrin Freisberg beschreibt nochmal, was gestern genau dort passiert ist.
3: Mehrere Stunden lang gingen die Einsatzkräfte von einer Geiselnahme in einem Bankgebäude in der Sinziger Innenstadt aus. Am Nachmittag befreiten Spezialkräfte der Polizei zwei Menschen aus einem verschlossenen Raum der Bank. Der oder die Täter waren zu dem Zeitpunkt nicht im Gebäude. Derzeit gehen die Ermittler davon aus, dass mindestens ein männlicher Täter den Mitarbeiter eines Geldtransportunternehmens gestern Morgen abgepasst hatte. Laut Polizei trug der Täter bei dem Überfall einen weißen Overall, ähnlich einem Imkeranzug. Den Angaben zufolge stahl er einen Geldbehälter mit Bargeld. Danach wurden der Mitarbeiter des Geldtransportunternehmens und eine weitere Person in einem Raum der Bankfiliale eingesperrt. Die Polizei macht derzeit keine Angaben, wer die zweite Person ist, lediglich, dass es keine Kundin oder kein Kunde der Bank war. Der oder die Täter hatten das Bankgebäude vermutlich verlassen, bevor die ersten Polizisten dort ankamen.
1: Katrin Freisberg war das über den Raubüberfall gestern im rheinland-pfälzischen Sinzig. Wie bekommt man 27 Länder mit ganz unterschiedlichen Interessen unter einen Hut? In der Europäischen Union zeigt sich immer wieder, dass das eine echte Herausforderung sein kann, besonders wenn es darum geht, dass alle einstimmig für oder aber gegen ein Vorhaben stimmen sollen. Schon lange gibt es Kritik an diesem Einstimmigkeitsprinzip und immer wieder auch Ideen, es zu ersetzen. Bundesaußenminister Johann Wadephul von der CDU wagt jetzt erneut einen Vorstoß, wie EU-Korrespondent Jean-Marie Magro aus Brüssel berichtet.
14: Die EU muss sich verändern und das grundlegend. Die Grundsatzrede des deutschen Außenministers Johann Wadephul auf der Konferenz der Konrad-Adenauer-Stiftung hallt durch die europäischen Hauptstädte.
15: Das bedeutet, dass wir in Politikbereichen, in denen gemeinsame Fortschritte mit allen 27 Mitgliedstaaten absehbar nicht erreichbar sind, mit einer kleineren Gruppe an Staaten vorangehen.
14: Ein Europa der verschiedenen Geschwindigkeiten. Das gibt es ohnehin schon. Nicht alle Europäer haben zum Beispiel den Euro. Die EU, beobachten sowohl Politiker wie auch Beobachter, ist oft gelähmt, weil in wichtigen Politikfeldern einige Mitgliedstaaten blockieren.
15: Der wichtigste Hebel dafür ist eine schnellere Entscheidungsfindung durch eine qualifizierte Mehrheit. Die Suche nach Konsens werden wir dadurch nicht aufgeben. Durch die Abschaffung von Blockademöglichkeiten aber deutlich erleichtern.
14: Wadefuhl fordert also ein Ende des Einstimmigkeitsprinzips, speziell in Außen- und Sicherheitsfragen. In den vergangenen Jahren kam es hier immer wieder zu Verzögerungen, etwa bei Sanktionspaketen gegen Russland. Das bemängelte auch schon Kommissionspräsidentin Ursula von der Leyen. Ich bin der Meinung, dass wir in einigen Bereichen, beispielsweise in der Außenpolitik, zur qualifizierten Mehrheit übergehen müssen. Es ist an der Zeit, uns von den Fesseln der Einstimmigkeit zu befreien. Die qualifizierte Mehrheit wird erreicht bei mindestens 15 der 27 Staaten, die 65% der EU-Bevölkerung ausmachen. Von der Leyens Forderung teilt der liberale italienische Europaabgeordnete Sandro Gozi. Er fordert schon seit Jahren das Ende der Einstimmigkeit. Das Veto sei inzwischen zu einem Erpressungsmittel einzelner Staaten verkommen. Dabei sollte ein Veto im Geiste der Zusammenarbeit eigentlich nur als letztes Mittel dienen. Und zwar dort, wo wirklich sehr wichtige nationale Interessen auf dem Spiel stehen. In bestimmten Bereichen könnten die EU-Staaten eigentlich schon die Einstimmigkeit umgehen, durch sogenannte Passerelle-Klauseln. Die Mitgliedstaaten könnten sich darauf einigen, zum Beispiel Sanktionspakete nur noch mit qualifizierter Mehrheit zu beschließen. Jedoch wurde diese Regelung noch nie angewandt. In den vergangenen Jahren haben sich schon mehrere Bundesregierungen für ein Ende der Einstimmigkeit ausgesprochen, bisher ohne Erfolg. Denn um die Regelung abzuschaffen, müssen alle 27 zustimmen. Vor allem kleinere Länder fürchten, übergangen zu werden. Malta, Griechenland und Zypern sperren sich etwa. Auch Frankreich hält an der Einstimmigkeit fest. Andere Länder wie Dänemark zeigen sich grundsätzlich offen und erkennen die Probleme. Diese würden auch noch größer, wenn weitere Länder wie Montenegro, Albanien oder die Ukraine hinzukämen. Aber für quasi alle Mitgliedstaaten gilt, der Appetit auf Änderungen der EU-Verträge hält sich in Grenzen. Der belgische Premierminister Bart De Wever macht darauf aufmerksam, dass auch in Finanzfragen das Einstimmigkeitsprinzip gilt. Hier vertreten viele Länder die Auffassung, dass die EU gemeinsam Schulden aufnehmen sollte. Ganz im Gegensatz zu den Niederlanden und auch Deutschland.
4: Donc imaginez-vous un jour un vote de tous les autres contre l'Allemagne ou les Pays-Bas?
14: Stellen Sie sich also einmal vor, alle anderen würden eines Tages gegen Deutschland oder die Niederlande stimmen, mit der Begründung, wir kommen voran mit europäischen Schulden, die ihr nicht wollt. Dann ist die Sache nicht so lustig. Und selbst in Außen- und Sicherheitsfragen müsste Deutschland, falls das Einstimmigkeitsprinzip fallen sollte, eine Politik mittragen, gegen die es sich seit Jahren sträubt. Denn eine große Mehrheit der EU-Mitglieder wünscht sich schon länger einen härteren Umgang mit der israelischen Regierung.
1: Soweit Jean-Marie Margot aus Brüssel zum heutigen Europatag. 7.50 Uhr, 10 Minuten vor 8. Es gibt dringende Verkehrshinweise im RBB 24 Inforadio. Einmal betrifft es die A13 Dresden-Berlin zwischen Großköris und Bestensee. Dort laufen in beiden Richtungen Gänse auf der Fahrbahn. Und Vorsicht auch auf der A24 Hamburg Richtung Berlin zwischen Mainburg und Pritzwald. Dort liegen Gegenstände auf der Fahrbahn. In New York ist der linke Demokrat Mamdani jetzt schon seit einem halben Jahr Bürgermeister. Eines seiner zentralen Wahlkampfversprechen war, dass er eine Millionärssteuer einführen wollte. Damit ist er allerdings gescheitert. Die Gouverneurin des Bundesstaats New York wollte da nicht mitziehen. Mamdani hat daraufhin einen Kompromiss angekündigt. Welcher das ist und warum Mamdani auch da einigen Gegenwind zu spüren bekommt und was das mit einem Video des Bürgermeisters zu tun hat, das alles erklärt uns unsere Korrespondentin für New York, Giselle Uka.
5: Es war die perfekte Inszenierung für Social Media. New Yorks Bürgermeister Zohran Mamdani steht vor einem noblen Wohnhaus direkt am berühmten Central Park. Hier verkündet er stolz, dass er eines seiner zentralen Wahlversprechen einlösen wird: Reiche besteuern.
6: When I ran for mayor, I said I was going to tax the rich. Well, today we're taxing the rich.
5: Mamdani will eine Steuer für Luxus-Zweitwohnungen einführen. Davon betroffen wäre auch das Penthouse, vor dem er steht.
6: Like for this penthouse, which hedge fund CEO Ken Griffin bought for $238 million.
5: Es gehört dem amerikanischen Hedgefondsmanager Ken Griffin, einer der führenden Finanzunternehmer weltweit. Für $238 Millionen hat Griffin seine Luxuswohnung gekauft, die teuerste Wohnimmobilie in der Geschichte der USA. Anwesend ist Griffin allerdings eher selten. Mamdani nennt Griffin in seinem Video namentlich. New Yorker, die die Straße erkennen, wissen nun, wo der Milliardär lebt. In einem Interview mit CNBC reagiert Griffin darauf.
2: What really upset me about the video?
5: Was mich an dem Video wirklich aufgeregt hat, ist, dass es mich in Gefahr gebracht hat. Er scheint vergessen zu haben, dass der CEO eines anderen amerikanischen Unternehmens nur ein paar Straßen von meiner Wohnung entfernt ermordet wurde. Einen Bürger, egal welchen, in Gefahr zu bringen, ist unangemessen für einen Politiker. Griffin war von Anfang an kein Mamdani-Fan. Die Tax-the-Rich-Politik des Bürgermeisters hält er für falsch. Sie werde Unternehmer, Investoren und Arbeitsplätze aus der Stadt vertreiben. Nach dem Video zieht Griffin für sein eigenes Investmentunternehmen Citadel bereits Konsequenzen. Wir werden in den nächsten 10 Jahren viel mehr Arbeitsplätze in Miami schaffen, als unmittelbare und direkte Folge der unglücklichen Entscheidung des Bürgermeisters, dieses Video zu veröffentlichen. Ob das nicht auch schon vorher sein Plan gewesen ist, kann nur spekuliert werden. Den Hauptsitz seines Unternehmens hatte Griffin längst nach Miami verlegt. Der Trend, dass Hochsteuerstädte der Demokraten Einwohner und Arbeitsplätze an Niedrigsteuerstädte der Republikaner verlieren, ist nicht neu. Selbst die Wall Street kann viele Mitarbeiter im Finanzsektor nicht mehr in New York City halten, weiß auch Griffin.
2: I don't think any city should be so arrogant.
5: Ich denke, keine Stadt sollte so arrogant sein, zu glauben, dass sie immun ist gegen ökonomische Realitäten. Es ist Fakt, dass erfolgreiche Menschen, denen gesagt wird, sie seien nicht willkommen, weggehen werden. Laut der Citizens Budget Commission, einem überparteilichen Think Tank, ist der landesweite Anteil von Millionären in New York City innerhalb von 15 Jahren um 31% gesunken. Damit verliere die Stadt Milliarden an potenziellen Steuereinnahmen, die Mamdani für seine Versprechen gut gebrauchen könnte. Doch der antwortet bisher eher zurückhaltend auf die Kritik von Griffin und Co.
28: I want all New Yorkers to succeed.
5: Ich möchte, dass alle New Yorker erfolgreich sind, auch Ken Griffin, der ein großer Arbeitgeber unserer Stadt ist. Das ändert aber nichts an der Tatsache, dass unser Steuersystem grundlegend kaputt ist. Es belohnt extremen Reichtum, während arbeitende Menschen an den Rand gedrängt werden. Das ist ein Status quo, der untragbar und ungerecht ist. Trotz seines Disputs mit Bürgermeister Mamdani will Milliardär Ken Griffin wohl an einem 6 Milliarden Dollar Projekt in New York City festhalten. In der Park Avenue baut er gerade einen 62-stöckigen Turm mit Büros. Ganz ohne New York geht es wohl doch nicht.
1: Mensch, bei den Zahlen wird einem ganz schwindelig. Aus New York war das Giselle Ucker über das Tax the Rich Projekt von Bürgermeister Mamdani.
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1: Heute ist bundesweiter Tag der Städtebauförderung und schon gestern gab es hier in Berlin Mitte am Alexanderplatz die symbolische Schlüsselübergabe nach der Sanierung für ein ganz besonderes Gebäude, das Haus der Statistik. Das gilt als modellhaftes Beispiel, wie sie sich das Leben in den Städten mit staatlichen Fördermitteln voranbringen lässt. Warum das so ist und was dort entstanden ist und sich nun weiterentwickeln soll, dazu unser landespolitischer Korrespondent Thorsten Gabriel.
16: Verena Huberts ist zwar an diesem Freitagnachmittag als Bundesbauministerin in der Berliner Mitte unterwegs, präsentiert sich aber als Flaneurin am prominenten Ort.
17: Immer wenn man hier in Berlin unterwegs ist, am oder über den Alexanderplatz geschlendert ist, hat man schon dieses Gebäude gesehen, dieses ikonische historische Haus. Und ich habe mich da oft gefragt, was passiert eigentlich damit? Und dieser Schriftzug, Alles Andersplatz, der hat natürlich neugierig gemacht.
16: Alles Andersplatz. In der Tat passt der Schriftzug, der ganz oben auf dem Dach des Hauses der Statistik angebracht und weithin sichtbar ist, perfekt zu dem, was hier in den vergangenen Jahren geschehen ist. Dass der gesamte Gebäudekomplex, einst errichtet zu DDR-Zeiten, überhaupt noch steht, grenzt fast an ein Wunder. Daran erinnert Bezirksbaustadtrat Ephraim Gothe bei der kleinen Feierstunde. Seit 2008 stand das Gebäudeensemble leer.
18: Es gab damals die Überlegung, was machen wir damit? Es wurde gesagt von den Immobilienexperten, das zu renovieren. Das hat so niedrige Geschosshöhen und die Substanz, wer weiß. Wir waren davon überzeugt, dass man das abreißen sollte und ein neues Projekt starten sollte. Wir haben den Bebauungsplan dafür gemacht und haben versucht, diese Grundstücke dann auf der Expo in München zu verkaufen. Keiner wollte sie haben. Ein Glück.
16: Es waren Kulturschaffende und andere, die sich als Initiativen mit Leidenschaft und Vehemenz dafür einsetzten, dass die Häuser erhalten blieben. Berlin kaufte die Immobilien dem Bund ab und in einer einzigartigen Kooperation von Senat, Bezirk, Landesunternehmen und einer gemeinwohlorientierten Genossenschaft entstanden die Pläne für das neue Quartier. Eine völlig gleichberechtigte Kooperation, die zwar nicht immer leicht war, sich aber gelohnt hat, wie Birgit Möhring sagt, die Geschäftsführerin der Berliner Immobilienmanagement GmbH.
7: Wir sind durchaus der Meinung, dass es sehr hilfreich und befruchtend ist, auch mit privaten Partnern zusammenzuarbeiten und zwar durchaus auch mit zivilgesellschaftlichen Akteuren, weil ich einfach glaube oder wir glauben, dass wir alleine nicht immer die Schlauesten sind. Wir haben auch nicht immer nur die besten Lösungen und insofern, es ist anstrengend, sich mit 5 Partnern auseinanderzusetzen, aber die Ergebnisse sind in diesem Fall auch sehr, sehr gut.
16: Und nun steht Konrad Braun von der Genossenschaft Zusammenkunft EG auf der Dachterrasse oberhalb des 10. Stockwerks, blickt auf den Alexanderplatz und dieses wuselige Berlin da unten und auf das, was nun vor ihm und seinem Team liegt.
9: Wir werden jetzt erstmal die nächsten 1,5 Jahre hier die Flächen ausbauen, vom Erdgeschoss bis ins 6. OG. Und wenn wir damit fertig sind, dann wird es im Erdgeschoss eine große Versammlungsstätte geben mit bis zu 1500 Personen. Wir werden über 50 Institutionen hier im Haus A haben, die hier einziehen, von der Berliner Stadtmission über viele kleine kulturelle Institutionen. Und das wird ein ziemlicher Bienenstock werden hier.
16: Die Bundesministerin hat zur Schlüsselübergabe gleich noch ein massives Metallschild mitgebracht, das seinen Platz am Eingang finden wird. Es schildert aus, dass der Bund hier kräftig mitfinanziert hat. Und noch ist das Gesamtprojekt nicht fertig. Denn neben den alten Gebäuden entstehen neue Häuser. Das Rathaus Mitte wird hier seinen neuen Standort bekommen. Und unter anderem wird es auch rund 300 Wohnungen geben. Bezahlbar, wie man so sagt. Und das mitten im Herzen der Stadt.
1: Spannendes Projekt. Beim Haus der Statistik am Berliner Alex wurde auf Abriss verzichtet und stattdessen nachhaltig im historischen Bestand Neues geschaffen. Ein Beitrag von Thorsten Gabriel war das. Das Wetter in Berlin und Brandenburg. Berlin Spandau Eiskeller 10 Grad, 3 Grad, also noch sehr frisch in Pritzwalk aktuell. Heute Sonne und Wolken im Wechsel, dazu meist trocken, Höchstwerte 17 bis 19 Grad. Morgen der Sonntag startet zunächst sonnig, dann aber ziehen immer mehr Wolken auf. Es soll aber trocken bleiben bei 19 bis 22 Grad. Montag dann dichte Wolken, kräftiger Regen bei maximal 13 Grad und auch der Dienstag wechselhaft und mit 12 Grad auch wieder sehr frisch für den Monat Mai.
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1: Mit Jonas Ziegler.
21: In Eberswalde wird heute eine Fliegerbombe entschärft. Rund um die Ludwig-Sandberg-Straße wird derzeit ein Sperrkreis eingerichtet. Stadtverkehr Berlin. Auf dem Stadtring A100 Richtung Treptow sind die Ausfahrt Messedamm und die Überleitung zur Avus bis Montag früh gesperrt. Auf der Messedamm ist ab Masurenallee in Richtung Hallenseestraße gesperrt. Charlottenburg der Kurfürstendamm ist zwischen Joachimsthaler und Leibnizstraße wegen der Classic Days bis Montag früh in beiden Richtungen gesperrt. Mitte Französische Straße. Zwischen Friedrich- und Glinkerstraße ist bis morgen Abend für beide Richtungen nur eine Spur abwechselnd frei wegen eines Kraneinsatzes. Zur S-Bahn Berlin durchgehend bis nächste Woche Sonntag fahren Busse zwischen Schöneweide und Grünau bzw. Schönefeld. Außerdem verkehrt eine Expressbuslinie zwischen Schöneweide und BER.
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21: Um 8 Uhr mit Jonas Ziegler. Die Berliner SPD hat eine neue Doppelspitze. Bei einem Landesparteitag wurde Steffen Krach mit 95% gewählt. Die Reinickendorfer Abgeordnete Bettina König erhielt knapp 86%. Krach ist Spitzenkandidat der SPD für die Abgeordnetenhauswahl im September. König ist Mitglied des Abgeordnetenhauses und gesundheitspolitische Sprecherin der SPD-Fraktion. Die Wahl war nötig geworden, nachdem die bisherigen Vorsitzenden Böcker, Giannini und Hiekel im November ihren Rückzug angekündigt hatten. In Moskau findet heute eine Militärparade zum Tag des Sieges der Sowjetunion über Hitler-Deutschland statt. Auf die sonst übliche Präsentation von Militärtechnik wird dabei verzichtet. Russland-Korrespondent Björn Blaschke.
19: Geprobt wurde sie seit Anfang der Woche, die Parade zum Tag des Sieges in Moskau. Schiefgehen also sollte heute, an dem Tag, an dem Russland des Sieges der Sowjetunion über Nazi-Deutschland gedenkt, nichts. zumal der Kreml am Abend dem Vorschlag von US-Präsident Donald Trump zugestimmt hat. Von heute und bis Montagnacht sollen die Waffen zwischen der Ukraine und Russland schweigen.
21: Nach der plötzlichen Schließung des TU-Hauptgebäudes hat die Präsidentin Dennis die Entscheidung als alternativlos bezeichnet. Gegenüber der RBB24-Abendschau sagte sie, Ursache seien massive Feuchtigkeitsschäden im Keller, die die Stromversorgung und den Brandschutz gefährden. Der Berliner Senat kündigte an, die Technische Universität dabei zu unterstützen, die Baumängel zu beheben. Wissenschaftssenatorin Ciborra sagte der RBB24-Abendschau, man habe bereits eine Arbeitsgruppe gebildet. Wie lange das Gebäude gesperrt bleibt, ist unklar. Bundesfinanzminister Klingbeil will an der steuerfreien Entlastungsprämie von 1.000 Euro festhalten. Der Bundesrat hatte die Prämie gestern vorerst gestoppt. Bei einem Kanada-Besuch warb er für eine gemeinsame Lösung mit Ländern, Arbeitgebern und Gewerkschaften.
8: Das Ziel muss doch sein, dass man sich da jetzt nicht im Klein-Klein zerlegt, sondern dass man jetzt schnell an die Bürgerinnen und Bürger ein Signal sendet. Wir wollen euch unterstützen mit den Ländern, mit den Arbeitgebern, mit den Gewerkschaften zusammen. Müssen Lösungen gefunden werden. Das steht für mich im Mittelpunkt.
21: Bundesfinanzminister Lars Klingbeil, SPD. Borussia Dortmund hat sich mit einem Heimsieg gegen Eintracht Frankfurt vorzeitig die Vizemeisterschaft in der Fußball-Bundesliga gesichert. Die Mannschaft gewann am Abend 3:2 gegen Frankfurt. Soweit die Nachrichten. 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Das Wetter. Heute ein Wechsel von Sonne und Wolken, maximal 17 bis 19 Grad. Zurzeit in Berlin-Tempelhof 10 und in Potsdam 7 Grad. Schwacher Wind aus Nordost bis Ost. Morgen zunächst heiter bis sonnig, im Verlauf wolkiger, aber meist trocken, 19 bis 22 Grad.

0: Und das tun wir jetzt mit Jakob Filzen. Er ist Psychologe und Berater beim Berliner Zentrum für Gewaltprävention. Schönen guten Morgen, Herr Filzen.
1: Guten Morgen.
0: Herr Filzen, Täter sollen künftig eine elektronische Fußfessel tragen. Damit soll verhindert werden, dass sie sich ihren Opfern wieder annähern. Aus Ihrer Sicht, wie wirkungsvoll ist die elektronische Fußfessel?
1: Nun ja, das mag natürlich ein Signal, vielleicht auch abschreckendes Signal sein, aber eine Fußfessel löst natürlich noch nicht Verhalten oder verändert Verhalten noch nicht. Deswegen ist das ja mindestens unzureichend, um wirklich langfristig eine Verhaltensänderung zu erwirken.
0: Abschreckendes Signal, sagen Sie. Was meinen Sie, was brauchst denn noch für Instrumente?
1: Naja, aus der Täterarbeit gesprochen, braucht es einfach eine längerfristige Arbeit mit den Tätern selbst, um daran zu arbeiten, wie Gewaltverhalten als überhaupt mögliche Konfliktlösung betrachtet wird und genutzt wird und dass das in zukünftigen Situationen nicht mehr stattfindet.
0: Spanien gilt ja als Vorreiter, was diese elektronische Fußfessel betrifft, aber die Spanier, die setzen nicht nur auf Fußfessel, sondern die haben ja generell ihr Gewaltpräventionsprogramm reformiert. Was meinen Sie, was können wir uns von den Spaniern abschauen?
1: Nun ja, da würde mir insbesondere einfallen, dass es keine isolierten Einzelmaßnahmen sind, sondern ein größer flächig angelegtes Netzwerk, was eng zusammenarbeitet. Und das finden wir auch super und so arbeiten wir auch. Wir arbeiten nicht nur isoliert mit den Tätern, sondern wir geben Betroffenen die Möglichkeit, bei uns zu sprechen. Wir vernetzen uns mit angebundenen Institutionen und Organisationen wie dem Jugendamt, um weitere Einschätzungen zu bekommen. Und falls es aus unserer Sicht ein höheres Risiko gibt, dass Gewalt nochmal stattfindet, haben wir die Möglichkeit, das System zu aktivieren oder zu informieren.
0: Herr Filzen, dann lassen Sie uns nochmal ganz konkret auf Ihre Arbeit tun. Ich habe schon gesagt, Sie sind Berater beim Berliner Zentrum für Gewaltprävention. Familiengerichte können Täterinnen oder Täter verpflichten, an sozialen Trainingskursen wie Antigewalttrainings teilzunehmen. Sie bieten solche Kurse an. Vielleicht sagen Sie mir, wie muss ich mir das vorstellen? Wie läuft denn so ein Training ab?
1: Ja, genau. Zunächst ist mir wichtig, nochmal zu sagen, unsere Arbeit verstehen wir als Teil des Betroffenenschutzes. Also die Arbeit mit denen, die Gewalt ausgeübt haben, ist für uns ein Teilaspekt, dass Betroffene in Zukunft besser geschützt sind, nicht nochmal Gewalt zu erleben. Und unsere Arbeit teilt sich in, sag ich mal, zwei Phasen. Es gibt einmal eine Aufnahme- und Clearing-Phase. Da haben wir bis zu 5 Gespräche in einem Einzelsetting Zeit, die Menschen kennenzulernen, aber auch nochmal ganz explizit auf das Gewaltverhalten und die Gewaltsituation zu schauen. Wir nehmen uns Zeit für Biografiearbeit und schauen in die Lebensgeschichten der Menschen selbst. Wir formulieren konkrete Ziele für das Programm. Also was soll konkret verändert werden? Und wie eben schon angeklungen, nehmen wir Zeit für den Blick ins System, wir laden die Betroffenen ein, wir tauschen uns mit angebundenen Institutionen aus, zum Beispiel dem Jugendamt, wenn Kinder involviert sind, um insgesamt einen besseren Einblick zu bekommen. Und nach diesen 5 Sitzungen entscheiden wir von unserer Seite oder auch gemeinsam, ist die nötige Einsicht in das eigene Gewaltverhalten und auch die Bereitschaft daran zu arbeiten ausreichend vorhanden. Dann überführen wir in ein Gruppenprogramm. Und in diesem Gruppenprogramm kommen bis zu 12 weitere Menschen zusammen, die in unterschiedlicher Form Gewalt ausgeübt haben. Und dann laufen wir in einem relativ langen Prozess über 25 Sitzungen durch unterschiedliche inhaltliche Module.
0: Wenn ich da ganz kurz anhaken darf, Herr Filzen, ich denke mal, das braucht in jedem Falle auch Geld, so ein Programm, solche Maßnahmen. Wie sieht es eigentlich mit Ihrer Finanzierung aus? Ist die gesichert oder befürchten Sie, dass da Mittel möglicherweise gekürzt werden?
1: Nun ja, wir standen in der Vergangenheit auf jeden Fall auch schon vor dem Punkt, dass wir nicht wussten, wie es weitergeht. Und auch in der Zukunft, wir gehen erstmal davon aus, dass es weitergeht, sicherlich auch gerade mit einer neuen Aufmerksamkeit für die Arbeit. Aber ein viel wichtigerer Punkt ist, auch mit Blick zu der gesetzlichen Änderung jetzt ist, wenn potenziell

0: mehr Menschen bei uns anrufen und Bedarf haben an so einem Training, haben wir ausreichend Kapazitäten, das zu bewältigen. Und da ist bei uns gerade der Fakt, dass wir ein halbes Jahr eine Wartezeit haben, bis wir überhaupt in unsere Arbeit starten können und ein erstes Gespräch vereinbaren können.
1: Das sagt Jakob Filzen, er ist Psychologe und Berater beim Berliner Zentrum für Gewaltprävention. Herr Filzen, haben Sie ganz vielen Dank für Ihre Zeit heute Morgen.
0: Gern.
1: Damit haben wir es 8:09. 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In Deutschland ist der 8. Mai, Tag der Befreiung. Gestern gab es bundesweit zu viele Veranstaltungen, auch in Berlin und Brandenburg. Russland feiert den Tag des Sieges der Sowjetunion über Hitler-Deutschland heute, wie jedes Jahr, und das mit einer großen Militärparade auf dem Roten Platz in Moskau. Warum erst am 9. Mai? Unser Korrespondent für Russland, Björn Blaschke, klärt.
2: 16 Minuten nach Mitternacht, also um 1.16 Uhr Moskauer Zeit, unterschrieb am 9. Mai 1945 der letzte deutsche Befehlshaber die Kapitulation der Wehrmacht. Mit der Unterschrift, geleistet in Berlin-Karlshorst, dem Hauptquartier der Sowjets in Berlin, war der Zweite Weltkrieg offiziell beendet. Seither ist der 9. Mai in der Russischen Föderation und den anderen Nachfolgestaaten der Sowjetunion der Feiertag schlechthin, jedenfalls in Sachen Patriotismus. Er markiert den Sieg über Nazi-Deutschland und gedenkt der rund 27 Millionen Toten, die allein die Sowjetunion zu beklagen hatte. Doch das Gedenken an den deutschen Vernichtungskrieg ist längst etwas anderem gewichen, dem Militärkult, den Kreml-Chef Wladimir Putin pflegt. Im vergangenen Jahr machte der Kreml-Chef die Siegesparade auf dem Roten Platz zu einer Propagandashow für seinen Feldzug gegen Kiew. Es ist zu erwarten, dass Putin dieses Jahr in seiner kurzen Rede, wie an jedem 9. Mai seit 2022, auch wieder einen Vergleich ziehen wird zwischen Hitler-Deutschland einst und dem angeblichen Nazi-Regime in Kiew heute. Geschichtsfälschend und von Fakten befreit.
1: Russland feiert heute den Sieg der Sowjetunion über Nazi-Deutschland mit einer großen Militärparade in Moskau, Björn Blaschke berichtete. Alle paar Jahre sucht die Europäische Union gezielt Hochschulabsolventinnen und Absolventen für eine Beamtenlaufbahn. Und in diesem Jahr ist es wieder soweit. Aus allen EU-Ländern konnten sich Bewerber aus allen Fachrichtungen dafür bewerben. Das ist ein spannender Job mit vielen Möglichkeiten, schreibt dazu beispielsweise das Auswärtige Amt. Diese Chance wollten sich viele nicht entgehen lassen, wie EU-Korrespondent Vincent Tandler-Schneider berichtet.
3: 8.30 Uhr morgens, Rush Hour in Brüssel. Tausende strömen aus der U-Bahn in die Gebäude der EU, der Kommission, des Rats. Darunter auch viele Praktikanten und Trainees auf der Suche nach festen Jobs. Die Aufregung in der Brüsseler Blase ist spürbar. Zum ersten Mal seit 7 Jahren findet wieder ein Auswahlverfahren für EU-Beamte statt. Die Jobs sind heiß begehrt, gut bezahlt und sicher. Es ist das bisher größte Auswahlverfahren, im EU-Sprech Konkurs genannt, zu Deutsch Wettbewerb. Rund 1500 Listenplätze sind ausgeschrieben, von der die EU Beamte rekrutiert. Fast 175.000 Europäer haben sich beworben, so das Europäische Amt für Personalwesen. Das Amt wurde mit Bewerbungen überrannt, gerechnet hatte die EU mit 3-mal weniger Bewerbern. Auch Eduardo Sorro bewirbt sich. Der Italiener studiert an einer Elite-Universität in Paris, macht im Sommer seinen Abschluss.
4: Als ich die Möglichkeit sah, dachte ich mir, warum nicht bewerben? Das geht ja nur ab und zu. Ich würde gerne für die EU arbeiten. Die bietet für mich die besten Konditionen im Vergleich zur italienischen Regierung oder NGOs.
3: Die Europäische Kommission zahlt sehr gut. Das Einstiegsgehalt für EU-Beamte mit Uni-Abschluss liegt ungefähr bei 6.000 Euro, die kaum versteuert werden müssen. Für Länder mit niedrigerem Einkommen ist das im Vergleich zu Gehältern im Inland sehr viel. Besonders eine Gruppe sticht bei den Bewerberzahlen heraus. 80.000, fast die Hälfte aller Bewerber, sind aus Italien.
4: That's insane. Das ist Wahnsinn. Es ist verrückt. Das liegt offensichtlich an den fehlenden Chancen in unserem eigenen Land, verglichen mit den restlichen europäischen Ländern. Sowohl die Anzahl an Jobs als auch das Gehalt. Italiener sind generell auf der EU-Ebene überrepräsentiert.
3: Um sich in dem Verfahren durchzusetzen, müssen sich Bewerber wie Eduardo in mehreren anspruchsvollen Tests beweisen. Logik, EU-Wissen, abstraktes Denken wird getestet und einen Aufsatz muss Eduardo schreiben. Es gibt auch Kritik an dem Auswahlverfahren für EU-Beamte. Es sei intransparent und zu aufwendig, heißt es in einem Internetforum. Manche nennen das Verfahren Hunger Games oder Casino. Für viele sind die schlechten Jobchancen für Uni-Absolventen in Europa der Grund für die Masse an Bewerbern. Der Konkurs ist für manche auch ein Geschäft. Vorbereitungskurse versprechen bessere Chancen bei den Tests. Bis zu 600 Euro kosten manche Angebote. Viele bereiten sich mehrere Monate vor, lernen täglich. Auch das Deutsche Auswärtige Amt bietet Hilfe bei der Vorbereitung an und rät den rund 10.000 deutschen Bewerbern, sich frühzeitig und intensiv vorzubereiten. Italiener Edoardo Soro macht sich angesichts der 80.000 italienischen Bewerber keine großen Hoffnungen.
4: Nachdem ich gesehen habe, wie viele Leute sich im Vergleich zu den Stellen bewerben, glaube ich nicht, dass ich mir bei der Vorbereitung viel Mühe geben werde.
3: Denn die Jobs bei der EU werden auch nach einer Quote vergeben, nach der Größe des Landes. Für Italiener stehen die Chancen schlecht. Deutsche sind unterrepräsentiert, haben gute Karten. Der Konkurs zeigt vor allem, die Karriere als EU-Beamter ist so begehrt wie noch nie.
1: Vincent Tandler-Schneider war das mit einem Bericht aus Brüssel.
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1: Sag zum Abschied leise Servus, das war das Motto gestern Abend zum Auftakt des vorletzten Spieltages der Fußball-Bundesliga. Beim 3:2-Sieg von Borussia Dortmund gegen Eintracht Frankfurt hieß es im Westfalenstadion für mehrere Profis auf Wiedersehen. ARD-Reporterin Daniela Mühlenborn berichtet aus Dortmund.
6: Ein torreicher Abend, viele Abschiede. Zum Beispiel sagte Dortmunds Julian Brandt dem heimischen Publikum Tschüss.
7: Ja, ich habe mich extrem gefreut. Es ist immer schön, auch hier zu Hause dann mit einem Erfolgserlebnis das Kapitel abzuschließen.
6: Und Dortmunds Trainer Niko Kovac freute sich über die Vizemeisterschaft und noch einiges mehr.
8: Ja, ich freue mich über die Leistung und vor allen Dingen, dass wir jetzt 70 Punkte haben mit einem gewonnenen Heimspiel am Freitagabend. Jetzt kann man sich zurücklehnen und sich die nächsten zwei Tage anschauen.
6: Frankfurts Sportvorstand Markus Kröschel dagegen musste trotz 1:0 Führung seiner Mannschaft durch ein Blitztor nach 80 Sekunden am Ende doch mal wieder eine Niederlage kommentieren.
9: Ja, wir kriegen natürlich dann kurz vor der Halbzeit das den Ausgleich und natürlich dann sofort drei Minuten später das 2:1 und das ist natürlich dann so ein bisschen das, was uns ein bisschen durch die ganze Saison begleitet, dass wir gerade, wenn wir mal ein Tor kassieren, sofort auch das zweite bekommen. Das war ja letzte Woche auch so und ja, ist ein bisschen symbolisch für unsere Saison.
6: Eine Saison, in die Frankfurt als Champions-League-Teilnehmer und mit großen Ambitionen startete und die mit hoher Wahrscheinlichkeit im Mittelmaß endet, weil nachdem Dortmund das Spiel gedreht und sogar auf 3:1 erhöht hatte, den Frankfurtern nur noch der Anschlusstreffer gelang. Jetzt kann Freiburg schon morgen Platz 7 und damit den letzten Europapokalplatz klar machen mit einem Sieg in Hamburg.
9: Sicherlich, wenn wir heute gewonnen hätten, hätten wir natürlich einen Vorsprung haben können. So sind wir so ein bisschen auf die Schützenhilfe vom HSV in dem Falle angewiesen. Von daher können wir das nicht beeinflussen, aber das ist nun beim Fußball so.
6: Markus Krösche hofft, dass die Eintracht noch die Gelegenheit für einen echten Showdown am letzten Spieltag bekommt. Dann heißt es Freiburg gegen Leipzig und Frankfurt gegen Stuttgart. Und dann wird trotz der erneuten Niederlage der umstrittene Albert Riera noch Eintracht-Trainer sein. Jobgarantie an einem Abend in Dortmund mit ansonsten vielen Abschieden.
1: Daniela Mühlenborn aus Dortmund und heute Nachmittag geht's dann weiter um 15.03 Uhr mit unserer Sendung Inforadio die Bundesliga, heute mit Niklaus Hillmann und Tabea Kunze. Und dann spielen beispielsweise der VfB Stuttgart und Bayer Leverkusen um einen Platz in der Champions League. Union Berlin muss dann morgen bei Mainz 05 antreten. Michael Bublé in Toronto, Katy Perry in Los Angeles, die Fußballweltmeisterschaft in Nordamerika, die soll nicht nur sportlich neue Dimensionen erreichen, sondern auch zur gigantischen Showbühne werden. Der Weltverband FIFA hat gestern seine Pläne für gleich mehrere Eröffnungsfeiern vorgestellt. Mehr dazu von ARD-Reporter Andreas Hein.
10: In Los Angeles wird unter anderem Popstar Katy Perry bei der Eröffnungsshow der Fußball-WM auf der Bühne stehen. Das hat die FIFA auf ihren Social-Media-Kanälen mitgeteilt und verspricht wörtlich Außergewöhnliches in der Entertainment-Hauptstadt der Welt. Mit 3 Shows in 3 Ländern gelten die Eröffnungsfeierlichkeiten tatsächlich als außergewöhnlich. Jeweils am Tag des Auftaktspiels findet eine Show im jeweiligen Land statt, mit Musikern von dort. In Toronto sind deshalb die kanadischen Superstars Michael Bublé und Alanis Morissette Teil der FIFA-Show. In Mexiko wird Popstar Belinda singen. Die drei WM-Shows werden am 11. und 12. Juni stattfinden.
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1: Das Wetter für Berlin und Brandenburg richtig frisch. Um das mal aufzunehmen, ist es noch ein Zehdenick. Da sind es 5 Grad. In Berlin, Gatow 8 Grad. Heute Sonne und Wolken im Wechsel. Dazu meist trocken, Höchstwerte 17 bis 19 Grad. Morgen dann der Sonntag. Der startet zunächst mit Sonne. Dann ziehen immer mehr Wolken auf. Es soll aber trocken bleiben. Temperaturen morgen am Sonntag 19 bis 22 Grad.
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1: Mit Jonas Ziegler.
12: In Eberswalde wird heute eine Fliegerbombe entschärft. Rund um die Ludwig-Sandberg-Straße wird derzeit ein Sperrkreis eingerichtet. Stadtverkehr Berlin auf dem Stadtring A100 Richtung Treptow sind die Ausfahrt Messedamm und die Überleitung zur Abus bis Montag früh gesperrt. Ebenfalls gesperrt ist der Messedamm ab Masurenallee Richtung Hallensee. Charlottenburg, der Kurfürstendamm, ist zwischen Joachimsthaler und Leibnizstraße wegen der Classic Days bis Montag früh in beiden Richtungen gesperrt. Zur S-Bahn durchgehend bis nächste Woche Sonntag fahren Busse zwischen Schöneweide und Grünau bzw. Schönefeld. Außerdem verkehrt eine Expressbuslinie zwischen Schöneweide und dem Flughafen BER.
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12: Um 8.20 Uhr. Die Berliner SPD hat eine neue Doppelspitze. Bei einem Landesparteitag wurde Steffen Krach mit 95% gewählt. Die Reinickendorfer Abgeordnete Bettina König erhielt knapp 86%. Jan Menzel, RBB 24 Landespolitik.
13: Die SPD müsse freundlich und fröhlich Politik machen und zeigen, dass sie das Leben der Menschen einfacher, besser und vor allem gerechter mache, so König in ihrer Bewerbungsrede. Krach, der auch Spitzenkandidat der SPD für die Abgeordnetenhauswahl ist, sagte, er wolle Berlin als Bürgermeister sauberer machen, die Verwaltung digitaler aufstellen und vor allem den Schutz von Mieterinnen und Mietern gegen Wuchermieten deutlich verbessern.
12: In Moskau findet heute eine Militärparade zum Tag des Sieges der Sowjetunion über Hitler-Deutschland statt. Auf die sonst übliche Präsentation von Militärtechnik wird dabei verzichtet. Seit Mitternacht gilt zwischen der Ukraine und Russland eine Waffenruhe. US-Präsident Trump hat erklärt, sie gelte bis Montag. Die Ukraine und Russland haben das bestätigt und außerdem einen Gefangenenaustausch angekündigt. Nach der plötzlichen Schließung des TU-Hauptgebäudes hat Präsidentin Dennis die Entscheidung als alternativlos bezeichnet. Gegenüber der RBB 24 Abendschau sagte sie, Ursache seien massive Feuchtigkeitsschäden im Keller, die die Stromversorgung und den Brandschutz gefährden.
14: Wir verlegen momentan rund 350 Lehrveranstaltungen, die wöchentlich in diesem Gebäude stattfinden. Und werden auch uns darum kümmern, dass wir begrenzt jetzt natürlich Möglichkeiten haben, unsere Mitarbeitern so zu organisieren, dass sie rein dürfen, um dann auch die Unterlagen für den täglichen Betrieb dann auch rauszuholen.
12: Die Präsidentin der Technischen Universität Berlin, Fatma Dennis. In Eberswalde im Landkreis Barnim soll heute ein Blindgänger aus dem Zweiten Weltkrieg entschärft werden. Rund um die Ludwig-Sandberg-Straße ist deswegen ein Sperrkreis von 350 Metern eingerichtet worden. Mario Bartsch, RBB 24.
15: Im Sperrgebiet befinden sich auch mehrere Altenheime. Die Entschärfung der sowjetischen Fliegerbombe dauert voraussichtlich bis zum Nachmittag, so die Stadtverwaltung. Der 100 Kilogramm schwere Blindgänger war am Dienstag bei Erdarbeiten am Erweiterungsbau der Johanneskirche entdeckt worden.
12: In der Fußball-Bundesliga hat sich Borussia Dortmund am Abend die Vizemeisterschaft gesichert. Die Mannschaft gewann zu Hause gegen Eintracht Frankfurt 3:2. Als Meister steht schon Bayern München fest. Soweit die Nachrichten. 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Das Wetter. Heute ein Wechsel von Sonne und Wolken, maximal 17 bis 19 Grad. Zurzeit in Berlin-Tempelhof 10 und in Potsdam 7 Grad. Es weht schwacher Wind aus Nordost bis Ost. Morgen am Sonntag zunächst heiter bis sonnig, im Verlauf wolkiger, aber meist trocken, 19 bis 22 Grad. Die Zeit 8.23 Uhr.
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1: Weiter geht's mit Bernhard Kempf für Sie im Studio. Einen schönen guten Morgen. Ja, wenn die Berliner SPD parteiintern wählt, dann kann daraus ziemlich schnell auch ein Denkzettel werden. Diese Erfahrung mussten schon eine ganze Reihe von Landesvorsitzenden machen. Steffen Krach und Bettina König, die gehören nicht dazu. Der ehemalige Wissenschaftsstaatssekretär und die Gesundheitspolitikerin, die sind gestern Abend beide mit Traumergebnissen zur neuen Doppelspitze der Berliner SPD gewählt worden. Mit 95 und knapp 86%. Unser Landespolitikreporter Jan Menzel war bei dem Landesparteitag gestern mit dabei und er hat beobachtet, wie da mit der alles entscheidenden Frage umgegangen wurde.
13: Was tun, wenn man im Umfragekeller sitzt?
16: Macht mal Krach!
13: So bereitet Bettina König dem Mann die Bühne, der künftig gemeinsam mit ihr die Berliner SPD anführt und geht es nach den Genossen das Rote Rathaus zurückerobert, Steffen Krach. Der gibt sich kämpferisch, will, wie er sagt, die Power nach Berlin zurückbringen und das Trauerspiel im Roten Rathaus beenden.
17: Leute, liebe Genossinnen und Genossen, es ist alles drin. Wir können diesen Wahlsieg packen.
13: Das beherrschende Thema der Stadt sei der angespannte Wohnungsmarkt. Hier müsse die SPD sich mit ihren Konzepten vor keinem politischen Mitbewerber verstecken. Man wolle und werde weiter Wohnungen bauen, den Markt regulieren und die Mieten deckeln, verspricht Krach und kündigt an, energisch gegen Wuchermieten vorzugehen.
17: Und wenn die Mietenpolizei Anfang 27 klingelt, wird es teuer. Ich rate jedem Abzocker, jetzt noch die Mietverträge anzupassen. Ihr habt noch einige Monate Zeit. Dann klingelt die Mietenpolizei.
13: Teurer soll es nach dem Willen der Berliner Sozialdemokraten auch für Menschen mit sehr hohen Einkommen und sehr großen Erbschaften werden. Steuerpolitik ist zwar Bundessache, aber die Forderung, Spitzeneinkommen und Millionenerbschaften stärker heranzuziehen, eint die Sozialdemokraten an der Spree. Genauso wie die Sorge vor einem Erstarken der AfD. Die neue Co-Landeschefin Bettina König bekräftigt, ein Verbotsverfahren für die in Teilen als rechtsextrem eingestufte Partei müsse kommen. Das allein reiche aber nicht.
18: Den Kampf gegen Rechtsextreme gewinnen wir nur, indem wir die Ursachen bekämpfen, die Menschen anfällig machen für rechte Parolen. Unsicherheit, Ungerechtigkeit, Perspektivlosigkeit.
13: Krach und König, die sich beide seit Jahren kennen, wirken bei diesem ersten gemeinsamen Auftritt auf großer Bühne wie ein gut eingespieltes Duo. Sie präsentiert sich als Überzeugungstäterin in Sachen soziale Gerechtigkeit und mahnt vor allem die eigene Partei. Man müsse freundlich miteinander umgehen, fröhlich Politik machen und an einem Strang ziehen. Er präsentiert sich als Macher mit langjähriger Verwaltungserfahrung und einer klaren Agenda.
17: Ich verspreche den Berlinerinnen und Berlinern, nach einem Jahr regierender Bürgermeister Steffen Krach wird diese Stadt sauberer sein, als sie es heute ist.
13: Am Abend macht die SPD aber zunächst vor allem Krach auf einer Party unter diesem Motto in einem Hotel am Alexanderplatz.
1: Soweit der Bericht von unserem Landespolitikreporter Jan Menzel. Seit mehr als zwei Monaten vergeht kaum ein Tag, an dem die Straße von Hormuz kein Nachrichtenthema wäre. Der Iran setzt mit seiner Sperrung Ländern in aller Welt zu und die Folgen für die Weltwirtschaft, die sind immens. Aber nicht nur für die, denn mit den Tankern und mit den Schiffen stecken seit Wochen schon rund 20.000 Seeleute im Persischen Golf fest. Viele von ihnen kommen aus Ländern wie den Philippinen, Indien oder Indonesien. Unsere Korrespondentin in Singapur, Jennifer Johnson, beschreibt die Situation der Seeleute und wir hören auch, wie es an Bord eines der betroffenen Schiffe zugeht.
19: Okay, guys.
20: Hey Leute, wir wollen unsere Essensvorräte für die nächsten zwei Monate aufstocken. Es ist schon 5.30 Uhr in Dubai.
21: Meldet ein Seefahrer durch die Bordlautsprecher. Die Crew hat gerade geankert, da geraten sie unter Drohnenbeschuss, erzählt der Indonesier Reza Muhammad Saleh. Sie hätten nicht gewusst, wo die Drohne herkommt, sagt er der Nachrichtenagentur AP. Dann hören sie, aus dem Iran. Die Drohne sei direkt neben einem Öltanker explodiert, in der Nähe ihres Schiffs. Viele der gestrandeten Seefahrer fühlten sich einsam, gelangweilt und erschöpft. Ab und zu könnten sie mit ihren Familien sprechen, aber das Internet per Satellit sei sehr teuer und werde manchmal blockiert. Das Stresslevel sei ziemlich hoch, sagt Stephen Cotton, Generalsekretär der Internationalen Transportarbeiterföderation.
22: Einige Schiffe haben Probleme mit Nachschub, Essen, Wasser.
0: Was ganz klar wird in unserer Kommunikation mit den Besatzungen, viele haben große Angst.
21: Derzeit liegen die Schiffe an unterschiedlichen Orten im Persischen Golf vor Anker, sagt Arsenio Dominguez, Generalsekretär der Internationalen Seeschifffahrtsorganisation, auf einer Konferenz in Singapur.
19: Wir arbeiten an einem Evakuierungskorridor, aber wir werden keine Evakuierungen vornehmen können, bis es sicher dafür ist.
21: Die philippinische Regierung meldet, dass sie bis Anfang Mai 1300 Seeleute zurückgeholt hätten. Die meisten von ihnen haben auf Kreuzfahrtschiffen gearbeitet, denen Iran die Durchfahrt durch die Straße von Hormus erlaubt hatte. Etwa 4000 Philippiner würden noch festhängen. Einfach von Bord könnten die Seeleute nicht, sagt der Philippiner Emmanuel Gislani, der jahrzehntelang als Berater in der Branche gearbeitet hat.
20: Ich denke nicht, dass die Reeder das erlauben, da sie Milliarden Dollar in die Schiffe investiert haben. Und es sind Waren auf dem Schiff, die ausgeliefert werden müssen. Ich denke daher, dass es unmöglich ist, das Personal einfach abzuziehen.
21: Damit sind die einen länger an Bord, als sie wollen. Andere kommen nicht drauf. In Manila sitzen mehrere Dutzend jobsuchende Seeleute im Schatten großer Bäume. Vor ihnen rauschen Autos vorbei. Die Seeleute warten, dass jemand von einer Reederei oder Personalagentur vorbeikommt und ihnen einen Job anbietet. Der 53-jährige Eugenio Tejada würde sofort los, auch in den Persischen Golf.
0: Ehrlich gesagt, das Leben von Seeleuten ist eh gefährlich, egal wo sie hingehen. Ob Krieg oder nicht. Besonders auf Tankern. Wenn du nicht aufpasst, kann er explodieren, Feuer fangen.
21: Der 43-jährige Lloyd wartet auf einen Job als Kapitän und ist da anderer Meinung.
20: Ich würde nicht gehen. Wir wissen nicht, was mit den Raketen passiert, mit den Kugeln. Geld kannst du immer verdienen, aber was ist mit deinem Leben?
21: Laut der Internationalen Seeschifffahrtsorganisation IMO sind bereits 10 Seefahrer bei Angriffen ums Leben gekommen. Wie der indonesische Seefahrer Resa hoffen die meisten, dass der Krieg bald endet und sie endlich sicher durch die Straße von Hormus nach Hause fahren können.
1: Das sagt unsere Korrespondentin in Singapur, Jennifer Johnson, und damit haben wir es kurz nach 8:30. ARD-Korrespondent Benjamin Eisel ist jetzt schon fast 5 Jahre für uns in China. Die Arbeit in der autokratisch regierten Volksrepublik ist nicht immer leicht für Journalisten, also auch nicht für unseren Korrespondenten. Manchmal muss er sich mit der Polizei auseinandersetzen, die Bürokratie ist mühsam oder aber Interviewpartner sagen ab. Manchmal kommt er auch nicht weiter, weil er vor einer Mauer steht, und von denen gibt's in China ziemlich viele.
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23: China ist das Land der Mauern. Und ich meine damit nicht die historische chinesische Mauer oder die Great Firewall des hochzensierten Internets. Ich meine die Mauern des Alltags, die um alles herum gebaut werden in der Volksrepublik. Um Parks, um Wohnblöcke, um Krankenhäuser, um Bürogebäude, Fabriken, Schulen, Universitäten. Es ist oft gar nicht so leicht, in China dahin zu gelangen, wo man hin will. Klar haben die Mauern Ein- und Ausgänge, da muss man aber erstmal den richtigen finden. Und dann sind diese meistens bewacht. Manchmal hat man Glück, dann schläft der Wachmann gerade in seinem kleinen Wachhäuschen, oder er, ja, es sind fast immer Männer, schaut Kurzvideos auf seinem Smartphone und man kann sich vorbeischleichen. Oft sind diese aber nicht allein, und immer häufiger gibt es elektronisch kontrollierte Tore. Man braucht jemanden, der es aufmacht. Einen QR-Code oder eine Karte, und immer häufiger, die Tore gehen nur mit Gesichtserkennung auf. Keine Chance. Das macht den Alltag für uns Journalisten in China zunehmend schwierig. Wenn ich zum Beispiel eine Expertin brauche für irgendein Thema und die geht nicht ans Telefon, dann konnte ich bis vor einigen Jahren noch einfach auf den Campus einer Hochschule gehen und an die Tür klopfen. Seit es an vielen Unis Gesichtserkennung gibt, geht das aber so gut wie nicht mehr. Und auch im Alltag, ich muss Online-Bestellungen wie Essenslieferungen am Tor unseres Wohnkomplexes abholen, der Fahrer darf nicht rein. Freunde werden von den Wachleuten nicht reingelassen, oder ich stehe an einem Tor und warte, dass irgendjemand reingeht oder rauskommt, damit das Tor aufgeht. Wenn ich chinesischen Freundinnen und Freunden von meiner Verwunderung über die Mauern erzähle, verstehen die das oft nicht. Ganz klar, das sei doch für die Sicherheit. Dabei hat China ohnehin eine vergleichsweise niedrige Kriminalitätsrate, auch dank fast lückenloser Kameraüberwachung. Wie die Mauern für die autokratisch regierende kommunistische Führung nützlich waren, das hat man vor allem während Covid gesehen. So war es möglich, Orte wie Shanghai oder Wuhan innerhalb kürzester Zeit komplett abzuriegeln. Einfach die Tore zumachen, alle müssen zu Hause bleiben, niemand darf rein, wochenlang. Die Mauern haben Chinas Total-Lockdowns ganzer Millionenstädte erst möglich gemacht. An vieles in China habe ich mich in den letzten 5 Jahren gewöhnt. An die Mauern nicht.
1: Das sagt unser Korrespondent in Peking, Benjamin Eisel.
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1: Unternehmensarchive, das klingt nach Ablage, Steuerbescheiden, alten Lohnabrechnungen, aber tatsächlich stecken wahre Schätze darin. Große Unternehmen hegen und pflegen sie, denn die eigene Geschichte, die stiftet Identität. RBB24-Reporterin Anke Burmeister hat sich mal umgeschaut im Berliner Siemens-Archiv.
2: Die Lüftung rauscht und es sind immer 16 Grad im Archivkeller. Hier liegt die Werksgeschichte. Angefangen beim Gesellschaftervertrag vom 1. Oktober 1847 für die Telegrafenbauanstalt von Siemens und Halske.
3: Also wir haben es hier zu tun in Summe mit 10.000 laufenden Metern Akten. Im Fotoarchiv dann über 1 Million Bilder. Filmarchiv über 8.000 Filme.
2: Claudia Salchow ist eine von 6 Mitarbeitern im Siemens Historical Institute. Sie verbringt jeden Tag einige Stunden im Archiv. Zum Blättern in den alten Briefen, die zwischen den Siemens-Brüdern hin und her gingen, sind Handschuhe Pflicht.
3: Sie sehen jetzt die Originalhandschrift von Werner von Siemens. Ich muss sagen, das ist für mich einer der Lieblingsbriefe, deswegen habe ich ihn markiert. In diesem Brief rekapituliert Werner von Siemens die Entwicklung der Telegrafie. Und das Ganze liest sich wie eine Vorlesung im Telegrammstil.
2: Dass diese Briefe überhaupt vorhanden sind, ist dem Rostocker Nationalökonom Richard Ehrenberg zu verdanken. Im Jahr 1903, da gab es Siemens fast 60 Jahre und war in St. Petersburg, London, Wien und Tokio vertreten, wollte der Wissenschaftler eine Abhandlung über das Unternehmen schreiben.
3: Der hat sich damals an Karl von Siemens gewandt. Der war ja schon hochbetagt zu dem Zeitpunkt und hat gefragt, kann er die Korrespondenz bekommen? Und im Zuge dessen wurde tatsächlich die Korrespondenz erst zusammengetragen.
2: Erst im Jahr 1907 wurde das Siemens-Archiv gegründet. Seitdem wird gesammelt, registriert, die Fotosammlung komplett digitalisiert. Die Bilder vom U-Bahn-Bau am Breitscheidplatz zum Beispiel. Nach der Straßenbahn und der elektrischen Lokomotive hatte Werner von Siemens die Idee, eine Säulenbahn, also eine Hochbahn in Berlin zu bauen. Er kämpfte für dieses Projekt.
3: Wissen Sie, warum die Stadt die Bahn nicht wollte? Diese Säulenbahn wäre auf der Höhe der Belle Etage verlaufen. Da waren die Hauseigentümer überhaupt nicht begeistert. Werner von Siemens hat in vielen Vorträgen für diese Bahn geworben. Als wieder dieses Argument kam, also man könne ja in die Wohnungen hineinschauen, hat er dann geäußert, seines Wissens hat jede Berliner Hausfrau Gardinen.
2: Es gibt im Jahr rund 1000 Anfragen an das Archiv, auch von Privatpersonen. Und die erreichen Elisa Kulzer, Mitarbeiterin der Pressestelle.
4: Auch wenn es um die Geschichte geht, beispielsweise zum Thema Zwangsarbeit während des Zweiten Weltkriegs, kommen immer wieder Menschen zu uns, deren Verwandtschaft oder die auch noch selber betroffen waren von der Zwangsarbeit, die gerne wissen würden, ob wir davon noch Unterlagen haben.
2: Vor 10 Jahren ist das Siemens-Archiv von München zurück nach Berlin gezogen. Denn hier wurde aus einer kleinen Werkstatt auf einem Hinterhof eines der ersten weltweit tätigen Unternehmen.
1: Ja, und mehr Fundstücke aus Berliner Wirtschaftsarchiven können Sie kennenlernen in der langen Wirtschaftsreportage. Und die gibt's um kurz nach 11:30 oder schon jetzt in der Inforadio-App. Derzeit bekommen alle jungen Männer und Frauen, die 2008 geboren wurden, einen Fragebogen von der Bundeswehr zugeschickt. Wollen sie freiwillig beim Militär dienen? Für Landelin Winter von der Grünen Jugend Brandenburg ist es fragwürdig. Die rot-schwarze Regierung habe sich einen schlanken Fuß gemacht, indem sie jetzt ausschließlich die 18-Jährigen befragt.
7: So einen Brief müssen wir doch an alle Menschen schicken. Wieso? Ich bin jetzt 23, wieso kriege ich diesen Brief nicht? Wieso werde ich nicht genauso gefragt, was kann ich für unsere Gesellschaft tun? Was kann ich vielleicht dafür tun, dass der Frieden erhalten bleibt und dass wir die Freiheiten, die wir haben, in Deutschland schützen.
1: Das sagt Landelin Winter von der Grünjugend Brandenburg. Es wird heiß diskutiert in Deutschland über einen freiwilligen Wehrdienst, aber auch über Wehrpflicht. 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Darüber diskutiert Harald Aseln mit seinen Gästen, und zwar morgen ab 11 hier im RBB 24 Inforadio. Das Wetter für Berlin und Brandenburg am Insulaner aktuell 10 Grad, 6 Grad sind es in Neuruppin, heute Sonne und Wolken im Wechsel, dazu meist trocken, Höchstwerte 17 bis 19 Grad, morgen dann der Sonntag. Der startet zunächst sonnig, dann später ziehen immer mehr Wolken auf, es soll aber trocken bleiben. Morgen das Ganze dann bei 19 bis 22 Grad.
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1: Mit Jonas Ziegler.
12: In Eberswalde wird heute eine Fliegerbombe entschärft. Rund um die Ludwig-Sandberg-Straße wird derzeit ein Sperrkreis eingerichtet. Betroffen sind auch Rudolf-Breitscheid und Eisenbahnstraße. Stadtverkehr Berlin. Auf dem Stadtring A100 Richtung Treptow sind die Ausfahrt Messedamm und die Überleitung zur AWUS bis Montag früh gesperrt. Auch der Messedamm ist ab Masurenallee Richtung Hallensee gesperrt. Charlottenburg, der Kurfürstendamm, ist zwischen Joachimsthaler und Leibnizstraße wegen der Classic Days bis Montag früh in beiden Richtungen gesperrt. Mitte Französische Straße zwischen Friedrich- und Glinkerstraße ist bis morgen Abend für beide Richtungen nur eine Spur abwechselnd frei wegen eines Kraneinsatzes. Zur S-Bahn Berlin durchgehend bis nächste Woche Sonntag fahren Busse statt Bahnen zwischen Schöneweide und Grünau bzw. Schönefeld. Außerdem verkehrt eine Expressbuslinie zwischen Schöneweide und dem Flughafen BER.
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12: Um 8.40 Uhr mit Jonas Ziegler. Die Berliner SPD hat eine neue Doppelspitze. Bei einem Landesparteitag wurde Steffen Krach mit 95% gewählt. Die Reinickendorfer Abgeordnete Bettina König erhielt knapp 86%. Krach ist Spitzenkandidat der SPD für die Abgeordnetenhauswahl im September. König ist Mitglied des Abgeordnetenhauses und gesundheitspolitische Sprecherin der SPD-Fraktion. Die Wahl war nötig geworden, nachdem die bisherigen Vorsitzenden Böcker, Giannini und Hiekel im November ihren Rückzug angekündigt hatten. In Moskau findet heute eine Militärparade zum Tag des Sieges der Sowjetunion über Hitler-Deutschland statt. Auf die sonst übliche Präsentation von Militärtechnik wird dabei verzichtet. Russland-Korrespondent Björn Blaschke.
6: Geprobt wurde sie seit Anfang der Woche, die Parade zum Tag des Sieges in Moskau. Schiefgehen also sollte heute, an dem Tag, an dem Russland des Sieges der Sowjetunion über Nazi-Deutschland gedenkt, nichts. Zumal der Kreml am Abend dem Vorschlag von US-Präsident Donald Trump zugestimmt hat. Von heute und bis Montagnacht sollen die Waffen zwischen der Ukraine und Russland schweigen.
12: In der Region ist die Zahl der Asylanträge deutlich zurückgegangen. Besonders stark sanken die Antragszahlen in Brandenburg. Ingo Janssen, RBB 24.
8: Nach Angaben des Sozialministeriums wurden in den ersten drei Monaten dieses Jahres 972 Anträge gestellt. Im gleichen Zeitraum des Vorjahres waren es noch mehr als 1500. Auch in Berlin wurden zuletzt weniger Geflüchtete aufgenommen. Der Rückgang entspricht einem bundes- und europaweiten Trend. Gründe sind unter anderem deutlich weniger Asylgesuche von Menschen aus Syrien, aber auch aus Bangladesch und der Türkei.
12: Bei einer schwulenfeindlichen Attacke in Berlin-Charlottenburg sind der Vorstand der Magnus-Hirschfeld-Stiftung Metzner und sein Partner verletzt worden. Wie die Polizei jetzt mitteilte, sind die beiden Männer vorgestern erst homophob beleidigt worden. Ein Unbekannter habe sie danach zu Boden gestoßen, getreten und geschlagen. Die Magnus-Hirschfeld-Stiftung kämpft gegen die Diskriminierung von queeren Menschen. Wegen des Angriffs ermittelt jetzt der Staatsschutz. Borussia Dortmund hat sich mit einem Heimsieg gegen Eintracht Frankfurt vorzeitig die Vizemeisterschaft in der Fußball-Bundesliga gesichert. Die Mannschaft gewann am Abend 3:2 gegen Frankfurt. Soweit die Nachrichten. 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Das Wetter. Heute ein Wechsel von Sonne und Wolken, maximal 17 bis 19 Grad. Zurzeit in Berlin Eiskeller 7 und in Cottbus 10 Grad. Schwacher Wind aus Nordost bis Ost. Morgen zunächst heiter bis sonnig, im Verlauf wolkiger, aber meist trocken. 19 bis 22 Grad. Die Zeit 8.43 Uhr.
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1: Und weiter geht's mit Bernhard Kemp für Sie im Studio. Schönen guten Morgen. Wir schauen auf die Lage am Persischen Golf. Gestern soll es in der Straße von Hormuz wieder Gefechte gegeben haben. Die USA sagen, sie seien angegriffen worden. Daraufhin haben sie dann Militäreinrichtungen im Iran angegriffen. Gegenseitiger Beschuss also, aber wenn man dem US-Präsidenten glauben will, dann ist das alles halb so wild und eigentlich gar nicht der Rede wert, denn die Waffenruhe habe weiterhin Bestand, sagt Donald Trump. Da bleibt die Frage, ob der Iran das auch so sieht. Keine Frage ist, die Lage bleibt fragil und auch, was bleibt, sind die Auswirkungen auf die Weltwirtschaft. Darüber will ich mit Dirk Jandura sprechen, der ist der Präsident des Außenhandelsverbandes BGA und jetzt am Telefon. Schönen guten Morgen, Herr Jandura.
9: Schönen guten Morgen, ich grüße Sie.
1: Herr Jandura, läuft der Handel, läuft's gut für Deutschland? Das haben Sie mal bei einer Rede im Oktober 2024 gesagt. Gefeiert haben Sie da 75 Jahre BGA. Wie läuft's denn aktuell mit dem Handel?
9: Ja, leider nicht so besonders gut. Also wir haben natürlich schon seit langem eine Situation, dass im Außenhandel die Impulse fehlen und wir eigentlich einen schleichenden Niedergang des deutschen Außenhandels und Außenhandelsbeitrags haben. Aber das hat sich natürlich noch verstärkt jetzt durch die Probleme, die wir haben, durch die Blockade der Straße von Hormuz. Sie haben es schon angedeutet. Wir haben unsere Mitgliedsunternehmen befragt und 90% sind vor allen Dingen von steigenden Logistikkosten betroffen. Das heißt also, die Auswirkungen sind schon jetzt massiv spürbar.
1: Herr Jandura, Energiepreise erfahren wir alle an der Tankstelle jeden Tag, die sind schon gestiegen. Was meinen Sie, was wird denn noch teurer?
9: Also aktuell ist zu befürchten, dass die indirekten Auswirkungen uns noch gar nicht so recht erreicht haben. Sie werden spürbarer. Wir haben vor allem das Problem, dass die Produzenten in Asien und insbesondere auch in China unter diesen ausbleibenden Öllieferungen leiden, denn die erhalten ihr Öl im Wesentlichen aus dieser Gegend. Und das führt zunehmend zu Produktionsverzögerungen bis hin auch zu Produktionsausfällen. Und das sind Effekte, die uns im Moment noch nicht so erreicht haben, weil die Lager noch relativ gut gefüllt sind.
1: Wie groß ist denn der Schaden bisher für deutsche Unternehmen? Sie haben gesagt, Sie haben schon Ihre Mitglieder befragt. Lässt sich das schon in Zahlen irgendwie abbilden?
9: Nein, also in Zahlen können wir das nicht abbilden, aber es ist so, dass natürlich die Logistikkosten dazu führen, diese erhöhten, dass die weitergegeben werden in der Kette, was für Preisdruck sorgt. Das heißt, wir werden absehbar eine höhere Inflation bekommen und das sind letztlich Wohlstandsverluste für alle. Und es ist so, dass die Großhandelsunternehmen typischerweise Preissteigerungen in der Ware direkt weitergeben. Die Logistikkosten weiterzugeben ist branchenabhängig und oft nicht möglich. Also ich selbst bin Elektrogroßhändler und wir tun uns sehr, sehr schwer, gestiegene Logistikkosten weiterzugeben. Deshalb wird der Effekt relativ gemischt sein. Wovon wir aber ausgehen müssen, ist Preisdruck, also Inflation ist absehbar höher.
1: Der Außenhandelschef der Deutschen Industrie- und Handelskammer, Volker Dreyer, der war hier bei uns Anfang der Woche im Interview und der hat gesagt, das dicke Ende für die Wirtschaft, das komme noch. Sehen Sie das auch so?
9: Ja, also ich gehe davon aus, dass die hohen Energiepreise verzögert auf die gesamte Kostenstruktur durchschlagen. Dadurch werden Investitionen verschoben, also weil es auch um Unsicherheit natürlich geht. Das ist immer Gift für die Wirtschaft. Lieferketten müssen natürlich neu organisiert werden. Und wie ich schon gesagt habe, die Inflation bremst die Nachfrage. Wir sehen es im Moment gerade im IFO-Geschäftsklimaindex, der ist dramatisch eingebrochen. Wir sehen es am Konsumverhalten der Verbraucher. Also ich fürchte in der Tat, Herr Dreyer, dem kann ich nur dabei pflichten. Ich fürchte, es wird noch ein bisschen schlimmer kommen. Aber ich will es nicht dramatisieren. Aber es ist nicht so, dass das jetzt ein kurzer, temporärer Effekt ist. Wir sehen einfach, dass dort in der Region Produktionsstätten, vor allen Dingen Raffinerien zerstört sind, Infrastruktur ist zerstört. Das heißt, die Effekte dort, die sind langanhaltend. Das wird nicht in einer Woche wieder erledigt sein, wenn die Waffen schweigen.
1: Verstehe, Herr Jandura. Was fordern Sie denn eigentlich konkret? Was erwarten Sie von der Bundesregierung? Die, sage ich mal, kann ja nicht einfach hier so zuschauen, wie die deutsche Wirtschaft weiter abrutscht.
9: Also ich fürchte, oder ich fange mal anders an, unsere Mitglieder, die wünschen sich natürlich ein Ende des Konflikts, ja keine Frage. Und die Bundesregierung muss natürlich auch diplomatisch auf eine Beendigung dieser Krise hinwirken. Aber wir müssen natürlich auch uns eingestehen, dass Europa da weitgehend außen vor ist bei diesem Konflikt. Wir begrüßen es grundsätzlich, dass die Bundesregierung sich eng mit den europäischen Staaten abstimmt und Europa an der Stelle auch geschlossen auftritt. Aber ob die Straße von Hormuz wieder geöffnet wird, das liegt nun leider nicht in europäischen Händen, da müssen wir ganz ehrlich sein.
1: Jetzt hat der Bundesrat gestern die 1000 Euro Entlastungsprämie für die Bürgerinnen und Bürger gestoppt, die die Bundesregierung eigentlich auf den Weg bringen wollte. Was meinen Sie, ist es eine richtige Entscheidung?
9: Ich habe es offen gestanden begrüßt. Ich hielt dieses ganze Paket für falsch. Der Bundesrat hat es aus anderen Gründen gestoppt, weil der Bundesrat natürlich gesagt hat, es kann nicht sein, dass die Kommunen und die Länder die Last tragen. Aber ich halte es in dieser Situation für falsch, es noch weiter auf die Arbeitgeber zu übertragen, indem da irgendwelche Erwartungen geschürt werden. Also es kam völlig falsche Motivation zum falschen Zeitpunkt. Und ich muss auch sagen, ich finde, wir müssen nicht immer nach dem Staat rufen. Wir müssen auch so eine Krise aushalten. Der Staat kann uns nicht gegen alles absichern.
1: Was meinen Sie, wie lange hält der Groß- und Außenhandel diese Blockade dieser Straße von Hormus eigentlich noch durch? Ab wann, meinen Sie, wird es Ihrer Einschätzung nach kritisch?
9: Es ist schwer zu beziffern. Ich glaube, durchhalten werden wir das. Wir werden uns anpassen. Das braucht natürlich alles seine Zeit. Aber wir haben natürlich in den letzten Jahren auch gelernt, mit solchen Krisen umzugehen. Also im Prinzip haben wir seit Corona, wenn Sie so wollen, eine Dauerkrise, was die wirtschaftliche Entwicklung angeht. Und deshalb bin ich da optimistisch. Wir werden das schon schaffen. Da zweifle ich nicht dran.
1: Das sagt Dirk Jandura, Präsident des Außenhandelsverbands BGA. Herr Jandura, haben Sie ganz vielen Dank, dass Sie heute Morgen bei uns waren.
9: Sehr gerne, ich danke Ihnen.
1: Tschüss. Damit haben wir es. Tschüss, 8 Uhr, gleich 50 Minuten. Heute werden vor dem Brandenburger Tor Menschen liegen, ganz beabsichtigt. Manche von ihnen können es auch gar nicht anders, denn sie haben MECFS, eine Erkrankung, die das Nerven- und Immunsystem völlig aus dem Gleichgewicht bringt. Die Betroffenen leiden unter einer enormen Erschöpfung. Viele sind sogar bettlägerig. Mit dieser Liegend-Demo wollen Erkrankte und Angehörige am Mittag auf ihre oft prekäre Situation aufmerksam machen. Der Sohn von Angelika Deckert aus Berlin ist im Alter von 11 Jahren erkrankt. Im Sommer jetzt wird er volljährig.
10: Benjamin war eigentlich ein fittes, gesundes Kind, bis er dann urplötzlich eine schwerste Lungenentzündung bekommen hat, sich nicht mehr erholt hat. Das war 2019 und zwei Jahre später hieß es dann Diagnose MECFS. Wir wurden entlassen auf einmal mit, man kann nichts machen, es gibt keine Therapie, Sie müssen damit leben. Die Zeiten, wo es ihm besser ging, die wurden immer kürzer und wo es ihm schlechter ging, immer länger. Bis er halt innerhalb der Wohnung im Rollstuhl gefahren wurde und nur noch im dunklen Bett liegerig ist. Also er hat vereinzelt mal eine gedimmte Lampe an zu essen, aber ansonsten ist er nur für sich, weil alles andere ist zu anstrengend und würde zum Crash führen.
1: Ja, und Angelika Deckert hofft bis heute auf Therapiemöglichkeiten, doch wie viele Betroffene und Angehörige fühlt sie sich oft nicht ernst genommen. Vieles wird auf die Psyche geschoben, das war es auch Bettina Grande, die Diplompsychologin ist Mitbegründerin des Psychotherapienetzwerkes MECFS an der Berliner Charité.
11: Kleine Menschen erfahren schon im Grunde genau diese Geschichten, dass sie hinterfragt werden, dass ihnen misstraut wird, dass sie ihnen vorgeworfen wird, dass sie nur keine Lust auf die Schule hätten oder so gerne zu Hause sind und Couch-Potatoes. Und dann habe ich da so junge Menschen, die mir beteuern am Anfang, wenn sie mich kennenlernen, dass sie wirklich wollen, aber dass ihre Beine wie Streichhölzer sich anfühlen und ihnen dauernd wegknicken und ihnen keiner glaubt. Und das ist schrecklich. Ja? Also wenn Kinder psychologisiert werden.
1: Junge Erwachsene, die über Jahre im Bett liegen, das hat zur Folge, dass sich immer mehr junge Menschen auch an die Sterbehilfeorganisation DGHS wenden. 2025 haben 8 Betroffene einen Antrag auf Vermittlung einer Freitodbegleitung gestellt. 7 von ihnen waren dabei 60 Jahre alt oder aber jünger und in 5 Fällen wurde der assistierte Suizid auch umgesetzt. Auf einer Pressekonferenz der DGHS im vergangenen Herbst wurde durch die Aussagen von Betroffenen deren Verzweiflung deutlich.
14: Seit über 4 Jahren liege ich, 34 Jahre alt, in einem dunklen Zimmer, habe mein Bett kein einziges Mal verlassen können und leide stark jeden Tag. Was bleibt mir noch übrig, außer Sterbehilfe in Anspruch zu nehmen?
15: Ich denke über Sterbehilfe nach, weil ich keine Kraft mehr habe, die Schmerzen in Isolation jeden Tag auszuhalten, ohne medizinisch adäquat versorgt zu sein.
24: Wir haben auf dringenden Wunsch unseres Sohnes eine Sterbebegleitung als Option organisiert. Das gab ihm noch einen Rest von Selbstbestimmung. Jetzt hoffen wir jeden Tag, dass er diese Option nicht wirklich einlösen will.
1: Rund 650.000 Menschen in Deutschland haben MECFS. Wie wenig Erkrankte und Angehörige sich ernst genommen fühlen und wie ausweglos die Lage vieler Betroffener dabei ist, das hören Sie in der RBB-Reihe Lebenswelten in ARD Sounds. Und heute, wie gesagt, um 13 Uhr startet hier vor dem Brandenburger Tor die sogenannte Liegend-Demo mit Betroffenen und Angehörigen, die dabei auf ihre Lage aufmerksam machen wollen. In Potsdam und wird Wissenschaft heute zu einem Erlebnis für die gesamte Familie. Beim Potsdamer Tag der Wissenschaften öffnen rund 40 Forschungseinrichtungen ihre Türen und unsere Wissenschaftsredakteurin Anna Korwis gibt einen Überblick.
5: Von 12 bis 18 Uhr verwandelt sich der Campus Golm in eine große Mitmachwelt. Wie bringt man Licht um die Ecke? Kann man selbst ein kleines Erdbeben auslösen? Und was passiert eigentlich in einem Mini-Bioreaktor mit Hefezellen? Genau das können Besucher in rund 200 verschiedenen Aktionen testen. Kinder versorgen ihre Kuscheltiere in der Teddy-Klinik, basteln oder tüfteln, während Erwachsene und Neugierige in Themen wie künstliche Intelligenz, Klimaschutz oder Zukunftsmobilität eintauchen. Wer will, setzt eine VR-Brille auf und entdeckt neue Lernwelten. Im Projekt Mensch, Du, Maschine geht es um die Medizin von morgen. Hier kann man Robotern begegnen, sie ausprobieren und direkt mit Forschenden darüber sprechen, wie Technik die Gesundheitsversorgung verändert. Dazu gibt's Vorträge, Live-Podcasts, eine neue Ausstellung und natürlich jede Menge Gelegenheiten, Fragen zu stellen und mit Forschenden ins Gespräch zu kommen. Das vollständige Programm finden Sie im Internet auf potsdamertagderwissenschaften.de. Der Eintritt ist frei.
1: Vielleicht ein kleiner Tipp fürs Wochenende. Forschung zum Anfassen für die gesamte Familie beim Potsdamer Tag der Wissenschaften auf dem Campus in Golm. Informationen waren das von Anna Korwis.
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1: Die Biennale in Venedig ist eine der weltweit wichtigsten Ausstellungen zeitgenössischer Kunst. In diesem Jahr gab es schon im Vorfeld viel Aufregung um sie, denn Russland darf in diesem Jahr wieder teilnehmen. Daraufhin ist die internationale Jury geschlossen zurückgetreten. Eine Eröffnungszeremonie gibt es nicht. Heute startet die Show offiziell und Italien-Korrespondentin Anna Giordano ist dem Biennale-Chef vorab begegnet.
13: Das Biennale-Leiter Pietrangelo Buttafuoco in den vergangenen Wochen extrem viel Gegenwind bekommen hat, lässt er sich kaum anmerken. Nur Zeit für die Fragen der Journalisten hat er keine. Ein schneller, wortloser Fototermin. Seid ihr fertig? Fragt Buttafuoco ungeduldig, dreht sich um und muss weiter. Wie aufgeheizt die Stimmung wegen der Teilnahme Russlands auf der Biennale ist, wird etwas später deutlich. Vor dem russischen Pavillon sind Demonstranten zusammengekommen. Viele von ihnen gehören zur russischen Protestgruppe Pussy Riot. Sie tragen pinke Sturmhauben mit einem schwarzen Kreuz darauf und werfen farbige Rauchbomben. Die russische Kunst ist Blut, skandieren die Frauen. Zum organisierten Protest gehört auch die russische Exilkünstlerin Katja Margolis. Sie habe Briefe an die Biennale-Leitung geschrieben, habe eine Petition gegen die Teilnahme Russlands gestartet, sagt sie, doch ohne Auswirkungen. Das bedeutet, dass unsere Stimme, die von Künstlern, Dissidenten, denjenigen, denen die freie Kunst wichtig ist, dass die nicht gehört wurde. Dass man sich stattdessen auf die Seite des militärischen Regimes gestellt hat, das die Kunst nutzt, um die eigenen Verbrechen zu überdecken. Dass Russland zum ersten Mal seit Beginn des Ukraine-Krieges wieder an der Biennale teilnimmt, war von Anfang an umstritten. Biennale-Leiter Buttafuoco hatte das mit dem Verweis auf die Freiheit der Kunst verteidigt. Die italienische Regierung hatte sich distanziert. Schließlich hatte sich auch die EU-Kommission eingeschaltet und mit dem Entzug der Fördergelder für das renommierte Kunstevent gedroht. All das hat Buttafuoco nicht von seinem Standpunkt abrücken lassen. Bei der Pressekonferenz zur Eröffnung sagte er:
16: E se la Biennale cominciasse a selezionare non le opere.
13: Wenn die Biennale begänne, nicht mehr Werke, sondern Zugehörigkeiten auszuwählen, nicht mehr Visionen, sondern Reisepässe, dann würde sie aufhören, das zu sein, was sie immer war. Der Ort, an dem die Welt sich begegnet. Und sie muss sich erst recht begegnen, wenn die Welt zerrissen ist.
16: A maggior ragione quando il mondo è lacerato.
13: Doch die Wogen konnte er damit nicht glätten. Die Jury trat vergangene Woche in der extrem angespannten Situation zurück. Bleibt bei so viel Politik noch Platz für Kunst? Die Kuratorin des Deutschen Pavillons, Kathleen Reinhardt, findet, beides gehört zusammen.
0: Kunst ist immer politisch. Und deshalb ist es natürlich in dieser Biennale, die voller politischer Ungereimtheiten ist, voller Konflikte, auch sehr wichtig, diesen Pavillon hier zu zeigen, damit rauszugehen.
13: Der Deutsche Pavillon sei eine Art Kommentar zur Teilnahme Russlands an der Biennale, sagt Kuratorin Reinhardt. Um zu zeigen, wie Politik ins Private wirkt, habe die kürzlich verstorbene ostdeutsche Künstlerin Henrike Naumann den Innenraum des Pavillons mit Grün streichen lassen. Es ist das Grün der Sowjetarmee, das Grün, in dem russische Kasernen teils bis heute gestrichen sind.
1: Heute beginnt die Kunstbiennale in Venedig. Der Bericht war von Anna Giordano. So, schnell der Blick aufs Wetter für Berlin und Brandenburg. Berlin-Wannsee 10 Grad, 9 Grad meldet Perleberg. Heute Sonne und Wolke im Wechsel, meist trocken. Höchstwerte 17 bis 19 Grad. Morgen am Sonntag zunächst Sonne, später immer mehr Wolken. Es soll aber trocken bleiben. Höchstwerte dann 19 bis 22 Grad.
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1: Den hat Jonas Ziegler.
12: In Eberswalde wird heute eine Fliegerbombe entschärft. Rund um die Ludwig-Sandberg-Straße wird ein Sperrkreis eingerichtet. Betroffen sind auch Rudolf-Breitscheid und Eisenbahnstraße. Stadtverkehr Berlin auf dem Stadtring A100 Richtung Treptow sind die Ausfahrt Messedamm und die Überleitung zur AWUS bis Montag früh gesperrt. Ebenfalls gesperrt ist der Messedamm ab Masurenallee Richtung Hallenseestraße. Mitte Französische Straße zwischen Friedrich- und Glinkerstraße ist bis morgen Abend für beide Richtungen nur eine Spur abwechselnd frei, wegen eines Kraneinsatzes. Friedrichshain, die neue Bahnhof- und Gürtelstraße sind wegen Kranarbeiten zwischen Boxhagener Straße und Wiesenweg voll gesperrt. Auch Radfahrer sind betroffen. Zur S-Bahn durchgehend bis nächste Woche Sonntag fahren Busse zwischen Schöneweide und Grünau bzw. Schönefeld. Außerdem verkehrt eine Expressbuslinie zwischen Schöneweide und BER.
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12: Um 9 Uhr mit Jonas Ziegler. In Moskau findet heute eine Militärparade zum Tag des Sieges der Sowjetunion über Hitlerdeutschland statt. Auf dem Roten Platz am Kreml werden Soldaten und Kadetten an Staatschef Putin vorbeimarschieren. Auf die sonst übliche Präsentation von Militärtechnik wird dabei verzichtet. Es werden nur wenige ausländische Staatsgäste anwesend sein. Aus der EU ist der slowakische Staatschef Fico angereist, der aber erklärte, er werde nicht an der Parade teilnehmen. Die Berliner SPD hat eine neue Doppelspitze. Bei einem Landesparteitag wurde Steffen Krach mit 95% gewählt. Die Reinickendorfer Abgeordnete Bettina König erhielt knapp 86%. Jan Menzel, RBB 24 Landespolitik.
17: Die SPD müsse freundlich und fröhlich Politik machen und zeigen, dass sie das Leben der Menschen einfacher, besser und vor allem gerechter mache, so König in ihrer Bewerbungsrede. Krach, der auch Spitzenkandidat der SPD für die Abgeordnetenhauswahl ist, sagte, er wolle Berlin als Bürgermeister sauberer machen, die Verwaltung digitaler aufstellen und vor allem den Schutz von Mieterinnen und Mietern gegen Wuchermieten deutlich verbessern.
12: Bundesfinanzminister Klingbeil hält an der 1.000 € Entlastungsprämie für Bürgerinnen und Bürger fest. Gestern wurde sie vom Bundesrat gestoppt. Bei einem Kanada-Besuch warb der SPD-Chef für eine gemeinsame Lösung mit Ländern, Arbeitgebern und Gewerkschaften. Die Linkspartei fordert eine schnelle Entlastung auf anderem Weg. Unter anderem der Steuerzahlerbund ist gegen die Prämie. Der Iran kann einer US-Seeblockade wohl noch monatelang standhalten. Das berichtet die Washington Post und beruft sich auf einen neuen CIA-Bericht an die US-Regierung. Demnach besitzt der Iran noch 2/3 seines Raketenarsenals und zahlreiche Abschussrampen. Die CIA widerspricht damit US-Präsident Trump. Dieser hatte verkündet, dass die Raketenbestände des Iran weitgehend zerstört seien und das Land vor dem Kollaps stehe. In Eberswalde im Landkreis Barnim soll heute ein Blindgänger aus dem Zweiten Weltkrieg entschärft werden. Rund um die Ludwig-Sandberg-Straße ist ein Sperrkreis von 350 Metern eingerichtet worden. Mario Bartsch, RBB 24.
18: Im Sperrgebiet befinden sich auch mehrere Altenheime. Die Entschärfung der sowjetischen Fliegerbombe dauert voraussichtlich bis zum Nachmittag, so die Stadtverwaltung. Der 100 Kilogramm schwere Blindgänger war am Dienstag bei Erdarbeiten am Erweiterungsbau der Johanneskirche entdeckt worden.
12: Soweit die Nachrichten. 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Das Wetter. Heute ein Wechsel von Sonne und Wolken, maximal 17 bis 19 Grad. Zurzeit in Berlin-Spandau 7 und in Cottbus 10. Morgen zunächst heiter bis sonnig, im Verlauf wolkiger bei 19 bis 22 Grad. Abschließend die Zeit, es ist 9.03 Uhr.
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1: Weiter im Studio Bernhard Kemm, schön, dass Sie mit dabei sind. Im Ukraine-Krieg sind in den letzten Tagen ja schon einseitige Waffenruhen angekündigt worden. Am Mittwoch war es die Ukraine selbst, aber nach ihren Angaben hat Russland die Feuerpause kurz darauf missachtet und die Ukraine seinerseits mit Drohnen angegriffen. Und ähnlich schnell soll sich auch die kurze Waffenruhe verflüchtigt haben, die Russland für gestern ab Mitternacht angekündigt hatte.

0: Überwachung der Feuerpause oder Konsequenzen bei möglichen Verstößen machte das Weiße Haus nicht. In der Vergangenheit hatten sich vergleichbare Zusagen im Ukraine-Konflikt häufig als brüchig erwiesen. Auch über konkrete Verhandlungen zu den eigentlichen Streitfragen seit der Invasion Russlands in die Ukraine machte Donald Trump keine Angaben. Am 9. Mai erinnert Russland an den sowjetischen Sieg über Nazi-Deutschland im Zweiten Weltkrieg. Das Datum ist ein zentraler nationaler Erinnerungstag. Auch in diesem Jahr ist eine Parade auf dem Roten Platz in Moskau geplant. Sie soll aus Sicherheitsgründen deutlich kleiner ausfallen als in den vergangenen Jahren, nachdem zuletzt mehrere Ziele in Russland, darunter auch in Moskau selbst, durch ukrainische Drohnen angegriffen wurden.
1: Aus Washington war das Samuel Jakisch, und auf diese Militärparade schauen wir jetzt mal. Unser Korrespondent für Russland, Jörn Blaschke, beschreibt zunächst, wie dafür schon seit Anfang der Woche in Moskau geübt wurde.
2: In Formation sind Kampfjets über Moskau hinweg geflogen und haben in klarem Himmel Kondensstreifen hinter sich hergezogen. Weiß, blau, rot, die Farben der russischen Trikolore. In Reih und Glied marschierten Soldaten durch die Innenstadt von Moskau. Schief gehen also sollte heute nichts. Zumal ja sowohl Russland als auch die Ukraine einem Waffenstillstand von heute an bis einschließlich übermorgen zugestimmt haben. Der ukrainische Präsident Volodymyr Selenskyj ordnete per Dekret an, dass sein Land die für heute geplante russische Parade zum Gedenken an das Ende des Zweiten Weltkriegs vor 81 Jahren nicht unter Beschuss nimmt. Tagelang hatte die politische Führung in Moskau einen solchen Angriff für denkbar gehalten. Wegen der, wie es Kreml-Sprecher Dmitri Peskow formulierte, komplizierten operativen Situation angesichts der terroristischen Bedrohung durch das Kiewer Regime. Ein Halbsatz, mehrere Abwertungen. Das Kiewer Regime, damit meinte Peskow den ukrainischen Präsidenten Selenskyj und seine Regierung. Denen spricht der Kreml grundsätzlich die Legitimität ab. Das, was Peskow terroristisch nannte, ist die Verteidigung der Ukraine in dem Krieg, den Russland 2022 begonnen hat. Und die komplizierte operative Situation sind die Drohnenschläge, die die ukrainischen Streitkräfte dem Angreifer in letzter Zeit verstärkt versetzen. Das jedenfalls hatte den Kreml dazu gebracht, die Siegesparade in diesem Jahr erheblich kleiner zu gestalten. Ohne Militärtechnologie, will heißen, ohne moderne Panzer- und Raketensysteme. In einigen Regionen des Landes sind Siegesparaden abgesagt worden und mehrfach warnte das politische Moskau die Führung in Kiew davor, die Feierlichkeiten zum 9. Mai zu stören, zum Beispiel mit Angriffen. Die Sprecherin des russischen Außenministeriums hatte sogar gesagt, sollte es doch dazu kommen, wäre ein Vergeltungsschlag Russlands gegen Kiew, auch gegen Regierungseinrichtungen, unvermeidlich. Ausländische Vertretungen in Kiew sollten ihre Leute rechtzeitig in Sicherheit bringen. Und nun also die am Abend verkündete Waffenruhe von heute bis einschließlich Montag. Deshalb wird Kreml-Chef Wladimir Putin, für den die Sicherheitsmaßnahmen in jüngster Zeit verstärkt worden sein sollen, vor einigen ausländischen Staatsgästen eine Rede halten können. Ungestört und sicher. Als sicher gilt aber auch, dass Putin dabei erneut einen Vergleich ziehen wird zwischen Hitler-Deutschland einst und dem angeblichen Nazi-Regime in Kiew heute. Die Waffen zwischen Russland und der Ukraine mögen wegen der Siegesparade für kurze Zeit schweigen, endgültig verstummen werden sie aber bestimmt noch nicht.
1: So schätzt das Björn Blaschke ein, unser Korrespondent für Russland, der von Köln aus für das Studio Moskau berichtet. 8:08 haben wir es jetzt. Ziemlich großer Schreck, und das nicht nur für die Studierenden, denn die TU Berlin hat gestern eine ziemliche Hiobsbotschaft verkünden müssen. Sie hat mitgeteilt, dass ihr Hauptgebäude schließen muss, und zwar noch am Abend, und das für unbestimmte Zeit. Bei einer Begehung von Behörden, da sollen bauliche Auffälligkeiten und Defizite festgestellt worden sein, heißt es vor allem im Keller. Und die Präsidentin der TU, Fatma Deniz, hat das in der RBB 24 Abendschau so beschrieben.
3: Dort gibt es nasse Wände, es gibt Wasserschäden auch und die damit auch andere Systeme im Brandschutz und auch im Strom beeinträchtigen.
1: Ja, und laut der TU-Präsidentin kümmert sich jetzt ein Krisenstab darum, die wöchentlich etwa 350 Lehrveranstaltungen zu verlegen. Fatma Deniz spricht von einem massiven Sanierungsstau und sie rechnet

0: damit, dass für die Sanierung ein dreistelliger Millionenbetrag notwendig ist. Was da alles noch im Argen liegt, das hat Berlins Wissenschaftssenatorin Ina Ciborra ebenfalls in der Abendschau gestern so beschrieben.
1: Die TU hat ganz, ganz viele kleinere und größere Baumängel. Das sind zum Teil Sprinkleranlagen, die haben Serienfehler. Das sind zum Teil aber auch Baumaßnahmen in den letzten Jahren, die Fluchtwege verstellt haben. Das sind fehlende Unterlagen. Das sind ganze Reihe auch Probleme mit dem Denkmalschutz, wo Brandschutz und Denkmalschutz im Widerspruch stehen. Dazu unterstützen wir das neue Präsidium gerne. Das muss konsequent abgearbeitet werden. First things first und dann pragmatische Lösungen finden.
0: Ja, und Ines Schübauer sagt auch, dass der Senat schon vorher dafür gesorgt hat, dass die Mängel jetzt peu à peu abgearbeitet werden können.
1: Die TU hat dafür auch Geld. Sie hat die Rücklagen, sie hat den Bauunterhalt. Und deswegen gründen wir ja gerade die Berliner Hochschulbaugesellschaft, damit die Gebäude wieder instand gesetzt und nutzbar gemacht werden, um dann zu den größeren Maßnahmen voranzuschreiten. Genau das wollen wir eben aus einer Hand und viel schneller und auch mit Geld eben unterlegen, aber auch das Geld besser anlegen, besser ausgeben und einen richtigen Sanierungsplan machen für unsere Hochschulen für die nächsten Jahre.
0: Das sagt Berlins Wissenschaftssenatorin Ciborra. Die TU Berlin ist bis auf Weiteres geschlossen. Der Grund dafür sind Baumängel. Berlin bekommt wieder ein paar neue Straßennamen. Der Platz vor dem Berliner Abgeordnetenhaus, der heißt jetzt Margot-Friedländer-Platz zu Ehren der Berliner Holocaust-Überlebenden. Und eine weitere Umbenennung, die findet heute im Bezirk Mitte statt, denn die Hofjägerallee, die wird dann künftig Helmut-Kohl-Allee heißen. Frage ist, wer kann mit diesem Namen noch was anfangen? Das wollte rbb24 Inforadio-Reporterin Nela Richter herausfinden.
2: Vom großen Stern südwärts führt die neue Helmut-Kohl-Allee ein paar hundert Meter lang, mündet in die Klingelhöfer-Straße mit der CDU-nahen Konrad-Adenauer-Stiftung und der CDU-Bundeszentrale. Sechsspurig rauscht der Verkehr durchs Grün. Fast 200 Jahre lang hieß die Straße Hofjägerallee, weil der königliche Hofjäger hier wohnte. Der damalige Tiergarten, Jagdrevier. Heute rascheln nur noch Vögel in den Büschen. Menschen zu Fuß sind selten.
3: Wissen Sie, wie diese Straße heißt?
4: Nein.
3: Wissen Sie, wie diese Straße bald heißt?
4: Nein.
3: Helmut-Kohl-Allee.
4: Cool.
3: Warum cool?
4: Naja, warum sollte man es nicht umbenennen? Kann man jetzt über Helmut Kohl sagen, was man will? Er hat einen großen Teil der deutschen Geschichte der Neuzeit geprägt. Also, warum soll man nicht eine Straße nach ihm benennen? Ich hätte ihn jetzt nicht gewählt, aber...
5: Er ist auf jeden Fall einer der großen Namen, die man mit deutscher Politik verbindet. Und wenn man dann an die deutsche Hauptstadt denkt, dann ist da die Verbindung auf jeden Fall da. Und das ist irgendwie ein logischer Schritt.
2: Diese beiden Männer können sofort mit dem Namen Helmut Kohl etwas anfangen. Und das ist, wie sich noch herausstellen wird, nicht so häufig. Am Spreebogen in Moabit gibt es schon länger eine Ehrung für den ehemaligen Kanzler. Eine Büste von Kopf bis Brust mit Schlips und Kragen, die steht neben den Köpfen von Konrad Zuse, Thomas Mann oder einem Stück Berliner Mauer.
6: Eigentlich ein Kanzler, ne? Aber ja gut, so viel habe ich nur auch nicht von ihm mitgekriegt. Denn zu DDR-Zeiten hat man sich damit nicht so befasst. Ne?
2: Sagt Margit, die hier unterwegs ist. Reka sitzt in der Sonne und überlegt kurz...
7: Mit Kohl assoziiere ich eigentlich nur seine Statur und sowas ganz Konservatives.
2: Daniel ist 23.
8: Ich bin zu jung, um Helmut Kohl zu kennen. Und ich bin nicht so gut Politik gebildet und deswegen habe ich dazu keine Meinung.
3: Kennen Sie den vielleicht aus dem Geschichtsunterricht in der Schule?
8: Nein. Hatten
3: Wirklich
8: wir nicht.
3: Nicht?
8: Hatten wir nicht, nein.
3: Sind Sie in Berlin zur Schule gegangen?
8: Ja, ich bin in Berlin zur Schule gegangen.
3: Kanzler der Einheit, sagt man manchmal.
8: Das... Ich weiß, dass die Einheit ist.
2: Und weil er längst nicht der Einzige ist, bei dem beim Namen Helmut Kohl gar nichts klingelt, das zeigt eine kleine Umfrage an verschiedenen Orten der Stadt, hier das Wichtigste auf die Schnelle. Helmut Kohl war 16 Jahre lang Bundeskanzler, bis 1998. Einheits- und Europabefürworter, oft als Birne parodiert, kritisiert im Zuge der CDU-Spendenaffäre, verstorben 2017. Berlins regierender Bürgermeister Kai Wegner hatte die Umbenennung der Hofjägerallee in einer Pressemitteilung so begründet. Zitat:
9: Dr. Helmut Kohl hat sich durch seine maßgebliche Rolle bei der deutschen Wiedervereinigung sowie bei der Vertiefung der europäischen Integration dauerhaft Verdienste um Deutschland und seine Hauptstadt Berlin erworben.
2: Eigentlich sollten die Berliner Bezirke so kurz vor der Wahl keine Straßen und Plätze mehr umbenennen, damit alle Unterlagen auch ihr Ziel erreichen. In dieser Hinsicht hat die neue Helmut-Kohl-Allee einen Riesenvorteil. Es gibt keine einzige Meldeadresse. Hier rauscht nur der Verkehr.
0: Die Hofjägerallee in Berlin-Tiergarten heißt ab sofort Helmut-Kohl-Allee. Ein Beitrag von Nela Richter war das.
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0: Der vorletzte Spieltag der Fußball-Bundesliga hat reich an Toren begonnen. Borussia Dortmund besiegte am Abend im Westfalenstadion Eintracht Frankfurt mit 3:2. Und damit steht auch fest, dass Dortmund die Saison als Zweiter beenden wird. Die Eintracht dagegen bangt nach dieser Niederlage mehr denn je um einen Platz im Europacup. ARD-Reporter Marc Eschweiler berichtet aus Dortmund.
11: Wie so oft in der Vergangenheit war die Partie zwischen Dortmund und Frankfurt erneut torreich und unterhaltsam. Der BVB gewann knapp, aber verdient mit 3:2 und sicherte sich damit zum 10. Mal in der Vereinsgeschichte die Vizemeisterschaft. Frankfurt war nach 80 Sekunden durch Usun in Führung gegangen, verlor aber recht schnell den Faden und Dortmund drehte das Spiel noch vor der Pause durch Tore von Guirassy und Schlotterbeck. In der 72. Minute sorgte Samuel Inácio mit seinem ersten Bundesligator für die Vorentscheidung. Aus dem Nichts erzielte der eingewechselte Burkhardt kurz vor dem Ende noch den 2:3 Endstand für die Frankfurter. Die Eintracht ließ damit erneut wichtige Punkte im Kampf um Conference League Platz 7 liegen.
0: Ja, und heute Nachmittag geht's dann weiter, unter anderem mit dem Kampf um einen Platz in der Champions League zwischen dem VfB Stuttgart und Bayer Leverkusen. Sie sind live dabei heute in unserer Sendung, die Bundesliga, und die beginnt wie immer um 15.03 Uhr. In der dritten Liga steht mit Spitzenreiter VfL Osnabrück. Der ist der Aufsteiger fest. Um den zweiten Platz kämpfen zurzeit drei Mannschaften. Der MSV Duisburg hat gestern Abend bei Absteiger Aue zwar 0:0 gespielt, Energie Cottbus aber dennoch auf Rang 3 verdrängt. Die Lausitzer empfangen am Nachmittag Wiesbaden und würden mit einem Sieg dem Aufstieg einen großen Schritt näher kommen. Andreas Friebel aus Cottbus.
12: Vorfreude und etwas Anspannung liegen in der Luft, was bei dieser Ausgangslage nicht ganz verwunderlich ist. Als Tabellenzweiter hat Cottbus weiter alles in der eigenen Hand. Doch es sind nur zwei Tore, die Energie von Platz 3 und dem MSV Duisburg trennen. Und Essen auf Rang 4 ist auch nur zwei Punkte weg. Trainer Klaus-Dieter Wollitz will aber nicht auf die Konkurrenz schauen.
13: Unsere Mannschaft hat eine Stärke. Sie kann extrem intensiv Fußball spielen. Und wenn wir erfolgreich sein wollen, brauchen wir Intensität. Wir brauchen das beste Gegenpressing. Wir brauchen die beste Organisation. Wenn wir anfangen, permanent nur auf die Uhr zu gucken und nach den Ergebnissen so gut sind wir nicht.
12: Und mit Blick auf die Aufstellung gibt es auch noch zwei Handicaps. Denn Spielmacher Toygbay Chiyechi und Kapitän Axel Borgmann sind gesperrt. Wer sie ersetzt, lässt Wollitz bewusst offen, wohl wissend, dass die beiden gar nicht zu ersetzen sind. Ihre Lücken soll das Team mit Herz und Leidenschaft schließen.
13: Es gilt darum, die Spieler zu finden oder aufzustellen, wo ich die oder wir die Überzeugung haben, dass sie gerade in dieser Situation eine außergewöhnliche Leistung bringen können. Und dann ist es egal, ob der 18 ist, ob der 20 ist, ob der 30 ist.
12: Und außergewöhnlich wird auch die Atmosphäre sein. Die Kartennachfrage war gewaltig, weil deshalb Wiesbaden auf einen Großteil der zustehenden Gästetickets verzichtet, werden fast nur Energiefans im Stadion sein. Gut 19.000, die für Gänsehaut sorgen, auch bei Trainer Wollitz.
13: Das Stadion der Freundschaft, jetzt Leak-Stadion, hat schon oft genug bewiesen, dass er 12. und 13. Mann sei. Gerade für diese Momente ist dieses Stadion wie geschaffen und kann diese Wucht erzeugen, die wir auch gerne am Samstag hätten.
12: Um mit einem Heimsieg dem Ziel Aufstieg ganz nahe zu kommen.
0: Soweit Andreas Friebel. Das Spiel FC Energie gegen Wiesbaden beginnt um 14 Uhr. Sie können live dabei sein, denn das RBB-Fernsehen überträgt die gesamte Partie.
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0: Das Wetter in Berlin und Brandenburg 10 Grad, sind es in Berlin-Wannsee 9 Grad in Perleberg. Heute wechseln sich Sonne und Wolken ab, dabei bleibt es meist trocken, Höchstwerte 17 bis 19 Grad. Morgen der Sonntag startet zunächst mit Sonne, später immer mehr Wolken. Es soll aber trocken bleiben und das Ganze bei 19 bis 22 Grad.
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0: Den hat Jonas Ziegler.
15: Bitte Vorsicht auf der A11 Stettin Richtung Berlin. Zwischen Gramzow und Warnitz liegen Gegenstände. In Eberswalde wird heute eine Fliegerbombe entschärft. Rund um die Ludwig-Sandberg-Straße ist ein Sperrkreis eingerichtet worden. Stadtverkehr Berlin. Auf dem Stadtring A100 Richtung Treptow sind die Ausfahrt Messedamm und die Überleitung zur AWUS bis Montag früh gesperrt. Ebenfalls gesperrt ist der Messedamm ab Masurenallee Richtung Halensee. Charlottenburg, der Kurfürstendamm, ist zwischen Joachimsthaler und Leibnizstraße wegen der Classic Days bis Montag früh in beiden Richtungen gesperrt. Friedrichshain, die neue Bahnhof und die Gürtelstraße sind wegen Kranarbeiten zwischen Boxhagener Straße und Wiesenweg voll gesperrt, betrifft auch Radfahrer. 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
15: Um 9.20 Uhr. Auf dem Roten Platz in Moskau hat die traditionelle Militärparade begonnen, die an den Sieg über Nazi-Deutschland vor 81 Jahren erinnert. Soldaten und Kadetten marschieren an Präsident Putin vorbei. Die Parade findet unter massiven Sicherheitsvorkehrungen statt. Auf die sonst übliche Präsentation von Militärtechnik wird verzichtet, wohl aus Furcht vor ukrainischen Drohnen. Allerdings haben beide Seiten eine Waffenruhe vereinbart, diese gilt bis Montag. Beide Seiten vereinbarten auch den Austausch von jeweils 1000 Kriegsgefangenen. Die Berliner SPD hat eine neue Doppelspitze. Bei einem Landesparteitag wurde Steffen Krach mit 95% gewählt. Die Reinickendorfer Abgeordnete Bettina König erhielt knapp 86%. Krach ist Spitzenkandidat der SPD für die Abgeordnetenhauswahl im September. König ist Mitglied des Abgeordnetenhauses und gesundheitspolitische Sprecherin der SPD-Fraktion. Die Wahl war nötig geworden, nachdem die bisherigen Vorsitzenden Böcker, Giannini und Hiekel im November ihren Rückzug angekündigt hatten. In der Pflegeversicherung droht im nächsten Jahr ein höheres Defizit als bisher angenommen. Nach den Worten von Gesundheitsministerin Warken könnten die Ausgaben die Einnahmen um 7,5 Milliarden Euro übersteigen. Aus dem Hauptstadtstudio Christina Nagel.
16: Gesundheitsministerin Warken will nun gegensteuern. Mitte Mai will die CDU-Politikerin einen Gesetzentwurf für eine Pflegereform vorlegen. Höhere Einkommen müssten auch in der Pflegeversicherung etwas stärker belastet werden, sagte Warken nun der Rheinischen Post. Dazu soll die Beitragsbemessungsgrenze angehoben werden. Eine Streichung bestehender Pflegegrade, über die oft diskutiert wurde, schloss Warken aus.
15: Angesichts neuer Hantavirus-Verdachtsfälle hat die Weltgesundheitsorganisation vor Panik gewarnt. Das Risiko für die Allgemeinbevölkerung sei sehr gering, sagte ein Sprecher der Organisation. Nach dem Hantavirus-Ausbruch auf einem niederländischen Kreuzfahrtschiff hat die Weltgesundheitsorganisation 6 Infektionen bestätigt. 3 Menschen sind bisher gestorben, darunter auch eine Deutsche. Weltweit wird noch nach Kontaktpersonen gesucht. In Berlin-Tiergarten wird am Vormittag die Helmut-Kohl-Allee eingeweiht. Der bisher Hofjägerallee genannte Straßenabschnitt zwischen der Siegessäule am Großen Stern und der Klingelhöfer Straße wird den Namen des früheren Bundeskanzlers tragen. Die Straße wird nach einer festlichen Veranstaltung in der Akademie der Konrad-Adenauer-Stiftung umbenannt, teilte die Berliner Senatskanzlei mit. Soweit die Nachrichten. 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Das Wetter. Heute ein Wechsel von Sonne und Wolken, maximal 17 bis 19 Grad. Zurzeit in Berlin Eiskeller 7 und in Cottbus 10 Grad. Morgen am Sonntag zunächst heiter bis sonnig, im Verlauf wolkiger, aber meist trocken bei 19 bis 22 Grad. Die Zeit 9.24 Uhr.
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0: Weiter geht's mit Bernhard Kempf für Sie im Studio. Gestern, da hat der Deutsche Bundestag ein Gesetz verabschiedet, um Opfer häuslicher Gewalt besser zu schützen. Fast jede fünfte Frau in Deutschland hat in ihrem Leben schon mal körperliche Gewalt erlebt und das meistens von einer Person aus ihrem direkten Umfeld. Aber nur die wenigsten Fälle werden überhaupt angezeigt und das soll sich mit dem neuen Gesetz ändern, das unter anderem eine elektronische Fußfessel vorsieht. Ich habe das Thema vorhin mit Jakob Filzen vertieft. Der ist Psychologe und Berater beim Berliner Zentrum für Gewaltprävention. Und ich habe ihn zunächst gefragt, wie wirkungsvoll die elektronische Fußfessel aus seiner Sicht ist.
17: Nun ja, das mag natürlich ein Signal, vielleicht auch abschreckendes Signal sein, aber eine Fußfessel löst natürlich noch nicht Verhalten oder verändert Verhalten noch nicht. Deswegen ist das ja mindestens unzureichend, um wirklich langfristig eine Verhaltensänderung zu erwirken.
0: Abschreckendes Signal, sagen Sie. Was meinen Sie, was brauchst du denn noch für Instrumente?
17: Naja, aus der Täterarbeit gesprochen, braucht es einfach eine längerfristige Arbeit mit den Tätern selbst, um daran zu arbeiten, wie Gewaltverhalten überhaupt mögliche Konfliktlösungen betrachtet wird und genutzt wird und dass das in zukünftigen Situationen nicht mehr stattfindet.
0: Spanien gilt ja als Vorreiter, was diese elektronische Fußfessel betrifft, aber die Spanier, die setzen nicht nur auf Fußfessel, sondern die haben ja generell ihr Gewaltpräventionsprogramm reformiert. Was meinen Sie, was können wir uns von den Spaniern abschauen?
17: Nun ja, da würde mir insbesondere einfallen, dass es keine isolierten Einzelmaßnahmen sind, sondern ein größer flächig angelegtes Netzwerk, was eng zusammenarbeitet. Und das finden wir auch super und so arbeiten wir auch. Wir arbeiten nicht nur isoliert mit den Tätern, sondern wir geben Betroffenen die Möglichkeit, bei uns zu sprechen. Wir vernetzen uns mit angebundenen Institutionen und Organisationen wie dem Jugendamt, um weitere Einschätzungen zu bekommen und falls es aus unserer Sicht ein höheres Risiko gibt, dass Gewalt nochmal stattfindet, haben wir die Möglichkeit, das System zu aktivieren oder zu informieren.
0: Herr Wilson, dann lassen Sie uns nochmal ganz konkret auf Ihre Arbeit tun. Ich habe schon gesagt, Sie sind Berater beim Berliner Zentrum für Gewaltprävention. Familiengerichte können Täterinnen oder Täter verpflichten, an sozialen Trainingskursen wie Antigewalttrainings teilzunehmen. Sie bieten solche Kurse an. Vielleicht sagen Sie mir, wie muss ich mir das vorstellen? Wie läuft denn so ein Training ab?
17: Ja, zunächst ist mir wichtig nochmal zu sagen, unsere Arbeit verstehen wir als Teil des Betroffenenschutzes. Also die Arbeit mit denen, die Gewalt ausgeübt haben, ist für uns ein Teilaspekt, dass Betroffene in Zukunft besser geschützt sind, nicht nochmal Gewalt zu erleben. Und unsere Arbeit teilt sich in, sag ich mal, zwei Phasen. Es gibt einmal eine Aufnahme- und Clearing-Phase. Da haben wir bis zu 5 Gespräche in einem Einzelsetting Zeit, die Menschen kennenzulernen, aber auch nochmal ganz explizit auf das Gewaltverhalten und die Gewaltsituation zu schauen. Wir nehmen uns Zeit für Biografiearbeit und schauen in die Lebensgeschichten der Menschen selbst. Wir formulieren konkrete Ziele für das Programm. Also was soll konkret verändert werden? Und wie eben schon angeklungen, nehmen wir Zeit für einen Blick ins System. Wir laden die Betroffenen ein. Wir tauschen uns mit angebundenen Institutionen aus. Zum Beispiel im Jugendamt, wenn Kinder involviert sind, um insgesamt einen besseren Einblick zu bekommen. Und nach diesen 5 Sitzungen entscheiden wir von unserer Seite oder auch gemeinsam, ist die nötige Einsicht in das eigene Gewaltverhalten und auch die Bereitschaft, daran zu arbeiten, ausreichend vorhanden. Und dann überführen wir in ein Gruppenprogramm. Und in diesem Gruppenprogramm kommen bis zu 12 weitere Menschen zusammen, die in unterschiedlicher Form Gewalt ausgeübt haben. Und dann laufen wir in einem relativ langen Prozess über 25 Sitzungen durch unterschiedliche inhaltliche Module.
0: Wenn ich da ganz kurz anhaken darf, Herr Filzen, ich denke mal, das braucht in jedem Falle auch Geld, so ein Programm, solche Maßnahmen. Wie sieht es eigentlich mit Ihrer Finanzierung aus? Ist die gesichert oder befürchten Sie, dass da Mittel möglicherweise gekürzt werden?
17: Nun ja, wir standen in der Vergangenheit auf jeden Fall auch schon vor dem Punkt, dass wir nicht wussten, wie es weitergeht. Und auch in der Zukunft, wir gehen erstmal davon aus, dass es weitergeht. Sicherlich auch gerade mit einer neuen Aufmerksamkeit für die Arbeit. Aber ein viel wichtigerer Punkt ist, auch zu der gesetzlichen Änderung jetzt ist, wenn potenziell mehr Menschen bei uns anrufen und Bedarf haben an so einem Training, haben wir ausreichend Kapazitäten, das zu bewältigen. Und da ist bei uns gerade der Fakt, dass wir ein halbes Jahr eine Wartezeit haben, bis wir überhaupt in unsere Arbeit starten können und ein erstes Gespräch vereinbaren können.
0: Jakob Filzen sagt, dass er ist Psychologe und Berater beim Berliner Zentrum für Gewaltprävention. Die Umfragewerte im freien Fall, die 1.000-Euro-Prämie gestoppt. Der Bundeskanzler stößt Menschen vor den Kopf. Die SPD kennt sich selbst kaum noch. Die Koalition streitet und scheint sich dabei im Kreis zu drehen. Und das, obwohl ihr Start erst ein Jahr her ist. Auch in der Woche dieses Jubiläums ist es rund gegangen im Regierungsviertel. Das jedenfalls ist die Beobachtung von Uwe Jahn in seinen Berliner Notizen.
18: Es geht rund im Regierungsviertel. Je länger Union und SPD an der Regierung sind, desto mehr. Dabei mag gerade der Kanzler es wohl eckig viel lieber.
19: Ich möchte nicht rund wie ein Kieselstein reden und werden.
18: Möchte er nicht. Was ganz sympathisch klingt, handelt ihm allerdings viel Ärger ein. Und zwar rundherum. Laut Umfragen bei den Leuten im Lande und beispielsweise auch bei Mecklenburg-Vorpommerns Ministerpräsidentin Manuela Schwesig, SPD.
20: Jeden Tag die Menschen zu beschimpfen, da braucht man sich nicht wundern, dass sie sich abwenden und leider sich auch der AfD zuwenden.
18: Was Schwesig besonders fürchtet und was nicht nur am Kanzler, sondern auch am Regierungshandwerk der ganzen Koalition liegen mag. Inzwischen hat Schwarz-Rot so viele Länderchefs gegen sich aufgebracht, dass die 1.000-Euro-Prämie praktisch in der letzten Runde, also im Bundesrat, auf der Strecke geblieben ist. Überhaupt, wenn die Koalition ein Auto wäre, dann stellt Grünen-Fraktionschefin Katharina Dröge sich das so vor.
21: Die Leute, die hätten was anderes verdient und deswegen müsste diese Koalition eigentlich zurück in die Montagehalle, weil die Räder fallen ab vom Wagen, mit dem die unterwegs sind.
18: Was den politisch korrekteren Grünen bei einem Lastenrad oder Bahnwaggon sicherlich nicht passiert wäre, da wäre kein Rad ab. Ganz anders AfD-Chefin Alice Weidel, die bei ihrer Kritik an der Bundesregierung irgendwie überdreht wirkt.
22: Das, was hier betrieben wird, ist eine linksextremistische, grüne Politik.
18: Wo war ich? Ach ja, dabei, dass es rund geht. Laut Unionsfraktionschef Jens Spahn dreht sich die schwarz-rote Koalition sogar spiralförmig im Kreis.
23: Es waren so Spiralen der Selbstvergewisserung und der Rechtfertigung. Und da müssen und wollen wir raus wieder zur gemeinsamen Arbeit in dieser Koalition.
18: Damit es wieder rund läuft in der Bundesregierung, wozu Jens Spahn sicher beitragen könnte. Und Friedrich Merz auch, der diesmal nicht im Privatjet seine Runden dreht, sondern zur See.
19: Wir sind kein Schnellboot, dass man mal eben mit einer harten Wende in die andere Richtung fährt, sondern wir sind ein großes, schweres Schiff.
18: Lassen wir das große, schwere Schiff namens Deutschland hinter uns und gehen an Land, wo wir auf unserer Runde Bundesaußenminister Johann Wadephul, CDU, treffen. Und zwar in einer griechischen Bäckerei, wo er beherzt ein Stück Kuchen verspeist.
24: Toll, nichts für die schlanke Linie. Aber die Seele braucht das manchmal.
18: Auf die Gefahr hin, dass die Figur am Ende das Einzige wird, was in dieser Regierung wirklich rund ist.
0: Die Berliner Notizen waren das von Uwe Jahn, 9.32 Uhr, die Zeit jetzt. Spargelzeit in Brandenburg, das heißt volle Hofläden, knackiger Spargel, vor allem aus Beelitz und natürlich harte Arbeit auf dem Feld. Damit die begehrten weißen Stangen auf unseren Tellern landen, da sind jedes Jahr tausende Saisonarbeiter im Einsatz. Rund 80% von ihnen kommen aus Rumänien. Unsere Regionalreporterin für Potsdam-Mittelmark, Jacqueline Pivon, hat einen von ihnen begleitet.
25: Ein ausrangierter Linienbus rumpelt über sandige Wege. Rund 20 Männer aus Rumänien sind auf dem Weg zum Spargelfeld. Einer von ihnen ist Alex Serdian, 28 Jahre alt. Für ihn ist es die 7. Spargelsaison in Beelitz.
26: In Rumänien ist es nicht schwierig, einen Job zu finden, aber hier sind die Bedingungen besser und es wird besser bezahlt.
25: Er kommt aus dem Norden Rumäniens. 2019 berichtet sein Onkel von der Spargelernte in Beelitz. 2020 stand Alex erstmals selbst auf dem Feld. Nach der ersten Saison wollte er eigentlich aufhören. Die Arbeit war hart und er brauchte lange, um die weißen Stangen aus dem Boden zu holen. Inzwischen schafft er 13 Kisten am Tag.
26: Weißt du, man gewöhnt sich wirklich gut. Meinen Rücken spüre ich dann erst abends, wenn ich mich ins Bett lege.
25: 8.000 bis 9.000 Euro hat er am Ende der Saison in der Tasche, sagt er. Dafür arbeitet er gut 3 Monate lang, 7 Tage die Woche. Meist von morgens um 6 bis abends 18 Uhr, oft auch länger. Je nachdem, wie das Wetter mitspielt. Nach Feierabend geht es zurück in die Unterkunft. 6 Männer auf einem Zimmer. 18 Euro pro Tag zahlen sie für Zimmer und Mittagessen.
26: Es ist ein bisschen eng, aber wir kommen klar.
25: Nach Feierabend sitzen die Männer zusammen, trinken Bier. Morgen früh geht's schon weiter. Der Bus zum Feld fährt kurz nach 5.
0: RBB 24 Regionalreporterin Jacqueline Pibon war das über einen Saisonarbeiter aus Rumänien. Und die Spargelsaison, die geht noch bis zum 24. Juni.
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0: Unternehmensarchive, das klingt nach Ablage, Steuerbescheiden, alten Lohnabrechnung. Aber tatsächlich stecken da große Schätze drin. Große Unternehmen hegen und pflegen sie, denn die eigene Geschichte, die stiftet Identität. RBB24-Reporterin Anke Burmeister hat sich umgeschaut im Berliner Siemens-Archiv.
3: Die Lüftung rauscht und es sind immer 16 Grad im Archivkeller. Hier liegt die Werksgeschichte. Angefangen beim Gesellschaftervertrag vom 1. Oktober 1847 für die Telegrafenbauanstalt von Siemens und Halske.
4: Also wir haben es hier zu tun in Summe mit 10.000 laufenden Metern Akten. Im Fotoarchiv dann über 1 Million Bilder. Filmarchiv über 8.000 Filme.
3: Claudia Salchow ist eine von 6 Mitarbeitern im Siemens Historical Institute. Sie verbringt jeden Tag einige Stunden im Archiv. Zum Blättern in den alten Briefen, die zwischen den Siemens-Brüdern hin und her gingen, sind Handschuhe Pflicht.
4: Sie sehen jetzt die Originalhandschrift von Werner von Siemens. Ich muss sagen, das ist für mich einer der Lieblingsbriefe, deswegen habe ich ihn markiert. In diesem Brief rekapituliert Werner von Siemens die Entwicklung der Telegrafie. Und das Ganze liest sich wie eine Vorlesung im Telegrammstil.
3: Dass diese Briefe überhaupt vorhanden sind, ist dem Rostocker Nationalökonom Richard Ehrenberg zu verdanken. Im Jahr 1903, da gab es Siemens fast 60 Jahre und war in St. Petersburg, London, Wien und Tokio vertreten, wollte der Wissenschaftler eine Abhandlung über das Unternehmen schreiben.
4: Der hat sich damals an Karl von Siemens gewandt. Der war ja schon hochbetagt zu dem Zeitpunkt und hat gefragt, kann er die Korrespondenz bekommen? Und im Zuge dessen wurde tatsächlich die Korrespondenz erst zusammengetragen.
3: Erst im Jahr 1907 wurde das Siemens-Archiv gegründet. Seitdem wird gesammelt, registriert, die Fotosammlung komplett digitalisiert. Die Bilder vom U-Bahn-Bau am Breitscheidplatz zum Beispiel. Nach der Straßenbahn und der elektrischen Lokomotive hatte Werner von Siemens die Idee, eine Säulenbahn, also eine Hochbahn in Berlin zu bauen. Er kämpfte für dieses Projekt.
4: Wissen Sie, warum die Stadt die Bahn nicht wollte? Diese Säulenbahn wäre auf der Höhe der Belle Etage verlaufen. Da waren die Hauseigentümer überhaupt nicht begeistert. Werner von Siemens hat in vielen Vorträgen für diese Bahn geworben. Als wieder dieses Argument kam, also man könne ja in die Wohnungen hineinschauen, hat er dann geäußert, seines Wissens hat jede Berliner Hausfrau Gardinen.
3: Es gibt im Jahr rund 1.000 Anfragen an das Archiv, auch von Privatpersonen. Und die erreichen Elisa Kulzer, Mitarbeiterin der Pressestelle.
5: Auch wenn es um die Geschichte geht, beispielsweise zum Thema Zwangsarbeit während des Zweiten Weltkriegs, kommen immer wieder Menschen zu uns, deren Verwandtschaft oder die auch noch selber betroffen waren von der Zwangsarbeit, die gerne wissen würden, ob wir davon noch Unterlagen haben.
3: Vor 10 Jahren ist das Siemens-Archiv von München zurück nach Berlin gezogen. Denn hier wurde aus einer kleinen Werkstatt auf einem Hinterhof eines der ersten weltweit tätigen Unternehmen.
0: Spannende Geschichte, finde ich. 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

0: Das Wetter in Berlin und Brandenburg an diesem Samstag. Berlin, Gartow 9 Grad. 9 Grad sind es auch in Perdeberg. Heute Sonne und Wolken im Wechsel, dabei meist trocken. Höchstwerte 17 bis 19 Grad. Morgen dann der Sonntag, der startet mit Sonne. Dann aber ziehen immer mehr Wolken auf. Es soll trocken bleiben, das Ganze bei 19 bis 22 Grad. Und dann schauen wir noch schnell auf die kommende Woche. Montag dann dicht bewölkt, kräftiger Regen und es wird echt frisch, maximal 13 Grad. Und auch der Dienstag wechselhaft und mit 12 Grad sehr frisch für den Monat Mai.
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0: Jonas Ziegler.
2: Bitte Vorsicht auf der A11 Stettin Richtung Berlin. Zwischen Gramzow und Warnitz liegen Gegenstände. In Eberswalde wird heute eine Fliegerbombe entschärft. Rund um die Ludwig-Sandberg-Straße ist ein Sperrkreis eingerichtet worden. Stadtverkehr Berlin. Auf dem Stadtring A100 Richtung Treptow sind die Ausfahrten Messedamm und die Überleitung zur AWUS bis Montag früh gesperrt. Auch der Messedamm ist ab Masurenallee in Richtung Hallensee gesperrt. Und auf dem Stadtring Richtung Wedding stocken der Verkehr an der Baustelle Detmolder Straße plus 10 Minuten. Charlottenburg der Kurfürstendamm ist zwischen Joachimsthaler und Leibnizstraße wegen der Classic Days bis Montag früh in beiden Richtungen gesperrt. Zur S-Bahn Berlin durchgehend bis nächste Woche Sonntag fahren Busse zwischen Schöneweide und Grünau bzw. Schönefeld. Außerdem verkehrt eine Expressbuslinie zwischen Schöneweide und dem Flughafen BER.
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2: Um 9.40 Uhr mit Jonas Ziegler. Guten Morgen. In Moskau findet gerade eine Militärparade zum Tag des Sieges der Sowjetunion über Hitler-Deutschland statt. Auf die sonst übliche Präsentation von Militärtechnik wird dabei verzichtet. Russland-Korrespondent Björn Blaschke.
3: Geprobt wurde sie seit Anfang der Woche, die Parade zum Tag des Sieges in Moskau. Schiefgehen also sollte heute, an dem Tag, an dem Russland des Sieges der Sowjetunion über Nazi-Deutschland gedenkt, nichts. Zumal der Kreml am Abend dem Vorschlag von US-Präsident Donald Trump zugestimmt hat. Von heute und bis Montagnacht sollen die Waffen zwischen der Ukraine und Russland schweigen.
2: Die Berliner SPD hat eine neue Doppelspitze. Bei einem Landesparteitag wurde Steffen Krach mit 95% gewählt. Die Reinickendorfer Abgeordnete Bettina König erhielt knapp 86%. Krach ist Spitzenkandidat der SPD für die Abgeordnetenhauswahl im September. König ist Mitglied des Abgeordnetenhauses und gesundheitspolitische Sprecherin der SPD-Fraktion. Die Wahl war nötig geworden, nachdem die bisherigen Vorsitzenden Böcker, Giannini und Hiekel im November ihren Rückzug angekündigt hatten. Bundesfinanzminister Klingbeil will an der steuerfreien Entlastungsprämie von 1.000 Euro festhalten. Der Bundesrat hatte die Prämie gestern vorerst gestoppt. Bei einem Kanada-Besuch warb er für eine gemeinsame Lösung mit Ländern, Arbeitgebern und Gewerkschaften.
4: Das Ziel muss doch sein, dass man sich da jetzt nicht im Klein-Klein zerlegt, sondern dass man jetzt schnell an die Bürgerinnen und Bürger ein Signal sendet. Wir wollen euch unterstützen mit den Ländern, mit den Arbeitgebern, mit den Gewerkschaften zusammen. Müssen Lösungen gefunden werden. Das steht für mich im Mittelpunkt.
2: Bundesfinanzminister Lars Klingbeil, SPD. In Brandenburg ist die Zahl der Asylanträge deutlich zurückgegangen. Nach Angaben des Sozialministeriums wurden in den ersten drei Monaten dieses Jahres gut 970 Anträge gestellt. Im gleichen Zeitraum des Vorjahres waren es noch mehr als 1.500. Auch in Berlin wurden zuletzt weniger Geflüchtete aufgenommen. Der Rückgang entspricht einem bundes- und europaweiten Trend. Ein Grund ist, dass deutlich weniger Asylgesuche gestellt werden. Bei einer schwulenfeindlichen Attacke in Berlin-Charlottenburg sind der Vorstand der Magnus-Hirschfeld-Stiftung Metzner und sein Partner verletzt worden. Wie die Polizei jetzt mitteilte, sind die beiden Männer vorgestern erst homophob beleidigt worden. Ein Unbekannter habe sie danach zu Boden gestoßen, getreten und geschlagen. Die Magnus-Hirschfeld-Stiftung kämpft gegen die Diskriminierung von queeren Menschen. Wegen des Angriffs ermittelt jetzt der Staatsschutz. Das Wetter. Heute ein Wechsel von Sonne und Wolken, maximal 17 bis 19 Grad. Zurzeit in Berlin-Dahlem 11 und in Frankfurt-Oder 12 Grad. Morgen zunächst heiter bis sonnig, im Verlauf wolkiger, aber trocken, 19 bis 22 Grad. Die Zeit 9.43 Uhr.
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0: Da Weiter geht's mit Bernhard Kempf für Sie im Studio. Ja, und wir schauen auf die Lage am Persischen Golf. Gestern soll es in der Straße von Hormuz ja wieder Gefechte gegeben haben. Die USA sagen, sie seien angegriffen worden. Daraufhin haben sie dann Militäreinrichtungen im Iran angegriffen. Gegenseitiger Beschuss also. Aber wenn man dem US-Präsidenten glauben will, dann ist das alles nur halb so wild und eigentlich gar nicht der Rede wert. Denn die Waffenruhe habe weiterhin Bestand, sagt Donald Trump. Bleibt die Frage, ob der Iran das auch so sieht. Keine Frage ist dagegen, die Lage bleibt fragil und auch was bleibt, sind die Auswirkungen auf die Weltwirtschaft. Darüber habe ich mit Dirk Jandura gesprochen, der ist der Präsident des Außenhandelsverbandes BGA. Läuft der Handel, läuft es auch gut für Deutschland? Das hat er mal in einer Festrede vor 2 Jahren gesagt. Wie es denn aktuell mit dem Handel läuft, wollte ich zunächst von ihm wissen.
5: Ja, leider nicht so besonders gut. Also wir haben natürlich schon seit langem eine Situation, dass im Außenhandel die Impulse fehlen und wir eigentlich einen schleichenden Niedergang des deutschen Außenhandels und Außenhandelsbeitrags haben. Aber das hat sich natürlich noch verstärkt jetzt durch die Probleme, die wir haben, durch die Blockade der Straße von Hormuz. Sie haben es schon angedeutet. Wir haben unsere Mitgliedsunternehmen befragt und 90% sind vor allen Dingen von steigenden Logistikkosten betroffen. Das heißt also, die Auswirkungen sind schon jetzt massiv spürbar.
0: Herr Jandura, Energiepreise erfahren wir alle an der Tankstelle jeden Tag, die sind schon gestiegen. Was meinen Sie, es wird denn noch teurer?
5: Also aktuell ist zu befürchten, dass die indirekten Auswirkungen uns noch gar nicht so recht erreicht haben. Sie werden spürbarer. Wir haben vor allem das Problem, dass die Produzenten in Asien und insbesondere auch in China unter diesen ausbleibenden Öllieferungen leiden, denn die erhalten ihr Öl im Wesentlichen aus dieser Gegend. Und das führt zunehmend zu Produktionsverzögerungen bis hin auch zu Produktionsausfällen. Und das sind Effekte, die uns im Moment noch nicht so erreicht haben, weil die Lager noch relativ gut gefüllt sind.
0: Wie groß ist denn der Schaden bisher für deutsche Unternehmen? Sie haben gesagt, Sie haben schon Ihre Mitglieder befragt. Lässt sich das schon in Zahlen irgendwie abbilden?
5: Nein, also in Zahlen können wir das nicht abbilden. Aber es ist so, dass natürlich die Logistikkosten dazu führen, diese erhöhten, dass die weitergegeben werden in der Kette, was für Preisdruck sorgt. Das heißt, wir werden absehbar eine höhere Inflation bekommen. Und das sind letztlich Wohlstandsverluste für alle. Und es ist so, dass die Großhandelsunternehmen typischerweise Preissteigerungen in der Ware direkt weitergeben. Die Logistikkosten weiterzugeben ist branchenabhängig und oft nicht möglich. Also ich selbst bin Elektrogroßhändler und wir tun uns sehr, sehr schwer, gestiegene Logistikkosten weiterzugeben. Deshalb wird der Effekt relativ gemischt sein. Wovon wir aber ausgehen müssen, ist Preisdruck, also Inflation. Ist absehbar höher.
0: Der Außenhandelschef der Deutschen Industrie- und Handelskammer, Volker Treier, der war hier bei uns Anfang der Woche im Interview und der hat gesagt, das dicke Ende für die Wirtschaft, das komme noch. Sehen Sie das auch so?
5: Ja, also ich gehe davon aus, dass die hohen Energiepreise verzögert auf die gesamte Kostenstruktur durchschlagen. Dadurch werden Investitionen verschoben, also weil es auch um Unsicherheit natürlich geht. Das ist immer Gift für die Wirtschaft. Lieferketten müssen natürlich neu organisiert werden. Und wie ich schon gesagt habe, die Inflation bremst die Nachfrage. Wir sehen es im Moment gerade im IFO-Geschäftsklima-Index, der ist dramatisch eingebrochen. Wir sehen es am Konsumverhalten der Verbraucher. Also ich fürchte in der Tat, Herr Dreier, dem kann ich nur dabei pflichten. Ich fürchte, es wird noch ein bisschen schlimmer kommen. Aber ich will es nicht dramatisieren. Aber es ist nicht so, dass das jetzt ein kurzer, temporärer Effekt ist. Wir sehen einfach, dass dort in der Region Produktionsstätten, vor allen Dingen Raffinerien zerstört sind, Infrastruktur ist zerstört. Das heißt, die Effekte dort, die sind langanhaltend. Das wird nicht in einer Woche wieder erledigt sein, wenn die Waffen schweigen.
0: Verstehe, Herr Jandura. Was fordern Sie denn eigentlich konkret? Was erwarten Sie von der Bundesregierung? Die, sage ich mal, kann ja nicht einfach hier so zuschauen, wie die deutsche Wirtschaft weiter abrutscht.
5: Also ich fürchte, oder ich fange mal anders an, unsere Mitglieder, die wünschen sich natürlich ein Ende des Konflikts, gar keine Frage. Und die Bundesregierung muss natürlich auch diplomatisch auf eine Beendigung dieser Krise hinwirken. Aber wir müssen natürlich auch uns eingestehen, dass Europa da weitgehend außen vor ist bei diesem Konflikt. Wir begrüßen es grundsätzlich, dass die Bundesregierung sich eng mit den europäischen Staaten abstimmt und Europa an der Stelle auch geschlossen auftritt. Aber ob die Straße von Hormuz wieder geöffnet wird, das liegt nun leider nicht in europäischen Händen. Da müssen wir ganz ehrlich sein.
0: Jetzt hat der Bundesrat gestern die 1.000 Euro Entlastungsprämie für die Bürgerinnen und Bürger gestoppt, die die Bundesregierung eigentlich auf den Weg bringen wollte. Was meinen Sie? Ist es eine richtige Entscheidung?
5: Ich habe es offen gestanden begrüßt. Ich hielt dieses ganze Paket für falsch. Der Bundesrat hat es aus anderen Gründen gestoppt, weil der Bundesrat natürlich gesagt hat, es kann nicht sein, dass die Kommunen und die Länder die Last tragen. Aber ich halte es in dieser Situation für falsch, es noch weiter auf die Arbeitgeber zu übertragen, indem da irgendwelche Erwartungen geschürt werden. Also es kam völlig falsche Motivation zum falschen Zeitpunkt. Und ich muss auch sagen, ich finde, wir müssen nicht immer nach dem Staat rufen. Wir müssen auch so eine Krise aushalten. Der Staat kann uns nicht gegen alles absichern.
0: Was meinen Sie, wie lange hält der große Außenhandel diese Blockade dieser Straße von Hormuz eigentlich noch durch? Ab wann, meinen Sie, wird es Ihrer Einschätzung nach kritisch?
5: Es ist schwer zu beziffern. Ich glaube, durchhalten werden wir das. Wir werden uns anpassen. Das braucht natürlich alles seine Zeit. Aber wir haben natürlich in den letzten Jahren auch gelernt, mit solchen Krisen umzugehen. Also im Prinzip haben wir seit Corona, wenn Sie so wollen, eine Dauerkrise, was die wirtschaftliche Entwicklung angeht. Und deshalb bin ich da optimistisch. Wir werden das schon schaffen.
0: Das sagt Dirk Jandura, Präsident des Außenhandelsverbandes BGA. 11:10 die Zeit jetzt. In Deutschland ist der 8. Mai der Tag der Befreiung. Gestern gab es bundesweit dazu viele Veranstaltungen, auch hier in Berlin und Brandenburg. Russland feiert den Tag des Sieges der Sowjetunion über Hitler-Deutschland heute, wie jedes Jahr mit einer großen Militärparade auf dem Roten Platz in Moskau. Warum erst am 9. Mai, der Korrespondent für Russland Björn Blaschke erklärt es.
6: 16 Minuten nach Mitternacht, also um 1.16 Uhr Moskauer Zeit, unterschrieb am 9. Mai 1945 der letzte deutsche Befehlshaber die Kapitulation der Wehrmacht. Mit der Unterschrift, geleistet in Berlin-Karlshorst, dem Hauptquartier der Sowjets in Berlin, war der Zweite Weltkrieg offiziell beendet. Seither ist der 9. Mai in der Russischen Föderation und den anderen Nachfolgestaaten der Sowjetunion der Feiertag schlechthin, jedenfalls in Sachen Patriotismus. Er markiert den Sieg über Nazi-Deutschland und gedenkt der rund 27 Millionen Toten, die allein die Sowjetunion zu beklagen hatte. Doch das Gedenken an den deutschen Vernichtungskrieg ist längst etwas anderem gewichen, dem Militärkult, den Kreml-Chef Wladimir Putin pflegt. Im vergangenen Jahr machte der Kreml-Chef die Siegesparade auf dem Roten Platz zu einer Propagandashow für seinen Feldzug gegen Kiew. Es ist zu erwarten, dass Putin dieses Jahr in seiner kurzen Rede, wie an jedem 9. Mai seit 2022, auch wieder einen Vergleich ziehen wird zwischen Hitler-Deutschland einst und dem angeblichen Nazi-Regime in Kiew heute. Geschichtsfälschend und von Fakten befreit.
0: Russland feiert heute den Sieg der Sowjetunion über Nazi-Deutschland mit einer Militärparade in Moskau. Der Bericht war von Björn Blaschke. Wie sieht eine Kirche aus, wenn Kinder entscheiden, was da passiert? Eine Kirche, in der gespielt, gemalt oder auch getobt wird. Bis Anfang Juli ist die evangelische Patmoskirche in Berlin-Steglitz zur Kinderkathedrale Friedensinsel geworden. Kinder können hier einzeln oder mit ihrer Kita-Gruppe oder ihrer Schulklasse Zeit verbringen und was lernen. Unsere Reporterin Josephine Janert hat sich das Ganze angeschaut.
7: Ich bin im Kinderrat und ich habe mitgeholfen, Frieda zu bemalen. Frieda ist unsere Taube.
8: Lea ist 10 Jahre alt und geht in die 5. Klasse. Über ihr an der Kirchendecke hängt Frieda, eine 9 Meter lange Taube aus weißen Stoffbahnen. Sterne, Blumen, eine Palme und das Wort Frieden in mehreren Sprachen, das haben Kinder darauf gemalt. Der 8-jährige Moritz hat auch Wörter draufgeschrieben.
9: Ich glaube Glück, Geborgenheit und noch ein paar andere. Frieden ist für mich, wenn man nicht kämpft.
8: Moritz und Lea fühlen sich in der Patmoskirche wohl. Das blonde Mädchen hat die Straßenschuhe ausgezogen. Wo sonst die Stuhlreihen für den Gottesdienst stehen, sind jetzt Sitzecken zum Malen, Basteln und Lesen.
7: Ich bin öfter mal hier, verbringe den Nachmittag nach der Schule hier und entspanne.
8: Auf dem Boden liegt ein riesiges begehbares Spiegelei. Die Organisatorin Athena Rosa erklärt,
10: das Spiegelei ist ein großer weißer Teppich und das Eigelb ist ein sehr fester Schaumstoff, auf dem man auch gut stehen kann. Der ist eigens von einem Künstler geschnitzt worden aus einem großen Schaumstoffblock. Die Kinder haben sich Nesthöhlen zum Verstecken gewünscht.
11: Kommt mal aus allen Höhlen und Verstecken raus.
8: 6 Jungen und 5 Mädchen sausen durch den Raum. Trainerin Gina macht mit ihnen Ballspiele und Eierlaufen. Es gibt Theater, Musik, Geschichten zum Zuhören Und überall hängen Kinderzeichnungen mit Friedenstauben. Es gehe auch darum, wie wir miteinander leben wollen, sagt Athena Rosa.
10: Wir haben zum Beispiel eine ganz kleine Mini-Streitschlichter-Ausbildung. Das ist auch was, was sich unsere Kinderratskinder gewünscht haben. Und vor allem an unseren Vormittags-Workshops, da bieten wir zum Beispiel das Modul Friedensinsel erleben an. Und da wollen wir eben den Kindern so ein bisschen Einblick geben, wie das hier alles entstanden ist, dass es den Kinderrat gab, dass man miteinander Ideen diskutiert, dass man abstimmt und sich dann auf etwas einigt.
8: Lea ergänzt.
7: Also der Kinderrat hat entschieden, wie wir hier die Friedensinsel gestalten und wie es hier aussehen soll. Und wir haben auch Treffen, wo wir das Ganze gemacht haben. Wir waren auch mit den Studierenden von der Technischen Universität Berlin. Die haben das hier gebaut quasi und haben halt besprochen, wie die das machen.
8: Die Montag- bis Freitagvormittage sind Gruppen vorbehalten. Ab 15 Uhr dürfen Kinder zwischen 5 und 12 Jahren ohne Voranmeldung kommen, egal ob sie an Gott glauben oder nicht. Wenn sich sonntags die Gemeinde trifft, bleibt der Raum so, wie er ist. Athena Rosa.
10: Im Grunde kann man auch gut auf den Podesten sitzen oder man ist sogar eingeladen, auch auf dem Teppich zu sitzen. Und die Rückmeldung ist tatsächlich von den Erwachsenen, dass sie es auch sehr, sehr schön finden und sich eigentlich auch nicht vorstellen können, dass ihr Kirchraum irgendwann mal wieder anders aussieht.
0: Das sagt Organisatorin Athena Rosa im Beitrag von Josephine Jarnert. Ja, und diese Kinderkathedrale Friedensinsel in Berlin-Steglitz, die hat noch bis zum 5. Juli geöffnet, wochentags von 15 bis 18 Uhr. Und mehr aus Religion und Gesellschaft gibt's auch morgen in unserer Sendung Leben um 12.33 Uhr hier im RBB 24 Inforadio.
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0: Heute ist bundesweiter Tag der Städtebauförderung und schon gestern gab es in Berlins Mitte am Alexanderplatz die symbolische Schlüsselübergabe nach Sanierung für ein ganz besonderes Gebäude, das Haus der Statistik. Das gilt als ein modellhaftes Beispiel, wie sich denn Leben in den Städten mit staatlichen Fördermitteln voranbringen lässt. Warum das so ist, was dort entstanden ist und sich jetzt weiterentwickeln soll, dazu Landespolitikreporter Thorsten Gabriel.
12: Verena Huberts ist zwar an diesem Freitagnachmittag als Bundesbauministerin in der Berliner Mitte unterwegs, präsentiert sich aber als Flaneurin am prominenten Ort.
13: Immer wenn man hier in Berlin unterwegs ist, am oder über den Alexanderplatz geschlendert ist, hat man schon dieses Gebäude gesehen, dieses ikonische historische Haus. Und ich habe mich da oft gefragt, was passiert eigentlich damit? Und dieser Schriftzug, Alles Andersplatz, der hat natürlich neugierig gemacht.
12: Alles Andersplatz. In der Tat passt der Schriftzug, der ganz oben auf dem Dach des Hauses der Statistik angebracht und weithin sichtbar ist, perfekt zu dem, was hier in den vergangenen Jahren geschehen ist. Dass der gesamte Gebäudekomplex, einst errichtet zu DDR-Zeiten, überhaupt noch steht, grenzt fast an ein Wunder. Daran erinnert Bezirksbaustadtrat Ephraim Gothe bei der kleinen Feierstunde. Seit 2008 stand das Gebäudeensemble leer.
14: Es gab damals die Überlegung, was machen wir damit? Es wurde gesagt von den Immobilienexperten, das zu renovieren. Das hat so niedrige Geschosshöhen und die Substanz, wer weiß. Wir waren davon überzeugt, dass man das abreißen sollte und ein neues Projekt starten sollte. Wir haben den Bebauungsplan dafür gemacht und haben versucht, diese Grundstücke dann auf der Expo in München zu verkaufen. Keiner wollte sie haben. Ein Glück.
12: Es waren Kulturschaffende und andere, die sich als Initiativen mit Leidenschaft und Vehemenz dafür einsetzten, dass die Häuser erhalten blieben. Berlin kaufte die Immobilien dem Bund ab und in einer einzigartigen Kooperation von Senat, Bezirk, Landesunternehmen und einer gemeinwohlorientierten Genossenschaft entstanden die Pläne für das neue Quartier. Eine völlig gleichberechtigte Kooperation, die zwar nicht immer leicht war, sich aber gelohnt hat, wie Birgit Möhring sagt, die Geschäftsführerin der Berliner Immobilienmanagement GmbH.
15: Wir sind durchaus der Meinung, dass es sehr hilfreich und befruchtend ist, auch mit privaten Partnern zusammenzuarbeiten und zwar durchaus auch mit zivilgesellschaftlichen Akteuren, weil ich einfach glaube oder wir glauben, dass wir alleine nicht immer die Schlauesten sind. Wir haben auch nicht immer nur die besten Lösungen. Und insofern, es ist anstrengend, sich mit 5 Partnern auseinanderzusetzen. Aber die Ergebnisse sind in diesem Fall auch sehr, sehr gut.
12: Und nun steht Konrad Braun von der Genossenschaft Zusammenkunft EG auf der Dachterrasse oberhalb des 10. Stockwerks, blickt auf den Alexanderplatz und dieses wuselige Berlin da unten und auf das, was nun vor ihm und seinem Team liegt.
16: Wir werden jetzt erstmal die nächsten anderthalb Jahre hier die Flächen ausbauen, vom Erdgeschoss bis ins 6. OG. Und wenn wir damit fertig sind, dann wird es im Erdgeschoss eine große Versammlungsstätte geben mit bis zu 1500 Personen. Wir werden über 50 Institutionen hier im Haus A haben, die hier einziehen, von der Berliner Stadtmission über viele kleine kulturelle Institutionen. Und das wird ein ziemlicher Bienenstock werden hier.
12: Die Bundesministerin hat zur Schlüsselübergabe gleich noch ein massives Metallschild mitgebracht, das seinen Platz am Eingang finden wird. Es schildert aus, dass der Bund hier kräftig mitfinanziert hat. Und noch ist das Gesamtprojekt nicht fertig. Denn neben den alten Gebäuden entstehen neue Häuser. Das Rathaus Mitte wird hier seinen neuen Standort bekommen. Und unter anderem wird es auch rund 300 Wohnungen geben. Bezahlbar, wie man so sagt. Und das mitten im Herzen der Stadt.
0: Spannendes Projekt, muss ich sagen. Beim Haus der Statistik am Berliner Alex wurde auf Abriss verzichtet und stattdessen nachhaltig im historischen Bestand Neues geschaffen. Thorsten Gabriel war das. So, das Wetter in Berlin und Brandenburg. Berlin Buche 11 Grad, Wiesenburg 13 Grad. Heute Sonne und Wolken im Wechsel. Dazu meist trocken, Höchstwerte 17 bis 19 Grad. Morgen der Sonntag startet sonnig, dann immer mehr Wolken. Es soll trocken bleiben, 19 bis 22 Grad. Matthias Wetzel steht bereit, er macht hier gleich weiter. Mein Name ist Bernhard Kempf. Ich wünsche Ihnen ein wunderschönes Wochenende. Bleiben Sie guter Dinge und den Blick auf Straße und Schiene, den hat jetzt wie immer für Sie Jonas Ziegler.
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2: In Eberswalde wird heute eine Fliegerbombe entschärft. Rund um die Ludwig-Sandberg-Straße ist ein Sperrkreis eingerichtet worden. Betroffen sind auch Rudolf-Breitscheid und Eisenbahnstraße. Stadtverkehr Berlin. Auf dem Stadtring A100 Richtung Treptow sind die Ausfahrt Messedamm und die Überleitung zur AWUS bis Montag früh gesperrt. Auch der Messedamm ist ab Masurenallee Richtung Hallenseestraße gesperrt. Außerdem Stau im weiteren Verlauf am Autobahnende Treptower Park. Und auf dem Stadtring Richtung Wedding stocken der Verkehr an der Baustelle Detmolder Straße 10 Minuten. Charlottenburg, der Kurfürstendamm, ist zwischen Joachimsthaler und Leibnizstraße wegen der Classic Days bis Montag früh in beiden Richtungen gesperrt. Mitte Französische Straße zwischen Friedrich- und Glinker Straße ist bis morgen Abend für beide Richtungen nur eine Spur abwechselnd frei. Dort ist ein Kran im Einsatz.
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2: Um 10 Uhr mit Jonas Ziegler. Auf dem Roten Platz in Moskau ist mit der traditionellen Militärparade an den Sieg über Nazi-Deutschland vor 81 Jahren erinnert worden. Soldaten und Kadetten sind an Präsident Putin vorbeimarschiert. Die Parade fand unter massiven Sicherheitsvorkehrungen statt. Auf die sonst übliche Präsentation von Militärtechnik wurde verzichtet, wohl aus Furcht vor ukrainischen Drohnen. Allerdings haben beide Seiten eine Waffenruhe vereinbart, diese gilt bis Montag. In der Pflegeversicherung droht im nächsten Jahr ein höheres Defizit als bisher angenommen. Nach den Worten von Gesundheitsministerin Warken könnten die Ausgaben die Einnahmen um 7,5 Milliarden Euro übersteigen. Aus dem Hauptstadtstudio Christina Nagel.
17: Gesundheitsministerin Warken will nun gegensteuern. Mitte Mai will die CDU-Politikerin einen Gesetzentwurf für eine Pflegereform vorlegen. Höhere Einkommen müssten auch in der Pflegeversicherung etwas stärker belastet werden, sagte Warken nun der Rheinischen Post. Dazu soll die Beitragsbemessungsgrenze angehoben werden. Eine Streichung bestehender Pflegegrade, über die oft diskutiert wurde, schloss Warken aus.
2: Bundesfinanzminister Klingbeil will an der steuerfreien Entlastungsprämie von 1.000 Euro festhalten. Der Bundesrat hatte die Prämie gestern vorerst gestoppt. Bei einem Kanada-Besuch warb er für eine gemeinsame Lösung mit Ländern, Arbeitgebern und Gewerkschaften.
4: Das Ziel muss doch sein, dass man sich da jetzt nicht im Klein-Klein zerlegt, sondern dass man jetzt schnell an die Bürgerinnen und Bürger ein Signal sendet. Wir wollen euch unterstützen mit den Ländern, mit den Arbeitgebern, mit den Gewerkschaften zusammen. Müssen Lösungen gefunden werden. Das steht für mich im Mittelpunkt.
2: Bundesfinanzminister Lars Klingbeil, SPD. Der Iran kann einer US-Seeblockade wohl noch monatelang standhalten. Das berichtet die Washington Post und beruft sich auf einen neuen CIA-Bericht an die US-Regierung. Demnach besitzt der Iran noch 2/3 seines Raketenarsenals und zahlreiche Abschussrampen. Die CIA widerspricht damit US-Präsident Trump. Dieser hatte verkündet, dass die Raketenbestände des Iran weitgehend zerstört seien und das Land vor dem Kollaps stehe. In Berlin-Tiergarten wird am Vormittag die Helmut-Kohl-Allee eingeweiht. Die bisher Hofjägerallee genannte Straßenabschnitt zwischen der Siegessäule am Großen Stern und der Klingelhöfer Straße wird den Namen des früheren Bundeskanzlers tragen. Die Straße wird nach einer festlichen Veranstaltung in der Akademie der Konrad-Adenauer-Stiftung umbenannt, teilte die Berliner Senatskanzlei mit. Soweit die Nachrichten, weitere Meldungen aus Berlin und Brandenburg auf rbb24.de. Das Wetter. Heute ein Wechsel von Sonne und Wolken, maximal 17 bis 19 Grad. Zurzeit in Berlin-Dahlem 11 und in Frankfurt-Oder 12 Grad. Schwacher Wind aus Nordost bis Ost. Morgen zunächst heiter bis sonnig, im Verlauf wolkiger, aber meist trocken, 19 bis 22 Grad. Die Zeit, es ist 10.03 Uhr.
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18: Im Studio ist Matthias Wetzel. Schön, dass Sie eingeschaltet haben. Schon vor zwei Tagen hatte der ukrainische Präsident Zelensky eine Feuerpause ausgerufen. Die russischen Angriffe gingen aber weiter. Seit Mitternacht gilt nun eine Waffenruhe, der auch Russland zugestimmt hat. Anders sind die Feiern zum Sieg der Sowjetunion über Nazi-Deutschland. In Moskau fand dazu die traditionelle große Siegesparade statt, wobei so groß war die in diesem Jahr gar nicht. Keine Panzer, keine Raketen wurden gezeigt. Von vielen wird das als Zeichen der Schwäche gedeutet. Schon vor einigen Wochen auf dem Kiewer Sicherheitsforum sagte der ehemalige ukrainische Premierminister Jatsenyuk, was inzwischen immer mehr Beobachter denken, dass die Ukraine in diesem Krieg tatsächlich noch triumphieren könnte.
19: Ukraine was, is and will be. Ukraine will win this war.
20: Die Ukraine werde den Krieg gewinnen. Was er damit meint, lässt Jatsenyuk offen. Sein Auftritt ist typisch für die Stimmung unter Intellektuellen in Kiew. Volodymyr Jermolenko,

0: Führung der Ukrainer.
1: Asymmetrische Kriegsführung zielt darauf, die Stärke deines Gegners in Schwäche zu verwandeln. Russland meint, es sei stark, weil es groß ist. Die Ukrainer zeigen, dass die territoriale Größe Russland verwundbar macht. Die Ukrainer greifen mal hier an, mal dort. Und die Russen schaffen es nicht, alle Gebiete zu schützen.
0: Das Gleiche gelte für die Öl- und Gasvorkommen, von denen die Menschen in Russland glaubten, sie machten Russland stark.
1: Die Ukrainer sagen, wenn sich eure Wirtschaft auf Öl und Gas stützt, dann greifen wir eben genau das an und sorgen dafür, dass eure Wirtschaft leidet. So denken die Ukrainer jetzt. Nochmal, es gibt eine Art Überzeugung, dass wir diesen Krieg gewinnen können.
0: Außerhalb der Ukraine sieht das manch einer anders. Dabei greife die Frage, ob die Ukraine verliere oder gewinne, noch zu kurz, betont der Philosoph Jermolenko.
1: Es geht um Europa. Die neuen imperialen Mächte, Russland, China, Trumps Vereinigte Staaten, sehen Europa als einen Kontinent, der geteilt werden sollte.
0: Die Ukraine beweise, dass man gegen imperiale Kräfte bestehen könne, dank technologischer Entwicklungen und dank der Entschlossenheit, sich zu verteidigen. Genau dies müsse Europa von der Ukraine lernen, so Jermolenko. Eine Garantie, dass die Ukraine Russland besiege, gäbe es trotz aller Stärke nicht, sagt Jermolenko. Und auch keine Gewissheit, wann der Krieg ende.
1: Er kann morgen zu Ende sein, in 10 Jahren oder in 30 Jahren. Wir wissen es nicht. Die Ukraine sollte sich auf einen langen Kampf vorbereiten. Und Europa sollte das auch.
2: Sagt der ukrainische Publizist Wladimir Jermolenko. Der Bericht war von unserer Korrespondentin in Kiew, Gesine Dornblüt. 81 Jahre ist das Ende des Zweiten Weltkriegs her und noch immer wird Munition aus der Erde geholt. Gerade läuft in Eberswalde eine Bombenentschärfung. Der Blindgänger liegt in der Ludwig-Sandberg-Straße nicht weit vom Hauptbahnhof entfernt. Seit 8 Uhr gilt bereits ein Sperrkreis. Rund um den Fundort etwa 3000 Menschen sind betroffen. Ungewöhnlich ist, dass so eine Bombe an einem Samstag entschärft wird. Stadtsprecher Markus Mirschel hat das dem RBB so erklärt.
3: Im Sperrgebiet befinden sich sowohl Seniorenresidenzen, Schulen als auch Hort- und Kindergärten. Und dementsprechend sind gerade Hort, Kindergärten und Schulen am Samstag nicht aktiv. Ja, und man hofft einfach, viele sind möglicherweise auch im Wochenende sind unterwegs und gar nicht in der Innenstadt und dementsprechend von den Einschränkungen des Sperrgebietes gar nicht betroffen.
2: Wer davon betroffen ist, der kann auch in eine Notunterkunft gehen. Die ist in einer Turnhalle in der Alfred-Dengler-Straße eingerichtet. Außerdem sollten im Sperrkreis auch alle Autos umgeparkt werden. Dazu sagt der Stadtsprecher.
3: Zumindest einfach, um den Sachschaden im Falle des Falles so gering wie möglich zu halten, bitten wir eigentlich die Autohalter, ihre geliebten Kfz aus dem Sperrgebiet zu bewegen, dass da kein Schaden entsteht. Durch die Druckwelle könnte es, falls eine Detonation erfolgt, zu Glasbruch kommen. Und wenn man die Fenster öffnet, wird dieser Glasbruch minimiert. Die Druckwelle kann ungehinderter sozusagen entweichen. Und es ist einfach eine Sicherheitsmaßnahme, die dem Gebäudeschutz gilt.
2: Bei dem Blindgänger handelt es sich übrigens um eine 100 Kilogramm schwere Fliegerbombe sowjetischer Bauart und bis etwa 16 Uhr sollte die Entschärfung dann beendet sein. In dieser Woche ist die schwarz-rote Koalition ein Jahr alt geworden. Ihre Fehler und Verdienste haben wir schon ausführlich besprochen, aber wie hat sich eigentlich in der Zeit die Opposition entwickelt? Stärkste Fraktion ist da die AfD, gefolgt von Grünen und Linken. Nach Reden der Regierung hat die AfD das Recht auf die erste Reaktion und setzt damit oft auch den Ton. Auch die Grünen sind meist scharf in ihrer Kritik an der Bundesregierung, bieten in einigen Fragen aber auch ein Entgegenkommen an. Die Linke ist vor einem Jahr gestärkt in den Bundestag gezogen und versucht nun, sich in der parlamentarischen Alltagsarbeit zu profilieren. Benjamin Großkopf aus dem Hauptstadtstudio mit seiner Bilanz.
4: So, ich habe jetzt mal ein bisschen mitgeschrieben.
5: Andrea Lindholz ist genervt.
4: So. Ah, gut. Lernen Sie erstmal Deutsch. Hier auf der anderen Seite in den Dreck ziehen. Sie haben nichts auf der Pfanne.
5: Ich sag einfach. Die Bundestagsvizepräsidentin von der CSU versucht, wie so oft, Ruhe in eine Debatte zu kriegen.
4: Ich appelliere einfach nochmal an die Art und Weise, wie wir hier inhaltlich miteinander debattieren.
5: Vor knapp 2 Wochen im Bundestag, Aktuelle Stunde auf Wunsch der AfD. Sie ist die mit Abstand größte Oppositionsfraktion, sorgt immer wieder für Empörung bei allen anderen und empört sich darüber wiederum selbst. Oft dabei Parteivize Stefan Brandner.
6: Zu den Spitzen.

0: mäßigen Leistungen, meine Fresse, es ist denn da schon wieder kein, also nicht den Hauch von Seriosität auf der Seite hinter mir, wirklich. Brüllen Sie doch so rum, wie
1: Herr vorhin. Herr Sie sind gut zu verstehen. Und Ihre Zeit läuft bitte, nutzen Sie sie sinnvoll.
2: Eine Bitte von Bundestagsvize Omid Nuripur, die bei Brandner und vielen seiner Kollegen nicht gerade ernst genommen wird.
0: Der Schiedsrichter bekämpft uns nicht nur, er will uns auch noch verbieten. Und genauso objektiv sind dann die Ordnungsrufe. Und dann wundert es keinen Menschen, dass wir relativ viele bekommen.
2: Viele Ordnungsrufe rügen dazu eine permanente Unruhe im Saal. So nehmen es Beobachter wie Erhard Schärfer wahr.
3: Auch damit zu tun, wie die AfD Fraktionsmitglieder sich im Parlament, im Plenum verhalten. Es gibt sehr viel mehr Zwischenrufe von da. Und das verführt dann auch andere von Zeit zu Zeit, auch in diese Art und Weise des Umgangs miteinander einzustimmen. Also die ist sehr viel unruhiger geworden, teilweise auch provozierender, teilweise auch aggressiver, als es in früheren Jahren war.
2: Schärfer kommentiert seit gut 15 Jahren Bundestagsdebatten für Phoenix. Streit und harte Auseinandersetzung, normal, sagt er. Doch eine oft auf Innenpolitik zielende Oppositionsarbeit wird durch die immer unübersichtlichere Weltlage erschwert. Etwa die Bedrohung aus Russland, den Krieg im Nahen Osten, die immer neuen Wolken eines unberechenbaren amerikanischen Präsidenten.
3: Diese Opposition hat ja vor allem ein Problem, nämlich, dass furchtbar viel passiert außerhalb auch dieses Landes und sie sich deshalb sehr bemühen muss, auf sich aufmerksam zu machen und dazu sehr unterschiedliche Mittel greifen muss, um überhaupt wahrgenommen zu werden.
2: Und so haben AfD und Linke, aber auch die Grünen, so formuliert es Schärfer, nochmal einen Zahn zugelegt. Gerade die Grünen beschreiben dies aber immer wieder als Spannungsfeld. Einerseits harsche Kritik an Schwarz-Rot, andererseits der Wunsch nach Stabilität fürs Land. Auch jetzt, wo manche schon über ein vorzeitiges Ende der Bundesregierung nachdenken. Grünen-Chefin Franziska Brandner.
4: Ich bin aber der festen Überzeugung, dass diese Regierung die verdammte Pflicht hat, endlich mal von diesem Abgrund wegzugehen. Und ich nicht darauf spekuliere oder mich sogar darüber freuen würde, wenn sie in den Abgrund reingeht. Das tut unserem Land nicht gut. Wirklich nicht.
2: Linken-Chef Jan van Aken formuliert das anders. Mehrere seiner Abgeordneten wurden sogar des Saals verwiesen, unter anderem wegen verbotener Fahnen und T-Shirts. Die Rhetorik ist scharf. Selbstkritik bei van Aken? Nein. Kritik an der schwarz-roten Mehrheit.
5: Hört niemand auf uns, aber das ist Ihr Fehler und nicht unser Fehler. Und was können wir selbstkritisch sagen? Ja, ich würde mir natürlich wünschen, dass wir mittlerweile bei 30% liegen.
2: Umfragen zufolge sind es etwa 11. Aber aus van Akens Worten wird auch klar, die Opposition hat nicht vor, aus einem unruhigen wieder einen etwas ruhigeren Bundestag werden zu lassen.
6: Unser Hauptstadtkorrespondent Benjamin Großkopf. In Ungarn beginnt heute eine neue Zeitrechnung. Der gerade gewählte neue Premierminister Peter Modyar und sein Kabinett werden vereidigt. Damit geht nicht nur eine andere Regierung, die von Viktor Orban, zu Ende. Man kann ohne Übertreibung von einem neuen System sprechen. Aus der ungarischen Hauptstadt Sarah Beham über einen geschichtsträchtigen Tag.
7: Tausende Menschen werden heute in Budapest erwartet, wenn sich Peter Modyar am Europatag offiziell als Ungarns Ministerpräsident vereidigen lassen will. Eine große Feier mit viel Musik ist angekündigt. Die Symbolik des Tages ist damit längst gesetzt. Am 9. Mai 1950 wurde der Grundstein für die Europäische Union gelegt. Ein weiteres Symbol, die Europafahne, soll am ungarischen Parlament wieder gehisst werden, die von Viktor Orban einst abgenommen wurde. Dessen Ära endet nach 16 Jahren. Zur Vereidigung seines Nachfolgers wird er nicht erscheinen. Sein Mandat nimmt er nicht an. Orban hinterlässt eine Aufgabe, die sein Nachfolger Modyar selbst als gewaltig bezeichnet. Allen voran der Kampf gegen die Korruption. Dafür haben ihn die Ungarinnen und Ungarn gewählt. Wo Orban auf Loyalität gesetzt hat, will Modyar jetzt Kompetenz. Sein 16-köpfiges Kabinett, großteils Fachleute, soll Orbans illiberalen Umbau von Staat, Medien und Justiz rückgängig machen. Die Ministerinnen und Minister, darunter Ex-Manager von Vodafone und Shell, seien nicht Diener des Ministerpräsidenten, sondern Diener der Nation, so Modyar vorab. Auch sie sollen heute offiziell vereidigt werden. Dann beginnt die eigentliche Arbeit. Modyar verfügt mit seiner Tisa-Partei über eine verfassungsändernde Zweidrittelmehrheit, die für einen Regime- bzw. Systemwechsel, wie es Modyar selbst nennt, erforderlich ist.
6: Sarah Beham über die neue ungarische Regierung, die heute vereidigt wird. Und weitermacht hier Thomas Kroh.
8: 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Sagt zum Abschied leise Servus. Das war das Motto gestern Abend zum Auftakt des vorletzten Spieltages der Fußball-Bundesliga. Beim 3:2-Sieg von Borussia Dortmund gegen Eintracht Frankfurt hieß es im Westfalenstadion für mehrere Profis auf Wiedersehen. ARD-Reporterin Daniela Müllenborn berichtet aus Dortmund.
9: Ein torreicher Abend. Viele Abschiede. Zum Beispiel sagte Dortmunds Julian Brandt dem heimischen Publikum Tschüss.
10: Ja, ich habe mich extrem gefreut. Das ist immer schön. Auch hier zu Hause dann mit einem Erfolgserlebnis das Kapitel abzuschließen.
9: Und Dortmunds Trainer Niko Kovac freute sich über die Vizemeisterschaft und noch einiges mehr.
11: Ja, ich freue mich über die Leistung und vor allen Dingen, dass wir jetzt 70 Punkte haben mit einem gewonnenen Heimspiel am Freitagabend. Jetzt kann man sich zurücklehnen und sich die nächsten zwei Tage anschauen.
9: Frankfurts Sportvorstand Markus Kröschel dagegen musste trotz 1:0 Führung seiner Mannschaft durch ein Blitztor nach 80 Sekunden am Ende doch mal wieder eine Niederlage kommentieren.
12: Ja, wir kriegen natürlich dann kurz vor der Halbzeit das den Ausgleich und natürlich dann sofort drei Minuten später das 2:1 und das ist natürlich dann so ein bisschen das, was uns ein bisschen durch die ganze Saison begleitet, dass wir gerade, wenn wir mal ein Tor kassieren, sofort auch das zweite bekommen. Das war ja letzte Woche auch so und ja, ist ein bisschen symbolisch für unsere Saison.
9: Eine Saison, in die Frankfurt als Champions-League-Teilnehmer und mit großen Ambitionen startete und die mit hoher Wahrscheinlichkeit im Mittelmaß endet, weil nachdem Dortmund das Spiel gedreht und sogar auf 3:1 erhöht hatte, den Frankfurtern nur noch der Anschlusstreffer gelang. Jetzt kann Freiburg schon morgen Platz 7 und damit den letzten Europapokalplatz klar machen mit einem Sieg in Hamburg.
12: Sicherlich, wenn wir heute gewonnen hätten, hätten wir natürlich einen Vorsprung haben können. So sind wir so ein bisschen auf die Schützenhilfe vom HSV in dem Falle angewiesen. Von daher können wir das nicht beeinflussen, aber das ist nun beim Fußball so.
9: Markus Krösche hofft, dass die Eintracht noch die Gelegenheit für einen echten Showdown am letzten Spieltag bekommt. Dann heißt es Freiburg gegen Leipzig und Frankfurt gegen Stuttgart. Und dann wird trotz der erneuten Niederlage der umstrittene Albert Riera noch Eintrachtstrainer sein. Jobgarantie an einem Abend in Dortmund mit ansonsten vielen Abschieden.
8: Soweit Daniela Müllenborn. Heute Nachmittag geht es um 15.03 Uhr weiter. 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Michael Bublé in Toronto, Katy Perry in Los Angeles. Die Fußballweltmeisterschaft in Nordamerika soll nicht nur sportlich neue Dimensionen erreichen, sondern auch zur gigantischen Showbühne werden. Der Weltverband FIFA hat gestern seine Pläne für gleich mehrere Eröffnungsfeiern vorgestellt. Dazu ARD-Reporter Andreas Hein aus Los Angeles.
13: In Los Angeles wird unter anderem Popstar Katy Perry bei der Eröffnungsshow der Fußball-WM auf der Bühne stehen. Das hat die FIFA auf ihren Social-Media-Kanälen mitgeteilt und verspricht wörtlich Außergewöhnliches in der Entertainment-Hauptstadt der Welt. Mit drei Shows in drei Ländern gelten die Eröffnungsfeierlichkeiten tatsächlich als außergewöhnlich. Jeweils am Tag des Auftaktspiels findet eine Show im jeweiligen Land statt, mit Musikern von dort. In Toronto sind deshalb die kanadischen Superstars Michael Bublé und Alanis Morissette Teil der FIFA-Show. In Mexiko wird Popstar Belinda singen. Die drei WM-Shows werden am 11. und 12. Juni stattfinden.
8: Der Sport mit Thomas Kroh.
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6: Und hier im Studio ist weiter Matthias Wetzel. Hallo zurück. Es ist wieder Spargelzeit und für Brandenburg heißt das volle Hofläden, knackiger Spargel, vor allem aus der Gegend rund um Belitz und jede Menge harte Arbeit auf dem Feld. Denn damit das begehrte Gemüse auf unsere Teller kommt, sind jedes Jahr tausende Saisonarbeiter im Einsatz. Etwa 80% von ihnen kommen aus Rumänien. Unsere Reporterin für Potsdam Mittelmark, Jacqueline Pivon, hat einen von ihnen begleitet.
15: Ein ausrangierter Linienbus rumpelt über sandige Wege. Rund 20 Männer aus Rumänien sind auf dem Weg zum Spargelfeld. Einer von ihnen ist Alex Serdian, 28 Jahre alt. Für ihn ist es die 7. Spargelsaison in Belitz.
16: In Rumänien ist es nicht schwierig, einen Job zu finden, aber hier sind die Bedingungen besser und es wird besser bezahlt.
15: Er kommt aus dem Norden Rumäniens. 2019 berichtet sein Onkel von der Spargelernte in Belitz. 2020 stand Alex erstmals selbst auf dem Feld. Nach der ersten Saison wollte er eigentlich aufhören. Die Arbeit war hart und er brauchte lange, um die weißen Stangen aus dem Boden zu holen. Inzwischen schafft er 13 Kisten am Tag.
16: Weißt du, man gewöhnt sich wirklich gut. Meinen Rücken spüre ich dann erst abends, wenn ich mich ins Bett lege.
15: 8.000 bis 9.000 Euro hat er am Ende der Saison in der Tasche, sagt er. Dafür arbeitet er gut 3 Monate lang, 7 Tage die Woche. Meist von morgens um 6 bis abends 18 Uhr, oft auch länger. Je nachdem, wie das Wetter mitspielt. Nach Feierabend geht es zurück in die Unterkunft.
17: Bitte schön.
15: 6 Männer auf einem Zimmer. 18 Euro pro Tag zahlen sie für Zimmer und Mittagessen.
16: Es ist ein bisschen eng, aber wir kommen klar.
15: Nach Feierabend sitzen die Männer zusammen, trinken Bier. Morgen früh geht's schon weiter. Der Bus zum Feld fährt kurz nach 5.
6: RBB24-Reporterin Jacqueline Pivon über einen Spargelstecher aus Rumänien. Die Saison geht noch bis 24. Juni. Urlaub wird in Deutschland ja gern ein bisschen im Voraus geplant. Also Achtung, in 2 Monaten beginnen in Berlin und Brandenburg die Sommerferien. Und wo geht's hin? An die Ostsee, in den Harz, nach Mallorca oder vielleicht noch weiter weg in die USA? Disneyland in Kalifornien, Sightseeing in New York oder die Strände in Florida klingt ganz toll. Aber soll man jetzt in die USA reisen bei der politischen Lage und bei all den Hürden, die der Präsident aufstellt? Ob und wie Donald Trump den Tourismus in den USA bremst, hat unsere Korrespondentin Kerstin Klein in Florida gefragt.
18: Im Hafen von Johns Pass an Floridas Golfküste. Die Sonne scheint, die Möwen kreischen. An Hubbards Marina legt eine Barkasse mit etwa 20 Touristen an Bord zur Delfintour ab.
19: All right, good morning. Welcome aboard the Sea Adventure. How's everybody doing?
18: Tatsächlich kamen im vergangenen Jahr weniger internationale Besucher in die USA als im Jahr zuvor. Ein Minus von rund 6%. Vor allem viele Kanadier blieben fern. Hier lag der Rückgang bei rund 20%. Aus Boykott, weil Trump Kanada im ersten Amtsjahr beschimpfte und einverleiben wollte? Fragt man Delfintour-Captain Dylan Hubbard, der das Unternehmen in 4. Generation betreibt, war der Einbruch gar nicht so schlimm. Und der schleppende Start ins Jahr 2025 hätte andere Gründe gehabt.
20: Anfang 2025 war etwas schleppend. Das lag an den Hurricanes 2024. Es war eine Herausforderung, klarzumachen, ja, wir sind von 2 massiven Hurricanes getroffen worden, aber wir haben den Wiederaufbau geschafft.
18: Hurricanes, nicht Trump. Durchaus eine mögliche Erklärung für weniger Besucher, zumindest hier an der Golfküste. Doch ein paar Stunden weiter südlich in Cape Cod treffen wir einen Mann, der klar eine andere Erfahrung gemacht hat.
21: Wir hatten keinen Umsatzrückgang während der Pandemie. Wir hatten keinen Umsatzrückgang während der schlimmen Hurricanes. Wir hatten den ersten Umsatzrückgang mit der zweiten Amtszeit von Donald Trump.
18: Marco Wischmeier kam vor 11 Jahren aus Deutschland nach Florida, betreut hier heute mehr als 40 Ferienhäuser. Er hat viele kanadische und europäische Kunden.
21: Bei uns war der Tourismus, die Buchungen wirklich down, also ganz schlimm.
22: Und was sagen die dir, warum sie nicht mehr kommen?
21: Wegen Trump.
22: Die sagen das klar.
21: Wegen der politischen Situation. Da kann man nicht mehr hinfahren.
18: Sein Umsatz sei eingebrochen. Donald Trump rechnet, er vor, habe ihn vergangenes Jahr $250.000 gekostet. Der wichtigste Antrieb für den Tourismus in Florida sind weder Delfine noch Ferienhäuser, sondern Disney World. Bootsbetreiber Hubbard sagt, viele seiner ausländischen Touristen kämen direkt vom Vergnügungspark zu seiner Marina oder dem benachbarten Strand. Doch der Disney-Motor stottert. Für das erste Quartal warnte der Konzern vor einem Rückgang bei internationalen Besuchern. Auch Chris French in Orlando sieht diesen Rückgang. Er vermittelt als Reiseagent ausschließlich Disney-Urlaube.
20: Es ist sehr klar, dass viele internationale Reisende, die normalerweise nach Disney World kommen, jetzt andere Ziele wählen. Ich habe viele kanadische Kunden, die mir sagen, dass sie sich dieses Jahr wohler fühlen, nach Disneyland Paris zu reisen.
18: Ein Strand in der Nähe von Hubbards Marina. Dutzende Urlauber ahlen sich in der Sonne, Kinder spielen im Sand. Leer ist es hier nicht. Und trotzdem gibt es sie, die Anzeichen dafür, dass die USA gerade ein Problem haben, genauso viele Besucher aus dem Ausland anzulocken wie früher. Und für einen Bundesstaat wie Florida, der vom Tourismus lebt, könnte das auf Dauer zum Problem werden.
6: Informationen waren das von Kerstin Klein. 10.24 Uhr, der RBB 24 Inforadio Verkehrsservice mit einer Gefahrenmeldung. Vorsicht auf der A113 Richtung Berlin zwischen Schönefeld Süd und Nord blockiert ein defektes Fahrzeug die linke Spur. Die Biennale in Venedig ist weltweit eine der wichtigsten Ausstellungen für zeitgenössische Kunst. Von heute an können die Besucher sich in den Pavillons der Teilnehmerländer umsehen. Unter ihnen sind in diesem Jahr auch wieder Israel und Russland. Deshalb gab es bereits vor der Eröffnung viel Wirbel. Aus Protest gegen die russische Teilnahme ist sogar die internationale Jury geschlossen zurückgetreten. Auch eine Eröffnungszeremonie gibt es in diesem Jahr nicht. Den Biennale-Chef hat unsere Italien-Korrespondentin Anna Giordano nur kurz gesehen.
0: Dass Biennale-Leiter Pietrangelo Buttafuoco in den vergangenen Wochen extrem viel Gegenwind bekommen hat, lässt er sich kaum anmerken. Nur Zeit für die Fragen der Journalisten hat er keine.
1: Bene, tutto fatto.
0: Ein schneller, wortloser Fototermin. Seid ihr fertig? Fragt Buttafuoco ungeduldig, dreht sich um und muss weiter. Wie aufgeheizt die Stimmung wegen der Teilnahme Russlands auf der Biennale ist, wird etwas später deutlich. Vor dem russischen Pavillon sind Demonstranten zusammengekommen. Viele von ihnen gehören zur russischen Protestgruppe Pussy Riot. Sie tragen pinke Sturmhauben mit einem schwarzen Kreuz darauf und werfen farbige Rauchbomben. Die russische Kunst ist Blut, skandieren die Frauen. Zum organisierten Protest gehört auch die russische Exilkünstlerin Katja Margolis. Sie habe Briefe an die Biennale-Leitung geschrieben, habe eine Petition gegen die Teilnahme Russlands gestartet, sagt sie, doch ohne Auswirkungen. Das bedeutet, dass unsere Stimme, die von Künstlern, Dissidenten, denjenigen, denen die freie Kunst wichtig ist, dass die nicht gehört wurde. Dass man sich stattdessen auf die Seite des militärischen Regimes gestellt hat, das die Kunst nutzt, um die eigenen Verbrechen zu überdecken. Dass Russland zum ersten Mal seit Beginn des Ukraine-Krieges wieder an der Biennale teilnimmt, war von Anfang an umstritten. Biennale-Leiter Buttafuoco hatte das mit dem Verweis auf die Freiheit der Kunst verteidigt. Die italienische Regierung hatte sich distanziert. Schließlich hatte sich auch die EU-Kommission eingeschaltet und mit dem Entzug der Fördergelder für das renommierte Kunstevent gedroht. All das hat Buttafuoco nicht von seinem Standpunkt abrücken lassen. Bei der Pressekonferenz zur Eröffnung sagte er:
17: E se la Biennale cominciasse a selezionare non le opere.
0: Wenn die Biennale beginne, nicht mehr Werke, sondern Zugehörigkeiten auszuwählen, nicht mehr Visionen, sondern Reisepässe, dann würde sie aufhören, das zu sein, was sie immer war. Der Ort, an dem die Welt sich begegnet. Und sie muss sich erst recht begegnen, wenn die Welt zerrissen ist.
17: A maggior ragione quando il mondo è lacerato.
0: Doch die Wogen konnte er damit nicht glätten. Die Jury trat vergangene Woche in der extrem angespannten Situation zurück. Bleibt bei so viel Politik noch Platz für Kunst? Die Kuratorin des deutschen Pavillons, Kathleen Reinhardt, findet, beides gehört zusammen.
23: Kunst ist immer politisch und deshalb ist es natürlich in dieser Biennale, die voller politischer Ungereimtheiten ist, voller Konflikte, auch sehr wichtig, diesen Pavillon hier zu zeigen, damit rauszugehen.
0: Der deutsche Pavillon sei eine Art Kommentar zur Teilnahme Russlands an der Biennale, sagt Kuratorin Reinhardt. Um zu zeigen, wie Politik ins Private wirkt, habe die kürzlich verstorbene ostdeutsche Künstlerin Henrike Naumann den Innenraum des Pavillons mit Grün streichen lassen. Es ist das Grün der Sowjetarmee, das Grün, in dem russische Kasernen teils bis heute gestrichen sind.
6: Die Kunstbiennale in Venedig beginnt heute offiziell.
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25: Bitte Vorsicht auf der 113 Richtung Berlin zwischen Schönefeld Süd und Schönefeld Nord. Blockiert ein defektes Fahrzeug die linke Spur. A10 westlicher Berliner Ring Richtung Dreieckhafenland zwischen Dreieckwerder und Großkreuz 10 Minuten Stau. Stadtverkehr Berlin auf dem Stadtring 100 Richtung Treptow sind die Ausfahrt Messedamm und die Überleitung zur AWUS bis Montag früh gesperrt. Auch der Messedamm ist ab Masurenallee Richtung Hallensee gesperrt. Auf dem Stadtring Richtung Wedding stocken der Verkehr an der Baustelle Detmolder Straße zurzeit 10 Minuten. Außerdem Stau in Friedrichshain auf der Elsenbrücke Richtung Treptow. Charlottenburg, der Kurfürstendamm, ist zwischen Joachimsthaler und Leibnizstraße wegen der Classic Days bis Montag früh in beiden Richtungen gesperrt.
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25: Um 10.30 Uhr mit Jonas Ziegler. Auf dem Roten Platz in Moskau ist mit der traditionellen Militärparade an den Sieg über Nazi-Deutschland vor 81 Jahren erinnert worden. Soldaten und Kadetten sind an Präsident Putin vorbeimarschiert. Putin sagte in seiner Rede, der Kampf gegen Nazi-Deutschland inspiriere die heutigen Soldaten im Einsatz in der Ukraine. Moskaus Sache sei gerecht, betonte der Kreml-Chef. Man kämpfe in der Ukraine gegen aggressive, von der NATO unterstützte Streitkräfte. In diesem Jahr fand die Parade ohne Panzer und schwere Militärtechnik statt, wohl aus Angst vor ukrainischen Angriffen. Allerdings haben beide Seiten eine Waffenruhe vereinbart. Bundesgesundheitsministerin Warken hat Einzelheiten zu ihrer geplanten Reform der Pflegeversicherung genannt. Sie sagte der Rheinischen Post, es werde kein Pflegegrad gestrichen. Bei der Reform von 2017 seien allerdings die Voraussetzungen für einen Anspruch auf Pflegeleistungen gesenkt worden. Das könne man sich nicht mehr leisten. Warken plant, viele Einzelleistungen zusammenzulegen sowie ein Budget für Akut- und Notfälle einzuführen. Das Volksbegehren Berlin autofrei ist gescheitert. Nach Angaben der Initiative wurde nicht die nötige Zahl der Unterschriften erreicht. Es seien nur 140.000 Unterschriften gesammelt worden, nötig gewesen wären aber 175.000. Allerdings finden noch Nachzählungen in Bezirksämtern statt. Das Endergebnis will das Landeswahlamt in 2 Wochen verkünden. Die Initiative geht aber davon aus, dass es nicht reicht. Ziel der Initiative war es, den Autoverkehr innerhalb des S-Bahn-Ringes deutlich einzuschränken. In der Region ist die Zahl der Asylanträge deutlich zurückgegangen. Besonders stark sanken die Antragszahlen in Brandenburg. Ingo Janssen, RBB 24.
2: Nach Angaben des Sozialministeriums wurden in den ersten 3 Monaten dieses Jahres 972 Anträge gestellt. Im gleichen Zeitraum des Vorjahres waren es noch mehr als 1.500. Auch in Berlin wurden zuletzt weniger Geflüchtete aufgenommen. Der Rückgang entspricht einem bundes- und europaweiten Trend. Gründe sind unter anderem deutlich weniger Asylgesuche von Menschen aus Syrien, aber auch aus Bangladesch und der Türkei.
25: Nach dem Fund einer Fliegerbombe aus dem Zweiten Weltkrieg mussten rund 3.000 Menschen in Eberswalde im Kreis Barnim ihre Wohnungen verlassen. Der Sperrkreis befindet sich rund um die Johanneskirche, dem Fundort der 100-Kilo-Bombe. Sie war bei Bauarbeiten entdeckt worden. Am Nachmittag soll der Blindgänger vor Ort entschärft werden. Soweit die Nachrichten. 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Das Wetter. Heute ein Wechsel von Sonne und Wolken, maximal 17 bis 19 Grad. Zurzeit in Berlin-Dahlem 11 und in Frankfurt-Oder 12 Grad. Schwacher Wind aus Nordost bis Ost. Morgen zunächst heiter bis sonnig, im Verlauf wolkiger, aber meist trocken, 19 bis 22 Grad. Die Zeit 10.33 Uhr.
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3: Wir können quasi morgen die Spiele ausrichten.
4: Sagt Kai Wegner, Berlins Chef-Olympionike und regierender Bürgermeister. Und damit herzlich willkommen zur Spreepolitik in dieser Woche. Keine Sorge, morgen finden keine Olympischen Spiele in Berlin statt, wenn überhaupt, dann frühestens 2036. Aber wie man sich das dann vorstellt, dafür hat der Senat diese Woche sein Konzept vorgestellt, inklusive erstmals auch Zahlen zu Kosten und ein paar spektakulären Werbemaßnahmen. Stichwort Quadriga-Rampe. Wir erklären, was dahinter steckt, wofür das Geld ausgegeben werden soll und ob das alles rechnerisch so hinhaut. Außerdem klären wir auf, warum die Brandenburger Feuerwehr gerade von einer Unterwanderung durch rechtsextremes Gedankengut warnt und dabei explizit auf die AfD zeigt. Und wer die Spreepolitik bei ARD Sounds als Podcast hört, bekommt noch mehr. Wir erklären nämlich auch, wie Berlins Liebe zu seinen Kleingärten direkte Auswirkungen auf Wohnungsbauprojekte hat, am Beispiel des Projekts in Spätzfelde. Und wir erklären Ihnen, wie diese legendäre Aussage von Manfred Stolpe 1996 zustande kam.
5: Naja, mieser kann ja nicht werden in einem Land Berlin-Brandenburg, aber vielleicht wird ein bisschen günstiger.
4: Das alles in der Spreepolitik mit Sebastian Schöbel. Und mit meinen beiden Kollegen Martin Adam und Dorit Knieding aus unserer landespolitischen Redaktion. Grüßt euch, ihr beiden.
7: Hallo.
9: Hallo.
4: Frage an euch. Hattet ihr schon mal den dringenden Wunsch, hoch zur Quadriga zu steigen?
7: Auch da oben zu stehen ist bestimmt ein schöner Ausblick. Also ich würde mich nicht verweigern, wenn mir das jemand anbieten würde.
4: Martin?
9: Also ich muss ja gestehen, mich hat diese Animation, quasi dieses Konzeptbild durchaus angesprochen. Also Olympia hat mich bisher nicht so sehr interessiert, aber wenn damit die Möglichkeit einhergeht, da mal hochzulaufen und mir die Stadt von oben anzuschauen, jetzt bin ich doch auch Olympia-Fan.
7: Sehr ja, schön. Wirklich?
9: Genau. Also, nee, aber die Rampe würde ich nehmen.
4: Wir sprechen natürlich über das Konzept für Olympische Spiele in Berlin, das der Senat diese Woche vorgelegt hat. Dazu gehörten auch sehr spektakuläre, ich vermute mit KI generierte Animationen oder Bilder von Werbemaßnahmen rund um Olympia. Die Rampe hoch zur Quadriga war eine goldene Rampe mit sehr langem Anlauf, damit man das auch mit einem Rollstuhl schafft. Und Ringe, farbige Ringe, natürlich olympische Ringe, ist das Vorbild um Wahrzeichen herum, zum Beispiel den Fernsehturm und andere. Auch den Molecule Man wollte man mit solchen Ringen behängen, aber auch Laternen zum Beispiel, um einfach Stimmung zu schaffen. Und ein gelber Streifen auf der Straße, aufgemalt vom Olympiastadion zum Tempelhofer Feld, wo auch, und das ist die große Überraschung diese Woche, die Eröffnungsfeier stattfinden soll.
7: Und das war doch auch ein schönes Bild, ne? Diese goldene Pyramide mitten auf dem Tempelhofer Feld, wo hunderte Menschen gefühlt, also jedenfalls KI generiert, sitzen. Auch das, also die haben wirklich ein Faible dafür, die Kulturprojekte, die das ja initiiert haben oder die das vorgestellt haben, wirklich ein Faible dafür, schöne Bilder zu produzieren, um die Leute so richtig zu animieren, jetzt seid doch mal bitte für Olympia. Also das fand ich, das war, hatte schon eine echte Wirkung.
4: Aber jetzt tatsächlich mal vor allem an dich, Dorit, die Frage, du warst ja dann auch in der Pressekonferenz des Senats dabei, wo die das Konzept vorgestellt haben. Welchen Eindruck hat das auf dich gemacht? Herr Wegner hat ja wieder sehr lange und ausführlich erklärt, warum diese Spiele aus seiner Sicht so wichtig sind für Berlin. Das Konzept selber, hat dich das überzeugt?
7: Also man hat ja zumindest vier euphorisierte Menschen da vorne auf dem Podium gesehen, was ja sehr ungewöhnlich ist eigentlich. Den regierenden Bürgermeister, die Sportsenatorin, den Olympiabeauftragten KW Nieromand und dann auch den Kulturprojektechef, die natürlich alle dafür geworben haben. Ich glaube schon, dass die vier und so manch anderer im Senat wahrscheinlich auch, sehr davon überzeugt sind, dass Berlin den Zuschlag bekommen kann 2036. Man bewirbt sich ja auch noch für 2040 und 2044. Und dass sie mit diesem Konzept, was sie vorgelegt haben, auch wirklich überzeugen können. Weil sie sagen ja immer wieder, die meisten Sportstätten in Berlin sind vorhanden. Die müssen nur aufgerüstet werden, umgebaut werden oder saniert werden. Aber man müsse gar nicht so viel Geld in die Hand nehmen, weil eben gar keine Neubauten nötig oder wenig Neubauten nötig sind. Und damit versuchen sie ja zu überzeugen. Und dann kam ja noch so ein Leckerbissen hinterher, dass man gerechnet hat, Ausgaben von 4,8 Milliarden, Einnahmen von 5,2 Milliarden, sprich 400 Millionen würden ins Stadtsäckel gespült. Allerdings lässt man gerne weg, dass da auch noch Zusatzkosten dazukommen werden. Und bisher haben sich ja Olympische Spiele für die Städte politisch schon gerechnet, aber finanziell ja eigentlich nicht. Auch Paris wird ja immer wieder gesagt, da sind ja auch die Kosten explodiert und hinterher kam so ein klein bisschen was ins Stadtsäckel hinein, wo man ja auch irgendwie immer schön gerechnet hat, damit die politischen Entscheider sagen können, Leute, wir machen Olympische Spiele in unserer Stadt.
4: Ich habe das hier mal, das können Sie jetzt natürlich nicht sehen, Podcast noch, machen wir es ja nicht als Video, aber ich habe ganz viele Zettel vor mir ausgebreitet und tatsächlich dieses Finanzierungskonzept mal durchgearbeitet und hier mit gelben Klebchen auch markiert. Also wir haben tatsächlich hier eine lange Liste von Ausgaben, die zumindest für die Durchführung
8: nur für die Durchführung des eigentlichen Events eingeplant sind. Da kommt man auf die 4,8 Milliarden. Und dann rechnet man eben die Einnahmen nur durch das Event wieder, Tickets und so weiter dazu, von 5,24 Milliarden Euro. Macht summa summarum 420 Millionen. Und das war die große Überraschung in der Pressekonferenz. Wir fragten dann die Experten des DOSB, die das durchgerechnet haben, was passiert mit dem Geld? Und die sagten dann tatsächlich auch 75%, nicht alles, aber 75% davon geht an Berlin. Aber es sind noch zwei Budgetpunkte, die nicht ganz so ausfinanziert waren. Und da wissen wir nicht, was das kosten wird, vor allem, ja, ne? Die Sicherheit.
7: Man muss ja vor allen Dingen auch ganz vorsichtig sein bei Investitionen. Also wir reden von dem Umbau von Sportstätten. Und in den letzten Jahren sind ja die Baukosten überall explodiert. Ich weiß gar nicht, ob man auf die Zeit so gut vorausberechnen kann, was es dann alles kosten wird. Also billiger wird es auf keinen Fall.
9: Ja, und zumindest nach dem, was ich gelesen habe, sind dann diese Posten, die politisch quasi in der Kommunikation vorher so als Pöstchen behandelt werden, so dieses, ah ja, und dann gibt's noch die Sicherheit. Das muss man ja auch noch irgendwie gewährleisten. Ja. Das sind dann die Budgetpunkte, die am Ende sehr, sehr groß werden und erstaunlich heftig zu Buche schlagen, weil wenn man dann eben so viele hochrangige Gäste dort auch hat, gerade so viel internationales politisches Publikum auch, dann muss da entsprechend auch für Sicherheit gesorgt werden und das wird richtig heftig teuer.
7: Genau,
9: dann
7: wird die Stadt wieder hochgerüstet.
8: Wenn Sie beim nächsten Kneipenquiz richtig glänzen wollen, tatsächlich, es sind insgesamt drei große Budgets, die man für Olympia bereitlegt. Das eine, was am meisten durchfinanziert oder durchgerechnet ist zumindest, ist eben das Budget nur für die Durchführung der eigentlichen Spiele. Da werden dann halt auch die Ticketeinnahmen und so weiter mit verbucht. Allein da kann ich ja mal gucken. Ich habe das genau hier, die bei den Einnahmen, gelbes Klebchen. Also allein durch Ticketing und Hospitality, heißt das ja heutzutage, wird mit 1,7 Milliarden Euro Einnahmen gerechnet. Also richtig heftig. Zum Beispiel für Merchandising-Artikel rechnet man mit 110 Millionen Euro, durch das nationale Sponsoring mit 1,5 Milliarden der IOC-Beitrag. Auch das ein ganz interessanter Posten. Auch von da kommt ja noch Geld dann an die Host-City Berlin in dem Fall zurück. Auch da rechnet man nochmal mit Milliardenbeträgen, sodass man auf diese Summe kommt. Aber wenn man sich mal anguckt, wofür das Geld ausgegeben werden soll bei den Investitionen, bei den Sportstätten, finde ich, das ist dann schon spannend. Das sind 1,6 Milliarden, die man in die Sportinfrastruktur stecken will. Das klang jetzt ehrlich gesagt für mich nicht nach viel.
7: Klingt auch nicht nach viel. Das Argument ist ja, die Sportstätten sind schon da und deswegen muss man die eben nur sanieren und umbauen, wie zum Beispiel das Olympiabad. Das soll ja verbreitert werden, die Tribünen sollen zurückgebaut werden, damit mehr Bahnen da sind, damit es olympiatauglich ist. Es soll ein Dach drauf, also das wird bestimmt keine Peanuts kosten, also da wird auch richtig Geld in die Hand genommen werden. Also 1,6 Milliarden erscheint mir schön gerechnet.
8: Ja, ich habe da mal
7: charmant zu sagen.
8: Ich habe das mal aufgerettert und hier mal wirklich geguckt, was genau soll denn davon jetzt eigentlich finanziert werden. Zum Beispiel, also wenn es um die Sportstätteninfrastruktur geht, habe ich zum Beispiel gefunden, das fand ich ganz nett gesagt, der Mellow Park, wo unter anderem die so Trendsportarten Urban Sports stattfinden. Die bekommen eine neue Tribüne, eine dauerhafte Tribüne mit 2500 Sitzplätzen. Also das ist zumindest dann geplant. Das Stadion von Tennis, des Tennisvereins Rot-Weiß unten in Berlin-Südwest, das soll auch erweitert werden, ausgebaut werden, kriegt auch neue Tribünen. Dann werden diverse große Sportstätten wie das SSE, ne, die Schwimm- und Sprunghalle im Europasportpark an der Landsberger Allee, soll modernisiert werden. Spelinghalle soll auch modernisiert werden, Velodrom auch. Und dann soll für den Breitensport, sollen insgesamt 80 Breitensportstädte auch saniert und modernisiert werden. 80 Stück. Das ist bei einem Investitionsstau von 400 Millionen Euro eine große Nummer. Wie gesagt, 1,6 Milliarden erscheint mir angesichts dessen ein bisschen wenig.
7: Schön gerechnet, ja. Und ja. Die Grünen und die Linken bezweifeln ja auch sehr stark, dass das überhaupt beim Breitensport ankommt. Dass eben nicht die Turnhalle um die Ecke, wo der Putz von der Wand fällt und man keine Ballsportarten mehr machen kann, wie die Linken immer so als Beispiel anführen, dass die wirklich davon profitieren und dass es eben wirklich beim Schul- und beim Breitensport ankommt. Das ist ja das große Argument, was sie gegen Olympia haben.
8: Zwei Punkte habe ich noch gefunden, die haben mit Sport nichts zu tun. Die sollen aber auch finanziert werden, weil das Kapitel Verkehr ist auch in diesen 1,6 Milliarden Euro mit drin. Auch da soll noch Geld ausgegeben werden. Und das sind zwei Punkte, die ich faszinierend fand. Das eine, die Radschnellverbindung 5, Westroute, soll mit Olympiageldern entstehen. Ach nee. Ach nee, sagt Dorit, weil wir was über die Radschnellverbindungen zuletzt gelernt haben.
7: Also wir haben doch, glaube ich, noch nicht eine einzige, oder? Die sind doch waren zwar mal unter Rot-Grün-Rot angekündigt worden, aber wurden dann unter Schwarz-Rot wieder kassiert, weil nicht finanzierbar und wahrscheinlich die Streckenführung auch teilweise ja abenteuerlich war. Mhm. Also man wirft jede Menge Köder aus, um zu sagen, Olympia macht die Stadt schön und reich und überhaupt.
8: Genau. Und der zweite Punkt war, die U2 soll vollautomatisiert fahren. Die U2, das ist auch die, die dich dann zum Olympiastadion bringen würde. Mit der sogenannten CBTC-Technologie soll die U2 dann zu Olympischen Spielen ohne Fahrer auskommen.
7: Endlich
8: fahrerlose
7: U-Bahn. In Nürnberg fährt, glaube ich, eine fahrerlose Bahn schon seit Jahren und Berlin kriegt es nicht auf die Reihe. Gut, ist das Netz auch ein bisschen anders, muss man zugeben, aber ausgerechnet Olympia ist jetzt der Hebel, um technischen Fortschritt in die BVG zu bringen. Man wundert sich.
8: Und dann gibt es noch einen Punkt, der ist bei der Pressekonferenz nicht angesprochen worden. Ich habe ihn auch erst ganz hinten in diesem Finanzierungskonzept gefunden. Für alle, die da Lust drauf haben, das kann man inzwischen, glaube ich, auch runterladen. Das ist der Punkt 4.2, glaube ich, irgendwo hinten. Genau, da Beschleunigungskosten. Punkt 4.2.4. Ein Absatz, in dem dann aber drin steht, dass wenn Berlin Olympia bekommt, an ein paar Großprojekte wie der Umbau des Autobahndreiecks Funkturm und der Bau des neuen Stadteingangs West, neues Wohnungsbauprojekt mit ganz vielen Wohnungen, wo ja auch das Olympische Dorf entstehen soll, schneller gebaut werden müssen. Weil das ja dann haben wir Zeitdruck. Und das könnte die Kosten dort laut diesem Finanzierungskonzept, was hier drin steht, um 25% erhöhen.
7: Nur weil schneller gebaut wird?
8: Weil schneller gebaut werden müsste. Es steht drin, es ist aber nicht eingepreist in dem offiziellen Budget, sondern das ist halt einfach nur der Hinweis, Achtung, Achtung, das könnte dann übrigens da alles noch teurer werden, um ein Viertel. Und das sind ja dann auch Kosten, die man zumindest berücksichtigen müsste, die allerdings jetzt hier zumindest in der ersten Rechnung, die ich gesehen habe, nicht drin standen.
9: Klingt ein bisschen wie eine Mogelpackung, oder? Also es klingt wie jemand, der beim Rausgehen noch schnell sagt, übrigens wird es dann doch nochmal ein Viertel teurer.
8: Genau, und dafür zahlt natürlich dann nicht das IOC.
7: Sowieso nicht,
8: sondern das ist natürlich dann Geld der offenen öffentlichen Hand. Das müssen wir dann ganz offen so sagen. Aber wir werden am 26. September wissen, ob Berlin sich überhaupt bewerben darf. Deswegen schauen wir dann, das ist eine Woche nach der Wahl. Dorit, wir wissen sowieso nicht, wer dann nach der Wahl Berlin regiert. Und da könnte ja, du hast es angesprochen, die Grünen, die Linken sind hier dagegen, in Hamburg sind sie dafür oder in Rostock. Die neue Landesregierung könnte dann eine sehr schwierige, falls Berlin den Zuschlag bekommt, vom DOSB eine sehr schwierige Koalitionsverhandlung vor sich haben.
7: Auf jeden Fall, wir wissen ja nicht, wie die Wahl ausgeht und es sind ja viele Konstellationen, ganz so viele sind es noch wieder nicht, aber wir werden ja sicher ein Dreierbündnis haben und kommt ganz auf die Zusammensetzung an. Ich frage mich nur, wenn der DOSB tatsächlich Berlin den Zuschlag gibt, wird dann eine, wenn es so kommt, eine rot-grün-rote, wo also die Grünen und die Linken mit drin sind in der Regierung, sagen, nö, wollen wir nicht, machen wir nicht. Das frage ich mich dann wirklich, ob man diese, also die Hand des DOSB dann tatsächlich ausschlägt. Weiß ich nicht, ob das politisch so klug ist.
8: Gilt ja auch für eine Koalition zum Beispiel CDU, SPD und Grüne. Auch da wäre wieder mindestens einer der Partner Olympiagegner. Es gibt eigentlich tatsächlich nur eine Konstellation, die keinen Olympiagegner in der Regierung hätte. Das wäre eine Fortsetzung von Schwarz-Rot.
7: Aber nach den Umfragen derzeit sieht es überhaupt nicht danach aus.
8: Genau. Das heißt also, die nächste Regierung wird auf jeden Fall mindestens einen Partner haben in Berlin, der diese Olympiabewerbung eigentlich gar nicht will. Und spannend. Das macht's auf jeden Fall spannend. Dann schließen wir das Thema Olympia an diesem Punkt ab und kommen zu einem Thema, das Brandenburg diese Woche deutlich mehr beschäftigt hat als die Olympiabewerbung, die Berlin vorantreibt, nämlich die Auseinandersetzung zwischen dem Brandenburger Feuerwehrlandesverband und der AfD. Martin, vielleicht kannst du noch mal kurz aufklären, worum geht's da überhaupt? Wieso streiten die sich?
9: Es geht übrigens auch um Sportwettbewerbe dabei. Also
8: ja.
9: Wir haben eine,
8: da hätten wir eine Brücke.
9: Also es gibt eine Debatte zwischen den Feuerwehrverbänden, muss man sagen. Also wir sprechen nicht von der Feuerwehr als die Institution mit den roten Autos, sondern von den Verbänden, also der Verbandsorganisation der Feuerwehrleute. Und da gab es ein Interview Ende April von Frank Klim. Das ist der Vizepräsident des Brandenburger Feuerwehrverbands. Das war ein Interview bei der Taz, einem Podcast. Und da hat er sehr deutlich davor gewarnt, dass Brandenburger Feuerwehren von rechts unterwandert werden. Und nennt da auch ganz explizit die AfD. Und dann gab es eine ziemlich heftige Reaktion von der AfD. René Springer, der AfD-Landeschef, Brandenburger AfD-Chef, fordert, also er kann nicht den Rücktritt von Klim fordern, weil das sind Mitgliederverbände, aber er fordert sozusagen die Brandenburger Feuerwehrleute auf, Klim und auch die komplette Verbandsspitze abzuwählen. Und daraus entwickelt sich jetzt so ein Schlagabtausch. Also Klim bekommt Rückendeckung und das auch ziemlich deutlich. Deswegen sprechen wir auch jetzt hier darüber, weil das im Vokabular auch sehr deutlich ist. Klim bekommt Rückendeckung unter anderem von Karl-Heinz Banse. Das ist der Präsident des Deutschen, des Bundesfeuerwehrverbands. Also sozusagen des obersten Feuerwehrmannes.
8: Du hast den Ton rausgesucht, den spielen wir mal ganz kurz ein.
10: Man versucht vielfach Einfluss auf uns zu nehmen. Wir haben das bereits erlebt zu Zeiten der NPD, dass man versucht hat, die Feuerwehren zu infiltrieren und auch Führungskräfte zu etablieren, um unsere Meinung und unser Handeln zu beeinflussen. Das konnte man damals abwehren. Wir merken jetzt ähnliche Tendenzen von extrem denkenden Menschen, die versuchen, in die Feuerwehren reinzukommen.
9: Genau. Also Banse baut da diese große historische Brücke, macht Klima, also der Brandenburger Vizepräsident auch, der sagt auch im Interview mit uns jetzt, dass er da ganz deutliches Zitat, ganz deutliche Parallelen sieht zu der Zeit zwischen 1933 und 1945, der, ich zitiere, schwärzesten Zeit, die die Feuerwehr in Deutschland und auch hier in Brandenburg erlebt hat. Als also Feuerwehrverbände aufgelöst wurden und die Feuerwehr als Institution an NS-Verbrechen beteiligt war. Also das ist wirklich ein ganz großer Bogen, den er da aufmacht. Und er bringt konkrete Beispiele.
11: Wenn wir beispielsweise eine Gemeinschaftsunterkunft haben für Flüchtlinge und dort geht in einer Woche zum dritten Mal die Brandmeldezentrale an, weil dort eine Rauchentwicklung aufgetreten ist und es eben nicht zu einem Brand gekommen ist, zum Glück, dann wird natürlich vor Ort schon Stimmung gemacht. Warum fahren wir da schon wieder hin? Müssen wir da hinfahren? Müssen wir in voller Stärke dorthin fahren, wenn es zu einem Alarm kommt? Da kann schon Stimmung gemacht werden an dieser Stelle und das erleben wir tatsächlich.
9: Es bleibt relativ unkonkret, muss man schon sagen. Also auch Karl-Heinz Banse, der Präsident des Bundesfeuerwehrverbands, sagt, er hat jetzt noch keine konkreten Beispiele dafür, dass es eindeutig zuzuordnen einen AfD-Politiker oder eine AfD-nahe Person gibt, die irgendwo in eine Führungsrolle gewählt wurde. Er sagt, wir sind ein demokratischer Verband, wir spiegeln die Gesellschaft. Aber bisher sind das Befürchtungen, machen auch beide ganz klar und nennen als Beispiel immer wieder einen konkreten Fall. Und da kommen wir nämlich jetzt zu den Sportveranstaltungen. Feuerwehr und Sport hängt eng zusammen. Und da haben auch wir im RBB intensiv darüber berichtet, im Herbst 2025 so ein Wettkampf in Torgau. Und da war ein Wettkampfrichter dabei aus Brandenburg, aus Bad Belzig. Und der hat in einer Pause vor der Siegerehrung die Nationalhymne abspielen wollen. Und was dann kam aus den Boxen, war das Deutschlandlied Strophe 1.
8: Die Diskussion kennt man ja leider.
9: Genau. Und dieser Wettkampfrichter ist danach tatsächlich aus dem Verband geschmissen worden, darf auch keine Feuerwehruniform mehr tragen. Also der ist wirklich, da gab es eine sehr deutliche Reaktion. Aber das ist so ein Beispiel, was dann immer wieder aufkommt, weil der zwar auf Verbandsebene geschasst wurde, aber innerhalb der Feuerwehr, wenn man sich die einzelnen Feuerwehrleute anschaut, gab es da durchaus Sympathien und der konnte im Nachhinein quasi so eine Art parallelen neuen Sportverein gründen und damit nimmt er an sehr umstrittenen Sportveranstaltungen in Verbindung auch mit russischen Sportvereinen teil. Also wo dann eben auch, wo man so sieht, die Feuerwehr, der Sport und letzten Endes dann auch ganz große politische Erzählungen um den Ukraine-Krieg zum Beispiel, das vermischt sich dann alles. Also diese Diskussionen führen ja eigentlich dann zu einem ganz interessanten anderen Punkt. Dass nämlich diese Verbände, auch wenn jetzt sowohl Karl-Heinz Banse, eben der Präsident des Deutschen Feuerwehrverbands, als auch Frank Klim hier in Brandenburg sagen, das kennen wir. Banse sagt, auch die NPD hat schon versucht, die Feuerwehren zu unterwandern. Letzten Endes ist immer die Annahme, dass die Feuerwehr als dann doch beliebteste Behörde in Deutschland mit einem sehr, sehr guten öffentlichen Ruf, dass man die auch als Sprungbrett nehmen möchte, um rechtes Gedankengut auch letzten Endes zu transportieren. Die sind dann aber doch unterm Strich nicht so richtig darauf vorbereitet, sich zu positionieren und eine Debatte darüber zu führen, ob sie sich positionieren dürfen. Wir können mal Lars Schieß gehören. Das ist ein AfD-Bundestagsabgeordneter, saß auch als Landtagsabgeordneter mehrere Jahre im Brandenburger Landtag und er ist selbst Feuerwehrmann. Der hat so eine richtige Feuerwehrfamilie, der ist in Cottbus bei der Feuerwehr gewesen. Und der sagt zum einen, das ist nicht so schlau, was ihr macht, weil schaut euch mal an, wie groß und wichtig wir sind, wie viel Zuspruch wir haben. So ein bisschen im Subtext, mit uns sollte man sich nicht anlegen.
12: Ja, man muss ja nur einfach mal sehen, wie viel Prozent wir in Brandenburg haben. Wir liegen jetzt um die 35% nach neuesten Umfragen. Landesweit, also auf Bundesebene, liegen wir bei irgendwo 27%. Und er würde damit also einen großen Teil der Bevölkerung vor den Kopf stoßen. Und das macht er mit seinen Aussagen, aus meiner Sicht.
9: Sagt aber im nächsten Moment, dass die Feuerwehren und auch die Feuerwehrverbände neutral zu sein haben.
12: Ich bin als Wehrleiter auch meiner Mannschaft gegenüber immer politisch neutral. Nach dem Dienst, also wenn man dann zusammensitzt beim Bierchen, wie es ja meistens bei der Feuerwehr so ist, da kann man über Gott und die Welt reden. Aber während des Dienstes ist die Politik bei uns außen vor.
8: Genau. Also quasi seine Forderung, die müssen sich sowieso neutral verhalten und dürfen sich politisch gar nicht einmischen.
9: Er sagt, sobald quasi der Feuerwehrrahmen drumherum ist, muss Politik außen vor sein. Und das ist interessant, weil er wiederholt auch die Argumente, die Banse und Klim bringen, dass sie sagen, wir sind der freiheitlich-demokratischen Grundordnung verpflichtet. Wir sind eine zutiefst humanistische Organisation. Wer Hilfe braucht, bekommt Hilfe. Egal welche Hautfarbe, egal welche Herkunft, egal welche Religion. Und auch eins weitergedreht, wer helfen möchte, kann helfen. Also bei uns können alle mitmachen, weil diese Hilfe, das ist das, worauf wir uns verständigen. Und so eben die Sorge. Die AfD steht nicht für dieses Bild. Jetzt sagt der AfD-Abgeordnete, doch, doch, aber eben nur innerhalb der Feuerwehr. Also außenrum können wir dann irgendwie beim Bierchen auch politisch reden. Und der interessante Punkt dabei ist quasi die Sackgasse gewissermaßen, ist, dass dort politische Neutralität und parteipolitische Neutralität bewusst auch vermischt wird. Denn natürlich, und so argumentieren auch die Vertreter der Feuerwehrverbände, sind das ja Interessenvertretungen. Das sind ja genuin politische Organisationen. Die sind ja dafür da, Politik zu beeinflussen, weil sie sagen, wir stellvertretend für die Feuerwehrleute fordern dies und jenes oder grenzen uns auch ab von extremistischem Gedankengut beispielsweise. Was sie nicht dürfen und auch nicht tun in aller Regel, ist, sich gegen oder für eine klare Partei auszusprechen. Und da merken wir, das ist eigentlich ein weiteres Kapitel aus einer viel größeren Debatte, die wir schon viel, viel länger führen in Deutschland. Wir erinnern uns an 2025, als die CDU im Bundestag davon sprach, dass nichtstaatliche Organisationen, NGOs, Schattenstrukturen aufbauen und dass auch die eigentlich neutral sein müssten. Und ich würde das so interpretieren, dass da tatsächlich ein politisches Narrativ, gerade von der AfD gepflegt und vorangetrieben, sehr erfolgreich schafft, Zivilgesellschaft na mindestens zu lähmen. Weil all diese Gruppen, all diese Verbände sind eigentlich ja per se politisch und haben auch nicht nur das Recht, sondern auch die Pflicht, ihre Daseinsberechtigung ist, sich politisch für Ziele einzusetzen. Und das wird an der Stelle ganz bewusst vermischt.
8: Eine Diskussion, die ein Stück weit auch an die Berlinale-Diskussion erinnert und die Kulturkampf-Szenarien, die da teilweise öffentlich ausgefochten wurden mit Streitigkeiten darüber, wer darf was bei welchen Veranstaltungen sagen, wie politisch darf Kultur sein und was darf man dann mit Fördergeldern tun. Darf man die zum Beispiel auch zurückhalten, wenn einem, weiß ich nicht, ein Kulturbetrieb zu politisch ist oder politisch in die falsche Richtung geht. Okay. Also eine ungute Debatte, die aber, glaube ich, auch Dorit hier in Berlin jetzt nicht unbedingt dazu beigetragen hat, den Diskurs voranzubringen, oder? Also das waren eher schwierige Diskussionen rund um die Berlinale, rund um die Kulturförderung.
7: Auf jeden Fall. Also das waren schwierige Diskussionen. Was darf Kultur nicht? Und es bleibt irgendwie unterm Strich dann auch ein bisschen unbefriedigend, weil natürlich jeder seinen Standpunkt hat. Man fühlt sich manchmal so ein bisschen verloren, weil natürlich Diskussionen auch besetzt werden. Und schwieriges Kapitel.
8: Schwieriges Kapitel, das auf jeden Fall weitere Kapitel dazu bekommen wird. Für heute danke.
7: Gern geschehen.
9: Gerne.
4: Und das war die Spreepolitik in dieser Woche. Falls Sie Wünsche, Anmerkungen oder Kritik haben, schicken Sie uns gerne eine Mail an spreepolitik@rbb-online.de. Vielen Dank fürs Zuhören, sagt Sebastian Schöbel.

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1: A10 westlicher Berliner Ring Richtung Dreieckhaveland zwischen Dreieckwerder und Großkreuz 10 Minuten Stau. Stadtverkehr Berlin. Auf dem Stadtring A100 Richtung Treptow sind die Ausfahrt Messedamm und die Überleitung zur AWUS bis Montag früh gesperrt. Auch der Messedamm ist ab Masurenallee Richtung Halensee gesperrt. Und auf dem Stadtring Richtung Wedding stocken der Verkehr an der Baustelle Detmolder Straße 10 Minuten. Tiergarten. Wegen einer Demonstration müssen Sie auf der Straße des 17. Juni zwischen Brandenburger Tor und dem sowjetischen Ehrenmal mit Sperrungen rechnen. 10 Minuten mehr müssen Sie einplanen in Karlshorst auf der Treskoallee Richtung Wuhlheide. Charlottenburg, der Kurfürstendamm, ist zwischen Joachimsthaler und Leibnizstraße wegen der Classic Days bis Montag früh in beiden Richtungen gesperrt.
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1: Um 11 Uhr mit Jonas Ziegler. Russlands Präsident Putin hat in Moskau die Militärparade zum Tag des Siegs über Hitler-Deutschland abgenommen. In seiner Rede dankte er den Soldaten für ihren Einsatz in der Ukraine. Sie würden sich Aggressionen entgegenstellen, die von der NATO unterstützt würden, sagte Putin. Auf Panzer oder Raketen wurde in diesem Jahr verzichtet, wohl aus Angst vor ukrainischen Drohnenangriffen. Der Kreml und die Ukraine haben aber eine dreitägige Feuerpause vereinbart. In der Pflegeversicherung droht im nächsten Jahr ein höheres Defizit als bisher angenommen. Nach den Worten von Gesundheitsministerin Warken könnten die Ausgaben die Einnahmen um 7,5 Milliarden Euro übersteigen. Aus dem Hauptstadtstudio Christina Nagel.
2: Gesundheitsministerin Warken will nun gegensteuern. Mitte Mai will die CDU-Politikerin einen Gesetzentwurf für eine Pflegereform vorlegen. Höhere Einkommen müssten auch in der Pflegeversicherung etwas stärker belastet werden, sagte Warken nun der Rheinischen Post. Dazu soll die Beitragsbemessungsgrenze angehoben werden. Eine Streichung bestehender Pflegegrade, über die oft diskutiert wurde, schloss Warken aus.
1: Bundesfinanzminister Klingbeil hält an der 1.000 € Entlastungsprämie für die Bürgerinnen und Bürger fest. Gestern wurde sie vom Bundesrat gestoppt. Bei einem Kanada-Besuch warb der SPD-Chef für eine gemeinsame Lösung mit Ländern, Arbeitgebern und Gewerkschaften. Die Linkspartei fordert eine schnelle Entlastung auf anderem Weg. Unter anderem der Steuerzahlerbund ist gegen die Prämie. Das Volksbegehren Berlin autofrei ist gescheitert. Wie die Initiative heute mitgeteilt hat, wurden bis Mitternacht rund 140.000 Unterschriften gesammelt. Ingo Janssen, RBB 24.
3: Für einen Volksentscheid wären etwa 175.000 Unterschriften nötig gewesen. Das endgültige Ergebnis will das Landeswahlamt am 22. Mai bekannt geben. Die Initiative spricht trotzdem von einer erfolgreichen Debatte über die Verkehrswende in Berlin. Man habe das Bewusstsein dafür verändert, wem der öffentliche Raum in der Stadt gehört.
1: Ärztepräsident Reinhardt ist dafür, eine Zuckerabgabe auf Süßgetränke schneller einzuführen als geplant. Das von der Bundesregierung geplante Startdatum 2028 nannte er zu spät. Positive gesundheitliche Effekte würden erst nach Jahren eintreten. Der Ärztepräsident verwies auf Großbritannien. Dort habe eine ähnliche Regelung zu einem geringeren Zuckeranteil in Softdrinks geführt. Es gebe weniger Karies und weniger Übergewicht bei Kindern. Soweit die Nachrichten. Das Wetter, heute ein Wechsel von Sonne und Wolken, maximal 17 bis 19 Grad. Zurzeit in Berlin-Kreuzberg 13 und in Luckenwalde 12 Grad, schwacher Wind aus Nordost bis Ost. Morgen zunächst heiter bis sonnig, im Verlauf wolkiger, aber meist trocken bei 19 bis 22 Grad. Die Zeit 11.03 Uhr.
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4: Im Studio ist Matthias Wetzel, schön, dass Sie eingeschaltet haben. Schon vor zwei Tagen hatte der ukrainische Präsident Zelensky eine Feuerpause ausgerufen. Die russischen Angriffe gingen aber weiter. Seit Mitternacht gilt nun eine Waffenruhe, der auch Russland zugestimmt hat. Anders sind die Feiern zum Sieg der Sowjetunion über Nazi-Deutschland. In Moskau fand dazu die traditionelle große Siegesparade statt, wobei so groß war die in diesem Jahr gar nicht. Keine Panzer, keine Raketen wurden gezeigt. Von vielen wird das als Zeichen der Schwäche gedeutet. Schon vor einigen Wochen auf dem Kiewer Sicherheitsforum sagte der ehemalige ukrainische Premierminister Jatsenyuk, was inzwischen immer mehr Beobachter denken, dass die Ukraine in diesem Krieg tatsächlich noch triumphieren könnte.
5: Ukraine was, is and will be Ukraine will win this war.
6: Die Ukraine werde den Krieg gewinnen. Was er damit meint, lässt Jatsenyuk offen. Sein Auftritt ist typisch für die Stimmung unter Intellektuellen in Kiew. Volodymyr Jermolenko, Philosoph, Publizist und Präsident des ukrainischen PEN-Zentrums, spricht von einem Diskurs der Stärke.
7: What I feel right now in Ukraine over the past months, February, March, April.
8: Ich spüre, dass sich der Diskurs in der Ukraine seit Februar verändert hat. Dahingehend, dass die Ukraine technologisch in der Lage ist, die Russen zu besiegen und dass es für die Russen an der Front immer schwieriger wird.
7: Russians are increasingly in a very bad situation on the front line.
6: Viele Ukrainer sind überzeugt, dass Wladimir Putin aus Angst vor ukrainischen Angriffen eine Feuerpause rund um die Parade vorgeschlagen hat. Russland sei schwach. Jermolenko spricht von einer asymmetrischen Kriegsführung.

0: this point saying, okay.
1: Die Ukrainer sagen, wenn sich eure Wirtschaft auf Öl und Gas stützt, dann greifen wir eben genau das an und sorgen dafür, dass eure Wirtschaft leidet. So denken die Ukrainer jetzt. Nochmal, es gibt eine Art Überzeugung, dass wir diesen Krieg gewinnen können.
2: Außerhalb der Ukraine sieht das manch einer anders. Dabei greife die Frage, ob die Ukraine verliere oder gewinne, noch zu kurz, betont der Philosoph Jermolenko.
1: Es geht um Europa. Die neuen imperialen Mächte, Russland, China, Trumps Vereinigte Staaten, sehen Europa als einen Kontinent, der geteilt werden sollte.
2: Die Ukraine beweise, dass man gegen imperiale Kräfte bestehen könne, dank technologischer Entwicklungen und dank der Entschlossenheit, sich zu verteidigen. Genau dies müsse Europa von der Ukraine lernen, so Jermolenko. Eine Garantie, dass die Ukraine Russland besiege, gäbe es trotz aller Stärke nicht, sagt Jermolenko. Und auch keine Gewissheit, wann der Krieg ende.
1: Er kann morgen zu Ende sein, in 10 Jahren oder in 30 Jahren. Wir wissen es nicht. Die Ukraine sollte sich auf einen langen Kampf vorbereiten. Und Europa sollte das auch.
3: Sagt der ukrainische Publizist Wladimir Jermolenko. Der Bericht war von unserer Korrespondentin in Kiew, Gesine Dornblüt. 81 Jahre ist das Ende des Zweiten Weltkriegs her und noch immer wird Munition aus der Erde geholt. Gerade läuft in Eberswalde eine Bombenentschärfung. Der Blindgänger liegt in der Ludwig-Sandberg-Straße nicht weit vom Hauptbahnhof entfernt. Seit 8 Uhr gilt bereits ein Sperrkreis. Rund um den Fundort etwa 3000 Menschen sind betroffen. Ungewöhnlich ist, dass so eine Bombe an einem Samstag entschärft wird. Stadtsprecher Markus Mirschel hat das dem RBB so erklärt.
4: Im Sperrgebiet befinden sich sowohl Seniorenresidenzen, Schulen als auch Hort- und Kindergärten. Und dementsprechend sind gerade Hort, Kindergärten und Schulen am Samstag nicht aktiv. Ja, und man hofft einfach, viele sind möglicherweise auch im Wochenende sind unterwegs und gar nicht in der Innenstadt und dementsprechend von den Einschränkungen des Sperrgebietes gar nicht betroffen.
3: Wer davon betroffen ist, der kann auch in eine Notunterkunft gehen. Die ist in einer Turnhalle in der Alfred-Dengler-Straße eingerichtet. Außerdem sollten im Sperrkreis auch alle Autos umgeparkt werden. Dazu sagt der Stadtsprecher.
4: Zumindest einfach, um den Sachschaden im Falle des Falles so gering wie möglich zu halten, bitten wir eigentlich die Autohalter, ihre geliebten Kfz aus dem Sperrgebiet zu bewegen, dass da kein Schaden entsteht. Durch die Druckwelle könnte es, falls eine Detonation erfolgt, zu Glasbruch kommen. Und wenn man die Fenster öffnet, wird dieser Glasbruch minimiert. Die Druckwelle kann ungehinderter sozusagen entweichen. Und es ist einfach eine Sicherheitsmaßnahme, die dem Gebäudeschutz gilt.
3: Bei dem Blindgänger handelt es sich übrigens um eine 100 Kilogramm schwere Fliegerbombe sowjetischer Bauart und bis etwa 16 Uhr sollte die Entschärfung dann beendet sein. In dieser Woche ist die schwarz-rote Koalition 1 Jahr alt geworden. Ihre Fehler und Verdienste haben wir schon ausführlich besprochen, aber wie hat sich eigentlich in der Zeit die Opposition entwickelt? Stärkste Fraktion ist da die AfD, gefolgt von Grünen und Linken. Nach Reden der Regierung hat die AfD das Recht auf die erste Reaktion und setzt damit oft auch den Ton. Auch die Grünen sind meist scharf in ihrer Kritik an der Bundesregierung, bieten in einigen Fragen aber auch ein Entgegenkommen an. Die Linke ist vor 1 Jahr gestärkt in den Bundestag gezogen und versucht nun, sich in der parlamentarischen Alltagsarbeit zu profilieren. Benjamin Großkopf aus dem Hauptstadtstudio mit seiner Bilanz.
5: So, ich habe es mal ein bisschen mitgeschrieben.
6: Andrea Lindholz ist genervt.
5: So. Ah, gut. Lernen Sie erst mal Deutsch. Hier auf der anderen Seite in den Dreck ziehen. Sie haben nichts auf der Pfanne.
6: Ich sag einfach, die Bundestagsvizepräsidentin von der CSU versucht, wie so oft Ruhe in eine Debatte zu kriegen.
5: Ich appelliere einfach noch mal an die Art und Weise, wie wir hier inhaltlich miteinander debattieren.
6: Vor knapp 2 Wochen im Bundestag Aktuelle Stunde auf Wunsch der AfD. Sie ist die mit Abstand größte Oppositionsfraktion, sorgt immer wieder für Empörung bei allen anderen und empört sich darüber wiederum selbst. Oft dabei Parteivize Stefan Brandner.
7: Zu den spitzenmäßigen Leistungen, meine Fresse, es ist denn da schon wieder kein, also nicht den Hauch von Seriosität auf der Seite hinter mir, wirklich. Brüllen Sie doch so rum wie
8: Herr Brandner, Sie sind gut zu verstehen. Und Ihre Zeit läuft bitte, ja, nutzen Sie sie sinnvoll.
6: Eine Bitte von Bundestagsvize Omid Nuripur, die bei Brandner und vielen seiner Kollegen nicht gerade ernst genommen wird.
9: Der Schiedsrichter bekämpft uns nicht nur, er will uns auch noch verbieten. Und genauso objektiv sind dann die Ordnungsrufe. Und dann wundert es keinen Menschen, dass wir relativ viele bekommen.
6: Viele Ordnungsrufe rügen dazu eine permanente Unruhe im Saal. So nehmen es Beobachter wie Erhard Schärfer wahr.

0: auch damit zu tun, wie die AfD-Fraktionsmitglieder sich im Parlament, im Plenum verhalten. Es gibt sehr viel mehr Zwischenrufe von da. Und das verführt dann auch andere von Zeit zu Zeit, auch in diese Art und Weise des Umgangs miteinander einzustimmen. Also die ist sehr viel unruhiger geworden, teilweise auch provozierender, teilweise auch aggressiver, als es in früheren Jahren war.
1: Schärfer kommentiert seit gut 15 Jahren Bundestagsdebatten für Phoenix. Streit und harte Auseinandersetzung, normal, sagt er. Doch eine oft auf Innenpolitik zielende Oppositionsarbeit wird durch die immer unübersichtlichere Weltlage erschwert. Etwa die Bedrohung aus Russland, den Krieg im Nahen Osten, die immer neuen Wolken eines unberechenbaren amerikanischen Präsidenten.
0: Diese Opposition hat ja vor allem ein Problem, nämlich, dass furchtbar viel passiert außerhalb auch dieses Landes und sie sich deshalb sehr bemühen muss, auf sich aufmerksam zu machen und dazu sehr unterschiedlichen Mittel greifen muss, um überhaupt wahrgenommen zu werden.
1: Und so haben AfD und Linke, aber auch die Grünen, so formuliert es Schärfer, nochmal einen Zahn zugelegt. Gerade die Grünen beschreiben dies aber immer wieder als Spannungsfeld. Einerseits harsche Kritik an Schwarz-Rot, andererseits der Wunsch nach Stabilität fürs Land. Auch jetzt, wo manche schon über ein vorzeitiges Ende der Bundesregierung nachdenken. Grünen-Chefin Franziska Brandner.
2: Ich bin aber der festen Überzeugung, dass diese Regierung die verdammte Pflicht hat, endlich mal von diesem Abgrund wegzugehen. Und ich nicht darauf spekuliere oder mich sogar darüber freuen würde, wenn sie in den Abgrund reingeht. Das tut unserem Land nicht gut. Wirklich nicht.
1: Linken-Chef Jan van Aken formuliert das anders. Mehrere seiner Abgeordneten wurden sogar des Saals verwiesen, unter anderem wegen verbotener Fahnen und T-Shirts. Die Rhetorik ist scharf. Selbstkritik bei van Aken? Nein. Kritik an der schwarz-roten Mehrheit.
3: Hört niemand auf uns, aber das ist Ihr Fehler und nicht unser Fehler. Was können wir selbstkritisch sagen? Na, ich würde mir natürlich wünschen, dass wir mittlerweile bei 30% liegen.
1: Umfragen zufolge sind es etwa 11. Aber aus van Akens Worten wird auch klar, die Opposition hat nicht vor, aus einem unruhigen wieder einen etwas ruhigeren Bundestag werden zu lassen.
4: Unser Hauptstadtkorrespondent Benjamin Großkopf. In Ungarn beginnt heute eine neue Zeitrechnung. Der gerade gewählte neue Premierminister Peter Modyar und sein Kabinett werden vereidigt. Damit geht nicht nur eine andere Regierung, die von Viktor Orban, zu Ende. Man kann ohne Übertreibung von einem neuen System sprechen. Aus der ungarischen Hauptstadt Sarah Beham über einen geschichtsträchtigen Tag.
5: Tausende Menschen werden heute in Budapest erwartet, wenn sich Peter Modyar am Europatag offiziell als Ungarns Ministerpräsident vereidigen lassen will. Eine große Feier mit viel Musik ist angekündigt. Die Symbolik des Tages ist damit längst gesetzt. Am 9. Mai 1950 wurde der Grundstein für die Europäische Union gelegt. Ein weiteres Symbol, die Europafahne, soll am ungarischen Parlament wieder gehisst werden, die von Viktor Orban einst abgenommen wurde. Dessen Ära endet nach 16 Jahren. Zur Vereidigung seines Nachfolgers wird er nicht erscheinen. Sein Mandat nimmt er nicht an. Orban hinterlässt eine Aufgabe, die sein Nachfolger Modio selbst als gewaltig bezeichnet. Allen voran der Kampf gegen die Korruption. Dafür haben ihn die Ungarinnen und Ungarn gewählt. Wo Orban auf Loyalität gesetzt hat, will Modio jetzt Kompetenz. Sein 16-köpfiges Kabinett, großteils Fachleute, soll Orbans illiberalen Umbau von Staat, Medien und Justiz rückgängig machen. Die Ministerinnen und Minister, darunter Ex-Manager von Vodafone und Shell, seien nicht Diener des Ministerpräsidenten, sondern Diener der Nation, so Modio vorab. Auch sie sollen heute offiziell vereidigt werden. Dann beginnt die eigentliche Arbeit. Modio verfügt mit seiner Tisa-Partei über eine verfassungsändernde Zweidrittelmehrheit, die für einen Regime- bzw. Systemwechsel, wie es Modio selbst nennt, erforderlich ist.
4: Sarah Beham über die neue ungarische Regierung, die heute vereidigt wird. Und weitermacht hier Thomas Kroh.
6: Der kommt gleich, 11.14 Uhr, RBB 24 Inforadio. Zunächst noch mit einer Gefahrenmeldung. Bitte Vorsicht auf der 111 Richtung Oranienburg. Zwischen Schulzendorfer Straße und Hennigsdorf liegen Gegenstände auf der Fahrbahn.
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8: Und wenn Jonas Ziegler sagt, der kommt gleich, dann kommt er auch gleich. Hier ist der Sport. Die Fußballfans beschäftigen am vorletzten Spieltag der Bundesliga vor allem zwei Fragen. Wer steigt ab und wer qualifiziert sich neben Bayern München und Borussia Dortmund noch für die Champions League? Aller Wahrscheinlichkeit nach RB Leipzig. Aber wer wird der Vierte im Bunde sein? Von den drei Anwärtern Leverkusen, Stuttgart und Hoffenheim hat Bayer die besten Karten. ARD-Reporter Jan Wochner hat allerdings festgestellt, dass Leverkusens Trainer Yulman diesen Vorteil offenbar noch nicht genau benennen kann.
9: Das ist natürlich ganz, ganz wichtig. Es ist in unser eigener, wie heißt das?

0: zwar vielleicht nicht die ganze Welt, aber Leverkusen hat zumindest die Champions League-Qualifikation in der eigenen Hand. Auch dank der vielen Tore von Patrick Schick ist Leverkusen als Tabellenvierter in der Pole Position für die Königsklasse.
1: Die Tore sind wichtig und wir sind glücklich jetzt.
0: Fragt sich nur, wie lange noch, denn jetzt steht das Duell beim punktgleichen VfB Stuttgart an, der nur 3 Tore hinter Bayern 04 zurückliegt und mit Trainer Sebastian Hoeneß auch noch alles in eigener Hand hat.
2: Jetzt geht es nicht darum, das irgendwie groß anzukündigen, sondern es einfach zu zeigen. Ja, einfach dann wieder eine gute Leistung zu zeigen, Heimspiel, um dort ja, den nächsten Konkurrenten versuchen, hinter dir zu lassen.
0: Stuttgart gegen Leverkusen, so etwas wie ein Endspiel um den Einzug in die Champions League. Wobei auch Hoffenheim noch lauert, trotz des Rückschlags vergangenes Wochenende.
3: Stiller, Baumann und Thomas trifft doch noch 3:3.
0: Durch das späte Gegentor beim 3:3 gegen Stuttgart liegt Hoffenheim jetzt punktgleich hinter Leverkusen und dem VfB. Und so stellt Torjäger André Kramaric fest:
4: Jetzt ist einfach nicht alles in unseren Händen. Das ist Fakt.
0: Aber vielleicht geht auch für die TSG noch einmal die Tür zur Königsklasse auf.
3: Kramaric, Tor!
0: Hoffenheim zu Hause gegen Bremen in der Pflicht hofft auf ein Unentschieden beim Duell der direkten Konkurrenten. Dann hätte die TSG es wieder in der eigenen Hand, also das mit der Champions League Quali. Denn eins ist klar, die ganze Welt hat jemand anderes in seinen Händen.
5: Gott hält die Welt in seiner Hand.
6: Jan Wochner und der Kampf um einen Platz in der Champions League in der kommenden Saison. Das wären dann heute Nachmittag also die Begegnungen VfB Stuttgart gegen Bayer Leverkusen, TSG Hoffenheim gegen Werder Bremen und RB Leipzig gegen den FC St. Pauli, wobei wir bei dieser Begegnung dann auch schon im Abstiegskampf wären, in den der FC St. Pauli verstrickt ist, genauso wie der VfL Wolfsburg, der dann heute Abend Bayern München empfängt. Inforadio, die Bundesliga um 15.03 Uhr, heute mit Nikolaus Hillmann und Tabea Kunze. Union Berlin spielt dann morgen bei Mainz 05. Und soweit der Sport mit Thomas Kroh.
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8: Es gibt eine neue Krankenhausschicht als Kinoerlebnis und fast so eindringlich wie Leonie Benesch in Heldin vor über einem Jahr. Herzlich willkommen, ich bin Alexander Soyer und Sie hören das Filmmagazin Abgedreht hier im RBB 24 Inforadio. In der Sendung heute stellen wir unter anderem das packende dänische Medizin- und Klinikdrama Nachbeben vor, schauen kurz auf ein paar gute Nachrichten aus dem neuen Oscar-Regelwerk und zu Wort kommt Harald Krasnitzer über seine Rolle in dem Ehe- und Alzheimer-Drama Der verlorene Mann. Das im zweiten Teil von Abgedreht. Und wie gewohnt starten wir jetzt erstmal mit den neuen Filmen, die in dieser Woche gestartet sind und mit Nachbeben. Eine Diagnose, die über Leben oder Tod entscheiden kann und wie man damit umgeht. Eine gewisse Ähnlichkeit zu dem gefeierten Film Heldin über die atemlose, nervenaufreibende Schicht einer Pflegekraft lässt sich bei Nachbeben nicht verhehlen. Auch das dänische Krankenhausdrama zeigt in komprimierter Echtzeit den Stationsdienst in einer Klinik, der durch Spardruck eine ständige Ausnahmesituation ist. Im Mittelpunkt steht hier die Neurologin Alexandra und das moralische und medizinische Dilemma, in das sie gerät, als ein 18-jähriger Junge durch eine von ihr nicht entdeckte Hirnblutung ins Koma fällt und jede Hoffnung auf Rettung verloren ist.
9: Du hast ihn nach Hause geschickt.
10: Wie groß ist das Risiko bei einem Eingriff?
11: Zu 80% verschlimmert sich die Blutung durch eine Operation.
12: Also gibt es Hoffnung.
8: Die verzweifelte Mutter des Jungen als emotionaler Ankerpunkt wird gespielt von der großartigen Trine Dürholm. Getragen aber wird der Film vor allem von Özlem Saglamak als Alexandra, die in einen Strudel aus Schuldgefühlen und Selbstzweifeln gerät, dem sie an diesem Tag nicht mehr entkommen kann. Die wachsende Anspannung und Verzweiflung hebeln ihre Professionalität aus, machen sie selbst zum Opfer und man leidet und zweifelt mit ihr in jeder Sekunde. Ein Film wie eine Panikattacke, ein packendes, auch medizinische Profis sind nur Menschenerlebnis und ein Plädoyer für ein besser ausgestattetes Gesundheitssystem. Nachbeben. Die die Nürnberger Prozesse im Hollywood-Format und der schon lange aus der A-Liga entlassene Russell Crowe als Hermann Göring. Da ist man zu Recht skeptisch. James Vanderbilts Nürnberg will hier eine Art psychologisches Duell zwischen Göring und einem damals wirklich auf ihn angesetzten Psychiater zeigen, der von Rami Malek mit seltsamer und unpassender Eitelkeit gespielt wird. Unpassend wirkt auch Russell Crowe, der Göring hier fast ungefiltert und polternd vermenschlicht und eine Karikatur aus ihm macht. Das Einzige, was hier nah an der Realität ist, sind die beim Prozess eingespielten Aufnahmen aus Konzentrationslagern. Ein Film, der eher der Faszination des Bösen erliegt, als seine Banalität zu entlarven. Viel Pathos, wenig geistreiche, meist frei erfundene Dialoge. Ein Film, der aus der Zeit gefallen scheint. Thema verfehlt. Nürnberg. Ein Dreier in reifem Alter. August Zirner und Dagmar Mantel spielen als Bernd und Hanne in Der verlorene Mann ein Paar, dessen Eheleben zwar bestens funktioniert, aber auch schon ein bisschen eingeschlafen ist. Dann allerdings steht eines Tages wie aus dem Nichts Hannes Ex-Mann im Wohnzimmer und glaubt, er sei noch immer ihr Mann, obwohl die Scheidung schon mindestens 20 Jahre zurückliegt. Der von Harald Krasnitzer gespielte Kurt leidet unter Demenz, ist aus dem Pflegeheim ausgebüxt und bringt, nach mehreren gescheiterten Versuchen, ihn woanders unterzubringen, auf traurig schön Art und Weise neues Leben in den Alltag des Ehepaars.
12: Ich habe darüber nachgedacht, was du gesagt hast, dass du dich für Kurt verantwortlich fühlst. Wenn ich an Kurts Stelle wäre oder vielleicht irgendwann einmal bin, würde ich mich sehr glücklich schätzen, mich an deiner Seite zu wissen.
13: Glaubst du, dass das funktioniert?
12: Vielleicht.
13: Glaubst du, dass das mit uns dreien funktioniert?
12: Vielleicht.
8: Ein leiser Film über das Älterwerden und das Vergessen, der trotz seiner Tragik und Traurigkeit immer wieder poetische und manchmal sogar heitere Momente findet. Ein mutig erzählter Film, eine reife Liebesgeschichte und alle drei, die hier in den Hauptrollen zu sehen sind, beeindrucken mit ihrer schauspielerischen Kraft. Der verlorene Mann. Das waren im Überblick die Neustarts der Woche. Ein Film über das Leben, das Lieben und das Vergessen im Alter ist Der verlorene Mann. Tatort-Star Harald Krasnitzer spielt hier den Alzheimer-erkrankten Mann, der das Leben seiner Ex-Frau und ihres Ehemanns durcheinanderbringt. Eine Rolle mit natürlich besonderen Herausforderungen.
14: Ich teile das nie ein in schwierig und nicht schwierig, weil das wäre bereits so eine wehleidige Kategorisierung. Ich habe Freude an der Aufgabe und versuche, eine Annäherung zu finden und ärgere mich, wenn ich sie nicht finde. Und das ist ein Prozess. Der Prozess, der mich hier fasziniert hat, ist zu sagen, wo beginnt die Behauptung, wo ist die Unmittelbarkeit?
8: Diese Unmittelbarkeit heißt hier, dass Krasnitzer diesen erkrankten Mann, der die aktuelle Realität nicht mehr wirklich erfassen kann, gar nicht unbedingt als erkrankten Mann gespielt hat. Wenn dieser Mann also zwei Jahrzehnte nach der Scheidung plötzlich im Haus seiner Ex-Frau und ihres neuen Partners auftaucht und glaubt, sie sei noch seine Frau und das sei hier sein Haus, dann ist das seine Realität.
14: Das ist insofern dann einfacher zu spielen, weil du musst nur fest an das glauben, dass das, was du da jetzt machst, das Absolute ist doch meine Frau, ist mein Haus. Und umso schmerzhafter wird der Prozess, dass man plötzlich erkennt, irgendwas stimmt hier nicht, weil man nicht mehr weiß, bin ich jetzt richtig oder ist das Außen richtig? Und dort beginnt die Desorientierung.
8: Harald Krasnitzer ist gerade deswegen so beeindruckend in dieser Rolle, weil er diesen Mann und seine Krankheit so unaufdringlich spielt und dabei trotzdem zeigt, wie schwer es für Angehörige, Freunde oder betreuende Personen ist, damit umzugehen.
14: Die Krankheit ist schnell im Sinne von, sie wechselt die ganze Zeit und sie kommt jeden Tag mit etwas Neuem um die Ecke und kann dich total überraschen. Und wie schafft man es dann, den Leuten innerhalb dieser Räume Sicherheiten zu geben, wenn das denn überhaupt möglich ist, weil oft sind es nur Fragmente, die eine Angstattacke auslösen oder die eine Irritation auslösen. Da kommst du mit Erklärungen nicht weiter. Und das war halt der Versuch, das genauso zu erzählen.
8: Und vielleicht findet Krasnitzer in Zukunft öfter mal wieder Zeit genau für solche kleinen spannenden Kinoprojekte wie Der verlorene Mann. Denn nach über 25 Jahren als Tatortermittler und über 60 Fällen in Österreich kommt Ende dieses Jahres der letzte Tatort mit Krasnitzer ins Fernsehen.
14: Unsere Entscheidung ist ja klar, wir hören auf und wir haben das selbstbestimmt gemacht und das war in erster Linie mal eine gute Entscheidung, weil durch die Selbstbestimmtheit man einfach sagt, wie schön, wir haben an dem Punkt aufgehört, wo wir sagen können und dürfen, wir glauben, dass wir erfolgreich waren und wir glauben, dass wir viele Leute berührt haben. Das ist ein gutes Gefühl und da aufzuhören ist einfach schön. Wir haben jetzt gerade mal den letzten ausgestrahlt, das war schön, weil wir uns den gemeinsam mit dem Team angeschaut haben und wirklich entscheidend wird dann der Faktor, wenn wir uns den letzten anschauen im Dezember.
8: Harald Krasnitzer, zu sehen im Kino jetzt als und in Der verlorene Mann. Es gibt zwei entscheidende Neuigkeiten im gerade bekannt gewordenen, überarbeiteten Oscar-Regelwerk der Academy. Zum einen, es ist tatsächlich soweit, dass es wohl extra erwähnt und beschränkt werden muss. Schauspielende müssen Menschen sein, um einen Oscar zu bekommen. KI zählt nicht. Zum anderen, sowohl Berlinale-Gewinner Ilka Çatak als auch Sundance-Gewinner Visa Morena können sich jetzt schon selbst für einen Oscar in der Kategorie Bester internationaler Film vorschlagen und müssen dafür nicht mehr als deutscher Beitrag für den besten internationalen Film eingereicht werden. Ab dieser, der 99. Oscar-Ausgabe nämlich, können die nicht englischsprachigen Gewinnerfilme von Sundance, Toronto, Berlin, Venedig, Busan und natürlich Cannes, also die Gewinner der wichtigsten internationalen Filmfestivals, direkt eingereicht werden, wobei es da sicherlich zu Überschneidungen kommen wird mit den Einreichungen der Produktionsländer. Am besten ist diese Neuregelung zum Beispiel für iranische Filme, die oft genug Festivals gewinnen, aber nie eine Chance hatten, vom Iran vorgeschlagen zu werden. Auch das eine sinnvolle und gute Neuregelung, die die Kategorie noch spannender macht und natürlich die Auswahl der großen Festivals noch bedeutender. Das war abgedreht. Am Mikrofon verabschiedet sich bis nächste Woche Alexander Soyer.
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1: A10 westlicher Berliner Ring Richtung Dreikafeland zwischen Großkreuz und Vöben 20 Minuten Stau. Und in Richtung Dreieckwerder 10 Minuten zwischen Potsdam Nord und Vöben. B115 im Landkreis Spree-Neiße zwischen Jemlitz-Hütte und dem Abzweig nach Kleindüben Behinderungen nach einem Unfall. Stadtverkehr Berlin auf dem Stadtring A100 Richtung Treptow sind die Ausfahrt Messedamm und die Überleitung zur AWUS bis Montag früh gesperrt. Auch der Messedamm ist ab Masurenallee Richtung Hallensee gesperrt. Tiergarten wegen einer Demonstration müssen Sie auf der Straße des 17. Juni zwischen Brandenburger Tor und dem sowjetischen Ehrenmal mit Behinderungen rechnen. 10 Minuten mehr dauert's in Karlshorst auf der Treskoallee Richtung Wuhlheide. In Westend Stau aktuell auf der Masurenallee Richtung Theodor-Heuss-Platz wegen eines Fahrradkorsos. Charlottenburg der Kurfürstendamm ist zwischen Joachimsthaler und Leibnizstraße wegen der Classic Days bis Montag früh in beiden Richtungen gesperrt.
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1: Um 11.30 Uhr mit Jonas Ziegler. Guten Tag. Russlands Präsident Putin hat in Moskau die Militärparade zum Tag des Siegs über Hitler-Deutschland abgenommen. In seiner Rede dankte er den Soldaten für ihren Einsatz in der Ukraine. Sie würden sich Aggressionen entgegenstellen, die von der NATO unterstützt würden, sagte Putin. Auf Panzer oder Raketen wurde in diesem Jahr verzichtet, wohl aus Angst vor ukrainischen Drohnenangriffen. Der Kreml und die Ukraine haben aber eine dreitägige Feuerpause vereinbart. Bundesgesundheitsministerin Warken hat Einzelheiten zu ihrer geplanten Reform der Pflegeversicherung genannt. Sie sagte der Rheinischen Post, es werde kein Pflegegrad gestrichen. Bei der Reform von 2017 seien allerdings die Voraussetzungen für einen Anspruch auf Pflegeleistungen gesenkt worden. Das könne man sich nicht mehr leisten. Warken plant, viele Einzelleistungen zusammenzulegen sowie ein Budget für Akut- und Notfälle einzuführen. Ärztepräsident Reinhardt hat sich dafür ausgesprochen, eine Zuckerabgabe auf Süßgetränke schneller einzuführen als geplant. Ein Startdatum 2028 nannte er zu spät. Jan Busche.
2: Deutschland habe ein erhebliches Ernährungsproblem, das Millionen Menschen gesundheitlich belaste. So hat es der Ärztepräsident gesagt und will deshalb, dass die Zuckerabgabe schon dieses oder nächstes Jahr kommt. Als Grund nannte Reinhardt, dass positive gesundheitliche Effekte nicht sofort, sondern erst nach Jahren eintreten. Ein gutes Beispiel sei Großbritannien. Dort gibt es die Abgabe seit 2018 und, so der Ärztepräsident, der Zuckergehalt von Softdrinks sei deutlich gesunken. Und es gebe inzwischen weniger Karies und weniger Übergewicht bei Kindern.
1: Das Volksbegehren Berlin autofrei ist gescheitert. Nach Angaben der Initiative wurde nicht die nötige Zahl der Unterschriften erreicht. Es seien nur 140.000 Unterschriften gesammelt worden, nötig gewesen wären 175.000. Allerdings finden noch Nachzählungen in Bezirksämtern statt. Das Endergebnis will das Landeswahlamt in 2 Wochen verkünden. Die Initiative geht aber davon aus, dass es nicht reicht. In Eberswalde im Landkreis Barnim soll heute ein Blindgänger aus dem Zweiten Weltkrieg entschärft werden. Rund um die Ludwig-Sandberg-Straße ist ein Sperrkreis von 350 Metern eingerichtet worden. Mario Bartsch, RBB 24.
3: Im Sperrgebiet befinden sich auch mehrere Altenheime. Die Entschärfung der sowjetischen Fliegerbombe dauert voraussichtlich bis zum Nachmittag, so die Stadtverwaltung. Der 100 Kilogramm schwere Blindgänger war am Dienstag bei Erdarbeiten am Erweiterungsbau der Johanneskirche entdeckt worden.
1: Das Wetter heute ein Wechsel von Sonne und Wolken, maximal 17 bis 19 Grad. Zurzeit in Berlin-Kreuzberg 13 und in Luckenwalde 12 Grad. Morgen am Sonntag zunächst heiter bis sonnig, im Verlauf wolkiger, aber meist trocken bei 19 bis 22 Grad. Die Zeit 11.33 Uhr.
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4: Knapp 30 Minuten Reportagen aus Berlin und Brandenburg. Am Mikrofon begrüßt Sie Jan Palukat. Gleich geht es auf eine Reise zu wenig bekannten Schatzkisten in Berlin, nämlich die Unternehmensarchive namhafter Firmen. Und wir zeigen, wie die Ersthelferausbildung neuen Schwung bekommt in Berlin und Brandenburg. Ob Borsigwalde oder Siemensstadt, schon in den Ortsteilnamen verbirgt sich die reiche Wirtschaftsgeschichte der Stadt. Viele der großen Namen führen ein Archiv. Das müssen die Unternehmen zwar nicht, Dokumentenablage reicht, aber viele tun es, denn die eigene Geschichte stiftet Identität. Anke Burmeister hat sich auf eine Zeitreise in drei dieser Archive begeben, in denen oft Ost und West zusammenfinden.
5: Berlin Stadtmitte, Charlottenecke, Französische Straße. Etwas achtlos hasten Touristen und Passanten an der KfW-Bank vorbei. Dabei würde sich ein Blick lohnen. Heller Sandstein, mächtige Bögen. Und ich gehe durch das riesige verzierte Metalltor, Lichthof, Glastür, Foyer. Und dort treffe ich Lysanne Goldbach, Leiterin des historischen Konzernarchivs.
6: Hallo.
5: Wir laufen zügig durch lange, hohe Gänge, passieren Sicherheitsschleusen, Foyers, Flure, Treppenhäuser. Lysanne Goldbach arbeitet seit vielen Jahren in diesem ehrwürdigen Gebäude. Im Jahr 1900 wurde es als Hauptsitz der Berliner Handelsgesellschaft eingeweiht und seitdem ununterbrochen als Bank genutzt.
6: Wir haben hier am Gendarmenmarkt eine Carré-Bebauung, umsäumt von vier Straßen. Heute ja ganz attraktiv von der Richtung Französische Straße gegenüber dem französischen Dom her. Wesentlich wichtiger ist aber die Bärenstraße. Und die Bärenstraße galt vor 100 Jahren als Wall Street von Berlin. Man hat auf Berlin geschaut, wie heute auf Börsen in Shanghai oder Tokio. Hier gab es in unmittelbarer Nachbarschaft 170 Finanzdienstleister in der nördlichen Friedrichstadt um die Bärenstraße platziert.
5: Wir sind schon mittendrin in der deutschen Geschichte. Industrialisierung, Kaiserreich, Erster Weltkrieg, Nazi-Herrschaft, Zweiter Weltkrieg, sowjetische Besatzungszone, Staatsbank der DDR und nach einer großen Renovierung seit 1997 Niederlassung der Kreditanstalt für Wiederaufbau. Im Keller befindet sich das Herz des Konzernarchivs. In grauen Metallschränken lagern ordentlich gestapelt weiße Kartons mit den Dokumenten. Alle Büroklammern oder anderes Metall wurden entfernt, denn es schadet dem alten Papier. Lysanne Goldbach macht einen gezielten Griff und zieht die Gründungsakte hervor.
6: Also es wurde ein unabhängiges Kreditinstitut gesucht, was nicht vorbelastet ist und was sich um die Verteilung der Marshallplan-Kredite kümmern kann. Und letzten Endes hat man sich dann dafür entschieden, ein neues Kreditinstitut zu gründen. Das war die Kreditanstalt für Wiederaufbau mit der Gründung 5. November 1948.
7: Macht das was mit Ihnen, wenn Sie sowas haben?
6: Ja. Also diese nicht zu haben, wäre sehr sträflich.
7: Ja.
6: Denn nur Projektunterlagen machen nicht das Herz eines Archivbestandes aus, sondern man braucht halt die Gründungsdokumente. Und hier in der Form haben wir die Akte, die Handakte des ersten Verwaltungsratsvorsitzenden, Dr. Otto Schniewind, der jede Radiodurchsage, also jede damalige Werbemaßnahme auch gesteuert hat. Und hier sind die ganzen Abstimmungen und die Korrespondenz mit den amerikanischen und britischen Besatzungsmächten, die halt zur Gründung der KfW geführt wurden.
5: Aus der Bank entwickelt sich eine große Förderbank. Bilanzsumme heute 540 Milliarden Euro. Vorsitzende des Verwaltungsrates ist die Wirtschaftsministerin. Die KfW finanziert Unternehmensgründer, den Wohnungsbau, Umwelt- und Klimaschutz, Infrastruktur, Bauherren, den Mittelstand. Das Geld dafür holt sie sich auf dem internationalen Kapitalmarkt. Mitte der 1990er Jahre übernimmt die KfW die Staatsbank der DDR und damit auch dieses Gebäude. Die Anfragen an das KfW-Archiv kommen von Doktoranden aus aller Welt. Fragen zur Nachkriegsgeschichte in Deutschland, der Bank selber, Forscherinnen und Forschern.
6: Am spannendsten fand ich vielleicht die Zeit in den 90ern, als die sowjetischen Streitkräfte aus Deutschland abgezogen sind und die KfW mit dem Transformprogramm dafür gesorgt hat, dass halt in der heutigen Ukraine zum Beispiel, aber auch in Weißrussland, Kommunen gebaut wurden, also um denen halt einfach die Möglichkeit zu geben, wieder in die Heimat zurückzukehren, mit Wohnraum, mit einer Umschulung, also vom Militär in halt andere Berufe. Und das war auch ein KfW-begleitetes Programm, was durch die Bundesregierung gefördert wurde.
5: Lysanne Goldbach ist fasziniert von ihrer Arbeit und so ist sie im Ehrenamt die Vorsitzende der Vereinigung der Wirtschaftsarchive im deutschsprachigen Raum. 450 Mitglieder in Deutschland, Österreich und der Schweiz. Und beim Weg aus dem großen Bankkarree werfen wir noch einen Blick auf das Archiv der Staatsbank der DDR.
6: Da sind sie, die Münzen und Banknoten, die halt uns Zeugnis geben. 40 Jahre DDR mit all ihren Umlaufsätzen, Umlauf- und Gedenkmünzen. Und den ausgegebenen Banknoten.
5: Das ist Geschichte, die mich in Berlin-Lichtenberg wieder einholt, bei der Konsumgenossenschaft Berlin und Umgebung. Und bei dem Wort Konsum fällt mir Konsum ein. Denn groß geworden bin ich in Ost-Berlin und dort ging ich im Konsum einkaufen. Und warum es den in Berlin nicht mehr gibt, erfahre ich auch später. 1899 also wird die Konsumgenossenschaft gegründet, in der Zeit, als in der Berliner Stadtmitte das Bankenviertel wächst. Die Idee? Lebensmittel im großen Stil einkaufen und an die Mitglieder günstig weitergeben. Die Genossenschaft baut sich ein repräsentatives Gebäude am Rande Berlins. Die Straße heißt heute Josef-Orlob-Straße. Der Prachtbau versteckt sich hinter Bauplanen. Carsten Walter ist Hausherr des Gebäudes und Vorstand der Konsumgenossenschaft.
8: Man hat damals einen Nerv getroffen. Man hat damals ganz viele Menschen für sich gewonnen, die eigentlich arm waren und die irgendeinen Weg suchten, wie sie selber an wertige Lebensmittel herankommen. Bäcker und Fleischer der damaligen Zeit haben Wege gesucht, wie sie Lebensmittel günstig machen können und haben dabei zum Beispiel Sägespäne in Wurst eingearbeitet oder Gips in Brot eingearbeitet, um eben die Produkte günstig zu machen. Und das wollte man sich nicht länger bieten lassen. Und da heraus sind Konsumgenossenschaften entstanden und eben auch diese hier in Berlin.
5: So werden damals auf dem Gelände zwei Bäckereien, eine Fleischerei, eine Werkstatt mit Tankstelle und Wohnungen für Genossenschaftsmitglieder gebaut. Die Größe kann ich mir heute noch gut vorstellen. Das Hauptgebäude ist mit seiner riesigen Schalterhalle, dem Saal des Aufsichtsrates und vielen großen Räumen wirklich beeindruckend. Hier ist genug Platz für ein besonderes Wirtschaftsarchiv. Das Genossenschaftliche Informationszentrum. Vor über 20 Jahren wurde die gemeinnützige Stiftung von dem Bundesverband der Deutschen Volksbanken und Raiffeisenbanken gegründet, die auch Genossenschaftsbanken sind.
9: Tausend kleine Dinge machen jetzt das Leben schön. Viele kleine Dinge.
5: Werbespots, Aufsteller, Fotos, Plakate, Schilder, Unterlagen. Das Genossenschaftliche Informationszentrum, kurz GIZ, möchte das Langzeitgedächtnis der deutschen Genossenschaften sein. So hilft es Genossenschaften, ihre Geschichte aufzuarbeiten, bietet eine Online-Datenbank an, vernetzt, veröffentlicht, fördert den Austausch und sammelt Dokumente, Schriften und auch Dinge. Eine Spardose der Raiffeisenbank, Fotos, Geldscheine oder Werbepostkarten. Peter Gleber ist der wissenschaftliche Leiter des GIZ und beschreibt einen typischen Moment seiner Arbeit, wenn beim Aufräumen etwas gefunden wird.
10: Das meiste, was wir haben, ist Entdeckung, weil wir eben keine systematischen Ablieferungen haben. Gerade die älteren Sachen. Mein Gott, in unserer Zentralbank wurde ein Messingschild gefunden im Heizkeller. Das stammte aus viel älteren Gebäuden. Das hat irgendjemand halt bewahrt und hat es dann halt im Heizkeller stehen lassen. Und irgendwann kam es zu uns. Solche Dinge sind eben eigentlich fast meine Jobbeschreibung, dass ich eben sofort erkennen muss, wenn irgendwo was gefunden wurde. Wir haben morgen Metallsammlung. Kann das weg oder wollen Sie das haben? Ich glaube, das ist eben eigentlich fast ein Schatzberuf, ein Schatzfinderberuf.
5: Rund 8000 Genossenschaften gibt es heute in Deutschland. Das sind große Banken- oder Wohnungsbaugenossenschaften, Einkaufsgenossenschaften, Energiegenossenschaften, landwirtschaftliche Kooperativen. Das Grundprinzip gilt von Anfang an. Jedes Genossenschaftsmitglied hat eine Stimme, egal wie viele Anteile es besitzt. Und so ist die Geschichte der Genossenschaften auch eine Geschichte der Demokratie.
10: Im Genossenschaftswesen, auch bei den Kreditgenossenschaften, kommt ja die Demokratie zuerst, bevor sie beim Staat ankommt. Also wir haben schon demokratische Genossenschaften 1843 und da gibt es in Deutschland noch lange keine Demokratie. Dieser demokratische Gedanke, da sagen eben die Eliten, wir brauchen eben eine breite Bildung, damit Menschen den Wert von Demokratie schätzen. Und dann wird eben das Bildungswesen, die Erwachsenenbildung, ganz groß geschrieben. Menschen, die erwachsen sind, müssen gebildet werden. Das ist eben ein ganz wichtiger Kernsatz. Bildung eben auch im Umgang mit Geld.
5: Anfragen kommen aus aller Welt. Und das Interesse wächst. Christoph Steinböhrer hat Geschichte studiert und ist zurzeit einer der zwei Praktikanten.
11: Also die Aufarbeitung an sich interessiert mich, vor allem jetzt auch durch Social Media, weil dadurch dann Geschichte greifbarer dargestellt werden kann. Vor allem für Jugendliche, die vorher damit nichts zu tun hatten, aber jetzt durch verschiedene Formate kann das näher an die Lebensrealität von jungen Leuten herangetragen werden.
5: Das Konsumarchiv lagert natürlich in der Josef-Orlaub-Straße, wird gerade aufbereitet, und warum es in Berlin keinen Konsumladen mehr gibt, erklärt mir zum Schluss Carsten Walter.
8: Wir handeln in Berlin leider nicht mehr. Das ist relativ kurz nach der Wende eingestellt worden, ganz einfach, weil in Berlin der Westen viel zu nah war. Man hatte keine Zeit und keine Chance, sich als Genossenschaft umzustellen, hat dann das einzig Richtige getan, nämlich gesagt, wir stellen den Handel ein und vermieten unsere Objekte an diejenigen, die eben entsprechend damals eben aus dem Westen kamen. In anderen Städten Ostdeutschlands ist das ganz anders. Mhm. Beispielsweise Dresden oder Leipzig oder Weimar, die nach wie vor selber handeln und selber eben ihre Objekte haben. Die hatten etwas mehr Zeit.
5: Zeit, Erfahrung, Identität. Das sind die großen Worte, die mich auf dem Weg nach Siemensstadt begleiten. Ein ganzer Stadtteil trägt den Namen der großen Berliner Industriellen. Mächtige Gebäudekomplexe entlang von Rohrdamm und Nonnendammallee. Vor 10 Jahren wurde das Werksarchiv aus München wieder zurück nach Berlin geholt. Es ist das Siemens Historical Institute mit 6 Mitarbeitern. Claudia Salchow ist eine von ihnen. Sie hält ein paar weiße Handschuhe für mich bereit und wir betreten im Keller einen großen Archivraum, in dem rauschen die Lüftungen und Kühlungen, natürlich made by Siemens.
12: Also wir haben es hier zu tun in Summe mit 10.000 laufenden Metern Akten, im Fotoarchiv dann über 1 Million Bilder, Filmarchiv über 8.000 Filme. Das ist sehr umfassend.
7: Aber sehr ordentlich.
12: Anders geht's nicht. Stellen Sie sich vor, Sie stellen ein Buch in der Bibliothek falsch weg. Sie finden es nie wieder.
5: Am 1. Oktober 1847 wird die Telegrafenbauanstalt von Siemens und Halske in Berlin gegründet. Aus einer kleinen Werkstatt in der Nähe vom Anhalter Bahnhof wird innerhalb weniger Jahrzehnte eines der ersten weltweit tätigen Unternehmen. Schon knapp 20 Jahre nach der Gründung gibt es Auslandsproduktionen in London, St. Petersburg und etwas später auch in Tokio. An die Archivierung hat dabei niemand gedacht, bis sich der Rostocker Nationalökonom Richard Ehrenberg Anfang des 20. Jahrhunderts für die Siemens-Brüder interessiert.
12: Und er hat sich damals an Karl von Siemens gewandt. Der war ja schon hochbetagt zu dem Zeitpunkt und hat gefragt, kann er die Korrespondenz bekommen? Und im Zuge dessen wurde tatsächlich die Korrespondenz erst zusammengetragen. Und es gibt Aufzeichnungen von Ehrenberg. Ich habe die hier auch, um sie Ihnen zu zeigen, immer hingelegt. Da sieht man immer, er erfasst das Datum des Briefes, kurz den Inhalt und kann durch seine Rekonstruktion dann genau sagen, es müsste aber noch einen Brief geben vom 25. April 1888. So, und dann wurde wieder gesucht und geschaut, gibt es diesen Brief, wo können wir ihn noch finden?
5: 8000 Briefe wurden so Stück für Stück zusammengetragen und das Unternehmen gründet im Jahr 1907 endgültig ein eigenes Archiv. Bis dahin wurden schon einige Unterlagen einfach aus Platzgründen weggeworfen. Aber gerade diese Briefe sind für Claudia Salchow etwas ganz Besonderes.
12: Es gibt einen Brief von Karl an seinen Bruder Werner. Und in diesem Brief fragt Karl, wenn du mich fragst, ob wir eine Telegrafenlinie nach dem Monde bauen sollten, dann sage ich nein. Da merkt man, da ist jemand sehr realitätsverhaftet. Er bremst den risikofreudigen Älteren aus. Es gibt dann aber einen Nachsatz. Wenn du mir sagst, warum wir diese Linie bauen sollten, wenn du mir ein plausibles Argument gibst, dann sage ich ja.
5: Rund 1000 Anfragen erreichen das Archiv im Jahr. Nach Fotos, Prototypen, Mitarbeiterunterlagen, Zeitschriften, Werbung, Planungen. Ich entdecke eine Untersuchung, dass Musik am Arbeitsplatz positive Auswirkungen hat, oder sehe Bilder von der ersten Berliner Straßenbahn von Siemens und Halske, vom U-Bahn-Bau, denn die Anregung, in Berlin eine Hoch- und Untergrundbahn zu bauen, stammt von Werner von Siemens. Bei Elisa Kulzer, Mitarbeiterin der Pressestelle, landen aber auch Fragen von Privatpersonen.
13: Es melden sich auch viele Privatpersonen, auch wenn es um die Geschichte geht, beispielsweise zum Thema Zwangsarbeit. Während des Zweiten Weltkriegs kommen immer wieder Menschen zu uns, deren Verwandtschaft oder die auch noch selber betroffen waren von der Zwangsarbeit, die gerne wissen würden, ob wir davon noch Unterlagen haben. Manchmal können wir helfen und manchmal können wir aber leider auch nicht helfen, wenn nicht alles überliefert ist.
5: In Berlin lagern Filmarchiv, Dokumente, Werbebroschüren, Fotos und in München befindet sich noch die Exponatensammlung. Platz wäre in Berlin genug für vieles, aber nicht für alles.
12: Also das ist jetzt für Sie am Rande, wenn einem ein komplettes Kraftwerk angeboten wird, dann geht es dem ehemaligen Kunden darum, es auf sehr kostengünstige Art und Weise loszuwerden. Aber keiner kann sich ein Kraftwerk hinstellen.
5: Mit diesem komischen Bild im Kopf tauche ich langsam wieder auf. Laufe an einem Baucontainer vorbei, an einem Plakat, auf dem für den Siemensstadt Square geworben wird und sehe die alte verrostete S-Bahn-Brücke. Sie gehört zur gut 4 Kilometer langen Siemensbahn, die von 1927 bis 1929 erbaut wurde. Nach dem Krieg, dem Mauerbau, der Stilllegung und Wiedervereinigung wuchs immer mehr Gras über die Gleise. Deutsche Geschichte auf einem alltäglichen Heimweg. In den Wirtschaftsarchiven der Stadt lagern Belege. Sie sind wohlgeordnet, faszinierend, und wer ein berechtigtes Interesse nachweist, für den öffnen sich die großen, schweren Türen.
4: Das war eine Reportage von Anke Burmeister. Was tun, wenn man Zeuge eines Unfalls wird oder ein Mensch vor einem zusammenbricht? Viele Menschen in Deutschland haben Hemmungen, Erste Hilfe zu leisten, weil sie Angst haben, etwas falsch zu machen. Für die meisten ist der letzte Erste-Hilfe-Kurs, wie zum Beispiel der vor einem Führerschein, auch oft schon lange her. Ein Berliner Schüler hat jetzt eine Aktion gestartet, den Rettungstag Staying Alive, mit dem er Erste Hilfe fest im Schulalltag und Reanimation als grundlegende gesellschaftliche Kompetenz verankern will. RBB 24 Inforadio-Reporter Paul Vorreiter berichtet.
14: Es wird fleißig geübt in dem Saal am Campus der Berlin Cosmopolitan School am Berliner Mögelsee. Schülerinnen und Schüler bereiten einen Flashmob zum Bee Gees-Song Staying Alive vor. Später soll zu genau diesem Song an Puppenreanimation geübt werden. Die Songauswahl ist dabei kein Zufall. Das Tempo entspricht ziemlich genau dem empfohlenen Druckrhythmus bei einer Herzdruckmassage mit etwa 100 bis 120 Kompressionen pro Minute. Das Staying Alive-Projekt ist auf Initiative von Henry Bauchhage entstanden. Die Idee zu dem Projekt kam dem Abiturienten nach einem einschneidenden Erlebnis.
15: In der 10. Klasse war ich mit ein paar Kumpels bei einer Party in Berlin. Und wir sind dann abends nach der Party Straße entlang gelaufen, war dunkel. Und ich war vorne und ein Kumpel von mir war hinten und hatte eine Wodkaflasche gekauft. Irgendwie gerade 16 geworden alle. Und hat dann diese halbe Wodkaflasche auf einmal geixt. Und wir haben das nicht so richtig mitbekommen, aber der ist dann auf einmal umgekippt und zusammengebrochen, hat gereiert und konnte nicht mehr. Und in der Situation habe ich mich sehr hilflos gefühlt, weil ich konnte ihm nicht helfen. Ich wusste nicht, was ich mache.
14: Der 18-Jährige will das Thema Erste Hilfe stärker ins Bewusstsein rücken. Beim Aktionstag heute durchlaufen mehrere hundert Schüler 8 Stationen. Ein Dutzend Hilfsorganisationen übt mit den Schülerinnen und Schülern die Reanimation, ebenso die stabile Seitenlage. Sie erklärt ein junger Sanitäter.
16: Die Seitenlage machen wir dann, wenn der Patient bewusstlos ist, aber eine Atmung hat. Dazu nehmen wir dann den Arm, dazu knien wir uns zu dem Patienten auf eine der Seiten runter, neben dem Patienten, und nehmen dann den Arm, der bei uns liegt, und strecken ihn einfach einmal aus.
14: Initiator Henry Bauchhage will, dass Erste Hilfe fester Bestandteil im schulischen Alltag wird. An der Berlin Cosmopolitan School will man ihn in Zukunft fest im Curriculum verankern. Schüler sollen frühzeitig lernen, wie sie im Ernstfall Leben retten können. Das soll auch helfen, die in Deutschland sehr niedrige Ersthelferquote zu erhöhen.
15: Dadurch, dass wir diese Kompetenz für Erste Hilfe stärken, wird auch die Hilfsbereitschaft höher. Also das zeigen ja Länder wie Schweden oder Norwegen, aber auch andere wie Frankreich. Da wird Erste Hilfe in Schulen beigebracht. Und da ist die Ersthelferquote für Reanimation ist da viel höher als hier. Die ist da bei 85%. Und hier in Deutschland 51% ungefähr.
14: Sagt Henry. Übersetzt heißt das, in Deutschland beginnen nur in gut 50% der Fälle anwesende Ersthelfer mit Wiederbelebungsmaßnahmen. Die Quote steigt zwar, aber nur leicht. Erste-Hilfe-Kompetenz frühzeitig zu lernen, ist dabei schon länger erklärtes politisches Ziel.
17: Es gibt eine Empfehlung der Kultusministerkonferenz aus dem Jahr 2014, in dem empfohlen wird, die Erste Hilfe schon in die weiterführenden Schulen ab Klasse 7 zu bringen. Es gibt also Bundesländer, die waren da sehr, sehr schnell, zum Beispiel das Land Brandenburg. Dort sind wir mit unserer Landesarbeitsgemeinschaft Erste Hilfe auch seit 2019 mit dem Land Brandenburg in einer Kooperationsvereinbarung unterwegs und bringen dort die Erste Hilfe schon flächendeckend in die Schulen. Andere Bundesländer sind noch nicht so weit und Berlin ist leider bisher auch noch nicht so weit.
14: Sagt Marianne Filler, zuständig für die Ausbildung bei den Maltesern in Berlin. Bislang beteiligen sich in der Stadt mehr als 70 weiterführende Schulen am Projekt Berliner Schüler retten Leben. Der Senat will durch eine neue Kooperation mit der ADAC-Stiftung den Reanimationsunterricht ab der 7. Jahrgangsstufe weiter ausbauen und auf alle weiterführenden Schulen der Stadt ausweiten. Die Kooperation ist auf 5 Jahre angelegt. Lehrkräfte sollen dabei befähigt werden, ihr Erste-Hilfe-Wissen an die Schüler weiterzugeben.
18: Wir wollen jetzt noch mehr Lehrkräfte erreichen, die dann aber nicht nur eine eigene Qualifikation haben, sondern auch mit ihren Schülerinnen und Schülern in die Umsetzung gehen. Also das im Regelunterricht einmal einüben, mit ihren Schülern darüber sprechen, was ist zu tun in einem Erste-Hilfe-Fall. Dafür braucht es jetzt nicht unbedingt zusätzliche Mittel, sondern vor allen Dingen Zeit und Räume und, wie wir auch im Hintergrund sehen, das Material dafür.
14: So Berlins Bildungssenatorin Katharina Günther Wünsch. Am Möggelsee geht es für die Schülerinnen und Schüler inzwischen in den Praxisversuch. Sie sind engagiert, leichte Unsicherheiten werden überspielt.
19: Wenn sie nicht bewusst ist, drückst du noch den Mund auf, damit sie weiter atmet. Aber sie macht es jetzt, weil sie ist ja bei Bewusstsein. Und das ist die stabile Seitenlage. Und dann guckt man immer so einmal die Minute, ob die Person noch atmet. Mhm. Kannst du entweder machen, wenn du die Hand einfach vor dem Mund hältst. Oder du kannst zum Beispiel die Hand auf den Rücken legen und dann merkst du, wie sie atmet. Also hier oben.
14: Vor Ort ist auch Intensivmediziner Dr. Philipp Rumsch von der Pepinière-Stiftung. Er setzt sich bundesweit für Erste-Hilfe-Ausbildung ein und hilft bereits ganz konkret bei der Materialbeschaffung. Die Stiftung verfügt über 1000 Reanimationspuppen und verleiht sie kostenfrei an Schulen über eine Website, die Rumsch gemeinsam mit Abiturient Henry Bauchhage entwickelt hat. Der Notarzt berichtet, dass viele Menschen Hemmungen haben, Erste Hilfe zu leisten, aus Angst, etwas falsch zu machen. Philipp Rumsch plädiert dafür, Ersthelfer stärker zu motivieren.
20: Wenn man zum Beispiel bei einer Reanimation jemandem Rippen bricht, passiert das. Wenn Sachen kaputt gehen, ist das über die Unfallkasse oder über die Unfallversicherung auch versichert. Das heißt, man hat als Ersthelfer auch eine Art von Versicherungsschutz. Wir haben nach deutschem Recht eine Pflicht zu helfen, das sollte man wissen. Da soll man sich dann sagen, okay, ich kann was falsch machen, aber das ist nicht so schlimm, wie wenn ich gar nichts mache, weil dann ist er sicher tot.
14: Tobias Benthaus ist Vorstand bei der Deutschen Gesellschaft für Erste Hilfe. Seiner Beobachtung nach gibt es in Deutschland kein Problem mit zu geringer Hilfsbereitschaft. Vielmehr werde zu verkopft geholfen, findet der Notarzt. Oft verunsicherten auch überfrachtete Erste-Hilfe-Kurse die Menschen. In der Regel werden an einem Tag in 8 Stunden 9 Unterrichtseinheiten vermittelt. Bei den Maltesern in Berlin sind unter den Teilnehmenden mit großem Abstand überwiegend betriebliche Ersthelfer. Die übrigen machen es für den Führerschein, nur die wenigsten freiwillig.
21: Weg mit Angst und Komplexität, hin zum »'s kann jeder«. Die Bundeszentrale für gesundheitliche Aufklärung, die haben ja das Projekt Prüfen, Rufen, Drücken, also Atmung prüfen, Notruf wählen, Herzdruckmassage machen plus Defi-Anwendung, haben das ja einfach weit propagiert. Und das ist das Einfachste, was wir machen müssen.
14: So Tobias Benthaus. Helfen könnte aus Sicht der Deutschen Gesellschaft für Erste Hilfe auch eine standardisierte Rettungsdienstabfrage. Die europäischen Reanimationsrichtlinien empfehlen bereits ausdrücklich, dass Leitstellen Anrufende bei Verdacht auf Herz-Kreislauf-Stillstand aktiv und strukturiert zur Reanimation anleiten. Bislang läuft das aber in Deutschland nicht flächendeckend so ab. Hoffnungsvoll stimmt, dass unter jungen Leuten das Interesse an Erster Hilfe vielerorts zunimmt. Das beobachtet zumindest Mia Vohland vom Schulsanitätsdienst an der neuen Gesamtschule Babelsberg in Potsdam. An ihrer Schule gab es zu Beginn 8 Schulsanitäter, jetzt sind es 20. Und der Andrang hält an.
22: In Potsdam sind bei den Maltesern 3 Schulen unter Vertrag. Wir versuchen aber weiterhin an anderen Schulen den Schulsanitätsdienst heranzuführen, weil wir sind der Meinung, es ist eine großartige Sache. Und das Schöne darunter ist halt auch, dass die Schüler, die dann die Ausbildung anfangen und abschließen, sagen, ich habe jetzt total Interesse an einer Medizinstudium wegen dem Schulsanitätsdienst. Also es bietet halt auch für später ganz viele Möglichkeiten.
14: Und so könnten möglicherweise auch heute am Möggelsee die professionellen Sanitäter von morgen entstehen.
23: So.
24: Ach, wer schneller ist.
23: Ja. Und
24: okay,
23: drücken.
24: Okay,
23: nee, nicht wer schneller ist. Ihr müsst 120
24: besser,
23: mal pro Minute
24: drücken.
23: Bis es klickt.
24: Keine Ahnung.
25: Geil, das stimmt.
23: Okay, dann akzeptieren wir jetzt den Tod.
14: Spaß scheint die Herzdruckmassage jedenfalls auch zu machen. Was sagen Ella, Jakob und Lea nach dem Selbstversuch dazu?
26: Dieses Reanimieren des CPR ist ja schon anstrengend nach einer Weile. Vor allem, wenn man es so immer 2 Minuten am Stück machen muss, ist man irgendwann auch schon so anstrengend. Aber eigentlich geht's voll.
27: Ja, ich fand es wirklich interessant und auch wichtig. Wir haben gelernt, dass es der Ribcage gebrochen werden kann in dem Prozess der Reanimation. Aber da die Person schon tot ist, kann es eigentlich nur besser werden. Und es war tatsächlich wirklich so, dass es dieses Lied, die genau diesen Takt vorgibt, der hilft, wie man das Herz reanimiert.
26: Ich habe halt bislang mit diesem Jahr CPR, das ist so, dass ich dann so eine Rippe oder so breche und dann, dass das so vielleicht so schlimm endet.
14: Schlimm geendet ist die Übung jedenfalls nicht. Sie hat sich für die Schüler sogar gelohnt.
0: Und ihr bekommt aber einfach eine Anstecknadel, weil ihr erfolgreich reanimiert habt. Unseren Herzensretter in Bronze.
4: Das waren Reportagen von Paul Vorreiter und Anke Burmeister. Schön, dass Sie zugehört haben. Hier geht's jetzt weiter mit Meldungen. Tschüss, sagt Jan Palukat.

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1: Vorsicht auf der A10 südlicher Berliner Ring Richtung Dreieck Werder zwischen Schönefelder Kreuz und Rangsdorf. Ein totes Tier auf der Fahrbahn. Vorsicht auch auf der A10 nördlicher Berliner Ring Richtung Dreieck Barnim im Dreieck Pankow. Auf der Überleitung zur A114 ein defektes Fahrzeug auf der rechten Spur. A10 westlicher Berliner Ring Richtung Dreieck Havelland zwischen Großkreuz und Vöben Stau plus 30 Minuten. In Richtung Dreieck Werder plus 20 Minuten zwischen Potsdam Nord und Vöben. Stadtverkehr Berlin auf dem Stadtring A100 Richtung Treptow, die Ausfahrt Messedamm und die Überleitung zur AWUS bis Montag früh gesperrt. Auch der Messedamm ist ab Masurenallee Richtung Halenseestraße gesperrt, außerdem Stau am Autobahnende Treptower Park. Tiergarten, wegen einer Demonstration müssen Sie auf der Straße des 17. Juni zwischen Brandenburger Tor und sowjetischem Ehrenmal mit Behinderungen rechnen. Etwa 10 Minuten mehr brauchen Sie in Karlshorst auf der Treskoallee Richtung Wuhlheide und Westend auf der Masurenallee Richtung Theodor-Heuss-Platz wegen eines Fahrradkorsos.
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2: Um 12 Uhr mit Jens Lehmann. Guten Tag. Auf dem Roten Platz in Moskau ist mit der traditionellen Militärparade an den Sieg über Nazi-Deutschland vor 81 Jahren erinnert worden. Soldaten und Kadetten sind an Präsident Putin vorbeimarschiert. Putin sagte in seiner Rede, der Kampf gegen Nazi-Deutschland inspiriere die heutigen Soldaten im Einsatz in der Ukraine. Moskaus Sache sei gerecht, betonte der Kreml-Chef. Man kämpfe in der Ukraine gegen aggressive, von der NATO unterstützte Streitkräfte. In diesem Jahr fand die Parade ohne Panzer und schwere Militärtechnik statt, wohl aus Angst vor ukrainischen Angriffen. Allerdings haben beide Seiten eine Waffenruhe vereinbart. Ungarn bekommt heute einen neuen Ministerpräsidenten. Nach 16 Jahren Amtszeit von Ex-Premier Orbán wird heute sein Nachfolger Modjor zusammen mit seinem Kabinett vereidigt. Danach ist eine große Feier in der Budapester Innenstadt geplant. Aus Budapest, Sarah Beham.
3: Tausende Menschen werden heute in Budapest erwartet, wenn sich Peter Modjo heute am Europatag offiziell als Ungarns Ministerpräsident vereidigen lassen will. Sein 16-köpfiges Kabinett, großteils Fachleute, soll Orbáns illiberalen Umbau von Staat, Medien und Justiz rückgängig machen. Modjo verfügt mit seiner Tisza-Partei über eine verfassungsändernde Zweidrittelmehrheit.
2: Bundesgesundheitsministerin Warken hat Einzelheiten zu ihrer geplanten Reform der Pflegeversicherung genannt. Sie sagte der Rheinischen Post, es werde kein Pflegegrad gestrichen. Bei der Reform von 2017 seien allerdings die Voraussetzungen für einen Anspruch auf Pflegeleistungen gesenkt worden. Das könne man sich nicht mehr leisten. Warken plant, viele Einzelleistungen zusammenzulegen. Das Volksbegehren Berlin autofrei ist gescheitert. Wie die Initiative heute mitgeteilt hat, wurden bis Mitternacht rund 140.000 Unterschriften gesammelt. Ingo Janssen, RBB 24.
4: Für einen Volksentscheid wären etwa 175.000 Unterschriften nötig gewesen. Das endgültige Ergebnis will das Landeswahlamt am 22. Mai bekannt geben. Die Initiative spricht trotzdem von einer erfolgreichen Debatte über die Verkehrswende in Berlin. Man habe das Bewusstsein dafür verändert, wem der öffentliche Raum in der Stadt gehört.
2: In Eberswalde im Landkreis Barnim läuft die heiße Phase der Entschärfung eines Blindgängers aus dem Zweiten Weltkrieg. Der geplante Sperrkreis sei inzwischen eingerichtet, sagte ein Stadtsprecher dem RBB. Die Anwohner hätten den Bereich auch verlassen. Die sowjetische Fliegerbombe soll bis zum Nachmittag unschädlich gemacht werden. Soweit die Nachrichten. 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Das Wetter. Heute ein Wechsel von Sonne und Wolken. Maximal 17 bis 19 Grad. Zurzeit in Berlin-Kreuzberg 13 und in Luckenwalde 12 Grad. Schwacher Wind aus Nordost bis Ost. Morgen dann zunächst heiter bis sonnig. Im Verlauf wolkiger, aber meist trocken. Bei 19 bis 22 Grad. Und am Montag dichte Wolken und Regen. Zum Teil auch kräftig. 12.03 Uhr.
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1: Im Studio ist Matthias Wetzel. Guten Tag. Es sind Bilder wie aus einer anderen Zeit. Soldaten marschieren im Gleichschritt über den Roten Platz. Männer mit vielen Orden grüßen grimmig und Wladimir Putin hält eine Rede. In Moskau hat am Vormittag die traditionelle Militärparade zum Tag des Sieges stattgefunden, also zum Sieg über Nazi-Deutschland. Dieses Mal in abgespeckter Form, berichtet unser Russland-Korrespondent Björn Blaschke.
5: Unsere Sache ist gerecht. Wir stehen zusammen. Der Sieg war immer und wird immer auf unserer Seite sein. Das sagte Kreml-Chef Wladimir Putin auf dem Roten Platz in Moskau. Und weiter, die Streitkräfte heute würden bei ihrem Einsatz in der Ukraine von der Generation der Sieger im Zweiten Weltkrieg inspiriert. Denn sie stellten sich einer aggressiven Macht entgegen. Die werde von der NATO bewaffnet und unterstützt. Der Krieg, den Putin 2022 begann, gilt als festgefahren. Und bisher ist nicht abzusehen, dass er seine Kriegsziele in der Ukraine erreicht. Dass die Militärparade in diesem Jahr verkleinert wurde, liegt laut Verteidigungsministerium in Moskau an der operativen Lage. Heißt daran, dass Russland in jüngster Zeit immer wieder von ukrainischen Gegenangriffen mit Drohnen empfindlich getroffen wird. Zwar haben sich Russland und die Ukraine sozusagen in letzter Minute vor der Siegesparade heute unter Vermittlung von US-Präsident Donald Trump auf eine Waffenruhe bis übermorgen verständigt, aber aus Angst vor ukrainischen Drohnenangriffen nahm Putin die Parade heute ohne die sonst zur Schau gestellten Panzer und Raketen ab. Gezeigt wurden während des Aufmarsches stattdessen Videoclips von Einsätzen der russischen Streitkräfte in der Ukraine.
1: Informationen von Björn Plaschke. Wenn man in Berlin von der Siegessäule kommend in Richtung Lützowufer will, dann ging der Weg bisher durch die Hofjägerallee. Eine Straße quer durch den Tiergarten, links und rechts Bäume, vier Spuren, große Radwege, viele Jogger, die sich ihren Weg über die Straße suchen. Diese Hofjägerallee gibt's nun nicht mehr. Seit heute heißen die 420 Meter Helmut-Kohl-Allee. Mit einer Festveranstaltung in der Konrad-Adenauer

0: Die Umbenennung ist auch relativ günstig, weil hier keine Häuser stehen, muss niemand seine Adresse ändern. Beim Festakt waren unter anderem Berlins regierender Bürgermeister Kai Wegner von der CDU zu Gast oder auch die frühere CDU-Chefin Annegret Kramp-Karrenbauer. Nicht gekommen sind Angela Merkel oder Kanzler Merz. Die beiden CDU-Nachfolger von Helmut Kohl hatten keine Zeit.
1: Und dass die Umbenennung gerade heute am 9. Mai stattfindet, hat auch einen bestimmten Grund.
0: Der 9. Mai ist Europatag und Helmut Kohl gilt nicht nur als Kanzler der Einheit, sondern auch als ein Architekt der modernen Europäischen Union. Er wurde auch einst als Ehrenbürger Europas ausgezeichnet. Davon gibt es bisher insgesamt nur 3. Die Helmut-Kohl-Allee in Berlin ist eine der noch wenigen Straßen in Deutschland, die seinen Namen tragen. Es gibt nur knapp ein Dutzend davon und nur eine in den neuen Bundesländern. Das liegt aber wohl hauptsächlich daran, dass Kohl trotz aller Verdienste auch nicht unumstritten war. Stichwort CDU-Spendenaffäre oder die versprochenen blühenden Landschaften im Osten.
1: Matthias Gindorf war das aus der RBB 24 Inforadio-Redaktion. Und auch wenn Berlin jetzt eine Helmut-Kohl-Allee hat, die Schilder mit Hofjägerallee bleiben noch ein halbes Jahr hängen. Das ist so üblich, damit sich alle in Ruhe an den neuen Namen gewöhnen können. Wie bekommt man 27 Länder mit unterschiedlichen Interessen unter einen Hut? In der EU zeigt sich immer wieder, dass das eine Herausforderung sein kann, besonders wenn es darum geht, dass alle einstimmig für oder gegen ein Vorhaben stimmen sollen. Schon lange gibt es Kritik am Einstimmigkeitsprinzip und immer wieder Ideen, es zu ersetzen. Bundesaußenminister Johann Wadephul von der CDU wagt nun erneut einen Vorstoß. EU-Korrespondent Jean-Marie Magro berichtet aus Brüssel.
2: Die EU muss sich verändern und das grundlegend. Die Grundsatzrede des deutschen Außenministers Johann Wadephul auf der Konferenz der Konrad-Adenauer-Stiftung hallt durch die europäischen Hauptstädte.
3: Das bedeutet, dass wir in Politikbereichen, in denen gemeinsame Fortschritte mit allen 27 Mitgliedstaaten absehbar nicht erreichbar sind, mit einer kleineren Gruppe an Staaten vorangehen.
2: Ein Europa der verschiedenen Geschwindigkeiten. Das gibt es ohnehin schon. Nicht alle Europäer haben zum Beispiel den Euro. Die EU, beobachten sowohl Politiker wie auch Beobachter, ist oft gelähmt, weil in wichtigen Politikfeldern einige Mitgliedstaaten blockieren.
3: Der wichtigste Hebel dafür ist eine schnellere Entscheidungsfindung durch eine qualifizierte Mehrheit. Die Suche nach Konsens werden wir dadurch nicht aufgeben. Durch die Abschaffung von Blockademöglichkeiten aber deutlich erleichtern.
2: Wadephul fordert also ein Ende des Einstimmigkeitsprinzips, speziell in Außen- und Sicherheitsfragen. In den vergangenen Jahren kam es hier immer wieder zu Verzögerungen, etwa bei Sanktionspaketen gegen Russland. Das bemängelte auch schon Kommissionspräsidentin Ursula von der Leyen. Ich bin der Meinung, dass wir in einigen Bereichen, beispielsweise in der Außenpolitik, zur qualifizierten Mehrheit übergehen müssen. Es ist an der Zeit, uns von den Fesseln der Einstimmigkeit zu befreien. Die qualifizierte Mehrheit wird erreicht bei mindestens 15 der 27 Staaten, die 65% der EU-Bevölkerung ausmachen. Von der Leyens Forderung teilt der liberale italienische Europaabgeordnete Sandro Gozi. Er fordert schon seit Jahren das Ende der Einstimmigkeit. Das Veto sei inzwischen zu einem Erpressungsmittel einzelner Staaten verkommen. Dabei sollte ein Veto im Geiste der Zusammenarbeit eigentlich nur als letztes Mittel dienen. Und zwar dort, wo wirklich sehr wichtige nationale Interessen auf dem Spiel stehen. In bestimmten Bereichen könnten die EU-Staaten eigentlich schon die Einstimmigkeit umgehen, durch sogenannte Passerelle-Klauseln. Die Mitgliedstaaten könnten sich darauf einigen, zum Beispiel Sanktionspakete nur noch mit qualifizierter Mehrheit zu beschließen. Jedoch wurde diese Regelung noch nie angewandt. In den vergangenen Jahren haben sich schon mehrere Bundesregierungen für ein Ende der Einstimmigkeit ausgesprochen, bisher ohne Erfolg. Denn um die Regelung abzuschaffen, müssen alle 27 zustimmen. Vor allem kleinere Länder fürchten, übergangen zu werden. Malta, Griechenland und Zypern sperren sich etwa. Auch Frankreich hält an der Einstimmigkeit fest. Andere Länder wie Dänemark zeigen sich grundsätzlich offen und erkennen die Probleme. Diese würden auch noch größer, wenn weitere Länder wie Montenegro, Albanien oder die Ukraine hinzukämen. Aber für quasi alle Mitgliedstaaten gilt, der Appetit auf Änderungen der EU-Verträge hält sich in Grenzen. Der belgische Premierminister Bart De Wever macht darauf aufmerksam, dass auch in Finanzfragen das Einstimmigkeitsprinzip gilt. Hier vertreten viele Länder die Auffassung, dass die EU

0: gemeinsam Schulden aufnehmen sollte, ganz im Gegensatz zu den Niederlanden und auch Deutschland.
1: Donc imaginez-vous un jour un vote de tous les autres contre l'Allemagne ou les Pays-Bas?
0: Stellen Sie sich also einmal vor, alle anderen würden eines Tages gegen Deutschland oder die Niederlande stimmen, mit der Begründung, wir kommen voran mit europäischen Schulden, die ihr nicht wollt. Dann ist die Sache nicht so lustig. Und selbst in Außen- und Sicherheitsfragen müsste Deutschland, falls das Einstimmigkeitsprinzip fallen sollte, eine Politik mittragen, gegen die es sich seit Jahren sträubt. Denn eine große Mehrheit der EU-Mitglieder wünscht sich schon länger einen härteren Umgang mit der israelischen Regierung.
2: Jean-Marie Magro aus dem Studio Brüssel am heutigen Europatag. Bei den Regional- und Kommunalwahlen in Großbritannien vor 2 Tagen hat Labour eine krachende Niederlage erlitten. Nun sind Premierminister Keir Starmer und seine Labour-Partei in einer noch schwereren Krise als schon davor. Strahlender Sieger ausgerechnet der Brexit-Vordenker und Rechtspopulist Nigel Farage mit seiner Reform-UK-Partei und in Wales und Schottland die Parteien, die eine Unabhängigkeit vom Vereinigten Königreich anstreben. Unsere Korrespondentin in London, Franziska Hoppen, zur Frage, wie weiter mit Labour und wie weiter mit Großbritannien?
3: Keir Hardie hat die britische Labour-Partei im Jahr 1900 gegründet und der nach ihm benannte Keir Starmer, noch Labour-Premier des Vereinigten Königreichs, könnte ihr Ende eingeläutet haben. Das glaubt zumindest der Labour-Abgeordnete Ian Lavery. Nach diesem Superwahltag sei seine Partei auf dem besten Weg in die Selbstzerstörung.
4: The party is on the road to utter annihilation, to basically conclude.
3: Ein neuer Chef an der Parteispitze sei nicht genug, meint Lavery. Ganz Labour brauche ein neues Programm, eine neue Ausrichtung.
4: Not just a new leader, by the way. We need a new political program. We need a change direction.
3: Denn immer wieder hatten Wählerinnen und Wähler Labour Orientierungslosigkeit vorgeworfen. Es sei unklar, wofür die Sozialdemokraten noch stünden. Und so ist Lavery mit seiner Einschätzung nicht allein. Sharon Graham, Generalsekretärin der labournahen Gewerkschaft Unite the Union, teilte in einer Pressemitteilung mit, die Arbeiterklasse sei im Stich gelassen worden und habe ihr Urteil gefällt. Dies könnte der Anfang vom Ende sein. Besonders dramatisch fiel das Urteil der Wählerinnen und Wähler in Wales aus, einer bis dato als sicher geltenden Labour-Hochburg. Als stärkste Kraft ging erstmals die als linksnational geltende walisische Unabhängigkeitspartei Plaid Cymru hervor, gefolgt von den Rechtspopulisten von Reform UK. Labour landete auf Platz 3, eine historische Wahlschlappe und das Ende einer 27-jährigen Regierungszeit. Sichtlich erschüttert trat Labour-First Minister Eleanor Morgan vor die Presse.
5: I am taking responsibility and I
3: Ich übernehme die Verantwortung und trete zurück. Der Wind in Wales hat sich von einer leichten Brise zu einem Sturm gewandelt. Alte Gewissheiten wurden hinweggefegt. Unsere Abwehrmechanismen sind zerbrochen. Wir in der Labour-Partei wissen, dass uns schwere Zeiten bevorstehen, aber wir sind zuversichtlich, dass die Sonne wieder scheinen wird. Und auch von ihr der Appell in Richtung Westminster.
5: We need to go back.
3: Wir müssen wieder zur Partei der Arbeiterklasse werden. Die Labour-Partei muss auf nationaler Ebene einen Kurswechsel vollziehen.
5: Nationally. To change course.
3: Doch wohin genau, das wird die große Frage für Labour, die Stimmen sowohl an die Rechtspopulisten verloren hatte, als auch an die Grünen am anderen Ende des politischen Spektrums. In Schottland derweil kam erneut die Unabhängigkeitspartei SNP auf die meisten Stimmen. Regierungschef John Swinney betonte,
6: I think it would change the United Kingdom fundamentally.
3: Ich glaube, dass es das Vereinigte Königreich grundlegend verändern wird, wenn Nordirland, Wales und Schottland von nationalistischen Ministerpräsidenten regiert werden. Das wird das erste Mal sein und ich bin gespannt, wie sich das entwickeln wird. Denn alle 3 Parteien an der Macht in diesen Landesteilen wurden mit dem Ziel gegründet, sich vom Vereinigten Königreich abzuspalten. Vom Celtic Squad ist nun die Rede. Damit dürften die Kräfte, die sich für Unabhängigkeit einsetzen, erstarken. Was vor allem spannend würde, wenn in Zukunft eine englisch-nationalistische Partei wie Reform in Westminster einziehen sollte. Premierminister Starmer derweil will an seinem Posten festhalten und plant einen Neuanfang, wohl auch um eine Führungskrise in der Partei abzuwenden. Am Montag soll er nach Medienberichten in einer Rede engere Beziehungen zur EU versprechen, um das Wirtschaftswachstum anzukurbeln. Fast 10 Jahre nach dem Referendum halten eine Mehrheit der Briten den Brexit für falsch. In Brüssel dürfte die Begeisterung in Anbetracht der miserablen Umfragewerte für Labour und der Möglichkeit eines Reformpremiers, der Absprachen zurückdrehen könnte, verhalten ausfallen.
2: Folgen aus den jüngsten Wahlen in Großbritannien. Franziska Hoppen war das und weiter macht hier Thomas Kroh.
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8: Zwei Spieltage vor dem Saisonende zerrt der Abstiegskampf in der Fußball-Bundesliga an den Nerven aller Beteiligten. Der Tabellenletzte Heidenheim ist kaum noch zu retten, aber wen erwischt es noch? St. Pauli, Wolfsburg oder womöglich doch noch Köln oder Bremen, deren Abstand zur Abstiegszone 4 Punkte beträgt? Dazu ARD-Reporter Luca Benincasa.
9: Der Abstiegskampf ist nichts für schwache Nerven.
10: Wir haben ja wirklich dann auch insgesamt den Eindruck gemacht, als wenn uns da ein bisschen was fehlt.
9: Der Abstiegskampf verzeiht keine Fehler.
11: St. Pauli ist zu spät aufgewacht.
9: Der Abstiegskampf ist
12: schwierig. Wo soll ich anfangen?
9: Vielleicht mit einem Blick auf die Tabelle.
13: Da sieht man nämlich ganz genau, es brennt.
9: 2 Spieltage vor Schluss sind Bremen und Köln noch immer nicht gerettet. Um die Relegation kämpfen Wolfsburg, St. Pauli und tatsächlich Heidenheim. Totgesagte überleben doch noch.
14: Abschlussmöglichkeit, Tor für Heidenheim! Und hier gibt's kein Halten mehr.
9: Ein Unentschieden gegen die Bayern und die Relegation ist tatsächlich möglich.
15: Dann wollen wir noch 6 Punkte holen. Und was die am Ende wert sein können, werden wir dann sehen.
9: Im direkten Duell wartet nun Köln, das sich seinerseits mit einem Punkt retten kann.
16: Nächste Woche Sonntag haben wir eine Riesenchance zu Hause gegen Heidenheim, das Ding zuzumachen.
9: Das hätten sie auch schon letzte Woche. Gegen Union Berlin hat Köln stark angefangen.
17: Schussbilder, Tor!
9: Und dann stark nachgelassen.
18: Eine 2:0 Kölner Führung wird noch egalisiert.
9: Jetzt ist Crunchtime.
19: Wir wissen, dass es ein wichtiges Spiel ist. Wir wissen, dass wir 3 Punkte holen wollen.
9: Das will auch der VfL Wolfsburg.
20: Jetzt haben wir, glaube ich, in den letzten Wochen sehr, sehr viel gearbeitet, auch im Training sehr viel gemacht, um die Mannschaft einfach auf das Limit zu bringen, was wir brauchen.
9: Der Dieter-Hecking-Effekt zeigt Wirkung. Von Rang 17 und 4 Punkten Rückstand auf die Relegation kann der VfL die Verlängerung nun aus eigener Hand erzwingen. Doch jetzt kommen
21: die Bulldozer Bayern,
9: die Wolfsburg im Hinspiel mit 8:1 platt gemacht haben.
20: Wir werden uns nicht klein machen.
9: Es braucht
22: Intensität, Leidenschaft,
9: genau das hat Werder Bremen bei der 3:1 Pleite gegen Augsburg gefehlt.
23: Wir sind sehr viel hinterhergelaufen.
9: Gegen Hoffenheim braucht Werder den
23: Derby-Modus.
24: Jens Day mit dem Traumtor!
23: Wenn wir das wieder schaffen, dann sind wir auch in der Lage, in Hoffenheim zu punkten.
9: Ein Unentschieden und Bremen ist gerettet.
23: Sie müssen dran glauben.
9: Bleibt noch St. Pauli, das seine Pole-Position im Kampf um die Relegation zu Hause gegen Mainz verspielt hat. Und auch den Rückhalt bei den Fans. Zum ersten Mal in dieser Saison gab es Pfiffe.
25: Wenn die Fans dann meinen, sie müssten das an mir auslassen, dann ist es okay.
9: Aber die Pfiffe galten wohl auch der Mannschaft, die aktuell verunsichert wirkt.
25: Was uns momentan einfach killt, diese ganz einfachen Geschenke.
26: 1:0 für Mainz! Was für ein Fehlpass in der Spieleröffnung bei St. Pauli!
9: Einfache Fehler kosten den Kiezkickern womöglich den Klassenerhalt. Aber
25: wir haben trotzdem noch 2 Spiele.
9: Gegen Leipzig ist St. Pauli zum Punkten verdammt. Genau wie die 4 anderen Kellerkinder. Alles ist möglich. Alles kann sich noch drehen. Nichts ist sicher. Und genau das ist er. Der Abstiegskampf.
8: Soweit Luca Benincasa. 15.03 Uhr. Heute Inforadio die Bundesliga mit Nikolaus Hillmann und Tabea Kunze. Union Berlin ist gerettet, kann nicht mehr absteigen und muss morgen dennoch bei Mainz 05 antreten. Der Sport mit Thomas Kroh.
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2: Und hier im Studio ist weiter Matthias Wetzel. Hallo zurück. Es ist wieder Spargelzeit und für Brandenburg heißt das volle Hofläden, knackiger Spargel, vor allem aus der Gegend rund um Belitz und jede Menge harte Arbeit auf dem Feld. Denn damit das begehrte Gemüse auf unsere Teller kommt, sind jedes Jahr tausende Saisonarbeiter im Einsatz. Etwa 80% von ihnen kommen aus Rumänien. Unsere Reporterin für Potsdam Mittelmark, Jacqueline Pivon, hat einen von ihnen begleitet.
27: Ein ausrangierter Linienbus rumpelt über sandige Wege. Rund 20 Männer aus Rumänien sind auf dem Weg zum Spargelfeld. Einer von ihnen ist Alex Serdian, 28 Jahre alt. Für ihn ist es die 7. Spargelsaison in Belitz.
28: In Rumänien ist es nicht schwierig, einen Job zu finden, aber hier sind die Bedingungen besser und es wird besser bezahlt.
27: Er kommt aus dem Norden Rumäniens. 2019 berichtet sein Onkel von der Spargelernte in Belitz. 2020 stand Alex erstmals selbst auf dem Feld. Nach der ersten Saison wollte er eigentlich aufhören. Die Arbeit war hart und er brauchte lange, um die weißen Stangen aus dem Boden zu holen. Inzwischen schafft er 13 Kisten am Tag.
28: Weißt du, man gewöhnt sich wirklich gut. Meinen Rücken spüre ich dann erst abends, wenn ich mich ins Bett lege.
27: 8.000 bis 9.000 Euro hat er am Ende der Saison in der Tasche, sagt er. Dafür arbeitet er gut 3 Monate lang, 7 Tage die Woche. Meist von morgens um 6 bis abends 18 Uhr, oft auch länger. Je nachdem, wie das Wetter mitspielt. Nach Feierabend geht es zurück in die Unterkunft. 6 Männer auf einem Zimmer. 18 Euro pro Tag zahlen sie für Zimmer und Mittagessen.
28: Es ist ein bisschen eng, aber wir kommen klar.
27: Nach Feierabend sitzen die Männer zusammen, trinken Bier. Morgen früh geht's schon weiter. Der Bus zum Feld fährt kurz nach 5.
2: RBB24-Reporterin Jacqueline Pivon über einen Spargelstecher aus Rumänien. Die Saison geht noch bis 24. Juni. Urlaub wird in Deutschland ja gern ein bisschen im Voraus geplant. Also Achtung, in 2 Monaten beginnen in Berlin und Brandenburg die Sommerferien. Und wo geht's hin? An die Ostsee? In den Harz? Nach Mallorca oder vielleicht noch weiter weg in die USA? Disneyland in Kalifornien, Sightseeing in New York oder die Strände in Florida klingt ganz toll. Aber soll man jetzt in die USA reisen bei der politischen Lage und bei all den Hürden, die der Präsident aufstellt? Ob und wie Donald Trump den Tourismus in den USA bremst, hat unsere Korrespondentin Kerstin Klein in Florida gefragt.
0: Im Hafen von Johns Pass an Floridas Golfküste. Die Sonne scheint, die Möwen kreischen. An Hubbards Marina legt eine Barkasse mit etwa 20 Touristen an Bord zur Delfintour ab.
1: All right, good morning. Welcome aboard the Sea Adventure. How's everybody doing?
0: Tatsächlich kamen im vergangenen Jahr weniger internationale Besucher in die USA als im Jahr zuvor. Ein Minus von rund 6%. Vor allem viele Kanadier blieben fern. Hier lag der Rückgang bei rund 20%. Aus Boykott, weil Trump Kanada im ersten Amtsjahr beschimpfte und einverleiben wollte? Fragt man Delfintour-Captain Dylan Hubbard, der das Unternehmen in vierter Generation betreibt, war der Einbruch gar nicht so schlimm. Und der schleppende Start ins Jahr 2025 hätte andere Gründe gehabt.
3: Anfang 2025 war etwas schleppend. Das lag an den Hurricanes 2024. Es war eine Herausforderung, klarzumachen, ja, wir sind von 2 massiven Hurricanes getroffen worden, aber wir haben den Wiederaufbau geschafft.
0: Hurricanes, nicht Trump. Durchaus eine mögliche Erklärung für weniger Besucher, zumindest hier an der Golfküste. Doch ein paar Stunden weiter südlich in Cape Cod treffen wir einen Mann, der klar eine andere Erfahrung gemacht hat.
4: Wir hatten keinen Umsatzrückgang während der Pandemie. Wir hatten keinen Umsatzrückgang während der schlimmen Hurricanes. Wir hatten den ersten Umsatzrückgang mit der zweiten Amtszeit von Donald Trump.
0: Marco Wischmeier kam vor 11 Jahren aus Deutschland nach Florida, betreut hier heute mehr als 40 Ferienhäuser. Er hat viele kanadische und europäische Kunden.
4: Bei uns war der Tourismus, die Buchungen wirklich down, also ganz schlimm.
0: Und was sagen die dir, warum sie nicht mehr kommen?
4: Wegen Trump.
0: Die sagen das klar.
4: Wegen der politischen Situation. Da kann man nicht mehr hinfahren.
0: Sein Umsatz sei eingebrochen. Donald Trump rechnet er vor, habe ihn vergangenes Jahr $250.000 gekostet. Der wichtigste Antrieb für den Tourismus in Florida sind weder Delfine noch Ferienhäuser, sondern Disney World. Bootsbetreiber Hubbard sagt, viele seiner ausländischen Touristen kämen direkt vom Vergnügungspark zu seiner Marina oder dem benachbarten Strand. Doch der Disney-Motor stottert. Für das erste Quartal warnte der Konzern vor einem Rückgang bei internationalen Besuchern. Auch Chris French in Orlando sieht diesen Rückgang. Er vermittelt als Reiseagent ausschließlich Disney-Urlaube.
3: Es ist sehr klar, dass viele internationale Reisende, die normalerweise nach Disney World kommen, jetzt andere Ziele wählen. Ich habe viele kanadische Kunden, die mir sagen, dass sie sich dieses Jahr wohler fühlen, nach Disneyland Paris zu reisen.
0: Ein Strand in der Nähe von Hubbards Marina. Dutzende Urlauber ahlen sich in der Sonne, Kinder spielen im Sand. Leer ist es hier nicht. Und trotzdem gibt es sie, die Anzeichen dafür, dass die USA gerade ein Problem haben, genauso viele Besucher aus dem Ausland anzulocken wie früher. Und für einen Bundesstaat wie Florida, der vom Tourismus lebt, könnte das auf Dauer zum Problem werden.
2: Informationen waren das von Kerstin Klein.
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2: Die Biennale in Venedig ist weltweit eine der wichtigsten Ausstellungen für zeitgenössische Kunst. Von heute an können die Besucher sich in den Pavillons der Teilnehmerländer umsehen. Unter ihnen sind in diesem Jahr auch wieder Israel und Russland. Deshalb gab es bereits vor der Eröffnung viel Wirbel. Aus Protest gegen die russische Teilnahme ist sogar die internationale Jury geschlossen zurückgetreten. Auch eine Eröffnungszeremonie gibt es in diesem Jahr nicht. Den Biennale-Chef hat unsere Italien-Korrespondentin Anna Giordano nur kurz gesehen.
5: Dass Biennale-Leiter Pietrangelo Buttafuoco in den vergangenen Wochen extrem viel Gegenwind bekommen hat, lässt er sich kaum anmerken. Nur Zeit für die Fragen der Journalisten hat er keine.
6: Bene, tutto fatto.
5: Ein schneller, wortloser Fototermin. Seid ihr fertig, fragt Buttafuoco ungeduldig, dreht sich um und muss weiter. Wie aufgeheizt die Stimmung wegen der Teilnahme Russlands auf der Biennale ist, wird etwas später deutlich. Vor dem russischen Pavillon sind Demonstranten zusammengekommen. Viele von ihnen gehören zur russischen Protestgruppe Pussy Riot. Sie tragen pinke Sturmhauben mit einem schwarzen Kreuz darauf und werfen farbige Rauchbomben. Die russische Kunst ist Blut, skandieren die Frauen. Zum organisierten Protest gehört auch die russische Exilkünstlerin Katja Margolis. Sie habe Briefe an die Biennale-Leitung geschrieben, habe eine Petition gegen die Teilnahme Russlands gestartet, sagt sie, doch ohne Auswirkungen. Das bedeutet, dass unsere Stimme, die von Künstlern, Dissidenten, denjenigen, denen die freie Kunst wichtig ist, dass die nicht gehört wurde. Dass man sich stattdessen auf die Seite des militärischen Regimes gestellt hat, dass die Kunst nutzt, um die eigenen Verbrechen zu überdecken. Dass Russland zum ersten Mal seit Beginn des Ukraine-Krieges wieder an der Biennale teilnimmt, war von Anfang an umstritten. Biennale-Leiter Buttafuoco hatte das mit dem Verweis auf die Freiheit der Kunst verteidigt. Die italienische Regierung hatte sich distanziert. Schließlich hatte sich auch die EU-Kommission eingeschaltet und mit dem Entzug der Fördergelder für das renommierte Kunstevent gedroht. All das hat Buttafuoco nicht von seinem Standpunkt abrücken lassen. Bei der Pressekonferenz zur Eröffnung sagte er:
10: E se la Biennale cominciasse a selezionare non le opere.
5: Wenn die Biennale beginne, nicht mehr Werke, sondern Zugehörigkeiten auszuwählen, nicht mehr Visionen, sondern Reisepässe, dann würde sie aufhören, das zu sein, was sie immer war. Der Ort, an dem die Welt sich begegnet. Und sie muss sich erst recht begegnen, wenn die Welt zerrissen ist.
10: A maggior ragione quando il mondo è lacerato.
5: Doch die Wogen konnte er damit nicht glätten. Die Jury trat vergangene Woche in der extrem angespannten Situation zurück. Bleibt bei so viel Politik noch Platz für Kunst? Die Kuratorin des deutschen Pavillons, Kathleen Reinhardt, findet, beides gehört zusammen.
11: Kunst ist immer politisch. Und deshalb ist es natürlich in dieser Biennale, die voller politischer Ungereimtheiten ist, voller Konflikte, auch sehr wichtig, diesen Pavillon hier zu zeigen, damit rauszugehen.
5: Der deutsche Pavillon sei eine Art Kommentar zur Teilnahme Russlands an der Biennale, sagt Kuratorin Reinhardt. Um zu zeigen, wie Politik ins Private wirkt, habe die kürzlich verstorbene ostdeutsche Künstlerin Henrike Naumann den Innenraum des Pavillons mit Grün streichen lassen. Es ist das Grün der Sowjetarmee, das Grün, in dem russische Kasernen teils bis heute gestrichen sind.
2: Die Kunstbiennale in Venedig beginnt heute offiziell.
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13: Um 12.30 Uhr mit Jens Lehmann, guten Tag. Ungarns neu gewähltes Parlament ist zu seiner konstituierenden Sitzung zusammengekommen. Dabei soll am Nachmittag der Sieger der Parlamentswahl, Modjor, von der bürgerlichen Tiso-Partei, zum neuen Ministerpräsidenten gewählt werden. Damit endet in Ungarn die 16-jährige Regierungszeit des Rechtspopulisten Viktor Orban. Auf dem Roten Platz in Moskau wurde an den Sieg über Nazi-Deutschland vor 81 Jahren erinnert. Der russische Präsident Putin pries heute in einer Rede den Einsatz seiner Truppen in der Ukraine. Sie stünden einer aggressiven Macht gegenüber, die vom gesamten NATO-Bündnis bewaffnet und unterstützt werde. Russland-Korrespondent Björn Blaschke.
14: Unsere Sache ist gerecht. Wir stehen zusammen. Der Sieg war immer und wird immer auf unserer Seite sein. Das sagte Kreml-Chef Wladimir Putin auf dem Roten Platz in Moskau. Der Krieg, den Putin 2022 begann, gilt als festgefahren. Und bisher ist nicht abzusehen, dass er seine Kriegsziele in der Ukraine erreicht.
13: Das Volksbegehren Berlin autofrei ist gescheitert. Nach Angaben der Initiative wurde nicht die nötige Zahl der Unterschriften erreicht. Es seien nur 140.000 Unterschriften gesammelt worden, nötig gewesen wären aber 175.000. Allerdings finden noch Nachzählungen in Bezirksämtern statt. Das Endergebnis will das Landeswahlamt in 2 Wochen verkünden. Die Initiative geht aber davon aus, dass es nicht reichen wird. Ziel der Initiative war es, den Autoverkehr innerhalb des S-Bahn-Ringes deutlich einzuschränken. Wäre das Volksbegehren erfolgreich gewesen, hätte ein Volksentscheid folgen müssen. In der Region ist die Zahl der Asylanträge deutlich zurückgegangen. Besonders stark sanken die Antragszahlen in Brandenburg. Ingo Janssen, RBB 24.
15: Nach Angaben des Sozialministeriums wurden in den ersten 3 Monaten dieses Jahres 972 Anträge gestellt. Im gleichen Zeitraum des Vorjahres waren es noch mehr als 1.500. Auch in Berlin wurden zuletzt weniger Geflüchtete aufgenommen. Der Rückgang entspricht einem bundes- und europaweiten Trend. Gründe sind unter anderem deutlich weniger Asylgesuche von Menschen aus Syrien, aber auch aus Bangladesch und der Türkei.
13: Der Iran kann einer US-Seeblockade wohl noch monatelang standhalten. Das berichtet die Washington Post und beruft sich auf einen neuen CIA-Bericht, der an die US-Regierung übergeben wurde. Demnach besitzt der Iran noch 2/3 seines Raketenarsenals und dazu noch zahlreiche Abschussrampen. Die CIA widerspricht damit US-Präsident Trump. Soweit die Nachrichten. 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Das Wetter. Heute ein Wechsel von Sonne und Wolken bei maximal 17 bis 19 Grad in der Region. Zurzeit in Berlin-Dahlem 14 und in Frankfurt-Oder 15 Grad. Dazu schwacher Wind aus Nordost bis Ost. Morgen dann zunächst heiter bis sonnig, im Verlauf wolkiger, aber meist trocken bei 19 bis 22 Grad. Montag dann dichte Wolken und Regen, zum Teil auch kräftig, ab dem Nachmittag von Westen her Auflockerungen bei nur noch 9 bis 13 Grad. Die Zeit, es ist 12.33 Uhr.
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0: Leben im Krieg, welche Perspektiven hat die Ukraine? Der Krieg in der Ukraine ist angesichts anderer Konflikte mit weitreichenden weltweiten Folgen in der öffentlichen Wahrnehmung in den Hintergrund gerückt, aber er ist längst nicht zu Ende. Russland überzieht die Ukraine weiterhin mit Gewalt, mit einem Feldzug auch gegen das westliche Modell von Demokratie, Freiheit und regelbasierter Ordnung, das die Ukrainer anstreben. Ralf Füchs, Direktor des Zentrums Liberale Moderne, besucht das Land regelmäßig und ist gerade von einem Besuch aus Kiew zurück. Guten Tag, Herr Füchs.
16: Guten Tag, Frau Mattei.
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0: Herr Füchs, Ihr 6. Besuch seit Kriegsbeginn war das jetzt. Wie haben Sie die Stimmung in Kiew erlebt?
16: 6. Besuch seit Kriegsbeginn, das bezieht sich auf die russische Großoffensive vom Februar 22. Tatsächlich hat der Krieg ja schon 2014 begonnen, geht jetzt schon ins 12. Jahr. Und ich war damals schon 2014 erst auf dem Maidan und dann im Osten der Ukraine, als das alles so auf der Kippe war, ob vor allem die Ostukraine von Russland besetzt werden würde. Dann kam die Annexion der Krim. Und für mich ist auch interessant ein Vergleich zwischen damals und heute. Ja, damals war noch sehr viel die Rede von einer Spaltung der Ukraine in einen prorussischen, russisch sprechenden, kulturell mit Russland verbundenen Teil und einem westlichen, an europäischen Werten orientierten Teil. In der Soziologie sprach man noch vom Homo Sovieticus im Donbass, also in den großen monoindustriellen Städten. Und das ist heute vollkommen anders. Dieser Krieg war ein Schub, ich sage, in der Nationenbildung für die Ukraine. Und er wird ja am erbittertsten im Osten der Ukraine ausgetragen. Das sind ganze Städte wie Mariupol in Trümmerfelder verwandelt worden mit Zehntausenden von Toten in der Zivilbevölkerung. Und da ist auch der Widerstand. Also die Ukraine ist heute trotz aller Leiden, trotz aller Entbehrungen geeinter, als sie das 2014 war. Und sie ist sehr viel entschiedener, ihre nationale Unabhängigkeit und Freiheit zu verteidigen. Gleichzeitig muss man sagen, und das war in vielen Gesprächen Thema, gibt es eine wachsende Müdigkeit. Manche sprechen von Erschöpfung. Der letzte Winter war extrem hart mit den häufigen Stromausfällen, keine Heizung bei minus 15 Grad, die systematischen Angriffe Russlands auf die Energieversorgung, steigende Preise und natürlich auch wachsende Friedhöfe, die Verluste an der Front, die Toten im Hinterland. Das alles nagt an der Energie der Menschen und trotzdem ist die Widerstandskraft nicht gebrochen.
18: Wie kommt das? Man sollte ja meinen, dass gerade diese lange Distanz, Sie sprechen schon vom 12. Kriegsjahr zu Recht, gerade über diese lange Distanz hätte ja eigentlich so eine Zermürbung einsetzen können. Woher nehmen die Ukrainer diese Resilienz, wie man auf Neudeutsch sagt?
16: Es gibt ja eine lange Tradition des Unabhängigkeitsstrebens der Ukraine. Die hat immer wieder versucht, ihre nationale Eigenständigkeit zu behaupten, sei es gegen Russland, aber auch gegenüber Polen und gegenüber dem Deutschen Reich. Das sitzt sehr tief und die Ukrainer gelten als ein ziemlich wehrhaftes Volk. Ich glaube, dass gerade umgekehrt, weil sie jetzt so viele Opfer gebracht haben für ihre Selbstbestimmung, sind sie nicht bereit, sich zu unterwerfen. Ja, dieser Punkt ist überschritten. Es gibt natürlich, wie in jedem Krieg und in jeder Gesellschaft, gibt es innere Spaltungslinien. 7 bis 8 Millionen Menschen haben das Land verlassen. Das sind hauptsächlich Frauen mit Kindern, ältere Menschen, aber auch einige hunderttausend Männer im wehrfähigen Alter, die nicht nur aus Angst um ihr Leben, was ja ein zutiefst verständliches, sagen, Motiv ist, sondern aus allen möglichen Überlegungen, berufliche, familiäre Gründe, sagen, das Land verlassen haben. In der Ukraine selbst gibt es auch Spannungen zwischen denen, die an der Front kämpfen und ihren Familien und denen, die weiter ihr ziviles Leben führen, soweit die russischen Bombardierungen das erlauben. In Kiew sind die Cafés voll, die Restaurants. Ja, man fragt sich, was haben diese Leute mit dem Krieg zu tun? Wie gehen sie damit um? Das ist natürlich völlig verständlich, gerade die Jungen, dass sie versuchen, ihr Leben weiterzuführen. Aber der Widerstandsgeist ist immer noch groß genug, damit die Ukraine sich an der Front behaupten kann. Die hat sich ja stabilisiert, die bewegt sich kaum noch. Auch aufgrund der überwältigenden Präsenz von Drohnen. Jede Art von Mobilität an der Front, jede Verlegung von Truppen ist mit einem hohen Risiko verbunden, weil die Überwachungsdrohnen und die Satelliten sofort in der Lage sind, solche Bewegungen zu identifizieren. Und dann werden sie mit ganzen Drohnenschwärmen attackiert. Drohnen haben tatsächlich auch zum Teil Soldaten ersetzt. Die Ukrainer sind inzwischen sogar so weit, dass sie selbstfahrende Kampfroboter einsetzen. Also sie versuchen, Menschenleben zu schützen durch den Einsatz von Technik und damit auch ihre zahlenmäßige Unterlegenheit gegenüber der russischen Armee zu kompensieren. Und das ziemlich erfolgreich. Und sie sind zunehmend in der Lage, sogenannte Deep Strikes auszuführen, also Drohnen und auch Raketenangriffe tief ins russische Hinterland, 1500 Kilometer hinter der Front, auf Rüstungsbetriebe, auf militärische Einrichtungen und auf die russische Ölindustrie. Im April war etwa ein Drittel der russischen Ölexporte lahmgelegt durch ukrainische Angriffe. Und das gibt den Ukrainern auch gewisses Selbstbewusstsein, dass sie in der Lage sind, sich jetzt nicht nur unter großen Opfern zu verteidigen, sondern zumindest punktuell zum Gegenangriff überzugehen.
18: Das klingt, als hätten die Ukrainer sich auch in ein Leben im Krieg eingerichtet. Stimmt das? Sie haben ja auch mit Abgeordneten, Regierungsmitgliedern, Experten und so gesprochen. Sehen die ein baldiges Ende des Krieges oder Möglichkeiten dazu?
16: Kaum. Es gibt so gut wie keine Erwartungen in einen raschen Verhandlungsfrieden, weil Russland noch nicht, vielleicht sogar noch lange nicht an dem Punkt ist, ernsthaft abzugehen von den Zielen, die Putin von Anfang an bis heute verfolgt. Es geht ja nicht nur um die Eroberung des Donbass, sondern das eigentliche Ziel ist, die Ukraine wieder in das russische Machtgefüge zu zwingen. Sie, um es drastisch zu sagen, wieder zu einer russischen Kolonie zu verwandeln. Selbst wenn sie formal unabhängig bleibt, sie aber ähnlich wie Weißrussland unter russische Oberhoheit zu bringen. Das war das erklärte Ziel Putins, sogar schriftlich formuliert, schon vor der großen Invasion 2022. Und das ist bis heute das Motiv. Und das ist den Ukrainern vollkommen klar. Sodass es kaum Raum für Kompromisse gibt. Worin sollen sie bestehen? Ja, dazwischen, die Ukraine muss sich dem russischen Willen beugen und der Verteidigung der Souveränität und Selbstbestimmung der Ukraine.
18: Putin denkt ja ganz offensichtlich in Kategorien von Stärke und Schwäche, von Nullsummenlogik. Man kann diesen Krieg also, wenn ich Ihnen folge, nur in Putins Logik beenden.
16: Ja, nur durch eine Politik der Stärke, die Russland an den Rand einer Niederlage bringt. Erst wenn Russland selbst militärisch und ökonomisch so massiv unter Druck kommt, dass die Weiterführung des Krieges zu einem Risiko für die Herrschaft Putins wird. Erst dann ist aus Sicht der Ukrainer und auch aus meiner Sicht der Punkt gekommen, wo überhaupt zumindest ein Waffenstillstand, ein anhaltender Waffenstillstand, nicht für 2 Tage, möglich wird. Ja, und ob es dann gelingt, irgendein politisches Abkommen zu schließen, das ist ausgesprochen zweifelhaft. Jedenfalls solange das Putin-Regime an der Macht ist, sondern dann geht es darum, die Ukraine so stark zu machen und sie mit so verlässlichen Sicherheitsgarantien auszustatten, dass Abschreckung wirkt. Das, was wir versäumt haben vor 2022, Abschreckung aufzubauen gegenüber Russland.
18: Danach sieht es jetzt aber schon gar nicht aus, zumal die USA gerade angekündigt haben, dass sie zum Beispiel Soldaten aus Deutschland abziehen wollen, dass sie Mittelstreckenraketen gar nicht erst stationieren wollen. Das hat dann ja indirekt auch Folgen für die Ukraine, oder?
16: Das ist eine schwierige Situation, jetzt gerade in dieser Übergangsphase. Präsident Zelensky, wenn man seinen öffentlichen Statements zuhört, hat er seine Sprache verändert. Er hat zunächst versucht, Trump irgendwie zu besänftigen, ihn irgendwie im Boot zu halten. Und jetzt geht es darum, die USA möglichst schnell zu ersetzen durch eigene Waffenproduktion. Also die Ukraine ist inzwischen ja auch in der Lage, Lenkwaffen mit großer Reichweite herzustellen. Mit Unterstützung der Europäer. Da ist das zentrale Stichwort Rüstungskooperation. Also die Zusammenarbeit zwischen europäischen Rüstungsfirmen und ukrainischen, sei es in der Drohnenproduktion oder in der Produktion von Artilleriemunition, weiterhin auch Waffenlieferungen, sagen aus Europa, obwohl da die Reserven langsam auch dünn werden. Trotzdem würde ich sagen, unsere entscheidende Verteidigungslinie ist in der Ukraine. Da muss man jetzt die verfügbaren Waffen einsetzen. Und die Ukraine ist dazu übergegangen, fand ich eine wirklich beeindruckende diplomatische Offensive von Zelensky in den letzten Wochen, neue Verbündete zu suchen, neue Allianzen zu schließen, sei es mit Saudi-Arabien, anderen Golfstaaten, Indien, Türkei. Also sie versuchen, das Umkippen der USA zu ersetzen durch ein neues Netzwerk von internationaler Kooperation.
18: Und zwar, indem sie gezielt ihre Rüstungsindustrie für den Export öffnen.
16: Die Exportmöglichkeiten sind natürlich begrenzt, weil sie zu ihrer eigenen Verteidigung den allergrößten Teil ihrer Produktionskapazitäten brauchen. Aber sie können Know-how exportieren. Das heißt,
18: so wie nach Deutschland.
16: Ja, der Blick auf die Ukraine hat sich, verändert. Das ist jetzt nicht mehr das arme Land, das jetzt Hilfe braucht, sondern man erkennt jetzt die Stärken.
18: Könnte das nicht auch kontraproduktiv sein? Also zum Beispiel, wenn wir die Debatte um den Marschflugkörper Taurus sehen, auf dessen Lieferung ja immer noch gedrängt wird. Ist der denn angesichts dieser innovativen Militärtechnologie der Ukrainer noch nötig? Wir sehen ja auch, dass die Ukrainer, Sie haben es selbst gesagt, noch Russland in der Tiefe treffen können.
16: Aber natürlich würde es helfen. Der Taurus ist schon eine sehr hochgerätige Waffe, soweit ich das als Nicht-Militär beurteilen kann, sowohl im Hinblick auf seine Reichweite, seine Durchschlagskraft, die Fähigkeit, das feindliche Radar zu umgehen, würde helfen, um den Preis, den Russland für diesen Krieg bezahlen muss, hochzutreiben. Deshalb plädiere ich nach wie vor mit den kleinen Einfluss, den wir vielleicht in der Öffentlichkeit noch haben, dafür Taurus zu liefern. Aber das Kalkül wird jetzt natürlich zunehmend, wenn die USA die zugesagten Tomahawk-Marschflugkörper und die ballistischen Raketen nicht liefern, dann brauchen wir Taurus für unsere eigene Selbstverteidigung, also für die Abschreckung gegenüber Russland.
18: Und darüber hinaus argumentiert die Bundesregierung ja auch mit Eskalationsrisiken, Bündnisabstimmung,
16: ich glaube,
18: genau
16: das ist
18: wie ihre
16: weniger,
18: Vorgängerin.
16: Ich glaube, das hat abgenommen. Also diese alte Furcht, das fing ja an damit, soll man Schützenpanzer liefern, soll man Leopard liefern? Am Anfang überhaupt die Diskussion um offensive Waffen, ja, das Provokation gegenüber Russland, Eskalationsrisiko. Ich glaube, das Argument hat sich erschöpft. Und jetzt greift doch zunehmend die Einsicht um sich, dass man Russland nur durch eine Politik der Stärke beeindrucken kann, dass es um Abschreckung geht und nicht um Appeasement.
18: Aber in der die deutsche Gesellschaft zum Beispiel, die hat mit Blick auf Russland und auf Putin ja erstaunlicherweise ist viel weniger geschlossen, als die politische Mitte oft nahelegt. Es gibt erstaunlich viel Verständnis immer noch für Russland. Immer wieder heißt es, gerade jetzt braucht es diplomatische Initiativen Richtung Moskau. Erstaunt Sie das, dass sich das so hält?
16: Ja und nein. Also es ist einerseits schon sehr merkwürdig aufgrund der Erfahrungen, die wir jetzt mit Russland gemacht haben, schon über doch viele Jahre. Und gleichzeitig ist mir schon bewusst, dass es doch ein sehr spezielles Verhältnis gibt zwischen Deutschland und Russland, sagen wir zwischen vielen Deutschen und Russland. Das ist so eine merkwürdige, tiefsitzende Mischung aus Furcht vor Russland, Russlands Sentimentalität, also diese Vorstellung der Seelenverwandtschaft, ja, wir sind beides große Kulturnationen und Goethe und Tolstoi und Beethoven und Tschaikowski und das Bolschoi-Ballett, so dieser Russland-Kitsch, würde ich sagen, der tief bei uns sitzt. Auch Schuldgefühle spielen dabei eine Rolle, ja, das in dem Wissen, was die Wehrmacht und die SS angerichtet haben in der Sowjetunion. Das ist ja der merkwürdige Punkt. Ja, das ganze Schuldbewusstsein über die deutschen Verbrechen im Osten, im Zweiten Weltkrieg, richtet sich auf Russland und nicht auf die Ukraine oder Polen oder Weißrussland.
18: Die meisten Verheerungen stattgefunden.
16: Ja, proportional die größeren Opfer erlitten haben in diesem Krieg und die sich ja auch aktiv beteiligt haben dann am Kampf gegen den Nationalsozialismus. Das ist ein richtiges gespaltenes sein Geschichtsbewusstsein. Ich begegne oft in Diskussionen diesem Argument, aber die 27 Millionen toten Russen. Nein, das waren nicht alles Russen, es waren überwiegend nicht russische Nationalitäten. Und wenn es eine historische Verantwortung gegenüber Russland gibt, dann gibt es sie erst recht gegenüber der Ukraine, in der Deutschland gewütet hat, ja, mit den Zwangsarbeitern, mit der Ermordung der ukrainischen Juden, mit dem Versuch, die Ukraine zu versklaven. Das war das Ziel Hitlers, die Ukraine zu einer Kornkammer für das Deutsche Reich zu machen mit deutschen Kolonialbauern. Und davon gibt es wenig Wissen, offensichtlich.
18: Obwohl es inzwischen Literatur dazu gibt.
16: Jede Menge, ja. Aber ich glaube, viele Menschen, das scheint so ein bisschen unserer Natur zu liegen, wollen nur das hören, was sie glauben wollen. So, es gibt einen Filter in der Wahrnehmung von Informationen.
18: Herr Füchs, Sie haben ja vorhin beschrieben, dass es Russland nicht gelungen ist, die ukrainische Gesellschaft in diesen langen Jahren des Krieges zu spalten. Dass die ukrainische Gesellschaft im Gegenteil in ihrem Ziel in diesem Krieg geeinter ist als früher. Aber Russland hat ja neben der Ukraine auch Westeuropa ins Visier seines hybriden Kriegs genommen, so mit Desinformationskampagnen, auch Anschlägen auf Infrastruktur und so weiter. Wo sehen Sie denn da die größte Gefahr? Sind wir leichter anfällig für so einen hybriden Krieg?
16: Ja, weil es für uns neu ist, sich dieser Herausforderung zu stellen. Nicht die russischen Angriffe sind neu. Also ich erinnere mich, meine Frau war derzeit Abgeordnete im Deutschen Bundestag. Der erste große Hackerangriff auf den Bundestag war 2014. Und die Spuren gingen damals schon ganz klar nach Russland, paramilitärische Hackergruppen. Aber das ist alles unter den Teppich gekehrt worden, weil es so unbequem war. Ja, und die Ermordung von russischen Oppositionellen, von Tschetschenen in Berlin, Desinformationskampagnen über Russia Today und seine Satellitenmedien, das alles hat schon eine sehr viel längere Geschichte, aber jetzt erst wird offenbar deutlich, dass das System hat, ja, dass Russland systematisch darauf abzielt, die europäischen Demokratien zu destabilisieren. Das funktioniert natürlich nur, wenn wir entsprechende Angriffsflächen bieten. Also die Handlungsfähigkeit der europäischen Demokratien, das ist der Schlüssel, nicht nur verteidigungspolitisch, sondern auch im Hinblick auf Wirtschaft, auf die nötigen Sozialreformen, auf Klimapolitik. Wenn es da Anzeichen von Schwäche gibt, dann greift die russische Propaganda ganz gezielt an, um Spaltungslinien zu vertiefen und Misstrauen in die Demokratie zu sehen. Und wir sehen, dass viele europäische Regierungen labil sind. Ja, jetzt ist in Rumänien gerade wieder eine Regierung der Mitte gestürzt worden von Sozialisten und Ultranationalisten. Bulgarien ist bei der letzten Parlamentswahl eine russlandfreundliche Partei, hat die Mehrheit bekommen. In Polen gibt es Spannungen zwischen Präsident und Regierung, aber auch im Westen. Wer weiß, was bei den französischen Wahlen passieren wird. Also wir müssen die Demokratie von innen stärken. Das ist der Schlüssel, um auch nach außen wehrhaft zu sein.
18: Gehen wir nochmal, ich möchte noch einmal einen Punkt die Ukraine selbst betreffend ansprechen, nämlich die militärischen Bedingungen. Die Ukraine plant ja eine Reform ihrer Streitkräfte, um Personalmangel und Erschöpfung entgegenzuwirken. Sie haben vorhin schon davon gesprochen, wie kräftezehrend der Krieg eben ist für die Soldaten. Es soll dann gerechtere Bezahlung geben, häufige Rotation. Ist das realistisch?
16: Es ist nötig, ja, aber hängt von den verfügbaren Ressourcen ab. Den finanziellen Ressourcen, um zum Beispiel den Sold erhöhen zu können, aber natürlich auch den personellen Reserven, um mehr Rotation zu ermöglichen zwischen den Kampftruppen und den Reserven. Viele Soldaten sind tatsächlich seit 2022 im Einsatz. Das ist eine wahnsinnige Kraftanstrengung, auch psychologisch. Und das hängt sehr stark von der Unterstützung Europas ab. Mit den 90 Milliarden Kredit, der jetzt endlich doch die letzten Hürden passiert hat nach der Abwahl von Orbán in Ungarn, gibt es eine gewisse Grundfinanzierung für die Ukraine, aber das alleine reicht nicht aus. Dieser Kredit darf nicht dazu führen, dass die binationalen Hilfen, die finanzielle Unterstützung für die Ukraine heruntergefahren wird. Ja, die ist für sie überlebenswichtig. Nicht nur wegen der enormen Kriegskosten, sondern auch um die staatlichen Dienstleistungen aufrecht zu erhalten und damit auch die Motivation zum Bleiben. Es geht ja darum, wie überzeugt man die Menschen in der Ukraine zu bleiben, statt zu sagen, ich suche jetzt nach einem sicheren Hafen.
18: Zum Beispiel in Deutschland.
16: Zum Beispiel in Deutschland mit relativ komfortablen Bedingungen. Stichwort sagen Bürgergeld. Und dafür muss man die Lebensbedingungen in der Ukraine verbessern und vor allem auch die Bedingungen für Soldaten und für die Veteranen und ihre Familien. Dazu gehören Rehabilitationsprogramme für Verwundete, bessere finanzielle Unterstützung von Familien gefallener Soldaten. Also wir können durchaus und müssen mehr tun, um die Ukraine zu stabilisieren in unserem ureigenen Interesse. Weil wenn die Ukraine fällt, dann ist Feuer unter dem Dach in Europa.
18: Vielen Dank, Herr Fuchs. Ralf Fuchs ist Direktor des Zentrums Liberale Moderne. Das Gespräch über seinen jüngsten Besuch in der Ukraine führte Sabina Mattei.
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1: Vorsicht auf der A115, Dreieck Nutetal Richtung Dreieck Funkturm zwischen Saarmund und Potsdam-Drewitz, ein totes Tier auf der Fahrbahn. A10 westlicher Berliner Ring Richtung Dreieck Havelland zwischen Großkreuz und Vöben, Stau plus 20 Minuten. In Richtung Dreieck Werder plus 10 Minuten zwischen Potsdam-Nord und Vöben. B102 Jüterbock Richtung Treuenbrietzen zwischen Abzweig nach Klausdorf und Treuenbrietzen, Behinderungen nach einem Unfall. Stadtverkehr Berlin auf dem Stadtring A100 Richtung Treptow sind die Ausfahrt Messedamm und die Überleitung zur AWUS bis Montag früh gesperrt. Auch der Messedamm ist ab Masurenallee Richtung Halenseestraße gesperrt. Außerdem Stau am Autobahnende Treptower Park. Tiergarten, wegen einer Demonstration müssen sie auf der Straße des 17. Juni zwischen Brandenburger Tor und sowjetischem Ehrenmal mit Behinderungen rechnen. Charlottenburg, der Kurfürstendamm ist zwischen Joachimsthaler und Leibnizstraße wegen der Classic Days bis Montag früh in beiden Richtungen gesperrt. Und zur S-Bahn bis nächste Woche Sonntag Busse statt Bahnen zwischen Schöneweide und Grünau bzw. Schönefeld und eine Expressbuslinie zwischen Schöneweide und BER.
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2: Um 13 Uhr mit Jens Lehmann. Guten Tag. Ungarn bekommt heute einen neuen Ministerpräsidenten. Nach 16 Jahren Amtszeit von Ex-Premier Viktor Orban wird heute sein Nachfolger Modjord zusammen mit seinem Kabinett vereidigt. Danach ist eine große Feier in der Budapester Innenstadt geplant. Aus Ungarn, Sarah Beham.
3: Tausende Menschen werden heute in Budapest erwartet, wenn sich Peter Modjo heute am Europatag offiziell als Ungarns Ministerpräsident vereidigen lassen will. Sein 16-köpfiges Kabinett, großteils Fachleute, soll Orbans illiberalen Umbau von Staat, Medien und Justiz rückgängig machen. Modjo verfügt mit seiner Tisa-Partei über eine verfassungsändernde Zweidrittelmehrheit.
2: Russlands Präsident Putin hat in Moskau die Militärparade zum Tag des Siegs über Hitlerdeutschland abgenommen. In seiner Rede dankte er den Soldaten auch für ihren Einsatz in der Ukraine. Sie würden sich Aggressionen entgegenstellen, die von der NATO unterstützt würden, sagte Putin. Auf Panzer und Raketen wurde in diesem Jahr verzichtet, wohl aus Angst vor ukrainischen Drohnenangriffen. Der Kreml und die Ukraine haben eine dreitägige Feuerpause vereinbart. Sie gilt bis Montag. Das Volksbegehren Berlin autofrei ist gescheitert. Wie die Initiative heute mitgeteilt hat, wurden bis Mitternacht rund 140.000 Unterschriften gesammelt. Ingo Janssen, RBB 24.
4: Für einen Volksentscheid wären etwa 175.000 Unterschriften nötig gewesen. Das endgültige Ergebnis will das Landeswahlamt am 22. Mai bekannt geben. Die Initiative spricht trotzdem von einer erfolgreichen Debatte über die Verkehrswende in Berlin. Man habe das Bewusstsein dafür verändert, wem der öffentliche Raum in der Stadt gehört.
2: In Eberswalde im Landkreis Barnim ist die Entschärfung einer Weltkriegsbombe gelungen. Damit konnten die Experten eine 100 Kilogramm Fliegerbombe deutlich schneller unschädlich machen als erwartet. Nach Angaben der Stadt soll der Sperrkreis demnächst aufgehoben werden. Der Blindgänger sowjetischer Bauart war am Dienstag bei Erdarbeiten am Erweiterungsbau der Johanneskirche entdeckt worden. Ärztepräsident Reinhardt ist dafür, eine Zuckerabgabe auf Süßgetränke schneller einzuführen als bisher geplant. Das von der Bundesregierung ursprünglich geplante Startdatum 2028 nannte er zu spät. Positive gesundheitliche Effekte würden erst nach Jahren eintreten. Der Ärztepräsident verwies auf Großbritannien. Dort habe eine ähnliche Regelung zu einem geringeren Zuckeranteil in Softdrinks geführt. Es gebe auch weniger Karies und weniger Übergewicht bei Kindern. Soweit die Nachrichten. 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Das Wetter. Am Nachmittag neben einigen Wolken auch Sonnenschein, überwiegend trocken. Zurzeit in Berlin-Dahlem 14 und in Frankfurt-Oder 15 Grad. Schwacher Wind aus Nordost bis Ost. Morgen dann zunächst heiter bis sonnig, im Verlauf etwas wolkiger, aber meist trocken, bei bis zu 23 Grad. Die Zeit 13.03 Uhr.
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1: Im Studio ist Matthias Wetzel. Guten Tag. Es sind Bilder wie aus einer anderen Zeit. Soldaten marschieren im Gleichschritt über den Roten Platz. Männer mit vielen Orden grüßen grimmig und Wladimir Putin hält eine Rede. In Moskau hat am Vormittag die traditionelle Militärparade zum Tag des Sieges stattgefunden, also zum Sieg über Nazi-Deutschland. Dieses Mal in abgespeckter Form, berichtet unser Russland-Korrespondent Björn Blaschke.
5: Unsere Sache ist gerecht. Wir stehen zusammen. Der Sieg war immer und wird immer auf unserer Seite sein. Das sagte Kreml-Chef Wladimir Putin auf dem Roten Platz in Moskau. Und weiter, die Streitkräfte heute würden bei ihrem Einsatz in der Ukraine von der Generation der Sieger im Zweiten Weltkrieg inspiriert. Denn sie stellten sich einer aggressiven Macht entgegen. Die werde von der NATO bewaffnet und unterstützt. Der Krieg, den Putin 2022 begann, gilt als festgefahren. Und bisher ist nicht abzusehen, dass er seine Kriegsziele in der Ukraine erreicht. Dass die Militärparade in diesem Jahr verkleinert wurde, liegt laut Verteidigungsministerium in Moskau an der operativen Lage. Heißt daran, dass Russland in jüngster Zeit immer wieder von ukrainischen Gegenangriffen mit Drohnen empfindlich getroffen wird. Zwar haben sich Russland und die Ukraine sozusagen in letzter Minute vor der Siegesparade heute unter Vermittlung von US-Präsident Donald Trump auf eine Waffenruhe bis übermorgen verständigt, aber aus Angst vor ukrainischen Drohnenangriffen nahm Putin die Parade heute ohne die sonst zur Schau gestellten Panzer und Raketen ab. Gezeigt wurden während des Aufmarsches stattdessen Videoclips von Einsätzen der russischen Streitkräfte in der Ukraine.
1: Informationen von Björn Plaschke. Wenn man in Berlin von der Siegessäule kommend in Richtung Lützowufer will, dann ging der Weg bisher durch die Hofjägerallee, eine Straße quer durch den Tiergarten, links und rechts Bäume, vier Spuren, große Radwege, viele Jogger, die sich ihren Weg über die Straße suchen. Diese Hofjägerallee gibt's nun nicht mehr. Seit heute heißen die 420 Meter Helmut-Kohl-Allee. Mit einer Festveranstaltung in der Konrad-Adenauer-Stiftung, die liegt ganz am Ende der Allee, ist die Umbenennung am Vormittag vollzogen worden. Aus der rbb24-Inforadio-Redaktion Matthias Gindorf dazu.
6: Viele Jahre wurde diskutiert, wo in Berlin eine Straße nach dem früheren Bundeskanzler benannt werden könnte. CDU und SPD in Berlin hatten sich schließlich in ihren Koalitionsvertrag geschrieben, dass sie eine Lösung finden wollen, und die ist jetzt da. Die Hofjägerallee in Tiergarten hieß fast 200 Jahre so, benannt nach dem königlichen Hofjäger, der hier sein Häuschen hatte. Jetzt soll die Straße also als Helmut-Kohl-Allee bekannt werden. Die Umbenennung

0: Architekt der modernen Europäischen Union. Er wurde auch einst als Ehrenbürger Europas ausgezeichnet. Davon gibt es bisher insgesamt nur 3. Die Helmut-Kohl-Allee in Berlin ist eine der noch wenigen Straßen in Deutschland, die seinen Namen tragen. Es gibt nur knapp ein Dutzend davon und nur eine in den neuen Bundesländern. Das liegt aber wohl hauptsächlich daran, dass Kohl trotz aller Verdienste auch nicht unumstritten war. Stichwort CDU-Spendenaffäre oder die versprochenen blühenden Landschaften im Osten.
1: Matthias Gindorf war das aus der rbb24 Inforadio-Redaktion. Und auch wenn Berlin jetzt eine Helmut-Kohl-Allee hat, die Schilder mit Hofjägerallee bleiben noch ein halbes Jahr hängen. Das ist so üblich, damit sich alle in Ruhe an den neuen Namen gewöhnen können. Wie bekommt man 27 Länder mit unterschiedlichen Interessen unter einen Hut? In der EU zeigt sich immer wieder, dass das eine Herausforderung sein kann, besonders wenn es darum geht, dass alle einstimmig für oder gegen ein Vorhaben stimmen sollen. Schon lange gibt es Kritik am Einstimmigkeitsprinzip und immer wieder Ideen, es zu ersetzen. Bundesaußenminister Johann Wadephul von der CDU wagt nun erneut einen Vorstoß. EU-Korrespondent Jean-Marie Magro berichtet aus Brüssel.
2: Die EU muss sich verändern und das grundlegend. Die Grundsatzrede des deutschen Außenministers Johann Wadephul auf der Konferenz der Konrad-Adenauer-Stiftung hallt durch die europäischen Hauptstädte.
3: Das bedeutet, dass wir in Politikbereichen, in denen gemeinsame Fortschritte mit allen 27 Mitgliedstaaten absehbar nicht erreichbar sind, mit einer kleineren Gruppe an Staaten vorangehen.
2: Ein Europa der verschiedenen Geschwindigkeiten. Das gibt es ohnehin schon. Nicht alle Europäer haben zum Beispiel den Euro. Die EU, beobachten sowohl Politiker wie auch Beobachter, ist oft gelähmt, weil in wichtigen Politikfeldern einige Mitgliedstaaten blockieren.
3: Der wichtigste Hebel dafür ist eine schnellere Entscheidungsfindung durch eine qualifizierte Mehrheit. Die Suche nach Konsens werden wir dadurch nicht aufgeben, durch die Abschaffung von Blockademöglichkeiten aber deutlich erleichtern.
2: Wadephul fordert also ein Ende des Einstimmigkeitsprinzips, speziell in Außen- und Sicherheitsfragen. In den vergangenen Jahren kam es hier immer wieder zu Verzögerungen, etwa bei Sanktionspaketen gegen Russland. Das bemängelte auch schon Kommissionspräsidentin Ursula von der Leyen. Ich bin der Meinung, dass wir in einigen Bereichen, beispielsweise in der Außenpolitik, zur qualifizierten Mehrheit übergehen müssen. Es ist an der Zeit, uns von den Fesseln der Einstimmigkeit zu befreien. Die qualifizierte Mehrheit wird erreicht bei mindestens 15 der 27 Staaten, die 65% der EU-Bevölkerung ausmachen. Von der Leyens Forderung teilt der liberale italienische Europaabgeordnete Sandro Gozi. Er fordert schon seit Jahren das Ende der Einstimmigkeit. Das Veto sei inzwischen zu einem Erpressungsmittel einzelner Staaten verkommen. Dabei sollte ein Veto im Geiste der Zusammenarbeit eigentlich nur als letztes Mittel dienen. Und zwar dort, wo wirklich sehr wichtige nationale Interessen auf dem Spiel stehen. In bestimmten Bereichen könnten die EU-Staaten eigentlich schon die Einstimmigkeit umgehen, durch sogenannte Passerelle-Klauseln. Die Mitgliedstaaten könnten sich darauf einigen, zum Beispiel Sanktionspakete nur noch mit qualifizierter Mehrheit zu beschließen. Jedoch wurde diese Regelung noch nie angewandt. In den vergangenen Jahren haben sich schon mehrere Bundesregierungen für ein Ende der Einstimmigkeit ausgesprochen, bisher ohne Erfolg. Denn um die Regelung abzuschaffen, müssen alle 27 zustimmen. Vor allem kleinere Länder fürchten, übergangen zu werden. Malta, Griechenland und Zypern sperren sich etwa. Auch Frankreich hält an der Einstimmigkeit fest. Andere Länder wie Dänemark zeigen sich grundsätzlich offen und erkennen die Probleme. Diese würden auch noch größer, wenn weitere Länder wie Montenegro, Albanien oder die Ukraine hinzukämen. Aber für quasi alle Mitgliedstaaten gilt, der Appetit auf Änderungen der EU-Verträge hält sich in Grenzen. Der belgische Premierminister Bart De Wever macht darauf aufmerksam, dass auch in Finanzfragen das Einstimmigkeitsprinzip gilt. Hier vertreten viele Länder die Auffassung, dass die EU gemeinsam Schulden aufnehmen sollte. Ganz im Gegensatz zu den Niederlanden und auch Deutschland.
4: Donc imaginez-vous un jour un vote de tous les autres contre l'Allemagne ou les Pays-Bas?
2: Stellen Sie sich also einmal vor, alle anderen würden eines Tages gegen Deutschland oder die Niederlande stimmen, mit der Begründung, wir kommen voran mit europäischen Schulden, die ihr nicht wollt. Dann ist die Sache nicht so lustig. Und selbst in Außen- und Sicherheitsfragen müsste Deutschland, falls das Einstimmigkeitsprinzip fallen sollte, eine Politik mittragen, gegen die es sich seit Jahren sträubt. Denn eine große Mehrheit der EU-Mitglieder wünscht sich schon

0: länger einen härteren Umgang mit der israelischen Regierung.
1: Jean-Marie Magro aus dem Studio Brüssel am heutigen Europatag. Bei den Regional- und Kommunalwahlen in Großbritannien vor 2 Tagen hat Labour eine krachende Niederlage erlitten. Nun sind Premierminister Keir Starmer und seine Labour-Partei in einer noch schwereren Krise als schon davor. Strahlender Sieger ausgerechnet der Brexit-Vordenker und Rechtspopulist Nigel Farage mit seiner Reform-UK-Partei und in Wales und Schottland die Parteien, die eine Unabhängigkeit vom Vereinigten Königreich anstreben. Unsere Korrespondentin in London, Franziska Hoppen, zur Frage, wie weiter mit Labour und wie weiter mit Großbritannien?
2: Keir Hardie hat die britische Labour-Partei im Jahr 1900 gegründet und der nach ihm benannte Keir Starmer, noch Labour-Premier des Vereinigten Königreichs, könnte ihr Ende eingeläutet haben. Das glaubt zumindest der Labour-Abgeordnete Ian Lavery. Nach diesem Superwahltag sei seine Partei auf dem besten Weg in die Selbstzerstörung.
3: The party is on the road to utter annihilation, to basically conclude.
2: Ein neuer Chef an der Parteispitze sei nicht genug, meint Lavery. Ganz Labour brauche ein neues Programm, eine neue Ausrichtung.
3: Not just a new leader, by the way. We need a new political program. We need a change direction.
2: Denn immer wieder hatten Wählerinnen und Wähler Labour Orientierungslosigkeit vorgeworfen. Es sei unklar, wofür die Sozialdemokraten noch stünden. Und so ist Lavery mit seiner Einschätzung nicht allein. Sharon Graham, Generalsekretärin der labournahen Gewerkschaft Unite the Union, teilte in einer Pressemitteilung mit, die Arbeiterklasse sei im Stich gelassen worden und habe ihr Urteil gefällt. Dies könnte der Anfang vom Ende sein. Besonders dramatisch fiel das Urteil der Wählerinnen und Wähler in Wales. Aus einer bis dato als sicher geltenden Labour-Hochburg. Als stärkste Kraft ging erstmals die als linksnational geltende walisische Unabhängigkeitspartei Plaid Cymru hervor, gefolgt von den Rechtspopulisten von Reform UK. Labour landete auf Platz 3, eine historische Wahlschlappe und das Ende einer 27-jährigen Regierungszeit. Sichtlich erschüttert trat Labour-First Minister Eleanor Morgan vor die Presse.
4: I am taking responsibility and I
2: Ich übernehme die Verantwortung und trete zurück. Der Wind in Wales hat sich von einer leichten Brise zu einem Sturm gewandelt. Alte Gewissheiten wurden hinweggefegt. Unsere Abwehrmechanismen sind zerbrochen. Wir in der Labour-Partei wissen, dass uns schwere Zeiten bevorstehen, aber wir sind zuversichtlich, dass die Sonne wieder scheinen wird.
4: Will shine again.
2: Und auch von ihr der Appell in Richtung Westminster.
4: We need to go back.
2: Wir müssen wieder zur Partei der Arbeiterklasse werden. Die Labour-Partei muss auf nationaler Ebene einen Kurswechsel vollziehen.
4: Nationally. To change course.
2: Doch wohin genau, das wird die große Frage für Labour, die Stimmen sowohl an die Rechtspopulisten verloren hatte, als auch an die Grünen am anderen Ende des politischen Spektrums. In Schottland derweil kam erneut die Unabhängigkeitspartei SNP auf die meisten Stimmen. Regierungschef John Swinney betonte, ich glaube, dass es das Vereinigte Königreich grundlegend verändern wird, wenn Nordirland, Wales und Schottland von nationalistischen Ministerpräsidenten regiert werden. Das wird das erste Mal sein und ich bin gespannt, wie sich das entwickeln wird. Denn alle drei Parteien an der Macht in diesen Landesteilen wurden mit dem Ziel gegründet, sich vom Vereinigten Königreich abzuspalten. Vom Celtic Squad ist nun die Rede. Damit dürften die Kräfte, die sich für Unabhängigkeit einsetzen, erstarken. Was vor allem spannend würde, wenn in Zukunft eine englisch-nationalistische Partei wie Reform in Westminster einziehen sollte. Premierminister Starmer derweil will an seinem Posten festhalten und plant einen Neuanfang, wohl auch um eine Führungskrise in der Partei abzuwenden. Am Montag soll er nach Medienberichten in einer Rede engere Beziehungen zur EU versprechen, um das Wirtschaftswachstum anzukurbeln. Fast 10 Jahre nach dem Referendum halten eine Mehrheit der Briten den Brexit für falsch. In Brüssel dürfte die Begeisterung in Anbetracht der miserablen Umfragewerte für Labour und der Möglichkeit eines Reformpremiers, der Absprachen zurückdrehen könnte, verhalten ausfallen.
1: Folgen aus den jüngsten Wahlen in Großbritannien. Franziska Hoppen war das und weitermacht hier Thomas Kroh.
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6: In der zweiten Fußball-Bundesliga laufen 3 Partien. Tore sind nach gut einer Viertelstunde allerdings noch keine gefallen. Auch nicht beim Spiel des VfL Bochum gegen Hannover 96 im Ruhrstadion. Dort ist Armin Lehmann unser Reporter. Armin, Hannover könnte auf den 2. Platz vorrücken, müsste dazu aber Bochum bezwingen. Wie sieht's aus für die 96er?
7: Ja, aktuell würde das nicht reichen. Viertelstunde ist rum, 0:0 steht's. Allerdings war das Spiel jetzt gerade eben vier Minuten unterbrochen, weil der Bochumer Mats Pannewig sich bei einem Zweikampf, der aber relativ fair war, Ball wurde auch gespielt, im Strafraum der Hannoveraner richtig böse am Knie verletzt hat. Der ist hier gerade direkt unter mir in die Kabine gehumpelt, musste schwer gestützt werden. Es wird sogar eine Trage angefordert. Das sieht nach einer ziemlich üblen Knieverletzung aus. Drücken wir ihm da die Daumen. Deshalb also zwar eine Viertelstunde auf der Uhr rum oder eine gute Viertelstunde, aber die letzten Minuten wurde hier gar nichts gespielt. Hannover mit viel Ballbesitz braucht ja, du hast es eben gesagt, einen Sieg, um auf Platz 2 hochzugehen. Elversberg, der aktuelle Zweite, spielt ja erst morgen in Düsseldorf. Und die Vorlage aus Paderborn, die haben die Ostwestfalen dann gestern selber geliefert mit dem 2:2 daheim gegen Karlsruhe. Also Hannover hat vieles selber in der Hand, aber Torchancen haben wir in diesem Spiel eigentlich noch überhaupt keine gesehen. Bochum lauert auf Konter, letztes Heimspiel, ausverkauftes Ruhrstadion. Und Hannover sucht die Lücke, hat sie aber noch nicht gefunden. 0:0 der Spielstand.
6: Armin Lehmann von der Kastropper Straße. Und das andere sind die Partien von Holstein Kiel gegen den ersten FC Magdeburg. Da geht's für den FCM um Punkte im Kampf gegen den Abstieg und dazu dann noch Eintracht Braunschweig gegen Dynamo Dresden. Auch eine Partie im Abstiegskampf. Um den Aufstieg geht's heute Nachmittag im Energiestadion in Cottbus. Und dort ist Wiesbaden zu Gast. Nach dem 0:0 von Duisburg gestern Abend, Andreas Fiebel, könnten die Cottbusser heute einen entscheidenden Schritt Richtung Aufstieg machen. Einen Sieg vorausgesetzt.
8: Ja, das wäre die halbe Miete. Also wenn Cottbus hier heute gegen Wien Wiesbaden gewinnen sollte, dann sind sie tatsächlich sehr gut unterwegs mit Blick auf die zweite Liga. Es wäre auch klar, dass dann maximal noch ein Sieg nächste Woche folgen muss. Also es ist alles bereitet für einen großen Fußballnachmittag. Das Stadion ist ausverkauft. Na gut, fast im Gästeblock stehen bis jetzt bloß 4 Leute. Aber der Rest in jedem Fall, was verfügbar war, ist ratzebatze voll. Alle in Weiß heute hergekommen. Und ich glaube, man hört es im Hintergrund ganz gut. Die haben alle ein Ziel, ihre Mannschaft heute gegen Wien Wiesbaden zum Sieg schreien.
6: Als es eine Zeit lang nicht ganz so gut lief für den FC Energie, da hat Trainer Klaus-Dieter Wollitz auch ein bisschen gemeckert und sich über die Erwartungshaltung in der Lausitz mokiert. Wie ist jetzt das Verhältnis?
8: Ja, worüber will man sich jetzt beschweren? Also 2 Spieltage vor dem Ende ist Cottbus Tabellenzweiter und hat alles selber in der Hand. Also er hat in den letzten Wochen aber eigentlich auch schon sehr positiv immer über das Umfeld gesprochen und wie wichtig es ist, dass die Mannschaft unterstützt wird von der Tribüne. Wie wichtig es ist, dass dieses Stadion, dieses ehemalige Stadion der Freundschaft eine Wucht entfaltet, wie zuletzt im Heimspiel gegen Essen. Und deswegen sind die Reihen geschlossen mit Blick auf die zweite Liga, stehen alle hinter diesem großen Ziel.
6: Aber es gibt einige Ausfälle bei den Cottbussern. Wie schwer wiegen die?
8: Sehr, sehr schwer. Mal gucken, wie man das dann auffängt. Also im Gesamtkonstrukt wird es dann so sein. Ciaci, der Spielmacher, die Lebensversicherung eigentlich von Cottbus ist raus. Axel Borgmann, der Kapitän, fehlt ebenfalls. Ich vermute mal, das wird man im Team jetzt irgendwie lösen. Der junge Bozziaris bekommt ein paar Aufgaben mehr. Und außerdem Henry Rohrig, der nach vorne geschickt wird, und Butler offensiv auf der anderen Seite. Also man wird den nicht 1:1 ersetzen können, aber im Kollektiv soll gelingen.
6: Andreas Fiebel aus dem Stadion der Freundschaft. 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Um 15.03 Uhr geht's los mit Nikolaus Hillmann und Tabea Kunze. Soweit fürs Erste der Sport und Thomas Kroh.
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1: Die einen lieben sie, andere versuchen sie zu vermeiden. Klassentreffen. In Dingelstädt, einem kleinen Ort im Eichsfeld in Thüringen, wird die Tradition der Klassentreffen seit vielen Jahrzehnten und über Generationen hinweg hochgehalten. Schülerinnen und Schüler aus einer Jahrgangsstufe treffen sich dort sogar einmal die Woche in einem Café im Stadtzentrum, seit sie in Rente sind. MDR-Reporterin Sibylle Kölmel hat sie für ihre Deutschland-Reportage ein paar Monate lang immer wieder dabei begleitet.
9: Da, dieses große Gebäude ist jetzt das Bürgerhaus und da war früher unsere Schule.
10: Wir hatten Handarbeit hier.
11: Handarbeit
10: stand die Nähmaschine bei Frau Henkel. Oder und da musste man am Anfang nähen auf Zeitungspapier. Und da hat sie geguckt, ob es gerade ist.
12: An einem kalten Tag Mitte Februar laufen Rosi Kunkel, Gisela Gockel, Wolfgang Günther und ich durch Dingelstädt.
13: Und hier standen 2 riesengroße Bäume. Und als wir eingeschult wurden, sind um den Baum war so ein Holzgestell und da haben alle Zuckertüten drin gesteckt.
12: Dingelstädt, eine kleine, sehr schöne Stadt. im thüringischen Landkreis Eichsfeld. Rosi, Gisela und Wolfgang sind hier geboren, gemeinsam erst in die Kita, dann später zusammen in die Schule gegangen, zu tiefsten DDR-Zeiten.
11: Da auf dem Parkplatz nicht auch mal manchmal Morgenappell, wo sie noch eine Fahne gehisst haben?
10: Nee, das war hier. Wie oft hatten wir eigentlich Fahnenappell?
11: Wenig.
10: Einmal in der Woche.
13: Wir haben ja früh alle gestanden, die Lehrerin vorne. Und dann haben sie gesagt, wir grüßen. Und dann haben wir alle gesagt, Freundschaft. Das ist das, was ich auch nicht vergesse.
10: Ja.
12: Von den zu DDR-Zeiten obligatorischen Appellen an der Schule zu einem Thema, das zentral für das Eichsfeld ist. Wir betreten die römisch-katholische Pfarrkirche St. Gertrud vor dem Schulgebäude.
11: Und die Kirche hat dann auch einen eigenen Religionsunterricht gehabt, wo wir hingegangen sind. Also die katholisch waren.
10: Einmal in der Woche nachmittags.
12: Das Eichsfeld war zu DDR-Zeiten eine sehr geschlossene katholische Region in einem größtenteils konfessionslosen Umfeld. Zum Ende der DDR waren immer noch mehr als 70% der Bewohnerinnen und Bewohner katholisch. Schon als Zehnjährige erlebten Rosi, Gisela und Wolfgang, was sie noch Jahrzehnte später prägen sollte.
10: Wir haben irgendwann den Ostermontag abgeschafft. Und da haben wir gesagt, und du warst, glaube ich, der Hauptverantwortliche. Wir gehen alle in die Kirche. Und dann hast du gesagt, alle gehen wir. Und dann sind wir alle in die Kirche.
11: Ach ja.
10: Weil wir ja nun so streng katholisch alle erzogen worden sind. Und wir hatten 3 oder 4 dabei, die nicht katholisch waren. Die wurden verdonnert, damit zu gehen.
14: Haben sie gemacht.
10: Haben sie gemacht.
12: Das Eichsfeld galt als katholisches Bollwerk in der DDR, in dem die katholische Kirche das tägliche Leben stark prägte. Der Eichsfeldplan des Zentralkomitees der SED von 1959 beabsichtigte einen Umbau der Wirtschaft. Man führte die sozialistische Produktionsweise ein, Schichtarbeit beispielsweise im VEB Baumwollspinnerei Leinefelde bedeutete, nicht mehr regelmäßig am sonntäglichen Gottesdienst teilnehmen zu können. Der Einfluss der Kirche sollte so zurückgedrängt werden, der katholische Glaube aber blieb tief verwurzelt. Und er hat auch Rosi, Gisela und Wolfgang eng verbunden. 1957 geboren, waren die drei 1973 mit der Schule fertig und blieben, wenn auch zunächst in kleinerer Gruppe, immer weiter in Verbindung.
10: Wir waren eine richtig gute Clique, große Clique, schon immer. Und auch unsere Klasse, fand ich, war besonders.
13: Ich weiß noch, von unserem Lehrer, Herr Müller, wurde das von Anfang an untersagt. Wir hatten 2 Kinder dabei, die körperlich etwas, und da hat er von vornherein gesagt, also die werden niemals gehänselt oder was, das hat er klipp und klar, und sowas gab es bei uns nicht.
11: Wir haben dann nach der Schule oder waren mehrere zusammengesetzt, also wir haben zugesehen, dass aus jeder Schule Leute dabei sind, das Komitee. Wir haben jedes Jahr ein Sommerfest gemacht und da wurde teilweise 2 Tage gefeiert.
12: 1987 wurden sie alle 30 und organisierten ein erstes großes Jahrgangstreffen. Danach kamen sie zunächst alle 10, dann alle 5 Jahre zusammen, eine Eichsfelder Tradition, erzählen Gudrun Frank und Christa Hübler.
15: Als mein Opa Jahrgangstreffen hatten in den 50er Jahren, dann haben die ja auch mit der Kirche angefangen um 10. Da sind die Männer noch mit schwarzem Anzug und mit Zylinder losgegangen.
16: Ich weiß, dass meine Mutter auch immer gesagt, oh, ich muss zum Jahrgang. Ich glaube, die Jüngeren jetzt, so die noch so 20, 30 Jahre jünger sind als wir, da ist das auch nicht mehr ganz so Tradition. Aber für uns war das damals wichtig.
12: Inzwischen sind sie alle nicht mehr berufstätig. Also ist mehr Zeit für häufigere Treffen. Einmal im Monat, immer am ersten Montagabend, haben sie einen Stammtisch im Café Zentral in Dingelstädt. Ich bin eingeladen, freue mich und fahre einige Wochen später hin. Im Café, das auch eine Gaststätte und über das Jahr immer wieder anders üppig dekoriert ist, stehen mittig 2 lange Tische. Da sitzen sie zusammen, die sich alle schon so lange kennen. Heute sind es circa 20 Frauen und Männer. Ich komme schnell mit ihnen ins Gespräch und frage, was ihnen dieses Beisammensein hier über all die Jahre bedeutet.
17: Wir kennen uns von der Kinderkrippe her. Und das ist irgendwo eine schöne Sache, dass das auch heute noch funktioniert.
12: Sagt Alfred Demuth.
17: Ja, man kann seinen Witz machen, man kann sich über vernünftige Sachen unterhalten.
12: Der Stammtisch organisiert sich über eine WhatsApp-Gruppe. Wer kommt zum nächsten Treffen? Daumen hoch oder Daumen runter. Christa Hübler sitzt am Nachbartisch. Auch sie ist in Dingelstädt geboren.
16: Wir sind auch befreundet untereinander. Wir Frauen sowieso, ne? Wir laden uns auch zu Geburtstagen teilweise ein, weil wir uns schon immer kennen und auch Freundeskreis sind, noch zusätzlich viele.
12: Und hier beim Stammtisch hört man auch, was insgesamt im Ort so passiert.
17: Und man unterhält sich dann mal, wieso der, das, wo, was, wie, weiß ich gar nicht. Ne?
12: Und was würde fehlen, wenn es diese monatlichen Treffen nicht mehr geben würde?
17: Manchmal ist es ja so, man sieht Klassenkameraden auf der Straße, man sagt guten Tag, ne? Und das war's auch. Ne? Früher hat man sich in der Disco getroffen, ne? Heute beim Arzt oder in der Apotheke.
12: Nochmal einige Wochen später. Diesmal trifft sich der Stammtisch ausnahmsweise, im Café Zentral sind an diesem Abend alle Tische schon reserviert, in den Räumen des Vereins Dingelstädter Vogelfreunde. Winfried Kaufmann hat alte Fotos mitgebracht, ein Beamer wirft sie an die gegenüberliegende Wand.
16: Das erste Jahrgangstreffen, ne? Wo wir 30 das ist vor waren. Vor der kleinen Kirche.
10: Das war 87.
16: Da haben wir schon früh angefangen. Mit Messe, Mittagessen, Kaffee trinken und dann bis, naja.
12: Nächstes Bild. Gudrun Frank erzählt.
15: Das war 1983, genau. Da waren wir alle schwanger.
3: Alle im September geboren.
12: Die meisten hier sind in Dingelstädt geblieben, haben hier gelernt und geheiratet und gearbeitet. In der Küche des Vereins Dingelstädter Vogelfreunde stehen Christa Hübler und Gisela Gockel. Gisela ist 1989 nach Bamberg ausgereist, im April.
4: Das war schlimm. Ich wusste ja auch nicht, ob ich wieder ein Visum zum Einreisen kriege. Das wusste ja kein Mensch.
10: Und ich muss ja sagen, ich wäre auch nie gegangen, wenn ich mich jetzt nicht verliebt hätte und hätte geheiratet. Ich wäre auch nie geblieben, auf jeden Fall.
12: Christa Hübler fuhr zu ihr, als ihr Onkel in Dortmund 80 wurde.
16: Ich hatte meinen ganzen Urlaub genommen, weil ich gedacht habe, kommst du nie wieder hin. Und dann war die Wende. Da waren die Grenzen auf.
10: Wir hätten uns alles sparen können.
16: Die ganze Trauer.
12: Trauer empfinden sie auch über die, die nicht mehr da sind. Längst leben nicht mehr alle, mit denen sie die Schulzeit verbracht haben. Das haben sie im Blick, erzählt Christa Hübler.
16: Ja, wenn wir dieses Jahrgangstreffen feiern, gehen wir dann auch immer so nach dem Kaffee zum Friedhof und besuchen alle, die wir schon verloren haben von unserem Jahrgang. Und dann machen wir eine Blumenschale und stellen die dann auf den Friedhof für alle, die verstorben sind.
12: Im Saal erscheint jetzt an der Wand das Foto des ersten Treffens nach 1989.
16: Wieso, ich sehe dich nicht.
13: Doch, Gisela steht hinter Christa.
15: Hinter Christa, da sieht man dich nicht auch irgendwo dahin.
13: Das ist das erste Klassentreffen nach der Wende.
12: Im nächsten Jahr feiern Rosi, Gisela und Wolfgang und die anderen ihr 70. Jahrgangstreffen. Selbstverständlich wieder in Dingelstädt.
1: Klassentreffen in Dingelstädt, die Deutschland-Reportage von MDR-Reporterin Sibylle Kölmel.
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1: Es ist 13.29 Uhr.
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18: Um 13:30 mit Jens Lehmann. Guten Tag. Ungarns neu gewähltes Parlament ist zu seiner konstituierenden Sitzung zusammengekommen. Dabei soll am Nachmittag der Sieger der Parlamentswahl, Modjor, von der bürgerlichen Tiso-Partei zum neuen Ministerpräsidenten gewählt werden. Damit endet in Ungarn die 16-jährige Regierungszeit des Rechtspopulisten Viktor Orban. Auf dem Roten Platz in Moskau wurde an den Sieg über Nazi-Deutschland vor 81 Jahren erinnert. Der russische Präsident Putin pries in einer Rede den Einsatz seiner Truppen in der Ukraine. Sie stünden einer aggressiven Macht gegenüber, die vom gesamten NATO-Bündnis bewaffnet und unterstützt werde. Russland-Korrespondent Björn Blaschke.
19: Unsere Sache ist gerecht. Wir stehen zusammen. Der Sieg war immer und wird immer auf unserer Seite sein. Das sagte Kreml-Chef Wladimir Putin auf dem Roten Platz in Moskau. Der Krieg, den Putin 2022 begann, gilt als festgefahren und bisher ist nicht abzusehen, dass er seine Kriegsziele in der Ukraine erreicht.
18: Das Volksbegehren Berlin autofrei ist gescheitert. Nach Angaben der Initiative wurde nicht die nötige Zahl der Unterschriften erreicht. Es seien nur 140.000 Unterschriften gesammelt worden, nötig gewesen wären aber 175.000. Allerdings finden noch Nachzählungen in Bezirksämtern statt. Das Endergebnis will das Landeswahlamt in 2 Wochen verkünden. Die Initiative geht aber jetzt schon davon aus, dass es nicht reicht. Ziel war es, den Autoverkehr innerhalb des S-Bahn-Ringes deutlich einzuschränken. In Eberswalde im Landkreis Barnim ist die Entschärfung einer Weltkriegsbombe gelungen. Damit konnten die Experten die 100 Kilogramm Fliegerbombe deutlich schneller unschädlich machen als erwartet. Nach Angaben der Stadt soll der Sperrkreis demnächst aufgehoben werden. Ärztepräsident Reinhardt hat sich dafür ausgesprochen, eine Zuckerabgabe auf Süßgetränke schneller einzuführen als geplant. Ein Startdatum 2028 nannte er zu spät. Darauf hatte sich die Bundesregierung vor 1,5 Wochen geeinigt. Jan Busche.
20: Deutschland habe ein erhebliches Ernährungsproblem, das Millionen Menschen gesundheitlich belaste. So hat es der Ärztepräsident gesagt und will deshalb, dass die Zuckerabgabe schon dieses oder nächstes Jahr kommt. Als Grund nannte Reinhardt, dass positive gesundheitliche Effekte nicht sofort, sondern erst nach Jahren eintreten. Ein gutes Beispiel sei Großbritannien. Dort gibt es die Abgabe seit 2018 und, so der Ärztepräsident, der Zuckergehalt von Softdrinks sei deutlich gesunken. Und es gebe inzwischen weniger Karies und weniger Übergewicht bei Kindern.
18: Soweit die Nachrichten. 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Das Wetter. Am Nachmittag neben einigen Wolken auch Sonnenschein, überwiegend trocken. Zurzeit in Berlin-Tempelhof 15 und in Templin 17 Grad, bei schwachem Wind aus Nordost bis Ost. Morgen zunächst heiter bis sonnig, im Verlauf dann wolkiger, aber meist trocken bei 19 bis 23 Grad. Am Montag dann dichte Wolken und wieder Regen. Die Zeit 13.33 Uhr.
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22: Oder ist Alarm genau der falsche Reflex bei dieser Nachricht, weil er gleich schon wieder in einen unguten Kulturkampf münden wird? 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
22: Weil wir wollen hier schon die Debatten führen, die euch vielleicht noch bevorstehen. Und wir freuen uns, wenn noch mehr von euren Freunden und Verwandten dabei zuhören.
21: Und falls ihr es schafft, in der Nachricht an eure Freunde noch ARD Sounds zu sagen, dann gibt's Herzen von eurer Lieblingsrundfunkanstalt.
22: Ja, vielen Dank, Herr Schrack.

0: Es hat mir in dieser Woche eigentlich schon gereicht, die Überschriften zu diesem Thema zu lesen. In der Bild steht, Regierung taumelt zum Jahrestag. Die Welt hat getitelt in einem Artikel, gefangen hinter der Brandmauer. Die Zeit schreibt, heul leiser Kanzler. Wirtschaftswoche, die Bilanz einer Entfremdung.
1: So liest sich das. Aber es gab auch leise Töne. Also das ist jetzt, wenn du so aufschlägst, also die SZ, die Süddeutsche, hat einfach geschrieben, was die Bundesregierung geschafft hat. Ja. Tagesschau schreibt, wie lief es so? Auch die FAZ, jetzt eher CDU-nah, schreibt aber vorsichtig kritisierend, die Handschrift der CDU sei blass. Also ein flächendeckendes Draufhauen, das kommt jetzt auch darauf an, welches Medium
0: aber
1: du konsumierst.
0: Immer wenn du reinguckst in die Artikel, dann ist es fast immer zumindest eine bescheidene Bilanz, die der Regierung jetzt ausgestellt wird nach einem Jahr. Also Kanzler Merz und der Großen Koalition. Hier zum Beispiel bei Albrecht von Lucke, der ist von der Zeitschrift Blätter für Deutsche und Internationale Politik, wird gerne als Kommentator genommen, auch bei Radio 1 in dieser Woche. Da zählt er in seinem ersten Absatz die Erfolge kurz auf. Aber
2: das ändert nichts an der Tatsache, dass der Eindruck der ist, dass die ganz großen Reformen liegen geblieben sind, bis auf eine verunglückte Rentenreform, die eigentlich schon jetzt einer Überarbeitung bedarf und dass sie jetzt genau an dem Punkt steht, wo sie liefern müsste. Aber zu diesem Zeitpunkt ist der Eindruck gerade der Innenpolitik desaströs. Was der Kanzler am Anfang stärker war, war der Außenkanzler, das haben wir erlebt, aber mittlerweile ist auch da das Verhältnis zu den USA, das er sehr lange versuchte zu kitten, zerrissen. Und insofern ist die Bilanz sowohl innenpolitisch als auch außenpolitisch zum gegenwärtigen Zeitpunkt ziemlich desaströs.
0: Zerrissen, desaströs, liegen geblieben, nochmal desaströs.
1: Aber es, also da kann er ja nichts dafür, weil es stimmt ja, was er sagt. Und es spiegelt ja wieder, wie das offenbar die Bevölkerung sieht. Also du hast den letzten ARD-Deutschland-Trend, 13% sind zufrieden mit der Arbeit der Bundesregierung.
0: Ja.
1: Und das nach nur einem Jahr. Also ein Jahr, in dem wir eigentlich die Stimmungswende erleben sollten. Was gab es noch an Schlagworten? Herbst der Reform, Rambo-Zambo. Ja, man merkt aber überhaupt nichts davon.
0: Aber dieses Rambo-Zambo-Ding, das haben sie überall auch rauf und runter zitiert, diesen Versprecher von Merz. Und ich weiß nicht, ich fand das einfach insgesamt sehr befremdlich diese Woche, was für eine starke Meinung alle hatten von der angeblich miserablen Regierungsarbeit. Also mich erinnert das total an die Zeit bei der Ampelregierung. Da haben am Ende auch alle nur drauf rumgebasht.
1: Aber ich finde, du kannst nicht sagen, dass Regierungskritik Rumgebäsche ist. Weil es gehört ja wohl auch zum demokratischen Prozess dazu, dass man das kritisiert, was die machen.
0: Es ist,
1: also man
0: es
1: muss
0: ist
1: ja nicht gleich die Regierung einreißen, aber wir werden ja wohl noch so ein Zwischenzeugnis ausstellen.
0: Es ist mir zu viel Polemik. Sowohl bei der Ampel als auch jetzt wurden und werden nachweislich Dinge weggearbeitet. Sie sind, also das steht als Fleißteil dann immer noch drin, aber es überwiegt einfach das Bashing. Sie sind dran an den Reformen jetzt für die Rente, die aktuelle Regierung, für die Krankenkasse, auch da ist die Reform groß. Bürgergeld ist schon durch, das haben sie gemacht, genau wie Bundeswehr, Thema Migration, da ist Innenminister Dobrindt, wenn du dich erinnerst, ja sofort nach vorn geprescht mit mehr Kontrollen, Zurückweisung. Also das muss einem alles politisch überhaupt nicht gefallen. Mhm. Das meine ich nicht. Mhm. Aber man kann nicht sagen, dass sie nichts umsetzen. Warum muss man da immer so draufhauen?
1: Naja, aber ist eine kritische Bilanz für dich draufhauen? Weil eine kritische Bilanz, wenn man die zieht, die sieht nun mal bei allem, aber auch was du erwähnt hast, trotzdem nicht gut aus. Also die Wirtschaft schwächelt, Wachstumsprognose nach unten korrigiert, so das ist ja das Gegenteil von dem, wofür Merz angetreten ist. Es sollte auch nicht mehr so viel öffentlich gestritten werden. Nach den Erfahrungen bei der Ampel hat man gesagt, nee, wir reißen uns da am Riemen und auch da, die GroKo schafft es nicht. So, Klingbeil, Vizekanzler von der SPD, Wirtschaftsministerin Reiche, CDU geraten aneinander, dann schreien sich Kanzler und Vizekanzler angeblich an. Weiß ich nicht, aber also es ist halt überhaupt nicht der versprochene Stimmungswechsel, sondern es ist eher ein Rumgeschraube.
0: Ich glaube, was mir aufstößt, ist, dass da so offensichtlich zwei Dinge immer wieder aufeinander prallen und wir in der Öffentlichkeit so unreif damit umgehen.
1: Unreif?
0: Ja, weil solche großen Herausforderungen wie Rente sicher machen, Krankenkasse reformieren, Migration neu sortieren, das braucht alles Zeit. Das braucht vor allen Dingen auch viel Debatte und Streit. Und dagegen steht diese völlig überzogene, unrealistische Erwartung, dass man das jetzt bitte schon sehen können muss nach einem Jahr. Dabei geht es in diesen Fragen auch ja wirklich ums Eingemachte. Ja. Das geht auch nicht geräuschlos.
1: Ja, gut. Also, dass man immer gleich die Hände über dem Kopf zusammenschlägt, wenn es mal ruckelt und laut wird, das ist natürlich überflüssig, weil it's part of the game. Natürlich.
0: So.
1: Solange man da wieder einen konstruktiven Weg findet. Aber wer wie ein Kanzler Merz erst groß und vollmundig die Erwartungen schürt, der muss sich dann doch auch nicht wundern, wenn die Enttäuschung ebenso groß ist, wenn die Politik einfach nur plus minus null normal arbeitet. So, der Frust ist ja selbstverschuldet.

0: Ich glaube, was mir das alles so befremdlich gemacht hat, jetzt diese Woche das zu sehen und zu lesen und zu hören, diese selbstsicheren Einschätzungen und so in den verschiedenen Artikeln und Beiträgen und die Opposition, die auch überhaupt gar kein gutes Haar lässt.
1: Aber das ist die Aufgabe der Opposition, die Regierungsarbeit zu kritisieren. So, und sie dadurch irgendwie auch zu kontrollieren, dass sie da nicht einfach machen können, was sie wollen, sondern da immer auch jemand hinguckt, der es anders machen möchte. Das liegt ja in der Natur der Sache. Außerdem wollen die selbst ran. Auch, das muss man ja immer so ein bisschen abziehen, auch von der Kritik, dass sie natürlich.
0: Aber das wollte ich auch gerade sagen, dass wir zunehmend gefangen sind in so einer kompletten Oppositionsdenke.
1: Was meinst du mit Oppositionsdenke?
0: Na, muss ich vielleicht kurz ausholen. Also, Ich höre ja auch ganz gerne mal spanische Podcasts, wie du ja weißt. Da ist es immer noch eine ganz andere Perspektive als die deutschsprachigen oder englischen, dass sie das haben.
1: Er hört auch spanische Podcasts.
0: Ich will damit nicht angewiesen zu erklären. Und damit habe ich neulich ein Interview gehört mit einem Politikberater aus Uruguay.
1: Aus Uruguay. Die Wiege der Demokratie. Jetzt, was können wir von Uruguay lernen?
0: Also, Julián Canarec heißt der. Der hat ein Buch geschrieben darüber, wie die Erwartung an das, was Politik leisten kann, aus dem Ruder geraten ist, durch Social Media. Und durch eine ständige Empörungskampagne, die im Grunde nicht aufhört.
1: Also das war, Brexit war vielleicht das erste Mal, dann Trump und so, also dass Social Media dann Wahlen beeinflusst. Ja.
0: So, aber pass auf, wie sich dadurch auch die politische Balance verschoben hat, zugunsten der Opposition, das hat er gesehen. Das Neue ist die Theorie, vielleicht befeuert Social Media gar nicht zwingend jetzt, wie wir immer in der Vergangenheit gedacht haben, die Ultrarechten, weil die das Spiel irgendwie verstanden haben und da voll draufhauen, sondern Social Media befeuert insgesamt einfach immer das Dagegensein, die Opposition oder wenn du es krasser formulierst, spitzer, den Umsturz.
1: Okay. Und dann sind es halt mal die Rechten, mal irgendwelche völlig anderen Lager, die da vielleicht von profitieren dann. Wie kommt er darauf?
0: Seine Beobachtung ist, in den letzten Jahren gewinnt immer häufiger in Wahlen die Opposition. In Südamerika, wo er lebt, in der Mehrheit aller Wahlen der letzten Jahre auf dem Kontinent hat die Opposition gewonnen, wurden die Amtierenden abgewählt. Mal so, mal so. Und in den USA, wenn man da guckt, hat in den letzten drei Präsidentschaftswahlen jeweils die Opposition gewonnen. Und zuletzt in Europa, Ungarn, Wechsel. Mhm. Italien, Wechsel.
1: Italien.
0: Frankreich, nur ganz knapp kein Wechsel. Und in Deutschland hatten wir 2021 Abwahl der Regierung, 2024 sogar vorgezogene Neuwahlen. Ja.
1: Aber ist das denn jetzt ein neues Phänomen? Also, dass die Amtierenden seltener gewinnen und dafür die Opposition häufiger? Weil die sind natürlich auch, haben einen schlechteren Stand, weil sie ja die Realität verkaufen müssen und die Opposition erstmal sich was ausdenken kann.
0: Früher war das umgekehrt. Die Amtierenden hatten einen Vorteil. So hat man das in den Vereinigten Staaten lange gesehen, dass du einen Bonus hast, wenn du schon amtierend bist. Sie kennen mich. Angela Merkel.
1: Stimmt.
0: Weißt du?
1: Ja.
0: Aber Social Media hat so einen großen, hat so einen großen Einfluss darauf, wie wir die Welt wahrnehmen, wie wir unsere Beziehungen pflegen, wie wir uns orientieren. Das hat er in dem Podcast alles nochmal runtergebetet, der Julián Canarec, dieser Politikberater. Mhm. Auch wie politische Meinungsbildung funktioniert. Überall hat sich Social Media draufgesetzt. Und weil sich eben durch die Algorithmen, wie wir schon wissen, die polarisierenden, die provokanten Äußerungen auf Social Media durchsetzen, befeuert das immer eine negative Auseinandersetzung mit Politik.
2: Und wer ist in der Politik davon am meisten betroffen? Immer die, die an der Macht sind. Die Beziehung zwischen Bürgern und Regierung erodiert, weil die im Wahlkampf geweckten Erwartungen nicht erfüllt werden können. Das liefert der Opposition einen fruchtbaren Boden, auf Social Media ihre Botschaften zu verstärken, die auf die Unzufriedenheit mit der Regierung abzielen. Und die gleichzeitig die Bedingungen erschweren für die Regierung, ihre eigenen Botschaften zu platzieren.
3: Las posibilidades que tiene el gobierno de imponer algunos mensajes.
0: Wer provoziert, wer anklagt, der ist bei Social Media in diesem Klima jetzt, ist im Vorteil. Wer vorschlägt und verteidigt, der ist im Nachteil. Das heißt, du pöbelst dich heute mit Rückenwind aus Social Media schneller an die Macht. Aber wenn du an der Macht bist, gibt's vielleicht kurze Flitterwochen, ja, wo alles in Ordnung ist und alle froh sind, die dich gewählt haben. Und dann bist du im Visier der Öffentlichkeit, weil die Realität eben nicht so ist, wie versprochen. Und da sind wir gerade hier. Das ist mein Gefühl.
1: Okay, also deckt sich mit meinem, aber ich finde halt nicht, dass das irgendwas Neues ist. Weil dieses Rumnörgeln der Opposition, das Schimpfen auf die Regierung, das gab's ja immer schon. Erinnere dich doch mal in unserer Kindheit, da waren SPD und CDU die beiden großen Gegenpole so.
0: Das ist richtig.
1: Also das waren Debatten. Also.
0: Genau, das ist auch Thema, dass die Opposition natürlich, haben wir ja auch gesagt, dass die ihre Arbeit machen muss. Völlig klar. Aber es ist jetzt durch die Art, wie Social Media funktioniert, wie die Algorithmen programmiert sind, durch die Verstärkung dieser Polarisierung, dadurch, dass das Negative so viel Engagement immer schafft und das irgendwie zählt, das ist die Währung im Netz, in Social Media, ne, von der auch denn die konventionellen Medien ja betroffen sind. Die machen ja auch mit. Die User selber sind betroffen davon, weil wir das eben angezeigt bekommen und darauf einsteigen. Das ist jetzt alles also auf einem völlig anderen Niveau als in unserer Kindheit laut Kanarik und als noch vor 10, 15 Jahren. Und es macht sich eben deutlich bemerkbar am schnellen Aburteilen, an der Ungeduld mit den Regierenden und eben sogar am Ausgang von Wahlen, wie er beobachtet, wenn die Opposition eben jetzt immer häufiger gewinnt, weltweit.
1: Also wenn das stimmt, was Kanarik, der Politikberater, sagt, dann kann ja sowas wie 16 Jahre Merkel oder Kohl gar nicht mehr vorkommen. Das wird es ja nicht mehr geben.
0: Guck mal, wir hatten 16 Jahre Kohl in Deutschland, dann 7 Jahre Schröder, 16 Jahre Merkel und dann nur 3 Jahre Ampel. Und jetzt, kurz nach einem Jahr Merz, hat schon keiner mehr Bock?
1: Ja, ist interessant. Okay.
0: Und ich glaube, das ist das, weißt du, zum Hintergrund. Also als ich jetzt die ganzen Kommentare und Überschriften gelesen habe, da habe ich gedacht, das ist doch genau das, was dieser Politikberater da aus Uruguay erzählt. Diese dauernde Kritik, die Unzufriedenheit, die Ungeduld. Und das, obwohl ja eigentlich alle erwachsen sind, alle wissen müssten, du kannst nicht in einem Jahr das komplette Sozialsystem von Deutschland umbauen und das auch noch geräuschlos.
1: Okay, also ja, verstehe, finde ich interessant. Aber was machen wir jetzt damit? Weil, also, was ist die Lösung für das Problem? Weil es kann ja jetzt nicht die Antwort sein, weißt du, das ist ja auch dann irgendwie so ein Mundtot machen, weil man immer sagt, ja, aber Politiker-Bashing, Regierungs-Bashing, weil du musst ja Kritik üben. Es ist, wie gesagt, part of the game in einer Demokratie, dass Kritik geübt wird. So entwickelt sich Meinung, so entwickelt sich politischer Fortschritt und so. Also, was ist die Lösung?
0: Also er sagt, wenn man jetzt nach konstruktiven Lösungen sucht, wie Politik damit umgehen kann und vielleicht auch mehr Verständnis in der Bevölkerung bekommt, er meint, die Politiker und Politikerinnen müssen einfach mehr in direkten Kontakt mit den Menschen gehen. Also so viel wie möglich in der echten Welt echten Menschen begegnen, und ansonsten muss man eben damit leben, dass man gleichzeitig richtige, reale Politik machen muss, aber auch immer ein Auge haben muss auf den Online-Diskurs, um da sozusagen nicht ins Hintertreffen zu geraten.
1: Weiß ich gar nicht, ob ich Merz und Klingbeil in der echten Welt begegnen will.
0: Wieso? So ein bisschen Neukölln hier, das Stadtbild erkunden mit Merz, das kann auch nicht schaden.
1: Da könnte ich ihm was zeigen.
0: Die Deutschen essen wieder mehr Fleisch. Man mag das gar nicht glauben, finde ich jedenfalls. Über viele, viele Jahre hinweg ging der Fleischkonsum immer mehr zurück. Aber seit 3 Jahren steigt er wieder.
1: Das zeigen aktuelle Zahlen vom Bundesinformationszentrum Landwirtschaft. Im April erschienen, fast 55 Kilo Fleisch essen wir im Durchschnitt im Jahr pro Person. Tendenz, wie gesagt, steigend.
0: Dabei waren sich doch eigentlich alle einig, dachte ich. Fleischverzicht ist besser für die Gesundheit, für das Klima, für das Tierwohl ja sowieso. Dachte ich, also irgendwie. Ich hatte gehofft, dass wir da langsam irgendwie weiter sind, gesellschaftlich.
1: Ich glaube manchmal auch, dass du ein bisschen sehr in deiner Blase da bist, so, weil ich glaube, das Thema spielt für viele Leute einfach überhaupt keine Rolle. Also man isst halt Fleisch, weil man immer schon Fleisch gegessen hat, und ganz ehrlich, ja, mein Gott, dann ist das halt so. Also ich kann ehrlich gesagt diese Empörung von so besserwisserischen Vegetariern und Veganern, ich meine jetzt nicht dich persönlich damit, aber diese Empörung darüber,
0: es
1: kann es nicht mehr hören.
0: Es geht ja auch nicht ums Empören, um das Empörens willen, auch nicht um Besserwisserei, es geht auch um Fakten dabei. Also die sagen ja ausnahmslos, iss kein Fleisch und alles, wirklich alles wird besser. Oder bist du jetzt auf einmal pro Fleischkonsum?
1: Ich bin pro Pragmatismus und Anti-Ideologie. So, und ich finde nicht, dass wir jetzt diese Vegetarier-Fleischesser-Diskussion führen sollten, weil das ist alles erzählt. Lass uns lieber gucken, warum die Leute auf einmal mehr Fleisch essen, was dahinter steckt. Das finde ich viel interessanter.
0: Und dabei wird rauskommen, weniger Fleisch ist mehr.
1: Ja, habe ich verstanden.
0: Also nochmal, damit die Zahlen einmal klar sind, rund 55 Kilo Fleisch essen die Deutschen im Durchschnitt im Jahr, also haben sie 2025 gegessen, von da sind die letzten Zahlen. Das ist eine Zunahme von fast 2 Kilo im Vergleich zum Vorjahr, und die beiden Jahre davor ist es auch schon gestiegen.
1: Aber immer moderat, irgendwas zwischen 1-2 Kilo mehr im Jahr.
0: Ja, aber davor gingen eben die Zahlen über viele, viele Jahre runter, also es ist jetzt schon auffällig.
1: Aber ich meine, musst du auch gucken, von welchem Niveau wir gekommen sind, ne? Vor 10 Jahren lag der Verbrauch noch bei über 60 Kilo pro Kopf und Jahr. Und wenn du noch weiter zurückgehst, lag der auch schon mal bei über 100 Kilo im jährlichen Durchschnitt, jetzt bei 55. Also ey, ob jetzt 54,9 Kilo oder 53,2 oder was weiß ich gegessen werden, so what? Es hat sich doch was verändert im Vergleich zu vor 20, 30 Jahren. Das ist doch das Thema.
0: Naja, wie gesagt, es gibt aber eben diese Tendenz, an der man sehen kann, dass das kein statistischer Zufall ist oder eine Schwankung oder sowas, sondern es ist ja jetzt schon ein Trend über Jahre.
1: Nein, das liegt ja jetzt hauptsächlich daran, dass mehr Geflügel gegessen wird. Also vor allem da wächst der Verzehr. Er wächst ja nicht beim Schweinefleisch oder beim Rindfleisch zumindest.
0: Schweinefleisch
1: nicht so
0: ist aber immer noch über 50%.
1: Ja, klar. Aber wie gesagt, prozentual nimmt Hühnchen zu. Geflügel ist richtig hip geworden in den letzten Jahren. Gilt als gute Proteinquelle und so weiter. Liegt ja nicht zuletzt auch daran, dass du reihenweise jetzt so diese neuen Fitness-Influencer im Netz findest, die sagen auf einmal wieder, iss Hühnchen. Ja, dann wird was aus deinem Traumkörper oder dann bekommst du überhaupt den Traumkörper, den du dir wünschst. So. Und Hühnchen und Pute machen mittlerweile 15 Kilo aus von diesen 55 im Jahr. Das war früher ganz anders.
0: Liegt aber vielleicht auch daran, dass der Preisanstieg bei Hühnchen jetzt nicht so hoch war wie bei anderen Fleischsorten.
1: Ja,
0: das ist einfach günstiger zu haben.
1: Man könnte sich eigentlich auch darüber freuen, weil ja, wenn du dir das anguckst von den Bilanzen her, Hühnchenfleisch ja wirklich besser ist auch. Also Hühner und Puten sind effizientere Futterverwerter als Schweine und Rinder und die produzieren kein Methan. Also, ne, das ist ein Klimagas und das ist ja besser für die Klimabilanz.
0: Wenn der Fleischkonsum dann insgesamt runtergehen würde, ja, aber die Lösung ist doch jetzt nicht mehr Huhn, sondern jeder Einzelne muss runter vom Fleisch. Also einmal einfach ein bisschen mehr nachdenken über das Essverhalten und welche Folgen das hat.
1: Aber du bist sonst immer so ein Verfechter davon, dass man solche großen Sachen nicht auf das Individuum abwälzen darf und Industrie und Politik gefragt sind. Hier ist es doch genau das Gleiche.
0: Aber hier ist es halt so einfach, weil wir alle wissen, dass weniger Fleisch oder am besten gar kein Fleisch besser für alles und wirklich auch für alle ist. Also erstens besser für uns selbst, weil regelmäßiger Fleischkonsum zig Krankheiten verstärken oder hervorrufen kann. Schlaganfall, Herzinfarkt, Diabetes. Dann ist es besser für die Umwelt, weniger Treibhausgase und nicht zuletzt ja auch für die Tiere selber. Und ich esse ja schon seit Jahren kein Fleisch mehr und mir fehlt absolut nichts.
1: Ja,
0: also das heißt, du hast keinen Nachteil
1: davon.
0: Ich
1: finde das ja auch gut, aber ich möchte nicht so, ich mag einfach dieses Moralische nicht. Das habe ich hier so vor 5 Minuten schon gesagt.
0: Ja.
1: Also, Deutsche Gesellschaft für Ernährung empfiehlt maximal 16 Kilo Fleisch im Jahr. Und die Lancet-Kommission, das sind so Nachhaltigkeitsforscher, ebenso haben die sich darauf geeinigt, 16 Kilo, das ist 70% weniger, als wir wirklich essen. Das wären noch 300 Gramm pro Woche. Wie viel ist das in Fleischprodukten? Was kann man sagen? 300 Gramm?
0: Ja, dann wäre das so 2-3 Würstchen oder ein Schnitzel oder eine Packung Schinken pro Woche jetzt, ne?
1: Nicht viel. Und alle diese Leute, sowohl die Nachhaltigkeitsforscher als auch die Gesundheitsleute sagen, nicht null, sondern die sagen, 16 Kilo wäre okay. Also das nur mal festgehalten, ne? Keiner von denen sagt, oh, null.
0: Ja, ich glaube, das ist deutlich geworden, dass du da auch ein bisschen flexibler unterwegs bist.
1: Ja, also Flexitarier. Mitdenken beim Essen, aber bitte keine neue Religion draus machen. So. Und vor allen Dingen keinen Kulturkampf.
0: Gut, es ist klar.
1: Wir wollten eigentlich.
0: Aber wer führt denn diesen Kulturkampf? Also die Fakten sind auf der Seite der Fleisch, sagen wir mal, Skeptiker. Ein Sechstel aller von Menschen gemachten Treibhausgase kommen von der Tierhaltung. Mehr müsste man gar nicht sagen. Also wären wir alle Veganer, dann wäre der Klimawandel ein kleineres Problem.
1: Ja, aber Fleischessen ist nun mal so tief verwurzelt in unserer Esskultur. Es gab beim letzten Ernährungsmonitoring von Ende 2024, sind Zahlen, die ich gefunden habe, 4% Vegetarier in Deutschland.
0: Ja, immerhin.
1: 4%. Ja, immerhin. Aber was ich sagen will, ist, es ist eine absolute Minderheit. Und das ändert sich nicht von heute auf morgen. Old habits die hard. Das ist einfach so. Und, weißt du was? Es gibt mehr Leute, als du denkst, die würden ja theoretisch weniger Fleisch essen. Also die sind schon moralisch da, wo du auch bist. Aber weil Fleisch halt so eine Tradition hat, ist es für die schwer, weil es oft gar nichts anderes gibt.
4: Und das kann dann dazu führen, dass Menschen, die eigentlich sagen, ich möchte vielleicht meinen Fleischkonsum verringern, das gar nicht unbedingt schaffen oder eben sehr lange dafür brauchen.
1: Jana Esser sagt das in einem ARD-Beitrag. Die ist Wirtschaftswissenschaftlerin am RWI, Leibniz-Institut für Wirtschaftsforschung, und hat untersucht, inwieweit mehr Informationen und mehr Wissen über die Folgen von Fleischkonsum das Essverhalten ändern.
0: Naja, ich meine, irgendwas außer Fleisch gibt's doch immer eigentlich.
1: Ja, irgendwas vielleicht, aber weißt du nicht, was gemeint ist damit? Also von der Party bis zum Restaurant, bis zur Kantine, bis zum Supermarkt, beim Volksfest, im Stadion, was weiß ich. Es gibt halt in der Regel immer Fleisch und es gibt immer viel, viel mehr Fleisch als anderes. Und wenn du dann nicht so wie du dich ganz strikt dafür entschieden hast, ich esse aus Prinzip kein Fleisch, egal wie das Angebot ist, und eben mit fleischlastiger Küche aufgewachsen bist, dann greifst du halt zum Fleisch. Ich verstehe das, ehrlich gesagt, total gut.
0: Ich finde das auch nachvollziehbar.
1: So, und das ist das eine, was Jana Esser erforscht hat. Das andere ist, dass Aufklärungskampagnen, Veggie Days, Bilder von leidenden Tieren aus dem Schlachthaus, dann so moralisch-ethische Vorwürfe, dass Fleischessen ja schlimm sei. Ah, oh,
0: jetzt
1: so.
0: Aber das bitte ist, auch nicht wieder so ins Lächerliche
1: warte,
0: ziehen,
1: weil dass das all das ist, dazu führt,
0: dass Leute weniger Fleisch essen.
1: Dass manche Leute genau das Gegenteil tun.
4: Die Menschen, die sich stark mit dem Fleischkonsum identifizieren, weil sie sagen, das ist ihre Tradition, dass sie sich dann in ihrer Identität bedroht fühlen, dass sie sich bevormundet fühlen oder in ihrer Freiheit eingeschränkt fühlen. Und dann so eine Art Trotzreaktion entsteht. Und dann tun sie eben genau das Gegenteil von dem, was jetzt von ihnen erwartet wird.
0: Ich glaube, ehrlich gesagt, das hat auch mit dem politischen Klima zu tun. Also die Gesellschaft insgesamt ist ja in den letzten Jahren schon konservativer wieder geworden. Heiraten ist wieder in zum Beispiel, die jungen Leute rauchen wieder. Naja, und Fleisch ist halt auch wieder hipper geworden damit. Einfach in diesem Klima.
1: Also die politische Gesinnung entscheidet am Ende über Fleisch ja oder nein, meinst du?
0: Das meine nicht ich exklusiv, das meint die Forschung. Tamara Schneider hat das untersucht, die ist Psychologin an der Uni Mainz und hat in der ARD Folgendes erzählt.
5: Eine konservative politische Einstellung ging mit höherem Fleischkonsum einher. Unter vegan, vegetarisch finden sich auch mehr Menschen mit einem höheren Bildungsabschluss. Und bei den Persönlichkeitseigenschaften Offenheit für neue Erfahrungen.
1: Die Deutschen sind aber auch nicht ganz allein mit dem Fleischkonsum, ne? Muss man jetzt auch mal sagen. Das ist jetzt kein rein deutsches Phänomen. So beim ORF habe ich gelesen, dass in Österreich fast genauso viel Fleisch gegessen wird.
0: Siehst du, ich hätte gedacht noch mehr mit der ganzen Schnitzelkultur und dem allem.
1: Nee, Deutschland ist in Europa da eh in der Mitte eher als jetzt ein Ausreißer nach oben. Und der ORF, der sich damit auch beschäftigt hatte, jetzt für Österreich, aber wie gesagt, man kann es ganz gut anwenden auch, auf Deutschland hatte da eine Statistik für Österreich, dass doppelt so viele Männer wie Frauen täglich Fleisch essen und viermal mehr Frauen als Männer Vegetarier sind.
0: Ja, also frei wieder nach Fanny van Dann, an allem sind die Männer schuld.
1: Ja, nicht an allem, aber also der ORF hat für den Online-Artikel mit einer Soziologin gesprochen, die genau das untersucht, Geschlechterunterschiede bei Ernährungsgewohnheiten.
0: Und
1: die meinte, man kann es zurückführen, es ist historisch bedingt. Also, dass Männer Fleischkonsum eher mit Kraft in Verbindung setzen, mit körperlicher Leistungsfähigkeit, dass man das in Studien halt sehen kann, auch dass Männer sich, oder sagen wir Männer, die sich in ihrer Männlichkeit eher traditionell verorten, also ein klassisches Männerbild haben, dass die deutlich mehr Fleisch essen als Frauen und auch als andere Männer, die weniger traditionell sind und eher moderner. Also es ist astrein nachvollziehbar.
0: Also mich lässt das einfach dann nicht in Ruhe, weil das so einfach wäre, aktiv und ohne wirklich auf was verzichten zu müssen, was zu machen. Einfach, also auch schon für sich allein, wenn wir nur die Gesundheitsaspekte sehen. Einfach kein Fleisch mehr essen, fertig. Vergiss auch jetzt, wenn wir wieder auf die Natur gehen oder Klima, vergiss das E-Auto und die Wirkung nachhaltig produzierte Strohhalme, sondern kauf einfach kein Fleisch mehr. Und schon wird nicht nur deine Körpergesundheit, sondern auch die Welt ein bisschen besser.
1: Ja, oder verreist doch einfach nicht mehr. Das machst du ja ganz gerne mehrmals im Jahr, wie man weiß.
0: Ich fliege, wenn es hochkommt, einmal, aller höchstens im Ausnahmefall zweimal im Jahr. Der Rest ist mit anderen Verkehrsmitteln.
1: Ja, mach sein. Aber auch die anderen Verkehrsmittel tragen zum Klimawandel bei. Was ich sagen will ist, bleib zu Hause einfach. Und dann kannst du doch auch schon was tun.
0: Jetzt sind wir wieder beim Whataboutism oder was du da machst.
1: Nein, was ich damit illustrieren will, ist, dass jeder und jede da so ein bisschen seine eigene Wahrheit hat und es nichts bringt bei dieser Debatte, so mit dem Finger so krass auf andere zu zeigen. Das war 7 Tage wach, die Woche mit Schrag und Schröder für heute und für diese Woche. Tschüss und vielen Dank sagen Hendrik Schröder
0: und Christoph Schrag. Bis dann.
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7: A10 westlicher Berliner Ring Richtung Dreieck Havelland zwischen Großkreuz und Vöbenstau plus 10 Minuten. In Eberswalde wurde die Fliegerbombe entschärft. Der Sperrkreis rund um die Ludwig-Sandberg-Straße ist aufgehoben. Stadtverkehr Berlin, Stadtring A100 Richtung Treptow. Die Ausfahrt Messedamm und die Überleitung zur AWO sind bis Montag früh gesperrt. Auch der Messedamm ist ab Masurenallee Richtung Halenseestraße gesperrt. Stau außerdem am Autobahnende Treptower Park. A111 stadtauswärts im Tunnelflughafen Tegel nach einem Unfall die linke Spur gesperrt und Stau. Außerdem stockender Verkehr Neukölln, Karl-Marx-Straße Richtung Hermannplatz und Kreuzberg rund um das Schlesische Tor. Charlottenburg, Kurfürstendamm, der ist zwischen Joachimsthaler und Leibnizstraße wegen der Classic Days bis Montag früh in beiden Richtungen gesperrt.
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8: Um 14 Uhr mit Elisabeth Mattner. Guten Tag. Ungarn bekommt heute einen neuen Ministerpräsidenten. Nach 16 Jahren Amtszeit von Ex-Premier Orbán wird heute sein Nachfolger Modyor zusammen mit seinem Kabinett vereidigt. Danach ist eine große Feier in der Budapester Innenstadt geplant. Aus Budapest, Sarah Beham.
9: Tausende Menschen werden heute in Budapest erwartet, wenn sich Peter Modyor heute am Europatag offiziell als Ungarns Ministerpräsident vereidigen lassen will. Sein 16-köpfiges Kabinett, großteils Fachleute, soll Orbáns illiberalen Umbau von Staat, Medien und Justiz rückgängig machen. Modyor verfügt mit seiner Tisza-Partei über eine verfassungsändernde Zweidrittelmehrheit.
8: Auf dem Roten Platz in Moskau ist mit der traditionellen Militärparade an den Sieg über Nazi-Deutschland vor 81 Jahren erinnert worden. Soldaten und Kadetten sind an Präsident Putin vorbeimarschiert. Putin sagte in seiner Rede, der Kampf gegen Nazi-Deutschland inspiriere die heutigen Soldaten im Einsatz in der Ukraine. Moskaus Sache sei gerecht, betonte der Kreml-Chef. Man kämpfe in der Ukraine gegen aggressive, von der NATO unterstützte Streitkräfte. In diesem Jahr fand die Parade ohne Panzer und schwere Militärtechnik statt, wohl aus Angst vor ukrainischen Angriffen. Allerdings haben beide Seiten eine Waffenruhe vereinbart. Die Berliner FDP hat ihren Landesvorsitzenden Meyer im Amt bestätigt. Er bekam beim Parteitag der Liberalen 81% der Stimmen. Meyer ist gleichzeitig auch der Spitzenkandidat der FDP bei der anstehenden Berlin-Wahl. Sebastian Schöbel, RBB 24 Landespolitik.
10: Aktuelle Umfragen sehen Berlins Liberale auch nach der nächsten Wahl nicht im Abgeordnetenhaus. FDP-Spitzenkandidat Christoph Meyer hielt dagegen. Das Potenzial der Liberalen in Berlin liege bei bis zu 9%. In ihrem Wahlprogramm konzentriert sich die FDP vor allem auf Wirtschaftswachstum. Auflagen und bürokratische Hürden für Unternehmen sollen abgebaut und die Verwaltung digitalisiert werden.
8: In Berlin-Tiergarten ist am Vormittag die Helmut-Kohl-Allee eingeweiht worden. Die bisherige Hofjägerallee zwischen Siegessäule und Klingelhöfer Straße trägt jetzt den Namen des früheren Bundeskanzlers. Der Festakt fand in der Akademie der Konrad-Adenauer-Stiftung statt, unweit der umbenannten Straße. In Eberswalde im Landkreis Barnim ist die Entschärfung einer Weltkriegsbombe gelungen. Damit konnten die Experten die 100 Kilogramm Fliegerbombe deutlich schneller unschädlich machen als erwartet. Nach Angaben der Stadt soll der Sperrkreis demnächst aufgehoben werden. Der Blindgänger sowjetischer Bauart war am Dienstag bei Erdarbeiten am Erweiterungsbau der Johanneskirche entdeckt worden. Soweit die Nachrichten. 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Das Wetter: am Nachmittag neben einigen Wolken auch Sonnenschein, überwiegend trocken. Zurzeit in Berlin-Kreuzberg 16, in Steglitz 15 Grad. Schwacher Wind aus Nordost bis Ost. Morgen zunächst heiter bis sonnig, im Verlauf wolkiger, aber meist trocken, 19 bis 23 Grad.
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7: Im Studio ist Matthias Wetzel. Guten Tag. In Ungarn werden am Nachmittag der neue Ministerpräsident Peter Modyor und sein Kabinett vereidigt und damit ist dann die 16-jährige Regierungszeit von Viktor Orbán wirklich beendet. Welche und wie radikale Änderungen Modyor wirklich umsetzen wird, bleibt abzuwarten. Heute wollen seine Anhänger aber in Budapest den Führungswechsel feiern. Sarah Beham, unsere Korrespondentin dazu aus der ungarischen Hauptstadt.
9: Peter Modyor hat mit seiner konservativen Tisza-Partei eine verfassungsändernde Zweidrittelmehrheit. Versprochen hat er nicht nur, nach 16 Jahren Viktor Orbán gegen Korruption vorzugehen, sondern auch einen proeuropäischen Kurs einzuschlagen. Die Begeisterung dieses Neuanfangs ist in der Bevölkerung nach wie vor ungebrochen.
11: Er will übermitteln, dass heute etwas wirklich anders beginnt. Eine demokratische Neuordnung.
12: Also ich hoffe einfach nur, wieder stolz sagen zu können, ich komme aus Ungarn, und nicht immer Nachfragen zu bekommen so über die Situation hier, sondern einfach nur wirklich sagen können, okay, wir machen mit bei der EU, bei NATO, bei all diesen Organisationen.
13: Ich bin zwar Deutscher, aber meine Frau ist aus Ungarn, ihr Sohn auch. Und nach diesem wahnsinnigen Wahlerfolg und diesem Regimewechsel ist es einfach eine absolute Pflicht, ähnlich wie damals beim Mauerfall, hier mal persönlich dabei zu sein. Und wir feiern den Wechsel von einer Kleptokratie hin zu einer Demokratie.
9: Schon in den frühen Morgenstunden kamen hunderte Menschen vor das ungarische Parlament, um auf Bildschirmen die Parlamentssitzung mitzuverfolgen. Am Nachmittag wird Peter Modyor offiziell vereidigt. Im Anschluss soll der Systemwechsel, wie ihn Modyor selbst bezeichnet, mit tausenden Menschen in Budapest gefeiert werden.
7: Der Beitrag von Sarah Beham. Heute ist der 9. Mai und in Russland wird da der Tag des Sieges gefeiert, also der Tag, an dem die Sowjetunion 1945 Nazi-Deutschland besiegt hat. Üblicherweise gibt es an dem Tag eine große Parade auf dem Roten Platz in Moskau. In diesem Jahr fielen die Feierlichkeiten etwas kleiner aus als sonst, berichtet unser Russland-Korrespondent Björn Blaschke.
14: Traditionelle Normalität sollte die diesjährige Militärparade demonstrieren. Traditionelle Normalität in unnormalen Zeiten. Traditionell begann die Siegesparade um 10 Uhr Moskauer Zeit, also um 9 Uhr in Deutschland. Wie traditionell üblich auch nahm der Verteidigungsminister der Russischen Föderation, Andrei Belousov, die Parade ab. In einem offenen Auto stehend fuhr er Einheiten aller Waffengattungen ab, salutierend. Und ganz in der Tradition früherer Siegesparaden hielt Kremlchef Wladimir Putin eine kurze Rede. Vor letzten Veteranen der Sowjetarmee, ein paar Staats- und anderen Ehrengästen und den Kameras des Staatsfernsehens. Putin erinnerte an die Verbrechen Nazi-Deutschlands und daran, dass sich die Streitkräfte der Sowjetunion dem entgegengestellt haben. Normal mittlerweile auch, dass Putin in seiner Rede zum Gedenken an das Ende des Zweiten Weltkrieges einen Vergleich zog zwischen dem Krieg gegen Nazi-Deutschland und seiner militärischen Spezialoperation, wie der Krieg gegen die Ukraine in Russland genannt werden muss.

0: Putin sicher, dass er und seine Streitkräfte den Krieg gegen die Ukraine gewinnen. Ich bin fest davon überzeugt, dass unsere Sache gerecht ist. Wir stehen zusammen. Der Sieg war immer auf unserer Seite und wird es immer sein. Ruhm dem siegreichen Volk, Ruhm den Veteranen, Ruhm den Streitkräften Russlands. Zum Feiertag, zum Tag des Sieges.
1: Hurra!
0: Und dann war da das Unnormale im traditionellen Normalen. In diesem Jahr ist bei der Siegesparade die Präsentation moderner Kriegstechnik weggefallen. Das war so vom Verteidigungsministerium angekündigt worden. Die Begründung, die operative Situation. Das heißt, die verstärkten Angriffe der Ukraine. Sie setzen die russische Führung zunehmend unter Druck. Statt also moderne Panzer und Raketensysteme über den Roten Platz zu rollen, wurden perfekt choreografierte Videoclips gezeigt von den Einsätzen der Streitkräfte der Russischen Föderation, Marine, Heer, Luftwaffe, Drohneneinheiten. Soldaten der Streitkräfte der Russischen Föderation sind im Kampfeinsatz, um die Land-, Luft- und Seegrenzen unseres Vaterlandes zu verteidigen. Das Personal der Vereinigten Truppengruppe erfüllt Kampfeinsätze im Gebiet der speziellen Militäroperation. Die verschlankte Siegesparade in diesem Jahr gilt als Spiegelbild der Situation in Putins Krieg. Dabei wurde sie zu einer Mischung aus ernsthaftem Gedenken an die sowjetischen Soldaten im Zweiten Weltkrieg, viel traditionellem Chingerassabum und Filmen, die so auch auf einer Waffenmesse laufen könnten.
2: Björn Blaschke über die Parade zum Tag des Sieges in Moskau. In der Pflegeversicherung in Deutschland tut sich ein Milliardenloch auf. Bundesgesundheitsministerin Nina Wagen will deshalb Leistungen neu ordnen und besser steuern und so Kosten sparen, wie sie in einem Interview mit der Rheinischen Post sagt. Menschen mit höheren Einkommen sollen demnach mehr zahlen, Pflegebedürftige müssen sich auf neue Regeln einstellen. Dietrich Karl Meurer aus dem ARD-Hauptstadtstudio mit Details.
3: Die Gesundheitsministerin macht in dem Interview deutlich, was grundsätzlich bekannt ist. Die Pflegekassen sind praktisch pleite, denn die Ausgaben wachsen seit Jahren schneller als die Einnahmen. Das liegt auch daran, dass immer mehr Menschen als pflegebedürftig eingestuft werden. Nina Wagen macht indirekt frühere politische Entscheidungen verantwortlich dafür. Vor allem die Reform von 2017 habe den Kreis der Leistungsberechtigten stark ausgeweitet. Heute, so sagt sie, beziehen über 6 Millionen Menschen Leistungen aus der Pflegeversicherung, das übersteige deutlich frühere Erwartungen. Bereits in diesem Jahr könnte das Geld knapp werden, sagt die Ministerin. Für nächstes Jahr rechnet ihr Ministerium mit einem Minus von mehr als 7,5 Milliarden Euro und 2028 schon dürfte sich das Defizit mehr als verdoppeln. Nina Wagen warnt, ohne Reform gerate die Zahlungsfähigkeit der Pflegekassen in Gefahr.
2: Und was die Ministerin für die Pflegebedürftigen plant, das erklärt der Kollege im Hauptstadtstudio so.
3: Sie spricht in dem Interview den zentralen Punkt an, nämlich die Pflegegrade. Die Pflegegrade sollen nach den Plänen der Ministerin bestehen bleiben. Bestehende Einstufungen will sie nicht antasten. Aber für neue Anträge stellt sie jedoch strengere Maßstäbe in Aussicht. Bei den Pflegegraden 1 bis 3 sollen wissenschaftliche Kriterien gelten, die vor 2017 empfohlen wurden. Das würde wohl bedeuten, dass künftig mehr Voraussetzungen erfüllt werden müssen, um einen Pflegegrad zu bekommen. Gleichzeitig sollen die Leistungen neu organisiert werden. Einzelne Ansprüche sollen in Budgets gebündelt werden. Pflegebedürftige könnten diese Mittel flexibler nutzen, sagt die Ministerin. Vorgesehen sei auch ein eigenes Budget für akute Notlagen. Neu geplant ist auch ein Anspruch auf professionelle Pflegebegleitung. Fachkräfte sollen Betroffene und Angehörige beraten. Die Ministerin erhofft sich davon, Selbstständigkeit länger zu erhalten. Nina Wagen betont aber auch, dass die Pflegeversicherung keine Vollversicherung sei, sondern nur einen Teil der Kosten absichern soll. Sprich, dahinter steckt die Aufforderung, in Sachen Pflege auch selbst vorzusorgen.
2: Die wichtigste Frage ist natürlich, wer soll was bezahlen?
3: Ministerin Wagen denkt nun doch über höhere Beiträge zur Pflegeversicherung nach, zumindest für Gutverdienende. Geplant ist, die Beitragsbemessungsgrenze anzuheben. Bis zu dieser Einkommensgrenze fallen Beiträge an. Pflege- und Krankenversicherung sollen da gleich behandelt werden. Gleichzeitig strebt die Ministerin stabile Beitragssätze an. Zusätzlich will sie prüfen, ob sich der Pflegevorsorgefonds ertragreicher anlegen lässt. Dieser Fonds soll ja künftige Kosten der Babyboomer

0: der geburtenstarken Jahrgänge abmildern. Und bei Pflegeheimen bringt Wagen ins Spiel, Zuschüsse langsamer steigen zu lassen und Kosten zu bremsen. Konkrete Regeln nennt sie aber noch nicht. All das sind Ankündigungen. Ein Gesetzentwurf soll laut Ministerin bis Mitte Mai vorliegen. Danach beginnen die Beratungen. Ob und wann und in welcher Form die Pläne gesetzt werden, darüber entscheiden dann Bundestag und Bundesrat. Die Reform würde dann frühestens ab dem nächsten Jahr greifen.
1: Unser Hauptstadtkorrespondent Dietrich Karl-Meurer über die Reformpläne bei der Pflegeversicherung. Viele Jahre wurde diskutiert, ob und wo in Berlin eine Straße nach dem früheren Bundeskanzler Helmut Kohl benannt werden kann und soll. Die CDU wollte das schon lange und setzte durch, dass das Vorhaben schließlich in den Koalitionsvertrag mit der SPD geschrieben wurde. Heute nun wurde der Plan umgesetzt. Die Hofjägerallee in Berlin-Tiergarten heißt ab sofort Helmut-Kohl-Allee. RBB24-Redakteur Ingo Janssen mit den Details.
2: Am Vormittag hat Berlins regierender Bürgermeister Wegner das Straßenschild offiziell enthüllt. Wegner sagte, Kohl habe sich um Deutschland, Europa und besonders um Berlin verdient gemacht.
3: Ohne Helmut Kohl hätten wir kein wiedervereintes Berlin. Ohne Helmut Kohl hätten wir nicht die deutsche Einheit und nicht die Europäische Union. Und all das sind Dinge, woran wir arbeiten müssen, dass es so bleibt, dass die Europäische Union noch stärker wird, unabhängiger wird, dass wir in einem freien, in einem demokratischen Land leben können. Das sind alles keine Selbstverständlichkeiten und deswegen sollten wir an die Verdienste von Helmut Kohl erinnern, denn sie sind Auftrag für die Zukunft.
2: Die Umbenennung war 2023 im Koalitionsvertrag von CDU und SPD vereinbart worden. Die frühere Hofjägerallee führt von der Siegessäule durch den Tiergarten in Richtung CDU-Bundesgeschäftsstelle.
1: In Berlin gibt es jetzt eine Helmut-Kohl-Allee. Informationen waren das von Ingo Janssen. Hauptgebäude muss ab 9. Mai 2026 schließen, so heißt es heute auf der Homepage der Technischen Universität Berlin. Gestern haben Behörden und Feuerwehr so massive Mängel festgestellt, nasse Wände zum Beispiel, dass das Haus mitten im Semester vorsichtshalber gesperrt wird. Für wie lange ist unklar. Wie es in dem TU-Gebäude schon seit längerer Zeit aussieht, das hat einer der wissenschaftlichen Mitarbeiter, Simon Hautermann, im RBB ziemlich eindrücklich beschrieben.
4: Man sieht ja hier auch überall die Schilder, dass die WCs gesperrt sind. Also im Hochhaustrakt sind das auch in den letzten Monaten immer mal wieder für Tage gesperrt worden, weil irgendwie das Notstromaggregat nicht funktioniert. Im Foyer sieht man halt schon, ne, es gibt zwei gigantische Wannen, die hier irgendwie rumstehen und Wasser auffangen. Also der Zustand, dass der eher bemitleidenswert ist, das ist jetzt nicht überraschend. Dass das jetzt komplett gesperrt wird, das kommt schon ein bisschen überraschend. Aber auch jetzt vor dem Hintergrund der ganzen Brandsicherheitsschauen, die gerade überall durchlaufen, es ist jetzt kein Wunder.
1: Professor Albert Lang hat gestern Nachmittag in einer E-Mail von der Sperrung erfahren. Er leitet den Masterstudiengang Design und Computation an der TU und hat dann gestern zusammen mit Studierenden die Rechner aus dem Gebäude getragen. Albert Lang zeigte sich vor allem besorgt über die Folgen der Sperrung für Studentinnen und Studenten.
5: Ich glaube, was ganz wichtig ist, dass wir es hier mit einer Generation zu tun haben, die bereits Corona erlebt haben, die möglichen Schließungen in der Energiekrise, die in einer schwierigen, extrem schwierigen Situation mit den Sparmaßnahmen umgehen mussten und auf einmal miterleben müssen, dass das Hauptgebäude einer der ältesten Universitäten in Deutschland, der Welt, geschlossen wird. Also die Gesichter waren hart und ich hoffe, dass mein Gesicht nicht so ist, weil ich hoffe, dass ich dafür da bin, dass ich jetzt die Infrastruktur für die Studenten aufrechterhalte.
1: Sagt Professor Albert Lang von der TU Berlin. Ein Krisenstab soll sich jetzt darum kümmern, die 350 Lehrveranstaltungen pro Woche zu verlegen. Die Technische Universität rechnet damit, dass ein dreistelliger Millionenbetrag nötig ist, um das Hauptgebäude zu sanieren. Und weiter macht hier Tabea Kunze.
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7: Energie Cottbus auf dem Weg in die zweite Fußball-Bundesliga? Fragezeichen. Die Cottbusser können daraus heute aber schon mal ein Ausrufezeichen machen, wenn sie ihr Heimspiel gegen Wien Wiesbaden gewinnen. Die Partie im ausverkauften Cottbusser Stadion läuft seit 14 Uhr mit Andreas Friebel. Andreas, wie ist dieses wichtige Spiel für die Cottbusser losgegangen?
8: Erstmal sehr gut, denn nach 3 Minuten gab es für Erik Engelhardt schon einen Lattenkracher. Und dann lag das 1:0 schon in der Luft. Das ist aber bislang auch der einzige Besuch der Cottbusser im gegnerischen Strafraum. Ansonsten, wir sind jetzt in der 13. Minute dieser Partie. ist es so, dass Wien-Wiesbaden etwas mehr Spielkontrolle hat und der FC Energie Cottbus noch so ein bisschen ja sucht, wie man ohne Taktgeber, ohne das Metronom Deutscher Cierci heute zurechtkommt. Der hat ja heute zu viel oder die Duisburg die fünfte gelbe Karte kassiert, deshalb nicht dabei. Jetzt kommt mal Butler mit einer Flanke ins Zentrum, aber dann ist Florian Strinzel vor dem Tor ein paar Schritte rausgekommen und im 5-Meter-Raum nimmt er den Ball dann auf, hat ihn sicher. Also das war tatsächlich jetzt der zweite Besuch der Cottbusser im Strafraum der Hessen und jetzt sind schon fast 14 Minuten rum. Also sie arbeiten sich so langsam rein in die Partie, nachdem ja gestern Duisburg in Aue nur 0-0 gespielt hat, kann ja Cottbus mit dem Sieg heute wieder an den Duisburgern vorbeiziehen. Das wäre natürlich dann noch keine Vorentscheidung im Kampf um die zweite Liga, aber mit Sicherheit ein ganz, ganz großer Schritt dahin. 19.000 sind hier, die warten noch auf weitere Tormöglichkeiten. 14 Minuten rum, 0-0 steht's.
7: Und damit springen wir rüber ins Aufstiegsrennen der zweiten Liga. Hier hat Hannover 96 heute Nachmittag die Möglichkeit, auf den direkten Aufstiegsplatz 2 zu klettern. Dafür brauchen die Niedersachsen einen Auswärtssieg beim VfL Bochum. Aktueller Spielstand 1-1. Armin Lehmann, tun sich die 96er so schwer damit?
9: Ja, es war eine ganz schlimme aus 96 Sicht erste Halbzeit. Kein ernsthafter Torschuss auf den Kasten des VfL Bochum. Die Bochumer, die ja schon gerettet sind, für die muss man sagen, die waren sogar die bessere Mannschaft in diesem ersten Durchgang. Dann geht Hannover in Führung in der 50. Minute. Abwehrspieler Nawrocki hatte sich nach vorne reingemogelt in den Fünfer. Flanke kommt genau dahin und er wuchtet ihn mit dem Kopf rein. Aber vor einer knappen Minute, man hört sie im Stadion, es ist laut geworden. Der Ausgleich der Bochumer und die drücken jetzt sogar auf den Führungstreffer, denn Alfa Rupprecht war es mit einem herrlichen Schlenzer halb rechts im Strafraum. Zirkelt er das Ding absolut unhaltbar ins lange Eck oben, knapp unter der Latte, schlug es ein. Und jetzt ist es natürlich hier richtig laut und Hannover erstmal wieder runter. Von diesem von Ihnen natürlich total begehrten zweiten Platz unentschieden reicht dafür nicht. 1-1 hier.
7: Armin Lehmann live aus Bochum. In den anderen beiden Zweitligapartien geht es heute Mittag um den Klassenerhalt. Und das sieht gut aus für die Clubs, die noch kämpfen. Zumindest zum Beispiel für den ersten FC Magdeburg. Der führt bei Holstein Kiel mit 3-0. Der Tabellen-15. Eintracht Braunschweig ist auch noch nicht durch. Führt zu Hause gegen Dynamo Dresden mit 2-0. Auch die Dresdner sind noch nicht gerettet in der zweiten Liga. In der Bundesliga geht es heute Nachmittag um die Champions-League-Plätze, zum Beispiel im direkten Duell zwischen Stuttgart und Leverkusen. Auch Hoffenheim will in die Königsklasse, spielt heute gegen Werder Bremen. Leipzig hat die besten Chancen auf den Champions-League-Einzug nach Bayern und Dortmund, spielt heute gegen den vorletzten St. Pauli, der dringend Punkte für den Klassenerhalt braucht. Außerdem haben wir als viertes Spiel noch Augsburg gegen Gladbach dabei. Das alles ab 15 Uhr in unserer Sendung rbb24 Inforadio, die Bundesliga. Da hören wir uns dann wieder. Das war der Sport für diesen Moment mit Tabea Kunze.
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10: Es gibt eine neue Krankenhausschicht als Kinoerlebnis und fast so eindringlich wie Leonie Benesch in Heldin vor über einem Jahr. Herzlich willkommen, ich bin Alexander Soyer und Sie hören das Filmmagazin Abgedreht hier im RBB 24 Inforadio. In der Sendung heute stellen wir unter anderem das packende dänische Medizin- und Klinikdrama Nachbeben vor, schauen kurz auf ein paar gute Nachrichten aus dem neuen Oscar-Regelwerk und zu Wort kommt Harald Krasnitzer über seine Rolle in dem Ehe- und Alzheimer-Drama Der verlorene Mann. Das im zweiten Teil von Abgedreht. Und wie gewohnt starten wir jetzt erstmal mit den neuen Filmen, die in dieser Woche gestartet sind und mit Nachbeben. Eine Diagnose, die über Leben oder Tod entscheiden kann und wie man damit umgeht. Eine gewisse Ähnlichkeit zu dem gefeierten Film Heldin über die atemlose, nervenaufreibende Schicht einer Pflegekraft lässt sich bei Nachbeben nicht verhehlen. Auch das dänische Krankenhausdrama zeigt in komprimierter Echtzeit den Stationsdienst in einer Klinik, der durch Spardruck eine ständige Ausnahmesituation ist. Im Mittelpunkt steht hier die Neurologin Alexandra und das moralische und medizinische Dilemma, in das sie gerät, als ein 18-jähriger Junge durch eine von ihr nicht entdeckte Hirnblutung ins Koma fällt und jede Hoffnung auf Rettung verloren ist.
11: Du hast ihn nach Hause geschickt. Wie groß ist das Risiko bei einem Eingriff?
12: Zu 80% verschlimmert sich die Blutung durch eine Operation.
11: Also gibt es Hoffnung.
10: Die verzweifelte Mutter des Jungen als emotionaler Ankerpunkt wird gespielt von der großartigen Trine Dürholm. Getragen aber wird der Film vor allem von Özlem Saglamak als Alexandra, die in einen Strudel aus Schuldgefühlen und Selbstzweifeln gerät, dem sie an diesem Tag nicht mehr entkommen kann. Die wachsende Anspannung und Verzweiflung hebeln ihre Professionalität aus, machen sie selbst zum Opfer und man leidet und zweifelt mit ihr in jeder Sekunde. Ein Film wie eine Panikattacke, ein packendes, auch medizinische Profis sind nur Menschenerlebnis und ein Plädoyer für ein besser ausgestattetes Gesundheitssystem. Nachbeben. Die Nürnberger Prozesse im Hollywood-Format und der schon lange aus der A-Liga entlassene Russell Crowe als Hermann Göring. Da ist man zu Recht skeptisch. James Vanderbilts Nürnberg will hier eine Art psychologisches Duell zwischen Göring und einem damals wirklich auf ihn angesetzten Psychiater zeigen, der von Rami Malek mit seltsamer und unpassender Eitelkeit gespielt wird. Unpassend wirkt auch Russell Crowe, der Göring hier fast ungefiltert und polternd vermenschlicht und eine Karikatur aus ihm macht. Das Einzige, was hier nah an der Realität ist, sind die beim Prozess eingespielten Aufnahmen aus Konzentrationslagern. Ein Film, der eher der Faszination des Bösen erliegt, als seine Banalität zu entlarven. Viel Pathos, wenig geistreiche, meist frei erfundene Dialoge. Ein Film, der aus der Zeit gefallen scheint. Thema verfehlt. Nürnberg. Ein Dreier in reifem Alter. August Zürner und Dagmar Manzel spielen als Bernd und Hanne in Der verlorene Mann ein Paar, dessen Eheleben zwar bestens funktioniert, aber auch schon ein bisschen eingeschlafen ist. Dann allerdings steht eines Tages wie aus dem Nichts Hannes Ex-Mann im Wohnzimmer und glaubt, er sei noch immer ihr Mann, obwohl die Scheidung schon mindestens 20 Jahre zurückliegt. Der von Harald Krasnitzer gespielte Kurt leidet unter Demenz, ist aus dem Pflegeheim ausgebüxt und bringt, nach mehreren gescheiterten Versuchen, ihn woanders unterzubringen, auf traurig schöne Art und Weise neues Leben in den Alltag des Ehepaars.
12: Ich habe darüber nachgedacht, was du gesagt hast, dass du dich für Kurt verantwortlich fühlst. Wenn ich an Kurts Stelle wäre oder vielleicht irgendwann einmal bin, würde ich mich sehr glücklich schätzen, mich an deiner Seite zu wissen.
13: Glaubst du, dass das funktioniert?
12: Vielleicht.
13: Glaubst du, dass das mit uns dreien funktioniert?
12: Vielleicht.
10: Ein leiser Film über das Älterwerden und das Vergessen, der trotz seiner Tragik und Traurigkeit immer wieder poetische und manchmal sogar heitere Momente findet. Ein mutig erzählter Film, eine reife Liebesgeschichte und alle drei, die hier in den Hauptrollen zu sehen sind, beeindrucken mit ihrer schauspielerischen Kraft. Der verlorene Mann. Das waren im Überblick die Neustarts der Woche. Ein Film über das Leben, das Lieben und das Vergessen im Alter ist Der verlorene Mann. Tatort-Star Harald Krasnitzer spielt hier den Alzheimer-erkrankten Mann, der das Leben seiner Ex-Frau und ihres Ehemanns durcheinanderbringt. Eine Rolle mit natürlich besonderen Herausforderungen.
14: Ich teile das nie ein in schwierig und nicht schwierig, weil das wäre bereits so eine wehleidige Kategorisierung. Ich habe Freude an der Aufgabe und versuche, eine Annäherung zu finden und ärgere mich, wenn ich sie nicht finde. Und das ist ein Prozess. Der Prozess, der mich hier fasziniert hat, ist zu sagen, wo beginnt die Behauptung, wo ist die Unmittelbarkeit?
10: Diese Unmittelbarkeit heißt hier, dass Krasnitzer diesen erkrankten Mann, der die aktuelle Realität nicht mehr wirklich erfassen kann, gar nicht unbedingt als erkrankten Mann gespielt hat. Wenn dieser Mann also zwei Jahrzehnte nach der Scheidung plötzlich im Haus seiner Ex-Frau und ihres neuen Partners auftaucht und glaubt, sie sei noch seine Frau und das sei hier sein Haus, dann ist das seine Realität.
14: Das ist insofern dann einfacher zu spielen, weil du musst nur fest an das glauben, dass das, was du da jetzt machst, das absolut ist doch meine Frau, ist mein Haus. Und umso schmerzhafter wird der Prozess, dass man plötzlich erkennt, irgendwas stimmt hier nicht, weil man nicht mehr weiß, bin ich jetzt richtig oder ist das Außen richtig? Und dort beginnt die Desorientierung.
10: Harald Krasnitzer ist gerade deswegen so beeindruckend in dieser Rolle, weil er diesen Mann und seine Krankheit so unaufdringlich spielt und dabei trotzdem zeigt, wie schwer es für Angehörige, Freunde oder betreuende Personen ist, damit umzugehen.
14: Die Krankheit ist schnell im Sinne von, sie wechselt die ganze Zeit und sie kommt jeden Tag mit etwas Neuem um die Ecke und kann dich total überraschen. Und wie schafft man es dann, den Leuten innerhalb dieser Räume Sicherheiten zu geben, wenn das denn überhaupt möglich ist, weil oft sind es nur Fragmente, die eine Angstattacke auslösen oder die eine Irritation auslösen. Da kommst du mit Erklärungen nicht weiter. Und das war halt der Versuch, das genau so zu erzählen.
10: Und vielleicht findet Krasnitzer in Zukunft öfter mal wieder Zeit, genau für solche kleinen spannenden Kinoprojekte wie Der verlorene Mann. Denn nach über 25 Jahren als Tatortermittler und über 60 Fällen in Österreich kommt Ende dieses Jahres der letzte Tatort mit Krasnitzer ins Fernsehen.
14: Unsere Entscheidung ist ja klar, wir hören auf und wir haben das selbstbestimmt gemacht und das war in erster Linie mal eine gute Entscheidung, weil durch die Selbstbestimmtheit man einfach sagt, wie schön, wir haben an dem Punkt aufgehört, wo wir sagen können und dürfen, wir glauben, dass wir erfolgreich waren und wir glauben, dass wir viele Leute berührt haben. Das ist ein gutes Gefühl und da aufzuhören ist einfach schön. Wir haben jetzt gerade mal den letzten ausgestrahlt, das war schön, weil wir uns den gemeinsam mit dem Team angeschaut haben und wirklich entscheidend wird dann der Faktor, wenn wir uns den letzten anschauen im Dezember.
10: Harald Krasnitzer, zu sehen im Kino jetzt als und in Der verlorene Mann. Es gibt zwei entscheidende Neuigkeiten im gerade bekannt gewordenen, überarbeiteten Oscar-Regelwerk der Academy. Zum einen, es ist tatsächlich soweit, dass es wohl extra erwähnt und beschränkt werden muss. Schauspielende müssen Menschen sein, um einen Oscar zu bekommen. KI zählt nicht. Zum anderen, sowohl Berlinale-Gewinner Ilka Çatak als auch Sundance-Gewinner Visa Morena können sich jetzt schon selbst für einen Oscar in der Kategorie Bester internationaler Film vorschlagen und müssen dafür nicht mehr als deutscher Beitrag für den besten internationalen Film eingereicht werden. Ab dieser, der 99. Oscar-Ausgabe, nämlich können die nicht englischsprachigen Gewinnerfilme von Sundance, Toronto, Berlin, Venedig, Busan und natürlich Cannes, also die Gewinner der wichtigsten internationalen Filmfestivals, direkt eingereicht werden, wobei es da sicherlich zu Überschneidungen kommen wird mit den Einreichungen der Produktionsländer. Am besten ist diese Neuregelung zum Beispiel für iranische Filme, die oft genug Festivals gewinnen, aber nie eine Chance hatten, vom Iran vorgeschlagen zu werden. Auch das eine sinnvolle und gute Neuregelung, die die Kategorie noch spannender macht und natürlich die Auswahl der großen Festivals noch bedeutender. Das war abgedreht. Am Mikrofon verabschiedet sich bis nächste Woche Alexander Soyer.

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1: Es ist 14.30 Uhr. Ich bin Elisabeth Mattner. Guten Tag. In Ungarn ist das neu gewählte Parlament zusammengetreten. In diesen Minuten soll Peter Modyo offiziell zum Ministerpräsidenten vereidigt werden. Er hat mit seiner Tiso-Partei eine Zweidrittelmehrheit. Aus Budapest, Sarah Beham.
2: Versprochen hat er nicht nur, nach 16 Jahren Viktor Orban gegen Korruption vorzugehen, sondern auch einen proeuropäischen Kurs einzuschlagen. Schon in den frühen Morgenstunden kamen hunderte Menschen vor das ungarische Parlament, um auf Bildschirmen die Parlamentssitzung mitzuverfolgen. Am Nachmittag wird Peter Modyo offiziell vereidigt. Im Anschluss soll der Systemwechsel, wie ihn Modyo selbst bezeichnet, mit tausenden Menschen in Budapest gefeiert werden.
1: In der Pflegeversicherung droht im nächsten Jahr ein höheres Defizit als bisher angenommen. Nach den Worten von Gesundheitsministerin Wagen könnten die Ausgaben die Einnahmen um 7,5 Milliarden Euro übersteigen. Aus dem Hauptstadtstudio Christina Nagel.
3: Gesundheitsministerin Wagen will nun gegensteuern. Mitte Mai will die CDU-Politikerin einen Gesetzentwurf für eine Pflegereform vorlegen. Höhere Einkommen müssten auch in der Pflegeversicherung etwas stärker belastet werden, sagte Wagen nun der Rheinischen Post. Dazu soll die Beitragsbemessungsgrenze angehoben werden. Eine Streichung bestehender Pflegegrade, über die oft diskutiert wurde, schloss Wagen aus.
1: Ärztepräsident Reinhardt ist dafür, eine Zuckerabgabe auf Süßgetränke schneller einzuführen als geplant. Das von der Bundesregierung geplante Startdatum 2028 nannte er zu spät. Positive gesundheitliche Effekte würden erst nach Jahren eintreten. Der Ärztepräsident verwies auf Großbritannien. Dort habe eine ähnliche Regelung zu einem geringeren Zuckeranteil in Softdrinks geführt. Es gebe weniger Karies und weniger Übergewicht bei Kindern. Das Volksbegehren Berlin autofrei ist gescheitert. Nach Angaben der Initiative wurde nicht die nötige Zahl der Unterschriften erreicht. Es seien nur 140.000 Unterschriften gesammelt worden, nötig gewesen wären aber 175.000. Allerdings finden noch Nachzählungen in Bezirksämtern statt. Das Endergebnis will das Landeswahlamt in 2 Wochen verkünden. Die Initiative geht aber davon aus, dass es nicht reicht. Ziel der Initiative war es, den Autoverkehr innerhalb des S-Bahn-Ringes deutlich einzuschränken. Wäre das Volksbegehren erfolgreich gewesen, hätte ein Volksentscheid folgen müssen. In Eberswalde im Landkreis Barnim ist die Entschärfung einer Weltkriegsbombe gelungen. Damit konnten die Experten die 100 Kilogramm Fliegerbombe deutlich schneller unschädlich machen als erwartet. Nach Angaben der Stadt soll der Sperrkreis demnächst aufgehoben werden. Der Blindgänger sowjetischer Bauart war am Dienstag bei Erdarbeiten am Erweiterungsbau der Johanneskirche entdeckt worden. Soweit die Nachrichten. 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Das Wetter. Am Nachmittag neben einigen Wolken auch Sonnenschein, überwiegend trocken. Zurzeit in Berlin-Kreuzberg 16, in Steglitz 15 Grad. Schwacher Wind aus Nordost bis Ost. Morgen zunächst heiter bis sonnig, im Verlauf wolkiger, aber meist trocken. 19 bis 23 Grad. Die Zeit 14.33 Uhr.
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4: Sie hören das ARD-Interview der Woche. Ich bin Dietrich Karl Meurer und mein Gast ist Sönke Rix. Er ist der neue Präsident der Bundeszentrale für politische Bildung, vielen bekannt durch den Wahl-O-Mat, der Vorwahlen Orientierung bieten soll. Herzlich willkommen.
5: Hallo Herr Meurer.
4: Herr Rix, nicht jeder kennt Sie, deshalb schlage ich zum Einstieg eine kurze Vorstellungsrunde vor. Ich nenne ein paar Fakten über Sie. Wenn der Fakt korrekt ist, antworten Sie bitte einfach nur kurz mit Ja, wenn nicht mit Nein, und geben eine korrekte Antwort so kurz wie möglich.
5: Können wir gerne machen.
4: Sie wurden 1975 geboren und zwar in der Ostseestadt Eckernförde in Schleswig-Holstein.
5: Ja, stimmt.
4: Sie sprechen Plattdeutsch.
5: Ja.
4: Sie haben ursprünglich als Erzieher gearbeitet.
5: Ja.
4: Sie waren für die SPD 20 Jahre lang im Bundestag.
5: Ja, das stimmt.
4: Sie sind verheiratet, haben 2 Söhne.
5: Ja.
4: Sie fahren gern Rad und gehen gern in die Sauna.
5: Das stimmt auch.
4: Und seit März stehen Sie an der Spitze der Bundeszentrale für politische Bildung. Sie sollen die politische Bildung in Deutschland stärken und neue Zielgruppen erreichen.
5: Das stimmt auch.
4: Danke dafür. Ab jetzt dürfen Sie gern in ganzen und auch längeren Sätzen antworten. Herr Rix, die Bundeszentrale für politische Bildung, die hat Standorte in Bonn, in Gera, in Thüringen und in Berlin. Ich nehme an, Sie haben im März angefangen. Sie waren inzwischen an allen Standorten. Wo gefällt es Ihnen am besten?
5: Es gefällt mir an allen drei Standorten sehr gut.
6: Habe ich erwartet.
5: Sie haben unterschiedliche Reize. In Bonn sind die meisten Mitarbeitenden. In Berlin hat man die häufigsten Termine mit Zivilgesellschaft, Politik. Und Gera ist ein sehr schöner Standort, weil er mitten in der Stadt ist und die Menschen einfach direkt ins Medienzentrum kommen können.
4: Vom Erzieher zum Behördenleiter, auch über den Bundestag, ein kleiner Umweg. Hilft Ihnen dieser Blick auf Menschen bei der Führung der Bundesbehörde?
5: Ich glaube, der Beruf des Erziehers, überhaupt eine sozialpädagogische Ausbildung, hilft generell, wenn man mit vielen Menschen zu tun hat und überhaupt im Umgang mit Menschen, und hat sich schon in meiner politischen Tätigkeit gut unter Beweis gestellt, dass es eine hilfreiche Tätigkeit war, die ich vorhatte. Aber es ist jetzt mittlerweile auch schon sehr lange her, dass ich als Erzieher gearbeitet habe. Mittlerweile sind eher die Fähigkeiten als Abgeordneter gefragt, die ich in der Politik gesammelt habe, die jetzt vielleicht auch zum Tragen kommen.
4: Sie treten in recht große Fußstapfen. Ihr Vorgänger Thomas Krüger, auch er war Gast hier im Interview der Woche, der hat die Bundeszentrale 25 Jahre lang geprägt. Mit welchem Gefühl sind Sie in dieses Amt gestartet?
5: Das sind tatsächlich große Fußstapfen, aber jeder Präsident oder jeder, der eine neue Aufgabe übernimmt, soll sie auch mit eigenen Akzenten machen. Ich bin Thomas Krüger sehr dankbar, der hat die Bundeszentrale in stürmischen Zeiten geführt und hat sie vor allen Dingen auch groß gemacht. Unter seiner Präsidentschaft eine große Anzahl an Mitarbeitern gewachsen, viel Mittel zur Verfügung, aber auch viele Herausforderungen gemeistert. Aber nun kommen neue Zeiten und wir werden auch die neuen Herausforderungen meistern.
4: Und damit bin ich beim Thema. Was möchten Sie in der Bundeszentrale unbedingt bewahren? Was soll so bleiben, wie es ist? Und wo sehen Sie klaren Veränderungsbedarf?
5: Es gibt viele sehr gute Produkte und Angebote der Bundeszentrale. Sie haben eins vorhin schon genannt, Wahl-O-Mat. Das ist unser großer Schlager, der wirklich bei allen bekannt ist. Aber die wenigsten wissen, dass er von der Bundeszentrale für politische Bildung kommt. Sowas wollen wir natürlich bewahren. Es sind jetzt auch schon gute Angebote. Insgesamt in der Vielfalt will ich sie auch aufrechterhalten. Sowohl zivilgesellschaftliche Organisationen unterstützen bei ihrer Aufgabe der politischen Bildung, als auch eigene Produkte und eigene Angebote machen. Diese Bandbreite will ich gerne aufrechterhalten.
4: Sie unterstützen Demokratieprojekte und da gibt's aktuell den Vorwurf, die Bundeszentrale habe Gelder verschwendet. Insgesamt mehr als 100.000 Euro flossen in den vergangenen Jahren an ein Demokratieprojekt mit, so heißt es in Schlagzeilen, mit Würmern. Das ergab eine Anfrage der AfD an die Bundesregierung. Das klingt auf den ersten Blick tatsächlich absurd. Wenn man das alles auf die Schlagzeile reduziert, wurde da wirklich ein absurdes Projekt gefördert? Und sehen Sie hier Veränderungsbedarf?
5: Also wenn wir Projekte nur noch danach organisieren, dass sie vielleicht einem gewissen Standard entsprechen, der nur einer gewissen Partei oder einer gewissen Richtung gefällt, dann sind wir verkehrt. Wir sollten unsere Projekte so gestalten, dass sie vielfältig sind, dass sie auch vielleicht mit ein bisschen Provokation auch Menschen ansprechen, die vielleicht als erstes sonst gar nicht vielleicht auf die Idee gekommen wären, dieses Angebot wahrzunehmen. Und von daher würde ich nicht grundsätzlich ausschließen, dass es nicht auch mal Projekte mit Würmern gibt oder mit Korbflechten oder wie auch immer. Am Ende ist es doch wichtig, ob man Menschen angesprochen hat und ob man Menschen dazu gebracht hat, über Politik ins Gespräch zu kommen.
4: Muss man dieses Projekt vielleicht auch ein bisschen einordnen im Verhältnis zu den ganzen anderen Projekten, die Sie gefördert haben?
5: Ja, natürlich. Man kann sich immer Einzelfälle rauspicken und es gibt mit Sicherheit auch Einzelfälle, wo wir auch hinterher nicht zufrieden waren, wie es vielleicht gelaufen ist. Aber in der großen Bandbreite, und das hat uns, sagt uns auch die Wissenschaft, und auch natürlich die Zuarbeit durch die zivilgesellschaftliche Organisation, haben wir gute Projekte, die wirklich auch eine breite Anzahl von Menschen auch ansprechen und auch eine gewisse Wirkung haben natürlich.
4: Trotzdem noch mal ganz kurz zu den Würmern. Sagt Ihnen das was? Das Projekt, das war ja vor Ihrer Zeit. Was sollte damit erreicht werden?
5: Ganz ehrlich, ich kenne nicht jedes Projekt und nicht jede Sache, die in den letzten 25 Jahren oder länger auch gelaufen ist oder die da jetzt auch abgefragt worden ist. Aber ich bin mir sicher, sind alle geprüft worden, und auch wenn sie vielleicht witzig klingen oder vielleicht auch mit einer provokanten Machweise gemacht worden sind, heißt es noch lange nicht, dass sie nicht auch eine gewisse Wirkung bekommen haben.
4: Aufgabe der Bundeszentrale ist es, das demokratische Bewusstsein zu stärken und auch die politische Teilhabe zu fördern. Viele sagen ja, die Demokratie steht heute stärker unter Druck als früher. Teilen Sie die Einschätzung?
5: Ja, ich teile die Einschätzung, das sagen die meisten Untersuchungen auch, dass viele Bürgerinnen und Bürger sich davon abwenden, dass sie kein Vertrauen mehr in die demokratischen Institutionen haben, wobei der Zuspruch zur Demokratie an sich, der ist nach wie vor groß, aber man hat doch seine Zweifel daran, ob die demokratischen Organisationen und Institutionen die Herausforderungen meistern können. Das liegt wahrscheinlich auch daran, weil gerade die internationalen Herausforderungen so groß ist und man doch ein bisschen hilflos auf diese Situation guckt und man von einer Krise zur nächsten gerät. Und unsere Aufgabe als Bundeszentrale wird sein, klarzumachen, dass die Institutionen auch solche Herausforderungen meistern können. Es hängt immer davon ab, wer sie natürlich von innen führt.
4: Kann denn politische Bildung verlorenes Vertrauen tatsächlich zurückgewinnen oder wäre das eher eine unrealistische Erwartung?
5: Also Vertrauen in Politik zurückgewinnen müssen Politikerinnen und Politiker schon auch selbst in erster Linie. Was wir tun können, ist sagen können, es gibt das Rüstzeug für jeden Bürger und für jede Bürgerin, sich an dieser Demokratie zu beteiligen. Es lohnt sich für diese Institutionen und für diese Werte auch zu streiten. Sie sind gut und sie sind dazu geeignet, auch große Herausforderungen zu meistern. Diese Information, diese Bildung, das können wir leisten, aber wir können nicht die Politik verändern. Das müssen die Politikerinnen und Politiker schon selber tun.
4: Gibt es denn Zielgruppen, die Sie, wenn Sie das vergleichen, sozusagen mit den letzten Jahren bei Ihrem Vorgänger, Zielgruppen, die Sie stärker erreichen wollen, als das bisher der Fall war?
5: Also ich will das nicht in Abgrenzung zur Zeit meines Vorgängers machen, sondern ich glaube, das ist ein stetiger Prozess, dass wir uns immer wieder genau angucken müssen, welche Menschen sind denn diejenigen, die am meisten sich von Politik abwenden, von Demokratie abwenden, beziehungsweise das Zutrauen verlieren. Und da müssen wir aufpassen, dass wir nicht in gewissen Blasen bleiben, und sondern auch uns an die Menschen wenden, die wir vielleicht nicht mit einer klassischen Veranstaltung erreichen, sondern eher über Social Media oder die Menschen, die wir über ihren Arbeitsplatz, ihren Ausbildungsplatz erreichen. Also hoffe ich auch, dass wir die Zusammenarbeit mit den Arbeitgebern und Arbeitnehmern da noch ausbauen können an vielen Stellen. Also die Menschen auch da abholen, wo sie sind. Weil per se, glaube ich, suchen die nicht erst einmal nach den Informationen der Bundeszentrale für politische Bildung. Sie müssen schon auch direkt angesprochen werden.
4: Mhm. Viele Jugendliche, die wissen gar nicht, was die Bundeszentrale für politische Bildung ist. Wie wollen Sie das angehen?
5: Ich glaube auch nicht, dass es unbedingt ganz wichtig ist, dass wir die Bundeszentrale für politische Bildung an sich stärker bekannt machen. Wir müssen unsere Angebote bekannt machen, unsere Produkte bekannt machen. Also auch sowas wie den Fluter, der für junge Leute tatsächlich eine Zeitschrift ist, die auch im Internet abzurufen ist, die interessant Politik für junge Leute darstellt. Oder Social-Media-Angebote, wo vielleicht gar nicht erstmal politische Bildung draufsteht. Weil natürlich, sagen wir mal so, der Begriff Bundeszentrale für politische Bildung ist vielleicht auch nicht gerade sexy, aber das, was wir machen, das soll unbedingt auch auf eine gewisse Art und Weise sexy sein und den Menschen ansprechen. Und da sind wir ziemlich gut in vielen Dingen, aber wir können besser werden.
4: Und den Namen wollen Sie nicht ändern?
5: Nein, den Namen will ich nicht ändern.
4: Sie haben schon ein paar Mal Social Media angesprochen. Wird quasi die politische Bildung damit jetzt digitaler in den nächsten Jahren?
5: Also sie muss digitaler werden, weil die Auseinandersetzung über Politik, die Diskussion über Politik finden im sozialen Medienraum statt. Wir müssen da auch Angebote ausbauen. Wir sind ja auch vertreten da. Wir haben auch sehr viel Zuspruch da für unsere Angebote. Aber ich glaube, wir müssen auch gucken, wie wir dort auch Diskussionsräume zur Verfügung stellen, die von uns auch moderiert werden können, wie wir auch noch besser werden können, Dinge kurz auf den Punkt zu bringen, wo Menschen auch das Hintergrundwissen haben wollen, zum Beispiel: Warum ist die Lage im Nahosten so gerade? Warum gibt es gerade den Krieg zwischen USA und Iran und solche Dinge? Das wollen die Menschen ja durchaus wissen und wir müssen auch in den sozialen Medien darauf Antworten geben.
4: Und sind Sie da auf allen Plattformen zukünftig unterwegs? Ich frage deshalb, weil gerade in dieser Woche haben Politiker verschiedener Parteien der Plattform X den Rücken zugekehrt. Sie sind bei X vertreten, spielen dort keine Inhalte ein, sondern sind einfach nur dort.
5: Also wir wollen schon.
4: Wie passt das zusammen sozusagen mit Ihrer Online-Strategie?
5: Wir wollen schon sehr breit auch aufgestellt sein in den sozialen Medien und uns nicht nur auf ein soziales Medium, wenn man das so sagen sollte, fokussieren. Wir diskutieren auch gerade innerhalb der Bundeszentrale, wie wir und ob wir auf X zurückkehren. Ich glaube schon, dass es wichtig ist, dass wir auch in den Räumen unterwegs sind, wo wir vielleicht schon andere was aufgegeben haben. Also zumindest ein Angebot zu haben, dass sie auch in den Räumen Informationen abgefragt werden können. Da wollen wir nochmal mit Wissenschaft auch in Kontakt treten. Wir wollen uns das nochmal genauer angucken. Aber das Ziel bleibt schon, auch in den sozialen Medien auch vertreten zu sein, damit auch die Menschen Informationen überall finden und nicht nur in ausgewählten Medien.
4: Also in möglichst vielen sozialen Plattformen, also auch Blue Sky, Mastodon, und so weiter?
5: Genau, mindestens die Angebote zur Information sollten breit aufgestellt sein in den sozialen Medien.
4: Zu Gast im ARD-Interview der Woche der neue Präsident der Bundeszentrale für politische Bildung, Sönke Rix. Seit Jahren, Herr Rix, gibt es Streit darüber, ob politische Bildung neutral sein kann oder auch neutral sein muss. Wie beantworten Sie die Frage als Präsident jetzt der Bundeszentrale für politische Bildung?
5: Wir als Bundeszentrale für politische Bildung dürfen gar nicht neutral sein, weil wir uns der Verfassung verpflichtet fühlen und dem Grundgesetz. Und unser Grundgesetz und unsere Verfassung ist keine wertneutrale Verfassung. Und deshalb werden wir für die Werte, die diese Verfassung auch hat, auch ständig streiten und auch aktiv sein. Und wenn mit Neutralität aber gemeint ist, parteiübergreifend oder überparteilich, das sind wir selbstverständlich. Wir wollen natürlich weiterhin auch überparteilich agieren. Wir wollen auch immer so agieren, dass wir auch in der Diskussion die Bandbreite darstellen, Pro und Contra von allen Seiten die Dinge auch beleuchten, auch in Veranstaltungen dafür Sorge tragen, dass die Meinungsvielfalt auch abgedeckt ist. Wenn das mit Neutralität, dann bleiben wir da neutral, aber wir sind nicht neutral, was die Verfassung anbelangt.
4: Bei Ihrer Person, als Ihr Name letzten Herbst das erste Mal auftauchte als potenzieller künftiger Präsident der Bundeszentrale, da kam gleich von rechts scharfe Kritik, da kamen Schlagworte, ich will mal zitieren, linker Ideologe oder linker Erzieher. Hat Sie das überrascht oder haben Sie damit gerechnet?
5: Also ich habe nicht damit gerechnet, dass ich jetzt zum linken Ideologen wurde. Und man ist ja auch verwundert, wer sich da alles in den Medien zu Wort meldet oder wer da über mich schreibt, ohne jeweils mich irgendwie kennengelernt zu haben. Aber ist, glaube ich, mit zu rechnen gewesen, weil jetzt an der Spitze der Bundeszentrale mit mir und mit Herrn Ulrich zwei ausgewiesene Parteipolitiker und auch
4: Herr Ulrich von der CSU,
5: SPD. Herr Ulrich von der CSU, ich von der SPD. Da ist mit zu rechnen gewesen, dass das kritisiert werden kann oder zumindest mal hinterfragt werden kann. Das finde ich auch völlig in Ordnung. Unser Vorgänger oder mein Vorgänger war auch vorher Abgeordneter und Senator, also auch über die Partei. Und vielleicht hat man ihm zum Schluss vorgeworfen, dass er in gewissen Themen vielleicht nicht ganz neutral war, aber man konnte ihm bestimmt nicht vorwerfen, dass er nicht überparteilich wird. Und wir wollen auch überparteilich sein. Und wenn man sowohl jemanden von der CSU als auch von der SPD an der Spitze hat, dann ist vielleicht auch das vielleicht ein bisschen ein Zeichen dafür, dass man sagt, das wollen wir auch ein bisschen breiter aufstellen, auch in die Mitte der Gesellschaft hinein. Und das nehmen wir gerne an, diese Aufgabe.
4: Aber Sie haben in Ihrer Zeit als SPD-Bundestagsabgeordneter auch kräftig ausgeteilt Richtung AfD, auch die Union scharf kritisiert. Wo ziehen Sie da jetzt die Grenze zwischen sozusagen der Person Sönke Rix als Sozialdemokrat, vielleicht auch eher linker Sozialdemokrat und jetzt ihrer institutionellen Verantwortung?
5: Mit jeder Aufgabe hat man natürlich auch neue Herangehensweisen an die Arbeit. Das ist doch selbstverständlich. Und als Abgeordneter wäre es vielleicht auch komisch gewesen, wenn ich nicht den Streit auch mit anderen Parteien gesucht hätte. Davon lebt Demokratie ja auch. Aber jetzt als Präsident der Bundeszentrale für politische Bildung fühle ich mich dem Thema politische Bildung und dem Thema Demokratieförderung und vor allen Dingen unserer Verfassung, unserem Grundgesetz verantwortlich. Wie gesagt, in diesen Fragen bin ich nicht neutral, aber was die Parteien anbelangt, bin ich überparteilich.
4: Was wissen Sie über diesen Auswahlprozess? Hat diese Debatte, wie links Sie sind, wie parteiisch Sie sind, hat das Einfluss darauf gehabt, dass sich eben Ihre Ernennung über Monate hingezogen hat?
5: Ich kann Ihnen zum Auswahlverfahren wirklich nichts sagen. Ich habe irgendwann einen Anruf bekommen mit der Frage, ob ich mir diese Aufgabe zutraue. Meine Gegenantwort war, naja, wenn ihr mir das zutraut, ihr kennt mich jetzt schon seit vielen, vielen Jahren, dann traue ich mir das auch zu. Und dann habe ich mich sehr darüber gefreut, weil das Thema politische Bildung, das Thema Demokratieförderung habe ich auf der quasi anderen Seite im Parlament sehr intensiv behandelt und beraten. Ich war für diese Themen in der SPD-Fraktion zuständig und von daher habe ich mich gefreut, als der Anruf kam. Aber was die vorher diskutiert haben, das müssen Sie die Person fragen, die diese Auswahl getroffen
4: hat. Kam der Anruf von der SPD oder aus dem Innenministerium? Der Innenminister hat ja eigentlich die Entscheidung sozusagen getroffen.
5: Genau, weil das Vorschlagsrecht bei der SPD lag, kam der erste Anruf von der SPD, aber es folgte dann bald auch ein Anruf aus dem Innenministerium.
4: Und der Vizepräsident, Sie haben ihn schon angesprochen, der ehemalige CSU-Bundestagsabgeordnete Volker Ulrich, ist der jetzt in dieser Doppelspitze an der Bundeszentrale so als politisches Gegengewicht gedacht?
5: Ich weiß nicht, ob sich das einige vielleicht so vorgestellt haben, aber Herr Ulrich und ich arbeiten wirklich sehr partnerschaftlich miteinander zusammen. Er als Vizepräsident, ich als Präsident und wir haben beide nicht irgendwie das Verlangen danach, jeweils nur unsere Parteien irgendwie oder als verlängerte Arme der SPD-Fraktion oder des CSU-Innenministers oder sowas zu sein. Dafür sind wir beide nicht geeignet, sondern wir fühlen uns der Aufgabe verpflichtet. Natürlich auch der Regierung, die uns ins Amt gebracht hat, aber in erster Linie der Aufgabe und wie gesagt den Werten unserer Verfassung. Und das kriegen wir beide auch gut gemeinsam hin.
4: Das ist überhaupt eine Debatte gibt sozusagen über die Besetzung und vor allen Dingen auch so eine emotionale Debatte. Das zeigt, dass unsere Gesellschaft stark polarisiert ist. Sehen Sie da irgendwie Wege zurück zu mehr Verständigung, auch mit Menschen, die eben politisch sehr weit auseinander liegen?
5: Also ich glaube schon, dass wir als Bundeszentrale für politische Bildung auch die Aufgabe haben, Debattenräume zur Verfügung zu stellen. Wir sollten auch es tun, nichts vermeiden, mit erhobenem Zeigefinger und mit Ausschließeritis auch an solche Debatten ranzugehen. Denn wir wollen ja gerade diejenigen, die gerade skeptisch gegenüber der Demokratie oder unserer Verfassung oder im Moment der demokratischen Institution, die wollen wir ja wiedergewinnen. Und das können wir nicht machen, indem wir denen als erstes einen Vorwurf an den Kopf knallen, sage ich mal so. Oder wenn wir ihnen sagen, nein, du hast einfach nur Unrecht. Sondern wir müssen hinterfragen, warum kommen diese Zweifel daran. Und diese Debattenräume müssen wir zur Verfügung stellen. Und da müssen wir gucken, um unsere Angebote auch so auszubauen, dass es nicht als belehrend wirkt, sondern als Möglichkeit wirkt, den Menschen auch deutlich zu machen, du kannst was bewegen, du kannst auch mit deiner kritischen Haltung was bewegen. Wir hören auch zu, wir gehen auch miteinander in die Diskussion. Es gibt natürlich immer Grenzen, die Grenzen sind die Verfassung, das ist klar. Aber es soll niemals irgendwie den Anschein erwecken, dass wir einfach nur belehren und ausschließen wollen, sondern wir wollen auch gerade mit denen ins Gespräch kommen, die vielleicht auch ihre Zweifel haben und das vielleicht auch sogar noch gar nicht artikuliert haben, dass sie die Zweifel haben.
4: Aber das gilt auch für die AfD, für viele eine Partei, die durch die Wahl politisch legitimiert ist. Andere sehen die Partei als rechtsextrem und demokratiegefährdend an. Wie geht die Bundeszentrale unter Ihrer Führung mit der AfD um?
5: Also unsere Aufgabe ist es nicht in erster Linie mit Parteivertretern ins Gespräch zu kommen oder mit Abgeordneten. Wir haben das Kuratorium. Das ist natürlich mit allen Bundestagsfraktionen besetzt. Und mit denen arbeiten wir und wollen wir auch gut zusammenarbeiten als Kuratorium insgesamt. Und auch jeder Bundestagsabgeordnete, der bei uns eine Anfrage stellt oder der von uns eine Zuarbeit wissen will oder der Informationen haben will, wird natürlich auch genauso behandelt. Also egal von welcher Fraktion er kommt. Unsere Aufgabe ist es eher an diejenigen zu gehen, die Bürgerinnen und Bürger sind, die Wählerinnen und Wähler sind. Und mit denen wollen wir ins Gespräch kommen und die wollen wir davon überzeugen, dass sie sich der Verfassung vor allen Dingen und den Werten der Verfassung tatsächlich auch zugehörig fühlen, sage ich mal so an der Stelle. Das wäre das, was wir wollen und nicht irgendwie den Parteien sagen, das dürft ihr nicht oder das dürft ihr nicht. Das ist auch nicht unsere Aufgabe. Und unsere Aufgabe ist es auch nicht, klar zu machen, ob eine Partei extremistisch ist oder vielleicht sogar verboten werden sollte. Dafür haben wir andere Institutionen. Das macht nicht die Bundeszentrale für politische Bildung.
4: Ja, und trotzdem müssen Sie sich gegenüber der AfD verhalten, denn die AfD fordert immer wieder Mittelkürzungen für die Bundeszentrale.
5: Ja, aber das hat nichts mit der politischen Ausrichtung nach rechts, links oder oben oder unten zu tun. Ich bin natürlich als Präsident verpflichtet, auch der Aufgabe, die ich übertragen bekommen habe, auch die entsprechenden Mittel, dass diese entsprechenden Mittel auch zur Verfügung stellen. Und ich kann nur davor warnen, Strukturen zur Demokratieförderung oder zur politischen Bildung zu schwächen. Ganz im Gegenteil, wir brauchen diese Strukturen, wir müssen sie festigen und jeder Ansatz da tatsächlich radikal zu kürzen wäre der falsche.
4: Sie sind Präsident der bundesweiten Zentrale für politische Bildung. Gerade die AfD macht sich stark für eine Auflösung der Landeszentralen für politische Bildung. Sehen Sie da möglicherweise auch noch für die Zukunft eine wachsende Aufgabe für die Bundeszentrale?
5: Also ich kann nur davor warnen, die Landeszentralen bei ihrer Arbeit zu schwächen oder gar sogar zu schließen. Sie machen eine sehr wichtige Aufgabe, genauso wie die Bundeszentrale. Und sollte tatsächlich es zur Schwächung bei einigen Landeszentralen kommen, wovon ich nicht ausgehe und was ich nicht hoffe, dann werden wir als Bundeszentrale natürlich auch da Wege finden, um da auch etwas aufzufangen.
4: Das heißt, Sie denken schon jetzt drüber nach, über eine spezielle Oststrategie? Wir haben jetzt Wahlen in diesem Jahr in Sachsen-Anhalt und in Mecklenburg-Vorpommern.
5: Also wir haben alle Bereiche der Bundesrepublik im Blick und wir gucken auch insbesondere auf die Gegenden, wo wir auch durch Untersuchungen wissen, wo die Menschen am wenigsten Zutrauen zur Demokratie und zur Politik haben. Und das wissen wir, da sind im Osten auch viele Gegenden von betroffen. Wir haben extra deshalb auch in Gera, das Sie hatten es am Anfang erwähnt, eine unserer Niederlassung auch, wo wir auch niedrigschwellig Angebots mit unserem Medienzentrum auch stattfinden lassen. Deshalb im Osten haben wir schon die ganze Zeit auch mit im Blick.
4: 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Diesmal zu Gast der Präsident der Bundeszentrale für politische Bildung, Sönke Rix. Herr Rix, kurz nach Ihrem Amtsantritt, da gab es Berichte über Ihre Besoldung. Sie verdienen markant mehr als Ihr Vorgänger. Das ist eine Steilvorlage für Kritiker. Verstehen Sie die Irritation darüber?
5: Ich verstehe die Irritation. Man wird nie Wege finden, in Bezahlung von Präsidenten von Bundesbehörden, von Ministern, Staatssekretären, Abgeordneten, die nicht auch zur Diskussion führen. Deshalb verstehe ich das sehr gut. Und gerade angesichts der Tatsache, dass andererseits natürlich auch aufgefordert wird, den Gürtel enger zu schnallen, beziehungsweise es auch Einsparungen geben wird. Ich habe das aber nicht entschieden, das hat der Bundestag entschieden.
4: Was sagen Sie denjenigen, und die Diskussion gibt's garantiert, die darin einen Glaubwürdigkeitskonflikt sehen?
5: Den sage ich ja, das ist wohl richtig so, dass das schwierig in der Vermittlung ist. Und ich sage Ihnen auf keinen Fall, dass es alles Blödsinn und das ist ja nur eine kleine Summe von vielen oder so etwas, sondern dieses Zeichen ist jetzt aber gesetzt worden. Es hat seine Berechtigung in dem Sinne, dass man gesagt hat, okay, alle Präsidenten auf Bundesebene sollen wahrscheinlich ähnlich auch bezahlt werden. Das ist, glaube ich, auch okay so. Aber ich kann diese Debatte nachvollziehen und ich versuche auch gar nicht die großartige Rechtfertigung. Was ich nur machen kann, ist, dass ich das erklären kann. Und zu der Erklärung gehört erstens, das habe nicht ich beschlossen, sondern
4: gut, das war nicht Ihr Verhandlungsergebnis.
5: Das war nicht mein Verhandlungsergebnis, das hat der Deutsche Bundestag so beschlossen. Einerseits eine Erhöhung der Besoldung, andererseits, dass es jetzt auch einen Vizepräsidenten gibt. Wir werden jetzt hoffentlich an unserer Arbeit gemessen und weniger an unserer Bezahlung.
4: Bleiben wir beim Geld. Angesichts des Spardrucks der Bundesregierung, befürchten Sie Kürzungen für die Bundeszentrale? Und was würde das konkret für Ihre Arbeit bedeuten?
5: Es gibt eine Generalansage der Bundesregierung, dass überall gespart werden soll, in allen Behörden. Und ich gehe davon aus, dass auch die Bundeszentrale davon betroffen sein wird. Wir werden uns aber so einstellen, dass wir unsere Kernanliegen, unsere Kernkompetenzen, unsere Kernaufgaben auch weiter erfüllen können, dass wir auch die Zuwendung insbesondere mit unseren zivilgesellschaftlichen Partnern auch erfüllen können und dass es nicht zu radikalen Kürzungen gibt, sondern durch geschickte Umschichtung dann auch gewährleistet werden kann, dass wir die wichtige Aufgabe auch erfüllen.
4: Aber ausgeschlossen ist nicht, dass Sie auch Personal abbauen müssen vielleicht?
5: Alle Bundesbehörden sollen Personal abbauen und davon ist auch die Bundeszentrale für politische Bildung betroffen. Das ist der Beschluss dieser Regierung und da habe ich mich als Behörde natürlich auch dran zu halten.
4: Ganz zum Schluss mal persönlich gefragt, was motiviert Sie an Ihrer neuen Aufgabe? Ist das eher die Sorge um die Demokratie oder einfach auch die Lust, neue Wege in politischer Bildung zu gehen?
5: Also ich habe im Deutschen Bundestag ja freiwillig aufgehört. Ich habe nach 20 Jahren nicht wieder für den Deutschen Bundestag kandidiert und habe aber schon im Kopf gehabt, ich will mich weiter für diese Demokratie einsetzen, gerade weil sie auch so unter Druck geraten ist. Und mit der Bitte, diese Aufgabe zu übernehmen, habe ich gesagt, das ist eine große Chance, meinen Beitrag, wenn auch nur einen kleinen Beitrag dazu zu leisten, diese Demokratie zu stärken, zu festigen, über das demokratische Wesen in dieser Republik auch aufzuklären. Aber vielleicht auch die Chance, immer durch einen Personalwechsel auch die Chance, ein paar neue Wege zu gehen, ein paar neue Akzente zu setzen. Darauf freue ich mich auf jeden Fall.
4: Zu Gast im ARD-Interview der Woche der neue Präsident der Bundeszentrale für politische Bildung, Sönke Rix. Vielen Dank für das Gespräch.
5: Ich danke Ihnen. Vielen Dank.

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1: A10 westlicher Berliner Ring Richtung Dreieck Havelland zwischen Großkreuz und Vöben Stau momentan plus 10 Minuten. Zum Stadtverkehr Berlin auf dem Stadtring A100 Richtung Treptow sind die Ausfahrt Messedamm und die Überleitung zur AWUS bis Montag früh gesperrt. Auch der Messedamm ist ab Masurenallee in Richtung Halenseestraße gesperrt. Außerdem Stau am Autobahnende Treptower Park. A111 im Tunnelflughafen Tegel ist nach einem Unfall die linke Spur gesperrt und es staut sich. Länger dauert es auch in Neukölln auf der Karl-Marx-Straße Richtung Hermannplatz, rund um den Alexanderplatz und in Kreuzberg rund ums Schlesische Tor. Charlottenburg, der Kurfürstendamm, ist zwischen Joachimsthaler und Leibnizstraße wegen der Classic Days bis Montag früh in beiden Richtungen gesperrt und Bauarbeiten bei der S-Bahn durchgehend bis nächste Woche Sonntag fahren Busse zwischen Schöneweide und Grünau.
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2: Um 15 Uhr mit Elisabeth Mattner. Guten Tag. Ungarns neu konstituiertes Parlament hat Peter Modyor zum Ministerpräsidenten gewählt. 140 der 199 Abgeordneten haben für ihn gestimmt. Modyor löst damit Viktor Orbán nach 16 Jahren an der Macht ab. Der neue Ministerpräsident hat mit seiner Tiso-Partei eine verfassungsändernde Zweidrittelmehrheit. Auf dem Roten Platz in Moskau wurde an den Sieg über Nazi-Deutschland vor 81 Jahren erinnert. Der russische Präsident Putin pries in einer Rede den Einsatz seiner Truppen in der Ukraine. Sie stünden einer aggressiven Macht gegenüber, die vom gesamten NATO-Bündnis bewaffnet und unterstützt werde. Russland-Korrespondent Björn Blaschke.
3: Unsere Sache ist gerecht. Wir stehen zusammen. Der Sieg war immer und wird immer auf unserer Seite sein. Das sagte Kreml-Chef Wladimir Putin auf dem Roten Platz in Moskau. Der Krieg, den Putin 2022 begann, gilt als festgefahren und bisher ist nicht abzusehen, dass er seine Kriegsziele in der Ukraine erreicht.
2: Die Deutsche Stiftung Patientenschutz kritisiert die Pläne zur Pflegereform von Gesundheitsministerin Baken. Der Vorsitzende Brüsch wirft dem Bund vor, die finanzielle Krise selbst zu verschärfen, zum Beispiel indem Corona-Kosten bisher nicht an die Pflegekassen zurückgezahlt wurden. Anna Brockdorf.
4: Er fordert, bestimmte Leistungen aus Steuermitteln zu finanzieren. Konkret nennt er Rentenbeiträge für pflegende Angehörige. Damit könnte die Pflegeversicherung entlastet werden. Laut Wagen droht im nächsten Jahr ein Defizit von mehr als 7,5 Milliarden Euro.
2: Das Volksbegehren Berlin autofrei ist gescheitert. Wie die Initiative heute mitgeteilt hat, wurden bis Mitternacht rund 140.000 Unterschriften gesammelt. Ingo Jansen, RBB 24.
5: Für einen Volksentscheid wären etwa 175.000 Unterschriften nötig gewesen. Das endgültige Ergebnis will das Landeswahlamt am 22. Mai bekannt geben. Die Initiative spricht trotzdem von einer erfolgreichen Debatte über die Verkehrswende in Berlin. Man habe das Bewusstsein dafür verändert, wem der öffentliche Raum in der Stadt gehört.
2: Reisende sollen ab Sommer 2028 mit der Bahn von Berlin direkt bis in die norwegische Hauptstadt Oslo fahren können. Die tägliche ICE-Fahrt über Hamburg, Kopenhagen sowie Malmö und Göteborg soll etwa 15 Stunden dauern, teilte die Bahn mit. Die Direktverbindung gehört zu den 10 Pilotprojekten der EU-Kommission, die den grenzüberschreitenden Verkehr ausbauen will. In Deutschland nimmt die Nachfrage nach internationalen Fernverkehrsverbindungen immer weiter zu. Soweit die Nachrichten. 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Das Wetter: am Nachmittag neben einigen Wolken auch Sonnenschein, überwiegend trocken. Zurzeit in Berlin-Kreuzberg 16 und in Steglitz 15 Grad. Schwacher Wind aus Nordost bis Ost. Morgen zunächst heiter bis sonnig, im Verlauf wolkiger, aber meist trocken, 19 bis 23 Grad. Die Zeit 15.03 Uhr.
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10: Bayern 04 Leverkusen mischt weiterhin mit in Sachen Champions-League-Plätze.
11: Doppelpack André Kramaric. 3:1, du wirst bekloppt. Was für ein Spektakelspiel. Ich habe die ganze Zeit mich auf die Hand beißen müssen. Es ging hin und
12: Stuttgart
11: her.
12: Auf Champions League.
13: Baku läuft durch. Tor, Tor, Tor.
14: In der nächsten Saison in der Champions League dabei zu sein, Leipzig rechnet sich da was auf.
12: Während die Mainzer den sicheren Klassenerhalt feiern, geht auf St. Pauli die Angst hoch.
14: Zu enttäuschend die Leistung der Bremer.
1: Tja, herzlich willkommen zum 33. Spieltag in der Fußball-Bundesliga. Star Wars Day war schon in der vergangenen Woche am 4. Mai, aber es geht am vorletzten Spieltag richtig um was. Vier Mannschaften rangeln noch um die Champions League und noch mehr Mannschaften strampeln gegen den Abstieg. Man mag es kaum glauben.
15: Fünf Mannschaften sind an diesem vorletzten Spieltag noch nicht gerettet. Köln, Bremen, das heute gefordert ist, in Hoffenheim, Wolfsburg und St. Pauli, die sind beide heute dran. Heidenheim dann morgen natürlich mit den schlechtesten Karten als Tabellenletzter, aber die fünf stecken alle noch mittendrin im Rennen um den Klassenerhalt.
1: Und das ist ja noch nicht alles. Wir haben auch dritte Liga für Sie, denn seit 14 Uhr spielt Energie Cottbus gegen Wien Wiesbaden um den Aufstieg in die zweite Liga zur Pause. Momentan ist ja Halbzeit, steht es 1:1 und die beiden anderen Mannschaften aus unserem Sendegebiet spielen morgen nämlich.
15: Ja, Hertha BSC in der zweiten Liga morgen Mittag im letzten Heimspiel der Saison gegen Greuther Fürth. Und der erste FC Union ist morgen Abend in Mainz gefordert.
1: Und wir begleiten Sie bis 18 Uhr hier aus dem Studio.
15: Tabea Kunze
1: und Nikolaus Hedmann.
15: Und dann starten wir doch mit dem direkten Duell um die Champions League Plätze. Der VfB Stuttgart empfängt Bayer Leverkusen. Die beiden stehen auf den Plätzen 5. Das ist Stuttgart und 4 Bayer Leverkusen, beide punktgleich. Das ist unser knackiges Duell heute Nachmittag und unser Reporter bei diesem Spiel in Stuttgart ist Daniel Günther. Hallo nach Stuttgart.
16: Liebe Grüße aus Stuttgart.
1: Die beiden Vereine sind punktgleich. Es geht also um den internationalen Platz und es geht um viel Geld. Wer ist da im Vorteil? Vielleicht Leverkusen, weil sie einen Lauf haben, während der VfB schwächelt?
16: Naja, also der Trend spricht schon eindeutig für Bayer Leverkusen. Bayer hat in den letzten Wochen satte 7 Punkte auf den VfB aufgeholt. Und da gibt es ja noch einen Grund für Bayer Leverkusen. Und das ist eine ganz stolze Serie. Satte 16 Jahre hat Bayer hier in Stuttgart nicht mehr verloren. Bin mir relativ sicher, das haben die Spieler auch im Hinterkopf. Also vielleicht ganz leichter Favorit heute Bayer Leverkusen.
1: Wie kommt das denn, dass der VfB Stuttgart jetzt so ein bisschen aus dem Tritt gekommen ist in den vergangenen Wochen?
16: Ja, also irgendwie haben die Ergebnisse einfach nicht mehr gestimmt, obwohl der VfB von der Spielanlage her und auch von den Spielen selbst gar nicht mal so sehr enttäuscht hat. Aber diese Treffsicherheit, die ist dem VfB in den letzten Wochen so ein bisschen abgegangen und dann hat man sich einfach schwer getan. Kann mich erinnern, Heimspiel gegen Werder Bremen, was hatte der VfB da für Chancen? Haben sie nicht genutzt? Und dann hatten sie ja noch ein bisschen Glück letzte Woche in Hoffenheim, dass es noch zu einem Punkt gereicht hat. Treffer ja in der Unterzahl in allerletzter Minute zum 3:3.
1: Du hast es ja eben erwähnt, bei Leverkusen hat 7 Punkte aufgeholt in den vergangenen Wochen auf den VfB Stuttgart. Und das, obwohl es ja immer wieder Nörgeleien und Kritik gab am Leverkusener Trainer Kasper Juhl mit an der Art, wie die Mannschaft gespielt hat. Wie ist das bei denen gekommen, dass die sich jetzt so gut zusammengerissen haben, dass sie jetzt wieder erfolgreich spielen?
16: Na, ich glaube, das ist wie bei jeder anderen Mannschaft.

0: Euro allein an Startgeld, viermal so viel wie in der Europa League.
1: Für wen ist eigentlich, mal so ganz absurd gefragt, das Erreichen der Champions League wichtiger? Für Stuttgart oder für Leverkusen?
0: Also ich glaube, finanziell gesehen würden beide auch eine weitere Saison ohne Champions League überstehen. Aber sie wollen natürlich auch dorthin, weil es da gegen die ganz, ganz Großen geht. Und der VfB hat es ja gespürt, als sie sich für die Champions League qualifiziert hatten. Was für tolle Abende das sind hier in Stuttgart. Bayer Leverkusen ist ja schon ein Dauergast. Also wenn man sich nicht qualifizieren sollte, wäre das für beide Mannschaften keine Katastrophe. Aber es wäre natürlich schon schön, wenn man es schaffen würde.
1: Worauf wird es denn heute Nachmittag ankommen?
0: Also ich glaube, dass ja, weil ja beide Mannschaften sehr offensiv ausgerichtet sind, es im Endeffekt darauf ankommt, wer besser verteidigt, so paradox es klingen mag. Aber ich glaube, dass die Mannschaft, die heute so ein bisschen mehr Stabilität mitbringt, dann vielleicht auch die Nase vorn haben wird. Es sind zwei Mannschaften, die einfach richtig gut kicken können, die überragende Torschützen in ihren Reihen haben. Dennis Wunderf hat 18 Mal schon getroffen in dieser Saison. Schick auf der anderen Seite mit 16 Saisontoren. Also man darf ein Spektakel erwarten, aber ganz ehrlich, defensive Stabilität ist heute vielleicht wichtiger denn je.
2: Das ist die Einschätzung von Daniel Günther, unserem Reporter in Stuttgart. Die anderen drei Spiele heute Nachmittag sind einmal die Partie TSG Hoffenheim gegen Werder Bremen. Auch die Hoffenheimer ja noch mit Chancen auf die Champions League. Die beste Ausgangsposition, um hinter Bayern und Dortmund in die Königsklasse einzuziehen, hat RB Leipzig als Tabellendritter. Heute zu Hause gegen St. Pauli dran. Und dann gibt's noch das Spiel Augsburg gegen Borussia Mönchengladbach. Da geht's für beide um nicht mehr wirklich viel. Um sehr viel, nämlich um den Aufstieg in die zweite Liga, geht es für Energie Cottbus. Heute an diesem vorletzten Spieltag in der dritten Liga, die Cottbusser zu Hause gegen Wiesbaden. Mit einem Sieg könnten sie einen sehr, sehr großen Schritt Richtung Aufstieg machen. Aber aktuell steht es nur unentschieden. Andreas Friebel ist unser Reporter. Die zweite Halbzeit hat gerade begonnen. Wie sind die Cottbusser in diesen zweiten Durchgang gestartet?
3: Ja, noch nicht so richtig gut. Achtung, jetzt wird's gefährlich. Da kommt wen? Wiesbaden. Und dann ist Rohrig hinten zu dritt. Und dann gibt's noch den Versuch eines Elfmeters herauszuholen. Für wen? Wiesbaden. Schiri signalisiert, nee, das ist nichts. Weiter geht's. Also das war gerade nicht ungefährlich, was wen Wiesbaden gemacht hat. Aber jetzt auf der anderen Seite mit viel Körpereinsatz Justin Butler. Der wird aber abgekocht und geht noch dazwischen. Deshalb gibt's Freistoß drüben. Also das geht hin und her. Und wen Wiesbaden, ja, die sagen hier nicht. Na gut, feiert mal Cottbus vielleicht den halben Aufstieg in Liga 2. Wir gucken einfach zu, sondern die ackern und fighten genauso wie gestern Abend zum Beispiel Erzgebirge Aue gegen den MSV Duisburg, die ja da, obwohl Aue schon abgestiegen ist, noch ein 0:0 gegen den MSV rausgeholt haben. Genauso ist es hier. Beide Mannschaften schenken sich nichts. Und trotzdem steht es nach 48 Minuten 0:0.
1: Zurück in die erste Liga zum zweiten Spiel des Nachmittags. RB Leipzig gegen den FC St. Pauli mit unserem Kollegen Jan Günther im Stadion. Hallo.
4: Grüße aus Leipzig.
1: Die Leipziger können ja heute die Champions League klar machen, wenn sie gegen St. Pauli gewinnen. Wie werden sie denn gegen den schwächelnden Tabellenvorletzten spielen, aufstellungsmäßig?
4: Ja, es gibt im Vergleich zum letzten Spieltag, das war ja dieser vergebene Matchball in Sachen Champions League in Leverkusen, auf vier Positionen verändern. Ich nenne mal zum Beispiel, dass der deutsche Nationalspieler, Linksverteidiger David Raum, wieder mit dabei ist. Von Beginn an, der war ja angeschlagen, zuletzt er ersetzt heute Max Finkgräfe. Und dann haben wir vorne auch einen Brian Gruder, auch Nationalspieler, Leihgabe aus Brighton. Der muss eigentlich zurück, möchten ihn vielleicht aber auch gerne hier behalten. Er beginnt heute vorne für Antonio Nusa.
2: Die Leipziger haben letzte Woche in Leverkusen deutlich verloren, 1:4. Davor haben sie 5 Siege geholt. War das aus deiner Sicht nur ein Ausrutscher?
4: Naja, es war zum einen ein sehr, sehr starker Gegner in Leverkusen, aber sie haben es auch sehr kritisch danach nochmal aufgearbeitet. Also Ole Werner hat da nochmal explizit darauf hingewiesen, was nicht funktioniert hat in der Offensive. Haben sie nicht richtig Druck in der ersten Reihe erzeugt, haben entweder den Moment nicht erkannt, wenn es darum geht, vorne anzusprinten, und sind dann auch nicht nachgerückt. Das haben sie nochmal komplett dann auf dem Schirm. Aber ist heute auch ein komplett anderes Spiel, denn wir erwarten den FC St. Pauli mit einem sehr tiefen Block in der eigenen Hälfte stehen. Die wollen lange auf 0:0 stehen.
1: Leipzig ist ja sozusagen wieder die dritte Kraft in Deutschland, zumindest tabellarisch. Was fehlt eigentlich noch, um auch international ein bisschen mehr mitreden zu können?
4: Erstmal müssen sie wieder mit dabei sein. Das war ja in dieser Saison so, dass sie das

0: allererste Mal während ihrer Bundesliga-Saison, erste Spielzeit natürlich ausgenommen, nicht dabei waren, hat man am letzten Spieltag die Conference League verpasst. Ja, was braucht es? Also, was den Leipzigern immer abhandengekommen ist, das waren dann ihre besten Spieler. Die hat man für viel, viel Geld dann abgegeben an richtig europäische Top-Clubs, wenn es mal gelingt, Leute zu halten. Ich nenne mal Jan Diomande, dieser 19 Jahre alte Ivora, der hier gekommen ist in die Bundesliga und gleich mal mehrere Ausrufezeichen gesetzt hat. Wenn man den nicht abgibt im Sommer für 80, 90, 100 Millionen, wer weiß, dann kann man auch international vielleicht eine gute Rolle wieder spielen.
1: Ganz anders die Lage beim FC St. Pauli. Letzte Woche die Heimniederlage gegen Mainz, abgerutscht auf den direkten Abstiegsplatz. Es gab Pfiffe der Fans, das ist sehr, sehr selten, am Millerntor. Konnte sich das Team denn überhaupt wieder aufrappeln und in eine Form bringen, dass sie heute in Leipzig überhaupt konkurrenzfähig sind?
0: Ja, müssen sie ja. Ne? Also erstmal Unterstützung, die ist da. 4.800 Pauli-Fans, Gästeblock ist ausverkauft. Und dann, also Alexander Bessin, der Trainer, ich finde, der hat das sehr ruhig vorgetragen. Auch bei der Spieltagspressekonferenz hat gesagt, natürlich Anspannung ist groß. Wie habe ich meine Anspannung abgebaut? Ich habe zu Hause mal Rasen gemäht. Ich weiß nicht, wer von den Spielern das vielleicht auch mal noch gemacht hat unter der Woche. Aber die wissen natürlich, wie viel Druck hier drauf ist. Aber sie wissen natürlich auch, das Ding wird heute nicht entschieden aufgrund dieser wahnwitzigen Konstellation am letzten Spieltag. Dann Pauli zu Hause am Millerntor gegen Wolfsburg. Es geht darum, sich heute eine richtig gute Ausgangssituation zu bringen für dieses entscheidende Spiel am 34. Spieltag zu Hause gegen den VfL.
2: Aber nochmal Hand aufs Herz. Zwei Mannschaften müssen ja definitiv immer absteigen. Ist St. Pauli eine dieser beiden schlechtesten Mannschaften der Bundesliga?
0: Boah. Wer will das sagen? Also der VfL Wolfsburg, der hat natürlich auch nicht die Sterne vom Himmel gespielt. Die spielen heute Abend gegen die Bayern. Wenn die da was holen, klar, dann sind die im Vorteil. Also ich mag es nicht entscheiden. Sollen sie es doch selber entscheiden am letzten Spieltag. Wie gesagt, ich freue mich schon tierisch auf dieses kommende Wochenende. Bin aber auch sehr, sehr gespannt auf dieses Spiel. Leipzig mit einem Sieg sicher drin in der Champions League. Und Pauli will vielleicht einen Punkt holen. Also wird super spannend.
2: Jan Günther aus Leipzig war das. Und jetzt geht's wieder in die dritte Liga, ne?
1: Ja, es geht um den Aufstieg für den FC Energie Cottbus. Heute das Heimspiel gegen Wien Wiesbaden. Das ist ein Gegner, für den es um nichts mehr geht, heißt es ja immer so schön. Aber Andreas Friebel, die Gäste halten dieses 1:1 in Cottbus und machen es Energie ja schwer. Oder liegt es daran, dass die Cottbusser jetzt wackeln mit dem Aufstiegsziel vor Augen?
3: Naja, wackeln würden sie sagen, tun sie noch nicht, aber sie müssen halt noch ein bisschen mehr zeigen als in den ersten 45 Minuten, zumal die Konkurrenz auch nicht gerade für Energie spielt, denn da führt tatsächlich Essen gegen Ferl und jetzt gibt es auf den Plätzen 2, 3 und 4 in Liga 3 drei Mannschaften mit jeweils 67 Punkten. Also ein Sieg hier im Heimspiel gegen Wien Wiesbaden wäre richtig, richtig wichtig. Es gibt aber erstmal jetzt einen Freistoß für den FC Energie Cottbus. Nee, es gibt Einwurf. Da ist Henry Rohrig, der hat sich den Ball geschnappt, ungefähr 6-7 Meter neben der rechten Eckfahne. Alle Stiefel natürlich nach vorne, rein in den 16er. Dauert noch einen kleinen Augenblick, jetzt kommt er. Hannemann holt den Ball, ist drin im 16er und nun ist er im Aus. Ja, 0-0 nach 53 Minuten.
2: Wir schauen auf gestern Abend, das erste Spiel an diesem 33. Spieltag in der Fußball-Bundesliga. Borussia Dortmund gegen Eintracht Frankfurt. Es war ein Tor- und tränenreicher Abend.
4: Ein torreicher Abend, viele Abschiede. Zum Beispiel sagte Dortmunds Julian Brandt dem heimischen Publikum Tschüss.
5: Ja, ich habe mich extrem gefreut. Es ist immer schön, auch hier zu Hause dann mit einem Erfolgserlebnis das Kapitel abzuschließen.
4: Und Dortmunds Trainer Niko Kovac freute sich über die Vizemeisterschaft und noch einiges mehr.
6: Ja, ich freue mich über die Leistung und vor allen Dingen, dass wir jetzt 70 Punkte haben. Mit einem gewonnenen Heimspiel am Freitagabend. Jetzt kann man sich zurücklehnen und sich die nächsten zwei Tage anschauen.
4: Frankfurts Sportvorstand Markus Kröschel dagegen musste trotz 1:0 Führung seiner Mannschaft durch ein Blitztor nach 80 Sekunden am Ende doch mal wieder eine Niederlage kommentieren.
7: Ja, wir kriegen natürlich dann kurz vor der Halbzeit das den Ausgleich und natürlich dann sofort drei Minuten später das 2:1. Und das ist natürlich dann so ein bisschen das, was uns ein bisschen durch die ganze Saison begleitet, dass wir gerade, wenn wir mal ein Tor kassieren, sofort auch das zweite bekommen. Das war ja letzte Woche auch so. Und ja, ist ein bisschen symbolisch für unsere Saison.
4: Eine Saison, in die Frankfurt als Champions-League-Teilnehmer und mit großen Ambitionen startete und die mit hoher Wahrscheinlichkeit im Mittelmaß endet, weil nachdem Dortmund das Spiel gedreht und sogar auf 3:1 erhöht hatte, den Frankfurtern nur noch der Anschlusstreffer gelang. Jetzt kann Freiburg schon morgen Platz 7 und damit den letzten Europapokalplatz klar machen mit einem Sieg in Hamburg.
7: Sicherlich, wenn wir heute gewonnen hätten, hätten wir natürlich einen Vorsprung haben können. So sind wir so ein bisschen auf die Schützenhilfe vom HSV in dem Falle angewiesen. Von daher können wir das nicht beeinflussen, aber das ist nun mal im Fußball so.
4: Markus Krösche hofft, dass die Eintracht noch die Gelegenheit für einen echten Showdown am letzten Spieltag bekommt. Dann heißt es Freiburg gegen Leipzig und Frankfurt gegen Stuttgart. Und dann wird trotz der erneuten Niederlage der umstrittene Albert Riera noch Eintracht-Trainer sein. Jobgarantie an einem Abend in Dortmund mit ansonsten vielen Abschieden.
1: Wir haben gerade gehört, wie spannend das Aufstiegsrennen in der dritten Liga ist. In der zweiten Liga ist das ähnlich und es bahnt sich sogar eine Sensation an, denn die SV Elversberg könnte morgen so gut wie in die Bundesliga aufsteigen, so gut wie deshalb, weil die Tordifferenz noch eine Rolle spielen könnte, dass eben der Aufstieg morgen noch nicht rechnerisch perfekt ist, aber doch sehr, sehr, sehr wahrscheinlich, wenn Elversberg morgen in Düsseldorf gewinnen würde. So, wie kommt es dazu? Hannover 96 hat heute gepatzt, ist Dritter geblieben hinter Elversberg, weil die 96er in Bochum nicht über ein Unentschieden hinausgekommen sind. Armin Lehmann.
8: Es fühlte sich so ein bisschen an wie eine Niederlage, wobei man natürlich nicht weiß heute, was dieser Punkt in Bochum für Hannover 96 und die Aufstiegsträume der Niedersachsen dann am Ende wert sein wird. Es war ein 1:1, das leistungsgerecht war. Hannover hatte sich einfach zu wenige Tormöglichkeiten erspielt, um am Ende eben hier einen Sieg mitnehmen zu können. Der VfL Bochum war diesem Sieg am Ende sogar ein bisschen näher dran. Dabei jubelte Hannover und die 3000 mitgereisten Fans. Nawrocki nach 50 Minuten mit dem Führungstreffer, aber der hielt nur 5 Minuten, ehe Alfa Rupprecht für den VfL Bochum auslich. Und so am Ende ein 1:1.
1: Und damit Hannover mit 59 Punkten Dritter, Paderborn ebenfalls 59 Punkte auf Platz 4, Elversberg aktuell 59 Punkte auf Platz 2, aber eben noch mit dem einen Spiel mehr morgen. Die weiteren Spiele in der zweiten Liga, die waren heute wichtig im Rennen um den Klassenerhalt. Eintracht Braunschweig hat 3 wichtige Punkte gesammelt und gegen Dynamo Dresden mit 2:1 gewonnen. Die Dresdner sind damit auch noch nicht gerettet. Wichtige Punkte auch für den ersten FC Magdeburg beim Auswärtsspiel in Kiel. Da haben die Magdeburger 3:1 gewonnen und damit auch einen sehr, sehr großen Schritt Richtung Klassenerhalt gemacht.
9: Deswegen ist es schon so, dass ich die Erwartungshaltung habe, dass wir ein sehr aktives Spiel zeigen, dass wir eine hohe Intensität an den Tag legen, die nötig ist, um Zweitliga-Fußball zu spielen. Dementsprechend liegt es an uns, unsere Leistung zu bringen, um die Stimmung dann auch wieder besser zu machen. Wir stehen in der Verantwortung, dieses Spiel am Sonntag zu gewinnen.
1: Ja, und wenn Sie uns häufiger zuhören, dann haben Sie die Stimme auf jeden Fall erkannt. Das war Hertha-Trainer Stefan Leitl, der morgen mit seinen Berlinern dran ist. Letztes Heimspiel der Saison, morgen gegen Greuther Fürth. Und Leitl fordert eben eine Reaktion, nachdem Hertha die vergangenen 4 Spiele in Folge nicht gewinnen konnte.
2: Morgen spielt auch der erste FC Union, und zwar bei Mainz 05 mit Ex-Trainer Urs Fischer an der Seitenlinie. Die Unioner, die haben die Saison sozusagen durchgekriegt, können nicht mehr absteigen, aber in unserem Podcast Hauptstadtderby, den Sie sicherlich regelmäßig verfolgen, den es ja jeden Montag neu gibt in ARD Sounds, unserer Audiothek, macht sich Christian Beek, der Ex-Unioner, große Sorgen, was die neue Saison angeht.
10: Unsere langsamen Innenverteidiger, die wir nun mal haben, ja, also du kannst auch froh sein, dass jetzt auch mal Schluss ist mit Döki, mit Leit, Nzoki, mal bin ich mal gespannt, dass wir da was anderes anbieten. Nun habe ich aber schon gehört, Marvin Friedrich kommt zurück. Ob das jetzt das uns nach vorne bringen wird, also du weiß ich auch nicht. Weil in der nächsten Saison wirst du einen Wettbewerb kriegen. Und da bin ich gedanklich schon. Aber nach vorne hin, also da muss dringend was passieren, weil ansonsten diese Rückrunde zeigt ja an, wie brandgefährlich du gerade unterwegs bist. Und das muss schleunigst geändert werden zur neuen Saison.
2: Christian Beek, also jeden Montag unser Podcast Hauptstadt Derby in ARD Sounds. Und jetzt kommen wir zum Spiel. Hoffenheim gegen Werder Bremen, da geht es auch um Champions League und gegen den Abstieg im Stadion. Unsere Kollegin Ann-Kathrin Rose, guten Tag.
11: Hallo.
2: Hoffenheim will ja noch in die Champions League, sieht gut aus, aber nach einer kleinen Schwächephase haben sich ja die Hoffenheimer wieder ein bisschen gefangen. Was hat man getan, um aus diesem Tal herauszukommen?
11: Ja, ich würde sagen, Christian Ilzer, der Trainer der Hoffenheimer, der übt sich nicht nur im Coachen, sondern auch im, ich sage mal, moderativen Erwartungsmanagement. Der hat auf dieser Pressekonferenz vor dieser Partie einfach gesagt, naja, also die anderen, ne, Leverkusen, Stuttgart, die haben Druck, wir haben eine Chance. Und er versucht so ein bisschen diesen Druck wegzumoderieren, also das quasi kommunikativ zu lösen. Du hast es gesagt, es gab zwischendrin den kleinen Hänger. Ich würde sagen, auch zuletzt diese späte 3:3 gegen den VfB Stuttgart, trotz Führung und in Überzahl. Das war jetzt auch nicht unbedingt so ein Booster in Sachen Selbstbewusstsein. Aber sie versuchen das hier mit einer Mischung aus, ja, Moderation, Understatement und irgendwie sagen, ja, ja, wir sind ja nur die kleine TSG und wir wissen alle, welche Summen da im Spiel ist. Also die kleine TSG ist es nicht, aber Christian Ilzer, der versucht das alles zu moderieren und sozusagen den Druck etwas wegzuhalten hier aus Hoffenheim.
1: Wir wissen ja noch nicht genau, wie die Mannschaft der Hoffenheimer in der kommenden Saison aussehen wird. Aber Ann-Kathrin, aus deiner Sicht, könnte Hoffenheim denn in der Champions League bestehen?
11: Ja, aber sie müssten sich ganz sicher verstärken. Denn klar ist, der wichtigste Spieler dieser Mannschaft, während hier im Hintergrund es laut wird und das Badener-Lied ertönt, das ist aus meiner Sicht ganz klar. Natürlich neben dem Torhüter, neben Oliver Baumann, das ist Grischa Prömel. Und Prömel ist hier gerade eben verabschiedet worden. Der wird den Verein verlassen. Das ist der Denker und Lenker der TSG. Und sie brauchen jemand, der ihn ersetzen kann, wenn das überhaupt auf dem Platz und in der Kabine möglich ist. Geld ist da, das wissen wir, aber tatsächlich braucht es tatsächlich jemanden, der sich identifiziert, der hierher kommt und das nicht als Zwischenstation sieht. Und ich glaube, das wird die größte Herausforderung, mal abgesehen von einem Schritt in die Champions League.
2: Bremen braucht nur einen Punkt, um sicher in der Liga zu bleiben. Wie werden die heute auftreten?
11: Sie werden, glaube ich, mit den Stärken auftreten, die oft von außen gar nicht so als Stärke aussehen. Denn die TSG Hoffenheim hat Probleme in dieser Saison mit Mannschaften, die nicht zaubern, die nicht nach vorne spielen, die nicht so gerne den Ball haben. Da tun sie sich schwer mit. Kleiner Reminder an den FC St. Pauli, da ist den Hoffenheimer gerade hier zu Hause gar nichts eingefallen. Und Werder Bremen wird das heute genauso angehen. Ein Punkt, im Bestfall, sagt Daniel Thun, sind es 3. Und dann ist der Klassenerhalt fix.
1: Katrin Rose beim Spiel Hoffenheim gegen Bremen gleich für uns ab 15.30 Uhr die Reporterin. Der FC Bayern München, der ist dann heute Abend ab 18.30 Uhr gefordert beim VfL Wolfsburg. Es geht also Schlag auf Schlag für die Bayern, nachdem sie am Mittwoch im Halbfinale der Champions League ausgeschieden sind. Florian Eckel.
12: Zum Trübsalblasen ist bei Vincent Kompany keine Zeit. Der Bayern-Trainer hat nicht nur seine Mannschaft nach dem Champions League aus getröstet.
13: Es war sogar für die Kinder schwierig am nächsten Tag. Da musst du als Vater vorbeilaufen und sagen, komm Jungs, Brot essen, frühstücken und es geht weiter.
12: Für die Bayern geht es jetzt beim abstiegsbedrohten VfL Wolfsburg weiter. Nach den kräftezehrenden Duellen gegen PSG könnte Kompany die Rotationsmaschine anwerfen. Gnabry und Davis werden auf jeden Fall nicht dabei sein. Wer gegen die Wölfe aufläuft, sollte auf jeden Fall bei 100% sein.
13: Genau das wollen die, dass wir entspannt dahin fliegen. Keine Chance. Ich weiß, wie es ist, wenn man um alles kämpft. Das ist nur eine extra Energie, das werden die haben in diesem Spiel.
12: Auch die Bayern müssen mit Blick aufs Pokalfinale in 2 Wochen noch die Spannung hochhalten. Seinen Hurra-Fußball will der Belgier nach dem Champions League aus jetzt übrigens nicht ändern.
13: Es geht darum für mich, dass wir nicht verlieren, was uns stark macht. Deswegen haben wir auch viele, viele Siegen gehabt diese Saison. Und die Tordifferenz zeigt auch, dass wir das nicht nur machen mit einem klein bisschen Unterschied zwischen uns und den Gegnern.
12: So wie im Hinspiel gegen die Wölfe. Damals haben die Bayern deutlich mit 8:1 gewonnen. Ein ähnlicher Erfolg würde die geschundene bayerische Seele wieder etwas aufpäppeln.
2: Und wir kehren wieder zurück zum Live-Fußball in der dritten Liga. Es ist enorm spannend, was den Aufstieg in die zweite Liga angeht. Und mittendrin der FC Energie Cottbus spielt heute zu Hause gegen Wiesbaden. Andreas Friebel, zuletzt stand es unentschieden. 1:1. Sind die Cottbusser denn ein bisschen besser geworden?
3: Nicht wirklich. Dieses 1:1 ist leistungsgerecht. Es gibt kaum Tormöglichkeiten in der zweiten Hälfte. Ich habe bislang eigentlich gar keine für Energie Cottbus notiert. Immerhin ist jetzt ein Schiergi auf dem Rasen. Allerdings ist es der Bruder Tolga und der ist eher im defensiven Mittelfeld zu Hause. Dabei braucht Cottbus unbedingt ein paar kreative, offensive Momente und die gibt es bislang zu selten. Can Mustfa ist eingewechselt worden. Ein Deutsch-Syrer, sehr jung, knapp 20 Jahre alt. Kann vielleicht hier ein paar Akzente sorgen, wenn er in der Vergangenheit eingewechselt wurde. dann ging immer ein bisschen nach vorne die Post ab. Im Moment geht aber gerade die Post bei Wien Wiesbaden ab. Da ist man mit Gözerin gerade über die rechte Seite und die Cottbusser hinten ein wenig gefesselt. Energie rückt ein bisschen raus. Und Wien Wiesbaden mit einem Fehlpass. 1-1, nach 65 Minuten.
1: So sieht's aus in Cottbus und wir kehren zurück in die Fußball-Bundesliga. In wenigen Augenblicken beginnen die Nachmittagspartien und wie Sie es von uns kennen, schauen wir noch mal kurz im Stadion vorbei und wir haben uns das Duell um die Champions League ausgesucht. Stuttgart gegen Leverkusen mit Daniel Günther.
14: Ja, und es geht ja hier auch um so richtig viel. Man kann es nennen, wie man will, vorentscheidendes Spiel, Endspiel. Es ist auf jeden Fall der Kampf um die Königsklasse. Beide Mannschaften sind auf dem Rasen. Der VfB Stuttgart ja ohne den Kapitän Atakan Karasor, der fehlt, rot gesperrt. Bayer Leverkusen mit so einer super Serie nach Stuttgart gekommen. 16 Jahre hat man hier nicht verloren. Den letzten Sieg, den Stuttgarter übrigens, schoss Kakao raus. Vor 16 Jahren, den habe ich hier gesehen, im Stadion. Will also seiner alten Mannschaft Glück bringen. Die Kapitäne jetzt bei der Seitenwahl. Robert Andrich für Bayer Leverkusen, Dennis Undorf auf Seiten des VfB Stuttgart. Es kann hier eigentlich nur ein super attraktives Spiel werden. Dafür stehen diese beiden Mannschaften. Also der Kampf um die Königsklasse. Gleich geht es hier in Stuttgart los.
2: Wir haben viele super attraktive Spiele am heutigen Nachmittag, nicht nur Stuttgart gegen Leverkusen, ich finde auch Leipzig, St. Pauli sehr interessant und Hoffenheim gegen Werder Bremen. Und so ein bisschen unterm Radar fliegt die Partie Augsburg gegen Mönchengladbach. Für beide Mannschaften geht's ja nicht mehr so um richtig viel. Jetzt die Nachrichten und dann starten wir mit Fußball.
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20: Es ist 15.30 Uhr. Ich bin Elisabeth Mattner. Guten Tag. Ungarns neu konstituiertes Parlament hat Peter Modyar zum Ministerpräsidenten gewählt. 140 der 199 Abgeordneten haben für ihn gestimmt. Modyar löst damit Viktor Orban nach 16 Jahren an der Macht ab. Aus Budapest berichtet Sarah Beham.
21: Versprochen hat er nicht nur, nach 16 Jahren Viktor Orban gegen Korruption vorzugehen, sondern auch einen proeuropäischen Kurs einzuschlagen. Schon in den frühen Morgenstunden kamen hunderte Menschen vor das ungarische Parlament, um auf Bildschirmen die Parlamentssitzung mitzuverfolgen.
20: Russlands Präsident Putin hat in Moskau die Militärparade zum Tag des Siegs über Hitlerdeutschland abgenommen. In seiner Rede dankte er den Soldaten für ihren Einsatz in der Ukraine. Sie würden sich Aggressionen entgegenstellen, die von der NATO unterstützt würden, sagte Putin. Auf Panzer oder Raketen wurde in diesem Jahr verzichtet, wohl aus Angst vor ukrainischen Drohnenangriffen. Der Kreml und die Ukraine haben aber eine dreitägige Feuerpause vereinbart. Ärztepräsident Reinhardt hat sich dafür ausgesprochen, eine Zuckerabgabe auf Süßgetränke schneller einzuführen als geplant. Ein Startdatum 2028 nannte er zu spät. Darauf hatte sich die Bundesregierung vor anderthalb Wochen geeinigt. Jan Busche.
22: Deutschland habe ein erhebliches Ernährungsproblem, das Millionen Menschen gesundheitlich belaste. So hat es der Ärztepräsident gesagt und will deshalb, dass die Zuckerabgabe schon dieses oder nächstes Jahr kommt. Als Grund nannte Reinhardt, dass positive gesundheitliche Effekte nicht sofort, sondern erst nach Jahren eintreten. Ein gutes Beispiel sei Großbritannien. Dort gibt es die Abgabe seit 2018 und, so der Ärztepräsident, der Zuckergehalt von Softdrinks sei deutlich gesunken. Und es gebe inzwischen weniger Karies und weniger Übergewicht bei Kindern.
20: Das Kreuzfahrtschiff, auf dem das Hunter-Virus ausgebrochen ist, soll morgen früh in Teneriffa anlegen. Das hat die spanische Gesundheitsministerin mitgeteilt. Demnach sollen die Passagiere in ihre Heimatländer ausgeflogen werden. Dazu schicken unter anderem Deutschland, Frankreich und Belgien Flugzeuge. Die Weltgesundheitsorganisation will die Evakuierung der mehr als 140 Menschen und Besatzungsmitglieder vom Schiff überwachen. Seit dem Ausbruch des Hunter-Virus sind 3 Menschen an der Infektion gestorben. In Berlin-Tiergarten ist am Vormittag die Helmut-Kohl-Allee eingeweiht worden. Die bisherige Hofjäger-Allee zwischen Siegessäule und Klingelhöfer-Straße trägt jetzt den Namen des früheren Bundeskanzlers. Der Festakt fand in der Akademie der Konrad-Adenauer-Stiftung statt, unweit der unbenannten Straße. Soweit die Nachrichten. 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Das Wetter: am Nachmittag neben einigen Wolken auch Sonnenschein, überwiegend trocken. Zurzeit in Berlin-Treptow 16 und in Perleberg auch 16 Grad. Morgen zunächst heiter bis sonnig, im Verlauf wolkiger, aber meist trocken, 19 bis 23 Grad. Die Zeit 15.33 Uhr.
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2: Für Sie heute im Studio Tabea Kunze und Nikolaus Hillmann. 4 Spiele haben wir am heutigen Nachmittag, am 33. Spieltag. Und man mag es kaum glauben, aber nach 30 Sekunden ist schon das erste Tor gefallen. Wollen wir schon verraten, worum es geht, oder wollen wir erst ins Stadion schalten? Was meinst du?
1: Wir können ja erstmal kurz, vielleicht um es noch spannender zu machen, zu sagen, kurz wie die anderen Spiele lauten. Ja. Leipzig gegen St. Pauli, da steht's 0-0. Hoffenheim gegen Werder Bremen 0-0. Augsburg gegen Borussia Mönchengladbach, da ist das eine Tor auch nicht gefallen.
2: Welches Spiel bleibt noch übrig?
1: Bleibt noch ein Spiel übrig.
2: Das heißt nämlich VfB Stuttgart gegen Bayer Leverkusen. Und Deine Günther sagt Ihnen, wer das Tor geschossen hat und wie es zustande kam.
5: Ganz ehrlich, ich habe hier schon mit einem Spektakel gerechnet, aber dass nach 34 Sekunden schon der erste Treffer fällt, das hat auch mich ein bisschen überrascht. Aber der Treffer fiel für Bayer Leverkusen, weil der VfB Stuttgart den Ball leichtfertig verloren hat. Und dann waren die Schwaben viel zu offen. Kofane legte auf für Alex Garcia und er hatte dann keine Mühe, den Ball zum 1:0 für Bayer in Stuttgarter Tor hineinzuschieben. Und das haben sich die Schwaben natürlich ganz anders vorgestellt. Jetzt also sind sie gefordert und Bayer Leverkusen bestätigt also den Trend der letzten Wochen. Sie sind super kalt vor dem gegnerischen Tor und führen hier früh gegen den VfB mit 1:0.
1: Und würden damit den Champions League Platz 4 festigen. Davor auf Platz 3 steht RB Leipzig mit der besten Ausgangsposition von den Teams, die heute Nachmittag dran sind. Mal gucken, wie das Spiel losgeht gegen den FC St. Pauli.
15: Bei Martin van der Voort, das ist der in blau gekleidete Torhüter von RB Leipzig. Anfangsphase 0:0, warten auf die erste Torchance. Und hier ist der FC St. Pauli mit dem Ballklau in der eigenen Hälfte, geht rüber über die Mittellinie. Aber gut gegen den Ball gearbeitet von Asan Ur. Draugo, der Leipziger, wird heute 20 Jahre alt und darf als Geburtstagsgeschenk von Ole Werner, das ist der RB-Trainer, hat er sich so ausgedacht, heute von Beginn an rein. David Raum für RB Leipzig auf dem linken Flügel mit einem hohen Ball hinter die Kette links, versucht dann Jan Diomande zu schicken, aber der Ball ist viel zu lang und geht über die Torauslinie. Stadion ist pickepacke voll. Leipziger Fans springen, Pauli-Fans, 5000 sind da, springen auch in diesem Duell Champions League gegen Abstiegskampf. So viel drin in dieser Partie und wir warten darauf, dass dieses Spiel ein bisschen Fahrt aufnimmt. Der FC St. Pauli in der eigenen Abwehrkette mit dem quergeschobenen Ball raus auf den linken Flügel und dann versuchen sie mal einen Ball vorne auf Martijn Kaas zu bringen, der Niederländer heute von Beginn an mal wieder mit dabei. Bisher 3 Saisontore für Martijn Kaas im Trikot des FC St. Pauli. Die Paulianer 8 Spiele in Folge ohne Sieg. Was geht hier heute in Leipzig? Erstmal wieder Defensive gefordert auf der linken Flügelposition. Leipzig ist da, geht rein in den Strafraum bis zur Grundlinie. Dann Pauli mit der Klärungsaktion. Hier steht es 0:0.
2: Es könnte heute wirklich ein verrückter Nachmittag werden. Das nächste Tor ist gefallen und es gab schon einen Platzverweis. Fangen wir mal mit dem Tor an. Der VfB Stuttgart hat ausgeglichen. Also echt, was da in Stuttgart in diesem diesen ersten Minuten los ist. 1:1 steht es zwischen dem VfB und Bayer Leverkusen. Demirovic, der Torschütze, in der 5. Minute. Und ein Spieler weniger steht auf dem Platz bei der Partie, zu der wir jetzt gehen, nämlich Hoffenheim gegen Bremen, an Katrin Rose.
4: Den ersten Schock für den SV Werder Bremen, den gab es hier bei Minute 5. Denn seitdem sind die Bremer in Unterzahl nach einem Foul von Sogavara. Der ist da viel zu brutal reingegangen. Dann hat sich der Video-Assistant Referee eingeschaltet und das ist eine klare rote Karte gewesen. Die Erklärung hat er uns auch nochmal gegeben. Gesundheitsgefährdendes Foul und deshalb die Bremer in diesem Kampf um den einen Punkt, den sie noch brauchen, im Kampf um den Klassenerhalt nur noch 2:10. Aktuell steht es hier 0:0. Und die große Frage ist, was kann die TSG Hoffenheim rausholen aus dieser Führung? Führung im, sagen wir, Anzahlsinne. Jetzt spielt die TSG wieder hinten rum, baut auf, aber hier noch keine Tore. 0:0.
1: Und wir sind weiterhin für Sie auch beim Spiel Energie Cottbus gegen Wien Wiesbaden dabei. Es geht um den Aufstieg für Energie Cottbus. Letzte Woche allerdings die Niederlage in Duisburg und auch heute tun sich die Cottbusser schwer, oder Andreas Friebel? Hast du mittlerweile bessere Nachrichten für uns?
3: Nee, ich habe keine besseren Nachrichten. Nach wie vor steht es 1:1, 15 Minuten hier noch zu gehen. Ein Spieler von Wien Wiesbaden liegt auf dem Rasen, ist mit Danilo Kuki zusammengerasselt. Schiedsrichter hat Freistoß für Wien gegeben. Die haben es allerdings jetzt auch nicht so wahnsinnig eilig und machen es mal gemütlich mit der Freistoßausführung in ihrer eigenen Hälfte, relativ weit rechts draußen. Das Cottbuser Publikum versucht die Mannschaft da ein Stück weit zu tragen, aber das ist so ein Spiel, da knapperst du eher an den Fingernägeln, als statt in die Hände zu klatschen, um die Mannschaft da zu unterstützen, weil das ist wirklich spannend. Man weiß natürlich, jede Aktion könnte die Partie in die eine oder in die andere Richtung entscheiden und gerne möchte man, dass Cottbus ein Tor schießt und nicht Wiesbaden. So, jetzt liegt ein Wiesbadener unten, Mai, und es gibt nochmal Freistoß. Klaus-Dieter Wolle zwingt ab und ist ein bisschen sauer über die Entscheidung von Timo. Ganz so weit, aber kann man durchaus so treffen. Freistoß jetzt. Wiesbaden hat es auch hier nicht eilig. Ich meine, die machen das Beste aus der Situation. Schiri schickt jetzt den Freistoßschützen dann nochmal ein paar Meter zurück. Also das Spiel, ich will nicht sagen, es plätschert vor sich hin, aber es ist halt, was die Strafraumszenen angeht, bislang eher sehr überschaubar. In der zweiten Halbzeit weder für Cottbus noch für die Gäste aus dem Hessischen irgendwas an Strafraumszenen gehabt. Jetzt nochmal hier so ein Freistoß, der kommt hoch, 5 Meter Raum. Nee, der Kopfball wird auch nichts. Das bleibt beim 1:1 nach 76 Minuten.
2: Also für Spannung ist weiterhin gesorgt, ebenso in der Fußball-Bundesliga. Wir haben es ja vorhin schon gesagt, rasanter Start beim Spiel VfB Stuttgart gegen Bayer Leverkusen. Die nehmen das extrem ernst, diese Rangelei um die Champions League, weil es ja nicht nur die beiden Mannschaften betrifft, sondern auch noch einen dritten Konkurrenten, die TSG Hoffenheim. Jetzt hören wir mal wieder bei Daniel Günther in Stuttgart vorbei.
5: Ich sag mal so, weggucken verboten, denn es kann sein, dass du was verpasst. 1:1 der Spielstand hier in Stuttgart. Eine super offene Partie. Bayer Leverkusen kommt mit Grimaldo. Er legt den Ball zurück. Da war keiner, aber jetzt Maser, 17 Meter vor dem Tor. Stuttgart kann klären und versucht zu kontern. Über Ermedin, Demirovic, Leveling auf der rechten Seite. Jetzt in der Leverkusener Hälfte. Legt dann auf Angelo Stiller. Und viel Platz jetzt für Dennis Undorf an der Strafraumkante. Zieht nach innen und dann sein Schuss abgeblockt. Eckball wird es geben für den VfB. Man hört es. Eine super Atmosphäre hier im Stadion. Ein tolles Spiel. Was will man mehr? Spielstand 1:1.
1: Da kümmern wir uns jetzt um die Partie, die wir bisher ein bisschen vernachlässigt haben. Dabei hat der FC Augsburg ja sogar noch eine Mini-Chance auf Europa. Heute gegen Gladbach gefordert mit unserem Reporter Thomas Kattenbeck.
6: 1500 Fans aus Mönchengladbach. Die Hütte ist voll, der Gästeblock bis auf den letzten Platz ausreserviert und ausgebucht, sehen eine durchaus vorspielende Mannschaft von Borussia Mönchengladbach, die jetzt auch wieder über ihren Kapitän in Höhe der Mittellinie, der versucht mit einem langen, weiten Ball, reiz an die Spitze, auf den Wunderknaben aus Sicht der Borussia-Fans, Wael Moir, 17 Jahre jung, 10 Millionen Euro wert. Heieiei, da haben die Gladbacher aber offenbar wieder ein Juwel in ihren Reihen, dass hoffentlich noch einige Zeit hier auch in Mönchengladbach sich weiterentwickeln wird und kann, im Gegensatz ja zu Reitz, der
7: es vorgezogen hat, ja, wahrscheinlich sportlich auch den nächsten Step zu machen, nämlich zu RB Leipzig wechseln wird. Jetzt gibt's tatsächlich hier eine Trinkpause nach 11 Minuten. Finde jetzt vielleicht doch ein bisschen früh, auch wenn die Temperaturen hier in Augsburg wirklich schon fast hochsommerlich sind. 25 Grad, wunderbare Gelegenheit, ein Fußballfest hier zu feiern, weil die Augsburger immer stolz sind, wenn sie wissen, dass sie in der Liga bleiben. Und was Manuel Baum da, da hat ja dann auch den Trainer abgelöst zu Beginn der Saison. Und während der Saison ist er ja dann auch gekommen für den Sandro Wagner. Mit der Mannschaft erreicht hat, das ist wirklich aller Ehren wert. Verletzungsbedingte Unterbrechung jetzt, deswegen auch das Spiel nochmal unterbrochen. 0:0, von daher der Spielstand.
2: Wissen Sie, warum es in der dritten Liga so spannend ist? Gut, der erste, der VfL Osnabrück, der ist schon aufgestiegen, aber danach kommen momentan drei Mannschaften mit jeweils 67 Punkten. Cottbus auf dem zweiten, Duisburg auf dem dritten und Rot-Weiß Essen auf dem vierten Platz. Und selbst der fünfte, der FC Hansa Rostock, hätte noch Chancen mit 64 Punkten, wenn alle anderen Mannschaften am letzten Spieltag patzen. Umso wichtiger, dass Cottbus jetzt noch gegen Wiesbaden ein Tor schießt.
3: Oh, war es ein Foulspiel am 16er oder war es keins am Cottbusser? Schiri lässt weiterlaufen. Wien Wiesbaden mit der Gelegenheit, in die Cottbusser Hälfte zu stiefeln. Kurz zuvor die erste Großchance in der zweiten Hälfte für den FC Energie Cottbus. Tolga Ciaci im Doppelpass mit Biancardi und er gibt den Ball dann nochmal zurück. Und dann ist es Ciaci, der ihn neben das Tor setzt. Und jetzt gab es einen Schuss aus der zweiten Reihe durch Wien Wiesbaden und dann war Marius Funk noch dran und es gibt Ecke für Wiesbaden. Erst die zweite in diesem Spiel. Zwei hat auch der FC Energie Cottbus. Das zeigt auch an, wie selten beide Teams bislang im 16er des Gegners gewesen sind. Ecke also Wien Wiesbaden. Die 19.666 Zuschauer pfeifen. Es bleibt beim 1:1.
1: Stuttgarts Trainer Sebastian Hoeneß, der hat vor dem Spiel gegen Leverkusen gesagt, beide werden nach vorne spielen, keiner wird abwarten. Und er hat recht gehabt, Daniel Günther.
14: Es wird einen Eckball geben für Bayer 04 Leverkusen. Das wird allerdings noch ein bisschen dauern, weil ich glaube, auch die Leverkusener jetzt das erste Mal versuchen, das Spiel so ein bisschen zu beruhigen. Denn es war so unfassbar viel los bislang hier in Stuttgart. Top-Partie, zwei Tore haben wir gesehen, der aktuelle Spielstand 1:1 und jetzt der Eckball, Alejandro Grimaldo, dicht vor das Tor gezogen, Kopfballaffäre der Stuttgarter, Bayer Leverkusen hat weiterhin den Ball, also es ist das Spiel, das man erwarten konnte, es ist super spannend, es ist vor allen Dingen ausgeglichen, Spielstand aktuell 1:1.
2: Dem FC St. Pauli droht der nächste Abstieg aus der Bundesliga. Vorletzter sind die Hamburger, also müsste man eigentlich gewinnen. Aber in Leipzig ist das, glaube ich, nicht ganz so einfach. Immerhin halten sie bislang ein Unentschieden, Jan Günther.
15: 67% Ballbesitz für RB Leipzig, aber hier kommt der FC St. Pauli auf der linken Seite. Vor dem Gästeblock geht's bis zur Grundlinie runter, aber Leipzig dann mit dem nächsten gewonnenen Defensiv-Zweikampf spielen diesmal aber nicht sonderlich gut heraus. Und jetzt mal, das hatten wir bisher noch gar nicht in dieser Partie, alle bis auf Nikola Vasil, das ist der Keeper des FC St. Pauli, drin in der Hälfte des Clubs aus Leipzig und draußen an der Seitenlinie Alexander Blessin, der Pauli-Coach, dirigiert, zeigt an hier draußen auf dem rechten Flügel, direkt vor ihm, da ist doch so viel grüne Wiese, da muss der Ball doch hinkommen, aber kommt er nicht. Und Leipzig hat ihn sich wieder organisiert. Noch keine wirklich klare Torchance in dieser Partie. Einmal Leipzig mit viel Personal im gegnerischen Fünfer. Da kam der Ball auch hin. Aber sie haben es nicht geschafft, den Ball auf den Kasten dann zu bringen. Willi Orban für RB Leipzig mit dem Ball am Fuß über die Mittellinie drüber. Kurzer Pass über 7-8 Meter in den Fuß von Riedle Barco. Und dann der lange Ball von der rechten Seite Richtung Fünfer. Aber das Nikola Vasil in seinem grünen, orangefarbenen Torhüter-Trikot und kann diesen hohen Ball dann ganz entspannt annehmen. Geht so 14 Meter weg von seiner Torlinie und schickt dann alle anderen auch noch weiter weg nach vorne. Zeigt an, kommt, macht mal ein paar Meter. Lassen wir die Leipziger mal ein bisschen wegkommen hier von unserem Strafraum. Aber schon ist der Ball auch wieder weg. Leipzig nimmt den nächsten Anlauf. In Leipzig steht zwischen RB und Pauli 0:0.
1: Vor ein paar Wochen, da sah es für Werder Bremen noch richtig düster aus, was das Rennen um den Klassenerhalt angeht. Da waren die Bremer Vorletzter zwischenzeitlich, aber dann kam Trainer Daniel Thun und mittlerweile sieht das richtig gut aus. Es fehlt nur noch ein Punkt, um den Klassenerhalt auch rechnerisch perfekt zu machen. Heute allerdings ein ziemlich schweres Auswärtsspiel, auswärts in Hoffenheim für Werder Bremen. Für die Hoffenheimer geht es um die Champions League. Mal gucken, wer es besser macht. Ann-Kathrin Rose.
4: 17 Minuten sind gespielt in Hoffenheim und bisher ist es ein gebrauchter Nachmittag für den SV Werder Bremen. 0:0 steht es noch, das ist die gute Nachricht. Ansonsten gab es den Aussetzer von Sugawara, der nach einem groben Foulspiel vom Platz musste und deshalb die Bremer sehr, sehr, sehr früh, nämlich seit der 5. Minute in Unterzahl und die versuchen sich jetzt zu sortieren. Daniel Thun hat einen Wechsel vorgenommen, um das Ganze zu stabilisieren, aber es ist spürbar, dass sie sich schwer tun. Und die TSG drückt sie tief hinten rein, kommt über die linke Seite, Ball in die Zentrale, aber erst einmal geklärt von Amos Pieper, der den Ball hier links rauslegt. Und es wird gleich den Eckball geben für die TSG Hoffenheim, die hier Zeit hat und Ruhe für den nächsten Schritt Richtung Champions League.
2: Tja, also in Stuttgart und in Leverkusen haben die Spieler ja gut vorgelegt, schnell zwei Treffer erzielt, aber auf den anderen drei Plätzen, finde ich, sieht das ein bisschen mau aus, ne?
1: Das stimmt absolut. Aber wir haben ja gerade gehört, zumindest in Hoffenheim ist ja schon was passiert. Diesen Platzverweis gab es da für den Bremer Sugawara. Ansonsten noch keine nennenswerten Aktionen beim Spiel Leipzig gegen St. Pauli und auch bei der Partie FC Augsburg gegen Borussia Mönchengladbach. Da ist auch noch nichts passiert.
2: Überall 0:0, ein Platzverweis halt in Hoffenheim bzw. in Sinsheim, dort steht ja das Stadion, für einen Bremer. Und auch in der dritten Liga hat sich nichts geändert, zumindest was das Spiel des FC Energie Cottbus angeht. Da steht es immer noch 1:1, gut 5 Minuten vor dem Ende. Also ein Sieg wäre ja schon wichtig, weil am letzten Spieltag 3 Mannschaften punktgleich, das ist schon ganz schön krass.
1: Ja, und letztes Jahr ist ja Cottbus am letzten Spieltag aus den Aufstiegsplätzen herausgerutscht. Da würden ja auch dann sehr ungute Erinnerungen wach werden. Ja, wir sind gleich ja ausführlich live in Cottbus und gönnen uns jetzt nochmal einen Abstecher nach Stuttgart.
14: Der VfB Stuttgart hätte jetzt gerne einen Elfmeter. Und der Unparteiische hat jetzt mal das Spiel ganz kurz unterbrochen. Robert Schröder möglicherweise da im Kontakt mit Köln. Und das war schon ein heftiges Einsteigen da gegen Angelo Stiller. Ich bin mir nicht sicher, ob das sauber war. Es könnte tatsächlich Elfmeter geben für den VfB. Denn da wird ganz sicher nicht der Ball getroffen von Tapsoba. Jetzt wird erstmal Angelo Stiller behandelt. Und das gibt Köln die Möglichkeit, sich mit dem Unparteiischen auszutauschen. Also noch steht's hier 1:1.
2: So, und jetzt geht's wieder flugs in die dritte Liga. Cottbus gegen Wiesbaden. Wir warten auf das 2:1 für Energie Cottbus. Andreas Friebel, bitte.
3: Ja, ich gebe mir Mühe und die 19.600 hier auch und Klaus-Dieter Wollitz unten am Rasen auch und sein Co-Trainer auch. Die peitschen ihre Mannschaft immer wieder nach vorn, aber Florian Schnitzel, der Schlussmann von Wien Wiesbaden, hat den Ball gerade und hat es nicht wirklich eilig, ihn nach vorn zu bringen. Also 1:1, Wien Wiesbaden. Macht das, was man tun kann. Man spielt ordentlich mit und versucht hier nicht irgendwas herzuschenken, um sich nicht irgendwie dem Eindruck auszusetzen, dass man im Aufstiegskampf nicht wirklich konzentriert ist. Und Cottbus rennt an und rennt an und rennt an und kommt einfach nicht durch. Jetzt gibt's nochmal einen Wechsel bei den Gästen. Auch das nimmt wieder Zeit von der Uhr. Die Energie Cottbus einfach fehlt. Agrafiotis kommt rein in die Partie und runter geht Schleimer, der Torschütze zum 1:0, zum zwischenzeitlich für Wiesbaden in der 37. Minute. Hier also weiter 1:1 und knapp 3 Minuten haben wir noch.
2: In Stuttgart, das können wir Ihnen sagen, wird immer noch nicht gespielt. Angelo Stiller wird immer noch behandelt im 16-Meter-Raum. Also das war, wir konnten so ein bisschen auf den Fernseher gucken und haben uns die Szene mal angeschaut. Ich lehne mich jetzt mal ganz weit aus dem Fenster und sage, also wenn es da keinen Elfmeter gibt, dann fände ich das merkwürdig, sage ich mal so.
1: Da muss ich mich jetzt auf dich verlassen, weil ich sehe hier auf meinem Fernseher nur das Spiel Cottbus gegen Wiesbaden.
2: Ja,
1: Das fesselt mich, da gucke ich hin.
2: So setzt sie da Prioritäten, das schauen wir natürlich gemeinsam. Das ist ja auch extrem wichtig, diese Partie des FC Energie Cottbus. Aber da ja das Spiel Stuttgart gegen Leverkusen in der Bundesliga eine gewisse, ziemlich hohe Bedeutung hat, gucken wir natürlich auch da mal hin. Und es ist ja auch die Partie, in der am meisten los gewesen ist bislang. Das fehlt auf den anderen Plätzen noch, sowohl bei den Leipzigern als auch bei den Hoffenheimern, die ja beide noch Ambitionen in Richtung Champions League hegen. Die tun sich da sehr schwer, während die Stuttgarter und Leverkusener beide volle Pulle spielen. Und jetzt ist etwas passiert und deswegen gehen wir jetzt in die dritte Liga zum Spiel Cottbus gegen Wiesbaden.
8: Mannschaft rastet aus, was für ein Wahnsinn! 90. Minute, 2-1 für den FC Energie Cottbus. Und wer hat getroffen? Chiachi, aber nicht Tolgay, sondern Bruder Tolgay. Aus 16 Metern holt er einen Huf rauf, der Ball setzt 1, 2, 3 Mal auf. Florian Striezel springt nach rechts und der Ball klatscht an den Innenpfosten und geht rein ins Tor. Und der FC Energie Cottbus führt und liegt im Aufstiegsrennen wieder vorn und muss jetzt noch 3, 4 Minuten über die Zeit bringen. Und dann wäre das Tor zur zweiten Liga einen großen Meter aufgegangen. 2-1 Cottbus, 90 Minuten sind rum.
2: Und weil es ja so spannend ist, man glaubt es ja gar nicht. Wie oft haben die Cottbusser schon in den letzten Minuten Tore erzielt in dieser Saison? Ich weiß es nicht, 5-mal, 6-mal. Auf jeden Fall bleiben wir jetzt in Cottbus zur Schlussphase.
8: Was für ein Wahnsinn hier in Cottbus. Tolga Ciaci bringt den FC Energie mit 2-1 in Führung. Und jetzt Merbel Biancardi auf der rechten Seite. Stoppt kurz, geht weiter, stiefelt an Mai vorbei, wird jetzt geschubst. Schiedsrichter sagt, kein Freistoß für den FC Energie Cottbus. Aber was war das für eine Wahnsinnstat vom Bruder von Tolgay Ciaci, der ja heute gesperrt ist. Tolga zieht ab aus 16 Metern. Passgenau schlägt er am Innenpfosten ein und trudelt dann über die Linie. Willem Wiesbaden hat alles gegeben hier in Cottbus. Und jetzt führt der FC Energie Cottbus trotzdem. Die erste Minute der 7-minütigen Nachspielzeit ist schon rum. Cottbus vorn, das wäre so eminent wichtig, um hier nicht so ein Riesen-Herzschlag-Finale zuzulassen am letzten Spieltag mit dem Sieg. Da wäre man nicht nur wegen des Torverhältnisses, sondern auch wegen der Punkte vorne. Lukoki erobert sich den Ball an der Mittellinie, geht über links rein in den 16er, nimmt kurz Tempo raus, fährt ein bisschen zurück. Der eingewechselte Mustfa wartet da kurz vor der Eckfahne und dann geht der Ball ins Tor aus und zurück zu Florian Striezel. 2-1 Energie Cottbus. 19.666 Zuschauer sind heute Nachmittag da. Und die drücken ihrem FC Energie Cottbus weiter fest die Daumen. Es sind jetzt noch 5 Minuten und 30 Sekunden. Das ist noch eine Menge Zeit im Fußball. Und wir haben viel erlebt hier in Liga 3 mit Cottbuser Beteiligung. Vor wenigen Wochen erst das Spektakel gegen Essen. Nach 1-3 Rückstand noch 5-3 gewonnen. Jetzt geht der Ball in Seiten aus. Zuletzt war ein Spieler der Hessen dran. Und deshalb also Einwurf für den FC Energie Cottbus. Straudi macht es nicht besonders geschickt, aber irgendwie trotzdem ist Energie da und dann wird Engelhardt noch mal ein bisschen weggefault. Der Ball geht ins Seiten aus und dann gibt es erstmal hier Einwurf für Energie Cottbus. Weiter geht's. Die Lausitzer sind da und haben den Ball und der geht jetzt zu Straudi. Der macht den Einwurf. Auf Manu, der an der Mittellinie einer von drei Cottbusern ist, die hinten noch aufpassen. Müssen auch aufpassen, denn Wien Wiesbaden ist für einen Konter immer zu haben, auch wenn sie in den letzten Wochen nicht irrsinnig erfolgreich gespielt haben. 2,5 Minuten der 7-minütige Nachspielzeit ist rum. Ball kommt nochmal über die linke Seite. Geht ins Seiten aus. Cottbus hätte gern einen eigenen Einwurf, aber zuletzt waren Cottbusser dran. Deshalb Wien Wiesbaden mit Mai. Nochmal Richtung Mittellinie gegeben. Da ist Janicek. Und der höhere Anstoßpunkt lang, hoch, weit rein. Und Cottbus jetzt in Ballbesitz. Abgefälscht, ein bisschen auf der Brust gelandet von Marius Funk. Und Funk schickt nochmal seine Leute nach vorn, raus aus dem 16er.
3: und natürlich versucht Wien Wiesbaden hier weiter zu stören. Wäre das tatsächlich hier der große Schritt Richtung zweite Liga? Denn mitten Dreier heute hätte man 2 Punkte Vorsprung auf Duisburg und auf Essen. Und dann, ja, dann fehlt nur noch ein Sieg zum direkten Aufstieg in Liga 2. Und den in Regensburg zu holen wird auch schwer, aber den heute erstmal zu erkämpfen ist auch nicht so einfach. Shan Mustwa jetzt am Strafraumknick, trabt da jetzt Richtung Eckfahne ein bisschen raus, wird dort vom eingewechselten Mockenhaupt ein bisschen begleitet. Cottbus versucht jetzt hier ein wenig auf Zeit zu spielen. Ich schau mal hoch, 94 Minuten vorbei, noch 3 Minuten für den FC Energie Cottbus zu gehen. Und es steht weiterhin 2:1. Kurz das Spiel nochmal zusammengefasst. Das war ein sehr, sehr chancenarmes Spiel in der ersten Halbzeit nach 37 Minuten. Schleimer mit der Führung für Wiesbaden. 41. Ausgleich durch Hannemann. Und dann in der 90. Minute Tolga Ciaci mit der Führung für Energie Cottbus. Ball nochmal raus. Funk ist wieder da, der Schlussmann von Cottbus. Der drischt ihn hoch über die Mittellinie auf den eingewechselten Tatamusch. Und dann sind die in dunkelblau und mit schwarzen Hosen spielenden Hessen wieder in Ballbesitz in der eigenen Hälfte. Mit Lewald und neben auch Torwart Striezel mit. Und der, ich will nicht sagen Aufbaupass, eine Aufbauflanke weit, weit nach vorne. Dann gibt's noch einen Schubser. Spiel läuft weiter, aber Schiedsrichter sagt, war ein Foulspiel an King Manu. Und den musste er erstmal runterkriegen mit seinen knapp 2 Metern. Und es gibt Freistoß für Cottbus am eigenen 16er. 95 Minuten vorbei. Noch 2 Minuten zittern. Und Sie hören es im Hintergrund. Es ist gar nicht so laut, wie das sonst ist. Die Leute, die fiebern alle, die halten die Daumen gedrückt. Die haben gar keine Möglichkeit, die Zuschauer hier irgendwie zu klatschen, weil sie einfach so fest die Daumen drücken, dass das heute was wird mit dem Heimsieg. Wollitz hat sich bei 18 Grad die Jacke übergeworfen, guckt auf die Uhr, steht da im 16 sei schon, in der Coaching-Zone. Den hält nichts mehr. Der ist heiß und der weiß, wie wichtig so ein Sieg heute wäre. Weitere 30 Sekunden vorbei. Noch 1,5 Minuten. Jetzt kommt zum ersten Mal heute die Sonne raus in der Lausitz. Ball nochmal rausgespielt, aber da ist Awadri Grant da. Der bringt ihn nochmal nach hinten. Dann ist Funk da und Tolga Ciaci signalisiert seinem Torwart. Gibt nochmal rechts rüber. Ich nehme ihn und dann geht's nach vorne. Jetzt der Ball kurz vom Seiten aus, noch gestoppt von Energie Cottbus, im hohen Bogen über die Mittellinie gegeben. Ich gucke immer wieder hoch, noch 1:04 offiziell. Und dann wäre dieses Heimspiel für Cottbus vorbei. Biancardi nimmt den Ball jetzt noch mit, ärgert so ein bisschen seinen Gegner und kriegt dafür die gelbe Karte. Naja, völlig zu Recht. Also hätte ihn mal liegen lassen, hätte er diesen gelben Karton nicht kassiert. Schneller Einwurf von Wien Wiesbaden, noch ungefähr 1/2 Minute. Nochmal ein langer Ball, also Cottbus muss jetzt noch 2-3 Mal aufpassen, um hier nicht noch den Ausgleich in der Nachspielzeit zu kassieren. 30 Sekunden jetzt noch. Schiedsrichter lässt
2: so,
3: natürlich.
2: So, wir müssen leider rausgehen, denn wir machen Nachrichten im RBB 24 Inforadio. Das lässt sich nicht ändern, aber wir werden sie natürlich sofort nach den Nachrichten.
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20: Um 16 Uhr mit Elisabeth Mattner. Ungarns neu konstituiertes Parlament hat Peter Modjo zum Ministerpräsidenten gewählt. 140 der 199 Abgeordneten haben für ihn gestimmt. Modjo löst damit Viktor Orbán nach 16 Jahren an der Macht ab. Der neue Ministerpräsident versprach, Ungarn zu dienen und nicht zu herrschen. Er hat mit seiner Tiso-Partei eine verfassungsändernde Zweidrittelmehrheit. Die Deutsche Stiftung Patientenschutz kritisiert die Pläne zur Pflegereform von Gesundheitsministerin Wagen. Der Vorsitzende Brüsch wirft dem Bund vor, die finanzielle Krise selbst zu verschärfen. Zum Beispiel, indem Corona-Kosten bisher nicht an die Pflegekassen zurückgezahlt wurden. Anna Brockdorf.
11: Er fordert, bestimmte Leistungen aus Steuermitteln zu finanzieren. Konkret nennt er Rentenbeiträge für pflegende Angehörige. Damit könnte die Pflegeversicherung entlastet werden. Laut Wagen droht im nächsten Jahr ein Defizit von mehr als 7,5 Milliarden Euro.
20: Die Deutsche Bahn verkauft ab heute Last-Minute-Tickets für den Fernverkehr zum Sonderpreis. Ab sofort sollen jedes Wochenende unter anderem freie Plätze in ICEs für 6,99 Euro angeboten werden. Sie gelten dann jeweils für die kommende Woche. Die Wahrscheinlichkeit, ein Schnäppchen zu ergattern, sei besonders abseits der Hauptreisezeiten hoch, so die Bahn. Die Berliner SPD hat auf ihrem Parteitag das Programm für die Abgeordnetenhauswahl im September beschlossen. Mit breiter Mehrheit sprachen sich die Delegierten unter anderem für ein Handyverbot an Grundschulen aus. RBB 24 Landespolitikreporter Jan Menzel.
12: Ebenfalls diskutiert Berlins Olympia-Bewerbung. Insbesondere die Jusos hatten argumentiert, Berlin könne sich glamouröse Spiele nicht leisten, wenn überall in der Stadt Turnhallen bröckeln, konnten sich damit aber nicht durchsetzen. Schwerpunkt des Wahlprogramms ist die Wohnungspolitik. Die SPD verfolgt hier einen Dreiklang aus Neubau, einer Regulierung des Mietenmarktes und der Einführung eines Mietendeckels.
20: Das Volksbegehren Berlin autofrei ist gescheitert. Nach Angaben der Initiative wurde nicht die nötige Zahl der Unterschriften erreicht. Es seien nur 140.000 Unterschriften gesammelt worden, nötig gewesen wären aber 175.000. Ziel der Initiative war es, den Autoverkehr innerhalb des S-Bahn-Rings deutlich einzuschränken. In Eberswalde im Landkreis Barnim ist die Entschärfung einer Weltkriegsbombe gelungen. Damit konnten die Experten die 100 Kilogramm Fliegerbombe deutlich schneller unschädlich machen als erwartet. Der Blindgänger sowjetischer Bauart war am Dienstag bei Erdarbeiten am Erweiterungsbau der Johanneskirche entdeckt worden. Soweit die Nachrichten. 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Das Wetter: am Abend mehr Sonne als Wolken und weiterhin trocken. Zurzeit in Berlin-Treptow 16 und in Perleberg ebenfalls 16 Grad. Morgen zunächst heiter bis sonnig, im Verlauf wolkiger, aber meist trocken, 19 bis 23 Grad. Montag dichte Wolken und Regen, zum Teil kräftig. Die Zeit 16.03 Uhr.
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2: Für Sie im Studio Tabea Kunze und Nikolaus Hillmann.
1: Und tauchen wir ein in die letzten Sekunden. Die sind gerade während der Nachrichten passiert. Wir hören die letzten Sekunden vom Spiel Energie Cottbus gegen Wien Wiesbaden.
3: Noch ist das Spiel am Laufen. 7 Minuten Nachspielzeit sind vorbei. Sie schreien jetzt hier, alle Mann, Cottbus nach vorn, Funk mit dem Abschlag, der Ball fliegt und jetzt ist Schluss und Cottbus gewinnt 2-1 gegen Wien Wiesbaden und hat damit alle Trümpfe weiter in der Hand und kann am kommenden Wochenende auswärts in Regensburg mit einem Sieg den direkten Aufstieg in die zweite Liga schaffen. Was für ein Spiel.
1: Ja, was für ein dramatischer Heimsieg für Energie Cottbus. Und damit haben die Cottbusser also den Aufstieg in der eigenen Hand. Sie haben den zweiten Tabellenplatz gefestigt, haben 69 Punkte vor Duisburg mit 67 Punkten. 67 Zähler auch Rot-Weiß Essen nach einem 1:0 Sieg gegen Verl. Und mit 64 Punkten zumindest noch im Rennen um den dritten Platz in der Tabelle Hansa Rostock nach einem 5:3 Heimsieg gegen die zweite Mannschaft des VfB Stuttgart. Das ist also das, was heute in der dritten Liga im Aufstiegsrennen passiert ist. Sehr, sehr gute Nachrichten für alle Fans von Energie Cottbus.
2: Ja, die Familie Cierci hat es wieder gerissen. Tolschei war gesperrt, konnte nicht spielen und dann macht es einfach sein Bruder Tolga. So einfach ist das im Fußball manchmal. Einfach ist es auch, wenn wir jetzt zum Spiel RB Leipzig gegen St. Pauli gehen. Vorher sage ich Ihnen aber noch, dass Augsburg inzwischen gegen Mönchengladbach mit 1:0 führt. Gregoritsch der Torschütze. Jetzt aber das Spiel Leipzig gegen St. Pauli.
13: Diese letzten Spieltage, da ist dann irgendwie auch mal alles anders. Der Abstiegskandidat FC St. Pauli macht in den letzten 5 Minuten, in den letzten 10, 15 Minuten vielleicht sogar den deutlich besseren Eindruck. Gerade eben Lattentreffer von Martin Kaas nach einem super vorgetragenen Angriff. Ball von der rechten Seite rein in den Strafraum und dann bügelt der Niederländer den Ball an die Latte. Zuvor schon eine Überzahlsituation im Konter der Paulianer. Sie haben Ecken, sie haben Freistöße. Alexander Blessin hat sein Team richtig stark eingestellt. Und RB, klar mehr Ballbesitz, holen sich den Ball auch schneller zurück, wenn sie ihn verlieren. Aber sie bekommen einfach die Lücke nicht gefunden im Abwehrverbund des FC St. Pauli. 35 Minuten sind rum. Asano Draogo lässt den Ball über den Schlappen laufen. Das Ganze 5 Meter von dem Paulianer Konter. Und die Restverteidigung bei Leipzig, die funktioniert überhaupt nicht. Wieder so eine Kontersituation. Wieder richtig viel Platz. Super Pass von Kasov und Honji. Aber der ist ein bisschen zu weit an dieser Ball. Aber er holt sich noch die Kugel, der Mann aus Benin auf der linken Außenbahn, aber Leipzig inzwischen schon wieder hinter den Ball gekommen. Also das ist wirklich erstaunlich hier, wie sich dieses Spiel gedreht hat. RB besser in der Anfangsphase, aber inzwischen, Pauli, die merken, hier geht was, wieder mit Ball am Fuß, am gegnerischen Strafraum. Sie bekommen Pauli nicht weggehalten vom eigenen Kasten. Wirklich erstaunlich. Hier steht es 0-0.
1: Jan Günther aus Leipzig. Hoffenheim ist in Führung gegangen gegen 10 Bremer. Touré, der Torschütze, 1-0 steht es dort. In der zweiten Liga hat Hannover 96 heute wichtige Punkte im Aufstiegsrennen liegen gelassen, ist in Bochum nicht über ein 1-1 hinausgekommen. Damit Hannover auf Platz 3 mit 59 Punkten. Vor Paderborn ebenfalls 59 Punkte. Und der große Gewinner dieses Spieltags könnte Elversberg werden. Wenn die Elversberger morgen in Düsseldorf gewinnen, dann haben sie den Aufstieg in die Bundesliga, den erstmaligen Aufstieg, so gut wie sicher.
2: So spannend ist es in der dritten Liga und in der zweiten Liga und selbstverständlich auch in der ersten Liga. Sie naht jetzt so langsam unsere Halbzeitkonferenz und es geht ja um einiges. Wir haben es ja zu Beginn der Sendung schon sehr deutlich gesagt. Es geht um die Qualifikation für die Champions League in der kommenden Saison, die anderen Europapokalplätze und es geht vor allen Dingen auch für einige Vereine darum, im Kampf gegen den Abstieg vielleicht noch die notwendigen Punkte

0: 1-0 Leverkusen. Und dann nach 34 Sekunden Leverkusen 1-0 in Führung. Demirovic Ausgleich 1-1 nach 5 Minuten. Aber seitdem warten wir auf das Spitzenspiel. Vielleicht jetzt mit einem Eckball von dem VfB Stuttgart. Dauert noch ein bisschen. Und durch die Punkteteilung wäre Flo Winkler Hoffenheim an beiden vorbeigezogen gegen Bremen heute.
1: Jawohl, klopf, klopf aus dem Kraichgau. Champions League Platz 4 aktuell dank eines 1-0. Einer Führung für die TSG gegen Werder Bremen in der 27. Minute. Touré nach Pass von Kramaric. Aus 11 Metern halb links erfolgreich. Bremen aber mit einer ordentlichen Bürde seit der 5. Minute in Unterzahl. Sugawara, der Rechtsverteidiger, mit einer glattroten Karte nach einem heftigen Foulspiel eben am Torschützen an Basumana Touré. Ist eine heftige Aufgabe für Bremen, aber aktuell führt eben die TSG auch verdient mit 1-0. Noch keine Tore bei Leipzig gegen Pauli und Thorsten von Wegen.
2: Ja, die größte Chance hatte der FC St. Pauli. Eine Querlatte stand im Weg beim Schuss von Kaas in der 34. Minute. Leipzig pomadig, Leipzig mit einer starken Anfangsoffensive, aber danach sind sie so ein bisschen eingeschlafen oder eingeschläfert worden von den St. Paulianern, die hier mit dem letzten Aufgebot angekommen sind, weil zu den Verletzten gab es auch noch eine Welle der Grippekranken. Deswegen bei St. Pauli alles, was Beine hat, hier auf dem Platz. Aber das machen sie gut. 0-0, halten das unentschieden. Und Leipzig fällt nicht allzu viel ein in dieser Partie. Eine große Möglichkeit gab es in der 8. Spielminute. Das war es dann. Ansonsten hat man hier viel im Mittelfeld erlebt. Das war in Augsburg ein bisschen anders. Bei Augsburg gegen Gladbach und André Siems.
1: Absolut. 1-0 der FCA vorne. Torschütze Gregoritsch in der 24. Minute. 34 Tore hat der Kerl schon geschossen. Insgesamt in seiner Karriere für den FC Augsburg. Nur Alfred Finnbogason, der Isländer, mit 37 mehr. Augsburg effizienter. Auf der anderen Seite die Gladbacher mit mehr Spielanteilen, aber bringen nach vorne halt nichts zustande. Ball jetzt gerade im Mittelkreis. Dann wird er auf die rechte Seite rausgegeben. Immer noch Höhe der Mittellinie. Hier passiert nicht besonders viel. Spannend ist es bei Stuttgart gegen Leverkusen. Detlef.
0: Abschuss, 20 Meter abgeblockt. Leverkusen steht hinten gut, aber die Chancen beim 1-1 für Stuttgart sind in der Mehrzahl und ich erwarte eigentlich von Leverkusen etwas mehr. Tatsächlich, wenn man nach 34 Sekunden drittschnellstes Tor Garcia in der Fußball-Bundesliga mit 1-0 in Führung geht, dann Demirovic das 1-1. Erwarte ich eigentlich von Leverkusen ein bisschen mehr, aber da kommt relativ wenig, viele Vorsichtsmaßnahmen im Gepäck. Und die Stuttgarter immer noch auf der rechten Seite. Leveling, Flanke erstmal abgeblockt, aber Ball immer noch heiß. Garcia, der Torschütze, ist da hinten mit drin. Und Grimaldo mit dem Ball nach vorne. Cofano heute für den angeschlagenen Teller. Der hat die Vorlage gegeben, eben in dieser ersten Minute, nachdem Henrichs, der VfB-Spieler, im Aufbau den Ball verloren hatte. Cofano auf Garcia, bums, hieß es 1-0. So schnell geht das. Und seitdem der überragende Spieler für mich, der 1-1 Ausgleichstorschütze, Demirovic, mit zwei weiteren Möglichkeiten. Da Leverkusen jetzt erstmal ganz langsam aufbaut, kann ich das alles erzählen. Also ein 1-1. Wie schon gesagt, das wird Hoffenheim glücklich machen. Aber Flo Winkler, was macht eigentlich Bremen?
1: Bremen versucht, diese Aufgabe in Unterzahl seit der 5. Minute anzunehmen. Sören Stocks, der Schiedsrichter, war erstmal unsicher bei dem Foul eben von Sugawara. Der hat dann nicht so gut gesehen, war erst der Meinung, gibt Freistoß für die TSG, bekam dann den Hinweis, sich das Ganze bitte nochmal anzusehen, hat er dann auch gemacht. An den Videobildern und an den Bildschirmen und hat dann gesehen, der tritt auf die Wade, weit oberhalb, grob gesundheitsgefährdendes Foulspiel vom Japaner an Basumana Touré, den Mann von der Elfmeterküste. Dementsprechend dann hat es durchgegeben. Rote Karte und früh eben dann alles erstmal über den Haufen geworfen bei Werder Bremen.
3: 2-0 für den FCA gegen Borussia Mönchengladbach. Klassisch gekontert im eigenen Stadion. Vorne kriegen die Gladbacher nichts weggemacht. Dann gehen die Augsburger ganz, ganz schnell mal dazwischen. Sind schon im Halbfeld drinnen in der Zentrale von Gladbach über Mert Kömür. Kömür sieht, dass Fellhauer von hinten noch mitgelaufen kommt. Der flüstert ihm was ins Ohr, nämlich bremst mal ein bisschen. Ich laufe vorbei, macht er dann auch. Spielt den Ball mustergültig vorbei an der Kette rein. In den Strafraum nimmt den Ball an. Legt sich dann von links auf rechts und vorbei an Torwart Nikolas ins rechts. Lange untere Eck. Bleibt hier also 2-0. Nächste Station Leipzig, Thorsten.
2: Also das Gelbe vom Ei spielen sie hier nicht gerade und die Sterne vom Himmel gleich gar nicht. Wie sollten sie auch bei 0-0 Leipzig wirklich mit größeren Problemen? Hier geht man nicht konzentriert genug zu Werke, wenngleich sich die eine oder andere Halbchance ja immer wieder eröffnet. Aber dann sind die Sachsen einfach mal nicht präzise genug in ihren letzten finalen Pässen. Jetzt geht vielleicht was über die rechte Seite. Das ist Riedle Baku, der den Ball nach rechts außen bringt auf Gruder. Gruder schon in Höhe der Strafraumgrenze. Sieht jetzt, dass wieder mal kein Mensch mitgelaufen ist. Jetzt gucken sie erst nach, die Leipziger. Deswegen versucht das im 1-1. Bringt dann die Flanke rein an den Pfosten. Sollte der Kopfball kommen von Baumgartner, aber der ging weit neben die Kiste von Keeper Nikola Vasil, der da nicht eingreifen musste. Deswegen können wir hier beim Stand von 0-0 und noch 3 zu spielenden Minuten

0: Spielzeit wissen wir noch nicht. Nach Stuttgart weitergehen.
1: Und hier haben wir noch 2 Minuten. Demirovic schon wieder. Demirovic, Tor. Nein, kein Tor. Flecken. Fleckenwahnsinn. Marc Fleckenwahnsinn als Doppelname. Wow, mit einer Hand fischt er den Ball noch irgendwie da raus. Demirovic wühlt sich da, dreht sich nochmal aus 7 Metern, bringt den Ball irgendwie noch aufs Tor, gestupst tatsächlich gegen Tapsoba, vielleicht noch leicht abgefälscht. Und der Flecken kann den gar nicht erreichen. Und das Wunderbare ist, aus Leverkusener Sicht, er erreicht ihn. 1-1, Eckball. VfB Stuttgart. Stuttgart mit weit besseren Möglichkeiten. Es ist noch kein Spitzenspiel. Manchmal Spitze. Aber der Eckball, der kann jetzt was werden. Langer Ball auf Undav. Undav nochmal an die Box heran. Undav versucht auf Volley zu stellen. Und das halb links. Aber der schießt auf die Gegentribüne. Das kann mal passieren. Aber ich meine, das ist Undav. Du probierst es einfach mal. Es bleibt. Und wir hängen weiter bei diesem 1-1 nach den frühen Toren. Hoffenheim gegen Bremen. Flo Winkler, was ist mit Torszenen?
2: Ja, Mangelware. Und das ist ehrlich gesagt auch als Kompliment gemeint für die Bremer Defensive. Seit der 5. Minute, wie erwähnt, in Unterzahl durch die rote Karte für Sugawara. Aber sie lassen nicht allzu viel zu. Aslani hatte in der 32. nochmal eine ganz gute Möglichkeit. Aber seit diesem Treffer in der 27. durch Touré schön rausgespielt. Kurzer Eckball, da hat Bremen hinten in der Defensive gepennt. Von der linken Seite der Hoffenheimer. Kramaric legt im Strafraum ab. Und dann von halb links ein satter Schuss mit über 100 Stundenkilometer vom kleinen Mann von der Elfenbeinküste rechts oben ins Eck. Hoffenheim versucht viel, hat viel Ballbesitz. Klar, viele Spielanteile, 10 Sekunden noch offiziell in dieser ersten Halbzeit plus eine Menge Nachspielzeit, die wird es geben. Touré jetzt im Strafraum auf der linken Seite und der eingewechselte Isaac Schmidt mit einer richtigen Grätsche genau vor den 4000 Werder-Fans. 4 Minuten bekommen wir noch oben drauf. Das ist den Unterbrechungen geschuldet und dementsprechend auch gerechtfertigt. Den Eckball der TSG können wir aber nochmal mitnehmen. Von der linken Seite macht der alte Kroate und das meine ich positiv. André Kramaric mit einer super Saison bislang, zögert aber, will auf kurzem Wege Zufall anspielen. Der Tscheche beschwert sich kurz. Warum brichst du ab? Nix ist. Der Kramaric flach, spielt er nochmal rein auf Aslani. Der legt wieder zurück an die Strafraumgrenze und dann die Kontermöglichkeit für Ems.
0: Tor Leipzig. Das ist das psychologisch unglücklichste Moment für den FC St. Pauli. 45. Spielminute, erste Ecke für RB von der rechten Seite reingetreten von Raum. Da wird der Ball nicht richtig geklärt und dann ist es Xaver Schlager, dem die Kugel einfach mal vor die Füße fällt. Und der hält mal dran mit dem rechten Schlappen und von der Lattenunterkante knallt der Ball in den Kasten vom FC St. Pauli. 1-0, glückliche Führung für die Leipziger in dieser Situation, aber Tore kannst du eben nach einem, auch noch Orban dran war, mit einem Kopfball vor diesem Einschlag. Die Tore kannst du eben nur machen, wenn du drauf hältst. Und das haben die Leipziger in dieser Situation gemacht. Wir führen hier ein bisschen glücklich mit 1-0. Weiter zu André Siems nach Augsburg.
3: Gerade nochmal eine richtig gute Kopfballchance von Mert Kömür. Völlig freigelassen, Höhe des 5-Meter-Raums zentral. Und dann knapp am rechten Torpfosten vorbei ist noch eine... Ja, der Torwart ist es gewesen, Nikolas, der sich da richtig lang gemacht hat mit der Hand dran. Kriegt den gerade noch so über die Auslinie gezogen. Deswegen jetzt noch einmal die Ecke für die Augsburger, die 2-0 führen. Das macht Rieder, linke Seite mit links in den Fünfer rein. Oh, und dann mit der Faust erstmal rausgehauen. Fellhauer macht da die Kerze, geht aber rein in den Oberrang. Deswegen Abschlag erst einmal vom Kasten von Borussia Mönchengladbach. 0-2, die Fohlen hinten. Warum? Wer die Zweikämpfe gewinnt, gewinnt das Spiel. Das hat nicht nur Vincent Kompany vor dem Kracher gegen Paris Saint-Germain in der Champions League gesagt. Das gilt einfach so. Und die Augsburger haben viel mehr Zweikämpfe gewonnen gegen die Fohlen, die das gar nicht schlecht machen. Bringen die Bälle immer wieder per Eilantrag nach vorne, aber die Rückreisewelle, die fehlt dann. Und wenn du hinten blank stehst, dann spielen die Augsburger das so brutal gnadenlos aus. Teilweise mit 2 Ballberührungen in Richtung gegnerischen 16-Meter-Raum. Und da gibt's den sogenannten Schnackler. Schon wieder der FCA. Baut auf. 10 Meter von der Mittellinie entfernt. Schon wieder tief rein ins Halbfeld von Borussia Mönchengladbach. Vorbei an den beiden Innenverteidigern. Bekümmer gewesen. Nikolas ist auch da. 2-0 steht es hier. 1 Minute noch zu spielen. Wie lange noch in Stuttgart, Detlef?
1: Eigentlich jetzt gar nichts mehr. 2 Minuten Nachspielzeit sind rum. Das Publikum unzufrieden. Es steht 1-1. Demirovic am Boden. Schröder, der Referee, für mich ein bisschen überfordert, muss ich ehrlich genug sagen. Demirovic immer noch am Boden, Flecken kümmert sich um ihn, der Leverkusener Torhüter Demirovic, der Mann des VfB Stuttgart, der Mann, der die erste Halbzeit geprägt hat, der Mann, der eben noch mal die Chance hatte zur 2-1-Führung, Kopfball aus 4 Metern, haarscharf vorbei, davor schon 2 weitere Möglichkeiten, okay, das 1-1 hat er gemacht. Spiel läuft, meine ich, ja, läuft immer noch, die Spieler bleiben nämlich da, also es kann nur noch ein paar Sekunden runterticken und ich glaube, da läuft auch irgendwo noch ein Videobeweis in diesem Moment, ob es da vielleicht
4: vielleicht elfmeterwürdig war, dieses Demirovic-Foul. Der steht im Moment wieder. Ich würde mich melden, wenn sich da was tut. Also Spiel läuft noch hier beim 1:1. Schröder, der tastet sich da irgendwie da unten mal hin und her, der Referee. Also souverän ist was anderes aus Referee-Sicht. Hoffenheim gegen Bremen, da läuft es noch, Flo, oder?
2: Ja, letzten 30 Sekunden dieser vierminütigen Nachspielzeitball bei Mio Backhaus, bei Werders Keeper. Gerade eben die Gäste mit einer super Konterchance. Die zweite durch den schnellen Justin Ginma. Aber dann hat einer auch noch den Turbo gezündet. Albion Haidari, der Innenverteidiger TSG, sprintet den Ball einfach ab im wahrsten Sinne. Und dann verhindert er überhaupt schon gerade den Abschluss des Bremer Offensivmanns. Noch hat die TSG die Möglichkeit, nochmal eine gefährliche Aktion zu spielen. Einwurf von der linken Seite, tief in der Hälfte der Bremer. Die letzten Sekunden laufen 1-0 weiterhin. Die Führung durch Basumana Touré. Aber die Hoffenheimer spielen jetzt viel, viel quer, lassen die Zeit von der Uhr rennen. Doch nochmal die Seitenverlagerung. Ja, geht raus auf die rechte Seite. Zufallflagge kommt rein. Rausgeköpft aber von Amos Pieper. Und jetzt pfeift Sören Stocks Richtung Kabine. Daniel Thun, alles andere als happy darüber. Aber der wird sich noch was überlegen müssen für die zweiten 45 Minuten. Knappe Führung für die TSG in Überzahl. Seit der fünften Minute. Wird noch gespielt in Leipzig?
5: Nee, in Leipzig läuft nur der Rasensprenger und seit zwei Minuten ist hier Feierabend. Zwar die letzte Aktion in der ersten Halbzeit, das Tor für RB durch Xaver Schlager. Glückliche Führung für die Leipziger gegen wirklich diszipliniert spielende St. Paulianer, aber am Ende liegst du trotzdem aus Sicht von Leipzig vorn, beziehungsweise aus Sicht der Hamburger mit 0-1 hinten. Gespielt wurde noch in Augsburg bei André Siems. Kicken sie noch?
3: Die Rasensprenger in Leipzig und Augsburg, Thorsten, die haben sich abgesprochen. Schluss hier, 2:0 für den FCA. Augsburg effizient und gnadenlos führt. Und in Stuttgart läuft der Ball noch, Detlef?
4: Ja, wobei noch unterbrochen. Videobeweis. Ich bin mal gespannt, was Robert Schröder jetzt sagt, der Referee. Jetzt hat er sich lange angeguckt. Jetzt dauert es immer noch. Jetzt kriegt er noch mal was aufs Ohr gesagt. Also, was ist mit dem Schiri los? Ich weiß nicht. Die Spieler stehen erwartungsfroh da unten. Angeschaut hat er sich's. Ich denke mal, die Technik funktioniert. Jetzt spricht er mit Tabsoba. Tabsoba mit Leveling. Es geht darum, ob es Elfmeter gibt für den VfB Stuttgart. Tabsoba hat Demirovic getreten, als Demirovic auf das Tor von Flecken von Leverkusen zulief. Um diesen Tritt geht es. Jetzt Schröder. Jetzt bin ich gespannt. Es gibt Strafstoß für den VfB, wenn ich das richtig interpretiere. Ich habe ihn jetzt nicht verstanden richtig. Aber wieso man da so lange zu braucht, ist mir ein Rätsel. Aber sei es drum, das sind die Geheimnisse des Schiedsrichterwesens oder vielleicht auch der Technik. Ich möchte da keine Schuldzuweisungen da jetzt an Schröder verteilen. Aber wie gesagt, souverän scheint mir dann da was anderes zu sein. Ja, es gibt Strafstoß. Also ich taste mich da jetzt auch mal heran. Jetzt bittet er den Kapitän zu sich, der Leverkusener. Da besteht natürlich Aufklärungsbedarf, viel Aufregung. Jüllmann, der Leverkusener Trainer, da unten lange schwarze Hose, Polohemd beige, Tiger da hin und her. Sebastian Höhne außerhalb seiner Coachingzone. Der fragt auch nochmal, was ist denn da jetzt überhaupt los? Nochmal Kontakt mit der Leverkusener Bank. Schröder hält sich da immer noch den Knopf im Ohr. Was für Aktionen, was für eine Unklarheit. Wir zucken mit den Schultern, schauen uns fragend an, was soll das jetzt? Strafstoß, ja, nein oder vielleicht oder überhaupt oder erst nächstes Wochenende oder vielleicht doch auch überhaupt nicht oder gehen wir einen Pausentee zusammen trinken. Ich meine, ja, jetzt hat er die Leverkusener wohl besänftigt, hat sich wohl selbst auch klar gemacht, Robert Schröder, ja, es gibt Strafstoß. Also, zur Klärung, Marc Flecken auf der Linie, das ist der Leverkusener Keeper. Maxi Mittelstädt, der Abwehrspieler des VfB Stuttgart mit dem Strafstoß. Es gibt den Strafstoß, jetzt wissen wir es tatsächlich alle. Und 60.000 werden ganz ruhig, vor lauter Anspannung, vor lauter Erwartung. Sie sind hoffnungsfroh, wenn sie VfB-Anhänger sind. Mittelstädt läuft an, der schiebt den Ball rein, Tor! 2:1, wie lässig, wie locker, wie elegant. Mittelstädt schiebt den Ball links aus seiner Sicht ins Gehäuse. Wow, die Nerven aus Stahl musste er erstmal haben. Flecken fliegt ins andere Eck und Hoeneß, der Sebastian sagt, Junge, jetzt lass doch das Spiel mal enden im ersten Abschnitt. Da gibt es noch Diskussionsbedarf. Jüllmann, der Leverkusener Trainer, weiß noch nicht so richtig, ob das alles okay ist. Aber es heißt, der Schlusspfiff ist da. Gehört habe ich ihn nicht. Ich nehme das Ganze aus den Szenen, weil alle Spieler in die Katakomben gehen. Das heißt, Halbzeit in Stuttgart mit einem, wow, kuriosen Ende nach 45 Minuten plus XXX. Der Strafstoß 2:1 und das ist das Wichtige. 2:1 führt der VfB Stuttgart nach gut 45 Minuten gegen Leverkusen. Die müssen sich in der Offensive was einfallen lassen. Was für ein Drama bisher in Stuttgart. Und das war sie, die ARD-Halbzeitkonferenz.
6: Dann schauen wir doch noch einmal drauf und sortieren uns nach dieser ersten Hälfte. Wir haben es gerade gehört, der VfB Stuttgart geht mit einer 2:1 Führung gegen Bayer Leverkusen in die Pause. RB Leipzig hat auch noch spät getroffen in der ersten Hälfte, führt 1:0 gegen den FC St. Pauli. Ebenfalls eine knappe Führung für das Heimteam in Hoffenheim. Die TSG Hoffenheim liegt gegen 10 Bremer vorne mit 1:0. Und schon etwas deutlicher sieht's aus beim Spiel Augsburg gegen Gladbach. Da führen die Augsburger mit 2:0.
7: Es ist Pause, wieder Gelegenheit für unsere Serie der Legenden des Fußballs. Vorgestern, vor 40 Jahren, also am 7. Mai 1986, gewann Steaua Bukarest, das erste Mannschaft aus Osteuropa, den Europapokal der Landesmeister. Die Erzählung des Endspiels gegen den FC Barcelona ist vor allem eine Geschichte über Helmut Tucadam, einem Donauschwaben aus Rumänien. Paul Simank über Steaua Bukarest und den Held des Finales von Sevilla.
8: Barcelonas Trainer Terry Venables schaut in der Mixed Zone immer noch ungläubig drein. Was dieser Mann gemacht hat, will mir nicht in den Kopf, sagt er. Der Mann, von dem er spricht, ist seit diesem Abend der Held von Sevilla.
9: Extraordinär! Extraordinär, Tucadam!
8: Dass Steaua Bukarest am 7. Mai 1986 im Endspiel des Europapokals der Landesmeister aufläuft, hat auch mit einer Prise Losglück zu tun. Auf dem Weg dorthin traf der Armeesportclub aus Rumäniens Hauptstadt auf die Meister aus Dänemark, Ungarn, Finnland und Belgien, wobei Anderlecht zuvor die Bayern geschlagen hatte. Im Finale wartet der FC Barcelona. Haushoher Favorit. Eine katalanische Sportzeitung titelt: Es ist doch unmöglich, den Pokal nicht zu gewinnen. Doch die Partie in Sevilla verläuft völlig anders. Die Spanier finden einfach kein Mittel gegen die leidenschaftlich verteidigenden Rumänen.
10: Die große spielerische Klasse haben die Zuschauer hier im Stadion nicht gesehen. Dafür hält der Abend die Nacht von Sevilla. Spannung bis zum letzten Augenblick.
8: Es kommt zum Elfmeterschießen. Steauas erster Schütze Magyaru verschießt. Dann ist Barca-Kapitän Alex Sanko an der Reihe. Auf der Linie wartet Helmut Tucadam.
11: Das habe ich gesehen, er schießt auf die rechte Seite und ich habe den Ball gefangen. Und dann sicher war eine, wie soll man sagen, habe ich mich in das Hirn von nächsten Spieler getan. Was möchte ich machen, wenn ich schießen müsste?
8: Der bis dahin unbekannte Gedankenleser mit dem markanten Oberlippenbart gehört zur deutschsprachigen Minderheit der Banater Schwaben in Rumänien. Nachdem mit Bologna auch sein zweiter Mannschaftskollege verschießt, denkt er sich:
11: Der erste hat auf die rechte Seite geschossen, jetzt der Torwart probiert auf die linke Seite. Ich schieße auch auf die rechte Seite. Ich bin auf die rechte Seite gegangen, haben wir gefangen.
8: 4 Elfmeter und immer noch kein Tor. Nun aber trifft Lakatusch zum ersten Mal für die Rumänen. Und Tucadam, der in der Nacht zuvor lange seine Torwarthandschuhe gestreichelt haben soll, ist nun endgültig im Kopf seiner Gegenspieler angekommen.
11: Es war logisch, der Spieler, Pique Alonso, der denkt auch, der Torwart hat gehalten, 2 auf rechter Seite, jetzt sicher geht er auf die linke. Und ich bin gegangen auf die rechte, haben wieder gefangen.
10: Und der hält auf den dritten! Helmut Tucadam! Er pflegt den Himmel von Sevilla an.
8: Nach dem zweiten Treffer für Steaua durch Balint heißt es Matchball Tucadam.
11: Was mache ich? Gehe ich noch immer auf die rechte Seite oder gehe ich auf die linke? Marcos hat geschossen, der 4. Elfmeter. Der Torwart, der hat sich ein Eck ausgesucht und geht alle 5 auf eine Seite. Ich probiere es auf das linke. Aber ich habe auch dasselbe gedacht.
8: Steaua Bukarest gewinnt den Henkelpott. Als erster Verein aus Osteuropa. Doch auf dem Höhepunkt seiner Karriere spielt das Schicksal Helmut Tucadam böse mit.
11: Das war das letzte Spiel und ich musste aufhören mit Fußball bei 27 Jahren.
8: Wegen einer Gefäßerkrankung im rechten Arm konnte er fortan keine Heldentaten mehr vollbringen. Und weil ihn finanzielle Sorgen plagen, muss er später schweren Herzens seine Torwarthandschuhe aus dem Finale verkaufen. Für 3000 Euro. Eigentlich hatte er sie seinem Sohn versprochen. 2024 verstirbt Helmut Duckerdamm im Alter von 65 Jahren. Posthum wird er als Ritter in den Nationalen Verdienstorden Rumäniens aufgenommen.
7: Helmut Simank über... Nein, nicht Helmut Simank, oh Gott. Paul Simank über Helmut Duckerdamm, so rum ist es richtig, einen der Helden der Fußballgeschichte. So, und vielleicht gibt's auch neue Heldengeschichten am kommenden Wochenende nach dem 2:1 der Cottbusser heute gegen Wien Wiesbaden.
6: Ja, das ist wirklich krass. Die Cottbusser können dann den Aufstieg in die zweite Liga perfekt machen. Sie haben alles in der eigenen Hand mit einem Sieg in Regensburg am kommenden Samstag um 13:30 Uhr. Und das können Sie sich auch jetzt schon mal vormerken, denn wir werden dieses Spiel im RBB-Fernsehen live übertragen und auch hier im Inforadio natürlich ausführlich darüber berichten, über diesen möglicherweise historischen Tag für die Cottbusser.
7: Jetzt war so viel los in der ersten Hälfte. Wir gönnen Ihnen eine kleine Verschnaufpause, haben die Nachrichten für Sie und dann geht's weiter hier mit der zweiten Hälfte der 4 Spiele in der Fußball-Bundesliga. Bis gleich.
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17: Um 16.30 Uhr mit Elisabeth Mattner. Guten Tag. Peter Modja ist als neuer ungarischer Ministerpräsident vereidigt worden. Er löst Viktor Orban nach 16 Jahren an der Macht ab. Aus Budapest berichtet Sarah Beham.
18: Nach dem Eid sprach Modja vor dem Parlament sichtlich berührt und betonte, dass er alles für das Land tun werde. Er habe gesehen, wie Macht Menschen korrumpieren könne. Gegenüber seinem Vorgänger Viktor Orban und dessen Fidesz-Partei fand er klare und scharfe Worte. Modja machte Orban nicht nur für die katastrophale wirtschaftliche Situation im Land verantwortlich, sondern auch für die Spaltung in der Gesellschaft. Er selbst stehe hingegen für einen Neuanfang. Er wolle nicht herrschen, sondern dienen.
17: In der Pflegeversicherung droht im nächsten Jahr ein höheres Defizit als bisher angenommen. Nach den Worten von Gesundheitsministerin Wagen könnten die Ausgaben die Einnahmen um 7,5 Milliarden Euro übersteigen. Aus unserem Hauptstadtstudio Christina Nagel.
19: Gesundheitsministerin Wagen will nun gegensteuern. Mitte Mai will die CDU-Politikerin einen Gesetzentwurf für eine Pflegereform vorlegen. Höhere Einkommen müssten auch in der Pflegeversicherung etwas stärker belastet werden, sagte Wagen nun der Rheinischen Post. Dazu soll die Beitragsbemessungsgrenze angehoben werden. Eine Streichung bestehender Pflegegrade, über die oft diskutiert wurde, schloss Wagen aus.
17: Das Kreuzfahrtschiff, auf dem das Hunter-Virus ausgebrochen ist, soll morgen früh in Teneriffa anlegen. Das hat die spanische Gesundheitsministerin mitgeteilt. Demnach sollen die Passagiere in ihre Heimatländer ausgeflogen werden. Dazu schicken unter anderem Deutschland, Frankreich und Belgien Flugzeuge. Die Weltgesundheitsorganisation will die Evakuierung der mehr als 140 Menschen und Besatzungsmitglieder vom Schiff überwachen. Seit dem Ausbruch des Hunter-Virus sind 3 Menschen an der Infektion gestorben. Die Berliner SPD setzt im Wahlkampf auf das Thema soziale Gerechtigkeit. Spitzenkandidat Krach sagte beim Landesparteitag, das Thema ziehe sich wie ein roter Faden durch das Wahlprogramm. Krach verwies unter anderem auf den höheren Landesmindestlohn, die Tariftreue und die Rückführung ausgelagerter Tochterfirmen von Charité und Vivantes. Gestern waren Krach und die Abgeordnete König zu den neuen SPD-Landesvorsitzenden gewählt worden. Das Brandenburger Tor in Berlin soll am Abend in den Europafarben erstrahlen. Anlass ist der Europatag. Damit wird an die Gründung der Vorläuferorganisationen der heutigen EU vor 76 Jahren erinnert. Indem das Brandenburger Tor angestrahlt wird, feiere die Stadt die europäische Einigung, sagte im Vorfeld Berlins regierender Bürgermeister Wegner. Der FC Energie Cottbus hat in der dritten Fußballliga gegen den SVW in Wiesbaden gewonnen. Die Partie endete mit 2:1. Damit bleibt Cottbus vor dem letzten Spieltag auf Platz 2 der Tabelle. Soweit die Nachrichten. 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Das Wetter am Abend mehr Sonne als Wolken und weiterhin trocken. Zurzeit in Berlin-Spandau 17, in Potsdam 16 Grad. Morgen zunächst heiter bis sonnig, im Verlauf wolkiger, aber meist trocken bei 19 bis 23 Grad. Die Zeit 16.33 Uhr.
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7: Tabea Kunze, Nikolaus Simmern weiterhin für Sie im Studio. Es wird noch nicht wieder gespielt in der ersten Liga. Deswegen nutzen wir die Zeit und bringen Sie nochmal auf den Stand, was die dritte Liga angeht.
6: Wir können das nochmal vertiefen, diesen Heimsieg von Energie Cottbus gegen Wien Wiesbaden. Von unserem Reporter Andreas Friebel kommt der Spielbericht.
20: Was für ein Wahnsinn in Cottbus. Vor fast 20.000 Zuschauern stößt der FC Energie die Tür zur zweiten Liga weit auf. Dank eines späten Tores, dank eines Treffers von Tolga Ciaci in der 89. Minute. Wien Wiesbaden verkaufte sich in Cottbus gut, ging nach 37 Minuten sogar in Führung, aber noch vor der Pause Moritz Hannemann mit dem Ausgleich. Dann eine sehr chancenarme zweite Halbzeit, in der nichts, aber auch wirklich nichts passierte, bis dann Tolga Ciaci kurz vor Schluss einfach mal aus ungefähr 20 Metern draufhielt und der Ball vom Innenpfosten dann reinging. Das war der Siegtreffer für Energie Cottbus. Die Lausitzer damit weiter Tabellenzweiter und nur noch ein Sieg von der zweiten Liga entfernt.
6: Nämlich am kommenden Samstag in Regensburg. Dann sind die Cottbusser gefordert. Sie stehen 2 Punkte vor Duisburg und Essen. Jetzt wieder in die Bundesliga zum Spiel Leipzig-St. Pauli.
21: Ein paar Lichtstrahlen haben den Weg in den Gästeblock gefunden und erleuchten da die Paulianer Fahnen. Hier kommt RB Leipzig, aber dann legt sich ein Diomande an der 16er Kante den Ball mit dem rechten Fuß ein Stück weit zu weit vor und Ball in den Armen von Nikola Vassil. Zweiter Durchgang läuft seit 90 Sekunden. Keine Wechsel zu Beginn dieses zweiten Abschnitts. Leipzig 1-0 vorne durch das dritte Saisontor von Xaver Schlager. 45. Minute Eckball von der linken Seite und dann Schlager aus dem Gewühl heraus, aus der Drehung aus 8 Metern in den rechten Winkel. Drittes Tor also für ihn in dieser Saison. Persönlicher Saisonrekord in der Bundesliga. Und alle drei Tore hat er in dieser Saison zu Hause erzielt. Nach einem Standard. Und jedes Mal gab Christoph Baumgartner die Vorlage. Also die Österreich-Connection, die passt da in diesem Fall. Pauli muss was machen. Pauli hat eine gute erste Hälfte gespielt, hat defensiv wenig zugelassen, hat durch Martijn Kaas in der 35. nur die Latte getroffen und dann halt diesen Standard-Gegentreffer gefangen. Hier kommt Riedle Baku für Leipzig auf der rechten Seite. Oh. Und dann gibt es am Ende keinen Eckball, sondern den Abstoß vom Kasten von Nikola Vassil. Pauli aktuell weiter bei 26 Punkten. Die Entscheidung, das ist ja klar, sie fällt sowieso erst am kommenden Spieltag im direkten Duell mit dem VfL Wolfsburg. Aber so einen Punkt, ja, da hatte man nach so 40 Minuten schon die Hoffnung darauf. Aber auch dieses Spiel dauerte noch eine ganze Weile. Aktuell Pauli aber hinten mit 0:1.
7: Jetzt wollen wir zu dem Spiel gehen, das sehr lange gedauert hat, weil es noch einen Elfmeter gab kurz vor der Pause. Die Rede ist von der Partie VfB Stuttgart gegen Bayer Leverkusen und es zog sich und zog sich und der VAR musste befragt werden und der Schiedsrichter schaute nochmal auf den Bildschirm. Dann wurde Elfmeter gegeben und anschließend ging es in die Pause. Deswegen wird bei der Partie Stuttgart gegen Leverkusen, vermute ich mal, auch noch nicht gespielt. Daniel Günther.
22: Ich habe den Eindruck, die Halbzeitpause dauert dann doch noch ein bisschen länger als nötig hier in Stuttgart. Vielleicht gibt der unparteiische Robert Schröder auch beiden Teams die Gelegenheit, mal ein bisschen durchzupusten, mal diese erste Halbzeit etwas sacken zu lassen, die ja so wild und spektakulär begann mit der frühen Führung für Bayer Leverkusen. Aber mittlerweile führt der VfB Stuttgart mit 2:1. Weil es halt eben in der Nachspielzeit der ersten Halbzeit diesen Foul-Elfmeter gab, nach Videobeweis. Es hat ewig gedauert, bis die Entscheidung stand. Dann hat Maximilian Mittelstädt den Supercool per Lupfer verwandelt. Der VfB Stuttgart führt nicht unverdient nach 45 Minuten mit 2:1. Das heißt natürlich auch, Bayer Leverkusen ist gefordert, Man muss kein Prophet sein, um vorauszuahnen, dass der Verlierer dieses Spiels dann wohl im Kampf um die Champions League Plätze draußen ist. Aber Bayer Leverkusen hat auch in dieser Partie gezeigt, dass sie richtig gut spielen können. Sie haben dieses 1:0 über eine Art und Weise herausgespielt, wie sie es sich vorgestellt haben, nach Ballverlust der Stuttgarter schnell umzuschalten. Aber der VfB kam zurück, hatte deutlich die besseren Chancen und führt hier, bevor die zweite Halbzeit dann gleich losgeht, mit 2:1.
7: Blicken wir doch schon mal ein bisschen voraus auf das sogenannte Topspiel heute Abend, VfL Wolfsburg gegen den FC Bayern München. Gut, die Bayern, die sind Meister, aber für den VfL Wolfsburg ist es extrem wichtig. Meinst du, dass sie sich mal wieder, und das ist ja nicht das erste Mal, gerade noch so auf den letzten Metern retten und in der Bundesliga halten?
6: Naja, ich glaube, realistisch betrachtet ja, dass sich die Wolfsburger in die Relegation retten. Und da haben sie sich ja schon zweimal durchgesetzt in den letzten Jahren. Da wissen sie sozusagen, wie das geht. Und es ist ja auch traditionell so, dass der Bundesligist prozentual die größeren Chancen hat, sich in der Relegation durchzusetzen. Ja, ich glaube, Wolfsburg wird zwar heute nichts holen gegen den FC Bayern, aber St. Pauli liegt ja auch gerade zurück in Leipzig. Und das bedeutet ja, dass Wolfsburg dann nächste Woche im direkten Duell am Millerntor ein Punkt, also ein Unentschieden ja schon reichen würde, um eben 16. zu werden vor St. Pauli. Und damit würden die Hamburger dann direkt absteigen. Wolfsburg würde in die Relegation gehen. Das ist jetzt so das Szenario, was ich am wahrscheinlichsten finde, oder? Hast du da was anderes im Kopf?
7: Naja, es gibt ja eine Mannschaft, die Überraschung, Überraschung, vielleicht doch noch sich vom Abstieg retten kann in die Relegation. Das ist ja der erste FC Heidenheim. Hätte ja kein Mensch gedacht, dass die nochmal so viel aufholen. Die spielen morgen in Köln und da ist ja ein Sieg nicht unrealistisch. Und dann wären die wieder mittendrin in der Verlosung um diesen Relegationsplatz. Immer vorausgesetzt, was die Wolfsburger da heute machen. Außerdem morgen ja noch, gut, HSV ist durch. Freiburg ist in Glückseligkeit wegen der Europapokal-Finalteilnahme. Und der 1. FC Union spielt noch in Mainz. Muss sich ja eigentlich auch keine Gedanken mehr machen, außer da noch mal ein bisschen was abzuliefern. Ne?
6: Ja, genau. Also Union ist ja gerettet. Das ist die gute Nachricht. Aber diese Serie jetzt seit 6 Spielen, kein Spiel gewonnen für Union. Ich finde, das ist auch ganz schön gefährlich, wenn man mit so einer Negativserie dann in die Sommerpause geht. Deswegen würde ich sagen, auf jeden Fall morgen in Mainz versuchen zu gewinnen. Dann nächste Woche hat noch das letzte Heimspiel für Union gegen Augsburg. Auch da kann man sicher was gewinnen oder kann man als Union auch 3 Punkte holen. Und ich glaube, das wäre für die Gesamtgemengelage sehr, sehr wichtig. So, Union gerettet, ganz anders. Wir haben es gerade angedeutet, die Situation für den FC St. Pauli heute in Leipzig.
21: Der FC St. Pauli hat in diesem zweiten Durchgang offensiv noch nicht stattgefunden. Viel Ballbesitz von RB Leipzig. Klar, es spielt sich jetzt hier relativ locker mit dieser 1:0-Führung im Rücken. 45. Minute Schlager mit dem Treffer für RB Leipzig. Und die Paulianer vielleicht jetzt mal mit einem hohen Ball Richtung Odonji. Der geht dann Richtung 16er Kante, aber zuvor Leipzigs Willi Orban am Ball, köpft ihn zurück in die Arme von Martin van der Voort. Der Keeper der Leipziger aus dem rechten, aus der rechten Hand heraus mit dem langen Abwurf auf die linke Seite. Und Leipzig spielt das ganz kontrolliert, ganz ruhig, sind wieder bei van der Voort angekommen und versuchen den FC St. Pauli da mal ein bisschen herauszuziehen.
7: Jetzt geht's zum Spiel TSG Hoffenheim gegen Werder Bremen. Einen Punkt brauchen die Bremer noch, um ganz sicher zu sein, dass sie in der Bundesliga bleiben. Aber das wird schwer heute bei den Hoffenheimern.
0: Die TSG Hoffenheim, die führt weiterhin mit 1:0. Aber das ist eine enge Kiste gegen ungemütliche Bremer. Die sind nur noch zu 10. Aber sie wollen, das ist ihnen anzumerken, die sind ungemütlich und hatten gerade eben die beste Chance in diesen zweiten 45 Minuten. Durch Dinmar, der ist allein auf Oliver Baumann, auf den Nationalkeeper zugelaufen. Aber Baumann hat sich ganz, ganz groß gemacht, ist ganz, ganz lange stehen geblieben. Und dann hieß der Gewinner Oliver Baumann. Und jetzt kommt schon wieder die Offensive der Hoffenheimer. Die kommen über die rechte Seite, die suchen immer Wladimir Zufall. Der ist so verlässlich, der ist so gut. Der spielt den Ball jetzt nochmal zu Walter Böcher Richtung Grundlinie. Ball geht zurück. Jetzt brauchen sie ein bisschen lange in Sachen Spielaufbau. Und das ist ein Zeichen. Hier steht es weiterhin 0:0.
6: Ja, und für Langeweile im Spielaufbau haben wir jetzt keine Zeit, denn auch in Stuttgart läuft das Spiel ja wieder. Stuttgart führt 2:1 gegen Leverkusen. Daniel Günther hat das alles für uns im Blick.
22: So, das geht mal aufregend los hier in dieser zweiten Halbzeit. Gerade Treffer für die Stuttgarter zurückgenommen. Tor durch Ermedin Demirovic zählte nicht nach Videobeweis. So also Stuttgart weiter mit 2:1 vorne hier gegen Bayer Leverkusen. Es ist lange keine hochklassige Partie mehr, so wie dieses Spiel begann. Mit diesem Vollgas-Fußball musste man davon ausgehen, dass das Ding hier vielleicht 4:4, 5:5 endet. Dann hat sich das etwas beruhigt. Bayer Leverkusen auf jeden Fall unter Zugzwang, liegt zurück. Und klar, der Verlierer dieses Spiels dann wohl raus im Kampf um den Champions League Platz 4. Zwischenstand 2:1 für den VfB.
7: Wir haben es erwähnt, morgen spielt der SFC Union beim ersten FSV Mainz 05. Marie-Louise Ether ist Cheftrainerin bei den Unionern und war ja schon zur Zeit Urs Fischers, als der noch bei Union Trainer war, da sehr aktiv im Club und hat ihn natürlich auch mitbekommen.
1: Ja, ich durfte ja damals auch in der Zeit hier, in der sehr erfolgreichen Zeit, die ja sehr geprägt war, auch durch Urs Fischer und seinem Team, durfte ich ja auch hospitieren, durfte ich dabei sein. Deswegen freue ich mich, Urs auch am Wochenende zu sehen, genauso wie Hoffi, wie Sebo. Auch schön, dass Geraldo zurück ist in der Bundesliga. Aber am Ende, wenn das Spiel dann angepfiffen wird, abends, dann geht's darum, und das wird auf der anderen Seite ja auch so sein, geht es darum, das Bundesligaspiel zu gewinnen.
7: 19.30 Uhr geht es am Sonntag los. Und das wäre dann ja der erste Sieg für Ita als Cheftrainerin, nachdem sie am vergangenen Wochenende ja den ersten Punkt holte mit den Unionern. So, mit Punkten wird das wohl nichts für den FC St. Pauli heute, denn die Hamburger liegen bei RB Leipzig inzwischen mit 0:2 hinten. Und das wird, glaube ich, sehr schwer aufzuholen sein. Oder Jan Günther im Leipziger Stadion, geht da noch was für St. Pauli?
21: Leipzig will das Spiel, bevor hier die Stundenmarke rum ist, komplett entscheiden. Nächste Situation für die Leipziger, kommen rein in den Strafraum, rechte Seite. Aber dann der Winkel ein bisschen spitz und Nikola Vasil ist da. 2:0 für RB, der Treffer in der 54. Willi Orban, der Torschütze, der Assist, der geht an David Raum, an die deutschen Nationalspieler, Ecke von der rechten Seite. Und dann bringt er ihn mit dem linken Fuß weg vom Kasten. Und dann Willi Orban aus 10 Metern mit dem Kopf in die linke Torecke reingedrückt. Mit so ein bisschen Innenpfosten dann noch. Ja, rein in die Kasten. 2:0 für RB und Pauli. Die haben im ersten Durchgang doch so ein gutes Spiel gezeigt, haben so wenig zugelassen, was die Defensive da angeht. Hatten durch Martin Kars den Lattentreffer, aber im zweiten Abschnitt, da schnüren die Leipziger die Paulianer komplett in deren Hälfte ein. Und das ist dann auch nicht unverdient, dass es inzwischen 2:0 steht für RB. Wieder RB, nur RB. Ballbesitz RB. Was macht der FC St. Pauli? Wie kommen die mal ran an die Kugel, rein in die Zweikämpfe? Leipzig macht das Spiel auch super breit. Ist jetzt mit Brian Gruder auf der rechten Seite auf Höhe 16er Kante. Doppelpassversuch mit Riedle Baku. Aber jetzt mal Pauli dazwischen. Kann jetzt mal schnell gehen vielleicht übers Zentrum. Aber Jackson Irvine bekommt sofort zwei Gegner auf den Fuß gestellt. Und die Kugel ist sofort wieder weg. 58 Minuten rum. Leipzig, St. Pauli, 2:0.
6: Ja, das sieht natürlich ganz schlecht aus für den vorletzten vom Millern-Tor. Dieser 0:2 Rückstand bei RB Leipzig. Damit würden die Leipziger dann eben auch den Champions League Einzug perfekt machen. Ansonsten haben wir noch das Duell um die Champions League zwischen Stuttgart und Leverkusen. Da führen die Stuttgarter weiterhin mit 2:1, wären damit Vierter und Leverkusen würde tatsächlich abrutschen auf Platz 6. Also das wäre schon ein großer Rückschlag für Bayer Leverkusen. Ansonsten führt Augsburg weiterhin mit 2:0 gegen Borussia Mönchengladbach. Und Hoffenheim 1:0 gegen Bremen. Und ich finde, bei Werder ist das auch eine ganz komische Gemengelage. Also ja, die werden sich höchstwahrscheinlich jetzt irgendwie so ins Ziel schleppen, die Bremer. Aber glaubst du, dass das erfolgreich weitergehen kann mit Daniel Thun, mit dem ja noch ziemlich neuen Trainer?
7: Ich habe den Eindruck, dass die nach einigen Startschwierigkeiten, wie man das so schön sagt, nach dem Trainerwechsel sich so einigermaßen gefangen haben. Man muss ja auch immer gucken, was hat er für eine Mannschaft zur Verfügung, wie viel Qualität ist dabei und mehr ist da wahrscheinlich nicht drin bei Werder Bremen, muss man ja auch mal so sehen. Es kann eben nicht nur Supermannschaften geben, es muss auch welche geben, die nicht so gut sind und das ist ja auch die Hausaufgabe für den ersten FC Union in der kommenden Saison, das hat der Christian Beek vorhin schon gesagt bei uns. Da muss ein bisschen was passieren, um mehr Qualität in den Kader zu bekommen. Da werden sich auch in Augsburg und Mönchengladbach einige Gedanken machen.
2: Immer noch 2:0 Führung für den FCA, aber die Borussia wird tatsächlich stärker. Gerade fast ein Slapstick-Eigentor vom Augsburger Verteidigungsduo. Ich glaube, Mazzima und Rauheleo waren sich da nicht einig, Ball prallt ab, aber geht auch über den Kasten des FCA. Ja, Eugen Polanski musste ja was tun, hat auch in der Pause Lukas Ulrich gebracht. Jetzt soeben ein Dreifachwechsel. Da können sich jetzt auch, Gladbach hat die Liga ja auch gehalten letzte Woche durch den 1:0 Erfolg über Borussia Dortmund, der ein oder andere ja vielleicht zeigen, der noch um einen Vertrag kämpft. Einer davon ist Reyna oder Hack. Das sind Spieler, die in der Bundesliga durchaus ja schon zu gefallen gewusst haben, aber heute nicht von Anfang an ran durften. Gladbach presst, Gladbach greift hoch an, aber richtig gefährlich sind sie auch noch nicht.
6: Ein bisschen mehr Torgefahr bräuchte auch Bayer Leverkusen in der aktuellen Situation, denn die Werkself liegt in Stuttgart weiterhin 1:2 hinten, Daniel Günther.
22: Es ist eine spektakuläre Partie nach wie vor hier in Stuttgart und es wird einen Eckball geben für den VfB. Von der linken Seite macht das Maximilian Mittelstädt beim Stand von 2:1 für den VfB. Muss sich allerdings noch ein bisschen gedulden. Jetzt ist der Ball ausgeführt. Die Flanke von Mittelstädt genau auf den Kopf. Zumindest hat er den Kopf von Chabot gesucht. Der kommt dann nicht richtig dran. Und dann ist es Dennis Undorf mit dem Abschluss. Da war noch ein Leverkusener dazwischen. So wird es den nächsten Eckball geben für den VfB. Der verdient hier mit 2:1 führt. Die Stuttgarter kommen sehr konzentriert und fokussiert aus der Kabine. Liegen also vorne gegen Leverkusen.
7: Jetzt wollen wir wieder hören, was RB Leipzig veranstaltet, um die Champions-League-Teilnahme für die kommende Saison zu sichern. Sieht ja bislang sehr gut aus gegen St. Pauli, 2:0, Klarführung Jan Günther.
3: Ja, der FC St. Pauli ist noch drin in diesem Spiel. Erste Offensivaktion der Gäste im zweiten Durchgang gerade eben. Da haben sie Luis Oppi gefunden im Strafraum von RB Leipzig, der mit dem Flachschuss halblinke Position so aus 12 Metern. Aber das war keine große Aufgabe für Martin van der Voort im Tor von RB Leipzig. Weiterhin die 2:0-Führung für den Gastgeber. Schlager kurz vor der Pause in der 54. Dann Willi Orban. Zwei Treffer nach Eckbällen. Und jetzt, was geht aus dem Spiel heraus? Das ist ein guter Flankenball. Da suchen sie von der rechten Seite. Der Ball ist kommend um rechten Flügel Romelu. Aber der Brasilianer findet in diesem Spiel bisher noch nicht statt. Nicola Vassil ist da und schnappt sich den Ball. 2:0 Leipzig.
6: So, und seit dem Aus der Bayern in der Champions League steht ja fest, dass nur die ersten vier deutschen Teams, also in der Bundesliga, sich für die Champions League qualifizieren wollen. Und unter diese ersten vier wollen auch Stuttgart und Leverkusen.
22: Es kann gut sein, dass der VfB Stuttgart sich nochmal kräftig ärgern wird, dass man die vielen Chancen auch in dieser zweiten Halbzeit nicht genutzt hat. Gerade eben gab es die nächste und auch die nächste Parade von Max Flecken, dem besten Leverkusener. So steht es weiter, in Anführungszeichen, nur 2:1 für den VfB Stuttgart. Und dieses 2:1 ist aber mal sowas von verdient. Leverkusen kam hier so gut rein in dieses Spiel, hat früh getroffen zum 1:0. Aber dann hat der VfB die Sache gedreht und ist hier eindeutig die bessere Mannschaft. Und eines ist mal klar, wer dieses Spiel verliert, ist womöglich raus im Kampf um die Champions League Plätze oder um den letzten Champions League Platz. Wiederholt der VfB den Ball, kommt mit dem Mirovic. Der VfB führt verdient mit 2:1.
7: Könnte übrigens dennoch eine fünfte Mannschaft nächste Saison in der Champions League spielen. Die steht momentan aber auf dem 7. Platz in der Tabelle, der SC Freiburg. Voraussetzung natürlich Finalsieg in der European League. Jetzt aber wenden wir den Blick wieder zum Spiel Leipzig, St. Pauli.
3: Leipzig mussten sie in der Regie gerade auf die Stopptaste drücken und die Torhymne mal ganz schön abwürgen. Denn der Jubel, der war gerade eben groß. Brian Gruder mit dem Treffer zum 3:0 hat da den gegnerischen Torhüter umkurvt und dann den Ball in den Kasten gebracht. Aber dann ging die Fahne des Schiedsrichterassistenten nach oben. Die Entscheidung abseits und wird im Hintergrund sicherlich nochmal nachgeguckt, aber das Spiel ist jetzt auch freigegeben. Der Check ist durch und das heißt nicht das 3:0 für RB Leipzig in dieser 64. Minute. So hat Pauli aber trotzdem noch eine riesige Aufgabe. Muss zwei Tore aufholen. 0:2 der Rückstand.
7: Dafür führt Stuttgart jetzt mit 3:1 gegen Leverkusen Undav. Der Torschütze in der 57. Minute. So die Voraussetzung. 2 Minuten vor Beginn unserer Bundesliga-Konferenz.
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7: Dann schauen wir nochmal auf die Zwischenstände der 4 Spiele. Der VfB Stuttgart führt gegen Bayer Leverkusen mit 3:1.
6: RB Leipzig liegt vorne gegen den FC St. Pauli mit 2:0.
7: Auch Hoffenheim führt gegen Werder Bremen mit 1:0.
6: Und Augsburg in Führung gegen Borussia Mönchengladbach weiterhin mit 2:0.
7: Also könnte noch ein paar Tore geben und könnte noch mal spannend werden in der Bundesliga-Konferenz. Es geht ja auch um einiges heute. Wir fangen an beim Spiel VfB Stuttgart gegen Bayer Leverkusen mit Detlef Lindner.
26: Wenn man die Möglichkeiten, die Chancen, die Torchancen des VfB Stuttgart wiegen könnte, die kannst du nicht tragen. Das sind über 100 Kilo an Torchancen und sie führen vollkommen verdient. Was ist mit Leverkusen los? Mit 3:1 gegen teilweise lethargische, nicht wollende Leverkusener, die sich jetzt an der Mittellinie so hin und her tasten. Das sieht teilweise schon fast hilflos aus. Stuttgart derzeit auf Champions League Rang 4 und dahinter die Hoffenheimer. Flo Winkler gegen Bremen, tun sie sich schwer.
27: Ja, in Überzahl, aber Stuttgart spürt den Nacken, denn die Führung hat weiterhin Bestand auf Rang 5 von Hoffenheim. Genauso viele Punkte wie der VfB. 1:0 seit der 27. Minute durch Touré, der ist mittlerweile raus. Alexander Prass in der Partie, aber in der Partie auch besser angekommen sind die Bremer seit der 5. Minute durch die rote Karte für Sugawara, den Japaner, den Rechtsverteidiger. In Unterzahl machen es besser, haben gute Möglichkeiten, wie in der 50. Ein Superkonter, ein Jinma vergibt, aber völlig frei, kläglich gegen Olli Baumann, den Hoffenheimer Keeper. 1:0 hier und bisschen komfortabler sieht das aus in Sachen Champions League für RB Leipzig gegen St. Pauli, Thorsten von Wege.
28: Genau so ist es. Die Leipziger führen mit 2:0 gegen St. Pauli. Die Tore kurz vor der Pause. Da war es Schlager und kurz nach dem Wechsel Orban. Jetzt wieder eine Ecke für die Leipziger. Die geht allerdings an Freund und Feind vorbei. Dann in die Arme des Schlussmanns vom FC St. Pauli. Die St. Paulianer haben hier gut gespielt in der ersten Halbzeit. Hatten hier tatsächlich auch ihre Möglichkeiten. Als Beste wohl ein Lattenschuss in der 30. Minute. Aber sie haben nichts Zählbares draus gemacht. Deswegen führt hier Leipzig und ist drauf und dran, die Champions League klarzumachen für die kommende Saison. Wir gehen weiter zu Augsburg gegen Borussia Mönchengladbach und André Siems.
8: 2:0 für den FC Augsburg. 68 Minuten gleich durch. Ecke, rechte Seite, Kömür, der gerade den Supersprinter gemacht hat, am linken Flügel durch ist und vorbei an allen. Und dann konnte gerade noch mit vereinten Kräften die Gladbacher den Ball über die Auslinie buxieren. Kömür wartet jetzt noch ein bisschen drinnen. Ist natürlich auch Gregoric, der 34-Tore-Mann, insgesamt nicht in dieser Saison für den FCA. Damit fast der beste Ball kommt rein. Kopfballtor! Für den FCA 3:0. Es ist wieder Fellhauer gewesen, der die Birne hinhält. Er spielt auf den kurzen Pfosten. Fellhauer steigt nach oben, köpft ihn rechts oben ins Kreuzeck rein. Nikolas geschlagen. Die drei, die da vorne stehen von der Tankstelle am kurzen Pfosten, kommen nicht hin. Das ist natürlich gar nicht gut gewesen. Dazu noch einer weggeblockt, ein Gladbacher. Deswegen jetzt 3:0 für den FCA. Aber ich glaube, der Schiedsrichter steht noch da. Es wird noch ein bisschen diskutiert. Ball ist drin gewesen. Tor ist aber nicht gegeben worden. Anscheinend davor Foulspiel gepfiffen vom Schiedsrichterassistenten, der die Fahne oben hat. Und abseits auch noch. Also auf jeden Fall eine ganz, ganz knappe Entscheidung. 2:0 jetzt hier bleibt es bei den FC Augsburg, der wirklich unfassbar effektiv ist. Effektivität, das tritt auf den VfB Stuttgart zu, oder Detlef?
10: Der VfB arbeitet am nächsten Treffer, das wäre das 4:1, aber so weit sind wir noch nicht. Führig auf der linken Seite im Strafraum, gibt mal zurück auf Mittelstädt. Mittelstädt auf Stiller, Stiller nochmal mit dem Querpass an die Box, Flecken ist raus, klebt für meinen Geschmack oft ein bisschen mehr auf der Linie, den Ball hat er, erst rausgekommen, der Keeper von Bayer Leverkusen, macht eine gute Partie, hat einige tolle Aktionen gehabt, an dieser 3:1 Führung nach einer knappen Stunde und auf 6 Meter Volley genommen. Und die Flanke von der rechten Seite, Leveling, die saß ganz genau auf dem Fuß von Undav, der hinter der Spitze, hinter dem Mirovic eine starke Partie macht. 2 Auswechslungen, Spiel kurz unterbrochen. Ich kann das alles schildern. Und diese 3:1 Führung, dieser Schwung des VfB Stuttgart könnte den VfB dann nach der Saison helfen, in der Champions League zu spielen. Das alles ja noch sehr unsicher. Aber zurzeit 4. Platz in der Blitztabelle. Punktgleich 61 Punkte mit dem 5. mit Hoffenheim. Und dann auf Rang 6 Leverkusen mit 58 Zählern. Ich habe mich schon gefragt, Leverkusen, Leidenschaft oder Lethargie heute? Meistens ist ja die Unkonstanz die Konstante bei Leverkusen. Nach 2 Siegen und heute sind sie nicht gut drauf. Sie haben kein Rezept gegen diesen schwungvollen VfB, kommen jetzt aus dem Mittelkreis. Aber auch da müssen sie wieder abstoppen. Tabsoba, der ist hinten nur aufgefallen durch einige gezielte Tritte. 1 hat da gegen Demirovic auch tatsächlich zum Strafstoß. Mittelstädt hat es dann eingeloggt, geführt. Leveling, die Stuttgarter. Schwung, der Sturm kommt wieder. Sie sind jetzt natürlich beflügelt. Leveling versucht alleine, bleibt erst nochmal hängen. Sie kommen nochmal aus dem Mittelfeld. Stiller, immer noch die Gefahr da. Allerdings noch 40 Meter. Ja, jetzt kommt Leverkusen mal ein bisschen raus. Genau, ist ja eine Idee, mal ein bisschen höher zu pressen. Warum denn nicht früher? Also Leverkusen muss was bieten, sonst läuft das ja nicht mehr. Und Bremen muss auch was bieten in Hoffenheim, Flo Winkler.
27: Liegt weiterhin mit 0:1 zurück. Es ist die Bremer Suche nach dem Schlusspunkt für die Saison. Ein Zähler würde reichen und dann wäre Bremen final gerettet. Aber sie müssen jetzt aufpassen, weil Hoffenheim kommt über die rechte Seite. Wouter Börcher legt ab an der Torauslinie für Zufall. Flanke kommt rein. Kopfball von Isak erstmal raus aus dem 16er. Bremen macht das in dieser zweiten Halbzeit deutlich besser. Sie spielen gefährlicher nach vorne. Aber die Abschlüsse allen voran. Justin Ginma, 5 hat er gehabt. Alle relativ kläglich aufs Tor gebracht oder eben auch mal geblockt, weil die Hoffenheimer dann schnell noch irgendwie hinter den Ball gekommen sind.
8: In Augsburg. Also jetzt muss doch aber zählen, oder? Gregoric, 3:0. Linke Seite, Kömür. Dribbelt sich schön an der 16-Meter-Raumlinie entlang. Es geht keiner hin von den Gladbachern. So nach den, wie bei der Hochzeit fast zu Spalier gestanden. Dann legt er sich den Ball auf rechts. Das ist so eine Mischung aus einem Schuss und einer Flanke gewesen. Nikolas wusste das selbst nicht, hat auch nicht richtig freie Sicht gehabt. Der Schlussmann der Fohlen. Und dann geht der Ball ganz schön unten ins Eck rein. Nikolas mit der Hand noch dran. Direkt vor die Füße von Gregoric und der links unten rein ins lange Eck. 3:0. Es ist wie in der ersten Halbzeit. Mehr Ballbesitz für die Gladbacher, mehr gewonnene Zweikämpfe für die Augsburger. Und was die Effektivität angeht, Augsburg brutal stark. 3:0, Doppelpack, Gregoric. Insgesamt sein 35. Tor für den FC Augsburg in dieser Saison. Das 6. Damit ist er der beste Torjäger des FCA. Hat sogar 1 mehr als Alexis Claude-Maurice. Der sitzt momentan nur auf der Bank. Wirklich richtig starkes Spiel von den Augsburgern und sehr effektiv. 3:0, nächste Station ist Leipzig. Thorsten von Wege, da plant man schon für die Champions League.
28: Ja, kann man, glaube ich, machen. Reichliche Viertelstunde noch. 2:0 für RB Leipzig. Die spielen in diesem zweiten Spielabschnitt ein halbes, wie wir es vom Bolzplatz kennen. Also nur eine Mannschaft am Ball, der Rest am Verteidigen. Und die Mannschaft, die am Ball ist, das ist eben RB. Und die haben jetzt bloß ein Problem. Sie wollen jetzt hier nicht nur schöne, oder sie wollen nicht nur Tore schießen, sondern sie wollen auch noch schöne Tore schießen. Deswegen geht das bis in den Strafraum. Hackespitze 1, 2, 3. Und dann kommt mal noch eine Ablage und noch ein Rückzieher mit dem Schuh. Und folgerichtig geht der Ball dann aber eben nicht rein, sondern irgendwann eben immer noch ein Abwehrbein von St. Pauli. 2-0, jetzt wieder Leipzig im Ballbesitz, spielen raus auf die rechte Seite, auf Riedle Baku, der könnte nochmal weiterspielen auf Außen, auf Bruder, der das dritte Tor schon gemacht hat, aber da wurde wegen Abseits weggepfiffen. Jetzt hat Bruder den Ball, ist im 1-1 gegen seinen Abwehrspieler, steht voll in der Sonne, wackelt einmal nach links, einmal nach rechts, tunnelt dann seinen Gegner, muss eigentlich Freistoß geben, weil der einfach nur umgeschubst wurde, dieser Bruder, aber der Unparteiische sagt, nö, lassen wir laufen. Deswegen jetzt die Möglichkeit mal zu kontern für die Gäste. Die spielen jetzt erstmal schlau über Irvine auf die rechte Seite, aber dann sind schon wieder drei Leipziger in der Rückwärtsbewegung da. Trotzdem kommt der Ball nochmal in die bedrohte Zone. Jetzt sind sie hier 16 Meter vor dem Strafraum der Leipziger und dann ist die Gefahr vorbei. Und auf der anderen Seite könnte die Post abgehen. 2-0 bleibt es hier nach wie vor für RB Leipzig gegen den FC St. Pauli. Und deswegen gehen wir weiter nach Stuttgart, zu Stuttgart gegen Leverkusen. Detlef Lindner, bitte.
0: Der Torschütze ist rausgegangen zum 3-1. Dennis Undav, der hat überhaupt keine Lust gehabt, da rauszugehen. Ich habe keine Verletzung gesehen für den Kapitän. Heute zumindest Kapitän, weil Karasor ja gesperrt ist. Der Freistoß jetzt für Leverkusen aus dem Mittelfeld hinein. Zwei Stuttgarter behindern sich da gegenseitig, haben sich da leicht verletzt am Boden. Stiller, Mittelstädt, erheben sich aber hoffentlich auch gleich wieder. Und dann kann die Partie mit Einwurf Leverkusen weitergehen. 3-1, noch kurze Unterbrechung. Stiller am Boden, der Mittelfeldspieler des VfB Stuttgart, gleich Einwurf für Bayer Leverkusen. Leverkusen ganz früh in Führung gegangen. In der ersten Minute, was sage ich, 34 Sekunden, drittschnellster Treffer in der Bundesliga ever. Also, das musste er erstmal bringen. Aber statt Rückenwind haben sie Gegenwind bekommen. Den haben sie sich selbst gemacht. 1-1 Demirovic, 2-1 Strafstoß Mittelstädt, Undav mit dem 3-1. Und vor dem 2-1 Strafstoß Mittelstädt. Was für VR-Aktionen. Das alles ab 18 Uhr in der ARD-Sportschau zu sehen. Dieses Drama. Ich habe sowas noch nie gesehen in der Bundesliga. Hin und her und her und hin und Unklarheit und sonst was. Da Leverkusen jetzt noch einmal kommt, die ARD-Sportschau wird das alles aufarbeiten. Und dann bin ich mal gespannt, zu welchem Ergebnis die Sportschau da kommt. Was da passiert ist, das möchtest du in der Bundesliga und international überhaupt nicht im Fußball sehen. Da war ganz viel satt im Getriebe bei VAR und Schiedsrichter Robert Schröder. Jetzt aber Leverkusen, Eckball kurz ausgeführt. 1-3 liegen sie zurück. Sie müssen was bieten. Die Champions-League-Teilnahme, sie winkt. Aber sie müssen. Grimaldo, auch ein bisschen lasch heute. Ohne Schwung, ohne Flankengenauigkeit, bleibt hängen. Ball nochmal zurück im Mittelfeld. 30 Meter. Leverkusen, Ball hinein in den Stuttgarter Strafraum. Noch einmal Nübel. Ach ja, da spielt er auch noch mit. Nübel fischt sich den Ball runter und hat den Ball 3-1 ungefährdet bisher. Die Führung für den VfB Stuttgart. Und ich wundere mich über die Hoffenheimer, Flo Winkler, dass da wenig kommt gegen Zin Bremer.
27: Ja, da gehe ich mit, Detlef, denn seit der fünften Minute diese rote Karte für Sugawara nach einem üblen Tritt auf die Wade von Basumana Touré war berechtigt. Musste sich Sören Storks kurz mal am Bildschirm nochmal anschauen, um sicher zu gehen. Aber das ging dann auch in Ordnung. Aber was Hoffenheim dann draus macht mit diesem knappen 1-0 bislang, ist zu wenig. Auf der anderen Seite, Bremen macht es defensiv gut, vor allem in der zweiten Halbzeit immer mal wieder mal Nadelstiche gesetzt, auch in der Offensive. Nur dann eben den Abschluss da vermissen lassen. Jetzt aber erstmal die Flanke der Hoffenheimer auf die rechte Außenbahn, auf den eingewechselten Cole Campbell, genauso wie Ranac in der Partie und zwei Wechsel auch bei Bremen mit Grüll und auch Mbangula. Zwei Frische da vorne in der Offensive. Daniel Thun weiß, wir können vielleicht doch noch hier ein Pünktchen mitnehmen. 4.000 mitgereiste Bremer hoffen es ebenfalls hier im Kraichgau und die Hoffenheimer wollen natürlich diesen Vorsprung über die Zeit bringen, wären dann weiterhin dran mit 61 Punkten im Rennen um die Champions League, wenn auch aktuell nur auf Platz 5. Abschlag von Mio Backhaus, weit nach vorne auf die halblinke Position, abgefangen von Cole Campbell. Die Blauen, die Hoffenheimer wollen sofort ausschweren, bleiben aber hängen. Mbangula holt sich auf dem linken Flügel die Kugel mit dem Mann im Zusammenverbund und Zusammenspiel. Friedel jetzt auf den eigenen Keeper erstmal, auf Backhaus, der fast schon einen Libero gibt, da raus aus dem 16er. Aber Bremen tut sich schwer im Spielaufbau. Gute Viertelstunde noch offiziell hier. Und in Sachen Champions League ist Leipzig mal entspannt auf dem Weg, das alles klar zu machen, Thorsten, heute gegen Leipzig, gegen Pauli.
1: Ja, kann man so sagen. Das liegt tatsächlich daran, dass St. Pauli nicht mehr allzu viel einfällt. Obwohl es die Hamburger jetzt mal in die Leipziger Hälfte geschafft haben mit allen Feldspielern. Das hatten wir noch gar nicht in dieser zweiten Halbzeit. Demzufolge spielen sich den Ball jetzt erstmal zu, suchen da irgendwo die Lücke in der massiv stehenden Leipziger Hintermannschaft. Und da ist natürlich auch ein bisschen Gefahr drin, während Leipzig jetzt schon wieder presst und demzufolge schon wieder rausrückt. Denn geht hier was schief, dann sind sie natürlich mit ihrem Umschaltspiel, und dafür sind sie ja bekannt bzw. berüchtigt bei der Gegnerschaft, die Leipziger, durchaus in der Lage, auch im eigenen Stadion mal einen Konter zu laufen. Was mir imponiert, ist die Fanszene von St. Pauli. Denn die liegen hier 0-2 zurück. Die wissen, es geht gegen den Abstieg. Und die bräuchten ja eigentlich jedes Tor und jeden Punkt. Und trotzdem machen die hier Alarm im Stadion. Und das Leipziger Publikum, das verhält sich da auffallend ruhig im Augenblick. Ich hoffe, dass da nichts passiert ist bei den Fans. Das hatten wir ja auch schon oft genug, dass der Support dann eingestellt wurde, weil es irgendeinen gesundheitlichen Notfall gab. Wie auch immer, 2-0 führt Leipzig. Wir haben 78 Minuten gespielt. 12 Minuten fehlen noch bis zur Champions League für RB Leipzig. Augsburg gegen Gladbach. Wie lange ist da eigentlich noch zu spielen, André?
27: 12 Minuten noch. 3-0 für Augsburg. Freistoß Gladbach. Das Ganze so 24 Meter zentrale Mittelstürmerposition. Damen in der Mitte. Relativ gut postiert. Ball über die Mauer drüber. Der kommt knapp über die Querlatte drüber. Auch ebenfalls. Damen wäre noch dran gewesen, sogar mit der Faust. Ist aber nicht mehr da. Schiedsrichterassistent rechts draußen hat mit großen Augen drauf geguckt. Aber gleich gesehen, dass da alles fair zugegangen ist und es somit keine Standardsituation mehr gibt. Jetzt gibt es einen Wechsel gleich bei den Augsburgern. Zwei stehen parat. Rausgeht Mert Kömür, der wirklich eine Menge gemacht hat und weite Wege gegangen ist. Reinkommen wird gleich Alexi Claude-Maurice und auch noch Rodrigo Duarte Ribeiro. Ein Mann wie ein Säbel. So klingt er wenigstens wie einer dieser guten 5-4 Musketier. Filme. Aber das dauert noch ein bisschen. Hier tut sich wirklich gar nichts. Augsburg hat alles im Griff. Es sind noch 11 Minuten. 3-0 der FCA vor.

0: wieder ändern. Aber im Moment sehe ich da keine Anzeichen, weil Leverkusen einfach nicht das spielt, was sie spielen können. Ich behaupte das einfach mal, weil gegen Leipzig ging es ja dann tatsächlich. Und heute gegen Stuttgart haben sie keine Lust, haben sie nicht die Kraft, haben sie nicht die Konzentration, haben sie nicht den Willen. Ich weiß es nicht. Fließen die Prämien nicht? Keine Ahnung. Kann doch alles nicht sein. Ich meine, du spielst um die Champions League-Teilnahme. Meine Güte, was darf es denn noch sein? Einwurf vor Julmann, dem Leverkusener Trainer, von Henrikse, dem Abwehrspieler des VfB Stuttgart. Ball jetzt in der Abwehr von Leverkusen, Tabsoba, angekommen. Jetzt müssten sie halt mal schnell rausspielen. Auch das ist nicht so ganz einfach, weil Stuttgart will, weil Stuttgart leidenschaftlich ist. Meist einen Schritt schneller, wie jetzt Chabot im Mittelfeld, im Zweikampf. Sie gefallen mir einfach besser. Sie sind spritziger. Einwurf, Grimaldo in der eigenen Hälfte. Oh, auch da wieder kein Schwung drin. Was ist mit Leverkusen los? Ich kann's so ganz schnell von der Tribüne nicht beantworten. Ich würde gerne mal runtergehen mit dem Leverkusener Trainer sprechen, ob der es weiß. Ich weiß es nicht. Wir sind Florian Winkler, hoffentlich du, mit mehr Schwung von beiden, Hoffenheim gegen Bremen.
1: Tja, ich würde mir auch gerne die Frage stellen, warum macht Hoffenheim mit einem Mann mehr seit der 5. Minute nicht einfach den Deckel drauf? Flanke von Zufall. Genau deswegen. Die kommen einfach wie Streuobst in den 16er der Bremer und keiner kann die irgendwie pflücken, was da an Pässen oder Flanken mal da reinkommt. Das ist zu wenig, bis auf einen Pfostenschuss und in der 61., 62. Minute noch von Börcher. Da eine knappe Kiste, war das bislang sehr, sehr wenig. Vielleicht noch ein Distanzschuss, den wir mit in die Statistik nehmen, von Prass aus 20 Metern, der Backhaus da zu einer guten Parade zwingt. Aber das war's dann. Das ist dann aus meiner Sicht jetzt 79. Minute, läuft zu wenig und trotzdem bleiben sie im Rennen um die Champions League dicht dran am VfB Stuttgart. Und Werder Bremen versucht in Unterzahl dieses Spiel noch so ein bisschen offen zu halten. 11 Minuten bleiben ihnen noch, zumindest offiziell, plus Nachspielzeit, vielleicht doch hier noch ein Pünktchen mitzunehmen. Das würde reichen, um die Klasse zu halten. Und wenn wir schon bei Rechenspielchen sind, sollte Wolfsburg heute Abend gegen die Bayern dann verlieren und beim Spielstand von Pauli in Leipzig, dann wärst du auf der Couch einfach in der Klasse geblieben. Aber das wollen sie natürlich so nicht. 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Das noch mit auf den Weg gebracht. Spiel aktuell unterbrochen, gibt einen Wechsel. Isaac Schmidt muss raus. Dementsprechend ist das Spiel unterbrochen. Also weiter nach Leipzig zu Thorsten.
2: 2:0, nach wie vor der Spielstand. 8 Minuten noch auf der Uhr. Große Nachspielzeit wird es nicht geben. Na klar, es gab da seine Tor. Vielleicht eine Minute oder 2 Minuten drauf, aber dann sind sie durch, die Leipziger. Dann sind sie wieder dort, wo sie sich selbst am liebsten sehen. In der Champions League. Gerade gab es noch einen Wechsel. Ich dachte schon, Diomandé geht raus. Nee, dann nahm Bruder vom Platz, der Leipziger Trainer, und wechselte Diomandé von der linken auf die rechte Verbindung, wo er sich eigentlich am wohlsten fühlt, der Ivora. Jetzt ist er auch schon am Ball, tänzelt mit dem Ball, tänzelt mit seinem Gegner, tänzelt mit 2 Gegnern, hat sich durchgesetzt gegen beide, spielt den Ball dann zurück auf Baku dann weitergespielt auf Willi Orban. Der verteilt das Spielgerät jetzt auf die andere Seite und demzufolge spielt Leipzig hier nach wie vor so, dass man den Gegner regelrecht einschnürt am eigenen Strafraum, aber selbst eben kaum zu Chancen kommt, weil man es besonders schön machen möchte. Besonders einfach hätte hier vielleicht schon das 3. oder 4. Tor für die Leipziger gebracht, aber auch so scheint die Sache hier 7 Minuten vor Ultimo eigentlich entschieden und Leipzig auf dem Weg in Richtung Champions League. Das heißt, dann wäre es ja eigentlich klar, egal wie die Konkurrenz spielt, Leipzig wäre dann in der nächsten Saison wieder dabei. Und der FC St. Pauli, der müsste warten bis zum 34., zum allerletzten Spieltag, um dann vielleicht im direkten Duell mit den Wolfsburgern doch noch was lösen zu können in Richtung Klassenerhalt. Erste Halbzeit, der St. Paulianer war okay, in der zweiten spielt nur noch RB, deswegen geht die Führung auch in Ordnung. Und wir gehen zum FC Augsburg nach Borussia Mönchengladbach. Machen die Augsburger aus Gladbach eine Puppenkiste?
3: Ja, absolut. So sieht's aus. Momentan 7 Minuten, 3:0 für den FCA, der viel mehr inzwischen auch vom Spiel hat und vor allen Dingen auch spielerisch viel mehr Szenen löst. Bei den Fohlen ist das tatsächlich oft mal nur so Ball in Richtung 16-Meter-Raum des FCA und dann hoffen, dass irgendeiner vorne rankommt. Man merkt einfach, dass Tabakovic nicht dabei ist, der Top-Torjäger von der Borussia, und ohne die haben sie auch nicht diese Durchschlagskraft. Es kommt aber auch gerade auch von einem Rocco Reitz aus dem Mittelfeld viel zu wenig nach vorne. Also die sind heute wirklich alle sehr limitiert und hinten Matsima, der hält zusammen mit Chef Hauwe-Leo die Dreierkette super zusammen. Jetzt mal Spielverlagerung auf die rechte Seite rüber, 10 Meter schon von der Mittellinie entfernt. Dann geht's wieder rein ins Halbfeld des FCA über Massengo. Der Versuch auf die halbrechte Position rüber zu spielen, der eingewechselte Ribeiro im Fallen noch einmal zurückgelegt auf Cesica über Matsima, 5 Meter von der Mittellinie entfernt, noch drinnen in der Hälfte des FC Augsburg, nach vorne wieder gespielt zu Massengo, Massengo zurück auf Matsima, dann versuchen sie jetzt mal die Gladbacher ein bisschen rauszulocken.

0: Lengo rein in den Mittelkreis, jetzt kann es mal schnell gehen. Mit Ribeiro, Alexi Claude Maurice durchgesteckt, vorbei an gleich drei Innenverteidigern, die sich da hinten zu so einem Pärchen, na, ein Pärchen ist es ja nicht, aber zu einem Dreier zusammengefunden haben, in der Hoffnung, dass vielleicht da noch einer durchkommt. Ist aber nicht passiert bei den Augsburgern. Die Gladbacher können wieder umschalten, spielen den Ball über die linke Außenlinie rüber. Das nur mal, damit man so einen kleinen Eindruck bekommt, wie das Spiel momentan verläuft. 5 Minuten sind es ja noch, Augsburg mit 3:0 vorne und so langsam müsste doch eigentlich jetzt auch schon der geneigte Stuttgart-Fan sich sein Feierabendbier gönnen, oder Detlef?
1: Ich glaube, die trauen im ganzen Frieden noch nicht, auch wenn du 3-1 führst. Aber ja, irgendwas Kaltes nach durchaus warmen Temperaturen. Stadion teilweise halb im Schatten, teilweise Sonne. Sieht jetzt zumindest mal auf der Sonnenseite Leverkusen, wie sie angreifen. Gibt einen Eckball ganz selten, ganz, ganz selten. Diese Offensiv, na, ich möchte nicht mal Drang sagen von Leverkusen, die ja 1:3 zurück sind. Tor bei Thorsten in Leipzig.
2: 4 Minuten vor Ultimo wird es vielleicht doch nochmal spannend. 2:1, der Anschlusstreffer für die Hamburger. Abdoulaye Cissé, der hier ins Spiel gekommen ist in der zweiten Halbzeit, der macht das Tor aus dem Nichts heraus. Da gab es einen Ball, der mehr oder weniger glücklich zu ihm sprang. Und dann hat er eben einfach mal draufgehalten und getroffen. War drin das Ding, 2:1. Wackelt Leipzig hier etwa nochmal? Oder hat St. Pauli doch noch die zweite Luft, um einen Punkt zu machen im Kampf gegen den Abstieg? Wir werden es erfahren und gehen noch zur TSG nach Hoffenheim zu Florian Wickler.
3: Ja, weiterhin die knappe Führung und die Frage, hat Bremen noch genug Körner im Tank, um vielleicht doch nochmal hier zurückzukommen? Ein vom eingewechselten Maximilian Wöber gekommen für Isak auf Höhe der Mittellinie, linke Seite, schleudert den Ball nach vorne Richtung Demand. Der kann sich aber durchsetzen. Vielleicht zwei Hoffenheimern verfolgt, geht jetzt aber in den Zweikampf und dann gegen Cole Campbell hat er das Nachsehen. Hoffenheim mit dem Ball gewinnen, will sich jetzt erstmal wieder sortieren, braucht aber immer lang. Fehlpass jetzt von Börcher, aufgepasst von Senelinen und von Mbangula in der Zentrale. 20 Meter weg, legt den Ball links raus auf Demand. Der hat ein bisschen Platz auf Höhe des 16ers. Flanke kommt rein, aber keiner kommt wirklich dran. Nachgesetzt von Grüll, legt in die Mitte ab. Bremen versucht nochmal ein bisschen Druck aufzubauen, ohne extrem ins Risiko zu gehen, ohne zu weit aufzurücken, weil sie wissen, das hat Hoffenheim mit all seiner Qualität schnell überspielt und den Ball haben sie sich mittlerweile auch wieder geschnappt. Die Kraichgauer 85. Minute läuft, Zufall auf der rechten Außenbahn, ein bisschen Platz, schickt erstmal den gestarteten Cole, aber dann stellt sich eben Wöber mit dazwischen. Ab nach Leipzig zu Thorsten.
2: In Hamburg beim Hinspiel, da führte Leipzig bis in die Schlussphase, ja sogar bis in die Nachspielzeit mit 1:0, dann gab es einen, ja sagen wir mal, unglücklichen Zweikampf, weil Leipzigs Kapitän Raum da wegrutschte und seinen Gegenspieler im Strafraum traf und den fälligen Strafstoß, den verwandelte der FC St. Pauli zum 1:1, so hieß es am Ende. Hier steht es 2:1 im Duell und Leipzig führt, hat noch 2 Minuten, die man dieses Spiel in der regulären Spielzeit über die Uhr bringen muss. Und dann hätte man auf jeden Fall aus eigener Kraft die Qualifikation geschafft. Jetzt wird noch gewechselt auf beiden Seiten. Jetzt versuchen sie natürlich auf der einen Seite alles, was offensiv laufen kann, zu bringen. Damit meine ich die St. Paulianer und die anderen Zeit von der Uhr zu nehmen. Damit meine ich RB Leipzig. Deswegen ruht hier das Spiel. Aber die Ausgangsposition, die ist klar. Gewinnt Leipzig das Ding, ist man definitiv dabei. Und wenn St. Pauli hier noch einen Punkt machen könnte, dann hätte man sich eine gute Ausgangsposition verschafft für den Kampf um den Klassenerhalt am 34. Spieltag. Deswegen gehen wir jetzt, da hier der Ball ruht, zu Augsburg gegen Gladbach. André Siems, bitte.
0: Das Duell der Sorglosen, das gilt heute an den FC Augsburg. 2 Minuten vor dem Ende, der FCA vorne mit 3:0. Zweimal Gregoritsch, einmal Fellhauer. Das sind die Torschützen gewesen. Und wenn ich jetzt einfach nur auf das gucke, was Borussia Mönchengladbach heute zustande gebracht hat. 2 Schüsse aufs Tor von Stöger, einmal noch Bolin in der 64. Minute. Das ist halt dann auch zu wenig, wenn du was mitnehmen möchtest. Wie gesagt, phasenweise mehr Ballbesitz gehabt, vor allen Dingen immer gut gestartet, sowohl in die erste als auch in die zweite Halbzeit. Aber dann auch stark nachgelassen. Warum? Weil die Augsburger sehr gut gestaffelt sind, vor allen Dingen auch sehr nah immer an den Gegenspielern dran. Fast so ein bisschen immer auch Manndeckung, was sie da gemacht haben. Vorne wird Joe Skelly gesucht, da passiert aber nichts. Ball geht über die Grundlinie drüber. 3:0 Augsburg vorne, Stuttgart 3:1 vorne. Was haben die Stuttgarter heute so gut gemacht, Detlef?
1: Sie haben einfach den Willen gehabt, sie haben die Leidenschaft gehabt, sie haben den Schwung gehabt, sie wollten unbedingt. Und Leverkusen, ja, ich meine, das kannst du eigentlich auch erwarten. Aber ich habe es nicht gesehen. Ich habe all das nicht gesehen bei Leverkusen, auch jetzt. Ich denke immer, da muss eine Reaktion kommen. Aber stattdessen muss Leverkusen zurückeilen, weil Führig schon wieder Schwung aufgenommen hat auf der linken Seite. Gibt in die Mitte hinein Elchanus. Der Doppelpass war schlampig. Jetzt könnte Leverkusen mal zeigen, dass sie zumindest Geschwindigkeit im Mannschaftsbus mitgebracht haben nach Stuttgart. Freistoß aus dem Mittelkreis. 3:1 Führung. Voll vollkommen verdient für den VfB. Allein Demirovic, okay, der hat 1-1 gemacht. Der hat noch 4, 5 weitere Tore schießen können. Was hatte der Mann für Möglichkeiten? Was hatte der für einen Einsatz? Was hat er gekämpft? Was hat er gelaufen? Was hat er geköpft und gespielt? Was hat er sich in den Gegner reingedreht? Hat Leverkusen nichts entgegenzusetzen gehabt. Aber diese Chancen, boah, das hätte noch dicker kommen können für Bayer Leverkusen. Jetzt auf der linken Seite Grimaldo ankommen. Jetzt hat er mal die Flankenmöglichkeit. Unbedrängt in die Mitte. Schick, schick, schick. Ja, der ist auch noch dabei. Schuss aus dem Hinterhalt. Abgeblockt. Nübel ist da. Und um nochmal die Klärung reinzubekommen, das Restprogramm. Stuttgart derzeit auf Rang 4. Am letzten Spieltag auswärts in Frankfurt. Leverkusen zu Hause gegen Hamburg. Das ist die Verteilung. Und Hoffenheim, vermeintlich Flo Winkler gegen Bremen in Führung, das leichteste Restprogramm, hat man vor dem Spieltag gesagt.
3: Ja, aber Bremen packt hier jetzt mal die Crunchtime aus. Eben eine knifflige Situation. Handspiel von Ranac, ja oder nein, aber es ist erstmal Eckball für Bremen von der linken Seite. Die machen mehr Druck, gerade eben Kopfball von Grüll. Gerade noch im letzten Moment geblockt von Haidari. Und jetzt schwärmen sie aus, die Blauen. Mögliche Konterchance, aber da ist Mio Backhaus, Bremens Keeper, an der Mittellinie. Der will mitmachen, der will nochmal antreiben in dieser jetzt 89. Spielminute. Hoffenheim wechselt nochmal, bringt Loschek und Prömel dann rein in die Partie. Also was Hoffenheim in dieser zweiten Halbzeit gezeigt hat, ist deutlich eher offensiv gefühlt im Minusbereich. Und gerade eben muss man wirklich sagen, Glück. Ranac, da war eine knifflige Situation. Nacht auf der linken Seite, der zieht den Arm weg. Ich dachte auch Hand, aber Schiedsrichter Sören Storks im Verbund mit Nicolas Winter im Kölner Keller gesagt, nee, war nix. Auf den Bildern ganz schwer zu erkennen. Bremen natürlich außer sich, allen voran Daniel Thune. Bremens Keeper hat dafür auch für seine Aufregung die gelbe Karte gesehen von Sören Storks. Spiel aktuell unterbrochen, Wechsel weiter hierhin. Knappes Ding. 1-0 nur für die TSG. Und knapp ist es auch bei Leipzig gegen Pauli Thorsten.
2: Ja, die hätten aber längst den Deckel drauf machen können, die Leipziger, auch nach dem 2-1 noch. Da war es der eingewechselte Nusa, der zwei Möglichkeiten hatte. Einmal glänzend pariert vom Pauli-Keeper, einmal einfach schwach geschossen. So bleiben die Hamburger hier noch in der Verlosung, da wir schon tief in der Nachspielzeit sind. 4 Minuten gab es insgesamt, 2 davon sind schon weg. Leipzig würde den 2-2-1 hier die Champions League klar machen. Aber wir gehen nach Augsburg, André.
0: Giovanni Reyna mit dem 1-3 aus Sicht von Borussia Mönchengladbach. Die Augsburger haben es jetzt aber wirklich gar nicht mehr richtig gut verteidigt. Einmal schnell über die linke Seite, schön nach vorne gekommen. Dann über Umwege kommt der Ball direkt ins Zentrum rein zu Reitz. Der lenkt nochmal ab in die Mitte. Und dann aus 8 Meter zentrale Mittelstürmerposition Giovanni Reyna vorbei an Finn Dahmen. Rein ins Tor, 1-3. Trotzdem glaube ich, das Ding ist hier durch. Weiter geht's, Stuttgart, Detlef.
1: Auswechslung, Rassignon kommt unter anderem beim VfB Stuttgart. Führig geht runter, Marc Nomann ist mit dabei. Wir sind hier in den letzten 3 Minuten und es gab wieder einige Unterbrechungen. Es gab auch nochmal VAR, weil Demirovic hatte ja noch ein Tor geschossen nach der Pause. Da hieß es schon vermeintlich 3-1, aber vorher hat wohl Cema Tapsoba umgestoßen. VAR hat es dann gezeigt. Demirovic steigt jetzt zum Kopfball hoch über seinen erblondeten Scheitel drüber. Nochmal Wagnermann, der eben eingewechselt auf der linken Seite des Strafraums von Leverkusen. Nochmal zurückgespielt des VfB Stuttgart. Cema Stiller, der hat auch schon was abbekommen von Tapsoba. El Hanous eingewechselt. Kluger Pass auf die rechte Seite auf Asignor. Flanke nach innen. Flecken ist zur Stelle. An ihm lag es nicht, wenn diese Partie da heute verloren geht. Es lag mehr an der Geschwindigkeit und an der vielleicht auch taktischen Ausrüstung von Bayer Leverkusen, die auch mit dem hohen Pressing von Stuttgart auch jetzt wieder nicht zurechtkommt. Die letzten Minuten von Hoffenheim gegen Bremen, Flo Winkler.
3: Nachspielzeit läuft, 5 Minuten, davon ist eine knappe Minute rum und die große Frage, was wagt Werder noch? 0-1 weiter aus Gästesicht. Hoffenheim hat das Gefühl, die nehmen lieber mal Zeit von der Uhr, wagen nicht mehr allzu viel. Ball bei Oliver Baumann, raus aus seinem Kasten, wird angelaufen von Ginmar. Bloß jetzt kein Fehlpass aus Sicht der TSG, rechts rausgespielt auf Ranac. Hier ist ein Handspiel, vermeintliches wurde auch nochmal überprüft aus dem Kölner Keller. Kein Handspiel, also kein Strafstoß, sehr zum Frust von Werder Bremen. Ball mittlerweile im Tor aus, gibt Abstoß für die Hoffenheimer. Knappe Führung und das, wohlgemerkt, seit der 5. Minute durch die rote Karte für Sugawara in Überzahl. Also da gibt es definitiv noch Luft nach oben, das schneller und klarer zu Ende zu spielen. Nächster Angriff der Hoffenheimer über die linke Seite. Aftulau bricht lieber nochmal ab im Duell gegen Marco Grüll. Bremen schmeißt sich nochmal in die Zweikämpfe. Friedel auf Höhe der Mittellinie. Ja, da kommt er nicht richtig ran. Im Mittelkreis jetzt Prömel hat versehen seine Verabschiedung bekommen. Wird ja wahrscheinlich zum VfB Stuttgart wechseln. der souveräne 31-jährige Mittelfeldstratege bei den Hoffenheimern. 1-0 weiter hier, Nachspielzeit läuft knapp 2 Minuten rum. 3 Minuten haben wir noch. Wie lange in Leipzig bei dir beim 2-1 gegen Pauli?
2: Gar nicht mehr in Leipzig. 2-1 ist der Endstart und damit das Spiel rum. Leipzig in der kommenden Saison wieder in der Champions League. Und die Gäste von FC St. Pauli, die müssen es am 34. Spieltag irgendwie richten, wenn sie denn auch in der Klasse bleiben wollen. Die hatten noch die Möglichkeit in der 3. Minute der Nachspielzeit, aber Irvine Schuss war zu zentral. Kein Problem für Leipzigs Keeper Pantefort. Ein minderhin verdientes 2-1 für die Leipziger, denn in der 2. Halbzeit waren sie klar überlegen und hatten bloß vergessen, noch ein paar Tore zu machen. Tore gab es aber dafür reichlich auch bei Augsburg gegen Gladbach, André.
0: Hier ist das Spiel auch vorbei. 3-1 gewinnt der FC Augsburg verdientermaßen gegen Borussia Mönchengladbach. Der Treffer von Rehner, übrigens der erste im vollen Trikot, kam zu spät. Die Augsburger damit nur noch einen Punkt hinter Platz 7. Geht da noch was in Richtung Europa? Fragezeichen. Hier feiert Augsburg. Weiter geht's zu Stuttgart gegen Leverkusen und Detlef.
1: Und hier die ersten Wadenkrämpfe. Stiller, der VfB-Mittelfeldspieler, 6 Minuten Nachspielzeit am Boden. 3-1 die Führung für den VfB Stuttgart gegen Leverkusen. Also 6 Minuten Nachspielzeit. Das ist ein dickes Ding, was uns dann auch erwartet zeitmäßig. Deswegen Florian Winkler, Hoffenheim gegen Bremen.
3: Letzten 2 Minuten der Nachspielzeit, gerade eben wieder so ein Angriffsversuch der Bremer über Marco Grüll, den Österreich, über die rechte Seite, aber dessen Flanke zu unpräzise. Jetzt wieder Hoffenheim über den eingewechselten Adam Logic. So lange war er verletzt, der tschechische Stürmer, verliert aber den Zweikampfeinwurf nochmal für Werder. Die versuchen nochmal irgendeinen Funken mit so einem Stöckchen und ein bisschen Holzwolle zu entfachen. Geht hier noch was beim Spielstand von 0-1 aus ihrer Sicht? So eine knappe Nummer, so lange in Unterzahl, alles reingeworfen, aber wenn ich die Körpersprache jetzt von Justin Ginmar sehe. Der abwinkt, weil Mio Backhaus den Ball sehr weit nach vorne gedroschen hat. Bremens Keeper, das willst du nicht sehen. Und er kriegt auch den Anpfiff seines Keepers zurecht. Also da muss er sich dann doch in dieser Schlussphase ein bisschen mehr reinpfeifen und reinweisen und reinkämpfen. 4.000 mitgereiste Bremer Fans machen nochmal Stimmung, versuchen nochmal dran zu glauben. Während er aber jetzt Hoffenheim den Angriff fährt. In der Zentrale ist Logic. Rechts raus wäre Zufall. Sein tschechischer Landsmann mit ein bisschen Platz unterwegs am Strafraum. Eck spielt wieder zurück auf Aftulau. Und sie lassen es so ein bisschen austrudeln. Die letzten 60 Sekunden dieser Nachspielzeit. Jetzt Börcher, Wouter, Börcher zieht mal ab! Aus 25 Meter zentral mit dem linken Fuß, knapp rechts oben am Knick vorbei. Also das war nochmal so ein kleiner nordbadischer Aha-Moment in dieser 2. Halbzeit. Viel zu wenig davon gesehen. 40 Sekunden noch hier, nochmal nach Stuttgart, auch da mit hohem Prickelfaktor die Partie noch, Detlef.
1: Ich habe so das Gefühl, bei 3-1-Führung Stuttgart, eben Grimaldo, endlich mal eine Torchance Leverkusen. Sie sind ja kaum vorhanden, diese Möglichkeiten. Grimaldo, Torchance, 20-Meter-Schuss, endlich mal satt, bisschen Raum gehabt. Stuttgart wird müde. Nübel im Kasten des VfB, klasse gehalten. Die Leverkusener kommen noch einmal, aber das ist behäbig. Auch sie haben wenig Räume, obwohl Stuttgart immer jetzt noch mal versucht, trotz Wadenkrämpfen, Stiller eben am Boden, die Räume eng zu machen. Also Stuttgart kämpft um die Champions League. Das kann ich von Leverkusen nicht behaupten. Hier haben wir noch dicke Zeit. Flo, bei dir weiter in Hoffenheim.
3: Nachspielzeit in diesen Sekunden abgelaufen. Den Atem spüren die Schwaben. Und jetzt ist auch Schluss. 61 Punkte hat sich die TSG erkämpft heute mit einem knappen, wirklich knappen und auch ganz ehrlich ein bisschen schmeichelhaften Sieg über so lange dezimierte Bremer, die sich ärgern und die heute Abend wahrscheinlich dem FC Bayern Daumen drücken gegen Bayern München. Die letzten Worte in dieser Konferenz natürlich aus Stuttgart, Detlef.
1: Die Hoffenheimer, noch ein Wort dazu am letzten Spieltag dann in Mönchengladbach. Bin mal gespannt, ob sie das wuppen. 5. Platz derzeit Hoffenheim, 61 Punkte, 5 Tore schlechter dazu gegenüber dem VfB Stuttgart. Stuttgart auf Rang 4, 61 Punkte auch, aber eben besseres Torverhältnis auch noch. Und die Stuttgarter eben am letzten Spieltag dann in Frankfurt. Das ist in dieser Saison auch nicht unbedingt ein Gigant. Nächste Krämpfe da hinten. Ich glaube, Chabot hat es erwischt. Also Stuttgart hat alles gegeben, hat sich ausgepowert, hat alles rausgeholt. Schiedsrichter schaut auf die Uhr und sagt, das lasse ich natürlich alles weiter und nachspielen, Robert Schröder. Aber was soll er denn auch sagen? Ich meine, Stuttgart führt 3-1. Die machen, glaube ich, jetzt nicht auf Zeitspiel, weil Leverkusen kann das eh nicht nutzen. Ich sage es mal so ein bisschen boshaft, weil sie irgendwie den roten Faden zu Hause gelassen haben. Grimaldo nochmal, 40 Meter Torentfernung. Wo soll er denn hinspielen? Meine Güte, bietet euch doch an, lauft mal ein bisschen, zeigt euch. Viel zu wenig in dieser Partie. Breite Brust, das hätten sie eigentlich haben müssen. Abwehr da hinten. Thiago Tomasch, der Stürmer in der Abwehr. und er hat tatsächlich den Ball geblockt. Einwurf Leverkusen. Das sind die letzten 2 Minuten der Nachspielzeit. Sebastian Hoeneß musste auch ein bisschen eingebremst werden, der VfB-Trainer. Der hippelt sich da herum, ist ja ganz klar. Der war lässig und locker vor dem Spiel, hat gesagt, er hat ein gutes Gefühl. Auf der anderen Seite Kasper Juhlmann, der kommt mir ratlos, der kommt mir sprachlos vor. Der denkt sich ganz bestimmt in seinem Kopf, was haben wir denn heute gemacht? Was habe ich meiner Mannschaft da mitgegeben, was sie nicht verstanden hat? Habe ich ihr nicht gesagt, dass Stuttgart immer wieder sehr hoch pressen wird? Dass die aufgeladen sind? Asignor ganz alleine jetzt im Strafraum der Stuttgarter, in den Leverkusener Strafraum wird den Ball noch abgelaufen. Grimaldo, der läuft wenigstens, ist nach hinten geeilt, hat geklärt. Und das ist ärgerlich, weil das hätte der nächste Treffer sein können. Asignor mit zu wenig Geschwindigkeit. Aber der VfB hat den Ball und das ist natürlich aus Sicht des VfB bei 3-1-Führung eine sehr angenehme Sache. Undorf da unten geht nochmal zum Trainer Sebastian Hoeneß. Ich glaube, Undorf ist leicht verletzt, muskelverletzt, humpelt ein bisschen. Hoeneß und er haben kurz geredet, kurz ausgeführt die Ecke. Das VfB, Elhanusch, die haben es nicht mehr eilig. Stuttgart spielt kurz, klein, klein, bisschen Show-Elemente dabei. Jetzt ist der Ball zum Einwurf bereit und es gibt auch nochmal einen Einwurf für den VfB Stuttgart. Ich kann nicht sagen, was gut gelaufen ist an diesem Tag für Leverkusen. Vielleicht das frühe Tor nach 34 Sekunden, Garcia. Ja, aber mehr fällt mir nicht ein. Ansonsten steht auf meinem Zettel immer wieder, und jetzt gibt es Handgreiflichkeiten. Die Leverkusener gegen Tomas. Und es ist nicht nur verbal, da gibt es Handgreiflichkeiten. Es sind alle Spieler an der rechten Eckfahne. Es wird nicht mehr gekämpft, es wird geredet und gerangelt. Dimirovic dort auch in der Mitte. Immer gespannt, was Schröder sagt, der Schiri, der keinen spitzen Tag erwischt hat. Ich habe das schon mehrfach angedeutet. Er beobachtet das aus einigem Abstand. Das macht er relativ gut. Ich wollte aber noch sagen, bevor sich das erklärt, Demirovic, für mich der Mann dieser Partie, der hatte so viel auf dem Fuß. Der hat sich so viel herausgearbeitet, auch so viel Unmögliches. Alle Achtung. Wow. Was für ein Spieler heute vor Undorf spielen. Tomas sieht gelb und dann noch ein Leverkusener, der sieht dann auch nochmal gelb. Ich weiß nicht, ob Palacios es ist. Aber gut, das ist noch relativ glimpflich da abgegangen. Also die waren mit den Händen, ich möchte nicht sagen Fäusten, Körpereinsatz sowieso zugange. Die VfB-Bank ist aufgesprungen. Undorf und Leveling alle vorne ran. Die haben aber nicht mitgemacht. Jetzt hat Robert Schröder das Ganze ein bisschen beruhigt. Er hat, ich möchte ihm da nicht den ganzen Schuld geben, aber er hat auch für viel Hektik gesorgt. Eben von mir schon angesprochen, vor diesem Strafstoß 2-1 vor der Pause, Mittelstädt verwandelt. Er hat für viel Hektik und Unruhe gesorgt, sehr unsouverän mit diesem VAR, mit diesem Entscheid mit Bastian Dankert im Kölner Keller. Es hat ewig gedauert und war unklar. Leverkusen noch einmal mit dem weiten Ball, Schick, der hat so toll gespielt, hat 3 Tore gemacht gegen Leipzig und heute überhaupt nicht zu sehen. Und jetzt Leverkusen, danke, danke Robert Schröder, dass du abpfeifst. Der VfB Stuttgart beendet aus seiner Sicht einen großartigen Bundesliga-Tag, gewinnt mit 3-1, hat nun alles in der eigenen Hand, die Champions-League-Teilnahme in der nächsten Saison dort tatsächlich auch einzutopfen am letzten Spieltag. Stuttgart besiegt harmlose Leverkusen am Ende, vollkommen verdient mit 3-1. Und das war sie, die ARD-Bundesliga-Schlusskonferenz.
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8: So, dann steigen wir gleich ein in die Highlights des Nachmittags. Beginn mit dem Spiel Hoffenheim gegen Werder Bremen. Nach 5 Minuten schon große Aufregung. Platzverweis oder nicht Platzverweis?
9: Keine 5 Minuten gespielt und der SV Werder Bremen ist in Unterzahl. Es gab gerade eben den Platzverweis. Der Video Assistant Referee hat eingegriffen. Sogar Vara war es mit einem gesundheitsgefährdenden Foul.
8: Und das nutzten dann die Hoffenheimer gut 20 Minuten später zum einzigen Treffer des Nachmittags.
9: Da erklingt sie, die Torhymne der TSG Hoffenheim. Und es war, und das ist die eigentlich bittere Nachricht, vielleicht ein Fehler der Bremer. Und dann ging es wahnsinnig schnell auf der Außenbahn. Und in der Mitte ist Touré frei. Dann zieht er ab und legt den Ball vorbei an den Keeper, an Mio Backhaus.
8: Das war's an diesem Nachmittag in Sinsheim im Stadion. Hoffenheim gewinnt gegen Bremen mit 1:0. Das klingt nach einem eher mauen Spiel. War es das auch an Katrin Rose?
9: Ja, das war es. Die Stimmung hier in Sinsheim bzw. in Hoffenheim, das können wir sagen, ist besser, als es das Spiel war. Es ist das letzte Heimspiel der TSG in dieser Saison, an diesem vorletzten Spieltag. Und deshalb lässt sich die Mannschaft jetzt nochmal vor der Fankurve feiern. Es gibt auch ein paar Verabschiedungen, unter anderem ja Grischa Prümmel, was der Trainer so ein bisschen nebenbei erwähnt hat gestern in der Pressekonferenz. Und deshalb wird hier nochmal gefeiert. Aber ganz klar, unterm Strich muss man sagen, ja, das war ein 1:0-Sieg für die TSG Hoffenheim. Aber das war so ein Verwaltungssieg. Das war so ein bisschen, wir machen den Stempel drauf, 26. Minute, und dann legen wir das so in die Ablage. So wirkte das bisweilen. Die Bremer haben sich enorm gestemmt. Und die TSG hatte aus meiner Sicht am Ende Glück, dass sie diesen 1:0-Sieg hier über die Zeit retten konnten.
10: Und trotzdem ist die Ausgangslage jetzt sehr, sehr vielversprechend. Hoffenheim ist Fünfter, aber punktgleich mit Stuttgart auf Platz 4. Es gibt also nächste Woche das Fernduell um die Champions League. Die Stuttgarter werden in Frankfurt spielen und Hoffenheim in Gladbach. Wen siehst du denn in diesem Fernduell vorne?
9: Das ist unfassbar schwer, weil relativ sicher, egal wie ich es prognostiziere, es ist relativ sicher falsch. Ich glaube tatsächlich, auch noch mit Blick auf die Tordifferenz, dass der VfB Stuttgart in seiner aktuellen Form, in seiner aktuellen Verfassung die besseren Karten hat. Nicht nur, weil sie aufgrund der Tordifferenz eben vor den Hoffenheimern in der Tabelle sind, sondern weil die vielleicht auch ein bisschen mehr im Flow sind. Das hier heute war sehr viel verwalten. Das war ja so, dass ich immer dachte, ihr könnt doch mehr, warum macht ihr es denn nicht? Ja, die Bremer haben das gut gemacht, aber mir war das eigentlich zu wenig für die Ambitionen, die die TSG Hoffenheim hat.
8: Die Bremer haben es ja versäumt, noch den einen Punkt zu holen, den sie brauchen, um sicher in der Liga zu bleiben. Aber was hat Werder denn, wie du eben angedeutet hast, gut gemacht heute in Hoffenheim?
9: Ja, sie haben nach diesem Platzverweis in der 5. Minute ja dann relativ zügig gewechselt und damit haben sie Stabilität reingebracht. Sie haben sich so ein bisschen auf die Basics konzentriert, aber das kann ja eben auf diesen letzten Metern in der Fußball-Bundesliga in der Saison auch noch ein Schlüssel sein. Und das haben sie sehr gut gemacht. Die Hoffenheimer sind bisweilen überhaupt nicht hinter die Ketten gekommen. Sie hatten auch gar keine Ideen. Das war zwischenzeitlich fast so ein bisschen handballmäßig, also immer noch mal rum um den Kreis, noch mal rum um den Kreis. Und da fehlte mir auch ein bisschen offensiv, ehrlicherweise, die Idee der Hoffenheimer. So wird es international schwierig werden. Und Bremen hat das gut gemacht. Vor allen Dingen aber haben sie bis zum Schluss gekämpft. Sie haben nicht irgendwann aufgehört. Sie waren in den Zweikämpfen drin. Sie waren sehr präsent. Und so glaube ich, mal davon abgesehen, dass es ja heute Abend noch den Blick zur Konkurrenz aus Wolfsburg gibt, so glaube ich, kann Werder da auch, wenn das heute Abend nicht reichen sollte, vielleicht in der kommenden Woche den Klassenerhalt fixen.
10: Genau, Werder wäre heute schon gerettet, wenn der VfL Wolfsburg nicht gegen den FC Bayern München gewinnt. Und das liegt ja im Bereich des Möglichen. Vielen Dank an Ann-Kathrin Rose. Jetzt machen wir weiter mit dem Spiel FC Augsburg gegen Borussia Mönchengladbach vor über 30.000 Fans im ausverkauften Augsburger Stadion. Und die hatten erstmal richtig gute Laune. 2:0 schon die Pausenführung für ihr Team und ein Mann, der war heute besonders treffsicher, auch in der zweiten Halbzeit.
0: Gregoritsch, 3:0, linke Seite, Kömür dribbelt sich schön an der 16-Meter-Raumlinie entlang. Dann legt er sich den Ball auf rechts. Das ist so eine Mischung aus einem Schuss und einer Flanke gewesen. Und dann geht der Ball ganz schön unten ins Eck rein. Nikolas mit der Hand noch dran, direkt vor die Füße von Gregoritsch. Und der links unten rein ins lange Eck, 3:0.
10: Gregoritsch heute Doppeltorschütze für den FC Augsburg. Fellhauer auch erfolgreich für den FCA. Die Gladbacher, die konnten sich nur einmal in der Schlussphase noch ein bisschen freuen.
0: Giovanni Reyna mit dem 1:3 aus Sicht von Borussia Mönchengladbach. Die Augsburger haben es jetzt aber wirklich gar nicht mehr richtig gut verteidigt. Einmal schnell über die linke Seite, schön nach vorne gekommen. Dann über Umwege kommt der Ball direkt ins Zentrum rein zu Reitz. Der leckt nochmal ab in die Mitte. Und dann aus 8 Meter zentrale Mittelstürmerposition Giovanni Reyna vorbei an Finn Dahmen. Rein ins Tor.
10: Die Gladbacher können diese 1:3 Niederlage verschmerzen. Sie waren vorher schon gerettet. Und die Augsburger, die sind durch diesen Sieg plötzlich wieder in die Nähe der Europapokalplätze gerückt. Einen Punkt hinter Platz 7 aktuell. Die dürfen noch ein bisschen von Europa träumen.
8: Ganz sicher in die Champions League bringen konnte sich heute RB Leipzig. Voraussetzung ein Sieg gegen den FC St. Pauli, also gegen den Tabellenvorletzten. Zählbares kam in der ersten Hälfte lange Zeit nicht dabei heraus, erst kurz vor der Pause.
2: Das ist das psychologisch unglücklichste Moment für den FC St. Pauli. 45. Spielminute, erste Ecke für RB von der rechten Seite reingetreten von Raum. Dann wird der Ball nicht richtig geklärt und dann ist es Xaver Schlager, dem die Kugel einfach mal vor die Füße fällt. Und der hält mal dran mit dem rechten Schlappen und von der Lattenunterkante knallt der Ball in den Kasten.
8: Das half den Leipzigern in der Tat in der zweiten Hälfte. Der nächste Treffer, nämlich der zum 2:0 durch Orban. Und der FC St. Pauli kam viel zu spät, sozusagen toremäßig, in diese Partie.
2: 4 Minuten vor Ultimo wird es vielleicht doch nochmal spannend. 2:1, der Anschlusstreffer für die Hamburger. Abdullah Sessay, der hier ins Spiel gekommen ist in der zweiten Halbzeit, der macht das Tor aus dem Nichts heraus. Da gab es einen Ball, der mehr oder weniger glücklich zu ihm sprang. Und dann hat er eben einfach mal draufgehalten und getroffen. War drin das Ding, 2:1.
8: Und das war dann auch das Endergebnis dieses Spiels. Leipzig gewinnt gegen den FC St. Pauli. Kann man sagen, dass sich Leipzig da doch ein bisschen unnötig schwer getan hat gegen den Tabellenvorletzten, Jan Günther?
11: Ja, im ersten Durchgang auf jeden Fall. Es war wirklich erst diese 45. Minute, der Treffer nach Eckball, der das Spiel für die Leipziger geöffnet hat. Die Paulianer mit der Fünfer-Abwehrkette zuvor haben da ganz viel weggenommen. Da beim zweiten Durchgang Leipzig dann dominanter mit dem 2:0 durch Orban. Gruda hat auch noch getroffen, war aber abseits und letztendlich tatsächlich der Pauli-Treffer zu spät.
10: Ja, und für den FC St. Pauli sieht es jetzt wirklich ziemlich schlecht aus. Sie bleiben erstmal Vorletzte und werden dann eben alles in dieses letzte Spiel nächste Woche legen müssen. Das Heimspiel gegen den direkten Konkurrenten, den VfL Wolfsburg. Können Sie denn aus dem Spiel heute irgendwas mitnehmen, was Hoffnung macht?
11: Ja, also wie gesagt, sie werden sich diesen ersten Durchgang vielleicht nochmal richtig gut angucken, auch wenn das natürlich am kommenden Wochenende zu Hause am Millerntor gegen die direkten Konkurrenten ein ganz anderes Spiel werden wird, auch von der Spielanlage. Martijn Kaas in der 35. Minute heute, Paulia mit zwei Stürmern vorne drin, mit dem Lattentreffer, was wäre gewesen? Und dann muss man sagen, ist RB Leipzig in der Qualität natürlich auch eine Mannschaft, die kann das dann auch so zu Ende spielen. Pauli mit 5.000 Fans heute hier gewesen, die gucken jetzt natürlich auch, was macht der VfL Wolfsburg 18.30 Uhr gegen die Bayern. Wenn die eine richtig hohe Klatsche bekommen, die Wölfe, dann können die theoretisch ja auch noch hinter die Paulianer heute Abend zurückfallen. Das wird ein Herzschlagfinale am kommenden Wochenende am Millerntor, das auf jeden Fall.
8: Leipzig ist ja nun in der Champions League. Du hast ja vor dem Spiel nochmal erwähnt, dass es in der vergangenen Saison keine Europateilnahme gab. Was haben die Verantwortlichen in Leipzig in dieser Saison besser gemacht?
11: Ja, also tatsächlich nicht mal Conference League in dieser Saison, Rang 7 nur am Ablauf der vergangenen Spielzeit. Jetzt zum 8. Mal in der Clubgeschichte ist man in der Königsklasse mit dabei und man hat diesen Umbruch, den es gab im vergangenen Sommer, doch sehr gut gestaltet, hat gute Entscheidungen getroffen. Ole Werner, ja, da gab es ja viele kritische Stimmen auch, kommt aus Bremen, ist er bereit dafür, diese Aufgabe zu übernehmen. Ich finde, er hat das sehr souverän moderiert, gut gemacht in dieser Saison und hat man natürlich auf dem Transfermarkt auch wirklich einige exzellente Entscheidungen getroffen. Jan Diomande, den kannte niemand vor dieser Saison, der Ivora, einer, der sich wirklich herausgespielt hat in dieser Spielzeit. Christoph Baumgart, das nach dem Weggang von Xavi richtig aufgeblüht. Die waren im Vergleich zur letzten Saison wirklich eine richtige Mannschaft. Da hat es richtig geknallt in der vergangenen Spielzeit. Jetzt ein richtiges Team, gerade eben bestes Beispiel dafür. Bisschen so wie in der E-Jugend beim Hallenfußball. Alle rein ins Tor und haben sich da aufgestellt, um ein Foto zu machen. Auf der Videoleinwand stehen We are back, wir sind zurück. Leipzig zurück in der Königsklasse.
10: Genau, nämlich als Tabellendritter So beendet RB Leipzig diese Saison in der Fußball-Bundesliga und feiert damit die Rückkehr in die Fußball-Champions League. Und damit sind wir beim letzten Spiel des Nachmittags. Da ging es nämlich im direkten Duell um die Qualifikation für die Champions League zwischen dem VfB Stuttgart und Bayer Leverkusen. Und wer da nur ein bisschen zu lange noch am Getränkestand stand und nicht direkt passend zum Anpfiff auf seinem Platz saß, der hat direkt was verpasst.
12: Man konnte hier mit einem Spektakel rechnen, aber dass so schnell das erste Tor fällt, ist dann doch überraschend. Und der Treffer für Bayer Leverkusen. Und dann war es am Ende Alex Garcia, der, glaube ich, aus 7-8 Metern traf nach der Vorarbeit von Kofane. Bayer Leverkusen legt vor und führt hier in Stuttgart mit 1-0.
10: Die Führung nach 34 Sekunden war der Hallo-Wach-Effekt für die Stuttgarter, die relativ schnell das Ganze wieder gerade biegen konnten.
12: Aber jetzt die Chance für Demirovic. Tor! Ausgleich! Ermedin Demirovic. Man konnte hier mit einem Spektakel rechnen. Und genau das erleben wir hier auf dem Platz.
10: Und in der Nachspielzeit der ersten Halbzeit, da wurde dann sehr, sehr lange diskutiert. Es wurde auch sehr lange Video geschaut mit dem Ergebnis, dass es einen Foul-Elfmeter gab für den VfB.
13: Mittelstädt läuft an, der schiebt den Ball rein. Tor! 2-1. Wie lässig, wie locker, wie elegant. Mittelstädt schiebt den Ball links aus seiner Sicht ins Gehäuse.
10: Und Bayer Leverkusen fand irgendwie nicht mehr zurück in dieses Spiel. Ganz im Gegenteil, es gab dann auch noch einen deutschen Nationalspieler, der sich auf der Anzeigetafel angemeldet hat.
12: Manchmal wird Überlegenheit dann doch belohnt. Der VfB Stuttgart hat getroffen, verdientermaßen zum 3-1. Und es war Dennis Undorf, der eine Flanke von der rechten Seite akrobatisch ins Leverkusener Tor versenkte.
10: Und das war dann auch der Endstand in Stuttgart. Damit sieht es so aus, dass der VfB den vierten Platz in der Tabelle übernimmt mit 61 Punkten. Punktgleich, wir haben es schon besprochen, mit der TSG Hoffenheim, allerdings mit einer um 5 Tore besseren Tordifferenz. Und Bayer Leverkusen aktuell raus aus den Champions League Plätzen, auf Platz 6 abgerutscht mit 58 Punkten. So, dann gucken wir noch mal kurz weiter in der Tabelle und sehen, dass der SC Freiburg Siebter ist und diesen Platz auch morgen schon sichern kann mit einem Sieg beim Hamburger SV. Frankfurt nach der Niederlage in Dortmund gestern Achter, Augsburg Neunter mit noch ganz leisen Europapokal-Hoffnungen. Und dann gibt's schon einen kleinen Cut in der Tabelle, da steht dann Mainz so. Und jetzt haben wir gute Nachrichten aus Stuttgart, denn unser Reporter Daniel Günther hat noch mal Zeit für uns, um mit uns über dieses Spiel zu sprechen. Daniel, es war dann am Ende doch ein überraschend deutliches Ergebnis. Was haben die Stuttgarter denn heute so viel besser gemacht als Leverkusen?
12: Ja, es war klar, dass die Mannschaft hier wahrscheinlich die besseren Karten hat, die ihr Spiel durchdrücken kann. Und das hat der VfB nach dem frühen Rückstand einfach überragend hinbekommen. Wir kennen ja diesen schnellen Kombinationsfußball des VfB, vor allen Dingen hier zu Hause. Und den haben sie dann auf den Platz gebracht. Einziger Manko im Spiel des VfB, und das beobachten wir ja auch schon in den letzten Wochen, die Chancenverwertung passt nicht. Also man hätte viel früher schon führen können, hat dann gedauert bis zum 2-1. Dann legten sie das 3-1 nach. Der Sieg, das muss man ganz ehrlich sagen, hätte sogar noch viel höher ausfallen können.
8: Gedauert hat es ja auch bei zwei Entscheidungen. Zweimal Elfmeter, ja oder nein. Einmal Angelo Stiller vom VfB mit dabei und einmal Demirovic. Wie bewertest du diese beiden Szenen? Einmal gab es keinen Elfmeter bei der Stiller-Szene und einmal gab es einen bei Demirovic.
12: Also ich muss ganz ehrlich sagen, es gab heute wieder deutliche Argumente für all die, die den VAR einfach nicht haben wollen. Für mich war das an Angelo Stiller ein Elfmeter. Zwar hat Tapsoba vorher den Ball getroffen, aber das war so ein heftiges Einsteigen. Also der hat ihm ja fast den Knöchel gebrochen, und den Elfmeter dann nach dem Foul an Demirovic zu geben, das war schon in Ordnung. Es gab ja dann noch eine andere Szene. Da wurde ein Treffer für den VfB zurückgenommen, weil der VAR eine Abseits-Situation entschieden hat. Das war mit dem bloßen Auge nicht zu erkennen, ob da Cema tatsächlich im Abseits stand. Also auch da sage ich, gib das Tor. Das sind Millimeter. Keiner weiß, wann hat da der Ball den Fuß verlassen. Also das waren Geschichten heute, die nicht unbedingt für den VAR gesprochen haben. Am Ende, das muss man allerdings sagen, waren sie nicht spielentscheidend.
10: So, Bayer Leverkusen hat letzte Woche 4-1 gegen Leipzig gewonnen. Jetzt heute diese Niederlage. Woher kommt diese Inkonstanz?
12: Ja, das zieht sich ja auch schon durch die komplette Saison. Wenngleich man sagen muss, dass in den letzten Wochen Bayer Leverkusen überhaupt das erste Mal in dieser Spielzeit so ein bisschen konstant wurde und so auch 7 Punkte Rückstand auf den VfB aufholen konnte. Aber das heute war zum völlig falschen Zeitpunkt ein Rückfall in alte Schwächen. Bayer Leverkusen wirkte so ab der 15. Minute einfach auch nicht bereit für dieses Spiel. Und im zweiten Durchgang hatten sie, nachdem der VfB die Sache eigentlich schon klar gemacht hatte, noch die ein oder andere Chance. Und das ist natürlich für eine Mannschaft, die unbedingt in die Champions League will, einfach zu wenig. Das hat nicht gereicht hier heute in Stuttgart. Und deshalb hat man auch völlig zu Recht mit 1:3 verloren.
8: Daniel Günther war das aus Stuttgart über das Spiel des VfB gegen Bayer Leverkusen. Und wir wechseln flugs von Stuttgart in Richtung Wolfsburg. Dort beginnt um 18.30 Uhr das sogenannte Topspiel VfL Wolfsburg gegen den FC Bayern München. Und im Wolfsburger Stadion unser Kollege Holger Gerska. Schönen guten Abend.
14: Hallo aus Wolfsburg.
8: Wer ist denn für dich heute angespannter? Was meinst du? Die Spieler des VfL Wolfsburg, weil sie dringend Punkte im Kampf gegen den Abstieg brauchen, oder die Spieler des FC Bayern, weil sie sich immer noch über das Champions League ausärgern?
14: Ich glaube, das liegt eindeutig auf Wolfsburger Seite. Ich denke, die Bayern wollen hier gewinnen. Sie haben auch eine gute Mannschaft aufgeboten. Das ist keine B11, sondern, würde man sagen, A2 oder so. Es gibt 5 Spieler, die am Mittwoch dabei waren in der Startelf gegen Paris. Und das sind 5 von entscheidender Qualität mit Olise, mit Kane, mit Musiala, mit Kimmich beispielsweise. Und da auf der anderen Seite ist natürlich eine Wolfsburger Mannschaft, die hier definitiv anders auftreten muss als im Hinspiel. Da haben die Wolfsburger nämlich in München verloren, und zwar mit 1:8.
10: Ja, und trotzdem wird ja das, was heute Nachmittag passiert ist, den Wolfsburgern ganz gut gefallen haben. Und zwar hat der FC St. Pauli ja verloren. Und deswegen gibt es die Möglichkeit, sich eben vor dem direkten Duell der beiden am kommenden Spieltag in eine bessere Ausgangsposition zu bringen. Glaubst du, Dieter Hecking schickt seine Wolfsburger erstmal mit der Maßgabe, jetzt bloß nicht zu viele Gegentore kassieren, um eben auch diese bessere Tordifferenz vor St. Pauli zu halten?
14: Ja, sie könnten sich ein 0:4 erlauben, in Theorie. Dann würde ein Unentschieden am kommenden Samstag am Millerntor reichen, um vor St. Pauli zu bleiben. Aber es kommt ja immer noch Heidenheim ins Spiel in der ganzen Geschichte. Wenn die dann am Ende 6 Punkte holen, dann hilft das alles auch nicht mehr. Das ist aber überhaupt nicht die Denkweise von Dieter Hecking. Zumindest hat er das in den zurückliegenden Stunden und Tagen immer wieder gesagt. Er schaut auf dieses Spiel, er will dieses Spiel gewinnen. Er hat auch erinnert daran, wie er es geschafft hat mit dem VfL Bochum, auch wenn die Bochumer dann schließlich abgestiegen sind vor einem Jahr. Aber da haben sie gegen die Bayern, und zwar auswärts, 3:2 gewonnen. Also er weiß, wie das alles geht. Und es ist ja rein in Theorie auch immer noch möglich, die Klasse direkt zu halten durch die Niederlage von Werder Bremen. Wenn Wolfsburg hier gewinnen sollte gegen die Bayern, mir fehlt sicherlich auch die Fantasie für den Moment, dann ginge ja noch was in Richtung Werder.
8: Aber ein bisschen was ist ja passiert in Wolfsburg. Was hat Dieter Hecking denn gemacht, dass es jetzt anders ist und dass es vielleicht auch besser wird?
14: Er hat die Mannschaft stabilisiert. Sie spielt jetzt einfacher. Es ist, glaube ich, auch ein bisschen so, dass er den Kern dieser Mannschaft erschlossen hat, herausgefunden hat, auf wen er setzen kann im Abstiegskampf. Für die eine These, dass es momentan nicht so leicht ist, gegen Wolfsburg Tore zu schießen, spricht die Tatsache, dass sie wirklich wenig Gegentore kassieren. 1 in Berlin, 1 gegen Gladbach, 1 in Freiburg. Das ist nicht viel für 3 Spiele. Und für die andere These spricht zum Beispiel, dass der vielleicht talentierteste Wolfsburger Mohamed Amoura, der Algerier, heute nicht dabei ist, und zwar aus disziplinarischen Gründen. Wenn man an einem solchen Spiel auf einen solchen Spieler verzichtet, der zudem heute Geburtstag hat, dann weiß man, worauf Dieter Hecking setzt, nämlich auf Zusammenhalt.
10: Das ist genau mein Stichwort. Ich höre auch gerade den Stadionsprecher schon bei dir im Hintergrund. In so einem Spiel müsste ja eigentlich das Stadion voll hinter den Wolfsburgern stehen, hinter dem Außenseiter. Hast du das Gefühl, dass das heute ein Faktor werden könnte?
14: Ja, Stadionsprecher ist immer sehr laut. Wir haben ja immer die Geräuschkulisse eines startenden Flugzeugs gemessen hier auf der Tribüne. Da sind sie richtig vorn dran. Die Fans waren nicht immer so begeistert von ihrer Mannschaft. Das sagt allein ja die Tatsache, dass in den zurückliegenden fast 1,5 Jahren der VfL Wolfsburg 2 Heimspiele hier gewonnen hat. Gegen Union und dann im Januar auch noch gegen St. Pauli. Das war es in der Rückrunde. Kein Heimsieg. Und da staunt man, dass jetzt die Fankurve zumindest schon mal voll besetzt ist. Es ist auch eine aufwendige Choreo vorbereitet worden. Das hat man hier in Wolfsburg eher selten. Aber wenn man sich diese ganze Statistik anschaut, kann das wirklich helfen. Ich hatte ja gerade gesagt, wie wenig Heimsiege es gab für die Wolfsburger. In der gesamten Zeit hat der FC Bayern kein Auswärtsspiel in der Bundesliga verloren. Und wie gesagt, das Hinspiel war ein 8:1.
8: Herzlichen Dank an Holger Gerska und hoffentlich leiden die Ohren nicht zu sehr. Bei dem Spiel um 18.30 Uhr geht's los. Wolfsburg gegen den FC Bayern München. 4 Spiele gab es heute Nachmittag. Hier nochmal die Ergebnisse. Stuttgart gegen Leverkusen 3:1. Hoffenheim schlägt Bremen mit 1:0. RB Leipzig gewinnt gegen St. Pauli mit 2:1. Und Augsburg gewinnt gegen Mönchengladbach mit 3:1. Der Blick auf die Tabelle. Die Bayern sind Erster und Meister. Dortmund Vizemeister und für die Champions League qualifiziert Leipzig Dritter und für die Champions League qualifiziert. Es folgen Stuttgart, Hoffenheim und Leverkusen auf den Plätzen 4, 5 und 6. Dahinter Freiburg, Frankfurt und Augsburg als Neunter, auch immer noch mit Europa-Ambitionen.
10: Ja, zumindest solange Freiburg morgen nicht gewinnt, solange leben diese Ambitionen. Wir haben den FSV Mainz 05 auf Platz 10, morgen Gegner des ersten FC Union. Gladbach ist 11., 12. der Hamburger SV, Union aktuell 13., Köln 14., rechnerisch noch nicht ganz gerettet, aber praktisch schon wegen der sehr klaren Tordifferenz. Werder Bremen, wir haben es gerade gehört, noch nicht gerettet, sollte Wolfsburg 2 Siege holen aus den abschließenden beiden Spielen. Wolfsburg 16. aktuell punktgleich mit dem FC St. Pauli, aber mit der besseren Tordifferenz. Und Heidenheim, unser Kollege Holger Gerska hat es gerade gesagt, mit 3 Punkten weniger als Wolfsburg und St. Pauli auch noch mit im Rennen.
8: Wird also ein spannender letzter Spieltag am kommenden Sonntag mit 9 Spielen am Nachmittag. Wir schauen nochmal auf die dritte Liga. Da war es heute auch spannend am vorletzten Spieltag. Energie Cottbus mit dem Heimspiel gegen Wien Wiesbaden musste unbedingt gewinnen, um sich die Aufstiegschancen weiter zu erhalten. Andreas Friebel.
15: Die Tür zur zweiten Liga ist auf. Dank eines späten Tores von Tolga Ciaci, der in der 89. Minute traf und Cottbus mit 2:1 gewann. Spielerisch war vor knapp 20.000 Zuschauern allerdings wenig los. Energie wirkte gehemmt, auch weil Spielmacher Tolga Ciaci, ein wichtiger Mann im Cottbuser Mittelfeld, fehlte. Wiesbaden gelang nach 37 Minuten durch Schleimer das 0:1. Die Antwort von Hannemann nur 4 Minuten später. Mit dem 1:1 ging es in die Pause. Chancen auf beiden Seiten in der zweiten Hälfte eher Mangelware, aber in der Schlussphase erhöhte die Wollitz-Elf das Risiko und wurde durch Tolga Ciaci belohnt, der aus etwa 25 Metern den Ball perfekt ins untere linke Eck jagte. Energie bleibt durch den späten Sieg Zweiter und hat vor dem letzten Spieltag jetzt 2 Punkte Vorsprung auf Rang 3.
10: Und der Kollege hat es gerade schon anklingen lassen. Energie Cottbus konnte heute nicht in Bestbesetzung in dieses wichtige Spiel gehen. Und das hat auch der Trainer Klaus-Dieter Wollitz nach diesem Sieg nochmal besonders betont.
16: Sie mussten heute in so einem wichtigen Spiel 2 Leader ersetzen. Mit Borgmann und Shigerchi. Man hat das vor dem Spiel versucht runterzumachen. Die haben einen Impact auf dieser Mannschaft. Das ist außergewöhnlich. Und wenn man dann sieht, welche Spieler auf dem Platz gestanden haben, Bozaris, Waldorf, Niami, Stuttgarter Kickers, da muss man sagen, darf man auch mal dieses Quäntchen Glück haben. Und jeder einzelne Spieler echt stolz sein. Ich bleib dabei. Sie kriegen nie diese Anerkennung, die sie eigentlich verdient hätten. Speziell hier aus Cottbus, dass sie das nächste Woche schaffen. Aus Eigeninteresse für die Stadt Cottbus, für den Verein, dass wir nächste Woche 2 Jahre Profifußball sichern.
8: So, Klaus-Dieter Wollitz. Dann schauen wir mal auf die Ergebnisse. Heute gab ja einige Spiele. Osnabrück gegen Ulm 1:1. Osnabrück ist ja schon aufgestiegen. Rostock gewinnt gegen die zweite Mannschaft des VfB Stuttgart mit 5:3. Essen schlägt Ferl mit 1:0. 1860 München unterliegt Ingolstadt mit 1:2. Und momentan führt Waldhof Mannheim gegen Jahn Regensburg, der Cottbuser Gegner am nächsten Sonnabend, mit 1:0. Osnabrück also aufgestiegen als Erster, Zweiter jetzt Cottbus, 2 Punkte vor Duisburg und 2 Punkte vor Essen. Das sind die Mannschaften auf dem 3. und 4. Platz. Hansa Rostock ist 5. 3 Punkte Rückstand, hat also auch noch, zumindest theoretisch, die Chance. So, das war's mit der Fußball-Bundesliga. Wir hoffen, Sie hatten einen angenehmen Nachmittag, haben sich gefreut für Ihre Mannschaft, wenn die gewonnen hat und nicht zu sehr gegrämt, wenn Ihr Team verloren hat. Und wir hören uns spätestens wieder am kommenden Wochenende. Bis dahin.
10: Einen schönen Abend noch. Tschüss.
8: Tschüss.
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21: A10 südlicher Berliner Ring Richtung Dreieck Spreeau. Zwischen Dreieck Nutetal und Ludwigsfelde West wird ein brennendes Fahrzeug gelöscht. Die Richtungsfahrbahn ist gesperrt. A10 westlicher Berliner Ring Richtung Dreieck Havelland. Zwischen Großkreuz und Vöben Stau. Momentan plus 10 Minuten. A13 Berlin Richtung Dresden. Zwischen Kittlitz und Karlau ist nach einem Unfall die Richtungsfahrbahn gesperrt. Im weiteren Verlauf zwischen Teupitz und Barut-Mark ist im Baustellen Bereich nach einem Unfall auch die Richtungsfahrbahn blockiert. Stadtverkehr Berlin. Westerndheerstraße zwischen Kreisverkehr Theodor-Heuss-Platz und Preußenallee ist nach einem Unfall in beiden Richtungen jeweils nur eine Spur frei. Auf dem Stadtring A100 Richtung Treptow sind die Ausfahrt Messedamm und die Überleitung zur AWOS bis Montag früh gesperrt. Auch der Messedamm ist ab Masurenallee in Richtung Halenseestraße gesperrt. Außerdem Stau am Autobahnende Treptower Park.
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22: Um 18 Uhr mit Elisabeth Mattner. Guten Abend. Peter Modja ist als neuer ungarischer Ministerpräsident vereidigt worden. Er löst Viktor Orbán nach 16 Jahren an der Macht ab. Aus Budapest berichtet Sarah Beham.
23: Nach dem Eid sprach Modja vor dem Parlament sichtlich berührt und betonte, dass er alles für das Land tun werde. Er habe gesehen, wie Macht Menschen korrumpieren könne. Gegenüber seinem Vorgänger Viktor Orbán und dessen Fidesz-Partei fand er klare und scharfe Worte. Modja machte Orbán nicht nur für die katastrophale wirtschaftliche Situation im Land verantwortlich, sondern auch für die Spaltung in der Gesellschaft. Er selbst stehe hingegen für einen Neuanfang. Er wolle nicht herrschen, sondern dienen.
22: Die Bundesregierung sucht nach neuen Wegen, um gestiegene Belastungen durch die Energiepreise abzufedern. Bundeskanzler Merz sagte, die Koalition diskutiere darüber, was getan werden könne. Hintergrund ist der vorläufige Stopp der 1.000 Euro Entlastungsprämie im Bundesrat. Laut Merz wollen die Spitzen der Regierungsparteien CDU, CSU und SPD am Dienstag im Koalitionsausschuss über das weitere Vorgehen beraten. Die Berliner SPD setzt im Wahlkampf auf das Thema soziale Gerechtigkeit. Spitzenkandidat Krach sagte beim Landesparteitag, das Thema ziehe sich wie ein roter Faden durch das Wahlprogramm. Krach verwies unter anderem auf den höheren Landesmindestlohn, die Tariftreue und die Rückführung ausgelagerter Tochterfirmen von Charité und Vivantes. Gestern waren Krach und die Abgeordnete König zu den neuen SPD-Landesvorsitzenden gewählt worden. In Potsdam haben am Mittag nach Polizeiangaben etwa 1.500 Menschen gegen Rechtsextremismus demonstriert. Es handelte sich um eine gemeinsame Aktion des Christopher Street Days und der Initiative Prüf. Diese macht sich dafür stark, dass das Bundesverfassungsgericht alle Parteien überprüft, die vom Verfassungsschutz als rechtsextremer Verdachtsfall oder als gesichert rechtsextrem eingestuft sind. Der Demonstrationszug durch Potsdam sollte ein Zeichen für Demokratie, Toleranz und Weltoffenheit setzen. Der RB Leipzig hat sich für die Champions League qualifiziert. Das Team gewann in der Fußball-Bundesliga 2:1 gegen St. Pauli und kann dadurch nicht mehr von Rang 3 der Tabelle verdrängt werden. Die weiteren Ergebnisse: Stuttgart-Leverkusen 3:1, Hoffenheim-Bremen 1:0, Augsburg-Mönchengladbach 3:1. In der dritten Fußballliga hat Energie Cottbus gegen Wien Wiesbaden gewonnen. Die Partie endete 2:1. Damit bleibt Cottbus vor dem letzten Spieltag auf Platz 2 der Tabelle. Soweit die Nachrichten. 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Das Wetter: in der Nacht meist sternenklar, nur Richtung Prignitz auch mal mehr Wolken. Bei 7 bis 3 Grad bleibt es trocken. Zurzeit in Berlin Pankow 16 und in Brandenburg an der Havel auch 16 Grad. Morgen zunächst heiter bis sonnig, im Verlauf wolkiger, aber meist trocken. 19 bis 23 Grad. Die Zeit: es wird 18.03 Uhr.
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1: Mit Fußball und der Blick in die Bundesliga, der 33. Spieltag, vielleicht haben Sie es eben gerade in den Nachrichten gehört. Wichtigste Meldung des Tages, Champions League Teilnahme für RB Leipzig mit diesem 2:1 zu Hause gegen St. Pauli. Die Details dazu hat Jan Günther.
3: Die Leipziger taten sich im ersten Durchgang schwer, zu Chancen zu kommen. St. Pauli defensiv gut und vorne in der 35. Minute mit einem Lattentreffer von Martin Kaas. Kurz vor der Pause dann Ecke RB und im Zentrum brachte Xaver Schlager den Ball aus 8 Metern per Schuss im Tor unter. RB im zweiten Abschnitt dominanter, 54. Minute wieder Ecke, dieses Mal Willi Orban mit dem Kopf das 2:0. Leipzig jubelte noch einmal, der Grutertreffer zählte aber nicht wegen Abseits. Pauli kam noch einmal ran, 86. Minute, Volleyabnahme des eingewechselten Cissé, der Anschluss. RB gewinnt mit 2:1 und qualifiziert sich mit diesem Erfolg für die Champions League zum insgesamt 8. Mal in der Clubgeschichte. St. Pauli ist im Abstiegskampf nun seit 9 Spielen sieglos.
1: Die weiteren Ergebnisse heute Nachmittag. Augsburg setzt sich durch gegen Mönchengladbach mit 3:1. Stuttgart besiegt Leverkusen 3:1 und Hoffenheim gegen Bremen 1:0. Damit ist Werder Bremen noch immer nicht aller Abstiegssorgen ledig. 18.30 Uhr dann noch die letzte Partie des Tages mit Wolfsburg gegen Bayern München. Morgen noch 3 Partien, unter anderem Mainz gegen Union. Die Bayern sind Tabellenführer, natürlich als Meister, 2. Borussia Dortmund, 3. jetzt RB Leipzig, 4. und damit beste Chancen auf die Champions League, Stuttgart, 5. Hoffenheim. In der 2. Liga nichts entschieden im Aufstiegskampf, denn Hannover hat 1:1 gespielt in Bochum. Damit hat Elversberg jetzt morgen beste Chancen, den Aufstieg klarzumachen. Und in der 3. Liga der 2:1-Sieg für Energie Cottbus zu Hause gegen Wien Wiesbaden.
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6: Mit Claudia Eichberger. Mitte April haben sich die Ungarn für einen Machtwechsel entschieden. Bei der Parlamentswahl wurde der rechtspopulistische Ministerpräsident Viktor Orban abgewählt nach 16 Jahren im Amt. Gewonnen hat Peter Modyar von der konservativen Tisza-Partei. Er hat im neuen Parlament sogar eine Zweidrittelmehrheit. Heißt, er kann umstrittene Reformen seines Vorgängers rückgängig machen. Heute Nachmittag ist das neu gewählte Parlament zu seiner konstituierenden Sitzung in Budapest zusammengekommen. Peter Modyar wurde vereidigt. Damit ist die Ära Orbán endgültig besiegelt. Sarah Beham berichtet für uns aus Budapest.
7: Zehntausende Menschen sind auf den Kossuth-Platz vor dem ungarischen Parlament in Budapest gekommen, um die Vereidigung Peter Modyars verfolgen zu können.
24: A magyar nemzet javára gyakorolom. Isten engem úgy segéljen.
7: Nach dem Eid sprach Modyar vor dem Parlament sichtlich berührt und betonte, dass er alles für das Land tun werde. Er habe gesehen, wie Macht Menschen korrumpieren könne. Gegenüber seinem Vorgänger Viktor Orban und dessen Fidesz-Partei fand er klare und scharfe Worte. Modyar machte Orban nicht nur für die katastrophale wirtschaftliche Situation im Land verantwortlich, sondern auch für die Spaltung in der Gesellschaft. Er selbst stehe hingegen für einen Neuanfang. Er wolle nicht herrschen, sondern dienen. Und dazu gehöre auch sein Versprechen, gegen die Korruption vorzugehen und das Orban-Umfeld zur Rechenschaft zu ziehen. Umgerechnet mehrere Milliarden Euro seien gestohlen worden und fehlten jetzt in Krankenhäusern, Straßen und in Schulen. Viele Ungarn hätten die Hoffnung verloren, dass es Gerechtigkeit im Land geben könnte. Das wolle er, Modyar, ändern. Ungarn werde von jetzt an kein Land mehr ohne Konsequenzen sein. Mit seiner konservativen, proeuropäischen Tisza-Partei hat Modyar eine verfassungsändernde Zweidrittelmehrheit. Dem Präsidenten und andere Amtsinhaber, wie etwa vom Verfassungsgericht, forderte er erneut auf, ihre Ämter niederzulegen. Draußen vor dem Parlament jubelten Zehntausende Ungarinnen und Ungarn. Der klare Kontrast zu Orban und seiner Fidesz-Partei wird auch am ungarischen Parlamentsgebäude deutlich. Als eine der ersten Amtshandlungen und als klares proeuropäisches Zeichen hat der neue Ministerpräsident Ungarns die Europafahne gehisst. Orban hatte sie vor über einem Jahrzehnt entfernen lassen.
6: Sarah Beham berichtete aus Budapest und dort können wir jetzt mit ihr sprechen. Sarah, du stehst vor dem Parlament und dort finden die Feiern zum Machtwechsel statt. Wie ist denn die Stimmung?
25: Ja, ich muss jetzt tatsächlich sagen, ich musste den Ort wechseln. Zehntausende Menschen sind da. Die Internetverbindung ist zumindest bei mir zusammengebrochen, daher jetzt übers Telefon. Ja, die Menschen, die schwenken aber hier Ungarn, Tisa und Europa-Fahnen. Einige haben sich auch die ungarischen Farben ins Gesicht gemalt. Ich habe mit vielen sprechen können, die mir gesagt haben, jetzt sind sie wieder stolz, Ungarn zu sein, unter Modio pro-europäisch. Und es sind wirklich unglaublich viele Menschen sehr bewegt, haben Tränen in den Augen, lachen, feiern, sagen mir, 16 Jahre Orban haben sie jetzt überstanden.
0: Peter Modio ist am Nachmittag im Parlament vereidigt worden. Jetzt hat er sich inzwischen auch an die Menschen vor dem Parlament gewendet. Was hat er da gesagt?
25: Ich muss vielleicht kurz diese Szenerie beschreiben. Als Modio rauskam, wurde er wirklich ja wie ein Popstar hier empfangen. Kinder auf den Schultern ihrer Eltern, damit sie ihn sehen können.

0: eines der versprochenen Hauptziele von Modja und der Regierung ist es ja, Orbáns illiberalen Umbau von Staat, Medien und der Justiz wieder zurückzudrehen. Das zumindest das Versprechen an die Menschen hier in Ungarn. Und ich habe mit einigen gesprochen, die sagen mir, ja, der Wandel ist möglich. Aber klar, da gibt es Hürden, keine Fragen. So ein Neustart bedeutet ja eigentlich vor allem neues Personal. Orbáns System aber bestand ja aus treuen Politikern, Oligarchen und vielen mehr. Und da lässt sich einfach nicht einfach so austauschen. Sprich, die Korruption ist jetzt im Fokus. Gestohlenes Geld versuchen zurückzuholen, Oligarchen zu stoppen, die versuchen, Geld außer Land zu bringen.
1: Ja, auch in Europa hofft man ja, dass sich die Beziehungen zu Ungarn wieder bessern. Aber es geht ja auch umgekehrt für Ungarn um viel.
0: Ja, für Ungarn geht es um sehr viel. Rund 18 Milliarden Euro sind ja an EU-Fördergeldern eingefroren. Das ist damals unter Orbán geschehen, wegen Rechtsverstößen. Und das ist Geld, das das Land braucht. Wirtschaft, Schulen, Krankenhäuser. Viele haben mir heute berichtet, wie katastrophal die wirtschaftliche Situation auch für sie ist. Es geht aber bei den Geldern auch um Korruption, um dagegen vorgehen zu können. Und bemerkenswert ist ja, Modja war noch gar nicht offiziell im Amt, da war er schon in Brüssel. Punkt 1 und Punkt 2 ist diese Offenheit gegenüber Europa, die wird heute an diesem Tag sehr deutlich. Als eine der ersten Amtshandlungen hat er auch die Europafahne wieder am ungarischen Parlamentsgebäude hissen lassen, die ja von Orbán vor über 10 Jahren abgenommen wurde. Also ganz klare Zeichen Richtung Europa.
1: Vielen Dank, Sarah Beham, unsere Korrespondentin vor Ort in Budapest. Das waren Live-Informationen von dort. Heute ist also Europatag, aber in Russland, da wird heute am 9. Mai traditionell der Sieg über Nazi-Deutschland gefeiert. Unter massiven Sicherheitsvorkehrungen hat auf dem Roten Platz in Moskau die große Militärparade stattgefunden. Normalerweise ist das für den Kreml die Gelegenheit, die eigene militärische Macht zu demonstrieren, auch gerade mit Blick auf den Krieg in der Ukraine. Aber große militärische Erfolge kann Präsident Putin derzeit nicht vorweisen. Ob man das seiner Parade auf dem Roten Platz in Moskau angemerkt hat, weiß Björn Blaschke.
2: Traditionell begann die Siegesparade um 10 Uhr Moskauer Zeit, also um 9 Uhr in Deutschland. Wie traditionell üblich auch nahm der Verteidigungsminister der Russischen Föderation, Andrei Belousov, die Parade ab. In einem offenen Auto stehend, fuhr er Einheiten aller Waffengattungen ab, salutierend. Und ganz in der Tradition früherer Siegesparaden hielt Kremlchef Wladimir Putin eine kurze Rede. Vor letzten Veteranen der Sowjetarmee, ein paar Staats- und anderen Ehrengästen und den Kameras des Staatsfernsehens. Putin erinnerte an die Verbrechen Nazi-Deutschlands und daran, dass sich die Streitkräfte der Sowjetunion dem entgegengestellt haben. Normal mittlerweile auch, dass Putin in seiner Rede zum Gedenken an das Ende des Zweiten Weltkrieges einen Vergleich zog zwischen dem Krieg gegen Nazi-Deutschland und seiner militärischen Spezialoperation, wie der Krieg gegen die Ukraine in Russland genannt werden muss. Immer wieder beleidigt das politische Moskau die Führung in Kiew als Neonazi-Regime oder einfach als Nazis. Die große Heldentat der Generation der Sieger inspiriert die Soldaten, die heute die Aufgaben der Spezialoperation erfüllen. Sie stellen sich einer aggressiven Macht entgegen, die vom gesamten NATO-Block bewaffnet und unterstützt wird. Und trotzdem marschieren unsere Helden vorwärts. Kriegsherren müssen in gewisser Weise Berufsoptimisten sein. Daher zeigte sich Putin sicher, dass er und seine Streitkräfte den Krieg gegen die Ukraine gewinnen. Ich bin fest davon überzeugt, dass unsere Sache gerecht ist. Wir stehen zusammen. Der Sieg war immer auf unserer Seite und wird es immer sein. Ruhm dem siegreichen Volk, Ruhm den Veteranen, Ruhm den Streitkräften Russlands. Zum Feiertag, zum Tag des Sieges.
3: Победы! Hurra!
2: Und dann war da das Unnormale im traditionellen Normalen. In diesem Jahr ist bei der Siegesparade die Präsentation moderner Kriegstechnik weggefallen. Das war so vom Verteidigungsministerium angekündigt worden. Die Begründung, die operative Situation. Das heißt, die verstärkten Angriffe der Ukraine. Sie setzen die russische Führung zunehmend unter Druck. Statt also moderne

Panzer und Raketensysteme über den Roten Platz zu rollen, wurden perfekt choreografierte Videoclips gezeigt. Die verschlankte Siegesparade in diesem Jahr gilt als Spiegelbild der Situation in Putins Krieg. Dabei wurde sie zu einer Mischung aus ernsthaftem Gedenken an die sowjetischen Soldaten im Zweiten Weltkrieg, viel traditionellem Chingerasabum und Filmen, die so auch auf einer Waffenmesse laufen könnten.

0: Gleich 18.15 Uhr.
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2: Der 33. Spieltag in der Fußball-Bundesliga, also der vorletzte. Guido Ringel ist für Sie im Studio. Guten Abend. Und es gab 4 Partien am Nachmittag, teilweise mit überraschenden, fast schon spektakulären Ergebnissen. Klar ist aber auch, eine Partie gibt's noch und die beginnt um 18.30 Uhr, also in wenigen Minuten. Wolfsburg in hoher Abstiegsnot gegen den Meister, gegen den FC Bayern München. Wir sind gleich im Stadion. Morgen spielt der erste FC Union dann erst in Mainz beim alten Trainer sozusagen, bei Urs Fischer. Abgesehen davon morgen auch noch HSV gegen Freiburg und Köln gegen Heidenheim. Auch da geht es natürlich teilweise um Europa, Stichwort Freiburg, oder gegen den Abstieg, siehe Köln. Jetzt aber die Partie Wolfsburg gegen Bayern München. Erste Eindrücke aus der Arena in Wolfsburg von unserem Reporter heute Abend, von Holger Gersker.
3: Knapp eine Viertelstunde vor dem Anpfiff beschäftigt sich der VfL Wolfsburg mit sich selbst, gibt ein neues Wappen, gibt auch ein neues Trikot. Das wird ganz heiß hier präsentiert mit viel Jubel. Mittendrin Maximilian Arnold, der verletzt fehlende Kapitän des VfL, der so ein bisschen das Gesicht dieser Mannschaft ist und der momentan auch nicht glücklich wirkt, auch nicht in dieser Situation. Er würde natürlich viel lieber seiner Mannschaft helfen und gegen Bayern München spielen. Dazu kommt es nicht. Stattdessen sind beim VfL Wolfsburg dieselben 11 dabei, die vorige Woche 1:1 in Freiburg gespielt haben und dabei eine wirklich gute Leistung geboten haben, sich sehr stabil präsentierten und die Sache hätten auch gewinnen können. Heute wird sicherlich ein bisschen schwerer. Nicht mit im Kader ist Mohamed Amoura, der sich offensichtlich eine Handgreiflichkeit geleistet hat im Vorfeld dieses Spiels. Der Algerier heute 26. Geburtstag und dennoch ein Platz auf der Strafbank für dieses Spiel, in dem also Dieter Hecking auf die 11 setzt, die sich zerreißen werden für diesen Verein. Sie haben auch die aufgeboten, die 4 gelbe Karten haben und gegebenenfalls nächste Woche gesperrt werden. Das sind 4 wichtige Spieler mit Eriksen, mit Sousa und mit Patrick Wimmer. Auf der anderen Seite der FC Bayern München. Die Hälfte aus der Startelf von Paris, wenn ich mal den Teuter ausklammere. Neuer hat natürlich seinen Platz wieder für Obig räumen müssen. Ist mit von der Partie, also die 5 aus der Startelf auf dem Feld, die mit dabei sind, sind Kane, Olise, Kimmich, Musiala und Stanisic. Dazu kommen natürlich richtig starke Kräfte, noch wie ein Leon Goretzka oder beispielsweise auch ein Tom Bischoff für den Favoriten, für den FC Bayern.
2: Vielen Dank, Holger Gersker, unser Live-Reporter heute Abend bei der Partie Wolfsburg gegen Bayern. Jetzt zum Geschehen vom Nachmittag und eine wichtige Erkenntnis. Leipzig wird in der kommenden Saison in der Champions League spielen mit einem 2:1-Sieg heute gegen St. Pauli.
4: RB Leipzig gegen den FC St. Pauli, das war irgendwie ein komisches Bundesligaspiel, das Leipzig am Ende allerdings verdient mit 2:1 gewinnen konnte. St. Pauli agierte in der ersten Halbzeit defensiv sehr diszipliniert, ließ wenig zu und hatte gegen irgendwie lethargisch wirkende Leipziger durch Martijn Kaars nach 34 Minuten die große Chance zur Führung. Kaars scheiterte freistehend aus 14 Metern an der Latte. Die Quittung gab es dann ziemlich schnell. Kurz vor der Pause erzielte Xaver Schlager nach einer Ecke das 1:0 für RB Leipzig. Nach dem Seitenwechsel war dann RB die klar bessere Mannschaft, die nach 55 Minuten das 2:0 bejubelte. Willi Orban traf per Kopf, ebenfalls nach einem Eckball. Leipzig verpasste es danach, weitere Tore durch Gruder oder Baumgartner zu erzielen. Und so wurde es nach 86 Minuten doch nochmal spannend. St. Paulis Sessai traf nach Kopfballvorarbeit von Jackson Irvine zum 1:2 aus Gästesicht. Dabei blieb es am Ende aber und so gewinnt Leipzig also mit 2:1 gegen St. Pauli. Und damit kehrt RB in die Champions League zurück. St. Pauli bleibt Vorletzter und damit in akuter Abstiegsgefahr.
2: Thomas Kunze war das aus Leipzig. Um die Champions League ging's auch bei der Partie Stuttgart gegen Leverkusen. Beide Mannschaften haben noch die Aussicht, in Europas höchster Spielklasse in der nächsten Saison mit von der Partie zu sein. Und seit heute hat der VfB Stuttgart die bessere Ausgangsposition. 3:1 Sieg zu Hause. Daniel Günther mit allen Einzelheiten.
5: Es hätte hier in Stuttgart nicht spektakulärer losgehen können. Bayer Leverkusen ging schon nach 34 Sekunden in Führung. Der Treffer durch Alex Garcia fiel, nachdem Bayer einen Stuttgarter Ballverlust wirklich konsequent ausnutzte. Und die Antwort des VfB dann in der 5. Minute. Nach der Vorarbeit von Nate war es Demirovic, der cool und trocken zum 1:1 aus 9 Metern traf. Danach vergab der VfB Stuttgart beste Chancen, bis es dann in der Nachspielzeit der ersten Halbzeit nach VAR einen Foulelfmeter für Stuttgart gab, Tapsoba hatte vorher Demirovic getroffen. Es dauerte ewig, bis die Entscheidung stand. Maximilian Mittelstädt lupfte den Ball dann zum 2:1 für den VfB ins Leverkusener Tor. In der zweiten Halbzeit gar nichts mehr zu sehen von Bayer. Die Stuttgarter deutlich besser, belohnten sich dafür nach knapp einer Stunde, als Undav eine Flanke von Jamie Leveling artistisch in Stuttgarter Torschuss. Mit diesen 3:1 schlägt der VfB Stuttgart Bayer Leverkusen nach 16 Jahren mal wieder im eigenen Stadion und hat jetzt beste Karten im Rennen um einen Champions-League-Platz.
2: Daniel Günther war das aus Stuttgart. Abstiegskampf heißt es noch immer für Werder Bremen. Ein Punkt braucht die Mannschaft von Trainer Daniel Thun noch, um sicher dem Abstieg aus der Bundesliga zu entgehen. Heute gab es den nicht in Hoffenheim, denn die Grün-Weißen verloren.
6: Die Hoffenheimer arbeiteten sich zum knappen Sieg gegen die tapferen Gäste aus Bremen. Denn die spielten seit der 5. Minute in Unterzahl. Sogar Wanga musste nach einem harten Foul gegen Touré mit Rot vom Platz. Aber Werder defensiv konsequent gegen Hoffenheimer, die offensiv oft uninspiriert und eben wenig konsequent wirkten. In der 26. Minute aber war es Touré, der den Ball nach einer schnell ausgeführten Ecke zum 1:0 ins lange Eck zimmerte. Das aber blieb der einzige Treffer. Und so wahrt die TSG Hoffenheim mit dem 1:0-Sieg noch immer die Chance auf die Champions League. Der Klassenerhalt von Werder Bremen ist nach dieser Niederlage im Kraichgau noch immer nicht fix.
2: Das war Reporterin Ann-Kathrin Rose. Bleibt noch ein Spiel. 4 gab es ja am Nachmittag mit Augsburg gegen Mönchengladbach. Und hier hält der Aufwärtstrend nach dem Trainerwechsel hin zu Manuel Baum beim FCA an. 3:1 heute der Sieg, Thomas Kattenbeck.
7: Augsburg-Stürmer Michael Gregoric war der Mann des Tages. Der österreichische Nationalspieler erzielte 2 Treffer beim 3:1 der Augsburger gegen Borussia Mönchengladbach. Das erste Tor nach 24 Minuten, mit dem zweiten nach 71 war die Partie entschieden. Dazwischen hatte Fellauer die Augsburger vor der Pause noch mit 2:0 in Führung gebracht. Die Augsburger feierten im ausverkauften Stadion mit ihren Fans einen gelungenen Auftritt im letzten Heimspiel der Saison. Die Gladbacher konnten die Augsburger eigentlich nie ernsthaft gefährden. Der einzige Gladbacher Treffer, den erzielte Reyna in der Nachspielzeit. Für Augsburg ein gelungener Nachmittag, für Gladbach ohne ihren Torjäger Tabakovic dagegen ein komplett gebrauchtes Bundesligaspiel. Augsburg, Mönchengladbach 3:1.
2: So, wie gesagt, zum Abschluss des Spielgeschehens heute, 18.30 Uhr Wolfsburg gegen Bayern. Morgen dann 3 Partien mit HSV gegen Freiburg, Köln spielt zu Hause gegen Heidenheim. Und der erste FC Union ist zu Gast beim, ja, sozusagen beim freundschaftlichen Verein Mainz. Denn da spielt ja, beziehungsweise trainiert mittlerweile Urs Fischer, der ex-eiserne Coach, sitzt dort auf der Bank. In der Tabelle natürlich die Bayern vorne sind Meister. Klar ist auch Borussia Dortmund Vizemeister nach dem Sieg gestern. Dritter RB Leipzig ganz sicher in der Champions League. Und dann diejenigen, die die Champions League noch erreichen können. 4. Stuttgart, 5. Hoffenheim, 6. Leverkusen. Auf 7 steht der SC Freiburg. Union aktuell auf Platz 13. Und die letzten 3 sind Wolfsburg, St. Pauli und Heidenheim. Der Blick in die zweite Fußball-Bundesliga. 3 Spiele heute und Enttäuschung in Hannover. Denn 96 wollte einen wichtigen Schritt machen Richtung Bundesliga-Rückkehr. Aber nur Remis in Bochum. Armin Lehmann.
8: Noch weiß niemand so ganz genau, was das 1:1 von Hannover 96 in Bochum am Ende wert sein wird. Doch direkt nach dem Spiel fühlte sich das Unentschieden eher wie eine Niederlage an. Die Niedersachsen wollten gewinnen und damit zumindest vorläufig den 2. Tabellenplatz erobern. Doch die Führung, kurz nach der Pause erarbeitet, sie hielt nicht lange. Trainer Christian Titz.
9: Machen dann auch das 1:0 und eigentlich hätten wir da nur die Zeit gebraucht, ein paar Minuten länger die 0 stehen zu haben. Und dann wird es wahrscheinlich hier ein anderes Spiel.
8: In der Schlussphase ging Hannover zwar all in, riskierte viel, aber eigentlich hatte sogar Bochum die besseren Chancen. Was nun? Christian Tietz.
9: Es geht darum, dass wir nicht aufgeben, dass es weitergeht. Auch wenn wir jetzt heute hier es nicht geschafft haben, das Spiel für uns zu entscheiden und zu gewinnen, haben wir ein Heimspiel und jetzt heißt es einfach den Kopf wieder hochnehmen.
8: Aktuell sind Elversberg, Hannover und Paderborn punktgleich. Die Saarländer spielen allerdings noch bei Fortuna Düsseldorf. Für einen hochspannenden letzten Spieltag ist aber auf jeden Fall gesorgt.
2: Armin Lehmann aus Bochum. Wichtige Punkte im Kampf gegen den Abstieg für Braunschweig heute. 2:1 gegen Dynamo Dresden zu Hause und Kiel gegen Magdeburg. Wieder eine Heimniederlage für Kiel.
10: Am Ende feierte die Mannschaft mit den rund 1400 Magdeburger Fans im Auswärtsblock diesen enorm wichtigen Sieg, mit dem Magdeburg zumindest nicht mehr direkt absteigen kann. Je nach Ausgang der Spiele der Konkurrenz am Sonntag kann der Klassenerhalt dann auf dem Sofa gefeiert werden. Das Spiel in Kiel war zunächst ausgeglichen, bis Hugonet und Stahlmach kurz vor der Pause für den Magdeburger Doppelpack sorgten. Nach einer knappen Stunde sorgte Artig mit einer direkt verwandelten Ecke für das 3:0. Danach ließ der FCM fast nichts mehr zu, hatte sogar noch beste Chancen zu erhöhen. Stattdessen gab es aber noch in der Nachspielzeit den Gegentreffer durch Kapralik, aber mehr als Ergebniskosmetik war es nicht. So holte Magdeburg einen verdienten 3:1-Sieg.
2: Soweit Hendrik Lückhoff. Hertha BSC spielt morgen zu Hause gegen Greuther Fürth. Schalke ist Erster, bereits aufgestiegen. Zweiter Elversberg, die spielen morgen vor Hannover und Paderborn. Siebter Hertha BSC. Die letzten drei sind Düsseldorf, Greuther Fürth und Preußen Münster. Und jetzt in die dritte Liga. Energie Cottbus hat im Kampf um den Aufstieg in die zweite Liga einen wichtigen Sieg zu Hause errungen mit 2:1 gegen Wien Wiesbaden. Andreas Friebel.
11: Die Cottbusser Mentalitätsmonster haben wieder zugeschlagen. Wieder lagen die Lausitzer zurück und wieder haben sie ein Spiel gedreht. Nach dem zwischenzeitlichen 0:1 gewann Energie am Ende 2:1 durch ein unglaubliches 25-Meter-Tor von Tolga Ciaci.
12: Also ich muss ehrlich sagen, ich habe nur gebetet, dass da reingeht. In dem Moment war alles leise, alles still. Ich sehe nur, wie der Ball irgendwie langsamer wurde. Es hatte kein Ende mehr. Und auf einmal, als der Ball drin war, dann ging es alles sehr schnell.
11: Denn binnen Sekunden warfen sich seine Mitspieler auf ihn und begruben Ciaci unter einem Spielerberg. Der Sieg am Ende glücklich, denn spielerisch war mit Cottbus nicht viel los. Die Ausfälle von Spielmacher Tolçay Ciaci und Kapitän Axel Borgmann waren kaum zu kompensieren. Dominik Pelivan sah es so.
13: Ja, ich denke, es war jetzt nicht unser bestes Spiel, aber von der Einstellung her war es brutal. Wenn du in so einem Spiel, wo es um viel geht, dann 0:1 zurückliegst und direkt so eine Antwort hast und eigentlich die gesamte zweite Halbzeit fast gar nichts mehr anbrennen lässt und dann irgendwie das Tor erzwingst, ich glaube, das ist einmal wieder ein Beweis dafür, was für ein Team wir sind, was für eine Truppe wir sind, was für eine Mentalität und Moral wir haben.
11: Und das nicht nur heute. Zum 7. Mal in dieser Saison macht Cottbus aus einem Rückstand einen Sieg. Lukas Schleimer hatte Wien Wiesbaden nach 38 Minuten in Führung gebracht. Moritz Hannemann glich 4 Minuten später aus.
14: Ich glaube, das baut man sich einfach über Training, über die Saison auf. Wir haben halt viele Spieler, die einfach extrem hungrig sind. Das ist für mich, glaube ich, so das größte, unser größtes Gut. Viele wollen unbedingt nach oben und haben diesen Willen und in solchen Situationen merkst du das dann.
11: Und spätestens jetzt merkt die ganze Fußball-Lausitz, dass 14 Jahre nach dem Abstieg die Rückkehr in die zweite Liga zum Greifen nah ist. Vor dem letzten Spieltag hat Cottbus 2 Punkte Vorsprung auf Rang 3. Ein Sieg in Regensburg und nächste Woche ist Sebastian Lemke der Präsident eines Zweitligisten.
15: Eigentlich ist es scheißegal, wie wir hochgehen. Hauptsache, wir schaffen diesen 1,5 Meter nächste Woche noch. Wir müssen jetzt nochmal 6 Tage volle Konzentration. Wir müssen voll fokussiert sein. Und dann haben wir nächste Woche in Regensburg eine unheimliche Chance, eine unfassbare Chance für diesen Verein, für diese Stadt, für diese Region, was Wundervolles zu schaffen.
11: Etwa 8000 Energiefans planen, am kommenden Samstag in Regensburg dabei zu sein. Nach dem späten Sieg gegen Wiesbaden könnten es auch gut 10.000 werden, die die Reise zum möglicherweise letzten Spiel in der dritten Liga antreten.
2: Der Bericht von Andreas Friebel. Cottbus steht also kurz vor dem Aufstieg. Die Ergebnisse heute noch: 1860 München gegen Ingolstadt 1:2. Hansa Rostock gewinnt gegen VfB Stuttgart, die zweite Mannschaft, mit 5:3. Osnabrück gegen Ulm 1:1 und Rot-Weiß Essen gegen Verl 1:0. Osnabrück steht als Aufsteiger bereits fest. Zweiter ist, wie gesagt, Energie Cottbus, steht 2 Punkte vor Duisburg und auch 2 Punkte vor Rot-Weiß Essen. Hansa Rostock auf Platz 5 kann gegebenenfalls noch Rang 3 erreichen. Die letzten 4 sind dann Ulm, Havelse, Erzgebirge Aue und Schweinfurt. Und eine Meldung noch vom Radsport. Ein weiterer Massensturz hat auch die zweite Etappe des Giro d'Italia beim Abstecher in Bulgarien überschattet und sogar für eine zwischenzeitliche Unterbrechung des Rennens gesorgt. Letztlich aber der Etappensieg für den Uruguayer Guillermo Thomas Silva, der hauchdünn vor dem deutschen Florian Storck im Sprint gewinnen konnte. Der Sport mit Guido Ringel.

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1: Es ist 18.30 Uhr. Ich bin Elisabeth Mattner. Ungarns neu konstituiertes Parlament hat Peter Modža zum Ministerpräsidenten gewählt. 140 der 199 Abgeordneten haben für ihn gestimmt. Modža löst damit Viktor Orbán nach 16 Jahren an der Macht ab. Der neue Ministerpräsident versprach, Ungarn zu dienen und nicht zu herrschen. Er hat mit seiner Tiso-Partei eine verfassungsändernde Zweidrittelmehrheit. Nach dem Aus der sogenannten Entlastungsprämie in der Energiekrise sucht die Bundesregierung nach neuen Lösungen. Das hat Bundeskanzler Merz angekündigt. Man wolle in der Koalition darüber reden, was noch getan werden könne. Arne Bartram aus unserem Hauptstadtstudio.
2: Bereits am Dienstag wollen CDU, CSU und SPD über das Thema Entlastungsprämie im Koalitionsausschuss beraten. Man werde weiter versuchen, den Bürgern und den Beschäftigten in den deutschen Unternehmen etwas Erleichterung zu verschaffen, hat der CDU-Politiker betont. Die Bundesregierung hatte eine steuerfreie Prämie von bis zu 1.000 Euro für Beschäftigte geplant. Im Bundesrat gab es dafür aber keine Mehrheit.
1: Die Deutsche Stiftung Patientenschutz kritisiert die Pläne zur Pflegereform von Gesundheitsministerin Warken. Der Vorsitzende Brüsch wirft dem Bund vor, die finanzielle Krise selbst zu verschärfen, zum Beispiel indem Corona-Kosten bisher nicht an die Pflegekassen zurückgezahlt wurden. Anna Brockdorf.
3: Er fordert, bestimmte Leistungen aus Steuermitteln zu finanzieren. Konkret nennt er Rentenbeiträge für pflegende Angehörige. Damit könnte die Pflegeversicherung entlastet werden. Laut Warken droht im nächsten Jahr ein Defizit von mehr als 7,5 Milliarden Euro.
1: In Potsdam haben am Mittag nach Polizeiangaben etwa 1.500 Menschen gegen Rechtsextremismus demonstriert. Es handelte sich um eine gemeinsame Aktion des Christopher Street Days und der Initiative Prüf. Diese macht sich dafür stark, dass das Bundesverfassungsgericht alle Parteien überprüft, die vom Verfassungsschutz als rechtsextremer Verdachtsfall oder als gesichert rechtsextrem eingestuft sind. Der Demonstrationszug durch Potsdam sollte ein Zeichen für Demokratie, Toleranz und Weltoffenheit setzen. Der RB Leipzig hat sich für die Champions League qualifiziert. Das Team gewann in der Fußball-Bundesliga 2:1 gegen St. Pauli und kann dadurch nicht mehr von Rang 3 der Tabelle verdrängt werden. Die weiteren Ergebnisse: Stuttgart-Leverkusen 3:1, Hoffenheim-Bremen 1:0, Augsburg-Mönchengladbach 3:1. Im Abendspiel treffen Wolfsburg und Bayern München aufeinander. In der dritten Fußballliga hat Energie Cottbus gegen Wien Wiesbaden gewonnen. Die Partie endete 2:1. Damit bleibt Cottbus vor dem letzten Spieltag auf Platz 2 der Tabelle. Soweit die Nachrichten. 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Das Wetter: in der Nacht meist sternenklar, nur Richtung Prignitz auch mal mehr Wolken. Bei 7 bis 3 Grad bleibt es trocken. Zurzeit in Berlin-Friedrichshain 18 und in Eberswalde 16 Grad. Morgen zunächst heiter bis sonnig, im Verlauf
0: wolkiger. 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
4: Leben im Krieg, welche Perspektiven hat die Ukraine? Der Krieg in der Ukraine ist angesichts anderer Konflikte mit weitreichenden weltweiten Folgen in der öffentlichen Wahrnehmung in den Hintergrund gerückt, aber er ist längst nicht zu Ende. Russland überzieht die Ukraine weiterhin mit Gewalt, mit einem Feldzug auch gegen das westliche Modell von Demokratie, Freiheit und regelbasierter Ordnung, das die Ukrainer anstreben. Ralf Füchs, Direktor des Zentrums Liberale Moderne, besucht das Land regelmäßig und ist gerade von einem Besuch aus Kiew zurück. Guten Tag, Herr Füchs.
5: Guten Tag, Frau Mattei.
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4: Herr Füchs, Ihr sechster Besuch seit Kriegsbeginn war das jetzt. Wie haben Sie die Stimmung in Kiew erlebt?
5: Sechster Besuch seit Kriegsbeginn, das bezieht sich auf die russische Großoffensive vom Februar 22. Tatsächlich hat der Krieg ja schon 2014 begonnen, geht jetzt schon ins 12. Jahr. Und ich war damals schon 2014 erst auf dem Maidan und dann im Osten der Ukraine, als das alles so auf der Kippe war, ob vor allem die Ostukraine von Russland besetzt werden würde. Dann kam die Annexion der Krim. Und für mich ist auch interessant ein Vergleich zwischen damals und heute. Ja, damals war noch sehr viel die Rede von einer Spaltung der Ukraine in einen prorussischen, russisch sprechenden, kulturell mit Russland verbundenen Teil und einem westlichen, an europäischen Werten orientierten Teil. In der Soziologie sprach man noch vom Homo Sovieticus im Donbass, also in den großen monoindustriellen Städten. Und das ist heute vollkommen anders. Dieser Krieg war ein Schub, ich sage, in der Nationenbildung für die Ukraine. Und er wird ja am erbittertsten im Osten der Ukraine ausgetragen. Das sind ganze Städte wie Mariupol in Trümmerfelder verwandelt worden mit Zehntausenden von Toten in der Zivilbevölkerung. Und da ist auch der Widerstand. Also die Ukraine ist heute trotz aller Leiden, trotz aller Entbehrungen geeinter, als sie das 2014 war. Und sie ist sehr viel entschiedener, ihre nationale Unabhängigkeit und Freiheit zu verteidigen. Gleichzeitig muss man sagen, und das war in vielen Gesprächen Thema, gibt es eine wachsende Müdigkeit. Manche sprechen von Erschöpfung. Der letzte Winter war extrem hart mit den häufigen Stromausfällen, keine Heizung bei minus 15 Grad, die systematischen Angriffe Russlands auf die Energieversorgung, steigende Preise und natürlich auch wachsende Friedhöfe, die Verluste an der Front, die Toten im Hinterland. Das alles nagt an der Energie der Menschen und trotzdem ist die Widerstandskraft nicht gebrochen.
4: Wie kommt das? Man sollte ja meinen, dass gerade diese lange Distanz, Sie sprechen schon vom 12. Kriegsjahr zu Recht, gerade über diese lange Distanz hätte ja eigentlich so eine Zermürbung einsetzen können. Woher nehmen die Ukrainer diese Resilienz, wie man auf Neudeutsch sagt?
5: Es gibt ja eine lange Tradition des Unabhängigkeitsstrebens der Ukraine. Die hat immer wieder versucht, ihre nationale Eigenständigkeit zu behaupten, sei es gegen Russland, aber auch gegenüber Polen und gegenüber dem Deutschen Reich. Das sitzt sehr tief und die Ukrainer gelten als ein ziemlich wehrhaftes Volk. Ich glaube, dass gerade umgekehrt, weil sie jetzt so viele Opfer gebracht haben für ihre Selbstbestimmung, sind sie nicht bereit, sich zu unterwerfen. Ja, dieser Punkt ist überschritten. Es gibt natürlich, wie in jedem Krieg und in jeder Gesellschaft, gibt es innere Spaltungslinien. 7 bis 8 Millionen Menschen haben das Land verlassen. Das sind hauptsächlich Frauen mit Kindern, ältere Menschen, aber auch einige 100.000 Männer im wehrfähigen Alter, die nicht nur aus Angst um ihr Leben, was ja ein zutiefst verständliches, sagen, Motiv ist, sondern aus allen möglichen Überlegungen, berufliche, familiäre Gründe, sagen, das Land verlassen haben. In der Ukraine selbst gibt es auch Spannungen zwischen denen, die an der Front kämpfen und ihren Familien und denen, die weiter ihr ziviles Leben führen, soweit die russischen Bombardierungen das erlauben. In Kiew sind die Cafés voll, die Restaurants. Ja, man fragt sich, was haben diese Leute mit dem Krieg zu tun? Wie gehen sie damit um? Das ist natürlich völlig verständlich, gerade die Jungen, dass sie versuchen, ihr Leben weiterzuführen. Aber der Widerstandsgeist ist immer noch groß genug, damit die Ukraine sich an der Front behaupten kann. Die hat sich ja stabilisiert, die bewegt sich kaum noch. Auch aufgrund der überwältigenden Präsenz von Drohnen. Jede Art von Mobilität an der Front, jede Verlegung von Truppen ist mit einem hohen Risiko verbunden, weil die Überwachungsdrohnen und die Satelliten sofort in der Lage sind, solche Bewegungen zu identifizieren. Und dann werden sie mit ganzen Drohnenschwärmen attackiert. Drohnen haben tatsächlich auch zum Teil Soldaten ersetzt. Die Ukrainer sind inzwischen sogar so weit, dass sie selbstfahrende Kampfroboter einsetzen. Also sie versuchen, Menschenleben zu schützen durch den Einsatz von Technik und damit auch ihre zahlenmäßige Unterlegenheit gegenüber der russischen Armee zu kompensieren. Und das ziemlich erfolgreich. Und sie sind zunehmend in der Lage, sogenannte Deep Strikes auszuführen, also Drohnen und auch Raketenangriffe tief ins russische Hinterland, 1500 Kilometer hinter der Front, auf Rüstungsbetriebe, auf militärische Einrichtungen und auf die russische Ölindustrie. Im April war etwa ein Drittel der russischen Ölexporte lahmgelegt durch ukrainische Angriffe. Und das gibt den Ukrainern auch gewisses Selbstbewusstsein, dass sie in der Lage sind, sich jetzt nicht nur unter großen Opfern zu verteidigen, sondern zumindest punktuell zum Gegenangriff überzugehen.
4: Das klingt, als hätten die Ukrainer sich auch in ein Leben im Krieg eingerichtet. Stimmt das? Sie haben ja auch mit Abgeordneten, Regierungsmitgliedern, Experten und so gesprochen. Sehen die ein baldiges Ende des Krieges oder Möglichkeiten dazu?
5: Kaum. Es gibt so gut wie keine Erwartungen in einen raschen Verhandlungsfrieden, weil Russland noch nicht, vielleicht sogar noch lange nicht, an dem Punkt ist, ernsthaft abzugehen von den Zielen, die Putin von Anfang an bis heute verfolgt. Es geht ja nicht nur um die Eroberung des Donbass, sondern das eigentliche Ziel ist, die Ukraine wieder in das russische Machtgefüge zu zwingen. Sie, um es drastisch zu sagen, wieder zu einer russischen Kolonie zu verwandeln. Selbst wenn sie formal unabhängig bleibt, sie aber ähnlich wie Weißrussland unter russische Oberhoheit zu bringen. Das war das erklärte Ziel Putins, sogar schriftlich formuliert, schon vor der großen Invasion 2022. Und das ist bis heute das Motiv. Und das ist den Ukrainern vollkommen klar. Sodass es kaum Raum für Kompromisse gibt. Worin sollen sie bestehen? Ja, dazwischen, die Ukraine muss sich dem russischen Willen beugen und der Verteidigung der Souveränität und Selbstbestimmung der Ukraine.
4: Putin denkt ja ganz offensichtlich in Kategorien von Stärke und Schwäche, von Nullsummenlogik. Man kann diesen Krieg also, wenn ich Ihnen folge, nur in Putins Logik beenden.
5: Ja, nur durch eine Politik der Stärke, die Russland an den Rand einer Niederlage bringt. Erst wenn Russland selbst militärisch und ökonomisch so massiv unter Druck kommt, dass die Weiterführung des Krieges zu einem Risiko für die Herrschaft Putins wird. Erst dann ist aus Sicht der Ukrainer und auch aus meiner Sicht der Punkt gekommen, wo überhaupt zumindest ein Waffenstillstand, ein anhaltender Waffenstillstand, nicht für 2 Tage, möglich wird. Ja, und ob es dann gelingt, irgendein politisches Abkommen zu schließen, das ist ausgesprochen zweifelhaft, jedenfalls solange das Putin-Regime an der Macht ist, sondern dann geht es darum, die Ukraine so stark zu machen und sie mit so verlässlichen Sicherheitsgarantien auszustatten, dass Abschreckung wirkt. Das, was wir versäumt haben vor 2022, Abschreckung aufzubauen gegenüber Russland.
4: Danach sieht es jetzt aber schon gar nicht aus, zumal die USA gerade angekündigt haben, dass sie zum Beispiel Soldaten aus Deutschland abziehen wollen, dass sie Mittelstreckenraketen gar nicht erst stationieren wollen. Das hat dann ja indirekt auch Folgen für die Ukraine, oder?
5: Das ist eine schwierige Situation, jetzt gerade in dieser Übergangsphase. Präsident Zelensky, wenn man seinen öffentlichen Statements zuhört, hat er seine Sprache verändert. Er hat zunächst versucht, Trump irgendwie zu besänftigen, ihn irgendwie im Boot zu halten und Jetzt geht es darum, die USA möglichst schnell zu ersetzen durch eigene Waffenproduktion. Also die Ukraine ist inzwischen ja auch in der Lage, Lenkwaffen mit großer Reichweite herzustellen. Mit Unterstützung der Europäer, da ist das zentrale Stichwort Rüstungskooperation. Also die Zusammenarbeit zwischen europäischen Rüstungsfirmen und ukrainischen, sei es in der Drohnenproduktion oder in der Produktion von Artilleriemunition, weiterhin auch Waffenlieferungen aus Europa, obwohl da die Reserven langsam auch dünn werden. Trotzdem würde ich sagen, unsere entscheidende Verteidigungslinie ist in der Ukraine. Da muss man jetzt die verfügbaren Waffen einsetzen. Und die Ukraine ist dazu übergegangen, fand ich eine wirklich beeindruckende diplomatische Offensive von Zelensky in den letzten Wochen, neue Verbündete zu suchen, neue Allianzen zu schließen, sei es mit Saudi-Arabien, anderen Golfstaaten, Indien, Türkei. Also sie versuchen, das Umkippen der USA zu ersetzen durch ein neues Netzwerk von internationaler Kooperation.
4: Und zwar, indem sie gezielt ihre Rüstungsindustrie für den Export öffnen.
5: Die Exportmöglichkeiten sind natürlich begrenzt, weil sie zu ihrer eigenen Verteidigung den allergrößten Teil ihrer Produktionskapazitäten brauchen. Aber sie können Know-how exportieren. Das heißt,
4: Nach Deutschland.
5: Ja, der Blick auf die Ukraine hat sich verändert. Das ist jetzt nicht mehr das arme Land, das jetzt Hilfe braucht, sondern man erkennt jetzt die Stärken.
4: Könnte das nicht auch kontraproduktiv sein? Also zum Beispiel, wenn wir die Debatte um den Marschflugkörper Taurus sehen, auf dessen Lieferung ja immer noch gedrängt wird. Ist der denn angesichts dieser innovativen Militärtechnologie der Ukrainer noch nötig? Wir sehen ja auch, dass die Ukrainer, Sie haben es selbst gesagt, noch Russland in der Tiefe treffen können.
5: Aber natürlich würde es helfen. Der Taurus ist schon eine sehr hochgerätige Waffe, soweit ich das als Nicht-Militär beurteilen kann, sowohl im Hinblick auf seine Reichweite, seine Durchschlagskraft, die Fähigkeit, das feindliche Radar zu umgehen, würde helfen, um den Preis, den Russland für diesen Krieg bezahlen muss, hochzutreiben. Deshalb plädiere ich nach wie vor mit den kleinen Einfluss, den wir vielleicht in der Öffentlichkeit noch haben, dafür Taurus zu liefern. Aber das Kalkül wird jetzt natürlich zunehmend, wenn die USA die zugesagten Tomahawk-Marschflugkörper und die ballistischen Raketen nicht liefern, dann brauchen wir Taurus für unsere eigene Selbstverteidigung, also für die Abschreckung gegenüber Russland.
4: Und darüber hinaus argumentiert die Bundesregierung ja auch mit Eskalationsrisiken, Bündnisabstimmung,
5: genau
4: wie ihre Vorgängerin.
5: Ich glaube, das hat abgenommen. Also diese alte Furcht, das fing ja an damit, soll man Schützenpanzer liefern, soll man Leopard liefern? Am Anfang überhaupt die Diskussion um offensive Waffen, Provokation gegenüber Russland, Eskalationsrisiko. Ich glaube, das Argument hat sich erschöpft. Und jetzt greift doch zunehmend die Einsicht um sich, dass man Russland nur durch eine Politik der Stärke beeindrucken kann. Dass es um Abschreckung geht und nicht um Appeasement.
4: Aber in der die deutsche Gesellschaft zum Beispiel, die hat mit Blick auf Russland und auf Putin ja erstaunlicherweise ist viel weniger geschlossen, als die politische Mitte oft nahelegt. Es gibt erstaunlich viel Verständnis immer noch für Russland. Immer wieder heißt es, gerade jetzt braucht es diplomatische Initiativen Richtung Moskau. Erstaunt Sie das, dass sich das so hält?
5: Ja und nein. Also es ist einerseits schon sehr merkwürdig aufgrund der Erfahrungen, die wir jetzt mit Russland gemacht haben, schon über doch viele Jahre. Und gleichzeitig ist mir schon bewusst, dass es doch ein sehr spezielles Verhältnis gibt zwischen Deutschland und Russland, sagen wir zwischen vielen Deutschen und Russland. Das ist so eine merkwürdige, tiefsitzende Mischung aus Furcht vor Russland, Russlands Sentimentalität, also diese Vorstellung der Seelenverwandtschaft. Ja, wir sind beides große Kulturnationen und Goethe und Tolstoi und Beethoven und Tschaikowski und das Bolschoi-Ballett. So dieser Russland-Kitsch, würde ich sagen, der tief bei uns sitzt. Auch Schuldgefühle spielen dabei eine Rolle. Ja, das in dem Wissen, was die Wehrmacht und die SS angerichtet haben in der Sowjetunion. Das ist ja der merkwürdige Punkt. Ja, das ganze Schuldbewusstsein über die deutschen Verbrechen im Osten, im Zweiten Weltkrieg, richtet sich auf Russland und nicht auf die Ukraine oder Polen oder Weißrussland.
4: Die meisten Verheerungen stattgefunden.
5: Ja, die proportional die größeren Opfer erlitten haben in diesem Krieg und die sich ja auch aktiv beteiligt haben dann am Kampf gegen den Nationalsozialismus. Das ist ein richtiges gespaltenes, sein Geschichtsbewusstsein. Ich begegne oft in Diskussionen diesem Argument, aber die 27 Millionen toten Russen. Nein, das waren nicht alles Russen, es waren überwiegend nicht russische Nationalitäten. Und wenn es eine historische Verantwortung gegenüber Russland gibt, dann gibt es sie erst recht gegenüber der Ukraine, in der Deutschland gewütet hat, mit den Zwangsarbeitern, mit der Ermordung der ukrainischen Juden, mit dem Versuch, die Ukraine zu versklaven. Das war das Ziel Hitlers, die Ukraine zu einer Kornkammer für das Deutsche Reich zu machen mit deutschen Kolonialbauern. Und davon gibt es wenig Wissen offensichtlich.
4: Obwohl es inzwischen Literatur dazu gibt.
5: Jede Menge, ja. Aber ich glaube, viele Menschen, das scheint so ein bisschen in unserer Natur zu liegen, wollen nur das hören, was sie glauben wollen. So, es gibt einen Filter in der Wahrnehmung von Informationen.
4: Herr Füchs, Sie haben ja vorhin beschrieben, dass es Russland nicht gelungen ist, die ukrainische Gesellschaft in diesen langen Jahren des Krieges zu spalten. Dass die ukrainische Gesellschaft im Gegenteil in ihrem Ziel in diesem Krieg geeinter ist als früher. Aber Russland hat ja neben der Ukraine auch Westeuropa ins Visier seines hybriden Kriegs genommen, so mit Desinformationskampagnen, auch Anschlägen auf Infrastruktur und so weiter. Wo sehen Sie denn da die größte Gefahr? Sind wir leichter anfällig für so einen hybriden Krieg?
5: Ja, weil es für uns neu ist, sich dieser Herausforderung zu stellen. Nicht die russischen Angriffe sind neu. Also ich erinnere mich, meine Frau war derzeit Abgeordnete im Deutschen Bundestag. Der erste große Hackerangriff auf den Bundestag war 2014. Und die Spuren gingen damals schon ganz klar nach Russland, paramilitärische Hackergruppen. Aber das ist alles unter den Teppich gekehrt worden, weil es so unbequem war. Ja, und die Ermordung von russischen Oppositionellen, von Tschetschenen in Berlin, Desinformationskampagnen über Russia Today und seine Satellitenmedien, das alles hat schon eine sehr viel längere Geschichte, aber jetzt erst wird offenbar deutlich, dass das System hat, ja, dass Russland systematisch darauf abzielt, die europäischen Demokratien zu destabilisieren. Das funktioniert natürlich nur, wenn wir entsprechende Angriffsflächen bieten. Also die Handlungsfähigkeit der europäischen Demokratien, das ist der Schlüssel, nicht nur verteidigungspolitisch, sondern auch im Hinblick auf Wirtschaft, auf die nötigen Sozialreformen, auf Klimapolitik. Wenn es da Anzeichen von Schwäche gibt, dann greift die russische Propaganda ganz gezielt an, um Spaltungslinien zu vertiefen und Misstrauen in die Demokratie zu sehen. Und wir sehen, dass viele europäische Regierungen labil sind. Ja, jetzt ist in Rumänien gerade wieder eine Regierung der Mitte gestürzt worden von Sozialisten und Ultranationalisten. Bulgarien ist bei der letzten Parlamentswahl eine russlandfreundliche Partei, hat die Mehrheit bekommen. In Polen gibt es Spannung zwischen Präsident und Regierung, aber auch im Westen. Wer weiß, was bei den französischen Wahlen passieren wird. Also wir müssen die Demokratie von innen stärken. Das ist der Schlüssel, um auch nach außen wehrhaft zu sein.
4: Gehen wir nochmal, ich möchte noch einmal einen Punkt die Ukraine selbst betreffend ansprechen, nämlich die militärischen Bedingungen. Die Ukraine plant ja eine Reform ihrer Streitkräfte, um Personalmangel und Erschöpfung entgegenzuwirken. Sie haben vorhin schon davon gesprochen, wie kräftezehrend der Krieg eben ist für die Soldaten. Es soll dann gerechtere Bezahlung geben, häufige Rotation. Ist das realistisch?
5: Es ist nötig, ja, aber hängt von den verfügbaren Ressourcen ab. Den finanziellen Ressourcen, um zum Beispiel den Sold erhöhen zu können, aber natürlich auch den personellen Reserven, um mehr Rotation zu ermöglichen zwischen den Kampftruppen und den Reserven. Viele Soldaten sind tatsächlich seit 2022 im Einsatz. Das ist eine wahnsinnige Kraftanstrengung, auch psychologisch. Und das hängt sehr stark von der Unterstützung Europas ab. Mit den 90 Milliarden Kredit, der jetzt endlich doch die letzten Hürden passiert hat nach der Abwahl von Orbán in Ungarn, gibt es eine gewisse Grundfinanzierung für die Ukraine, aber das alleine reicht nicht aus. Dieser Kredit darf nicht dazu führen, dass die binationalen Hilfen, die finanzielle Unterstützung für die Ukraine heruntergefahren wird. Ja, die ist für sie überlebenswichtig. Nicht nur wegen der enormen Kriegskosten, sondern auch um die staatlichen Dienstleistungen aufrecht zu erhalten und damit auch die Motivation zum Bleiben. Es geht ja darum, wie überzeugt man die Menschen in der Ukraine zu bleiben, statt zu sagen, ich suche jetzt nach einem sicheren Hafen.
4: Zum Beispiel in Deutschland.
5: Zum Beispiel in Deutschland mit relativ komfortablen Bedingungen, Stichwort sagen Bürgergeld. Und dafür muss man die Lebensbedingungen in der Ukraine verbessern und vor allem auch die Bedingungen für Soldaten und für die Veteranen und ihre Familien. Dazu gehören Rehabilitationsprogramme für Verwundete, bessere finanzielle Unterstützung von Familien gefallener Soldaten. Also wir können durchaus und müssen mehr tun, um die Ukraine zu stabilisieren in unserem ureigenen Interesse, weil wenn die Ukraine fällt, dann ist Feuer unter dem Dach in Europa.
4: Vielen Dank, Herr Füchs. Ralf Füchs ist Direktor des Zentrums Liberale Moderne. Das Gespräch über seinen jüngsten Besuch in der Ukraine führte Sabina Mattei.
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1: Es ist 19 Uhr. Ich bin Elisabeth Mattner. Guten Abend. In der ungarischen Hauptstadt Budapest haben zehntausende Menschen die Vereidigung des neuen Ministerpräsidenten Modzsas gefeiert. Der Politiker versprach einen politischen Neuanfang. Er löst Viktor Orbán nach 16 Jahren an der Macht ab. Aus Budapest, Sarah Beham.
2: Nach dem Eid sprach Modjo vor dem Parlament sichtlich berührt und betonte, dass er alles für das Land tun werde. Er habe gesehen, wie Macht Menschen korrumpieren könne. Gegenüber seinem Vorgänger Viktor Orbán und dessen Fidesz-Partei fand er klare und scharfe Worte. Modjo machte Orbán nicht nur für die katastrophale wirtschaftliche Situation im Land verantwortlich, sondern auch für die Spaltung in der Gesellschaft. Er selbst stehe hingegen für einen Neuanfang. Er wolle nicht herrschen, sondern dienen.
1: Die Kassenärzte rechnen damit, dass es wegen der geplanten Gesundheitsreform weniger Behandlungen in den Arztpraxen geben wird. Nach Berechnungen der kassenärztlichen Vereinigungen wären im kommenden Jahr durch Einsparungen rund 46 Millionen Behandlungsfälle nicht finanziert. Das Bundeskabinett hatte ein Sparpaket für das Gesundheitswesen auf den Weg gebracht. Es muss noch durch Bundestag und Bundesrat passiert werden. Geplant sind unter anderem Kürzungen bei bestimmten Kassenleistungen. Im US-amerikanischen Denver hat ein Flugzeug einen Menschen erfasst und tödlich verletzt. Der Vorfall hat sich auf dem Rollfeld ereignet, wie der Flughafen mitgeteilt hat. Demnach ist danach ein Triebwerk der Airbus-Maschine in Brand geraten und der Start musste abgebrochen werden. Die Passagiere wurden über Notrutschen in Sicherheit gebracht. Das Brandenburger Tor in Berlin soll am Abend in den Europafarben erstrahlen. Anlass ist der Europatag. Damit wird an die Gründung der Vorläuferorganisationen der heutigen EU vor 76 Jahren erinnert. Indem das Brandenburger Tor angestrahlt wird, feiere die Stadt die europäische Einigung, sagte Berlins regierender Bürgermeister Wegner. Diese sei der Garant für Frieden, Freiheit und Wohlstand. Der RB Leipzig hat sich für die Champions League qualifiziert. Das Team gewann in der Fußball-Bundesliga 2:1 gegen St. Pauli und kann dadurch nicht mehr von Rang 3 der Tabelle verdrängt werden. Die weiteren Ergebnisse: Stuttgart-Leverkusen 3:1, Hoffenheim-Bremen 1:0, Augsburg-Mönchengladbach 3:1. Im Abendspiel stehen sich gerade Wolfsburg und Bayern München gegenüber. In der dritten Liga hat Energie Cottbus gegen Wien Wiesbaden gewonnen. Die Partie endete 2:1. Damit bleibt Cottbus vor dem letzten Spieltag auf Platz 2 der Tabelle. Soweit die Nachrichten. 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Das Wetter: in der Nacht meist sternenklar, nur Richtung Prignitz auch mal mehr Wolken. Bei 7 bis 3 Grad bleibt es trocken. Zurzeit in Berlin-Pankow 16 und in Brandenburg an der Havel auch 16 Grad. Morgen zunächst heiter bis sonnig, im Verlauf wolkiger, aber meist trocken, 19 bis 23 Grad. Montag dichte Wolken und Regen, zum Teil kräftig. Ab dem Nachmittag von Westen Auflockerungen bei 9 bis 13 Grad. 19.03 Uhr.
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3: Mit Guido Ringel im Studio und dem Blick in die Fußball-Bundesliga. Gleich geht's zum Abendspiel. Wolfsburg gegen Bayern. Eins darf ich verraten, es sind noch keine Tore gefallen. 0:0. Wir sind in 45 Sekunden beim Reporter im Stadion. Zuvor der Blick auf das, was am Nachmittag schon passiert ist. 4 Partien sind angesetzt worden und dabei kam Augsburg zu einem 3:1 gegen Mönchengladbach. Stuttgart konnte sich im Champions-League-Duell sozusagen gegen Leverkusen durchsetzen mit 3:1. Hoffenheim gegen Bremen 1:0. Damit hat auch Hoffenheim weiter realistische Chancen auf die Teilnahme an der Champions League, während Bremen noch nicht gerettet ist vor dem Abstieg. Und Leipzig gegen St. Pauli 2:1. Heißt, RB Leipzig hat das ersehnte Champions League-Ticket gelöst. Und jetzt geht's, wie versprochen, nach Wolfsburg. Die Wölfe empfangen Bayern München. Reporter Holger Gerske.
4: Hier läuft gerade ein Check, ob ein Elfmeterpfiff Bestand hat. Also eigentlich war es ein Elfmeterpfiff nach einem Foul von Ulisse im Strafraum, aber zur gleichen Zeit ging auch die Abseitsfahne hoch. Ulisse soll knapp strafbar schon in der verbotenen Zone gestanden haben. Das war aber so knapp, dass wir jetzt seit einer Minute warten, ob diese Entscheidung Bestand hat. Und jetzt gibt's die Auflösung des Ganzen. Und das ist die Frage, ob es abseits war. Und das ist der Schiedsrichter Matthias Jöllenbeck. Und das ist keine Abseitsposition. Und demzufolge gibt es Elfmeter für den FC Bayern München. Es steht sozusagen die erste Entscheidung. Wird noch einen kleinen Augenblick dauern bis zur Ausführung. Also Elfmeter für die Bayern beim Stand von 0:0.
3: Ja, mehr von diesem Spiel hier im Inforadio in ziemlich genau 10 Minuten. Das war's für den Moment vom Inforadio Sport. Wir hören uns, wie gesagt, um 19.15 Uhr wieder.
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5: Heute Abend mit Claudia Eichberger. Mitte April haben sich die Ungarn für einen Machtwechsel entschieden. Bei der Parlamentswahl wurde der rechtspopulistische Ministerpräsident Viktor Orbán abgewählt nach 16 Jahren im Amt. Gewonnen hat Péter Modyar von der konservativen Tisza-Partei. Er hat im neuen Parlament sogar eine Zweidrittelmehrheit. Heute Nachmittag ist das neu gewählte Parlament zu seiner konstituierenden Sitzung zusammengekommen und Péter Modyar wurde vereidigt. Inzwischen hat er sich auch an die Menschen vor dem Parlament gewandt, die dort feiern. Was er gesagt hat, dazu unsere Korrespondentin Sarah Behaben. Sie ist für das Studio Wien in Budapest.
6: Als Modyar rauskam, wurde er wirklich ja wie ein Popstar hier empfangen. Kinder auf den Schultern ihrer Eltern, damit sie ihn sehen können. Handys zum Filmen. Und Modyar selbst hat die Ungarinnen und Ungarn direkt angesprochen und verkündet: Willkommen im freien, demokratischen Ungarn, sei er ihnen versprochen. Und das Parlament gehöre wieder dem Volk. Und jetzt sei ihr Regimewechsel. Die Ungarn hätten damit ein Wunder geschaffen. Und die ganze Welt sei jetzt etwas neidisch. Da mussten viele Ungarinnen und Ungarn lachen. Also draußen vor dem Volk sehr warme Worte.
5: Zuvor hatte er schon eine Rede drinnen gehalten vor dem Parlament und klargemacht, wie es konkret nun weitergehen soll.
6: Eines der versprochenen Hauptziele von Modyar und der Regierung ist es ja, Orbáns illiberalen Umbau von Staat, Medien und der Justiz wieder zurückzudrehen. Das zumindest das Versprechen an die Menschen hier in Ungarn. Und ich habe mit einigen gesprochen, die sagen mir, ja, der Wandel ist möglich. Aber klar, da gibt es Hürden, keine Fragen. So ein Neustart bedeutet ja eigentlich vor allem neues Personal. Orbáns System aber bestand ja aus treuen Politikern, Oligarchen und viel mehr. Und da lässt sich nicht einfach so austauschen. Die Korruption ist jetzt im Fokus. Gestohlenes Geld versuchen zurückzuholen, Oligarchen zu stoppen, die versuchen, Geld außer Land zu bringen.
5: Einschätzungen von unserer Korrespondentin Sarah Beham, die gerade in Budapest ist. Heute am 9. Mai feiert Russland traditionell den Sieg der Sowjetunion über Nazi-Deutschland mit einer Siegesparade auf dem Roten Platz in Moskau. Auch heute hat der sich mit 1000 russischen Soldaten gefüllt. Die übliche Vorführung von Panzern und Raketen fehlte allerdings. Trotzdem hat Präsident Putin den Tag genutzt, um einen Sieg gegen die Ukraine zu beschwören, obwohl es danach gerade nicht aussieht. Björn Blasch.
7: Unsere Sache ist gerecht. Wir stehen zusammen. Der Sieg war immer und wird immer auf unserer Seite sein. Das sagte Kreml-Chef Wladimir Putin auf dem Roten Platz in Moskau. Und weiter, die Streitkräfte heute würden bei ihrem Einsatz in der Ukraine von der Generation der Sieger im Zweiten Weltkrieg inspiriert. Denn sie stellten sich einer aggressiven Macht entgegen. Die werde von der NATO bewaffnet und unterstützt. Der Krieg, den Putin 2022 begann, gilt als festgefahren und bisher ist nicht abzusehen, dass er seine Kriegsziele in der Ukraine erreicht. Dass die Militärparade in diesem Jahr verkleinert wurde, liegt laut Verteidigungsministerium in Moskau an der operativen Lage. Heißt daran, dass Russland in jüngster Zeit immer wieder von ukrainischen Gegenangriffen mit Drohnen empfindlich getroffen wird. Zwar haben sich Russland und die Ukraine sozusagen in letzter Minute vor der Siegesparade heute unter Vermittlung von US-Präsident Donald Trump auf eine Waffenruhe bis übermorgen verständigt. Aber aus Angst vor ukrainischen Drohnenangriffen nahm Putin die Parade heute ohne die sonst zur Schau gestellten Panzer und Raketen ab. Gezeigt wurden während des Aufmarsches stattdessen Videoclips von Einsätzen der russischen Streitkräfte in der Ukraine.
5: Eigentlich hatte Bundeskanzler Merz zur Entlastung angesichts hoher Energiepreise eine 1.000-Euro-Prämie für Arbeitnehmer angekündigt. Doch das Vorhaben ist vorerst am Bundesrat gescheitert. Und nun will der Kanzler nach neuen Lösungen suchen. Das sagte er heute in Schweden. Dorthin ist er als CDU-Parteichef gereist, um die Konservativen dort im Wahlkampf

0: keine Mehrheit. Bei seinem Besuch in Schweden hat Bundeskanzler Merz außerdem betont, dass die Energieversorgung in Deutschland weiterhin gesichert sei. Man beobachte die Entwicklung auf den Energiemärkten aber mit Sorge. Optimistisch ist Merz, was die Zukunft der NATO angeht. Und das trotz der aktuellen Spannungen mit den USA und dem angekündigten Truppenabzug von US-Soldaten aus Deutschland. Die Stärke der NATO hängt nicht allein von der Truppenzahl ab, sondern von gemeinsamen Zielen. Und diese Einigkeit besteht nach wie vor, hat Merz gesagt. Trotz Differenzen, etwa im Umgang mit dem Iran-Krieg, wolle Europa das Bündnis mit den Vereinigten Staaten erhalten. Merz ist in seiner Funktion als CDU-Parteichef nach Schweden gereist. Er ist beim Parteitag der schwedischen Schwesterpartei von Ministerpräsident Ulf Kristersson aufgetreten, um ihm im laufenden Wahlkampf zu unterstützen. Schweden wählt im September ein neues Parlament.
1: Mit dem Aus für die Entlastungsprämie ist also ein Vorhaben der Bundesregierung am Widerstand der Länder gescheitert. Auch das kein gutes Zeugnis für die Arbeit der Koalition, die ja jetzt ein Jahr im Amt ist. Es gab viele Warnungen und Mahnungen in dieser Woche und viel Kritik am Umgang miteinander in der Koalition. Jetzt kommen die Appelle zum Zusammenhalt auch aus den eigenen Reihen. Aus Berlin, Christina Nagel.
2: Einer, der bei den Verhandlungen über die Entlastungsprämie mit am Tisch saß, im Bundesrat aber gegen sie stimmen ließ, ist Bayerns Ministerpräsident und CSU-Chef Markus Söder. Er ruft die Koalition in der Welt am Sonntag zur Zusammenarbeit auf. Man müsse weniger zerreden und mehr Ergebnisse liefern. Union und SPD dürften nicht in eine Spirale gegenseitiger Empfindlichkeiten geraten. Dass die Performance zu wünschen übrig lasse, steht für Bremens sozialdemokratischen Bürgermeister Andreas Bovenschulte außer Frage. Die Regierung müsse erfolgreich sein, mahnte er auf dem Parteitag der Bremer SPD, denn es gäbe keine Alternative. Weder dürfe es zu einer Regierungsbeteiligung der AfD noch zu einer Minderheitsregierung kommen. Klare Worte kommen auch vom designierten Ministerpräsidenten von Baden-Württemberg, Cem Özdemir von den Grünen. Er rief die Koalition auf, sich zusammenzureißen und ihren Job zu machen. Dauerstreit, Missgunst, Angst vor der eigenen Courage, taktische Spielchen, all das nutze einzig und allein den Fanatikern und den Feinden der Demokratie, sagte er. Dem aktuellen ARD-Deutschland-Trend zufolge sind ein Jahr nach dem Start der schwarz-roten Bundesregierung 86% der Deutschen unzufrieden mit deren Arbeit. Es sind historisch schlechte Werte.
1: Eines der größten Neubauprojekte des Bundestags könnte auf Eis gelegt werden. Dafür plädieren jedenfalls Bundestagspräsidentin Klöckner und Vizepräsident Nuripur. Sie schlagen vor, auf den Neubau Luisenblock Ost 2 zu verzichten, der zusätzliche Flächen für den Bundestag schaffen sollte. Das würde viel Geld sparen. Aus Berlin, Dietrich Kallmeurer.
3: Bei den Bauvorhaben des Bundestages zeichnet sich ein möglicher Kurswechsel ab. Bundestagspräsidentin Klöckner von der CDU und Vizepräsident Nuripur von den Grünen wollen sich wegen knapper Kassen stärker auf die Sanierung vorhandener Gebäude konzentrieren. Neue Großbauten sollen nur noch entstehen, wenn sie wirklich nötig sind. Das bestätigte ein Sprecher dem ARD-Hauptstadtstudio. Zuvor hatte der Spiegel berichtet. Demnach schlagen Klöckner und Nuripur vor, auf einen geplanten Erweiterungsbau im Berliner Regierungsviertel zu verzichten. Auf einem Gelände nahe dem Spreeufer sollte das Projekt Luisenblock Ost 2 zusätzliche Flächen für den Bundestag schaffen. Durch einen Verzicht ließen sich mindestens 600 Millionen Euro an reinen Baukosten sparen. Über den Vorschlag soll Ende Mai die Bau- und Raumkommission des Bundestags entscheiden, der Nuripur vorsitzt. Einsparungen hat das Gremium bereits bei einem anderen Bauprojekt beschlossen. Beim Vorhaben Luisenblock Ost 1 kürzte die Kommission die Kosten im April um rund 135 Millionen Euro, obwohl die Bauarbeiten dort demnächst beginnen sollen.

0: gleich 19.15 Uhr.
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2: Und es geht sofort in die Fußball-Bundesliga, ins laufende Spiel. Wolfsburg gegen Bayern, die Schlussphase der ersten Halbzeit. Es steht 0:0. Holger Jaska reportiert.
3: Die läuft schon 0:0 mit einem überragenden Spieler auf dem Platz. Und das ist der Torhüter des FC Bayern München, Jonas Obig. Wer hätte das gedacht? Im Stile einer Krake hat er drei große Chancen des VfL Wolfsburg vereitelt. Zuletzt von Christian Eriksen. Das war in der 38. Minute, davor auch einmal gegen den eigenen Mann, gegen Leon Goretzka, von dessen Brust der Ball in Richtung Torlinie sprang. Aber auf der anderen Seite gab es eigentlich noch größere Chancen. Aber erst einmal schauen wir mal, was Patrick Wimmer da macht mit Ball am Fuß. Bleibt aber hängen am ersten Bayern-Spieler und die bauen den nächsten Angriff auf, sind schon am gegnerischen Strafraum. Kane, auf den komme ich gleich noch zu sprechen, rübergelegt zu Kimmich, jetzt sind sie am Strafraum. Und dann haben die Wolfsburger aber aufgepasst, können die Situation klären und eigentlich auch kontern, aber dieser Ball ist ins Niemandland geschickt worden, da steht jetzt keiner. Und das ist aber nicht so oft passiert, weil die Konter des VfL Wolfsburg waren wirklich gut und hätten einfach schlicht und ergreifend mal zu einem Tor führen müssen. Es war nicht immer die volle Präzision und es war die Klasse von Jonas Obig, die das verhindert haben. Aber auf der anderen Seite gab es eben auch die Bayern mit einem Lattenschuss von Tom Bischoff in der 20. Minute und vor allem mit einem Elfmeter. Olise war gefoult worden. Elfmeter für Harry Kane. 24 Mal in der Bundesliga hat er bislang aufs Tor gezielt vom Elfmeterpunkt. 10 Mal in dieser Saison. Und er hat immer getroffen. Bis jetzt. Er hat den Ball ganz unglücklich getroffen. Sich selbst auch noch ein bisschen. Und der Ball ging hoch übers Tor hinaus. Beim 25. Mal die erste Niete. Hier war ein Riesenjubel in der Arena. Und so blieb es beim 0:0. Währenddessen ich das alles erzählt habe, sind die Bayern an den Strafraum wieder herangerückt. Aber Kimmich verliert den Ball und Christian Eriksen könnte den nächsten Angriff aufbauen. Aber jetzt fehlt die Präzision beim eröffnenden Pass, auch beim dänischen Rekordnationalspieler. Und über Ito kommt der Ball sofort wieder an den Strafraum der Wolfsburger. Ganz schnell jetzt gespielt über Kimmich, über Kim. Zurück auf die linke Seite, das wieder Ito und da wartet ganz außen auch Olise, der diesmal auf links steht in dieser Situation. Letzten 30, 40 Sekunden haben begonnen. Olise mit Ball am Fuß gegen zwei Wolfsburger, spielt den Ball schnell weiter auf Musiala, der viel auf eigene Faust versucht und der auch jetzt wieder den Ball verliert. Und so noch einmal der VfL Wolfsburg über den schnellen Adam Dagin, aber er hat drei Gegenspieler. Dagin allein gegen drei und dann ist das Bein von Kim zur Stelle und klärt noch bevor der Däne den gegnerischen Strafraum erreichen konnte. Das geht atemlos hin und her, diese Partie von der ersten Minute an. Und wie gesagt, das Kurioseste ist eigentlich das Resultat von 0:0 und dass jetzt einen Einwurf gibt im Mittelfeld für den FC Bayern und die drei Minuten Nachspielzeit abgelaufen sind, gehe ich davon aus, dass es dabei auch bleibt. Genau das, was der Halbzeitpfiff von Schiedsrichter Jöllenbeck. Ein aufregendes Spiel, das viel, viel Lust macht auf die zweite Halbzeit. Steht nach 45 Minuten zwischen Wolfsburg und Bayern München 0:0.
2: Vielen Dank an den Reporter, an Holger Gersker. Zur Pause also Wolfsburg gegen Bayern torlos. Am Nachmittag, 33. Spieltag in der Bundesliga, 4 Partien. Und besonders bemerkenswert der Sieg von RB Leipzig gegen St. Pauli. Denn mit dem 2:1 der Leipziger hat RB die Champions League in der kommenden Saison sicher. Thomas Kunze.
4: RB Leipzig gegen den FC St. Pauli, das war irgendwie ein komisches Bundesligaspiel, das Leipzig am Ende allerdings verdient mit 2:1 gewinnen konnte. St. Pauli agierte in der ersten Halbzeit defensiv sehr diszipliniert, ließ wenig zu und hatte gegen irgendwie lethargisch wirkende Leipziger durch Martijn Kaars nach 34 Minuten die große Chance zur Führung. Kaars scheiterte freistehend aus 14 Metern an der Latte. Die Quittung gab es dann ziemlich schnell. Kurz vor der Pause erzielte Xaver Schlager nach einer Ecke das 1:0 für RB Leipzig. Nach dem Seitenwechsel war dann RB die klar bessere Mannschaft, die nach 55 Minuten das 2:0 bejubelte. Willi Orban traf per Kopf, ebenfalls nach einem Eckball. Leipzig verpasste es danach, weitere Tore durch Gruder oder Baumgartner zu erzielen. Und so wurde es nach 86 Minuten doch nochmal spannend. St. Paulis Cessai traf nach Kopfballvorarbeit von Jackson Irvine zum 1:2 aus Gästesicht. Dabei blieb es am Ende aber und so gewinnt Leipzig also mit 2:1 gegen St. Pauli. Und damit kehrt RB in die Champions League zurück. St. Pauli bleibt Vorletzter und damit in akuter Abstiegsgefahr.
2: Soweit Thomas Kunze aus Leipzig. Also RB in der Champions League und gute Chancen, diese Königsklasse in Europa zu erreichen, hat auch der VfB Stuttgart nach dem 3:1 heute im Heimspiel gegen Leverkusen. Daniel Günther.
0: Es hätte hier in Stuttgart nicht spektakulärer losgehen können. Bayer Leverkusen ging schon nach 34 Sekunden in Führung. Der Treffer durch Alex Garcia fiel, nachdem Bayer einen Stuttgarter Ballverlust wirklich konsequent ausnutzte. Und die Antwort des VfB dann in der 5. Minute. Nach der Vorarbeit von Nate war es Demirovic, der cool und trocken zum 1:1 aus 9 Metern traf. Danach vergab der VfB Stuttgart beste Chancen, bis es dann in der Nachspielzeit der ersten Halbzeit nach VAR einen Foulelfmeter für Stuttgart gab. Tapsoba hatte vorher Demirovic getroffen. Es dauerte ewig, bis die Entscheidung stand. Maximilian Mittelstädt lupfte den Ball dann zum 2:1 für den VfB ins Leverkusener Tor. In der zweiten Halbzeit gar nichts mehr zu sehen von Bayer. Die Stuttgarter deutlich besser, belohnten sich dafür nach knapp einer Stunde, als Undav eine Flanke von Jamie Leveling artistisch in Stuttgarter Torschuss. Mit diesen 3:1 schlägt der VfB Stuttgart Bayer Leverkusen nach 16 Jahren mal wieder im eigenen Stadion und hat jetzt beste Karten im Rennen um einen Champions-League-Platz.
2: Soweit Daniel Günther. Die Champions League ist auch noch möglich für Hoffenheim. Lange war die TSG ja klar auf Champions League Kurs, dann so ein kleiner Hänger und mittlerweile geht wieder was. Auch dank des 1:0 heute gegen Bremen.
5: Die Hoffenheimer arbeiteten sich zum knappen Sieg gegen die tapferen Gäste aus Bremen. Denn die spielten seit der 5. Minute in Unterzahl. Sogar Wanner musste nach einem harten Foul gegen Touré mit Rot vom Platz. Aber Werder defensiv konsequent gegen Hoffenheimer, die offensiv oft uninspiriert und eben wenig konsequent wirkten. In der 26. Minute aber war es Touré, der den Ball nach einer schnell ausgeführten Ecke zum 1:0 ins lange Eck zimmerte. Das aber blieb der einzige Treffer. Und so wahrt die TSG Hoffenheim mit dem 1:0-Sieg noch immer die Chance auf die Champions League. Der Klassenerhalt von Werder Bremen ist nach dieser Niederlage im Kraichgau noch immer nicht fix.
2: Einen Punkt braucht Bremen noch, um sicher auch in der kommenden Saison der Fußball-Bundesliga zu spielen. Eine Partie noch an diesem Samstagnachmittag, die hieß Augsburg gegen Mönchengladbach. Und die beeindruckende Bilanz des neu engagierten Trainers Manuel Baum hält an. Wieder ein Sieg heute zu Hause gegen Mönchengladbach mit 3:1.
6: Augsburg-Stürmer Michael Gregoritsch war der Mann des Tages. Der österreichische Nationalspieler erzielte 2 Treffer beim 3:1 der Augsburger gegen Borussia Mönchengladbach. Das erste Tor nach 24 Minuten, mit dem zweiten nach 71 war die Partie entschieden. Dazwischen hatte Fellauer die Augsburger vor der Pause noch mit 2:0 in Führung gebracht. Die Augsburger feierten im ausverkauften Stadion mit ihren Fans einen gelungenen Auftritt im letzten Heimspiel der Saison. Die Gladbacher konnten die Augsburger eigentlich nie ernsthaft gefährden. Der einzige Gladbacher Treffer, den erzielte Reyna in der Nachspielzeit. Für Augsburg ein gelungener Nachmittag. Für Gladbach ohne ihren Torjäger Tabakovic dagegen ein komplett gebrauchtes Bundesligaspiel. Augsburg, Mönchengladbach 3:1.
2: Soweit Thomas Kattenbeck aus Augsburg. Wie gesagt, seit 18:30 Uhr läuft das Spiel Wolfsburg gegen Bayern. Da ist gerade Pause. Es steht 0:0. Morgen 3 Partien zum Abschluss dieses 33. Spieltags mit HSV gegen Freiburg. Dann trifft Köln auf Heidenheim und schließlich der erste FC Union zu Gast in Mainz. Die Mainz ja seit einiger Zeit ja schon mit dem ehemaligen Union-Trainer Urs Fischer. Bayern München ist der Tabellenführer, klar, als schon feststehender Meister. Dortmund auch sicher Vizemeister. Dritter RB Leipzig sicher in der Champions League. Und dahinter geht's für 3 Teams noch um die Teilnahme an der Champions League, nämlich für Stuttgart auf 4, 5. Hoffenheim und 6. Leverkusen. Der erste FC Union liegt momentan auf Platz 13. Die letzten 3, Wolfsburg, St. Pauli und Heidenheim. Der Blick in die 2. Fußball-Bundesliga. Dämpfer, Rückschlag für Hannover 96. Die Niedersachsen wollen ja unbedingt aufsteigen in die Bundesliga. Heute allerdings nur ein Unentschieden, ein 1:1 in Bochum. Armin Lehmann.
7: Noch weiß niemand so ganz genau, was das 1:1 von Hannover 96 in Bochum am Ende wert sein wird. Doch direkt nach dem Spiel fühlte sich das Unentschieden eher wie eine Niederlage an. Die Niedersachsen wollten gewinnen und damit zumindest vorläufig den 2. Tabellenplatz erobern. Doch die Führung, kurz nach der Pause erarbeitet, sie hielt nicht lange. Trainer Christian Titz.
8: Machen dann auch das 1-0 und eigentlich hätten wir da nur die Zeit gebraucht, ein paar Minuten länger die 0 stehen zu haben. Und dann wird es wahrscheinlich hier ein anderes Spiel.
7: In der Schlussphase ging Hannover zwar all in, riskierte viel, aber eigentlich hatte sogar Bochum die besseren Chancen. Was nun? Christian Tietz.
8: Es geht darum, dass wir nicht aufgeben, dass es weitergeht. Auch wenn wir jetzt heute hier es nicht geschafft haben, das Spiel für uns zu entscheiden und zu gewinnen, haben wir ein Heimspiel und jetzt heißt es einfach den Kopf wieder hochnehmen.
7: Aktuell sind Elversberg, Hannover und Paderborn punktgleich. Die Saarländer spielen allerdings noch bei Fortuna Düsseldorf. Für einen hochspannenden letzten Spieltag ist aber auf jeden Fall gesorgt.
2: Soweit Armin Lehmann. Auch der Abstieg ist noch spannend. Braunschweig allerdings hat heute wichtige Zähler gesammelt mit dem 2-1 zu Hause gegen Dresden. Und Kiel hat mal wieder eine Niederlage kassiert. Zu Hause 1-3 gegen Magdeburg.
9: Am Ende feierte die Mannschaft mit den rund 1400 Magdeburger Fans im Auswärtsblock diesen enorm wichtigen Sieg, mit dem Magdeburg zumindest nicht mehr direkt absteigen kann. Je nach Ausgang der Spiele der Konkurrenz am Sonntag kann der Klassenerhalt dann auf dem Sofa gefeiert werden. Das Spiel in Kiel war zunächst ausgeglichen, bis Hugoné und Stahlmach kurz vor der Pause für den Magdeburger Doppelpack sorgten. Nach einer knappen Stunde sorgte Artig mit einer direkt verwandelten Ecke für das 3-0. Danach ließ der FCM fast nichts mehr zu, hatte sogar noch beste Chancen zu erhöhen. Stattdessen gab es aber noch in der Nachspielzeit den Gegentreffer durch Kapralik, aber mehr als Ergebniskosmetik war es nicht. So holte Magdeburg einen verdienten 3-1-Sieg.
2: Hertha BSC spielt morgen zu Hause gegen Greuther Fürth. Schalke Tabellenführer vor Elversberg, Hannover und Paderborn, siebter Hertha. Und in der dritten Liga der wichtige Sieg für Energie Cottbus, 2-1 heute gegen Wien Wiesbaden.
10: Die Tür zur zweiten Liga ist auf, dank eines späten Tores von Tolga Ciaci, der in der 89. Minute traf und Cottbus mit 2-1 gewann. Spielerisch war vor knapp 20.000 Zuschauern allerdings wenig los. Energie wirkte gehemmt, auch weil Spielmacher Tolga Ciaci, ein wichtiger Mann im Cottbuser Mittelfeld, fehlte. Wiesbaden gelang nach 37 Minuten durch Schleimer das 0-1, die Antwort von Hannemann nur 4 Minuten später. Mit dem 1-1 ging es in die Pause. Chancen auf beiden Seiten in der zweiten Hälfte eher Mangelware, aber in der Schlussphase erhöhte die Wollitz-Elf das Risiko und wurde durch Tolga Ciaci belohnt, der aus etwa 25 Metern den Ball perfekt ins untere linke Eck jagte. Energie bleibt durch den späten Sieg Zweiter und hat vor dem letzten Spieltag jetzt 2 Punkte Vorsprung auf Rang 3.
2: Andreas Friebel aus Cottbus. Die weiteren Ergebnisse aus der dritten Liga heute. 1860 München gegen Ingolstadt 1-2. Hansa Rostock setzte sich durch gegen VfB Stuttgart, die zweite Mannschaft, mit 5-3. Osnabrück gegen Ulm, unentschieden 1-1. Rot-Weiß Essen gewinnt gegen Verl 1-0. Und Waldhof Mannheim setzt sich durch gegen Jahn Regensburg 1-0. VfL Osnabrück auf Platz 1, schon aufgestiegen. Zweiter, wie gehört, Energie Cottbus. Die Lausitzer stehen vor Duisburg und Essen. Fünfter Hansa Rostock. Die letzten 4 sind Ulm, Havelse, Erzgebirge Aue und Schweinfurt. Und jetzt noch Radsport, denn da läuft ja aktuell der Giro d'Italia. Heute die zweite Etappe und da gab es mal wieder einen Massensturz. Steffen Gahr fasst zusammen.
11: Zu dem Sturz kam es gut 22 Kilometer vor dem Ziel. Mehrere Fahrer rutschten in einer Kurve auf leicht nasser Straße weg und knallten in die Leitplanke. Das Rennen wurde zwischenzeitlich neutralisiert, dann aber 18 Kilometer vor dem Ziel ging es weiter. Und wie? Am letzten Anstieg des Tages, gut 11 Kilometer vor dem Ziel, attackierte Jonas Vingegaard, der Topfavorit auf den Gesamtsieg. Nur 2 Fahrer konnten dem Dänen zunächst folgen. Auf dem letzten Kilometer aber kam das Feld wieder heran und zog noch vorbei. Im Sprint mischte dann auch Florian Storck mit, aber der 29-Jährige aus NRW musste sich Guillermo Silva aus Uruguay knapp geschlagen geben.
2: Die Radsportinformation von Steffen Gahr. Zur Erinnerung, Hertha BSC in der zweiten Liga morgen, zu Hause gegen Greuther Fürth. Union in der Bundesliga morgen in Mainz. Beide Spiele ausführlich live hier im RBB24 Inforadio. Das war der Sport für den Moment mit Guido Ringel.

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1: Um 19.30 Uhr mit Elisabeth Mattner. Guten Abend. In der ungarischen Hauptstadt Budapest haben zehntausende Menschen die Vereidigung des neuen Ministerpräsidenten Modzsas gefeiert. Der Politiker versprach einen politischen Neuanfang. Er löst Viktor Orbán nach 16 Jahren an der Macht ab. Aus Budapest, Sarah Beham.
2: Nach dem Eid sprach Modjo vor dem Parlament sichtlich berührt und betonte, dass er alles für das Land tun werde. Er habe gesehen, wie Macht Menschen korrumpieren könne. Gegenüber seinem Vorgänger Viktor Orbán und dessen Fidesz-Partei fand er klare und scharfe Worte. Modjo machte Orbán nicht nur für die katastrophale wirtschaftliche Situation im Land verantwortlich, sondern auch für die Spaltung in der Gesellschaft. Er selbst stehe hingegen für einen Neuanfang. Er wolle nicht herrschen, sondern dienen.
1: Nach dem Aus der sogenannten Entlastungsprämie in der Energiekrise sucht die Bundesregierung nach neuen Lösungen. Das hat Bundeskanzler Merz angekündigt. Man wolle in der Koalition darüber reden, was noch getan werden könne. Arne Bartram aus unserem Hauptstadtstudio.
3: Bereits am Dienstag wollen CDU, CSU und SPD über das Thema Entlastungsprämie im Koalitionsausschuss beraten. Man werde weiter versuchen, den Bürgern und den Beschäftigten in den deutschen Unternehmen etwas Erleichterung zu verschaffen, hat der CDU-Politiker betont. Die Bundesregierung hatte eine steuerfreie Prämie von bis zu 1000 Euro für Beschäftigte geplant. Im Bundesrat gab es dafür aber keine Mehrheit.
1: Die Deutsche Bahn verkauft ab heute Last-Minute-Tickets für den Fernverkehr zum Sonderpreis. Ab sofort sollen jedes Wochenende unter anderem freie Plätze in ICEs für 6,99 Euro angeboten werden. Sie gelten dann jeweils für die kommende Woche. Die Wahrscheinlichkeit, ein Schnäppchen zu ergattern, sei besonders abseits der Hauptreisezeiten hoch, so die Bahn. Die Berliner SPD setzt im Wahlkampf auf das Thema soziale Gerechtigkeit. Spitzenkandidat Krach sagte beim Landesparteitag, das Thema ziehe sich wie ein roter Faden durch das Wahlprogramm. Krach verwies unter anderem auf den höheren Landesmindestlohn und die Rückführung ausgelagerter Tochterfirmen von Charité und Vivantes. Der RB Leipzig hat sich für die Champions League qualifiziert. Das Team gewann in der Fußball-Bundesliga 2:1 gegen St. Pauli und kann dadurch nicht mehr von Rang 3 der Tabelle verdrängt werden. Die weiteren Ergebnisse: Stuttgart-Leverkusen 3:1, Hoffenheim-Bremen 1:0, Augsburg-Mönchengladbach 3:1. Im Abendspiel stehen sich gerade Wolfsburg und Bayern München gegenüber. In der dritten Liga hat Energie Cottbus gegen Wien Wiesbaden gewonnen. Die Partie endete 2:1. Damit bleibt Cottbus vor dem letzten Spieltag auf Platz 2. Bei der Tabelle. Soweit die Nachrichten. 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Das Wetter: in der Nacht meist sternenklar, nur Richtung Prignitz auch mal mehr Wolken. Bei 7 bis 3 Grad bleibt es trocken. Zurzeit in Berlin-Schöneberg 15 und in Luckenwalde 17 Grad. Morgen zunächst heiter bis sonnig, im Verlauf wolkiger, aber meist trocken, 19 bis 23 Grad. Die Zeit 19.33 Uhr.
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5: Ja, vielen Dank, Herr Schrack.

0: Es hat mir in dieser Woche eigentlich schon gereicht, die Überschriften zu diesem Thema zu lesen. In der Bild steht, Regierung taumelt zum Jahrestag. Die Welt hat getitelt in einem Artikel, gefangen hinter der Brandmauer. Die Zeit schreibt, heul leiser Kanzler. Wirtschaftswoche, die Bilanz einer Entfremdung.
1: So liest sich das. Aber es gab auch leise Töne. Also das ist jetzt, wenn du so aufschlägst, also die SZ, die Süddeutsche, hat einfach geschrieben, was die Bundesregierung geschafft hat. Ja. Tagesschau schreibt, wie lief es so? Auch die FAZ, jetzt eher CDU-nah, schreibt aber vorsichtig kritisierend, die Handschrift der CDU sei blass. Also ein flächendeckendes Draufhauen, das kommt jetzt auch darauf an, welches Medium
0: aber
1: du konsultierst.
0: Immer wenn du reinguckst in die Artikel, dann ist es fast immer zumindest eine bescheidene Bilanz, die der Regierung jetzt ausgestellt wird nach einem Jahr. Also Kanzler Merz und der Großen Koalition. Hier zum Beispiel bei Albrecht von Lucke, der ist von der Zeitschrift Blätter für deutsche und internationale Politik, wird gerne als Kommentator genommen, auch bei Radio 1 in dieser Woche. Da zählt er in seinem ersten Absatz die Erfolge kurz auf. Aber
2: das ändert nichts an der Tatsache, dass der Eindruck der ist, dass die ganz großen Reformen liegen geblieben sind, bis auf eine verunglückte Rentenreform, die eigentlich schon jetzt einer Überarbeitung bedarf und dass sie jetzt genau an dem Punkt steht, wo sie liefern müsste. Aber zu diesem Zeitpunkt ist der Eindruck gerade der Innenpolitik desaströs. Was der Kanzler am Anfang stärker war, war der Außenkanzler, das haben wir erlebt, aber mittlerweile ist auch da das Verhältnis zu den USA, das er sehr lange versuchte zu kitten, zerrissen. Und insofern ist die Bilanz sowohl innenpolitisch als auch außenpolitisch zum gegenwärtigen Zeitpunkt ziemlich desaströs.
0: Zerrissen, desaströs, liegen geblieben, nochmal desaströs.
1: Aber es, also da kann er ja nichts dafür, weil es stimmt ja, was er sagt. Und es spiegelt ja wieder, wie das offenbar die Bevölkerung sieht. Also du hast den letzten ARD-Deutschland-Trend, 13% sind zufrieden mit der Arbeit der Bundesregierung.
0: Ja.
1: Und das nach nur einem Jahr. Also ein Jahr, in dem wir eigentlich die Stimmungswende erleben sollten. Was gab es noch an Schlagworten? Herbst der Reformen, Rambo Zambo. Man merkt aber überhaupt nichts davon.
0: Aber dieses Rambo Zambo Ding, das haben sie überall auch rauf und runter zitiert, diesen Versprecher von Merz. Und ich weiß nicht, ich fand das einfach insgesamt sehr befremdlich diese Woche, was für eine starke Meinung alle hatten von der angeblich miserablen Regierungsarbeit. Also mich erinnert das total an die Zeit bei der Ampelregierung. Da haben am Ende auch alle nur drauf rumgebasht.
1: Aber ich finde, du kannst nicht sagen, dass Regierungskritik Rumgebäsche ist. Weil es gehört ja wohl auch zum demokratischen Prozess dazu, dass man das kritisiert, was die machen.
0: Man muss
1: vielleicht die Regierung einreißen, aber wir werden ja wohl noch so ein Zwischenzeugnis ausstellen.
0: Es ist mir zu viel Polemik. Sowohl bei der Ampel als auch jetzt wurden und werden nachweislich Dinge weggearbeitet. Das steht als Fleißteil dann immer noch drin, aber es überwiegt einfach das Bashing. Sie sind dran an den Reformen jetzt für die Rente, die aktuelle Regierung, für die Krankenkasse. Auch da ist die Reform groß. Bürgergeld ist schon durch, das haben sie gemacht, genau die Bundeswehr, Thema Migration, da ist Innenminister Dobrindt, wenn du dich erinnerst, ja sofort nach vorn geprescht mit mehr Kontrollen, Zurückweisung. Also das muss einem alles politisch überhaupt nicht gefallen. Das meine ich nicht. Aber man kann nicht sagen, dass sie nichts umsetzen. Warum muss man da immer so draufhauen?
1: Naja, aber ist eine kritische Bilanz für dich draufhauen? Weil eine kritische Bilanz, wenn man die zieht, die sieht nun mal bei allem, aber auch was du erwähnt hast, trotzdem nicht gut aus. Also die Wirtschaft schwächelt, Wachstumsprognose nach unten korrigiert, so das ist ja das Gegenteil von dem, wofür Merz angetreten ist. Es sollte auch nicht mehr so viel öffentlich gestritten werden. Nach den Erfahrungen bei der Ampel hat man gesagt, nee, wir reißen uns da am Riemen und auch da, die GroKo schafft es nicht. So, Klingbeil, Vizekanzler von der SPD, Wirtschaftsministerin Reiche, CDU geraten aneinander, dann schreien sich Kanzler und Vizekanzler angeblich an. Weiß ich nicht, aber es ist halt überhaupt nicht der versprochene Stimmungswechsel, sondern es ist eher ein Rumgeschraube.
0: Ich glaube, was mir aufstößt, ist, dass da so offensichtlich zwei Dinge immer wieder aufeinander prallen und wir in der Öffentlichkeit so unreif damit umgehen.
1: Unreif?
0: Ja, weil solche großen Herausforderungen wie Rente sicher machen, Krankenkasse reformieren, Migration neu sortieren, das braucht alles Zeit. Das braucht vor allen Dingen auch viel Debatte und Streit. Und dagegen steht diese völlig überzogene, unrealistische Erwartung, dass man das jetzt bitte schon sehen können muss nach einem Jahr. Dabei geht es in diesen Fragen auch ja wirklich ums Eingemachte. Ja. Das geht auch nicht geräuschlos.
1: Ja, gut. Also, dass man immer gleich die Hände über dem Kopf zusammenschlägt, wenn es mal ruckelt und laut wird, das ist natürlich überflüssig, weil it's part of the game. Natürlich.
0: So.
1: Solange man da wieder einen konstruktiven Weg findet. Aber wer wie ein Kanzler Merz erst groß und vollmundig die Erwartungen schürt, der muss sich dann doch auch nicht wundern, wenn die Enttäuschung ebenso groß ist, wenn die Politik einfach nur plus minus null normal arbeitet. So. Der Frust ist ja selbstverschuldet.

0: Ich glaube, was mir das alles so befremdlich gemacht hat, jetzt diese Woche das zu sehen und zu lesen und zu hören, diese selbstsicheren Einschätzungen und so in den verschiedenen Artikeln und Beiträgen und die Opposition, die auch überhaupt gar kein gutes Haar lässt.
1: Aber das ist die Aufgabe der Opposition, die Regierungsarbeit zu kritisieren. So, und sie dadurch irgendwie auch zu kontrollieren, dass sie da nicht einfach machen können, was sie wollen, sondern da immer auch jemand hinguckt, der es anders machen möchte. Das liegt ja in der Natur der Sache. Außerdem wollen die selbst dran. Auch das muss man ja immer so ein bisschen abziehen, auch von der Kritik, dass sie natürlich.
0: Aber das wollte ich auch gerade sagen, dass wir zunehmend gefangen sind in so einer kompletten Oppositionsdenke.
1: Was meinst du mit Oppositionsdenke?
0: Na, muss ich vielleicht kurz ausholen. Also Ich höre ja auch ganz gerne mal spanische Podcasts, wie du ja weißt. Da ist es immer noch eine ganz andere Perspektive als die deutschsprachigen oder englischen, dass sie das haben.
1: Er hört auch spanische Podcasts.
0: Ich will damit nicht angewiesen zu erklären. Ja, ja. Und damit habe ich neulich ein Interview gehört mit einem Politikberater aus Uruguay.
1: Aus Uruguay. Die Wiege der Demokratie. Jetzt, was können wir von Uruguay lernen?
0: Also, Julián Canarec heißt der. Der hat ein Buch geschrieben darüber, wie die Erwartung an das, was Politik leisten kann, aus dem Ruder geraten ist, durch Social Media und durch eine ständige Empörungskampagne, die im Grunde nicht aufhört.
1: Also das war, Brexit war vielleicht das erste Mal, dann Trump und so, also dass Social Media dann Wahlen beeinflusst. Ja.
0: So, aber pass auf, wie sich dadurch auch die politische Balance verschoben hat zugunsten der Opposition, das hat er gesehen. Das Neue ist die Theorie, vielleicht befeuert Social Media gar nicht zwingend jetzt, wie wir immer in der Vergangenheit gedacht haben, die Ultrarechten, weil die das Spiel irgendwie verstanden haben und da voll draufhauen, sondern Social Media befeuert insgesamt einfach immer das Dagegensein, die Opposition oder wenn du es krasser formulierst, spitzer, den Umsturz.
1: Okay. Und dann sind es halt mal die Rechten, mal irgendwelche völlig anderen Lager, die da vielleicht von profitieren dann. Wie kommt er darauf?
0: Seine Beobachtung ist, in den letzten Jahren gewinnt immer häufiger in Wahlen die Opposition. In Südamerika, wo er lebt, in der Mehrheit aller Wahlen der letzten Jahre auf dem Kontinent hat die Opposition gewonnen, wurden die Amtierenden abgewählt. Mal so, mal so. Und in den USA, wenn man da guckt, hat in den letzten drei Präsidentschaftswahlen jeweils die Opposition gewonnen. Und zuletzt in Europa, Ungarn, Wechsel. Mhm. Italien, Wechsel.
1: Italien.
0: Frankreich, nur ganz knapp kein Wechsel. Und in Deutschland hatten wir 2021 Abwahl der Regierung, 2024 sogar vorgezogene Neuwahlen. Ja.
1: Aber ist das denn jetzt ein neues Phänomen? Also, dass die Amtierenden seltener gewinnen und dafür die Opposition häufiger? Weil die sind natürlich auch, haben einen schlechteren Stand, weil sie ja die Realität verkaufen müssen und die Opposition erstmal sich was ausdenken kann.
0: Früher war das umgekehrt. Die Amtierenden hatten einen Vorteil. So hat man das in den Vereinigten Staaten lange gesehen, dass du einen Bonus hast, wenn du schon amtierend bist. Sie kennen mich. Angela Merkel.
1: Stimmt.
0: Weißt du?
1: Ja.
0: Aber Social Media hat so einen großen, hat so einen großen Einfluss darauf, wie wir die Welt wahrnehmen, wie wir unsere Beziehungen pflegen, wie wir uns orientieren. Das hat er in dem Podcast alles nochmal runtergebetet, der Julián Canarec, dieser Politikberater. Mhm. Auch wie politische Meinungsbildung funktioniert. Überall hat sich Social Media draufgesetzt. Und weil sich eben durch die Algorithmen, wie wir schon wissen, die polarisierenden, die provokanten Äußerungen auf Social Media durchsetzen, befeuert das immer eine negative Auseinandersetzung mit Politik.
2: Und wer ist in der Politik davon am meisten betroffen? Immer die, die an der Macht sind. Die Beziehung zwischen Bürgern und Regierung erodiert, weil die im Wahlkampf geweckten Erwartungen nicht erfüllt werden können. Das liefert der Opposition einen fruchtbaren Boden, auf Social Media ihre Botschaften zu verstärken, die auf die Unzufriedenheit mit der Regierung abzielen. Und die gleichzeitig die Bedingungen erschweren für die Regierung, ihre eigenen Botschaften zu platzieren.
3: Las posibilidades que tiene el gobierno de imponer algunos mensajes.
0: Wer provoziert, wer anklagt, der ist bei Social Media in diesem Klima jetzt, ist im Vorteil. Wer vorschlägt und verteidigt, der ist im Nachteil. Das heißt, du pöbelst dich heute mit Rückenwind aus Social Media schneller an die Macht. Aber wenn du an der Macht bist, gibt's vielleicht kurze Flitterwochen, ja, wo alles in Ordnung ist und alle froh sind, die dich gewählt haben. Und dann bist du im Visier der Öffentlichkeit, weil die Realität eben nicht so ist, wie versprochen. Und da sind wir gerade hier. Das ist mein Gefühl.
1: Okay, ja, also deckt sich mit meinem, aber ich finde halt nicht, dass das irgendwas Neues ist. Weil dieses Rumnörgeln der Opposition, das Schimpfen auf die Regierung, das gab's ja immer schon. Erinnere dich doch mal in unserer Kindheit, da waren SPD und CDU die beiden großen Gegenpole so.
0: Das ist richtig.
1: Also das waren genau. Debatten. Also.
0: Genau, das ist auch Thema, dass die Opposition natürlich, haben wir ja auch gesagt, dass die ihre Arbeit machen muss. Völlig klar. Aber es ist jetzt durch die Art, wie Social Media funktioniert, wie die Algorithmen programmiert sind, durch die Verstärkung dieser Polarisierung, dadurch, dass das Negative so viel Engagement immer schafft und das irgendwie zählt, das ist die Währung im Netz, in Social Media, ne, von der auch denn die konventionellen Medien ja betroffen sind. Die machen ja auch mit. Die User selber sind betroffen davon, weil wir das eben angezeigt bekommen und darauf einsteigen. Das ist jetzt alles also auf einem völlig anderen Niveau als in unserer Kindheit laut Kanarik und als noch vor 10, 15 Jahren. Und es macht sich eben deutlich bemerkbar am schnellen Aburteilen, an der Ungeduld mit den Regierenden und eben sogar am Ausgang von Wahlen, wie er beobachtet, wenn die Opposition eben jetzt immer häufiger gewinnt, weltweit.
1: Also wenn das stimmt, was Kanarik, der Politikberater, sagt, dann kann ja sowas wie 16 Jahre Merkel oder Kohl gar nicht mehr vorkommen. Das wird es ja nicht mehr geben.
0: Guck mal, wir hatten 16 Jahre Kohl in Deutschland, dann 7 Jahre Schröder, 16 Jahre Merkel und dann nur 3 Jahre Ampel. Und jetzt, kurz nach einem Jahr Merz, hat schon keiner mehr Bock?
1: Ja, ist interessant. Okay.
0: Und ich glaube, das ist das, weißt du, zum Hintergrund. Also als ich jetzt die ganzen Kommentare und Überschriften gelesen habe, da habe ich gedacht, das ist doch genau das, was dieser Politikberater da aus Uruguay erzählt. Mhm. Diese dauernde Kritik, die Unzufriedenheit, die Ungeduld. Und das, obwohl ja eigentlich alle erwachsen sind, alle wissen müssten, du kannst nicht in einem Jahr das komplette Sozialsystem von Deutschland umbauen und das auch noch geräuschlos.
1: Okay, also ja, verstehe, finde ich interessant. Aber was machen wir jetzt damit? Weil, also, was ist die Lösung für das Problem? Weil es kann ja jetzt nicht die Antwort sein, weißt du, das ist ja auch dann irgendwie so ein Mundtot machen, wenn man immer sagt, ja, aber Politiker-Bashing, Regierungs-Bashing, weil du musst ja Kritik üben. Es ist, wie gesagt, part of the game in einer Demokratie, dass Kritik geübt wird. So entwickelt sich Meinung, so entwickelt sich politischer Fortschritt und so. Also, was ist die Lösung?
0: Also er sagt, wenn man jetzt nach konstruktiven Lösungen sucht, wie Politik damit umgehen kann und vielleicht auch mehr Verständnis in der Bevölkerung bekommt, er meint, die Politiker und Politikerinnen müssen einfach mehr in direkten Kontakt mit den Menschen gehen. Also so viel wie möglich in der echten Welt echten Menschen begegnen, und ansonsten muss man eben damit leben, dass man gleichzeitig richtige, reale Politik machen muss, aber auch immer ein Auge haben muss auf den Online-Diskurs, um da sozusagen nicht ins Hintertreffen zu geraten.
1: Weiß ich gar nicht, ob ich Merz und Klingbeil in der echten Welt begegnen will.
0: Wieso? So ein bisschen Neukölln hier, das Stadtbild erkunden mit Merz, das kann auch nicht schaden.
1: Da könnte ich ihm was zeigen.
0: Die Deutschen essen wieder mehr Fleisch. Man mag das gar nicht glauben, finde ich jedenfalls. Über viele, viele Jahre hinweg ging der Fleischkonsum immer mehr zurück. Aber seit 3 Jahren steigt er wieder.
1: Das zeigen aktuelle Zahlen vom Bundesinformationszentrum Landwirtschaft. Im April erschienen, fast 55 Kilo Fleisch essen wir im Durchschnitt im Jahr pro Person. Tendenz, wie gesagt, steigend.
0: Dabei waren sich doch eigentlich alle einig, dachte ich. Fleischverzicht ist besser für die Gesundheit, für das Klima, für das Tierwohl ja sowieso. Dachte ich, also irgendwie. Ich hatte gehofft, dass wir da langsam irgendwie weiter sind, gesellschaftlich.
1: Ich glaube manchmal auch, dass du ein bisschen sehr in deiner Blase da bist, so, weil ich glaube, das Thema spielt für viele Leute einfach überhaupt keine Rolle. Also man isst halt Fleisch, weil man immer schon Fleisch gegessen hat, und ganz ehrlich, ja, mein Gott, dann ist das halt so. Also ich kann ehrlich gesagt diese Empörung von so besserwisserischen Vegetariern und Veganern, ich meine jetzt nicht dich persönlich damit, aber diese Empörung darüber, das kann es nicht mehr hören.
0: Es geht ja auch nicht ums Empören, um das Empörens willen, auch nicht um Besserwisserei, es geht doch um Fakten dabei. Also die sagen ja ausnahmslos, iss kein Fleisch und alles, wirklich alles wird besser. Oder bist du jetzt auf einmal pro Fleischkonsum?
1: Ich bin pro Pragmatismus und Anti-Ideologie. So, und ich finde nicht, dass wir jetzt diese Vegetarier-Fleischesser-Diskussion führen sollten, weil das ist alles erzählt. Lass uns lieber gucken, warum die Leute auf einmal mehr Fleisch essen, was dahinter steckt. Das finde ich viel interessanter.
0: Und dabei wird rauskommen, weniger Fleisch ist mehr.
1: Ja, habe ich verstanden.
0: Also nochmal, damit die Zahlen einmal klar sind, rund 55 Kilo Fleisch essen die Deutschen im Durchschnitt im Jahr, also haben sie 2025 gegessen, von da sind die letzten Zahlen. Das ist eine Zunahme von fast 2 Kilo im Vergleich zum Vorjahr, und die beiden Jahre davor ist es auch schon gestiegen.
1: Aber immer moderat, irgendwas zwischen 1-2 Kilo mehr im Jahr.
0: Ja, aber davor gingen eben die Zahlen über viele, viele Jahre runter, also es ist jetzt schon auffällig.
1: Aber ich meine, muss auch gucken, von welchem Niveau wir gekommen sind, ne? Vor 10 Jahren lag der Verbrauch noch bei über 60 Kilo pro Kopf und Jahr. Und wenn du noch weiter zurückgehst, lag der auch schon mal bei über 100 Kilo im jährlichen Durchschnitt, jetzt bei 55. Also ey, ob jetzt 54,9 Kilo oder 53,2 oder was weiß ich gegessen werden, so what? Es hat sich doch was verändert im Vergleich zu vor 20, 30 Jahren. Das ist doch das Thema.
0: Naja, wie gesagt, es gibt aber eben diese Tendenz, an der man sehen kann, dass das kein statistischer Zufall ist oder eine Schwankung oder sowas, sondern es ist jetzt schon ein Trend über Jahre.
1: Nein, das liegt ja jetzt hauptsächlich daran, dass mehr Geflügel gegessen wird. Also vor allem da wächst der Verzehr. Er wächst ja nicht beim Schweinefleisch oder beim Rindfleisch zumindest.
0: Schweinefleisch
1: nicht so
0: ist aber immer noch über 50%.
1: Ja, klar. Aber wie gesagt, prozentual nimmt Hühnchen zu. Geflügel ist richtig hip geworden in den letzten Jahren. Gilt als gute Proteinquelle und so weiter. Liegt ja nicht zuletzt auch daran, dass du reihenweise jetzt so diese neuen Fitness-Influencer im Netz findest, die sagen auf einmal wieder, iss Hühnchen. Ja, dann wird was aus deinem Traumkörper oder dann bekommst du überhaupt den Traumkörper, den du dir wünschst. So. Und Hühnchen und Pute machen mittlerweile 15 Kilo aus von diesen 55 im Jahr. Das war früher ganz anders.
0: Liegt aber vielleicht auch daran, dass der Preisanstieg bei Hühnchen jetzt nicht so hoch war wie bei anderen Fleischsorten.
1: Ja,
0: das ist einfach günstiger zu haben.
1: Man könnte sich eigentlich auch darüber freuen, weil ja, wenn du dir das anguckst von den Bilanzen her, Hühnchenfleisch ja wirklich besser ist auch. Also Hühner und Puten sind effizientere Futterverwerter als Schweine und Rinder und die produzieren kein Methan. Also das ist ein Klimagas und das ist ja besser für die Klimabilanz.
0: Wenn der Fleischkonsum dann insgesamt runtergehen würde, ja, aber die Lösung ist doch jetzt nicht mehr Huhn, sondern jeder Einzelne muss runter vom Fleisch. Also einmal einfach ein bisschen mehr nachdenken über das Essverhalten und welche Folgen das hat.
1: Aber du bist sonst immer so ein Verfechter davon, dass man solche großen Sachen nicht auf das Individuum abwälzen darf und Industrie und Politik gefragt sind. Hier ist es doch genau das Gleiche.
0: Aber hier ist es halt so einfach, weil wir alle wissen, dass weniger Fleisch oder am besten gar kein Fleisch besser für alles und wirklich auch für alle ist. Also erstens besser für uns selbst, weil regelmäßiger Fleischkonsum zig Krankheiten verstärken oder hervorrufen kann. Schlaganfall, Herzinfarkt, Diabetes. Dann ist es besser für die Umwelt, weniger Treibhausgase und nicht zuletzt ja auch für die Tiere selber. Und ich esse ja schon seit Jahren kein Fleisch mehr und mir fehlt absolut nichts.
1: Ja,
0: also das heißt, du hast keinen Nachteil
1: davon.
0: Ich
1: finde das ja auch gut, aber ich möchte nicht so, ich mag einfach dieses Moralische nicht. Das habe ich jetzt vor 5 Minuten schon gesagt.
0: Ja.
1: Also, Deutsche Gesellschaft für Ernährung empfiehlt maximal 16 Kilo Fleisch im Jahr. Und die Lancet-Kommission, das sind so Nachhaltigkeitsforscher, ebenso haben die sich darauf geeinigt, 16 Kilo, das ist 70% weniger, als wir wirklich essen. Das wären noch 300 Gramm pro Woche. Wie viel ist das in Fleischprodukten? Was kann man sagen, 300 Gramm?
0: Ja, dann wäre das so 2-3 Würstchen oder ein Schnitzel oder eine Packung Schinken pro Woche jetzt, ne?
1: Nicht viel. Und alle diese Leute, sowohl die Nachhaltigkeitsforscher als auch die Gesundheitsleute sagen, nicht null, sondern die sagen, 16 Kilo wäre okay. Also das nur mal festgehalten. Ne? Keiner von denen sagt, oh, null.
0: Ja, ich glaube, das ist deutlich geworden, dass du da auch ein bisschen flexibler unterwegs bist.
1: Ja, also Flexitarier. Mitdenken beim Essen, aber bitte keine neue Religion draus machen. So. Und vor allen Dingen keinen Kulturkampf.
0: Gut, es ist klar.
1: Wir wollten aber
0: wer führt denn diesen Kulturkampf? Also die Fakten sind auf der Seite der Fleisch, sagen wir mal, Skeptiker. Ein Sechstel aller von Menschen gemachten Treibhausgase kommen von der Tierhaltung. Mehr müsste man gar nicht sagen. Also wären wir alle Veganer, dann wäre der Klimawandel ein kleineres Problem.
1: Ja, aber Fleischessen ist nun mal so tief verwurzelt in unserer Esskultur. Es gab beim letzten Ernährungsmonitoring von Ende 2024, das sind Zahlen, die ich gefunden habe, 4% Vegetarier in Deutschland.
0: Ja, immerhin.
1: 4%. Ja, immerhin. Aber was ich sagen will, ist, es ist eine absolute Minderheit. Und das ändert sich nicht von heute auf morgen. Old habits die hard. Das ist einfach so. Und, weißt du was? Es gibt mehr Leute, als du denkst, die würden ja theoretisch weniger Fleisch essen. Also die sind schon moralisch da, wo du auch bist. Aber weil Fleisch halt so eine Tradition hat, ist es für die schwer, weil es oft gar nichts anderes gibt.
4: Und das kann dann dazu führen, dass Menschen, die eigentlich sagen, ich möchte vielleicht meinen Fleischkonsum verringern, das gar nicht unbedingt schaffen oder eben sehr lange dafür brauchen.
1: Jana Esser sagt das in einem ARD-Beitrag. Die ist Wirtschaftswissenschaftlerin am RWI, Leibniz-Institut für Wirtschaftsforschung, und hat untersucht, inwieweit mehr Informationen und mehr Wissen über die Folgen von Fleischkonsum das Essverhalten ändern.
0: Naja, ich meine, irgendwas außer Fleisch gibt's doch immer eigentlich.
1: Ja, irgendwas vielleicht, aber weißt du nicht, was gemeint ist damit? Also von der Party bis zum Restaurant, bis zur Kantine, bis zum Supermarkt, beim Volksfest, im Stadion, was weiß ich. Es gibt halt in der Regel immer Fleisch und es gibt immer viel, viel mehr Fleisch als anderes. Und wenn du dann nicht so wie du dich ganz strikt dafür entschieden hast, ich esse aus Prinzip kein Fleisch, egal wie das Angebot ist, und eben mit fleischlastiger Küche aufgewachsen bist, dann greifst du halt zum Fleisch. Ich verstehe das, ehrlich gesagt, total gut.
0: Ich finde das auch nachvollziehbar.
1: So, und das ist das eine, was Jana Esser erforscht hat. Das andere ist, dass Aufklärungskampagnen, Veggie Days, Bilder von leidenden Tieren aus dem Schlachthaus, dann so moralisch-ethische Vorwürfe, dass Fleischessen ja schlimm sei.
0: Oh,
1: und
0: jetzt
1: so.
0: Aber bitte auch nicht wieder so ins Lächerliche
1: warte,
0: ziehen, weil
1: dass
0: da wird
1: all
0: gezeigt,
1: das dazu führt,
0: dass Leute weniger Fleisch essen.
1: Dass manche Leute genau das Gegenteil tun.
4: Die Menschen, die sich stark mit dem Fleischkonsum identifizieren, weil sie sagen, das ist ihre Tradition, dass sie sich dann in ihrer Identität bedroht fühlen, dass sie sich bevormundet fühlen oder in ihrer Freiheit eingeschränkt fühlen. Und dann so eine Art Trotzreaktion entsteht. Und dann tun sie eben genau das Gegenteil von dem, was jetzt von ihnen erwartet wird.
0: Ich glaube, ehrlich gesagt, das hat auch mit dem politischen Klima zu tun. Also die Gesellschaft insgesamt ist ja in den letzten Jahren schon konservativer wieder geworden. Heiraten ist wieder in zum Beispiel, die jungen Leute rauchen wieder. Naja, und Fleisch ist halt auch wieder hipper geworden damit. Einfach in diesem Klima.
1: Also die politische Gesinnung entscheidet am Ende über Fleisch ja oder nein, meinst du?
0: Das meine nicht ich exklusiv, das meint die Forschung. Tamara Schneider hat das untersucht, die ist Psychologin an der Uni Mainz und hat in der ARD Folgendes erzählt.
5: Eine konservative politische Einstellung ging mit höherem Fleischkonsum einher. Unter vegan, vegetarisch finden sich auch mehr Menschen mit einem höheren Bildungsabschluss. Und bei den Persönlichkeitseigenschaften Offenheit für neue Erfahrungen.
1: Die Deutschen sind aber auch nicht ganz allein mit dem Fleischkonsum, ne? Muss man jetzt auch mal sagen. Das ist jetzt kein rein deutsches Phänomen. So beim ORF habe ich gelesen, dass in Österreich fast genauso viel Fleisch gegessen wird.
0: Siehst du, ich hätte gedacht noch mehr mit der ganzen Schnitzelkultur und dem allem.
1: Nee, Deutschland ist in Europa da eh in der Mitte eher als jetzt ein Ausreißer nach oben. Und der ORF, der sich damit auch beschäftigt hatte, jetzt für Österreich, aber wie gesagt, man kann es ganz gut anwenden auch, auf Deutschland hatte da eine Statistik für Österreich, dass doppelt so viele Männer wie Frauen täglich Fleisch essen und viermal mehr Frauen als Männer Vegetarier sind.
0: Ja, also frei wieder nach Fanny van Dann, an allem sind die Männer schuld.
1: Ja, nicht an allem, aber also der ORF hat für den Online-Artikel mit einer Soziologin gesprochen, die genau das untersucht, Geschlechterunterschiede bei Ernährungsgewohnheiten.
0: Und
1: die meinte, man kann es zurückführen, es ist historisch bedingt. Also, dass Männer Fleischkonsum eher mit Kraft in Verbindung setzen, mit körperlicher Leistungsfähigkeit, dass man das in Studien halt sehen kann, auch dass Männer sich, oder sagen wir Männer, die sich in ihrer Männlichkeit eher traditionell verorten, also ein klassisches Männerbild haben, dass die deutlich mehr Fleisch essen als Frauen und auch als andere Männer, die weniger traditionell sind und eher moderner. Also es ist astrein nachvollziehbar.
0: Also mich lässt das einfach dann nicht in Ruhe, weil das so einfach wäre, aktiv und ohne wirklich auf was verzichten zu müssen, was zu machen. Einfach, also auch schon für sich allein, wenn wir nur die Gesundheitsaspekte sehen. Einfach kein Fleisch mehr essen, fertig. Vergiss auch jetzt, wenn wir wieder auf die Natur gehen oder Klima, vergiss das E-Auto und die Wirkung nachhaltig produzierte Strohhalme, sondern kauf einfach kein Fleisch mehr. Und schon wird nicht nur deine Körpergesundheit, sondern auch die Welt ein bisschen besser.
1: Ja, oder verreist doch einfach nicht mehr. Das machst du ja ganz gerne mehrmals im Jahr, wie man weiß.
0: Ich fliege, wenn es hochkommt, einmal, aller höchstens im Ausnahmefall zweimal im Jahr. Der Rest ist mit anderen Verkehrsmitteln.
1: Ja, mach sein. Aber auch die anderen Verkehrsmittel tragen zum Klimawandel bei. Was ich sagen will ist, bleib zu Hause einfach. Und dann kannst du doch auch schon was tun.
0: Jetzt sind wir wieder beim Whataboutism oder was du da machst.
1: Nein, was ich damit illustrieren will, ist, dass jeder und jede da so ein bisschen seine eigene Wahrheit hat und es nichts bringt bei dieser Debatte, so mit dem Finger so krass auf andere zu zeigen. Das war 7 Tage wach, die Woche mit Schrag und Schröder für heute und für diese Woche. Tschüss und vielen Dank sagen Hendrik Schröder
0: und Christoph Schrag. Bis dann.
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3: Einen schönen guten Abend. Ich begrüße Sie zur Tagesschau. Mit einer großen Militärparade feiert Russland jedes Jahr am 9. Mai den Sieg der Sowjetunion über Nazi-Deutschland. Doch heute war etwas anders als sonst. Über den Roten Platz in Moskau marschierten zwar Soldaten, militärisches Gerät wurde aber nicht präsentiert. Der Kreml hatte Sorge vor ukrainischen Angriffen. Präsident Putin pries trotzdem seinen Krieg gegen die Ukraine und zeigte sich siegessicher.
4: Der wichtigste Feiertag in Russland. Am 9. Mai bejubeln Russinnen und Russen den Sieg über Nazi-Deutschland. Normalerweise rollen an diesem Tag Panzer, Raketen und moderne Militärtechnik über den Roten Platz. Aber all das fällt in diesem Jahr aus. Vor allem wegen der ukrainischen Drohnenangriffe in letzter Zeit. Dabei waren auch weit entfernte Ziele in Russland getroffen worden, vor allem Anlagen der Ölindustrie. Daher die Sicherheitslage in Moskau extrem angespannt. Das mobile Internet im Zentrum abgeschaltet, unzählige Sicherheitsleute im Einsatz. Erst in der Nacht hatten die Ukraine und Russland sich mit Vermittlung von US-Präsident Trump auf eine Waffenruhe geeinigt. Sie soll von heute an 3 Tage gelten. Von Frieden war bei Kreml-Chef Putin heute allerdings keine Rede. Die große Tat der Generation der Sieger inspiriert jene Soldaten, die heute die Aufgaben der speziellen Militäroperation erfüllen. Sie leisten Widerstand gegen eine aggressive Macht, die vom gesamten NATO-Block bewaffnet und unterstützt wird. Und dennoch rücken unsere Helden weiter voran. Es hat schon zahlreiche kurze Feuerpausen gegeben in den letzten 4 Jahren, doch bislang wurden die Kämpfe immer wieder fortgesetzt.
3: In Moskau kam es heute nicht zu Zwischenfällen. Doch wie verläuft die Waffenruhe an der Front? Beide Seiten werfen sich gegenseitig Verstöße vor. Überprüfen lässt sich das nicht. Auch in der ukrainischen Stadt Sumy kommt es immer wieder zu Angriffen. Vor 3 Tagen etwa wurde dieser Kindergarten getroffen. Sumy liegt in der Nähe der Grenze zu Russland. Die Angst vor neuen Angriffen gehört dort zum Alltag.
5: Russische Angriffsdrohnen kreisen mehrfach täglich über der Stadt Sumy. Jede Woche töten sie hier Menschen. Gefühlt ist ständig Luftalarm, doch kaum noch jemand reagiert darauf. Wir sind eine Grenzregion, deshalb werden wir sehr oft beschossen und das Leben bei uns ist schwer. Es stresst uns, aber der Körper hat sich mittlerweile daran gewöhnt. Und genau das macht einem auch irgendwie Angst. Moderne Rettungswagen haben sie in Sumy dank internationaler Spenden, einer gepanzert und mit einem Drohnendetektor an Bord. Notfallsanitäter Serhii Maltsev hat darin schon den Einschlag einer Drohne überlebt. Bei Einsätzen muss er immer öfter entscheiden, welchem Verletzten er zuerst hilft. Du hilfst gerade erst der ersten Person, da hast du schon das nächste Opfer vor dir. Es sind immer so viele Verletzte. Deshalb interessieren sich immer mehr junge Leute für medizinische Berufe. Im sicheren Keller einer Hochschule proben sie Erste-Hilfemaßnahmen an Puppen. Hier haben sie ein Drittel mehr Studenten als vor dem Krieg, sagt die Direktorin. Wir leben unter ständiger Anspannung, haben ständigen Beschuss, Raketen, Drohnen. Aber trotzdem verlassen wir unser Land nicht. Wir sind hier in unserem Land. Überall Spuren von Angriffen. Und dass diese weniger werden, da gibt es hier kaum Hoffnung.
6: Eine Waffenruhe von 1 oder 2 Tagen, das ändert für die Menschen hier im Nordosten der Ukraine in der Region Sumy eigentlich nichts. Zu oft haben sie erlebt, dass kurze Waffenruhen nur dazu führen, dass Russland anschließend umso heftiger angegriffen hat.
3: In Ungarn hat eine neue Ära begonnen. Peter Modyar ist heute vom Parlament zum Regierungschef gewählt worden. Damit ging die 16-jährige Amtszeit des Rechtsnationalisten Viktor Orban zu Ende. Modyar will unter anderem gegen Korruption vorgehen und die Beziehungen zur Europäischen Union verbessern. Seine konservative TISO-Partei verfügt im Abgeordnetenhaus über eine 2/3-Mehrheit, die umfassende Reformen erlaubt.
7: Sie sind gekommen, um an diesem besonderen Tag dabei zu sein. Heute wird Ihr neuer Ministerpräsident Peter Modyar im Parlament vereidigt. Für Sie war die Wahl auch eine Entscheidung für Europa. Wir lebten 16 Jahre lang in einem Land, mit dem wir absolut nicht einverstanden waren. Deswegen ist es so wichtig, einen Neuanfang zu machen. Ankunft des neuen Hoffnungsträgers. Mit dabei sind die zukünftigen Minister. Unter ihnen zum ersten Mal 4 Frauen. Das neue Kabinett wird überwiegend aus Fachleuten bestehen. Erstmals soll ein blinder Abgeordneter das Sozialministerium übernehmen. Im Parlament dann der wichtige Moment. Die Wahl zum Ministerpräsidenten. 140 von 199 Abgeordneten stimmen für Modyar. Sichtlich beeindruckt hält er im Anschluss seine erste Rede. Eine Abrechnung mit Orbáns alter Regierung. Was illegal gestohlen wurde, werden wir nun mit legalen Mitteln zurückholen. Was sie verborgen haben, werden wir ans Licht bringen. Diejenigen, die dafür verantwortlich sind, werden jetzt zur Rechenschaft gezogen. Zehntausende feiern ihren neuen Ministerpräsidenten. Seit heute wieder unter der EU-Flagge, die Orbán einst abnehmen ließ. Modyars Regierung bringt Ungarn wieder auf EU-Kurs. Mit Blockaden und Erpressungsversuchen, wie wir sie aus Orbáns Zeiten kannten, dürfte nun Schluss sein. Und auch im Land will Modyar durchgreifen. Denn jahrelang haben sich mit Unterstützung der alten Regierung Superreiche an der Staatskasse bedient. Diese Fälle sollen nun vor Gericht landen.
8: Bundeskanzler Merz will weiter nach Lösungen suchen, wie die Bürgerinnen und Bürger angesichts der gestiegenen Energiepreise entlastet werden können. Eigentlich war geplant, dass Arbeitgeber ihren Beschäftigten freiwillig bis zu 1.000 Euro steuerfrei zahlen können. Dafür gab es aber gestern keine Mehrheit im Bundesrat. Merz erklärte heute, in der Koalition werde jetzt über Alternativen diskutiert. Sie demonstrieren im Liegen und wollen damit auf eine Krankheit aufmerksam machen, die Hunderttausende Menschen in Deutschland betrifft. Nach Corona-Erkrankungen wird sie oft als Long-Covid bezeichnet. Die Betroffenen sind sehr schnell erschöpft, einige brauchen ständig Pflege. Bisher ist die Krankheit nicht heilbar, doch die Forschung kommt voran.
9: Sonnenbrille und Kopfhörer sollen Melissa Eichner schützen. Ihre Krankheit mit dem Namen ME/CFS hat die 20-Jährige extrem reizempfindlich gemacht. Ausgelöst vom Coronavirus dauerte es mehr als ein Jahr bis zur Diagnose ME/CFS.
10: Dann war ich bei unfassbar vielen Ärzten und da hieß es meistens eigentlich nur, ja, wir finden nichts, dein Blut ist in Ordnung, die Tests sind in Ordnung, also hast du nichts. Man zweifelt irgendwie selber auch an seinen Problemen.
9: Mit Demonstrationen wie hier in Berlin wollen sie die chronische Erkrankung bekannter machen. Oft stellvertretend für ihre Angehörigen, die so krank sind, dass sie im Dunkeln liegen müssen und im Extremfall nicht mal Berührungen ertragen. Geheilt werden kann ME/CFS nicht. An einer Therapie arbeiten sie am Potsdamer Diamedikum. Eine sogenannte Immunadsorption soll das Blut von den Antikörpern reinigen. Das verlangt den Patientinnen und Patienten viel ab.
11: Wir müssen teilweise 4 bis 6 Stunden hier liegen, an beiden Armen gefesselt. Das ist schon sehr, sehr anstrengend.
9: Die Behandlung ist Teil einer Studie der Charité Berlin, geleitet von Immunologin Carmen Scheibenbogen. Sie hofft, dass nach einer erfolgreichen Blutreinigung bestimmte Medikamente anschlagen.
12: Und das würde dann unter Umständen dazu führen, dass die Erkrankung komplett verschwindet und auch anhaltend wegbleibt.
9: Den jahrzehntelangen Forschungsrückstand endlich aufholen. Dafür protestieren sie im Liegen. Noch die ganze Woche in ganz Deutschland. Auch wenn es für Erkrankte wie Melissa Eichner einen enormen Kraftakt bedeutet.
8: Für die Kreuzfahrtpassagiere der MV Hondius ist es eine Odyssee. Sie können seit Tagen nicht von Bord, weil dort das tödliche Hantavirus ausgebrochen ist. 3 Menschen starben. In der Nacht soll das Schiff nun die Kanareninsel Teneriffa erreichen. Von dort werden die Menschen dann mit eigens für sie organisierten Flugzeugen in ihre Heimatländer gebracht. Und nun zum Sport. In der Fußball-Bundesliga hat Stuttgart einen wichtigen Sieg im Kampf um die Qualifikation für die Champions League gelandet. Die Schwaben gewannen gegen Leverkusen zu Hause mit 3:1.
13: Der VfB Stuttgart ist der Champions League-Teilnahme in der nächsten Saison einen großen Schritt näher gekommen.
14: Beim umjubelten 3:1 Sieg gegen den direkten Konkurrenten um Platz 4 Bayer Leverkusen erwischten die Gäste in Blau den besseren Start. Nach nur 35 Sekunden brachte Aleix García Bayer in Führung. Der VfB antwortete sofort.

0: sportlicher Rekord und ein am Ende hochverdienter Sieg des VfB Stuttgart.
1: RB Leipzig erreicht zum 8. Mal in 10 Bundesliga-Jahren die Königsklasse. Die Champions-League-Hymne wird schon mal gespielt. Es war schwerer als erwartet gegen St. Pauli. 34. Minute, Martijn Kaars trifft die Latte. Im Hinspiel hatte er per Elfmeter zum 1:1 verwandelt. Für RB dauert es bis in die 45. Minute. Nach Ecke von Raum kann die St. Pauli-Defensive nicht aufräumen. Xaver Schlager hämmert den Ball zum 1:0 unter die Latte. Das letzte Heimtor des Österreichers in Leipzig. Er wird RB verlassen. 54. Minute, wieder eine Raumecke. Innenverteidiger Willi Orban mit dem Kopf zum zweiten Mal in dieser Saison. Orban, der schon vor 10 Jahren beim Bundesliga-Aufstieg dabei war. St. Pauli verteidigte sich wacker und bricht immer wieder aus. 4 Minuten vor Schluss der eingewechselte Abdouli Cissé mit dem 2:1. Ein wichtiger Treffer, denn im Abstiegskracher am letzten Spieltag gegen Wolfsburg können auch die Tore entscheiden.
2: Hier die weiteren Ergebnisse. Augsburg, Mönchengladbach 3:1, Hoffenheim, Bremen 1:0. Im Spiel Wolfsburg gegen München steht es kurz vor dem Ende 0:1. Gestern gewann Dortmund gegen Frankfurt mit 3:2. Morgen dann noch 3 Spiele, Hamburg gegen Freiburg, Köln empfängt Heidenheim und Mainz trifft auf Union Berlin. Die Tabelle, keine Veränderungen auf den vorderen Plätzen. Leipzig ist Dritter und sicher in der Champions League dabei. In der Abstiegszone steht Wolfsburg auf dem Relegationsplatz vor St. Pauli und Schlusslicht Heidenheim. Jubel bei den Fußballfrauen des FC Bayern München. Endlich hält das Team die Meisterschale in den Händen. Der Titelgewinn stand schon vorher fest, wurde jetzt aber erst so richtig gefeiert nach dem letzten Heimspiel der Saison. Für die Münchnerinnen ist es der 4. Titel in Folge. Sie haben in der ganzen Saison noch kein Spiel verloren. Das traditionelle Schlepperballett gehört ebenso dazu wie eine Drohnenshow und Konzerte. In Hamburg wird an diesem Wochenende der 837. Hafengeburtstag gefeiert. Etwa 250 Schiffe werden erwartet. Einer der Höhepunkte ist die Parade der Traditions- und Museumsschiffe. Noch bis morgen läuft das bunte Programm rund um die Landungsbrücken. Und nun die Wettervorhersage für morgen, Sonntag, den 10. Mai.
3: Die Wetterlage stellt sich morgen um und von Südwesten erreichen uns teilweise kräftige Gewitter. Heute Nacht ist es oft klar, im Norden halten sich allerdings noch Wolken und gelegentlich wird es nass. Der Tag beginnt oft sonnig, aber schon bald ziehen von Frankreich Wolken heran. Erst gibt's über den zentralen Mittelgebirgen einzelne Schauer und Gewitter, die gegen Abend im Westen und Südwesten zahlreicher werden und sich Richtung Norden ausbreiten. Lokal gibt's dabei Starkregen und Sturmböen. Im Osten heute Nacht niedrige einstellige Werte, im Südwesten dagegen etwas über 10 Grad. Im Norden morgen unter 20 Grad, im Süden bei längerem Sonnenschein sommerlich warm. Montag deutlich kühler und immer wieder nass, im Süden auch Gewitter, dazu stark auffrischender Wind. In den folgenden Tagen ist es wechselhaft, teilweise windig und weiterhin recht kühl.
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5: Studierende tauschen den Hörsaal gegen den Ausnahmezustand. An der Medizinischen Hochschule Hannover ist das Realität. Im Wahlpflichtfach Krisen- und Einsatzmedizin trainieren angehende Ärztinnen und Ärzte gemeinsam mit medizinischen Fachangestellten und mit dem Sanitätsdienst der Bundeswehr. Es geht um Szenarien, die im Alltag selten sind, im Ernstfall aber entscheidend werden. Viele Verletzte in kurzer Zeit, komplexe Einsatzlagen, klare Abläufe unter Stress. Ziel ist es, die Zusammenarbeit zwischen ziviler Klinik und Militär frühzeitig einzuüben, praktisch und so realitätsnah wie möglich. Und diese Realität beginnt heute nicht im Seminarraum, sondern draußen auf einer Wiese vor der Klinik. Jule Lampe berichtet.
6: Ein Hubschrauber setzt zur Landung an. Nicht auf dem Dach der Klinik, sondern auf einer Wiese davor. Der Rotor wirbelt Gras und Staub auf. Es ist laut, unübersichtlich. Genau so, wie es auch im Ernstfall sein könnte. Medizinstudierende stehen bereit. Hier sollen sie lernen, wie Patienten von der Bundeswehr an zivile Kliniken übergeben werden. Im Inneren des Hubschraubers liegt eine Übungspuppe auf einer Trage. Sie steht für schwer

0: Verletzte Patienten, etwa nach Explosionen oder Schussverletzungen. Beim ersten Durchgang arbeiten die Studierenden ohne Anleitung. Die Handgriffe wirken noch unsicher, Fehler passieren. Mittendrin Felix, Medizinstudent.
1: Ich interessiere mich natürlich für Notfallmedizin, ich interessiere mich auch für Katastrophenmedizin, sonst hätte ich das Wahlfach nicht gewählt. Und ich glaube, wenn das ein Bereich ist, in dem man auch irgendwie was machen möchte, dann sind das gerade so fürs studentische Umfeld hilfreiche Tätigkeiten.
0: Im zweiten Durchlauf greifen die Ausbilder ein. Klare Kommandos, feste Positionen. Die Übergabe wird strukturiert trainiert. Jeder Schritt ist genau definiert. Für Medizinstudent Felix eine neue Situation.
1: Ich habe es gerade mit den anderen schon besprochen. So dieses die Kontrolle auch so ein bisschen abgeben ist natürlich etwas, was wir in unserer ärztlichen Rolle selten haben, was dann auch manchmal ein bisschen schwierig ist, natürlich sich selbst auch in den Hintergrund zu stellen. Auf der anderen Seite hilft das natürlich immens, wenn man dann PatientInnen holt, auch aus so einer Situation, wo eine Maschine dann im Zweifel auch noch läuft, wenn man da an die Hand genommen wird.
0: Es geht um Abläufe, um Schnittstellen und um das Zusammenspiel zweier Systeme bei Katastrophen und im Bündnisfall. Denn dann rechnet Deutschland täglich mit tausenden Verletzten, die hier in Deutschland versorgt werden würden. Die Medizinische Hochschule Hannover ist deshalb bewusst eine Kooperation mit der Bundeswehr eingegangen, möchte vorbereitet sein, erklärt die Präsidentin Denise Hilfiger-Kleiner.
2: Die Katastrophenmodule, die werden nicht nur so gut gebucht, weil die alle denken, es wird jetzt nächstens Krieg geben, sondern weil einfach das Bewusstsein, dass wir Katastrophen haben werden, dass das schon bei den Studierenden präsent ist.
0: Im Hörsaal erklären Ärzte des Sanitätsdienstes, wie Verwundete bei der Bundeswehr im Ernstfall transportiert werden, worauf es dabei ankommt und mit welchen Verletzungen sie sich konfrontiert sehen.
1: Das war für mich spannend. Es war ein spannender Einblick, den ich natürlich so im Studium irgendwie gar nicht kenne. Auch im Zivilschutz wird es dann den Bedarf geben, dass Leute irgendwie helfen. Und dafür ist es auf jeden Fall total wichtig, sich da irgendwie im Voraus mit zu beschäftigen.
0: Erfahrungswerte, darum soll es in dem Wahlpflichtkurs gehen, damit aus Theorie und Training ein funktionierendes System wird, wenn es drauf ankommt.
3: Jule Lampe über Kriegsmedizin im Studium an der Medizinischen Hochschule Hannover. Und wir bleiben in der Wissenschaft. Beim Thema Impfen kursieren viele Mythen. Impfungen können Allergien fördern, führen zu Unfruchtbarkeit, lösen Autismus aus. Das sind drei besonders verbreitete Falschinformationen. Grundsätzlich hat die Mehrheit der Deutschen Vertrauen in die Wissenschaft, aber die Impfquote lässt in manchen Bereichen sehr zu wünschen übrig. Das zeigt eine neue Studie des Robert-Koch-Instituts. Aber nicht nur Verschwörungstheorien, auch viele andere Faktoren verunsichern viele, wenn es ums Impfen geht. Mehr dazu von Constanze Alvarez.
4: Lasse ich mich impfen oder nicht? Bei dieser Frage scheiden sich die Geister. Allerdings lehnt nur ein kleiner Teil der Bevölkerung Impfungen generell ab. Die Mehrheit der Gesellschaft hegt Vertrauen in die Wissenschaft, glaubt an den Schutz von Impfungen vor schwerwiegenden Infektionskrankheiten. Doch die Unsicherheit in Bezug auf mögliche Nebenwirkungen hat allgemein zugenommen. Und in bestimmten Bevölkerungsgruppen lassen sich zu wenige Menschen impfen. Das zeigt ein neues Forschungsprojekt des Robert-Koch-Instituts mit dem Titel Impress.
5: Das sind eben Personen, die wir eigentlich als impfzögerliche Personen bezeichnen würden. Das heißt, es ist nicht so, dass sie grundsätzlich Impfen ablehnen, aber sie sind teilweise unsicher in ihrer Entscheidung. Sie lassen manche Impfungen aus, nehmen andere Impfungen an. Also auch das ist ein Kontinuum, würde man sagen. Das heißt, eine relativ große Gruppe.
4: Sagt Nora Schmid-Köpke vom Robert-Koch-Institut. Grundsätzlich seien die Impfquoten beispielsweise bei Kindern und Jugendlichen insgesamt hoch. Allerdings gäbe es Ausnahmen. Bei der Impfung gegen HPV, also humane Papillomviren, die in seltenen Fällen zu Krebs führen, sei die Quote bei Kindern und Jugendlichen zwischen 9 und 14 Jahren zu niedrig.
5: Und da ist es so, dass nur 55% der 15-jährigen Mädchen und 36% der 15-jährigen Jungen vollständig gegen HPV geimpft sind. Und das finde ich deswegen besonders dramatisch, weil die HPV-Impfung eben unsere einzige Impfung gegen Krebs ist. Und da ist dann doch die vertane Chance bei den Kindern und Jugendlichen immens.
4: Auch bei der Risikogruppe für einen schweren Influenza-Verlauf, zu der Menschen über 60 sowie medizinisches und Pflegepersonal gehören, gäbe es Nachholbedarf, so Schmid-Köpke. Bei den über 60-Jährigen sei die Impfquote mit 34% so niedrig wie seit 17 Jahren nicht mehr. Häufig sei das so, weil sich diese Menschen selber als ausreichend fit und eben nicht als Risikogruppe empfinden, sagt Schmidt-Köpke. Hinzu kommt, viele Eltern zögern mit der Auffrischung von Standardimpfungen bei ihren Kindern. Faktoren für die steigende Impfmüdigkeit gibt es viele. Eine davon sind die Falschinformationen im Netz, sogenannte Impfmythen. Gegen die möchte das Robert-Koch-Institut aufklären.
5: Was mich da, glaube ich, besonders beschäftigt hat, war dieser Mythos, von dem ich eigentlich angenommen hatte, dass wir ihn so gut widerlegt haben in den letzten Jahren, dass er keine große Rolle mehr spielen könnte. Und das ist der Mythos, dass Impfungen Autismus auslösen könnten. Und hier haben wir eben gesehen, dass fast die Hälfte der Befragten sich dahingehend unsicher ist, ob das so ist oder nicht. Und das hat mich schon besorgt.
4: Die Verunsicherung der Menschen hinge auch ein Stück weit mit der Corona-Pandemie zusammen, sagt Stefan Fietz, Präsident des Paul-Ehrlich-Instituts. Eine enorme Menge an Menschen sei damals in sehr kurzer Zeit geimpft worden, mit Impfstoffen, die in relativ kurzer Zeit zugelassen worden waren, erinnert sich Stefan Fietz.
6: Dementsprechend, wenn sehr viele Menschen geimpft werden, bekommt man natürlich auch viele Nebenwirkungsmeldungen. Das ist sicherlich eine der Gründe, warum einfach auch die Verträglichkeit von Impfstoffen sehr stark in der öffentlichen Aufmerksamkeit war.
4: Gerade zu den mRNA-Impfstoffen gegen Corona entstanden Impfmythen, die sich bis heute halten.
3: Zweifel und Sorgen beim Impfen, da hallen Falschinformationen zur Corona-Pandemie noch immer nach. Das war ein Beitrag von Constanze Alvarez.
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8: Mit Erich Wartusch. Gerade läuft in der Fußball-Bundesliga das Abendspiel zwischen Wolfsburg und dem deutschen Meister FC Bayern. Die Münchner führen kurz vor Schluss mit 1:0 und dieses Ergebnis ließe die Kölner und die Bremer jubeln, denn damit wären die sicher auch in der nächsten Saison erstklassig. Und das, obwohl Bremen heute in Hoffenheim mit 0:1 verloren hat und schon nach 5 Minuten gab es eine rote Karte für Sugawara. Sportgeschäftsführer Clemens Fritz war da richtig bedient.
9: Wir haben heute ein wichtiges Spiel verloren, sicherlich viele unglückliche Momente, unglückliche Situationen gehabt. Aber auch rote Karte ärgert uns natürlich, das Gegentor ärgert uns, weil das sind Situationen gewesen, wo wir natürlich auch darauf hingewiesen haben, wo der Trainer auch gesagt hat, die Hoffenheimer, die führen schnell ihre Freistöße, Ecken gegebenenfalls auch aus. Mehr oder weniger haben wir uns das ja auch selber reingelegt.
8: Trotzdem wäre das für Werder natürlich gut, wenn die Bayern gegen Wolfsburg gewinnen. Die Münchner hätten dann ihrerseits 16 Punkte Vorsprung auf Dortmund. Holger Gersker.
10: Das gibt noch eine spannende Schlussphase, denn der VfL Wolfsburg ist nochmal richtig wach geworden. Wach geküsst auch das Publikum hier, denn in der 90. Minute klatschte der Ball an den rechten Pfosten des Tores von Jonas Urbig. Und das ist der Torhüter des FC Bayern München. Matthias Swornberg war völlig freigespielt worden und schob den Ball an Urbig vorbei, an den rechten Pfosten. Das war die einzige ganz große Chance für den VfL, der aber jetzt in den letzten 10 Minuten von Minute zu Minute nochmal aufmüpfiger geworden ist und das 0:1 endlich mal verdaut hat. Insgesamt gesehen führen die Bayern hier aber verdient. In der ersten Halbzeit war das ein ausgeglichenes Spiel. Die Wolfsburger hatten mehr Chancen, die Bayern hatten die größeren Möglichkeiten. Harry Kane hat ja einen Elfmeter verschossen in der 36. Minute zum ersten Mal in der Bundesliga beim 25. Anlauf. Aber jetzt kommen wieder die Wolfsburger, sind am Strafraum mit Yannick Gerhardt. Der legt den Ball nochmal quer und da ist Harry Kane persönlich genau an der Stelle, wo er vorhin den Elfmeter vergab und klärt erst einmal, aber nur erst einmal, weil nochmal eine Flanke in den Strafraum reinsegelt. Also Wolfsburg wehrt sich so sehr, wie sie es selten getan haben in dieser Saison. Es ist ein gutes Heimspiel und dennoch werden sie keines in der Rückrunde gewinnen. Auch nicht gegen die Bayern, aber vielleicht schaffen sie noch das 1:1. 56. Minute, das war der Zeitpunkt des einzigen Treffers. Michael Liese mit einem Schlenzer von der rechten Strafraumkante ins linke äußere Eck. Das war klasse, aber jetzt kommt Lindström und jetzt kommt nochmal Pečinović im Strafraum, aber Stanisic ist einen Schritt schneller am Ball und klärt die Situation, aber nicht weit genug. Da sind sie nochmal da mit Swornberg und kriegen nochmal einen Ball. Die Wolfsburger, der Schiedsrichter Jöllenberg hier wegrutscht, aber das hat keinen Einfluss auf den Spielverlauf. Wolfsburg macht jetzt mal richtig Druck. Ist jetzt auch egal, ob 0:1 oder 0:2. Nächste Flanke in die Mitte und wieder Kopfballabwehr der Bayern, aber zu kurz. Nachschuss vorbei am Tor. Dieser Nachschuss, der geht dann vorbei am Tor von Jesper Lindström, der gerade eingewechselt wurde. Und jetzt schaffe ich es auch mal, wieder auf die Uhr zu gucken, denn es sind nur noch 30 Sekunden übrig von den 5 Minuten Nachspielzeit. Also gleich ist die Nummer hier durch. Und wenn ich vorhin sagte, dass die Bayern das verdient gewinnen, dann bezieht sich das vor allem auf die zweite Halbzeit. Denn da waren sie stellenweise drückend überlegen, ohne ein zweites Tor nachzulegen. Jonas Urbig, der in der ersten Halbzeit ganz, ganz viele starke Paraden zeigen musste, legt sich jetzt in aller Ruhe den Ball hin. Und die 5 Minuten Nachspielzeit sind auch abgelaufen. Und dann kommt auch der Schlusspfiff. Bayern München gewinnt in Wolfsburg mit 1:0. Glückwünsche gehen raus von hier nach Köln und nach Bremen zum Klassenerhalt. Wolfsburg gewinnt kein einziges Heimspiel in der Rückrunde, kann sich nur noch über die Relegation retten, hat da aber eine ganz gute Ausgangsposition. Vielleicht reicht da nächste Woche im Auswärtsspiel beim FC St. Pauli, im großen Endspiel am Millerntor, schon ein Unentschieden, wenn morgen beispielsweise Heidenheim in Köln verliert. Das ist die Ausgangsposition, da die Bayern ziemlich relaxed ihren nächsten Saisonsieg hier feiern. Sie gewinnen hier 1:0 in Wolfsburg.
8: Und St. Pauli konnte heute Nachmittag nichts für seine Situation tun, denn es gab in Leipzig ein 1:2, der Trainer Alexander Blessin.
11: Wir spielen ja jetzt schon eine ganze Saison und wir sind immer wieder aufgestanden jetzt nach den 2 schlechten Spielen. Wo man konstatieren muss, da haben wir uns nicht mit Ruhm bekleckert, das ist klar. Aber jetzt auch wieder aufzustehen und zu sagen, ja, wir können, wir sind noch da, wir leben noch. Ja, und das müssen wir jetzt halt mehr oder weniger mit diesem Druck, ja, eine Balance zu finden, mit dem Druck umzugehen, eine gewisse Lockerheit an den Tag zu bringen. Aber diese Leistung, die macht mir dann schon auch Mut und dann ist alles möglich.
8: Leipzig ist auf jeden Fall in der kommenden Saison in der Champions League vertreten und auch für den VfB Stuttgart sieht's ganz gut aus. Nach einem 3:1 gegen Leverkusen ist der VfB auf Platz 4, punktgleich zwar mit Hoffenheim, aber 3 Punkte vor Leverkusen. Und interessant wird's in Sachen Europa auch noch für den FC Augsburg. Der konnte heute gegen Mönchengladbach 3:1 gewinnen und abhängig davon, ob zum Beispiel Freiburg das Europa League Finale gewinnt, könnten auch die Augsburger noch reinrutschen, zum Beispiel in die Conference League. Der Trainer Manuel Baum.
12: Die war schon richtig gut, muss man ehrlich sagen. Wir haben ja so die letzten Wochen immer unsere richtige Stärke in der tiefen Kompaktheit gehabt. Und das haben wir uns in der Woche jetzt nochmal, das hat uns gegen Bremen überhaupt nicht gefallen, vorgenommen, dass wir gerade nach Ballverlust höher rausgehen, dass wir immer mal wieder den Pressing-Rhythmus brechen. Das haben wir ganz gut hingekriegt. Und dann entsteht irgendwie so eine Energie, wo es halt auch mit Ball funktioniert. Insofern war schon eine richtig geile erste Halbzeit.
8: In der zweiten Bundesliga gelingt Braunschweig ein 2:1 gegen Dresden. Magdeburg gewinnt in Kiel mit 3:1. Bochum und Hannover trennen sich 2:2. Und im Abendspiel geht es für beide Teams eigentlich um nichts mehr. Der 1. FC Nürnberg ist gesichert im Mittelfeld der Tabelle. Der FC Schalke hat am vergangenen Wochenende freudetrunken seine Rückkehr in die Bundesliga gefeiert. Oliver Tubenauer, gehen diese Feierlichkeiten heute möglicherweise weiter, da ja beide Fanlager freundschaftlich verbunden sind?
13: Ja, hier ist wirklich Partystimmung angesagt. Das sieht man jetzt auch an der Choreografie, die sich durch das ganze Stadion zieht in Blau und Weiß und Schwarz und Rot. Also von dieser Fanfreundschaft ist deutlich was zu spüren. Auch der 1. FC Nürnberg feiert etwas, nämlich zum einen, dass die Regionalligamannschaft heute, also die U23, die zweite Mannschaft des 1. FC Nürnberg, Regionalliga-Meister geworden ist. Aufsteigen werden sie nicht. Aber Würzburg ist eben jetzt Zweiter und das hat auch eine Auswirkung auf 1860 München. Dadurch, dass Würzburg jetzt tatsächlich über die Liga die Qualifikation für den DFB-Pokal geschafft hat, rückt 1860 München auch rein und das Finale, das Landespokalfinale, ist mehr oder weniger bedeutungslos geworden. So ähnlich bedeutungslos wie das Spiel heute für die Tabelle, aber es wird sicherlich ein schöner, ein lustiger Abend, denn das Wetter über dem Max-Morlock-Stadion ist wirklich prächtig, die Stimmung ist prächtig und jetzt schauen wir mal, ob beide Mannschaften auch noch einen ordentlichen Kick auf die Wiese zaubern. Schalke war ja noch 3 Tage auf Ibiza. Ich weiß nicht, ob die Akteure ins Röhrchen pusten mussten, bevor sie überhaupt auf den Platz kommen durften. Sieht aber im Moment so aus, als seien die ganz fit. Also freuen wir uns auf ein gutes Fußballspiel.
8: Und wir holen uns dann nach der ersten Halbzeit die Eindrücke ab, wie sehr auf Ibiza gefeiert wurde.

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1: 20.30 Uhr Nachrichten von BR24 mit Silke von Walkow. Das ungarische Parlament hat Péter Modiar zum neuen Ministerpräsidenten gewählt. Damit ist die 16-jährige Ära seines Vorgängers Orbán offiziell beendet. Modiar sagte nach seiner Vereidigung, er werde sein Amt nicht dazu nutzen, Ungarn zu regieren, sondern um seinem Land zu dienen. Seine konservative Partei Tiso hatte bei der Parlamentswahl im April eine Zweidrittelmehrheit gewonnen. Unter Orbán waren demokratische Institutionen und Kontrollmechanismen ausgehöhlt worden. Modiar versprach, sie wiederherzustellen und die Korruption zu bekämpfen. Nach dem Stopp der geplanten Entlastungsprämie hat Bundeskanzler Merz angekündigt, andere Lösungen zu prüfen. Ziel sei es, die Belastungen durch die hohen Kraftstoffpreise zumindest etwas abzufedern. Der Bundesrat hatte gestern den Plan der Bundesregierung vorerst gestoppt, der Unternehmen ermöglichen sollte, steuerfrei 1.000 Euro an ihre Beschäftigten zu zahlen. Das Kreuzfahrtschiff Hondius, auf dem es zu 3 tödlichen Hantavirus-Infektionen gekommen war, wird voraussichtlich morgen früh im Süden von Teneriffa erwartet. Spaniens Gesundheitsministerin Garcia teilte mit, dass alle Passagiere auf Krankheitssymptome untersucht werden, bevor sie in ihre Heimatländer geflogen werden. Nach Angaben des Kreuzfahrtbetreibers zeigt derzeit niemand Symptome einer Infektion. Wo sich einige der Passagiere angesteckt haben, ist noch unklar. WHO-Direktor Tedros versicherte, man habe keine neue Pandemie. Bei israelischen Angriffen im Süden Libanons sind nach Angaben des Landes mindestens 8 Menschen getötet worden. Darunter sei ein Mädchen, teilte das Gesundheitsministerium mit. Die pro-iranische Hisbollah-Miliz wiederum griff laut israelischer Armee mit einer Drohne an. Im Norden Israels wurden demnach 3 Reservisten verletzt, darunter einer schwer. Zwischen Israel und dem Libanon gilt eigentlich eine Waffenruhe, trotzdem kommt es ständig zu Angriffen. Das Wetter in Deutschland: in der Nacht noch meist klar bei einstelligen Temperaturwerten im Osten und etwas über 10 Grad im Südwesten. Morgen ziehen nach sonnigem Beginn Wolken aus Frankreich ins Land, im Norden unter 20 Grad, im Süden dann sommerlich warm. In den zentralen Mittelgebirgen gibt es einzelne Schauer und Gewitter, die sich gegen Abend Richtung Westen, Südwesten und Norden ausbreiten. Lokal kommt es zu Starkregen und Sturmböen. Die Woche startet kühler und immer wieder nass. In den folgenden Tagen ist es wechselhaft. Es ist 20.33 Uhr.
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2: Mit Dani Stahl heute aus dem Studio von BR24 in München. Deutschland und die Bundesregierung unter Friedrich Merz debattieren. Wie viel sollen, wie viel wollen und wie viel können wir arbeiten? Richtig reinknien für die Wirtschaft oder mehr auf die eigene Gesundheit und Work-Life-Balance achten? Seit Jahren immer wieder im Fokus die 4-Tage-Woche. Die hat 1993 dazu geführt, dass bei Volkswagen in Wolfsburg tausende Menschen ihren Job behalten konnten, statt entlassen zu werden. Ein Wunder. Darum geht es in der neuen Staffel von Die Entscheidung, Politik, die uns bis heute prägt. 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
3: Wir gehen jetzt zurück in die 1990er Jahre. In eine Nacht, in der entschieden wird, gehen zehntausende Menschen in die Arbeitslosigkeit oder findet sich eine ganz andere Lösung?
4: Da in der Nacht war klar, entweder haben wir morgen ein Ergebnis oder wir streiken. Also richtig streiken.
5: Es ist November 1993, ein großes Hotel in Hannover. In einem Konferenzraum sitzen sich ein Weltkonzern und eine Handvoll Gewerkschafter gegenüber. Es geht um 30.000 Jobs. Wenn die Verhandlungen scheitern, ist es für viele VW-Mitarbeiter eine Katastrophe. Auf der einen Seite die Manager von Volkswagen. In dunklen Anzügen, mit der Ansage, die Werke sind zu teuer, wir müssen Kosten senken.
4: Die dunkle Seite der Macht, haben wir immer gesagt.
5: Auf der anderen Seite, im Jackett, Leute wie Walter Deterding, damals Anfang 30, Schlosser bei VW und Gewerkschafter. Und zum ersten Mal bei so einer großen Verhandlung dabei.
4: Und ich habe mich immer geweigert, eine Krawatte vorzumachen. Das gehört nicht zu einem Arbeiter dazu. Und das halte ich bis heute so durch.
5: Walter Deterding, hemdsärmlich, will unbedingt verhindern, dass Zehntausende ihren Job verlieren.
4: Das wäre für Niedersachsen eine Vollkatastrophe gewesen.
3: Da kommt eine Idee auf, die noch nie in Deutschland in so einer Größenordnung umgesetzt wurde. Eine Entscheidung, für die viele VW-Mitarbeiter und Mitarbeiterinnen ihren Alltag umkrempeln müssten. Eine Entscheidung, die damit brechen könnte, was bis dahin in puncto Arbeitszeit als normal gilt. Hi, ihr hört Die Entscheidung. Ich bin Jasmin Brock, eure Host.
5: Und ich bin Rebecca Ricker, Reporterin für diese Staffel.
3: In dieser Staffel fragen wir, wie lange wollen und müssen wir arbeiten? Geht nicht auch weniger für unsere Gesundheit, für die viel besprochene Work-Life-Balance?
5: Oder ist gerade, wie Bundeskanzler Friedrich Merz immer wieder betont, gar nicht die Zeit, um nach Work-Life-Balance zu fragen?
6: Leistung muss sich wieder lohnen. Wir geben Arbeitnehmerinnen und Arbeitnehmern und Betrieben mehr Flexibilität durch eine wöchentliche statt einer täglichen Höchstarbeit.
3: Wir werden in dieser Staffel Menschen kennenlernen, die mehr oder weniger arbeiten wollen. In dieser Folge erzählen wir euch, wie in Deutschland zum ersten Mal in einem großen Industrieunternehmen die Vier-Tage-Woche eingeführt werden sollte und was das verändert hat. Das ist Folge 1, Wunder von Wolfsburg. 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Wir haben ja vorhin schon Walter Deterding von der IG Metall gehört.
4: Bin jetzt 63 Jahre und bin seit Dezember jetzt wirklich Rentner. Vater Staat muss mich jetzt bezahlen.
5: Ich bin nach Hannover gefahren und habe ihn dort im IG Metall-Haus getroffen.
3: Die IG Metall, das ist die größte Gewerkschaft in Deutschland und sie vertritt eben unter anderem die ArbeitnehmerInnen aus der Automobilindustrie. Dazu gehört natürlich auch Volkswagen aus Wolfsburg.
5: Als ich ihn getroffen habe, kam Walter Deterding gerade wieder aus einer Besprechung mit VW, diesmal online. Er trägt so eine Schiebermütze und eine Hornbrille und er wirkt ein bisschen wie so ein Großvater und ist übrigens vor ein paar Monaten auch wirklich Großvater geworden, hat er mir erzählt. Er hat mir die Ausgaben der Gewerkschaftszeitung mitgebracht vom November 1993, die Metallnachrichten.
4: Naja, da sieht man ein altes Bild. So sah ich mal aus in jungen Jahren. Weniger Haare hatte ich immer schon.
5: Walter Deterding ist auf dem Foto erst 32 Jahre alt. Zu dem Zeitpunkt, da war er zwar schon mal bei einer normalen Tarifverhandlung dabei, aber die anstehende Verhandlung ist was Besonderes.
4: Da habe ich Neuland betreten. Das war prägend für mein gesamtes anderes Leben, was wir dort gemacht haben und wie wir verhandelt haben.
5: Auch wenn er damals erst Anfang 30 ist, hat er schon einige Erfahrungen in der Gewerkschaft hinter sich. Er ist bei VW, seit er 15 ist und wie viele bei VW ist er gleich bei der IG Metall eingetreten. Er wird Vertrauensmann bei der IG Metall, also er betreut die Gewerkschaftsmitglieder im Werk und er liebt's total. Und er will dann auch Sprecher werden von den gesamten Vertrauensleuten im Werk von Hannover. Aber das finden nicht alle so gut.
4: In einem Industriebetrieb ist das meistens so, dass jüngere Leute erstmal sowas wie eine Bewährungsgeschichte bekommen. Rohbau, das ist da, wo eine Karosse zusammengebaut wird. Die haben gesagt, Walter, du warst hier unten noch nie. Du hast noch nie mit uns Arsch an Arsch an einer Maschine gestanden und hast dir geschweißt. Dir ist noch nie eine Schweißperle in den Anzug gefallen. Was willst du uns erzählen?
5: Aber er wird gewählt. Das war 1992 und damit ist er mit Anfang 30 in einer Position, in die man sonst erst kommt, wenn man so 40, 50 ist. Und deswegen wird er dann auch dabei sein, als ein Jahr später die Verhandlungen mit VW losgehen.
3: Damit man versteht, wie viel bei den Verhandlungen auf dem Spiel steht, muss man wissen, die Arbeitslosigkeit, die war damals ziemlich hoch.
5: 1993 lag die bei etwa 10%.
3: Wenn wir es mit heute vergleichen, heute liegt sie bei unter 7%.
5: Im Sommer 1993 sagt Volkswagen, wir müssen Geld einsparen und deswegen 30.000 Menschen entlassen. Insgesamt arbeiten etwa 100.000 Leute in Deutschland bei VW.
3: Das heißt, mit den 30.000 bedrohten Jobs, da würde mehr als ein Viertel der Menschen, die dort arbeiten, ihren Job verlieren. Und das will die Gewerkschaft natürlich verhindern.
5: Und da kommt eine Idee auf. Eine, die Arbeitsplätze retten könnte. Alle arbeiten weniger, verdienen entsprechend weniger, aber dafür verliert niemand seinen Job. Eine 4-Tage-Woche.
3: Ja, mir geht's da wahrscheinlich wie euch. Also ich muss sagen, das Konzept 4-Tage-Woche, das kenne ich heute vor allem aus ganz anderen Kontexten. Also ja, aus Diskussionen um New Work, aus kleineren Betrieben, die anders arbeiten wollen, aus Branchen wie Kreativagenturen, Energie-Startups und naja, auch davon, wie die Gen Z manchmal geframed wird. Also, dass die Gen Z laut so manchem Politiker nicht mehr arbeiten will und sich eine bessere Work-Life-Balance einfordert. Dass das alles nicht vollständig ist, das werden wir in dieser Staffel noch sehen. Aber jedenfalls 4-Tage-Woche, das verbinde ich jetzt erstmal nicht unbedingt mit VW.
5: Genau, damals wollten die meisten Mitarbeiterinnen und Mitarbeiter von VW eigentlich auch ganz normal in Vollzeit arbeiten. Aber es gab einfach nicht genug Arbeit für alle. Und das soll die 4-Tage-Woche lösen. Bei VW gab es leider keinen mehr, der uns sagen konnte, wie aus deren Sicht die Verhandlungen abgelaufen sind. Aber wir können auch so sagen, auch für VW hat so eine 4-Tage-Woche Vorteile im Vergleich zu Massenentlassung. VW kann die Kosten sparen, aber sich trotzdem gute Leute halten. Schon in den Vorgesprächen wurde geklärt, sowohl VW als auch die IG Metall können sich prinzipiell eine 4-Tage-Woche vorstellen. Worum es in den Verhandlungen im Herbst 1993 dann geht, ist also das Geld.
3: Die IG Metall, die will natürlich möglichst geringe Lohnkürzungen.
5: Am Anfang der Verhandlungen, so im September 1993, sind sie etwa 20 Leute von der IG Metall-Seite und dazu kommt dann noch die Gegenseite. In dieser Anfangsphase, da treffen sie sich so alle paar Wochen.
3: Und Walter Deterding. Welche Rolle hat er bei diesen Verhandlungen?
5: Er ist ja Sprecher der Vertrauensleute in Hannover. Seine Aufgabe ist es also, die Brücke zu sein zwischen der Belegschaft im Werk von Hannover und den Verhandlern. Er erzählt bei der Verhandlung, wie ist die Stimmung im Werk und erzählt den Kollegen im Werk, wie die Verhandlungen laufen. Und die Kollegen machen ziemlich viel Druck, sagt er.
4: Und es war ja eine einzigartige Überlegung, vielleicht mal in kleinen Betrieben irgendwie mal getestet oder so. Und die mussten wir ja rüberbringen in die Mannschaft, dass das jetzt unser Ziel ist.
5: Nicht alle finden die Idee gut, einer 4-Tage-Woche mit dementsprechendem Lohnverzicht.
4: So unter dem Motto, nee, schmeiß den neben mir raus und ist mir doch kackegal, Hauptsache ich bleibe bei Volkswagen.
3: Es wird also auch zu einer Frage der Solidarität unter den VW-Arbeitern.
5: Genau. Dazu ist der Druck von der VW-Seite natürlich groß.
4: Also es war die ganze Verhandlung über das Volkswagen gesagt, das, was wir bis jetzt verhandelt haben, ist noch nicht genug Geld, um die Läden weiterhin zu führen. Wir haben immer noch Beschäftigung über. Also das ist immer das Drohpotenzial.
5: Um VW etwas entgegenzusetzen, gehen die IG Metalle auf die Straße. Bisher sind es nur kurze Warnstreiks, aber sie drohen damit, die Werke für Wochen lahmzulegen.
3: Und dann beginnt ja die Endphase der Verhandlungen. Ende November 1993.
5: Die Verhandler der IG Metall und die VW-Verhandler sind im Interconti Hotel in Hannover. Das ist so ein 60er-Jahre-Betonklotz. Ich habe Walter Deterding mal gefragt, wie es da innen ausgesehen hat und er meinte nur Geschmacksverirrung. Da jedenfalls treffen sie sich 1993 zum Verhandeln, jetzt in der Endphase jeden Tag.
4: Und zum Schluss, also die ganz heiße Phase war der 22. und 23. November und es ist in den 24. November reingegangen. Und da haben wir uns im Hotel mit ihnen eingeschlossen, sind da auch nicht wieder rausgegangen und haben teilweise 13, 14 Stunden verhandelt.
5: Im Interconti Hotel hat jede Partei einen Konferenzraum. In den entscheidenden letzten Verhandlungen sind es nur noch 3-4 Verhandler pro Seite. Auf IG Metall-Seite führt der Bezirksleiter von Niedersachsen die Verhandlung. Walter Deterding selbst verhandelt also nicht mehr. Und dann kommt eben der 24. November.
4: Da in der Nacht war klar, entweder haben wir morgen ein Ergebnis oder wir streiken. Also richtig streiken. Wir gehen nicht für eine Woche auf die Straße. Also wir verlassen die Werke nicht für eine Woche, wir verlassen die Werke für 4 Wochen.
3: Der richtige Streik, also ein Streik über eine lange Zeit, das ist das letzte Mittel einer Gewerkschaft. Das setzt sie selten ein.
5: Bei VW zum Beispiel gab es noch nie einen so langen Streik. Aber aus den 1980er Jahren, wo sie andere Betriebe bestreikt haben, wissen die IG Metaller, wie hart so ein Streik für die Arbeiter sein kann.
4: Die Situation, dass die Kollegen dann irgendwann sagen, obwohl sie eine Streikunterstützung kriegen, mir ist das Geld ausgegangen. Ich habe kein Geld mehr. Und wir müssen sagen, wir können dir nicht mehr wie die Streikunterstützung. Da passieren Trauerspiele bei den Kolleginnen und Kollegen. Die sagen, wenn ich jetzt das Geld nicht kriege, will mich der Vermieter rausschmeißen.
3: Ja, er beschreibt krasse wirtschaftliche Sorgen und Ängste. Was ja auch klar ist, weil wenn viele Leute ihren Job verlieren, ist es ja nicht so, dass sie mal eben einen neuen Job finden unbedingt. Gerade bei der wirtschaftlichen Lage, den Arbeitslosenzahlen. Und damals, zumindest in Westdeutschland, war ja oft noch der Mann der Alleinverdiener. Das heißt, wenn der seine Stelle verliert, hängt da bei manchen eine ganze Familie dran.
5: Also bei Walter Deterding ist es so, dass seine damalige Frau zwar auch arbeitet, aber eben auch bei VW.
3: Das heißt, wenn VW tatsächlich so viele Menschen entlässt, müssten im schlimmsten Fall beide einen neuen Job suchen. Für ihn persönlich steht also viel auf dem Spiel.
5: Aber das hängt jetzt eben an dem Bezirksleiter und an den anderen IG Metall-Verhandlern. Walter Deterding sitzt in seinem Raum und kann nur warten.
4: Und irgendwann kommt der Bezirksleiter mit denen, die noch verhandelt rein. Und dann guckst du den an und sagst so, ist es was oder wird das jetzt richtig scheiße, was wir jetzt hier machen müssen?
3: Also müssen sie streiken oder haben sie eine andere Lösung?
5: Der Bezirksleiter nickt. Sie haben einen Kompromiss.
4: Ja, und dann kommt so ein Stückchen Entwarnung. Wir haben was in der Tasche. Setzt euch mal alle hin, wir gucken jetzt erstmal, nehmt euch nochmal einen Kaffee und wir erklären euch das.
5: Walter Deterding hört gut zu, denn er muss ja die neue Regelung später den Kollegen erklären.
4: Dann wirst du schon wieder ein bisschen ruhiger, dann weißt du, dass du irgendwas sagen musst. Freudig bist du nicht, aber du weißt, du kannst was sagen, du bist nicht vor der Nummer, wir müssen jetzt streiten.
5: Der Bezirksleiter erklärt ihnen die Lösung, die sie gefunden haben.
4: Ja, am Ende des Tages stand halt der Kompromiss. 28,8, auf Jahresbasis weniger, monatlich das gleiche Geld.
3: Das klingt kompliziert, wie das funktionieren soll, aber keine Sorge, das lösen wir gleich auf. Ich glaube, an dieser Stelle ist es ganz gut, generell mal einen Schritt zurückzutreten und über diesen riesigen Begriff Vier-Tage-Woche zu sprechen. Da kann es schon manchmal Verwirrung geben, weil damit tatsächlich sehr unterschiedliche Dinge gemeint sein können.
5: Generell gibt es grob drei verschiedene Modelle. Das erste, du arbeitest Vollzeit, nur verteilt auf 4 Tage.
3: Gleiche Stundenzahl, andere Aufteilung.
5: Dann das zweite, du arbeitest weniger, aber bekommst das gleiche Geld wie zuvor.
3: Voller Lohnausgleich, und das schauen wir uns in der nächsten Folge an.
5: Oder eben wie hier, du arbeitest weniger und bekommst auch weniger Geld. Das ist eigentlich einfach Teilzeitarbeit. Und das passiert hier bei VW, nur eben kollektiv und im großen Stil.
3: Das Besondere bei VW ist ja aber, das Jahresgehalt soll sinken, da sparen sie Kosten, aber monatlich soll man das gleiche verdienen wie vorher. Ich glaube, das müssen wir nochmal erklären.
5: Also das geht, weil zusätzliche Zahlungen wegfallen, zum Beispiel das Weihnachtsgeld. Und dafür bleibt das monatliche Einkommen eben fast dasselbe. Wenn so Sonderzahlungen wegfallen, dann klingt es erstmal nicht nach viel. Aber das hieß schon bis zu 20% weniger Geld am Ende des Jahres.
4: Es gibt ja ganz viele Menschen, auch bei Volkswagen, die haben ihre Wohnung oder ihr Auto damit finanziert, dass sie eben immer dieses eine Geld dafür genommen haben. Und das war jetzt nicht mehr da.
5: Walter Deterding findet es trotzdem eine gute Lösung.
4: Weniger arbeiten, einen Arbeitsplatz zu haben, monatlich das gleiche Entgelt. Jahresmäßig ein bisschen weniger, naja. Ich war noch in dem Alter, ich musste kein Haus bauen, ich habe kein Auto abzubezahlen gehabt. Das monatlich passt es, also klar, damit habe ich aber Perspektive Arbeitsplatz.
3: Die große Katastrophe, die haben sie also abgewendet. VW entlässt erstmal niemanden.
7: Zum Rechenwunder von Wolfsburg kam. Die ersten VW-Werker waren schon auf dem Weg zur Frühschicht, als heute Morgen kurz nach 5 Uhr...
3: Das Wunder von Wolfsburg, weil ja der Sitz von VW in Wolfsburg ist.
5: Für Walter Deterding war die Arbeit in der Nacht aber noch nicht vorbei. Er liest weiter die Verträge, denn er muss sie am nächsten Tag vor den Kollegen verteidigen.
8: Wir mussten ihnen auch überbringen, dass Geldzahlungen jetzt wegfallen. Und beim Geld hört jegliche Freundschaft erstmal auf. Und dann gibt es Menschen, die da aufstehen und relativ bestimmt sagen, alles scheiße und wir hätten streiken müssen. Und das ist hier aber ziemlich kacke und dann erklärst du es nochmal. Du musst ruhig bleiben, aber das endet dann auch in solchen halb cholerischen Anfällen von Menschen. Und das muss man dann ertragen können.
3: Wie hat diese Entscheidung, die ja der Startpunkt für unsere Staffel ist, das Leben der Arbeitnehmerinnen und Arbeitnehmer bei VW verändert?
5: Das wollte ich auch besser verstehen und habe dafür mit der Soziologin Kerstin Jürgens gesprochen von der Uni Kassel. Als die Vier-Tage-Woche eingeführt wurde, war sie noch Studentin und zwar in Hannover. Und das war natürlich an der Uni ein großes Thema.
9: Und da hatte selbstverständlich diese Frage, was da bei Volkswagen passiert, als ja doch in Niedersachsen ja so dominanter Arbeitgeber, das hatte eine besondere Aufmerksamkeit, gerade in den arbeitssoziologischen Seminaren.
5: Sie hat dann ein paar Jahre später, 1998, eine Studie gemacht, wo sie untersucht hat, was die Vier-Tage-Woche bei den Leuten bei VW bewirkt hat. Erstmal muss man wissen, dass nicht in jedem Werk das gleich gemacht wurde. Es gab insgesamt 140 verschiedene Zeitmodelle. Kerstin Jürgens hat sich vor allem das VW-Werk in Emden angeguckt.
9: Die Beschäftigten waren vorher ganz normal 5 Tage die Woche beschäftigt und jetzt wurde der Freitag dann tatsächlich kollektiv freigemacht.
5: Laut ihrer Studie hat es vielen Arbeitern gut gefallen.
9: Das hat bei vielen Familien dazu geführt, dass die Familienaktivitäten sehr stark zunahmen. Also es wurde einfach viel mehr Zeit mit der Familie gemeinsam verbracht.
5: Dass in Emden alle am Freitag nicht gearbeitet haben, war ein Vorteil, sagt Jürgens.
3: Wir sehen ja auch heute in der Debatte, wenn man weniger arbeitet, gilt man schnell als faul, Stichwort Lifestyle-Teilzeit. Bei VW ist das weggefallen, weil es dann für alle die Norm war.
5: Kerstin Jürgens hat sich aber besonders dafür interessiert anzugucken, sorgt die Vier-Tage-Woche dafür, dass Männer mehr Haushalts- oder Sorgearbeit übernehmen?
9: Da haben wir dann doch gesehen, dass eben tatsächlich dann die Männer auch eher bereit waren, eben die Kinderbetreuung vor allen Dingen zu übernehmen.
3: Mhm. VW und IG Metall, fast das Patriarchat gestürzt.
9: Ich glaube, das, was immer am schwierigsten ist, ist dieses Thema der Hausarbeit. Die Hausarbeit, also war eben unser damaliger Befund, der ist dann doch sehr stark in Frauenhand bei diesen ganzen Paaren gewesen.
5: Ach, das bisschen Haushalt weiß man ja, das macht sich ja quasi von allein.
3: Um es an dieser Stelle zusammenzufassen, die Vier-Tage-Woche bei VW hat bewirkt mehr Zeit für die Familie und zumindest etwas fairere Aufteilung von Sorgearbeit.
5: Insgesamt ist laut der Soziologin das Fazit der Vier-Tage-Woche also positiv. Und nach einiger Zeit finden auch die meisten in Hannover die Vier-Tage-Woche gut, sagt Walter Deterding. Die Vier-Tage-Woche war ja eigentlich nur als Übergangslösung gemeint, aber sie bleibt dann doch bis 2006. Dann hat VW die Vier-Tage-Woche wieder zurückgenommen, weil sich für sie einfach mehr gelohnt hat, dass die Leute wieder in Vollzeit arbeiten. Wir wollten da eigentlich gerne mehr zu wissen, wie das VW gesehen hat, aber sie haben uns auf Anfrage dazu nur gesagt, die Vier-Tage-Woche war damals die richtige Antwort auf eine temporäre, konjunkturelle Krise mit Nachfragerückgang.
3: Heute haben wir andere Krisen. Was hat denn die Einführung der Vier-Tage-Woche bei VW, was hat diese Entscheidung in der gesamten Gesellschaft in Deutschland verändert, würdest du sagen?
5: Für mich ist das Entscheidende, mit der Vier-Tage-Woche wurde dieses Dogma gebrochen, was als normale Arbeitszeit galt. Es wurde individueller, wann und wie viel man arbeitet. Die Teilzeitarbeit wurde salonfähiger und es beginnt die Phase flexibler Arbeitszeit. Für Walter Deterding als Gewerkschafter ist aber ein anderer Aspekt wichtiger. Er sagt, die Vier-Tage-Woche bei VW hat gezeigt, man muss niemanden rauswerfen, wenn es dem Unternehmen mal schlecht geht.
8: Also ich habe mich sehr gefreut, dass wir dieses Ergebnis hinbekommen haben, weil wir das erste Mal in der Republik bewiesen haben, dass mit Arbeitszeitverkürzung Menschen gehalten werden in den Betrieben. Die Dimension ist mir sehr bewusst gewesen, was wir gemacht haben.
3: Wenn wir jetzt mal die Brücke schlagen von den 90ern zu heute und auf die gesellschaftliche Debatte zur Arbeitszeit heute schauen, Der Bundeskanzler Friedrich Merz, der fordert ja, dass wir mehr arbeiten. Hast du mit Walter Deterding auch darüber gesprochen, wie er auf die heutige Debatte blickt?
5: Also er selbst ist ja Rentner, aber er sagt, wenn junge Menschen jetzt weniger arbeiten wollen, versteht er das gut. Er hat oft gesehen, dass sich früher viele überarbeitet haben mit ganz vielen Sonderschichten und es dann nachher bereut haben.
8: Früher habe ich das so mitgekriegt in jungen Jahren, Häusle bauen und da muss ich jetzt ganz viel arbeiten. Und dann hat sich das immer gerecht, wenn die Kolleginnen und Kollegen 50, 55 geworden sind, weil die sind dann angekommen und gesagt, ich brauche jetzt mal einen Arbeitsplatz in Normalschicht. Ich brauche einen Arbeitsplatz, weil ich habe mich verschleißt auf der Arbeit.
5: Walter Deterding jedenfalls findet es deswegen auch nicht verkehrt, wie es seine Tochter macht. Die ist Mitte 30 und arbeitet in Teilzeit. Gerade hat sie auch ein Kind bekommen und will einfach Zeit für die Familie haben.
3: Ja, es geht auch um verschiedene Lebensabschnitte und um Prioritäten setzen, sei es mit 30, 40 oder eben auch in der Rente.
5: Ja, bei Walter Deterding könnte man ja denken, er hat total viel Zeit, aber als wir einen Termin ausmachen wollten, war das so, ah ja, diese Woche die ganze Zeit Verhandlung, nächste Woche bin ich unterwegs. Also er ist noch ziemlich busy und er ist zum Beispiel ehrenamtlich aktiv bei VW, in der Gewerkschaft, aber jetzt auch im Seniorenbeirat der Stadt Hannover. Und das sorgt auch immer wieder für Diskussionen zwischen ihm und seiner Tochter.
4: Papa, musst du dir das noch antun? Ja, Papa muss sich das antun. Ja, ich weiß, aber ich werde das nicht machen. So, ich gucke Familie, was jetzt noch kommt und Arbeit. Und das muss in einem vernünftigen Gleichgewicht bleiben. Das ist ihre Ansage. Du kennst mich schon so lange, du weißt, dass das nicht bei mir anders geht.
5: Walter Deterding hat mir auch gesagt, die Gewerkschaft, das ist seine Heimat. Noch eingebunden sein in eine Gruppe, noch eine Aufgabe haben, das gibt ja auch Identität und soziale Kontakte.
3: Auch das kann ja eine wichtige Funktion von Arbeit sein.
5: Auf der gesellschaftlichen Ebene findet er es trotzdem schade, dass sich so eine Vier-Tage-Woche wie bei VW nicht weiter durchgesetzt hat.
3: Aber heute, wir haben es schon angerissen, ist die Situation ja eine ganz andere. Also damals bei VW gab es zu wenig Arbeit auf zu viele Menschen. Heute gibt's zumindest in einigen Branchen einen großen Fachkräftemangel.
5: Trotzdem gibt es Unternehmen, die probieren, ganz neue Lösungen zu finden. Zum Beispiel weniger arbeiten bei gleichem Geld.
3: In der nächsten Folge, da nehmen wir euch mit in einen Betrieb, wo der Chef auf der Weihnachtsfeier genau das ankündigt. 4 Tage bei vollem Gehalt. In einer Branche, die wir erstmal gar nicht mit 4-Tage-Woche verbinden. Wie und ob das klappt? Das hört ihr in Folge 2. Das war Die Entscheidung. 4-Tage-Woche. Folge 1. Wunder von Wolfsburg. Diese Staffel von Die Entscheidung ist eine Produktion der Redaktion Ausland und politischer Hintergrund im Mai 2026. Reporterin für diese Staffel ist
5: Rebecca Ricker.
3: Redaktion Barbara Kostolnik. Mitrecherchiert haben Lena Rajewski und Sarah Ritter-Bach-Siorow. Distribution Stefanie Ramp, Anton Rauch und Charlotta Knoll. Produktion Robin Ault. Und mein Name ist Jasmin Brock.

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1: Es ist 21 Uhr. Ich bin Elisabeth Mattner. Guten Abend. In der ungarischen Hauptstadt Budapest haben zehntausende Menschen die Vereidigung des neuen Ministerpräsidenten Modzsor gefeiert. Er löst Viktor Orbán nach 16 Jahren an der Macht ab. Aus Budapest Sarah Beham.
2: Nach dem Eid sprach Modzsor vor dem Parlament sichtlich berührt und betonte, dass er alles für das Land tun werde. Er habe gesehen, wie Macht Menschen korrumpieren könne. Gegenüber seinem Vorgänger Viktor Orbán und dessen Fidesz-Partei fand er klare und scharfe Worte. Modzsor machte Orbán nicht nur für die katastrophale wirtschaftliche Situation im Land verantwortlich, sondern auch für die Spaltung in der Gesellschaft. Er selbst stehe hingegen für einen Neuanfang. Er wolle nicht herrschen, sondern dienen.
1: Die Bundesregierung sucht nach neuen Wegen, um gestiegene Belastungen durch die Energiepreise abzufedern. Bundeskanzler Merz sagte, die Koalition diskutiere darüber, was getan werden könne. Hintergrund ist der vorläufige Stopp der 1.000 € Entlastungsprämie im Bundesrat. Laut Merz wollen die Spitzen der Regierungsparteien am Dienstag im Koalitionsausschuss über das weitere Vorgehen beraten. Bundestagspräsidentin Klöckner und ihr Stellvertretender Nuripur wollen ein großes Bauprojekt des Bundestags aus Kostengründen stoppen. Das hat die Bundestagsverwaltung dem Hauptstadtstudio bestätigt. Zuerst hatte der Spiegel berichtet. Es geht um den geplanten Bau von Bürogebäuden im Berliner Regierungsviertel. Dietrich Karl Meurer.
3: Auf einem Gelände nahe dem Spreeufer sollte das Projekt Luisenblock Ost 2 zusätzliche Flächen für den Bundestag schaffen. Durch einen Verzicht ließen sich mindestens 600 Millionen Euro an reinen Baukosten sparen. Über den Vorschlag soll Ende Mai die Bau- und Raumkommission des Bundestags entscheiden, der Nuripur vorsitzt.
1: Das Kreuzfahrtschiff, auf dem das Hunter-Virus ausgebrochen ist, soll morgen früh in Teneriffa anlegen. Das hat die spanische Gesundheitsministerin mitgeteilt. Demnach sollen die Passagiere in ihre Heimatländer ausgeflogen werden. Dazu schicken unter anderem Deutschland, Frankreich und Belgien Flugzeuge. RB Leipzig hat sich für die Champions League qualifiziert. Das Team gewann in der Fußball-Bundesliga 2:1 gegen St. Pauli und kann dadurch nicht mehr von Rang 3 der Tabelle verdrängt werden. Die weiteren Ergebnisse: Stuttgart-Leverkusen 3:1, Hoffenheim-Bremen 1:0, Augsburg-Mönchengladbach 3:1, Wolfsburg-Bayern-München 0:1. In der dritten Fußballliga hat Energie Cottbus gegen Wien Wiesbaden gewonnen. Die Partie endete 2:1. Damit bleibt Cottbus vor dem letzten Spieltag auf Platz 2 der Tabelle. Soweit die Nachrichten. 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Das Wetter: in der Nacht meist sternenklar, nur Richtung Prignitz auch mal mehr Wolken. Bei 7 bis 3 Grad bleibt es trocken. Zurzeit in Berlin-Marzahn 14 und in Luckenwalde 15 Grad. Morgen zunächst heiter bis sonnig, im Verlauf wolkiger, aber meist trocken, 19 bis 23 Grad. 21.03 Uhr.
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5: mit Dani Stahl, heute aus dem Studio von BR24 in München. Guten Abend. 16 Jahre Regierung unter Viktor Orbán in Ungarn sind endgültig vorbei. Peter Modzsor, der mit seiner Partei die Parlamentswahl im vergangenen Monat klar gewonnen hatte, ist am Nachmittag als neuer ungarischer Ministerpräsident vereidigt worden. Er kündigte der Korruption den Kampf an und will vor allem die Demokratie wieder stärken. Unsere Korrespondentin für Südosteuropa, Sarah Beham aus Budapest.
2: Der neue Ministerpräsident wandte sich direkt an die Zehntausenden Ungarinnen und Ungarn, die vor dem Parlament die Vereidigung auf Bildschirmen mitverfolgten. Peter Modzsor sagte: Willkommen im freien, demokratischen Ungarn. Das Parlament gehöre wieder dem Volk. Es sei ihr Regimewechsel. Die Ungarn hätten ein Wunder geschaffen. Und die ganze Welt sei jetzt etwas neidisch. Die Korruption wolle Modzsor mit seiner Tisza-Regierung bekämpfen und das Land vereinen. Dafür forderte er alle Ungarinnen und Ungarn auf, mitzumachen. Zuvor legte der proeuropäische Peter Modzsor seinen Amtseid ab. Drinnen im Parlament richtete er scharfe Worte an seinen Vorgänger Viktor Orbán und an die Abgeordneten der Fidesz-Partei. Sie hätten das Land gespalten und in eine katastrophale wirtschaftliche Situation gebracht. Das sollte sich jetzt ändern. Sein ausgerufenes Ziel ist es, den illiberalen Umbau unter Viktor Orbán in den vergangenen 16 Jahren zurückzudrehen und auch einen proeuropäischen Kurs einzuschlagen.
5: Bis Montag herrscht Waffenruhe zwischen Russland und der Ukraine, vermittelt von den USA. Beide Seiten haben zugestimmt, aber ob die Vereinbarung hält, bis dahin ist fraglich. Vereinzelt gibt es schon Berichte über Verstöße. Für den russischen Präsidenten Putin kommt die Waffenruhe gerade recht. Denn heute, am 9. Mai, feiert Russland traditionell den Tag des Sieges der Sowjetunion über Nazi-Deutschland. Dazu gibt es jedes Jahr eine große Parade. Die fiel diesmal aber deutlich kleiner aus und verlief unter massiven Sicherheitsvorkehrungen. Aus Moskau, Björn Blaschke.
4: Unsere Sache ist gerecht. Wir stehen zusammen. Der Sieg war immer und wird immer auf unserer Seite sein. Das sagte Kreml-Chef Wladimir Putin auf dem Roten Platz in Moskau. Und weiter, die Streitkräfte heute würden bei ihrem Einsatz in der Ukraine von der Generation der Sieger im Zweiten Weltkrieg inspiriert. Denn sie stellten sich einer aggressiven Macht entgegen. Die werde von der NATO bewaffnet und unterstützt. Der Krieg, den Putin 2022 begann, gilt als festgefahren. Und bisher ist nicht abzusehen, dass er seine Kriegsziele in der Ukraine erreicht. Dass die Militärparade in diesem Jahr verkleinert wurde, liegt laut Verteidigungsministerium in Moskau an der operativen Lage. Heißt daran, dass Russland in jüngster Zeit immer wieder von ukrainischen Gegenangriffen mit Drohnen empfindlich getroffen wird. Zwar haben sich Russland und die Ukraine sozusagen in letzter Minute vor der Siegesparade heute unter Vermittlung von US-Präsident Donald Trump auf eine Waffenruhe bis übermorgen verständigt, aber aus Angst vor ukrainischen Drohnenangriffen nahm Putin die Parade heute ohne die sonst zur Schau gestellten Panzer und Raketen ab. Gezeigt wurden während des Aufmarsches stattdessen Videoclips von Einsätzen der russischen Streitkräfte in der Ukraine.
5: Neutralität ist einer der wichtigsten Grundsätze der Schweizer Außenpolitik. Das bedeutet, dass sich die Schweiz nicht militärisch an bewaffneten Konflikten anderer beteiligt. Da ist es wenig überraschend, dass in den vergangenen Jahrzehnten die Ausgaben für die Verteidigung gesunken sind und angesichts der aktuellen weltpolitischen Lage, vor allem des russischen Angriffskriegs gegen die Ukraine, wird auch in der Schweiz jetzt diskutiert, wie wehrhaft oder wehrlos das eigene Land im Kriegsfall wäre. Wir und der Krieg heißt die aktuelle Schau im Schweizer Nationalmuseum in Zürich, die dieses und andere Themen aufgreift. Marie-Christine Werner berichtet.
6: Die Neutralität, sie verändert sich gerade. Das ist spannend.
7: Zusammenschnitte von Kriegsnachrichten auf großen Bildschirmen am Eingang. Die digitale Welt macht Kriege allgegenwärtig, auch in der Schweiz. Obwohl hier seit einem Bürgerkrieg von 1847, also seit fast 200 Jahren, Frieden herrscht. Trotzdem spielen auch hier Kriege und deren Auswirkungen in viele gesellschaftliche Bereiche hinein. Kurator José Cáceres Madones bleibt vor einem historischen Milcheimer, einer Käseform und Salzgefäßen stehen.
8: Die Käseproduktion in der frühen Neuzeit hängt sehr stark mit Zollallianzen. Oder eigentlich, die Schweiz hat Zöllner geliefert in den unterschiedlichen Feldzügen und dazu hat er auch Handelsprivilegien erhalten. Also hat zum Beispiel Salz williger erhalten. Und damit konnte der Käse weiterhin produziert und bewahrt werden. Also das gibt auch Geschichten, die viel näher an unserem Alltag sind. Und so sehen wir, Krieg war immer Teil unserer Gesellschaft und hat sie immer wieder verändert.
7: Kurator José Cáceres Madones deutet einige Räume weiter auf Ölgemälde aus dem 19. Jahrhundert, die die Schweizer Alpenlandschaft zeigen. Unberührte Natur, mächtige Gipfel, Symbol der Nation.
8: Gerade im gleichen Jahrhundert beginnt auch die Alpen als Verteidigungsraum konzipiert zu werden. Es muss geplant und es muss getarnt werden. Und da eben hinter ihnen sehen sie eine sogenannte Tarnungstor, das ist von Gotthards Festung, ist sie seit den 90er Jahren eigentlich nicht mehr im Einsatz und genau deswegen dürften wir sie ausstellen. Aber es sieht eigentlich als eine sehr banale Infrastruktur, aber eben im landschaftlichen Kontext hat ein bestimmtes Zweck, oder? Dass eine Festung von oben oder von der Distanz nicht erkannt wird als eine militärische Festung.
7: Eine 3x3 Meter große Metallplatte lehnt an der Wand, in Tarnfarben bemalt. Ihre Neutralität hat die Schweiz bereits im 17. Jahrhundert erklärt. Völkerrechtlich anerkannt ist sie seit 1815. Diese Urkunde für diese immerwährende Neutralität ist in der Ausstellung zu sehen.
8: Sie ist Teil, wie die Schweiz sich als Nation nach außen versteht. Aber sie wandert sich immer wieder. Das ist so. Und es gibt HistorikerInnen, die auch von Neutralitäten im Plural reden, weil eigentlich jeder historische Kontext benötigt wie eine neue Auslegung der Neutralität.
7: Je nachdem, welche Konflikte es gab oder gibt, müsse die Neutralität in der Schweizer Gesellschaft in Bezug auf etwa Selbstverteidigung oder Wirtschaftssanktionen immer wieder neu verhandelt werden. Das Schweizer Recht verbietet etwa den Verkauf von Waffen an Länder, die sich im Krieg befinden. Ob diese Waffenexportregeln heutzutage gelockert werden sollen, ist nur eine von vielen Diskussionen derzeit. Die sehenswerte Ausstellung gibt keine Antwort darauf, wie neutral die Schweiz sein will oder ist, sondern Denkanstöße und fragt die Besucherinnen und Besucher immer wieder zwischendurch, welche Neutralität sie sich wünschen. Reißerische Gewaltdarstellungen mit Leid und Blut sind hier glücklicherweise nicht zu sehen. Aber Beklemmung stellt sich trotzdem ein, spätestens mit der Videoinstallation Repeat After Me am Ende.

0: frei auszahlen sollen, wurde von vielen Seiten kritisiert und ist dann im Bundesrat durchgefallen. Bundeskanzler Merz, der gerade in Schweden zu Gast ist, will nach neuen Lösungen suchen. Arne Bartram.
1: Wir werden in der Koalition darüber diskutieren, was wir noch tun können, hat Merz bei einer Pressekonferenz in Stockholm gesagt. Bereits am Dienstag wollen CDU, CSU und SPD über das Thema Entlastungsprämie im Koalitionsausschuss beraten. Man werde weiter versuchen, den Bürgern und den Beschäftigten in den deutschen Unternehmen etwas Erleichterung zu verschaffen, hat der CDU-Politiker betont. Die Bundesregierung hatte eine steuerfreie Prämie von bis zu 1000 Euro für Beschäftigte geplant. Im Bundesrat gab es dafür aber keine Mehrheit. Bei seinem Besuch in Schweden hat Bundeskanzler Merz außerdem betont, dass die Energieversorgung in Deutschland weiterhin gesichert sei. Man beobachte die Entwicklung auf den Energiemärkten aber mit Sorge. Optimistisch ist Merz, was die Zukunft der NATO angeht. Und das trotz der aktuellen Spannungen mit den USA und dem angekündigten Truppenabzug von US-Soldaten aus Deutschland. Die Stärke der NATO hängt nicht allein von der Truppenzahl ab, sondern von gemeinsamen Zielen. Und diese Einigkeit besteht nach wie vor, hat Merz gesagt. Trotz Differenzen, etwa im Umgang mit dem Iran-Krieg, wolle Europa das Bündnis mit den Vereinigten Staaten erhalten. Merz ist in seiner Funktion als CDU-Parteichef nach Schweden gereist. Er ist beim Parteitag der schwedischen Schwesterpartei von Ministerpräsident Ulf Kristersson aufgetreten, um ihm im laufenden Wahlkampf zu unterstützen.
0: Bei uns stehen die nächsten Bundestagswahlen erst 2029 an, aber weil es zwischen Union und SPD zuletzt immer wieder Krach gab, wird schon von einem Bruch der Regierungskoalition gewarnt. Dazu kommen die schlechten Umfragewerte für Union und SPD und die wachsende Zustimmung für die AfD. Mehrere Politiker mahnen deshalb, diese Regierung muss bestehen bleiben. Aus Berlin Christina Nagel.
2: Einer, der bei den Verhandlungen über die Entlastungsprämie mit am Tisch saß, im Bundesrat aber gegen sie stimmen ließ, ist Bayerns Ministerpräsident und CSU-Chef Markus Söder. Er ruft die Koalition in der Welt am Sonntag zur Zusammenarbeit auf. Man müsse weniger zerreden und mehr Ergebnisse liefern. Union und SPD dürften nicht in eine Spirale gegenseitiger Empfindlichkeiten geraten. Dass die Performance zu wünschen übrig lasse, steht für Bremens sozialdemokratischen Bürgermeister Andreas Bovenschulte außer Frage. Die Regierung müsse erfolgreich sein, mahnte er auf dem Parteitag der Bremer SPD, denn es gäbe keine Alternative. Weder dürfe es zu einer Regierungsbeteiligung der AfD noch zu einer Minderheitsregierung kommen. Klare Worte kommen auch vom designierten Ministerpräsidenten von Baden-Württemberg, Cem Özdemir von den Grünen. Er rief die Koalition auf, sich zusammenzureißen und ihren Job zu machen. Dauerstreit, Missgunst, Angst vor der eigenen Courage, taktische Spielchen, all das nutze einzig und allein den Fanatikern und den Feinden der Demokratie, sagte er. Dem aktuellen ARD-Deutschland-Trend zufolge sind ein Jahr nach dem Start der schwarz-roten Bundesregierung 86% der Deutschen unzufrieden mit deren Arbeit. Es sind historisch schlechte Werte.
0: Bei der Kommunalwahl in Bayern haben die Freien Wähler ordentlich abgeräumt. Ihre Kandidaten setzten sich in vielen Landkreisen durch. Parteichef Aiwanger hat das enorm Auftrieb gegeben. Gegenüber dem Koalitionspartner CSU tritt er selbstbewusst auf, aber auch gegenüber Berlin und Brüssel. Beim Parteitag in Bad Aibling sitzen die Freien Wähler dieses Wochenende zusammen. Und in seiner Grundsatzrede hat Aiwanger viel Kritik ausgeteilt. Johannes Reichert hat seinen Auftritt verfolgt.
3: Die Freien Wähler als moderne Volkspartei, die irgendwann im Bundestag sitzt. So umreißt Parteichef Hubert Aiwanger auf der Landesversammlung seine Vorstellungen.
4: Politik mit gesundem Menschenverstand für unsere Heimat, Politik für Freiheit, für Eigentum. Eine ehrliche, pragmatische Kraft der Mitte.
3: In seiner Rede in Bad Aibling attackiert Aiwanger seine Lieblingsgegner, Politiker in Berlin und Brüssel.
4: Wenn eine Arbeitsministerin Baas sagt, es gibt keine Zuwanderung in die Sozialsysteme, meine Damen und Herren, dann ist dieser Satz genauso deplatziert wie ihr Satz vor einiger Zeit, wo sie sagte, dass sie jetzt wisse, wen man bekämpfen müsse, und zwar die Unternehmer.
3: Aiwanger teilt aus gegen die Bundesregierung, schont aber explizit die CSU oder andere Parteien in Bayern. Seine neue Zurückhaltung ist auch in Bad Aibling auffällig. Weniger Bürokratie, mehr Unterstützung für Unternehmer und Vermieter. Der Wirtschaftsminister sorgt sich um, nun ja, die Wirtschaft.
4: Diesen Lastesel der deutschen Wirtschaft hat man die letzten Jahrzehnte immer mehr belastet. Und irgendwann macht der stärkste Lastesel die Grätsche und sagt, ich kann nicht mehr, ich mag nicht mehr, ich höre auf. Die Firmen, die Eltern übernehmen, die eigene Betriebe gründen, genau das brauchen wir. Nicht Leute, die jammern und obwohl sie gesund und fit wären, sich beim Bürgergeld

0: Anstellen.
1: Eine Spitze verkneift sich Aiwanger dann doch nicht. Ein Thema, über das die Presse in Deutschland zuletzt berichtet hat. Die Walrettung in der Ostsee.
0: Wenn ein Wal-Timmy mehr Medienaufmerksamkeit in Deutschland auslöst als eine Gruppenvergewaltigung. Ich weiß, das ist jetzt ein ganz harter Satz. Aber auch dann wissen wir, woran wir sind in dieser Gesellschaft.
1: Ansonsten ist die Stimmung bei den Freien Wählern gut. Im Flur des Kurhauses leuchtet auf den Bildschirmen eine Bayernkarte, die Hälfte davon in Orange. Die Landkreise und Städte, in denen die Freien Wähler regieren. Die Partei konnte bei der Kommunalwahl die Zahl ihrer Landräte auf 24 verdoppeln. Digitalminister Fabian Mehring sieht ein Momentum.
2: Mit der Kommunalwahl, da sind wir den nächsten Schritt gegangen auf unserem Weg zu sowas wie der zweiten Volkspartei in Bayern. Und davon ist es heute auch getragen.
1: Einer der neuen Landräte ist Martin Koppmann. Er hat sich im Landkreis Rottal-Inn gegen die CSU durchgesetzt und beschreibt sein Erfolgsrezept und das der Freien Wähler so.
3: Weil wir zuhören, auch die Kleinigkeiten hören. Und die Politik direkt vor Ort, pragmatische Lösungen, Politik mit gesundem Menschenverstand und direkt vor Ort. Wir haben die Kleinigkeiten gehört und die Bürgernähe war mit ausschlaggebend.
1: Applaus und Standing Ovations für Aiwanger. Wahlen gab es auf dem Parteitag keine. Die Delegierten verabschiedeten eine Resolution zu den Straßenerschließungsgebühren, kurz Streps. Die Gebühren sollen für die Bürger rechtssicher begrenzt werden. Auch die Spritpreise sollen nach dem Willen der Freien Wähler weiter sinken. Mineralölsteuer und CO2-Abgabe dauerhaft aussetzen. Auch dieser Antrag fand große Zustimmung.
4: Von der Landesversammlung der Freien Wähler in Bad Aibling berichtete Johannes Reichert. Wir schauen nach Schweden. Da gibt es das schwedische Jedermannsrecht. Und das erlaubt grundsätzlich jedem, sich frei in der Natur zu bewegen, zu wandern, zu schwimmen und auch wild zu zelten. Und die Schweden sind darauf besonders stolz. Denn der Aufenthalt in der Natur ist in Nordeuropa ein wichtiger Teil der Alltagskultur. Gerade jetzt, wo die warme Jahreszeit beginnt, da zieht es viele nach draußen. Aber Jedermannsrecht bedeutet nicht, dass jede und jeder in der Natur alles darf. Es gibt durchaus Regeln und Verbote. Was man tun kann oder lassen sollte, das erklärt unser Korrespondent in Stockholm, Christian Stichler.
5: My name is Jonas. I love to spend time in the nature.
6: Mit Videoclips wie diesen erklärt die schwedische Tourismusbehörde, wie frei man sich im Land der Wälder und Seen wirklich bewegen kann. Die rechtliche Grundlage dafür ist das sogenannte Allemannsrecht, also das Jedermannsrecht. Ein Recht, das weit in die schwedische Vergangenheit zurückreicht. Sanja Kurosovic von der schwedischen Naturschutzbehörde erklärt es in dem Video ganz einfach.
7: Simply put, you can say that Allemannsrecht means that everyone is welcome to enjoy the Swedish nature, but you have to do it responsibly.
6: Jeder ist in Schweden eingeladen, die Natur zu genießen, aber bitte mit Verantwortung. Los geht es mit dem Übernachten. Bivakieren oder Zelten ist praktisch überall erlaubt, zumindest für eine Nacht. Aber auch da gibt es eine Regel.
7: It's all about keeping distance, okay. So you don't disturb the people that lived there.
6: Es dreht sich alles um den richtigen Abstand. Den gilt es einzuhalten zu Grundstücken, Gärten oder Weideflächen. Direkt vor einem roten Häuschen im Wald sein Zelt aufschlagen? Lieber nicht. Oder nur, wenn man vorher fragt. Und dann geht es an die Schätze der Natur, wie Sanja ihrem Kollegen Jonas erklärt.
8: Picking flowers, mushrooms and berries.
7: Yes, it's allowed, but you have to make sure that they are not protected.
6: Beeren, Pilze und Blumen pflücken? Alles erlaubt. Allerdings muss man sich vorher informieren, welche Arten geschützt sind. Übrigens, Fischen oder Jagen ist ausdrücklich nicht Teil des Jedermannsrechts. Dafür braucht man auch in Schweden eine Angelkarte oder eine Jagdlizenz. Und wenn es abends vor dem Zelt kühl wird, dann ist auch Feuermachen erlaubt. Vorausgesetzt, die Waldbrandgefahr ist nicht so groß. Beim Holzsammeln muss man jedoch aufpassen.
8: Now we can build a fire. This is dead and on the ground.
7: We are actually not allowed to pick this large tree.
6: Auch wenn ein Baum quer im Wald liegt, darf man an ihm nicht einfach Äste absägen. Beim Holzsammeln zum Feuermachen ist nur erlaubt, das zu nehmen, was auf dem Boden liegt. Und campen im Wohnmobil? Einfach mal so von der Straße abfahren? Leider ein Mythos.
8: I'm not gonna drive in the terrain. I'm just gonna park outside the road.
7: That's the thing. It's not allowed to drive off-road or to park off-road.
6: Mit dem Camper ein Stück in den Wald, das machen zwar viele, erlaubt ist es nicht. Autos müssen immer auf der Straße bleiben. Übernachten ist grundsätzlich nur auf Rastplätzen erlaubt. Aber zu Fuß, mit dem Rad oder auch mit dem Pferd darf man in Schweden fast überall hin, um sein eigenes Stück Natur zu finden.
4: Was geht und was ist absolut tabu im schwedischen Jedermannsrecht? Aus Stockholm war das Christian Stichler. Von einem Hügel zum anderen geht es ständig auf und ab in der Oberpfälzer Kuppenalb. Das macht den Reiz dieser charakteristischen Landschaft im bayerischen Jura aus. Oft sind diese Kuppen dann auch noch von Kapellen oder Burgruinen gekrönt, wie beispielsweise in der Region um Velburg im Landkreis Neumarkt in der Oberpfalz. Uli Nicola war dort mit dem Rad auf schönen Trails unterwegs und hat diese einmalige Landschaft erkundet.
9: Am Beginn der Mountainbike-Tour geht's gleich mal hoch hinauf. Das erste Ziel liegt nämlich gut sichtbar vor uns oben auf einer Bergkuppe.
10: Ja, erst radeln wir in Richtung Velburg und dann geht's hoch auf die Velburg. Das sind dann einige steile Höhenmeter und so geht's jetzt immer auf und ab. Insgesamt sind's 9 Anstiege, hügelweise bis nach Parsberg.
9: Die Kletterpassagen sind zwar nicht ganz mit der Tour de France vergleichbar, aber ins Schwitzen kommen auch wir beim Mountainbiken in der Oberpfalz. Denn auf nur wenigen Quadratkilometern reihen sich zahlreiche Berggruppen aneinander. Ob Osterberg, Hohlochberg, Sperlersberg, Pfahlerberg und andere.
10: Die Landschaft ist völlig abwechslungsreich. Also überall im Wald aus den Buchenwäldern ragen eben diese Felsen hoch. Das ist jetzt der Schwammerlfelsen. Hier geht eine steile Treppe hoch, die wir jetzt hochschieben müssen.
9: Über trockenes Laub und Steinstufen schieben und tragen wir die Räder hinauf zu dem markanten Schwammerlfelsen, der wie ein riesiger Champignon auf einer Felssäule aus Dolomit thront. Weiter geht's über wurzelige Pfade durch das frische Grün des Buchenwaldes.
11: Ja, es gibt die schönsten Radwege hier. Durch die wunderbare Landschaft, auch ein bisschen hügelig und natürlich auch fantastisch zum Wandern. Von einer Burg zur anderen. Man braucht eine gute Kondition hier auch. Aber es ist schön grün, also insofern tolle Landschaft. Ja, hier kann man, glaube ich, gut Urlaub machen.
9: Eine dieser schönen Burgruinen steht auf dem Velburger Schlossberg über dem Tal des Frauenbachs. Zu Fuß steigen wir noch ein paar zusätzliche Höhenmeter über die Treppe hoch zur Aussichtsplattform.
10: Wir gucken jetzt hier runter ins Tal auf ganz viele Hügel. Eigentlich eine ganz sanfte Landschaft und dazwischen sind immer so Erhebungen von ca. 100 Höhenmeter. Die sind bewaldet und man hat hier einen ganz schönen weiten Blick.
9: Die Oberpfälzer Kuppenalb bietet viel Abwechslung zwischen dichtem Wald, lichten Wacholderheiden und Magerrasen, auf denen beispielsweise der Hufeisenklee wächst und sich Schmetterlinge wie der Bläuling wohlfühlen.
12: Wunderschön. Also wenn man das vor der Haustür hat, das ist man sich manchmal gar nicht bewusst, dass wir so eine Schönheit hier vor Ort haben.
13: Die ganzen Lindenbäume, die Eichen und die Buchen, also die ganze Vegetation, das ist ja einmalig. Die Gegend hat so, so viel zu bieten, man muss nirgendwo hinfahren. Hier findet man die schönsten Orte.
9: Das Miteinander von Radelnden und Wandernden ist gut. Schilder weisen auf die gemeinsame Nutzung der Wege hin und man grüßt sich freundlich. Unterwegs kreuzen wir mit den Mountainbikes kurz den Biererlebnisweg und treffen glückliche Ausflügler.
14: Wunderbar. Es ist alles gut beschildert. Es gibt Tafeln, wir haben uns eine Route runtergeladen. Wir laufen diesem kleinen Hopfensymbol hinterher, 12 Kilometer.
9: Auf unserer Runde von Velburg über Parsberg und zurück bewältigen wir noch ein paar Anstiege auf den Läufelberg, Hauenstein und Windberg. Am Ende sind es gut 800 Höhenmeter, 43 Kilometer und rund 4 Stunden Trailspaß in der Natur.
10: Das ist eine total abwechslungsreiche Runde. Viele schöne Trails, gerade rund um Velburg, immer durch den Wald.
12: Also es war eine richtig schöne Runde auf vielen Laubtrails und rauf und runter immer was Neues gesehen, neue Aussichten und ganz wenig Leute unterwegs. Das fand ich echt erstaunlich.
15: Uli Nicola war beim Mountainbiken in der Oberpfälzer Kuppenalb. Nach Outdoor-Tipps in Schweden und für die Oberpfalz kommen wir jetzt zum Spitzensport und zur Fußball-Bundesliga.
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17: Mit Erich Wartusch. Der deutsche Meister gibt sich keine Blöße. Der FC Bayern gewinnt beim abstiegsbedrohten VfL Wolfsburg mit 1:0. Holger Gerska hat das Spiel gesehen.
18: Trotz einer starken Leistung kann der VfL Wolfsburg nur noch über die Relegation den Klassenhalt schaffen. Vor allem in der ersten Halbzeit hatte der Tabellen-16. Zahlreiche gute Chancen. Der Bayern-Torhüter Jonas Obig zeigte einige herausragende Reflexe. Die Bayern hatten aber noch bessere Möglichkeiten. So schoss Harry Kane in der 36. Minute einen Elfmeter übers Tor. Im 25. Anlauf der erste Fehlschuss des Engländers in einem Bundesligaspiel. Aber Michael Olise zeigte seine Weltklasse und traf in der 56. Minute mit einem genialen Schlenzer von der rechten Strafraumkante ins linke obere Toreck. Wolfsburg wehrte sich, Matthias Swanberg traf in der 90. Minute aber nur den Pfosten. Das war der Unterschied zwischen Wolfsburg und den Bayern.
17: Und damit bleibt der Abstiegskampf weiter sehr spannend. Köln und Bremen haben sich aber dank des Erfolgs der Bayern daraus verabschiedet. Bremen verlor heute 0:1 in Hoffenheim. St. Pauli ist als 17. punktgleich mit Wolfsburg und empfängt am kommenden Samstag die Gäste aus Niedersachsen dann am Millerntor. Heute unterlagen die Hamburger Leipzig mit 1:2. Die Lage für das Team von Trainer Alexander Blessin weiterhin prekär.
19: Bundesliga ist ein Geschäft, da wird ja nichts geschenkt. Das hat man letztes Jahr, das haben wir dieses Jahr. Von daher gilt es immer wieder dann aufzustehen und zu sagen, hey, aber mit der Leistung nehmen wir vieles Positives mit, klar. Und wir dürfen kein Deut davon abgehen und müssen genau die gleiche Intensität und Agilität dann wieder an den Tag legen.
17: Und selbst der tabellenletzte Heidenheim kann unter Umständen noch mitmischen. Spannend auch der Kampf um die internationalen Plätze. Stuttgart hat nach dem 3:1 gegen Leverkusen richtig gute Karten, in der kommenden Saison in der Champions League mitzuspielen. Augsburg träumt nach einem 3:1 gegen Mönchengladbach auch davon, noch in die europäischen Wettbewerbe reinzurutschen, ist jetzt Tabellenneunter. In der zweiten Bundesliga holt Hannover im Aufstiegskampf in Bochum beim 2:2 nur einen Punkt. Braunschweig mit einem wichtigen 2:1 Erfolg gegen Dresden und Magdeburg gewinnt in Kiel mit 3:1. Der schon feststehende Bundesliga-Aufsteiger, der FC Schalke 04, ist im Abendspiel in Nürnberg. Oliver Tubenauer, präsentiert sich Königsblau wie ein Aufsteiger oder ist man doch eher ausgelaugt vom Feiern?
20: Ich würde sagen eher Letzteres, wobei ich nicht von ausgelaugt sprechen möchte und sie wirken auch nicht übernächtigt. Sie wirken sorglos, das ist glaube ich das richtige Wort. Sie stehen ein bisschen hoch, beide Mannschaften versuchen ihre Schnelligkeit auszuspielen und beide Mannschaften kommen auch dazu. Und vor allem der 1. FC Nürnberg hat da eben gegen hochstehende Schalker, die sonst ja eher etwas humorloser agieren, wenn es um die Defensive geht in dieser Saison. Da hatten sie eben gute Möglichkeiten. Das 1:0 in der 20. Minute war ein bisschen glücklich. Es war ein Freistoß aus dem Halbfeld, der dann irgendwie bei Fabio Gruber gelandet ist. Der hält dann voll drauf und der Ball, der geht dann an mehrere Schalker Beine und zum Schluss dann an den Oberschenkel von Ron Schallenberg, von dort aus dann ins Netz. Das war ein Eigentor von Schallenberg zum 1:0. Dann gab es 2 Abseitstore von Soma, der zwar blitzschnell war, aber eben immer einen Tick zu früh gestartet ist. Und dann in der Nachspielzeit der ersten Halbzeit war es dann Henry Kudusu, der auch einen Konter gelaufen ist. Und den hat er dann richtig gut abgeschlossen, im richtigen Moment gestartet, auf die kurze Ecke, vorbei an Kevin Müller zum 2:0 Halbzeitstand.
17: In der Handball-Bundesliga verteidigt Flensburg-Handewitt mit einem 38:30 gegen Lemgo-Lippe Tabellenplatz 2. Die deutschen Tischtennisspielerinnen haben bei der Mannschaftsweltmeisterschaft in London ihr Halbfinale gegen Japan verloren mit 0:3. Das Team um die Weltranglisten-9. Sabine Winter bekommt dennoch die Bronzemedaille.
21: Ja, ich weiß nicht, ob wir wirklich von einer großen Enttäuschung reden können. Wir haben unser Ziel erreicht. Wir haben auch dagegen gehalten bei Japan. Es ist schöner, dass man die Spiele so ein bisschen offen gestalten konnte, als einen auf den Deckel zu bekommen. Von daher, klar, ein bisschen schade, dass wir so die Mini-Chancen nicht genutzt haben, um die vielleicht ein bisschen nervöser zu machen, sie ein bisschen mehr unter Druck zu setzen. Aber insgesamt sind wir mit unserer Performance hier sehr happy und auch mit der Bronzemedaille sehr zufrieden und werden die auch noch schön feiern.
17: Japan im Finale morgen gegen China, das im anderen Halbfinale Rumänien mit 3:0 besiegte. Und das deutsche Team bleibt bei der Kleinkaliber-Europameisterschaft der Sportschützen im kroatischen Osijek in der Goldspur. Doreen Wennekamp gewann mit der olympischen Sportpistole den Titel. Anschließend setzte sich auch Oliver Geis mit der Schnellfeuerpistole durch. Er gewann Gold vor Manuel Müller. Zudem gab es in den Teamwertungen Gold für die Schnellfeuerpistolenmänner und Bronze für die Sportpistolenfrauen.

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1: Um 21.30 Uhr mit Elisabeth Mattner. In der ungarischen Hauptstadt Budapest haben zehntausende Menschen die Vereidigung des neuen Ministerpräsidenten Modzsor gefeiert. Der Politiker versprach einen politischen Neuanfang und betonte, dass er alles für das Land tun werde. Er habe gesehen, wie Macht Menschen korrumpieren könne. Modzsor löst Viktor Orban nach 16 Jahren an der Macht ab. Er hat mit seiner Tiso-Partei eine verfassungsändernde Zweidrittelmehrheit. Nach dem Aus der sogenannten Entlastungsprämie in der Energiekrise sucht die Bundesregierung nach neuen Lösungen. Das hat Bundeskanzler Merz angekündigt. Man wolle in der Koalition darüber reden, was noch getan werden könne. Arne Bartram aus unserem Hauptstadtstudio.
2: Bereits am Dienstag wollen CDU, CSU und SPD über das Thema Entlastungsprämie im Koalitionsausschuss beraten. Man werde weiter versuchen, den Bürgern und den Beschäftigten in den deutschen Unternehmen etwas Erleichterung zu verschaffen, hat der CDU-Politiker betont. Die Bundesregierung hatte eine steuerfreie Prämie von bis zu 1.000 Euro für Beschäftigte geplant. Im Bundesrat gab es dafür aber keine Mehrheit.
1: Die Deutsche Bahn verkauft ab heute Last-Minute-Tickets für den Fernverkehr zum Sonderpreis. Ab sofort sollen jedes Wochenende unter anderem freie Plätze in ICEs für 6,99 Euro angeboten werden. Sie gelten dann jeweils für die kommende Woche. Die Wahrscheinlichkeit, ein Schnäppchen zu ergattern, sei besonders abseits der Hauptreisezeiten hoch, so die Bahn. In Potsdam haben am Mittag nach Polizeiangaben etwa 1.500 Menschen gegen Rechtsextremismus demonstriert. Es handelte sich um eine gemeinsame Aktion des Christopher Street Days und der Initiative Prüf. Diese macht sich dafür stark, dass das Bundesverfassungsgericht alle Parteien überprüft, die vom Verfassungsschutz als rechtsextremer Verdachtsfall oder als gesichert rechtsextrem eingestuft sind. Der Demonstrationszug durch Potsdam sollte ein Zeichen für Demokratie, Toleranz und Weltoffenheit setzen. RB Leipzig hat sich für die Champions League qualifiziert. Das Team gewann in der Fußball-Bundesliga 2:1 gegen St. Pauli und kann dadurch nicht mehr von Rang 3 der Tabelle verdrängt werden. Die weiteren Ergebnisse: Stuttgart-Leverkusen 3:1, Hoffenheim-Bremen 1:0, Augsburg-Mönchengladbach 3:1, Wolfsburg-Bayern-München 0:1. In der dritten Fußballliga hat Energie Cottbus gegen Wien Wiesbaden gewonnen. Die Partie endete 2:1. Damit bleibt Cottbus vor dem letzten Spieltag auf Platz 2 der Tabelle. Soweit die Nachrichten. 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Das Wetter: in der Nacht meist sternenklar, nur Richtung Prignitz auch mal mehr Wolken. Bei 7 bis 3 Grad bleibt es trocken. Zurzeit in Berlin-Reinickendorf 13 und in Potsdam auch 13 Grad. Morgen zunächst heiter bis sonnig, im Verlauf wolkiger, aber meist trocken, 19 bis 23 Grad. Montag dichte Wolken und Regen, zum Teil kräftig, ab dem Nachmittag von Westen Auflockerungen bei 9 bis 13 Grad. Die Zeit: es wird 21.33 Uhr.
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4: Mit Dani Stahl aus dem Studio von BR24 in München. Guten Abend. Steht die Demokratie unter Druck und was kann politische Bildung dagegen tun? Sönke Rix, seit März Präsident der Bundeszentrale für politische Bildung, sieht zwar weiter großen Rückhalt für demokratische Werte, beobachtet aber wachsende Zweifel an Politik und Institutionen. Wie er diese Entwicklung einschätzt, warum politische Bildung aus seiner Sicht nicht neutral sein darf und wie er auf Kritik von rechts reagiert, erklärt er im ARD-Interview der Woche. Das Gespräch mit Sönke Rix hat unser Hauptstadtkorrespondent Dietrich Karl-Meurer geführt.
5: Herr Rix, nicht jeder kennt Sie, deshalb schlage ich zum Einstieg eine kurze Vorstellungsrunde vor. Ich nenne ein paar Fakten über Sie. Wenn der Fakt korrekt ist, antworten Sie bitte einfach nur kurz mit Ja, wenn nicht mit Nein, und geben eine korrekte Antwort so kurz wie möglich.
6: Können wir gerne machen.
5: Sie wurden 1975 geboren, und zwar in der Ostseestadt Eckernförde in Schleswig-Holstein.
6: Ja, stimmt.
5: Sie sprechen Plattdeutsch.
6: Ja.
5: Sie haben ursprünglich als Erzieher gearbeitet.
6: Ja.
5: Sie waren für die SPD 20 Jahre lang im Bundestag.
6: Ja, das stimmt.
5: Sie sind verheiratet, haben 2 Söhne.
6: Ja.
5: Sie fahren gern Rad und gehen gern in die Sauna.
6: Das stimmt auch.
5: Und seit März stehen Sie an der Spitze der Bundeszentrale für politische Bildung. Sie sollen die politische Bildung in Deutschland stärken und neue Zielgruppen erreichen.
6: Das stimmt auch.
5: Danke dafür. Ab jetzt dürfen Sie gern in ganzen und auch längeren Sätzen antworten. Herr Rix, die Bundeszentrale für politische Bildung, die hat Standorte in Bonn, in Gera, in Thüringen und in Berlin. Ich nehme an, Sie haben im März angefangen, Sie waren inzwischen an allen Standorten. Wo gefällt es Ihnen am besten?
6: Es gefällt mir an allen drei Standorten sehr gut.
5: Habe ich erwartet.
6: Sie haben unterschiedliche Reize. In Bonn sind die meisten Mitarbeitenden. In Berlin hat man die häufigsten Termine mit Zivilgesellschaft, Politik. Und Gera ist ein sehr schöner Standort, weil er mitten in der Stadt ist und die Menschen einfach direkt ins Medienzentrum kommen können.
5: Vom Erzieher zum Behördenleiter, auch über den Bundestag, ein kleiner Umweg. Hilft Ihnen dieser Blick auf Menschen bei der Führung der Bundesbehörde?
6: Ich glaube, der Beruf des Erziehers, überhaupt eine sozialpädagogische Ausbildung, hilft generell, wenn man mit vielen Menschen zu tun hat und überhaupt im Umgang mit Menschen, und hat sich schon in meiner politischen Tätigkeit gut unter Beweis gestellt, dass es eine hilfreiche Tätigkeit war, die ich vorhatte. Aber es ist jetzt mittlerweile auch schon sehr lange her, dass ich als Erzieher gearbeitet habe. Mittlerweile sind eher die Fähigkeiten als Abgeordneter gefragt, die ich in der Politik gesammelt habe, die jetzt vielleicht auch zum Tragen kommen.
5: Sie treten in recht große Fußstapfen. Ihr Vorgänger, Thomas Krüger, auch er war Gast hier im Interview der Woche, der hat die Bundeszentrale 25 Jahre lang geprägt. Mit welchem Gefühl sind Sie in dieses Amt gestartet?
6: Das sind tatsächlich große Fußstapfen, aber jeder Präsident oder jeder, der eine neue Aufgabe übernimmt, soll sie auch mit eigenen Akzenten machen. Ich bin Thomas Krüger sehr dankbar, der hat die Bundeszentrale in stürmischen Zeiten geführt und hat sie vor allen Dingen auch groß gemacht. Unter seiner Präsidentschaft eine große Anzahl an Mitarbeitern gewachsen, viel Mittel zur Verfügung, aber auch viele Herausforderungen gemeistert. Aber nun kommen neue Zeiten und wir werden auch die neuen Herausforderungen meistern.
5: Und damit bin ich beim Thema. Was möchten Sie in der Bundeszentrale unbedingt bewahren? Was soll so bleiben, wie es ist? Und wo sehen Sie klaren Veränderungsbedarf?
6: Es gibt viele sehr gute Produkte und Angebote der Bundeszentrale. Sie haben eins vorhin schon genannt, Wahl-O-Mat. Das ist unser großer Schlager, der wirklich bei allen bekannt ist. Aber die wenigsten wissen, dass er von der Bundeszentrale für politische Bildung kommt. Sowas wollen wir natürlich bewahren. Es sind jetzt auch schon gute Angebote insgesamt in der Vielfalt, will ich sie auch aufrechterhalten. Sowohl zivilgesellschaftliche Organisationen unterstützen bei ihrer Aufgabe der politischen Bildung, als auch eigene Produkte und eigene Angebote machen. Diese Bandbreite will ich gerne aufrechterhalten.
5: Sie unterstützen Demokratie. IT-Projekte. Und da gibt es aktuell den Vorwurf, die Bundeszentrale habe Gelder verschwendet. Insgesamt mehr als 100.000 Euro flossen in den vergangenen Jahren an ein Demokratieprojekt mit, so heißt es in Schlagzeilen, mit Würmern. Das ergab eine Anfrage der AfD an die Bundesregierung. Das klingt auf den ersten Blick tatsächlich absurd, wenn man das alles auf die Schlagzeile reduziert. Wurde da wirklich ein absurdes Projekt gefördert? Und sehen Sie hier Veränderungsbedarf?
6: Also wenn wir Projekte nur noch danach organisieren, dass sie vielleicht einem gewissen Standard entsprechen, der nur einer gewissen Partei oder einer gewissen Richtung gefällt, dann sind wir verkehrt. Wir sollten unsere Projekte so gestalten, dass sie vielfältig sind, dass sie auch vielleicht mit ein bisschen Provokation auch Menschen ansprechen, die vielleicht als erstes sonst gar nicht vielleicht auf die Idee gekommen wären, dieses Angebot wahrzunehmen. Und von daher würde ich nicht grundsätzlich ausschließen, dass es nicht auch mal Projekte mit Würmern gibt oder mit Korbflechten oder wie auch immer. Am Ende ist es doch wichtig, ob man Menschen angesprochen hat und ob man Menschen dazu gebracht hat, über Politik ins Gespräch zu kommen.
5: Muss man dieses Projekt vielleicht auch ein bisschen einordnen im Verhältnis zu den ganzen anderen Projekten, die Sie gefördert haben?
6: Ja, natürlich. Man kann sich immer Einzelfälle rauspicken und es gibt mit Sicherheit auch Einzelfälle, wo wir auch hinterher nicht zufrieden waren, wie es vielleicht gelaufen ist. Aber in der großen Bandbreite, und das hat uns, sagt uns auch die Wissenschaft, und auch natürlich die Zuarbeit durch die zivilgesellschaftlichen Organisationen, haben wir gute Projekte, die wirklich auch eine breite Anzahl von Menschen auch ansprechen und auch eine gewisse Wirkung haben natürlich.
5: Trotzdem noch mal ganz kurz zu den Würmern. Sagt Ihnen das was? Das Projekt, das war ja vor Ihrer Zeit. Was sollte damit erreicht werden?
6: Ganz ehrlich, ich kenne nicht jedes Projekt und nicht jede Sache, die in den letzten 25 Jahren oder länger auch gelaufen ist oder die da jetzt auch abgefragt worden ist. Aber ich bin mir sicher, sind alle geprüft worden, und auch wenn sie vielleicht witzig klingen oder vielleicht auch mit einer provokanten Machweise gemacht worden sind, heißt es noch lange nicht, dass sie nicht auch eine gewisse Wirkung bekommen haben.
5: Aufgabe der Bundeszentrale ist es, das demokratische Bewusstsein zu stärken und auch die politische Teilhabe zu fördern. Viele sagen ja, die Demokratie steht heute stärker unter Druck als früher. Teilen Sie die Einschätzung?
6: Ja, ich teile die Einschätzung, das sagen die meisten Untersuchungen auch, dass viele Bürgerinnen und Bürger sich davon abwenden, dass sie kein Vertrauen mehr in die demokratischen Institutionen haben. Wobei der Zuspruch zur Demokratie an sich, der ist nach wie vor groß. Aber man hat doch seine Zweifel daran, ob die demokratischen Organisationen und Institutionen die Herausforderungen meistern können. Das liegt wahrscheinlich auch daran, weil gerade die internationalen Herausforderungen so groß ist und man doch ein bisschen hilflos auf diese Situation guckt und man von einer Krise zur nächsten gerät. Und unsere Aufgabe als Bundeszentrale wird sein, klarzumachen, dass die Institutionen auch solche Herausforderungen meistern können. Es hängt immer davon ab, wer sie natürlich von innen führt.
5: Kann denn politische Bildung verlorenes Vertrauen tatsächlich zurückgewinnen oder wäre das eher eine unrealistische Erwartung?
6: Also Vertrauen in Politik zurückgewinnen müssen Politikerinnen und Politiker schon auch selbst in erster Linie. Was wir tun können, ist sagen können, es gibt das Rüstzeug für jeden Bürger und für jede Bürgerin, sich an dieser Demokratie zu beteiligen. Es lohnt sich für diese Institutionen und für diese Werte auch zu streiten. Sie sind gut und sie sind dazu geeignet, auch große Herausforderungen zu meistern. Diese Information, diese Bildung, das können wir leisten, aber wir können nicht die Politik verändern. Das müssen die Politikerinnen und Politiker schon selber tun.
5: Gibt es denn Zielgruppen, die Sie, wenn Sie das vergleichen, sozusagen mit den letzten Jahren bei Ihrem Vorgänger, Zielgruppen, die Sie stärker erreichen wollen, als das bisher der Fall war?
6: Also ich will das nicht in Abgrenzung zur Zeit meines Vorgängers machen, sondern ich glaube, das ist ein stetiger Prozess, dass wir uns immer wieder genau angucken müssen, welche Menschen sind denn diejenigen, die am meisten sich von Politik abwenden, von Demokratie abwenden, beziehungsweise das Zutrauen verlieren. Und da müssen wir aufpassen, dass wir nicht in gewissen Blasen bleiben, und sondern auch uns an die Menschen wenden, die wir vielleicht nicht mit einer klassischen Veranstaltung erreichen, sondern eher über Social Media oder die Menschen, die wir über ihren Arbeitsplatz, ihren Ausbildungsplatz erreichen. Also hoffe ich auch, dass wir die Zusammenarbeit mit den Arbeitgebern und Arbeitnehmern da noch ausbauen können an vielen Stellen. Also die Menschen auch da abholen, wo sie sind, weil per se, glaube ich, suchen die nicht erst einmal nach den Informationen der Bundeszentrale für politische Bildung. Sie müssen schon auch direkt angesprochen werden.
5: Mhm. Viele Jugendliche, die wissen gar nicht, was die Bundeszentrale für politische Bildung ist. Wie wollen Sie das angehen?
6: Ich glaube auch nicht, dass es unbedingt ganz wichtig ist, dass wir die Bundeszentrale für politische Bildung an sich stärker bekannt machen. Wir müssen unsere Angebote bekannt machen, unsere Produkte bekannt machen. Also auch sowas wie den Fluter, der für junge Leute tatsächlich eine Zeitschrift ist, die auch im Internet abzurufen ist, die interessant Politik für junge Leute darstellt. Oder Social-Media-Angebote, wo vielleicht gar nicht erstmal politische Bildung draufsteht. Weil natürlich, sagen wir mal so, der Begriff Bundeszentrale für politische Bildung ist vielleicht auch nicht gerade sexy, aber das, was wir machen, das soll unbedingt auch auf eine gewisse Art und Weise sexy sein und den Menschen ansprechen. Und da sind wir ziemlich gut in vielen Dingen, aber wir können besser werden.
5: Und den Namen wollen Sie nicht ändern?
6: Nein, den Namen will ich nicht ändern.
5: Sie haben schon ein paar Mal Social Media angesprochen. Wird quasi die politische Bildung damit jetzt digitaler in den nächsten Jahren?
6: Also sie muss digitaler werden, weil die Auseinandersetzung über Politik, die Diskussion über Politik finden im sozialen Medienraum statt. Wir müssen da auch Angebote ausbauen. Wir sind ja auch vertreten da. Wir haben auch sehr viel Zuspruch dafür, unsere Angebote. Aber ich glaube, wir müssen auch gucken, wie wir dort auch Diskussionsräume zur Verfügung stellen, die von uns auch moderiert werden können, wie wir auch noch besser werden können, Dinge kurz auf den Punkt zu bringen, wo Menschen auch das Hintergrundwissen haben wollen, zum Beispiel: Warum ist die Lage im Nahosten so gerade? Warum gibt es gerade den Krieg zwischen USA und Iran und solche Dinge? Das wollen die Menschen ja durchaus wissen und wir müssen auch in den sozialen Medien darauf Antworten geben.
5: Und sind Sie da auf allen Plattformen zukünftig unterwegs? Ich frage deshalb, weil gerade in dieser Woche haben Politiker verschiedener Parteien der Plattform X den Rücken zugekehrt. Sie sind bei X vertreten, spielen dort keine Inhalte ein, sondern sind einfach nur dort.
6: Also wir wollen schon.
5: Wie passt das zusammen sozusagen mit Ihrer Online-Strategie?
6: Wir wollen schon sehr breit auch aufgestellt sein in den sozialen Medien und uns nicht nur auf ein soziales Medium, wenn man das so sagen sollte, fokussieren. Wir diskutieren auch gerade innerhalb der Bundeszentrale, wie wir und ob wir auf X zurückkehren. Ich glaube schon, dass es wichtig ist, dass wir auch in den Räumen unterwegs sind, wo wir vielleicht schon andere was aufgegeben haben. Also zumindest ein Angebot zu haben, dass sie auch in den Räumen Informationen abgefragt werden können. Da wollen wir nochmal mit Wissenschaft auch in Kontakt treten. Wir wollen uns das nochmal genauer angucken. Aber das Ziel bleibt schon, auch in den sozialen Medien auch vertreten zu sein, damit auch die Menschen Informationen überall finden und nicht nur in ausgewählten Medien.
5: Also in möglichst vielen sozialen Plattformen, also auch Blue Sky, Mastodon und so weiter?
6: Genau, mindestens die Angebote zur Information sollten breit aufgestellt sein in den sozialen Medien.
5: Zu Gast im ARD-Interview der Woche der neue Präsident der Bundeszentrale für politische Bildung, Sönke Rixs. Seit Jahren, Herr Rixs, gibt es Streit darüber, ob politische Bildung neutral sein kann oder auch neutral sein muss. Wie beantworten Sie die Frage als Präsident jetzt der Bundeszentrale für politische Bildung?
6: wir als Bundeszentrale für politische Bildung dürfen gar nicht neutral sein, weil wir uns der Verfassung verpflichtet fühlen und dem Grundgesetz. Und unser Grundgesetz und unsere Verfassung ist keine wertneutrale Verfassung. Und deshalb werden wir für die Werte, die diese Verfassung auch hat, auch ständig streiten und auch aktiv sein. Und wenn mit Neutralität aber gemeint ist, parteiübergreifend oder überparteilich, das sind wir selbstverständlich. Wir wollen natürlich weiterhin auch überparteilich agieren. Wir wollen auch immer so agieren, dass wir auch eine in der Diskussion die Bandbreite darstellen, Pro und Contra von allen Seiten die Dinge auch beleuchten, auch in Veranstaltungen dafür Sorge tragen, dass die Meinungsvielfalt auch abgedeckt ist. Wenn das mit Neutralität, dann bleiben wir da neutral. Aber wir sind nicht neutral, was die Verfassung anbelangt.
5: Bei Ihrer Person, als Ihr Name letzten Herbst das erste Mal auftauchte als potenzieller künftiger Präsident der Bundeszentrale, da kam gleich von rechts scharfe Kritik, da kamen Schlagworte, ich will mal zitieren, linker Ideologe oder linker Erzieher. Hat Sie das überrascht oder haben Sie damit gerechnet?
6: Also ich habe nicht damit gerechnet, dass ich jetzt zum linken Ideologen wurde. Und man ist ja auch verwundert, wer sich da alles in den Medien zu Wort meldet oder wer da über mich schreibt, ohne jeweils mich irgendwie kennengelernt zu haben. Aber ist, glaube ich, mit zu rechnen gewesen, weil jetzt an der Spitze der Bundeszentrale mit mir und mit Herrn Ulrich zwei ausgewiesene Parteipolitiker und auch...
5: Herr Ulrich von der CSU,
6: SPD. Herr Ulrich von der CSU, ich von der SPD. Da ist mit zu rechnen gewesen, dass es kritisiert werden kann oder zumindest mal hinterfragt werden kann. Das finde ich auch völlig in Ordnung. Unser Vorgänger oder mein Vorgänger war auch vorher Abgeordneter und Senator, also auch über die Partei. Und vielleicht hat man ihm zum Schluss vorgeworfen, dass er in gewissen Themen vielleicht nicht ganz neutral war, aber man konnte ihm bestimmt nicht vorwerfen, dass er nicht überparteilich wird. Und wir wollen auch überparteilich sein. Und wenn man sowohl jemanden von der CSU als auch von der SPD an der Spitze hat, dann ist vielleicht auch das vielleicht ein bisschen ein Zeichen dafür, dass man sagt, das wollen wir auch ein bisschen breiter aufstellen, auch in die Mitte der Gesellschaft hinein. Und das nehmen wir gerne an, diese Aufgabe.
5: Aber Sie haben in Ihrer Zeit als SPD-Bundestagsabgeordneter auch kräftig ausgeteilt Richtung AfD, auch die Union scharf kritisiert. Wo ziehen Sie da jetzt die Grenze zwischen sozusagen der Person Sönke Rixs als Sozialdemokrat, vielleicht auch eher linker Sozialdemokrat, und jetzt Ihrer institutionellen Verantwortung?
6: Mit jeder Aufgabe hat man natürlich auch neue Herangehensweisen an die Arbeit. Das ist doch selbstverständlich. Und als Abgeordneter wäre es vielleicht auch komisch gewesen, wenn ich nicht den Streit auch mit anderen Parteien gesucht hätte. Davon lebt Demokratie ja auch. Aber jetzt als Präsident der Bundeszentrale für politische Bildung fühle ich mich dem Thema politische Bildung und dem Thema Demokratieförderung und vor allen Dingen unserer Verfassung, unserem Grundgesetz verantwortlich. Wie gesagt, in diesen Fragen bin ich nicht neutral, aber was die Parteien anbelangt, bin ich überparteilich.
5: Was wissen Sie über diesen Auswahlprozess? Hat diese Debatte, wie links Sie sind, wie parteiisch Sie sind, hat das Einfluss darauf gehabt, dass sich eben Ihre Ernennung über Monate hingezogen hat?
6: Ich kann Ihnen zum Auswahlverfahren wirklich nichts sagen. Ich habe irgendwann einen Anruf bekommen mit der Frage, ob ich mir diese Aufgabe zutraue. Meine Gegenantwort war, naja, wenn ihr mir das zutraut, ihr kennt mich jetzt schon seit vielen, vielen Jahren, dann traue ich mir das auch zu. Und dann habe ich mich sehr darüber gefreut, weil das Thema politische Bildung, das Thema Demokratieförderung habe ich auf der quasi anderen Seite im Parlament sehr intensiv behandelt und beraten. Ich war für diese Themen in der SPD-Fraktion zuständig und von daher habe ich mich gefreut, als der Anruf kam. Aber was die vorher diskutiert haben, das müssen Sie die Person fragen, die diese Auswahl getroffen hat.
5: Kam der Anruf von der SPD oder aus dem Innenministerium? Der Innenminister hat ja eigentlich die Entscheidung sozusagen getroffen.
6: Genau, weil das Vorschlagsrecht bei der SPD lag, kam der erste Anruf von der SPD, aber es folgte dann bald auch ein Anruf aus dem Innenministerium.
5: Und der Vizepräsident, Sie haben ihn schon angesprochen, der ehemalige CSU-Bundestagsabgeordnete Volker Ulrich, ist er jetzt in dieser Doppelspitze an der Bundeszentrale so als politisches Gegengewicht gedacht?
6: Ich weiß nicht, ob sich das einige vielleicht so vorgestellt haben, aber Herr Ulrich und ich arbeiten wirklich sehr partnerschaftlich miteinander zusammen. Er als Vizepräsident, ich als Präsident, und wir haben beide nicht irgendwie das Verlangen danach, jeweils nur unsere Parteien irgendwie oder als verlängerte Arme der SPD-Fraktion oder des CSU-Innenministers oder sowas zu sein. Dafür sind wir beide nicht geeignet, sondern wir fühlen uns der Aufgabe verpflichtet. Natürlich auch der Regierung, die uns ins Amt gebracht hat, aber in erster Linie der Aufgabe und wie gesagt den Werten unserer Verfassung. Und das kriegen wir beide auch gut gemeinsam hin.
5: Das ist überhaupt eine Debatte gibt sozusagen über die Besetzung und vor allen Dingen auch so eine emotionale Debatte. Das zeigt, dass unsere Gesellschaft stark polarisiert ist. Sehen Sie da irgendwie Wege zurück zu mehr Verständigung, auch mit Menschen, die eben politisch sehr weit auseinander liegen?
6: Also ich glaube schon, dass wir als Bundeszentrale für politische Bildung auch die Aufgabe haben, Debattenräume zur Verfügung zu stellen. Wir sollten auch es tun, nichts vermeiden, mit erhobenem Zeigefinger und mit Ausschließeritis auch an solche Debatten ranzugehen. Denn wir wollen ja gerade diejenigen, die gerade skeptisch gegenüber der Demokratie oder unserer Verfassung oder im Moment der demokratischen Institution, die wollen wir ja wiedergewinnen. Und das können wir nicht machen, indem wir denen als erstes einen Vorwurf an den Kopf knallen, sage ich mal so. Oder wenn wir ihnen sagen, nein, du hast einfach nur Unrecht. Sondern wir müssen hinterfragen, warum kommen diese Zweifel daran. Und diese Debattenräume müssen wir zur Verfügung stellen. Und da müssen wir gucken, unsere Angebote auch so auszubauen, dass es nicht als belehrend wirkt, sondern als Möglichkeit wirkt, den Menschen auch deutlich zu machen, du kannst was bewegen, du kannst auch mit deiner kritischen Haltung was bewegen. Wir hören auch zu, wir gehen auch miteinander in die Diskussion. Es gibt natürlich immer Grenzen, die Grenzen sind die Verfassung, das ist klar. Aber es soll niemals irgendwie den Anschein erwecken, dass wir einfach nur belehren und ausschließen wollen, sondern wir wollen auch gerade mit denen ins Gespräch kommen, die vielleicht auch ihre Zweifel haben und das vielleicht auch sogar noch gar nicht artikuliert haben, dass sie die Zweifel haben.
5: Aber das gilt auch für die AfD, für viele eine Partei, die durch die Wahl politisch legitimiert ist. Andere sehen die Partei als rechtsextrem und demokratiegefährdend an. Wie geht die Bundeszentrale unter Ihrer Führung mit der AfD um?
6: Also unsere Aufgabe ist es nicht in erster Linie mit Parteivertretern ins Gespräch zu kommen oder mit Abgeordneten. Wir haben das Kuratorium, das ist natürlich mit allen Bundestagsfraktionen besetzt und mit denen arbeiten wir und wollen wir auch gut zusammenarbeiten als Kuratorium insgesamt. Und auch jeder Bundestagsabgeordnete, der bei uns eine Anfrage stellt oder der von uns eine Zuarbeit wissen will oder der Informationen haben will, wird natürlich auch genauso behandelt, also egal von welcher Fraktion er kommt. Unsere Aufgabe ist es eher an diejenigen zu gehen, die die Bürgerinnen und Bürger sind, die die Wählerinnen und Wähler sind. Und mit denen wollen wir ins Gespräch kommen und die wollen wir davon überzeugen, dass sie sich der Verfassung vor allen Dingen und den Werten der Verfassung tatsächlich auch zugehörig fühlen, sage ich mal so an der Stelle. Das wäre das, was wir wollen und nicht irgendwie den Parteien sagen, das dürft ihr nicht oder das dürft ihr nicht. Das ist auch nicht unsere Aufgabe. Und unsere Aufgabe ist es auch nicht, klar zu machen, ob eine Partei extremistisch ist oder vielleicht sogar verboten werden sollte. Dafür haben wir andere Institutionen. Das macht nicht die Bundeszentrale für politische Bildung.
5: Ja, und trotzdem müssen Sie sich gegenüber der AfD verhalten, denn die AfD fordert immer wieder Mittelkürzungen für die Bundeszentrale.
6: Ja, aber das hat nichts mit der politischen Ausrichtung nach rechts, links oder oben oder unten zu tun. Ich bin natürlich als Präsident verpflichtet, auch der Aufgabe, die ich übertragen bekommen habe, auch die entsprechenden Mittel, dass diese entsprechenden Mittel auch zur Verfügung stellen. Und ich kann nur davor warnen, Strukturen zur Demokratieförderung oder zur politischen Bildung zu schwächen. Ganz im Gegenteil, wir brauchen diese Strukturen, wir müssen sie festigen und jeder Ansatz da tatsächlich radikal zu kürzen, wäre der falsche.
5: Sie sind Präsident der bundesweiten Zentrale für politische Bildung. Gerade die AfD macht sich stark für eine Auflösung der Landeszentralen für politische Bildung. Sehen Sie da möglicherweise auch noch für die Zukunft eine wachsende Aufgabe für die Bundeszentrale?
6: Also ich kann nur davor warnen, die Landeszentralen bei ihrer Arbeit zu schwächen oder gar sogar zu schließen. Sie machen eine sehr wichtige Aufgabe, genauso wie die Bundeszentrale. Und sollte tatsächlich es zur Schwächung bei einigen Landeszentralen kommen, wovon ich nicht ausgehe und was ich nicht hoffe, dann werden wir als Bundeszentrale natürlich auch da Wege finden, um da auch etwas aufzufangen.
5: Das heißt, Sie denken schon jetzt drüber nach, über eine spezielle Oststrategie? Wir haben jetzt Wahlen in diesem Jahr in Sachsen-Anhalt und in Mecklenburg-Vorpommern.
6: Also wir haben alle Bereiche der Bundesrepublik im Blick und wir gucken auch insbesondere auf die Gegenden, wo wir auch durch Untersuchungen wissen, wo die Menschen am wenigsten Zutrauen zur Demokratie und zur Politik haben. Und das wissen wir, da sind im Osten auch viele Gegenden von betroffen. Wir haben extra deshalb auch in Gera, das Sie hatten es am Anfang erwähnt, eine unserer Niederlassung auch, wo wir auch niedrigschwellig Angebots mit unserem Medienzentrum auch stattfinden lassen. Deshalb im Osten haben wir schon die ganze Zeit auch mit im Blick.
5: 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Diesmal zu Gast der Präsident der Bundeszentrale für politische Bildung, Sönke Rix. Herr Rix, kurz nach Ihrem Amtsantritt, da gab es Berichte über Ihre Besoldung. Sie verdienen markant mehr als Ihr Vorgänger. Das ist eine Steilvorlage für Kritiker. Verstehen Sie die Irritation darüber?
6: Ich verstehe die Irritation. Man wird nie Wege finden, in Bezahlung von Präsidenten von Bundesbehörden, von Ministern, Staatssekretären, Abgeordneten, die nicht auch zur Diskussion führen. Deshalb verstehe ich das sehr gut. Und gerade angesichts der Tatsache, dass andererseits natürlich auch aufgefordert wird, den Gürtel enger zu schnallen, beziehungsweise es auch Einsparungen geben wird. Ich habe das aber nicht entschieden, das hat der Bundestag entschieden.
5: Was sagen Sie denjenigen, und die Diskussion gibt es garantiert, die darin einen Glaubwürdigkeitskonflikt sehen?
6: Dann sage ich, ja, das ist wohl richtig so, dass das schwierig in der Vermittlung ist. Und ich sage Ihnen auf keinen Fall, dass es alles Blödsinn und dass es ja nur eine kleine Summe von vielen oder so etwas, sondern dieses Zeichen ist jetzt aber gesetzt worden. Es hat seine Berechtigung in dem Sinne, dass man gesagt hat, okay, alle Präsidenten auf Bundesebene sollen wahrscheinlich ähnlich auch bezahlt werden. Das ist, glaube ich, auch okay so. Aber ich kann diese Debatte nachvollziehen und ich versuche auch gar nicht die großartige Rechtfertigung. Was ich nur machen kann, ist, dass ich das erklären kann. Und zu der Erklärung gehört erstens, das habe nicht ich beschlossen, sondern
5: das hat fragen, das war nicht Ihr Verhandlungsergebnis.
6: Das war nicht mein Verhandlungsergebnis, das hat der Deutsche Bundestag so beschlossen. Einerseits eine Erhöhung der Besoldung, andererseits, dass es jetzt auch einen Vizepräsidenten gibt. Wir werden jetzt hoffentlich an unserer Arbeit gemessen und weniger an unserer Bezahlung.
5: Bleiben wir beim Geld. Angesichts des Spardrucks der Bundesregierung, befürchten Sie Kürzungen für die Bundeszentrale? Und was würde das konkret für Ihre Arbeit bedeuten?
6: Es gibt eine Generalansage der Bundesregierung, dass überall gespart werden soll, in allen Behörden. Und ich gehe davon aus, dass auch die Bundeszentrale davon betroffen sein wird. Wir werden uns aber so einstellen, dass wir unsere Kernanliegen, unsere Kernkompetenzen, unsere Kernaufgaben auch weiter erfüllen können, dass wir auch die Zuwendung insbesondere mit unseren zivilgesellschaftlichen Partnern auch erfüllen können und dass es nicht zu radikalen Kürzungen gibt, sondern durch geschickte Umschichtung dann auch gewährleistet werden kann, dass wir die wichtige Aufgabe auch erfüllen.
5: Aber ausgeschlossen ist nicht, dass Sie auch Personal abbauen müssen vielleicht?
6: Alle Bundesbehörden sollen Personal abbauen und davon ist auch die Bundeszentrale für politische Bildung betroffen. Das ist der Beschluss dieser Regierung und da habe ich mich als Behörde natürlich auch dran zu halten.
5: Ganz zum Schluss mal persönlich gefragt, was motiviert Sie an Ihrer neuen Aufgabe? Ist das eher die Sorge um die Demokratie oder einfach auch die Lust, neue Wege in politischer Bildung zu gehen?
6: Also ich habe im Deutschen Bundestag ja freiwillig aufgehört. Ich habe nach 20 Jahren nicht wieder für den Deutschen Bundestag kandidiert und habe aber schon im Kopf gehabt, ich will mich weiter für diese Demokratie einsetzen, gerade weil sie auch so unter Druck geraten ist. Und mit der Bitte, diese Aufgabe zu übernehmen, habe ich gesagt, das ist eine große Chance, meinen Beitrag, wenn auch nur einen kleinen Beitrag dazu zu leisten, diese Demokratie zu stärken, zu festigen, über das demokratische Wesen in dieser Republik auch aufzuklären. Aber vielleicht auch die Chance, immer durch einen Personalwechsel auch die Chance, ein paar neue Wege zu gehen, ein paar neue Akzente zu setzen. Darauf freue ich mich auf jeden Fall.
4: Sagt Sönke Rix, der neue Präsident der Bundeszentrale für politische Bildung, im ARD-Interview der Woche mit Dietrich Karlmeurer. 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
1: Um 22 Uhr mit Thorsten Altenhöhner. Guten Abend. EU-Kommissionspräsidentin von der Leyen hat dem neuen ungarischen Ministerpräsidenten Modior zum Amtsantritt gratuliert. Die Hoffnung und das Versprechen eines neuen Aufbruchs in Ungarn seien ein starkes Signal in schwierigen Zeiten, erklärte sie im Internet. Zuvor war Modior in Budapest als Ministerpräsident vereidigt worden. Sarah Beham.
2: Peter Modior sagte: Willkommen im freien, demokratischen Ungarn. Das Parlament gehöre wieder dem Volk. Es sei ihr Regimewechsel. Die Korruption wolle Modior mit seiner Tisza-Regierung bekämpfen und das Land vereinen. Zuvor legte der proeuropäische Peter Modior seinen Amtseid ab. Drinnen im Parlament richtete er scharfe Worte an seinen Vorgänger Viktor Orban und an die Abgeordneten der Fidesz-Partei. Sie hätten das Land gespalten und in eine katastrophale wirtschaftliche Situation gebracht.
1: Bundeskanzler Merz hat die Reise des slowakischen Regierungschefs Fico zu den Feiern zum Tag des Sieges in Moskau kritisiert. Er bedauere dies zutiefst und werde mit Fico darüber sprechen. Merz äußerte sich bei einer gemeinsamen Pressekonferenz mit dem schwedischen Ministerpräsidenten Kristersson in Stockholm. Fico war als einziger Gast aus der Europäischen Union zum Tag des Sieges der Sowjetunion über Hitler-Deutschland angereist. An der Parade nahm der Regierungschef nicht teil, allerdings wurde er im Vorfeld im Kreml von Präsident Putin empfangen. Dieser lobte die souveräne Außenpolitik, um die sich die slowakische Regierung bemühe. Das Brandenburger Tor in Berlin wird am Abend blau angestrahlt. Aus Anlass des heutigen Europatages sind die Farben der europäischen Flagge zu sehen. Axel Walter.
3: Los geht's mit Einbruch der Dunkelheit und es dauert bis Mitternacht. Damit wird an die Gründung der Vorläuferorganisation der heutigen EU vor 76 Jahren erinnert. Indem das Brandenburger Tor angestrahlt werde, feiere die Stadt die europäische Einigung, sagte im Vorfeld Berlins regierender Bürgermeister Wegner. Diese sei der Garant für Frieden, Freiheit und Wohlstand. In Berlin finden bis Ende des Monats die Europawochen statt.
1: RB Leipzig hat sich für die Fußball-Champions League qualifiziert. Die Mannschaft gewann in der Bundesliga mit 2:1 gegen St. Pauli und kann dadurch nicht mehr von Rang 3 der Tabelle verdrängt werden. Außerdem spielten Wolfsburg-Bayern München 0:1, Stuttgart-Leverkusen 3:1, Hoffenheim-Bremen 1:0 und Augsburg-Mönchengladbach 3:1. In der dritten Fußballliga gewann Energie Cottbus gegen Wehen Wiesbaden mit 2:1 und bleibt damit vor dem letzten Spieltag auf Platz 2 der Tabelle. Soweit die Nachrichten. 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Das Wetter in der Nacht meist sternenklar, im Nordwesten teils wolkig, aber trocken bei 7 bis 3 Grad. Morgen erst sonnig, später wolkiger, aber trocken bei Temperaturen zwischen 19 und 23 Grad.
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5: Die Autobahn 1 Dortmund Richtung Münster ist zwischen Kreuz Dortmund-Unna und Carmen-Zentrum wegen Bauarbeiten bis Montag früh gesperrt. Die A1 Bremen Richtung Osnabrück ist zwischen Bremen-Hemelingen und Arsten wegen Bauarbeiten bis Mitternacht gesperrt. In Fahrtrichtung Bremen wird die Fahrbahn zwischen Bremen-Arsten und Hemelingen von 2 bis 4 Uhr gesperrt. A2 Berlin Richtung Hannover, zwischen Hemeler Wald und Lehrte Ost, 6 Kilometer Stau. Hier ist wegen Bauarbeiten nur eine Spur frei. Die A2 Dortmund Richtung Oberhausen ist zwischen Dreieck Bottrop und Kreuz Oberhausen wegen Bauarbeiten bis Montag früh gesperrt. Die A3 Passau-Nürnberg ist in Fahrtrichtung Passau, zwischen Oberölsbach und Neumarkt in der Oberpfalz bis morgen 5 Uhr gesperrt. Und in Richtung Nürnberg wird die Fahrbahn von Mitternacht bis morgen 3 Uhr wegen Bauarbeiten gesperrt. Die A7 Flensburg Richtung Hannover ist zwischen Hamburg-Stellingen und Heimfeld wegen Bauarbeiten bis morgen 19 Uhr gesperrt. Die weiträumige Umleitung führt ab Neumünster Süd über die B205, die A21 und die A1 zum Maschener Kreuz. Die Autobahn 8 München-Salzburg ist zwischen Fraßdorf und Bernau wegen einer Nachtbaustelle bis morgen 5 Uhr in beiden Richtungen gesperrt. Die A30 Bad Oeynhausen Osnabrück ist zwischen Bad Oeynhausen Ost und Dehme wegen Wartungsarbeiten bis morgen 6 Uhr in beiden Richtungen gesperrt. Die A38 Göttingen Richtung Halle ist zwischen Friedland und Ahrenshausen wegen eines defekten LKW im Tunnel bis ca. 22.30 Uhr gesperrt. Die A73 Bamberg Richtung Nürnberg ist zwischen Beiersdorf Nord und Möhrendorf nach einem Unfall gesperrt. Die A81 Heilbronn-Würzburg ist zwischen Weinsberg-Ellhofen und Kreuz Weinsberg wegen Fahrbahnerneuerung bis Montag früh gesperrt und die A92 München Richtung Deggendorf ist zwischen Oberschleißheim und Unterschleißheim wegen Bauarbeiten gesperrt bis morgen 4 Uhr ungefähr. Die Umleitung führt über die U3.
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5: Und die kommt wie immer aus Hamburg, aus den Studios von NDR Info. Am Mikrofon begrüßt sie Sven Hasenclever. Bundesaußenminister Wadefuhl wagt den Vorstoß erneut. Die EU müsse sich an die Realität anpassen und sich dafür grundlegend verändern. Bei Fragen der Sicherheit könne das bisherige Einstimmigkeitsprinzip uns in existenzielle Gefahr bringen. Denn es gehe um Leben und Tod, was man jeden Tag in der Ukraine sehen könne. Allerdings sind kleinere Länder zurückhaltend, wenn es um den Abschied vom Einstimmigkeitsprinzip geht. Wie steht es in der EU um die Einstimmigkeit? Aus Brüssel berichtet an diesem Europatag Jean-Marie Magro.
6: Die EU muss sich verändern und das grundlegend. Die Grundsatzrede des deutschen Außenministers Johann Wadefuhl auf der Konferenz der Konrad-Adenauer-Stiftung hallt durch die europäischen Hauptstädte.
7: Das bedeutet, dass wir in Politikbereichen, in denen gemeinsame Fortschritte mit allen 27 Mitgliedstaaten absehbar nicht erreichbar sind, mit einer kleineren Gruppe an Staaten vorangehen.
6: Ein Europa der verschiedenen Geschwindigkeiten. Das gibt es ohnehin schon. Nicht alle Europäer haben zum Beispiel den Euro. Die EU, beobachten sowohl Politiker wie auch Beobachter, ist oft gelähmt, weil in wichtigen Politikfeldern einige Mitgliedstaaten blockieren.
7: Der wichtigste Hebel dafür ist eine schnellere Entscheidungsfindung durch eine qualifizierte Mehrheit. Die Suche nach Konsens werden wir dadurch nicht aufgeben. Durch die Abschaffung von Blockademöglichkeiten aber deutlich erleichtern.
6: Wadefuhl fordert also ein Ende des Einstimmigkeitsprinzips, speziell in Außen- und Sicherheitsfragen. In den vergangenen Jahren kam es hier immer wieder zu Verzögerungen, etwa bei Sanktionspaketen gegen Russland. Das bemängelte auch schon Kommissionspräsidentin Ursula von der Leyen. Ich bin der Meinung, dass wir in einigen Bereichen, beispielsweise in der Außenpolitik, zur qualifizierten Mehrheit übergehen müssen. Es ist an der Zeit, uns von den Fesseln der Einstimmigkeit zu befreien. Die qualifizierte Mehrheit wird erreicht bei mindestens 15 der 27 Staaten, die 65% der EU-Bevölkerung ausmachen. Von der Leyens Forderung teilt der liberale italienische Europaabgeordnete Sandro Gozi. Er fordert schon seit Jahren das Ende der Einstimmigkeit. Das Veto sei inzwischen zu einem Erpressungsmittel einzelner Staaten verkommen. Dabei sollte ein Veto im Geiste der Zusammenarbeit eigentlich nur als letztes Mittel dienen. Und zwar dort, wo wirklich sehr wichtige nationale Interessen auf dem Spiel stehen. In bestimmten Bereichen könnten die EU-Staaten eigentlich schon die Einstimmigkeit umgehen, durch sogenannte Passerelle-Klauseln. Die Mitgliedstaaten könnten sich darauf einigen, zum Beispiel Sanktionspakete nur noch mit qualifizierter Mehrheit zu beschließen. Jedoch wurde diese Regelung noch nie angewandt. In den vergangenen Jahren haben sich schon mehrere Bundesregierungen für ein Ende der Einstimmigkeit ausgesprochen. Bisher ohne Erfolg. Denn um die Regelung abzuschaffen, müssen alle 27 zustimmen. Vor allem kleinere Länder fürchten, übergangen zu werden. Malta, Griechenland und Zypern sperren sich etwa. Auch Frankreich hält an der Einstimmigkeit fest. Andere Länder wie Dänemark zeigen sich grundsätzlich offen und erkennen die Probleme. Diese würden auch noch größer, wenn weitere Länder wie Montenegro, Albanien oder die Ukraine hinzukämen. Aber für quasi alle Mitgliedstaaten gilt, der Appetit auf Änderungen der EU-Verträge hält sich in Grenzen. Der belgische Premierminister Bart De Wever macht darauf aufmerksam, dass auch in Finanzfragen das Einstimmigkeitsprinzip gilt. Hier vertreten viele Länder die Auffassung, dass die EU gemeinsam Schulden aufnehmen sollte. Ganz im Gegensatz zu den Niederlanden und auch Deutschland.
8: Donc imaginez-vous un jour un vote de tous les autres contre l'Allemagne ou les Pays-Bas?
6: Stellen Sie sich also einmal vor, alle anderen würden eines Tages gegen Deutschland oder die Niederlande stimmen, mit der Begründung, wir kommen voran mit europäischen Schulden, die ihr nicht wollt. Dann ist die Sache nicht so lustig. Und selbst in Außen- und Sicherheitsfragen müsste Deutschland, falls das Einstimmigkeitsprinzip fallen sollte, eine Politik mittragen, gegen die es sich seit Jahren sträubt. Denn eine große Mehrheit der EU-Mitglieder wünscht sich schon länger einen härteren Umgang mit der israelischen Regierung.
5: Ein Bericht von Jean-Marie Magro. Eine gemeinsame EU-Außenpolitik. Bislang gestaltet sich das in vielen Details als eher schwierig. Dabei sind die ausgerufenen Ziele im Grunde klar formuliert. Friedenserhaltung, Stärkung der internationalen Sicherheit, Förderung der Zusammenarbeit und Einhaltung der Menschenrechte und Grundfreiheiten. Machen wir den Praxistest und blicken auf den Konflikt zwischen Iran, Israel und den USA. Diese Woche gab es eine Ad-Hoc-Mission des EU-Parlaments in Saudi-Arabien und Bahrain. Mit dabei war Hanna Neumann von den Grünen. Und meine WDR-Kollegin Andrea Oster hat sie gefragt, was das Ziel dieser Ad-Hoc-Mission war.
9: Das Ziel der Ad-Hoc-Mission war zum einen einfach den Golfstaaten Solidarität auszudrücken. Die sind ja ähnlich wie Europa nie Teil des Krieges geworden, im Sinne von wir führen diesen Krieg mit, aber sehr stark von dem Krieg betroffen. Zum einen ökonomisch durch die Schließung der Straße von Hormuz, aber eben auch mit ganz, ganz konkreten und vielen Angriffen des Irans. Und die führen sich so ein bisschen in der Zwickmühle und suchen natürlich nach Unterstützung, nach Zusammenarbeit mit Akteuren, denen auch einem Ende dieses Krieges gelegen ist. Und das war so das Erste, also Solidarität auszudrücken und auch zu schauen, wie man zusammenarbeiten kann, damit man zu irgendeiner verlässlichen

0: Wertvolleres und vor allem was Verlässliches, weil darum geht es ja vor allem, was Verlässliches hinbekommen. Und da sind für die Golfstaaten, glaube ich, die Europäische Union erstmal der naheliegendste Partner, der auch eine gewisse wirtschaftliche, militärische, diplomatische Stärke hat. Für uns sind das in der Region die Golfstaaten. Das Ganze dann noch auszuweiten, gerade um Staaten in Afrika, die ja besonders unter der Schließung der Straße von Hormuz leiden, oder um südostasiatische Staaten, die unter der Energiekrise gerade leiden. Da besteht eine große Offenheit für, auch das wieder in den Rahmen der Vereinten Nationen zu bringen. Aber der erste wirklich schlagkräftige Vorschlag, der kann nur von Europäischer Union und den Golfstaaten kommen.
1: Sagt die EU-Abgeordnete Hanna Neumann von den Grünen im Gespräch mit meiner WDR-Kollegin Andrea Oster.
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1: Der proeuropäische Konservative Peter Modyo ist neuer Regierungschef in Ungarn. Die Abgeordneten des Parlaments in Budapest wählten den 45-Jährigen heute zum Ministerpräsidenten und Nachfolger des langjährigen Regierungschefs Viktor Orban. Modyo versprach, er werde nicht über Ungarn herrschen, sondern seinem Land dienen. Er prangerte die Korruption unter Orban an und will eine Behörde schaffen, die die veruntreuten Gelder zurückholen soll. Aus Budapest, Sarah Bira.
3: Ungarn in Aufbruchsstimmung. Zehntausende Menschen sind auf den Kossuth-Platz vor dem ungarischen Parlament gekommen, um die Vereidigung des neuen Ministerpräsidenten Peter Modyo mitzuerleben. Darunter auch Matthias Helb. Er schwenkt die Ungarn-Fahne. Darauf steht Frankfurt.
4: Ich bin zwar Deutscher, aber meine Frau ist aus Ungarn, ihr Sohn auch. Und nach diesem wahnsinnigen Wahlerfolg und diesem Regimewechsel ist es einfach eine absolute Pflicht, ähnlich wie damals beim Mauerfall, hier mal persönlich dabei zu sein und das mitzufeiern.
3: Und den neuen Ministerpräsidenten zu feiern. Als erste Amtshandlung setzt der proeuropäische Peter Modyo ein klares Zeichen. Die Europafahne wird am ungarischen Parlamentsgebäude gehisst, wo sie Orban vor mehreren Jahren abgenommen hatte. Doch der Höhepunkt ist die offizielle Wahl zum Ministerpräsidenten. 140 von 199 Abgeordneten stimmen für Modyo, der offiziell vereidigt wird. Nach dem Eid nutzt Peter Modyo seine Rede, um mit Orbans Regierung abzurechnen. Was illegal gestohlen wurde, werden wir nun mit legalen Mitteln zurückholen. Was Sie verborgen haben, werden wir ans Licht bringen. Diejenigen, die dafür verantwortlich sind, werden jetzt zur Rechenschaft gezogen. Klare, scharfe Worte drinnen, dann tritt der proeuropäische Ministerpräsident vor das Parlament, vor Zehntausende Ungarinnen und Ungarn, mit seinem zentralen Versprechen. Herzlich willkommen im freien, demokratischen Ungarn. Die Menge ist begeistert.
5: Also ich hoffe einfach nur, wieder stolz sagen zu können, ich komme aus Ungarn, und nicht immer Nachfragen zu bekommen, so über die Situation hier.
3: Ich persönlich erwarte, dass die Zersplitterung zwischen den Menschen endet, und ich hoffe, dass die Menschen miteinander friedlicher und geduldiger werden. Die Hoffnung der Ungarinnen und Ungarn liegt jetzt auf Modyo und seiner konservativen, proeuropäischen Tisza-Regierung. Der neue Ministerpräsident will der europäischen Staatsanwaltschaft beitreten, den Euro einführen, mit der Korruption aufräumen. 16 Ministerinnen und Minister sollen den illiberalen Umbau des Staats unter Orban zurückdrehen. Viele Baustellen also liegen vor ihnen, aber jetzt wird erst einmal gefeiert.
1: Sarah Beham berichtete. In Lettland sind am Donnerstag in der Nähe der russischen Grenze erneut zwei Drohnen abgestürzt. Wahrscheinlich stammten sie aus der Ukraine und sollten eigentlich Ziele in Russland treffen. Solche Vorfälle mit verirrten Drohnen haben sich in den drei baltischen EU-Staaten zuletzt gehäuft. In Lettland wird jetzt über politische Konsequenzen diskutiert, auch weil der Alarm in der betroffenen Region zu spät kam. Jana Sinram berichtet.
6: Donnerstag früh, Großeinsatz für die Feuerwehr in Rēzekne im Osten Lettlands. Eine Drohne ist auf ein Öllager gestürzt und hat einen Schwelbrand ausgelöst. Der ist zwar schnell gelöscht, denn die getroffenen Öltanks waren leer. Für die Menschen in der Kleinstadt nahe der russischen Grenze trotzdem ein Schreck, sagt Einwohnerin Ilona dem lettischen Rundfunk. Ich habe eine Explosion gehört und dann noch eine zweite. Ich bin aufgewacht und wusste nicht, was passiert. Ich hatte große Angst. Die Behörden in der Grenzregion hatten zwar Handywarnungen über eine mögliche

0: Bedrohung des Luftraums verschickt. Bei vielen Menschen in Rzeszów kam sie aber erst nach dem Absturz an. Auch Ilona traf der Einschlag völlig unvorbereitet. Ich finde, es hätte eine Warnung geben müssen, und zwar nicht erst, nachdem es schon passiert ist. Dann wären die Menschen zwar vielleicht nicht perfekt vorbereitet gewesen, sie hätten aber gewusst, dass etwas passieren kann. Schon Ende März hatten sich ukrainische Drohnen über die Grenze des baltischen NATO-Landes verirrt. Eine Vermutung damals, sie könnten durch russische Störsignale vom Kurs abgekommen sein. Die Lage in der Grenzregion werde immer gefährlicher, sind sich lettische Medien am Tag nach dem neuen Vorfall einig und die Behörden anscheinend überfordert. Wann werden endlich Maßnahmen gegen die Drohnen im lettischen Luftraum ergriffen, fragt die Zeitung Latvijas Avisē. Auch sie hätte sich eine schnellere Reaktion gewünscht, räumt Ministerpräsidentin Evika Siliņa in der Frühsendung des lettischen Rundfunks ein. Das habe ich auch gestern schon gesagt und ich bin nicht wirklich zufrieden mit der Arbeit des Verteidigungsministeriums und der Reaktion des Ministers in dieser Situation. Mehrere Oppositionsparteien fordern Verteidigungsminister Andris Brut sogar zum Rücktritt auf. Soweit geht Siliņa zwar nicht, sie kündigte aber an, ein ernstes Gespräch mit ihm zu führen. Ich werde die Situation nicht so belassen, denn es ist nicht normal, dass wir schon zum wiederholten Mal nicht wirklich etwas tun können. Viele in Lettland fragen sich außerdem, warum die verirrten Drohnen nicht einfach abgeschossen wurden. Sprut selbst erklärte, er sei bereit, die politische Verantwortung zu übernehmen und werde zurücktreten, wenn das Parlament sich mehrheitlich dafür ausspreche. Die Menschen in der lettischen Grenzregion zu Russland interessiert vor allem, wann sie nachts wieder ruhig schlafen können, so wie Irena, die in Rzeszów lebt. Ich will am liebsten gar nicht reden. Ich fühle mich völlig ungeschützt durch den Staat. Es gibt keinen Schutz. Ich habe Angst.
1: Sport.
2: Der vorletzte Spieltag in der Fußball-Bundesliga läuft und was für Entscheidungen gefallen sind, erzählt jetzt Moritz Kühn.
3: Ja, RB Leipzig hat durch einen 2:1 Erfolg gegen St. Pauli das Champions League Ticket vorzeitig gelöst. Werder Bremen und Köln bleiben definitiv erstklassig und zwar, weil St. Pauli und Wolfsburg nicht gewonnen haben. Die Wolfsburger schnupperten an einer Überraschung im Abendspiel gegen den bereits feststehenden deutschen Meister FC Bayern. Am Ende gab es aber eine unglückliche 0:1 Niederlage. Holger Gerska war dabei.
4: Trotz einer starken Leistung kann der VfL Wolfsburg nur noch über die Relegation den Klassenhalt schaffen. Vor allem in der ersten Halbzeit hatte der Tabellen-16. Zahlreiche gute Chancen. Der Bayern-Torhüter Jonas Obig zeigte einige herausragende Reflexe. Die Bayern hatten aber noch bessere Möglichkeiten. So schoss Harry Kane in der 36. Minute einen Elfmeter übers Tor. Im 25. Anlauf der erste Fehlschuss des Engländers in einem Bundesligaspiel. Aber Michael Olise zeigte seine Weltklasse und traf in der 56. Minute mit einem genialen Schlenzer von der rechten Strafraumkante ins linke obere Toreck. Wolfsburg wehrte sich, Matthias Swornberg traf in der 90. Minute aber nur den Pfosten. Das war der Unterschied zwischen Wolfsburg und den Bayern.
3: Und wie es der Zufall so will, treffen am letzten Spieltag der drittletzte Wolfsburg und der vorletzte St. Pauli im Hamburger Millantor-Stadion aufeinander. Und wer weiß, was Heidenheim auch noch so macht. Das Tabellenschlusslicht kann morgen mit einem Sieg in Köln von den Punkten her mit den beiden Konkurrenten gleichziehen. Und dann gäbe es am letzten Spieltag einen dramatischen Dreikampf um den Abstiegsrelegationsrang. Die weiteren Ergebnisse von heute. Stuttgart gewinnt mit 3:1 gegen Leverkusen und rangiert auf Champions League Platz 4. Der Tabellenfünfte Hoffenheim gewinnt mit 1:0 gegen Werder Bremen und Augsburg setzte sich mit 3:1 gegen Gladbach durch. Und damit ab in die zweite Liga, da steht ja schon fest, dass Schalke 04 aufgestiegen ist und zwar schon seit einer Woche. Heute Spiel 1 nach dem Aufstieg und zwar in Nürnberg. Sieht nicht gut aus, die Schlussphase läuft. Oliver Tubenauer.
5: Die Nachspielzeit läuft im Max-Morlock-Stadion. In 2 Minuten dürfte diese Partie vorüber sein. 3:0 führt der erste FC Nürnberg gegen sorglose Schalker. So darf man das Ganze wohl zusammenfassen. Die Schalker heute sehr hoch gestanden und der erste FC Nürnberg hat viel aus seinen Räumen gemacht. In der 20. Minute hatte er allerdings erstmal ein wenig Glück. Da gab es einen Freistoß aus dem Halbfeld. Der landete dann irgendwo im Schalker Strafraum bei Fabio Gruber. Der zog dann ab und traf dann mehr Schalker Beine und am Ende war es dann eben Ron Schallenberg, der den Ball an den Oberschenkel bekommen hat und von dort aus ging der Ball dann ins Netz. Also zunächst wurde Gruber jetzt Torschütze genannt, aber ich denke mal, das war ein lupenreines Eigentor von Ron Schallenberg. Der erste FC Nürnberg nutzte dann die Räume, hatte mehrere Kontermöglichkeiten. Allein Mohamed Soma hat 2 Abseitstore erzielt, weil er zwar schnell war, aber ein Tick zu früh gestartet war. Das war schon eindeutig abseits, aber hat eben gezeigt, wie anfällig die Schalker heute waren. Henrik Kudusu, der hat es dann in der Nachspielzeit der ersten Halbzeit besser gemacht, hat sich zunächst einmal, als der Ball bei den Nürnberger gelandet war, parallel zur Mittellinie bewegt und dann ganz schnell geschaltet und den Ball dann tatsächlich in Richtung Schalker Tor gebracht. Kevin Müller hatte da wenig Chancen, auch wenn der Abschluss von Kudusu auf den kurzen Pfosten, aufs kurze Eck ging, aber er hat sich halt für einen Schritt in Richtung lange Ecke entschieden, der Torhüter der Schalker. Und in dem Moment hat Kudusu dann eiskalt abgeschlossen. Und Mohamed Soma, der hat dann in der 72. Minute gezeigt, dass er aus seinen Fehlversuchen, aus seinen Abseitstoren gelernt hat. Denn der dritte Konter, den hat er dann richtig schön abgeschlossen, war wieder pfeilschnell unterwegs und ließ Kevin Müller keine Chance zum 3:0. Und in diesem Moment pfeift jetzt auch Schiedsrichter Felix Priegan diese Partie ab. Der erste FC Nürnberg freut sich über 3 weitere Punkte und Meister und Aufsteiger Schalke 04 tut diese 3:0 Niederlage in Nürnberg nicht weh.
3: Soweit Oliver Tubenauer live aus Nürnberg, die Schlussphase. Ja, und die weiteren Ergebnisse aus der zweiten Liga heute. Bochum gegen Hannover 1:1. Hannover verpasst dadurch den Sprung auf einen direkten Aufstiegsplatz, rangiert jetzt auf Rang 3. Auf gutem Weg zum Klassenerhalt sind Braunschweig und Magdeburg. Magdeburg gewann in Kiel mit 3:1 und Braunschweig gegen Dresden mit 2:1. Auf Kurs Champions League sind die Handballer der SG Flensburg-Handewitt. Sie haben in der Bundesliga Platz 2 gefestigt durch einen Sieg gegen Lemgo. Lars Grüning mit den Einzelheiten.
1: Die SG brauchte einige Zeit, um in die Partie zu finden. Viele technische Fehler und ein gut aufgelegter TBV Lemgo Lippe sorgten dafür, dass Flensburg erst nach rund 15 Minuten erstmals in Führung ging. Bis zur Pause schaffte es die SG, sich dann weiter abzusetzen. In die Kabinen ging es mit einer 21:17 Führung. Die war nach 40 Minuten allerdings wieder weg. Ein ganz schwacher Flensburger Start in den zweiten Durchgang brachte Lemgo auf einmal wieder in Front. Aber die SG bewies auch dieses Mal wieder Moral, behielt die Ruhe und drehte das Spiel erneut. Tor um Tor setzte sich die SG wieder ab und gewann am Ende verdient mit 38:30. Die Flensburger behaupten damit Tabellenplatz 2, der die sichere Teilnahme an der Champions League bedeutet, vor den Füchsen Berlin, die einen Minuspunkt mehr haben und morgen Nachmittag beim THW Kiel zu Gast sind.
3: Ja, und morgen noch nicht Meister werden kann der SC Magdeburg, den HSV Hamburg zu Gast hat. Aber klar ist auch, mit einem Sieg hätte der SCM dann am 21. Mai gegen die SG Flensburg-Handewitt den ersten Meistermatchball. Und noch ein weiteres Ergebnis aus der Handball-Bundesliga heute. Melsungen hat mit 37:34 gegen Eisenach gewonnen und die kleine Chance auf die Europapokalqualifikation gewahrt.
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2: Lauschigen Urlaub mit Ruhe, Natur, Wasserplätschern, das verspricht der Spreewald. Nur erwarten die Besucher gerade Riesenkräne, Umleitungen und Einschränkungen. Lübbenau in Brandenburg hat gerade eine Großbaustelle. 4 Bahnübergänge kommen weg, eine völlig neue Verkehrsführung entsteht. Anke Blumenthal berichtet.
7: Sie sind überall zu sehen. Mit ihren Fahrradhelmen und Packtaschen radeln sie vom Bahnhof Richtung Hafen an Absperrzäunen vorbei.
8: Wenn gebaut wird, wird gebaut. Was wollen wir machen?
9: Und ich denke, es ist ja schön, dass was vorangeht.
10: Solange man zur Unterkunft kommt und danach kann man mit dem Fahrrad ja auch locker drumherum fahren.
7: Ähnlich lässig scheinen die Lübbenauer mit ihrer 4-jährigen Großbaustelle umzugehen. Denn ein alter Traum wird Ende des Jahres endlich wahr. Die Stadt wird keine 4 Bahnschranken mehr haben. Bürgermeister Helmut Wenzel.
11: 2 nebeneinander liegende Schranken. Anlagen, die natürlich ständig durch die große Zugfrequentierung geschlossen waren. Man hat gefühlt seine Hälfte seines Lebens an den Schranken verbracht, hat nachgedacht, was alles noch zu tun ist. Und zukünftig läuft alles ganz entspannt.
7: Ganz entspannt, weil die täglich über 100 Züge einmal über und einmal unter den Straßen durch die Stadt fahren werden. Weil das Grundwasser im Spreewald quasi direkt unter der Grasnarbe liegt, waren Spundwände bis zu 30 Meter tief in den Boden gerammt und wasserundurchlässige Wannen gebaut worden. Spezialtauchteams und Unterwasserbeton waren nötig. Nun schlängelt sich eine Trasse elegant unter den Gleisen entlang. Die Stadt wird zusammenwachsen, sagt Steffen Franke von der Kahnfahrgenossenschaft.
12: Lübbenau, das ist eine geteilte Stadt. Das war es eigentlich schon immer gewesen durch eben diese Bahnlinie. Und das Schöne ist jetzt, dass jetzt die Bahnlinie quasi verschwindet. Und das ist eigentlich für in die Zukunft geblickt eine ganz tolle Aussicht dann auch für die Zukunft, den Anreisen der Gäste, aber auch für die Einheimischen.
7: Natürlich seien die Bauarbeiten Gesprächsthema auf den Kennen, aber eher positiv. Bestätigt auch Daniel Schmidt-Gunst von der Touristinformation Lübbenau. Eine Stadtmarketingrunde würde sich regelmäßig treffen.
13: Und da wird sich natürlich auch im Vorfeld überlegt, wenn jetzt die Bahn zum Beispiel mal für ein paar Tage zu hat, was können wir dann machen? Oder die Straße mal gesperrt ist, welche Umleitungen gibt es? Also da wird stets und ständig drüber gesprochen und wir bleiben auf dem Laufenden.
7: Die Bauarbeiten liegen im Zeitplan, so die Projektleitung. Ende des Jahres soll der wichtigste Abschnitt, die Eisenbahnunterführung, fertig sein. Ein Jahr später folgen die südlichen Überquerungen.
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3: Um 22.30 Uhr mit Reza Waffer. Die 16-jährige Ära von Viktor Orbán in Ungarn ist Geschichte. Das Parlament in Budapest hat am Nachmittag den Chef der bürgerlichen Tiso-Partei, Modja, zum Ministerpräsidenten gewählt. Was der 45-jährige in Ungarn verändern will, erzählt uns Andreas Bachmann aus Budapest.
14: Also an erster Stelle steht einmal die Tatsache, dass der Rechtsstaat hier wiederhergestellt werden muss. Das heißt, er muss an die Institutionen ran, muss die Unabhängigkeit der Institutionen wiederherstellen. Und dann gibt es auf ganz vielen Gebieten Reformbedarf im Bildungsbereich, im Gesundheitsbereich. Ein ganz großer Punkt, vor allem auf dem Land hier in Ungarn, aber dann auch beispielsweise beim Thema Wirtschaft. Die Wirtschaft hier in Ungarn liegt am Boden. Und hier sozusagen wieder einen Aufschwung herzustellen. Wir merken das ja auch gerade in Deutschland, wie schwierig das ist, ist auch hier in Ungarn eine Mammutaufgabe für die neue Regierung.
2: Und der Verkehrsservice mit einer dringenden Meldung. Achtung auf der A5 Frankfurt-Kassel. Zwischen Nordwestkreuz Frankfurt und Bad Homburger Kreuz werden Steine auf die Fahrbahn geworfen. Dort bitte äußerste Vorsicht. Und weiter geht's mit Reza Waffa und den Nachrichten.
3: Bundesfinanzminister Klingbeil hat eingeräumt, dass es in der schwarz-roten Koalition zuletzt viel Streit gab. Die letzten Wochen seien nicht gut gewesen, sagte der SPD-Chef in Kanada vor seiner Rückreise nach Berlin.
15: Ich kann nur von meiner Seite nochmal sagen, ich will, dass wir da rauskommen. Ich will, dass wir wieder zeigen, was wir gemeinsam hinkriegen. Das heißt, die großen Dinge auch angehen in diesem Land. Ich nehme auch wahr, dass es sowohl bei den Gewerkschaften als auch bei den Arbeitgeberverbänden, dass es viele gibt, die sagen, lasst uns das doch gemeinsam machen, dass ich aus den Bundesländern auch das Signal bekomme, dort Dinge gemeinsam auf den Weg zu bringen. Also, und das ist die Aufgabe, die wir wahrnehmen müssen. Und dafür will ich jetzt werben und halte das auch für ganz wichtig, dass diese Koalition wieder in einen anderen Modus schaltet, nämlich das Miteinander, die großen Dinge in diesem Land hinzubekommen.
3: Bundesfinanzminister und Vizekanzler Klingbeil. Rund zwei Monate nach der Landtagswahl in Baden-Württemberg haben Grüne und CDU den Weg für eine gemeinsame Landesregierung freigemacht. Die Delegierten beider Parteien stimmten dem Koalitionsvertrag auf ihren jeweiligen Landesparteitagen zu. Grüne und CDU regieren in Baden-Württemberg bereits seit 2016 gemeinsam. Bei der Wahl im März waren die Grünen knapp stärkste Kraft geworden, dicht gefolgt von der CDU. In der Fußball-Bundesliga hat der VfL Wolfsburg gegen den deutschen Meister Bayern München einen Überraschungserfolg verpasst. Die Niedersachsen verloren am Abend mit 0:1. Auch die anderen beiden norddeutschen Clubs kassierten Niederlagen. Werder Bremen verlor bei der TSG Hoffenheim mit 0:1, der FC St. Pauli in Leipzig mit 1:2. Der VfB Stuttgart gewann gegen Leverkusen mit 3:1 und Augsburg gegen Mönchengladbach ebenfalls 3:1. Das Wetter in Deutschland, morgen im Osten und Südosten freundlich, später im Süden Schauer oder Gewitter, bei 13 bis 26 Grad. Das waren die Nachrichten.
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2: Nochmal Achtung auf der A5 Frankfurt-Kassel. Zwischen Nordwestkreuz Frankfurt und Bad Homburger Kreuz werden Steine auf die Fahrbahn geworfen. Und A2 Berlin Richtung Hannover zwischen Hemelerwald und Lehrte Ost 3 Kilometer Stau. Dort ist wegen Bauarbeiten nur eine Spur frei.
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2: Heute mit Sven Hasenklever. In einer Woche findet in Wien das Finale des größten Musikwettbewerbs der Welt statt, der Eurovision Song Contest. Doch 5 Länder boykottieren den ESC, weil Israel teilnimmt. Dahinter steht Europas Streit im Umgang mit Israels Politik. Wie tief geht die Spaltung und was kann die EU im Nahen Osten bewirken? Das ist jetzt Thema im Podcast.eu mit Katrin Schmidt und Sabrina Fritz.
16: Der ESC, eine große Diskussion, mal wieder, das ist nicht neu, aber mein Eindruck ist schon, in diesem Jahr spitzt sich das politisch noch mal mehr zu, denn es sind ja auch noch andere Länder, die jetzt boykottieren, nicht nur die Niederlande.
17: Genau, also ich glaube, das größte Land, das hier zu nennen ist, ist einfach Spanien. Also Spanien hat ja auch gesagt, es nimmt nicht teil und überträgt auch nicht.
16: Ja.
17: Und das ist natürlich schon auch ja ein großer Verlust an Einschaltquote, an Geld. Also das ist schon ein ziemlicher herber Rückschlag für die EBU oder für den ESC. Aber es geht natürlich einher auch mit der politischen Linie, die wir in Spanien sehen. Ja, also der spanische Ministerpräsident Pedro Sanchez ist ja sehr israelkritisch. Also insofern passt das auch in die politische Linie. Insofern haben wir schon, wie du gesagt hast, da ja eine absolute Überschneidung von, wenn man so will, Kunst und Politik.
16: Mhm. Und wenn wir jetzt noch die anderen mit ins Boot holen, also Irland boykottiert, wird es auch nicht ausstrahlen. Island, gut, noch nicht in der EU, boykottiert auch, ist Teil des natürlich des ESC immer gewesen. Slowenien auch. Würdest du sagen, auch wirklich alle Konkurrent aus den gleichen Gründen?
17: Mhm. Ja, auf jeden Fall. Also Irland erleben wir auch immer hier als sehr israelkritisch als Land. Und es gibt ja auch noch andere. Es gibt Boykottaufrufe von Künstlern. Also wie du sagst, dieser ESC ist sehr politisch, vielleicht auch so ein bisschen als Nachgang vom letzten, wo ja auch die israelische Sängerin, die Künstlerin, die letztes Jahr angetreten ist, die stand ja auch schon im Feuer, wenn man so will. Mhm. Ja, die war ja auch sehr begleitet von einer Kampagne pro der israelischen Regierung. Sie hat selber dieses Massaker vom Oktober miterlebt. Also da hat Israel natürlich auch schon eine sehr politische Künstlerin hier zum ESC geschickt.
16: Und es hat jetzt auch quasi noch mal mehr Argumente geliefert im vergangenen Jahr, dass also jetzt alle die, die boykottieren, sagen können, der Grund ist erstmal grundsätzlich, wir verurteilen das Vorgehen der israelischen Regierung, der israelischen Armee im Gazastreifen. Und dann quasi noch dazu wehren uns auch gegen das, was letztes Jahr stattgefunden hat, wo man also im Nachhinein auch feststellen konnte, dass Marketingkampagnen, vor allem eben online natürlich, die israelische Künstlerin promotet haben, die auch zum Teil staatlich finanziert wurden. Also dass man sagt, das wollten wir ja eigentlich nicht, eine richtige politische Einmischung auch in das Ergebnis. Und zwar ja am Ende auch zumindest etwas, ja, doch durchaus verdachtserregend, weil von der Jury hatte die Künstlerin nicht so eine richtig gute Platzierung bekommen, aber im Publikumsvoting war sie dann ganz, ganz, ganz, ganz vorne mit Abstand und am Ende Platz zwei.
17: Genau, ja. Und wir haben in diesem Jahr jetzt auch noch den Iran-Krieg, wenn man so will, wo Israel ja auch eine wichtige Rolle spielt, ja, wo es ja auch scharfe Kritik gibt, zum Beispiel von Spanien, um wieder auf Spanien zu kommen. Also insofern ist das alles schon sehr politisch aufgeheizt dieses Jahr.
16: Genau, müssen aber eins noch dazu sagen, und wenn wir jetzt beim Beispiel Niederlande bleiben, ich war gerade die Tage in Rotterdam, habe mich da auch umgehört und mit Verantwortlichen gesprochen, mit vielen Menschen gesprochen, und es ist natürlich festzuhalten, es ist ja keine politische Entscheidung direkt, sondern es ist die Rundfunkorganisation, die das entschieden hat. Afrotros ist da zuständig in den Niederlanden, also ein Teil des großen NPO-Netzwerks. Man kann es ein bisschen vergleichen, wenn auch nicht bis ins letzte Detail, mit der ARD, also ein öffentlich-rechtlicher Sender, der natürlich über Gremien und so weiter nicht komplett abgekoppelt ist von der Politik. Also das bleibt es natürlich auch festzustellen. Das hat nicht die Regierung entschieden.
17: Ich meine, nur ein Gedanke, der mir gerade kommt. Jetzt stell dir mal vor, die ARD würde jetzt sagen, wir übertragen das nicht oder wir machen nicht mit. Also es ist ja völlig unvorstellbar, dass wir sowas entscheiden ohne einen politischen Backup. Ja, also insofern.
16: Das stimmt, das stimmt. Dementsprechend hören wir vielleicht einmal an die Erklärung dann auch, wie es dazu kam, vom zuständigen Direktor von Afrotos, Taco Zimmermann. Die hörte sich dann so an.
18: Ja, das ist natürlich ontzettend verdrietig. Wir haben hier vanmiddag natürlich alleen maar mit Verliezers zu machen, want wir willen natürlich mit Europa de Vrede vieren en genieten von einem prachtig festijn. En dat wordt nu dan helaas gesaboteerd, of gaat niet door, hoe moet ik dat zeggen. Dat heeft alles te maken met het feit waar wij voor staan, onze waarden, en dan kan ik niet anders.
16: Also er sagt im Prinzip, ich stehe hier und kann nicht anders. Ja, wir wollten das eigentlich alles gerne machen, wir wollten das alles feiern, aber es steht eben nicht im Einklang mit unseren Werten. Deswegen ging es nicht anders, ist aber eine Entscheidung, die wirklich ja auch nicht, ich habe es gesagt, die spaltet, die finden nicht alle witzig. Ne?
17: Soweit ja, gab auch eine Umfrage in den Niederlanden und da ist es, also grob die Hälfte ist dafür, findet das richtig, die andere Hälfte sagt nein, das ist ein Musikwettbewerb, warum soll man, wie du auch schon gesagt hast, die Künstler jetzt bestrafen? Also
16: und für dieses bisschen hin und her steht auch ein bisschen dafür, dass man nicht so richtig weiß, dass man am Ende auch keinen wirklich konsequenten Boykott macht in den Niederlanden. Es wird nämlich übertragen, ganz im Gegensatz, Sabrina, du hast Spanien schon erwähnt, die übertragen es auch nicht. Es bleiben viele Fragen offen, aber es ist ein politisches Statement. Lass uns das so festhalten und auch noch mal ein bisschen da drauf gucken. Das ist ja auch der Anlass für uns im Europa-Podcast zu sagen, inwiefern ist es wirklich ein Spiegel dessen, was wir auch auf der politischen Bühne dann ganz direkt erleben. Und kann man das so sagen, die Länder, die jetzt ausscheren beim Eurovision, sind auch die, die am meisten Druck machen in Brüssel?
17: Ja, also ich würde schon sagen, wir hören wirklich von Spanien immer eine große Kritik an Israel. Wir haben ja sogar auch Spanien jetzt, das die Angriffe gegen den Iran sofort verurteilt hat. Also wir sehen Spanien, Irland vor allem. Und auf der anderen Seite vielleicht auch nochmal die nennen, die ja auch hinter Israel stehen und sagen, nein, wir müssen das Land sozusagen weiter dann auch in unserer Gemeinschaft halten. Da ist natürlich Deutschland ganz vorne. Da ist Österreich, das jetzt gerade den Contest auch ausrichtet.
16: Sabrina, wo du Deutschland sagst, ich will dir eine Sache vorspielen. Also es haben hier sicher viele geäußert. Wir haben im März schon gehört. Aber im Prinzip kann man sagen, der bayerische Ministerpräsident hat zu dieser Kontroverse es besonders gut auf den Punkt gebracht.
19: Wenn ich jetzt erlebe, wie auch in Europa darüber diskutiert wird, Boykott des ESC, des European Song Contest, weil Israel teilnimmt. Freunde, wenn Sie es nicht wollen, dann machen wir es halt auch nicht. Wir gewinnen eh nie, müssen eh nur alles zahlen. Wir stehen zu jüdischem Leben und sind gegen Antisemitismus.
16: Also kann man es auch sagen. Aber viele haben sich in die Richtung und auch noch ernsthafter geäußert sozusagen.
17: Ja, der deutsche Außenminister Wadefuhl hat ja auch nochmal ganz klar gesagt, wir begrüßen die Entscheidung, dass Israel teilnehmen kann. Man kann das, glaube ich, nicht so jetzt immer politisch da verbinden und dann ist der ESC irgendwann, glaube ich, auch wirklich tot.
16: Das ist spannend, wie sich die einzelnen Politiken, sage ich jetzt mal, der EU-Staaten auch im Zweifel noch weiter auseinanderentwickeln mit all den aktuellen politischen Ereignissen. Und da hatte ich das Glück, für den Europa-Podcast mit Daniel Gerlach sprechen zu können. Ist ja einer der renommiertesten Nahost-Experten, Autor und Chefredakteur des Zenit-Magazins. Und von ihm wollte ich noch mal wissen, mit all seiner Expertise, zeigt das jetzt beim ESC, dass sich eigentlich die politische Herangehensweise gegenüber Israel in den einzelnen EU-Staaten immer noch weiter ausdifferenziert, immer noch weiter auseinanderentwickelt?
20: Wenn man sich dann die Details anschaut, dann ist das doch ein sehr disparates Bild. Es gibt Staaten, die einseitig Sanktionen sogar verhängt haben. Sanktionen gegen beispielsweise verschiedene Siedlergruppierungen in Israel. Es gibt Staaten, die jegliche Form von Sanktionen oder einer härteren Linie gegenüber der israelischen Regierung wegen der Besatzung und des Kriegs in Gaza blockieren. Und das ändert sich auch immer wieder. Also wir haben zum Beispiel, wenn man sagen kann, auf dem ganz linken Spektrum der Staaten, die eine sehr pro-palästinensische Politik und eine sehr israelkritische Position eingenommen haben, vor dem Hintergrund der Politik der aktuellen israelischen Regierung, dann ist das Irland, dann ist Spanien, die auch sehr, sehr harte Positionen diesbezüglich eingenommen haben. Und auf der anderen Seite des Spektrums gab es bisher Ungarn unter Viktor Orban, der dem es vollkommen gleichgültig war, was die EU zum Thema Palästina-Israel zu sagen hatte, sondern da ging es wirklich nur darum, wir stehen an der Seite von Netanyahu, hatte auch mit der persönlichen Freundschaft zu tun, zwischen Viktor Orban und Netanyahu. Und dann haben wir Staaten wie Italien, die irgendwo dazwischen sind. Wir haben Frankreich, das im letzten Jahr einen großen Schub gemacht hat mit der Anerkennung Palästinas. Und wir haben Deutschland, das sich bei all dem eigentlich ziemlich zurückhält, im Hintergrund alle möglichen EU-Initiativen blockiert, die irgendwie israelkritisch sind. Und Deutschland wird in vielen EU-Staaten und nach meinem Dafürhalten auch von der Europäischen Union selber eigentlich als ein problematischer Kandidat angesehen, weil mit den Deutschen in einer hinsichtlich einer Friedenslösung für den Nahen Osten so richtig kein Fortkommen zu machen ist. Mhm.
16: Sehen Sie aber gerade zuletzt in diesem Spektrum auch vielleicht verwunderliche oder überraschende Verschiebungen, also über diese ja schon angedeutete Blockbildung hinaus dieser Staaten, die immer schon vergleichsweise kritisch gegenüber Israels Politik waren und denen, die da unverbrüchlich an der Seite standen. Was hat Sie überrascht in den letzten Jahren?
20: Definitiv. Ich meine, die Niederlande hatten deswegen eine wirkliche Regierungskrise wegen des Israel-Palästina-Themas. Die Niederlande waren ein Staat, der eigentlich immer mindestens so pro-israelisch war wie Deutschland, also zumindest in den letzten Jahrzehnten. Wir haben in Polen die Situation, dass Polen eigentlich sehr, sehr pro-israelisch eingestellt war von der Regierung her, auch wenn in der Bevölkerung sehr israelkritische Stimmen waren. Wir haben jetzt eine wirkliche Eskalation zwischen dem polnischen Außenminister und dem israelischen Außenminister, die sich zum Teil auch auf Twitter oder auf X abgespielt hat. Ja, und dann haben sie ganz merkwürdige Widersprüchlichkeiten aus Staaten, von denen sie eigentlich denken würden, die müssten an einem Strang ziehen. Sie haben zum Beispiel Kroatien und Slowenien, zwei EU-Staaten, die eine ähnliche Befreiungsgeschichte erlebt haben nach dem Zusammenbruch Jugoslawiens, aber daraus vollkommen unterschiedliche Schlüsse ziehen. Sie haben in Slowenien in den letzten Jahren eine sehr pro-palästinensische Regierung gehabt Und sie haben auf der anderen Seite Kroatien, was sehr auf die Sicherheitsinteressen, Sicherheitszusammenarbeit, Rüstungskooperation mit Israel Wert legt, wo sie eine politische Elite haben, die durchaus sehr islamkritisch eingestellt ist, eine starke Identifikation mit Israel. Und sie haben Staaten wie Griechenland, die das alles aus einer rein strategischen Perspektive zu betrachten scheinen. Mit einer Bevölkerung, die sehr pro-palästinensisch ist, historisch wie viele Mittelmeerstaaten, aber einer Regierung, die ganz klar geostrategische Interessen im Blick hat. Also die Zusammenarbeit mit Israel in der Rüstung, bei Militärübungen, die Ausbeutung von Gasfeldern im östlichen Mittelmeer, die Konkurrenz mit der Türkei. Und je weiter sie nach Osten gehen, Ausnahmen bestätigen die Regel, desto mehr haben sie europäische Staaten, die eigentlich das Israel-Palästina-Thema nur durch die Russland- und Ukraine-Brille betrachten, weil sie nämlich sagen, wir sind in einer solchen Bedrohungslage in der Auseinandersetzung mit Russland, dass die Zusammenarbeit mit Israel im Bereich der Cybertechnologie, der Abwehr von Cyberangriffen, aber auch Luftabwehr und Raketenabwehr, da brauchen wir die Israelis. Und deswegen interessiert uns das Schicksal der Palästinenser hier nicht.
16: Und gibt es auch Gegenbeispiele in die andere Richtung? Also ich denke jetzt zum Beispiel an Italien, wo, ich sage mal zur Verwunderung, glaube ich, auch vieler, die Regierungschefin Meloni den Schritt gegangen ist und Militärkooperation mit Israel auf Eis gelegt hat oder abgesagt hat. Wie ist das zu bewerten?
20: Italien ist, glaube ich, ein besonderer Fall, weil die Regierung Meloni konservativ rechts sehr auf Seiten der israelischen Führung gestanden hat. Aber in Italien haben sie eine massive pro-palästinensische Mobilisierung. Sie hatten die Flotillas, also diese Schiffskonvois, die sich da nach Gaza aufgemacht haben. Es gab im vergangenen Jahr im September, da bin ich auch dort gewesen, zufällig Streiks, wo Städte wie Milano und Napoli lahmgelegt wurden. Nicht wegen irgendwelcher Arbeitskämpfe oder Tarifstreits, sondern wegen der Solidarität für die Palästinenser. Und man sieht schon, wie sich auch Staaten wie Österreich beispielsweise verändern. Österreich hat in den letzten Jahren eine sehr pro-israelische Politik gefahren, auch fast wie Deutschland eigentlich so Staatsräson-Politik betrieben. Ja. Aber jetzt wollen die Österreicher gerne einen Sitz im Sicherheitsrat der Vereinten Nationen haben und die Regierung fängt jetzt auf einmal an, mehr auf internationale Ordnung, Resolutionen Wert zu legen, eine etwas nuanciertere Politik gegenüber den Palästinensern zu fahren, weil man weiß, dass im Großteil des globalen Südens, in vielen Staaten der Welt, die deutsche und die österreichische Haltung nicht ja. als moralisch und nicht als anständig betrachtet werden und man deswegen auch einen Reputationsverlust befürchtet.
16: Ja, soweit Daniel Gerlach, Nahostexperte. Wir werden gleich eine weitere Analyse von ihm hören. Aber erstmal, Sabrina, wir gucken vor allem in Brüssel aufs Parkett und auf die Politik. Kann man eigentlich sagen, bei so einer komplexen Gemengelage wirkt es ja fast immer aussichtsloser, dass man da irgendwie noch auf eine gemeinsame EU-Politik kommt gegenüber Israel. Oder wie schätzt du das?
17: Ja, also ich fand interessant, also die Kommissionspräsidentin Ursula von der Leyen, so eine Art Bundeskanzlerin der EU, wenn man so will. Also die hat bei ihrer Rede zur Lage der Nation im September, fand ich, sehr doch deutlich kritische Worte gegenüber Israel gesagt. Also sie hat nochmal gesagt, die Lage im Gazastreifen ist inakzeptabel. Hunger darf keine Kriegswaffe sein. Also das waren schon für sie, die oft politisch recht neutral ist, fand ich, sehr klare Worte. Und dann hat sie eben auch ein paar Maßnahmen genannt. Ja, es gibt ja viele so gemeinsame Projekte zwischen Israel und auch der EU. Da geht es um eine Summe, nicht so viel Geld, 14 Millionen Euro, die werden jetzt erstmal zurückgehalten. Es sollen Zölle erhoben werden auf Güter, die man aus Israel exportiert oder importiert in die EU. Man muss wissen, die EU ist der wichtigste Handelspartner für Israel. Also da sagen manche Staaten ja auch, das ist doch ein Hebel, können wir da nicht dieses Handelsabkommen aussetzen. Aber dafür braucht es eben eine Mehrheit oder manchmal auch eine qualifizierte Mehrheit. Und die gibt's eben nicht, zum Beispiel eben auch, weil so ein großes Land wie Deutschland da nicht mitgeht. Und darum haben manche Staaten jetzt schon Einzelmaßnahmen getroffen, einzelne Minister in Israel sanktioniert. Also keine einheitliche Politik, würde ich sagen, aber schon, so wie ich das in den Jahren erlebe, mehr Druck jetzt auf Israel, was eben die Situation im Gazastreifen betrifft.
16: Obwohl man sich eigentlich ja bei vielen Grundsätzen doch schon einig ist, ne? Aber wenn es dann darüber hinausgeht, wird es schwierig, also Zwei-Staaten-Lösung anzustreben, also all diese
17: großen Linien, ja, die aber dann in der Umsetzung halt schwierig sind, ne? Also und da ist es ja jetzt schon relativ konkret, wenn man jetzt nochmal sagt, Geld wird zurückgehalten, es wird diskutiert, Zölle, es gibt so ein Programm, wo man Start-ups unterstützen will. Also
16: das wurde gecancelt sozusagen, meinst du?
17: Ja, weil man darf sich da auch nichts vormachen. Das wird, ich meine, wenn man jetzt mal sieht, in was für große Konflikte Israel jetzt verwickelt ist, also dann wird es sich davon so ein paar Millionen aus der EU auch, glaube ich, jetzt nicht irgendwie da abhalten lassen.
16: Darüber habe ich abschließend auch mit Daniel Gerlach gesprochen, mit der Frage, ja, ist das ewige Dilemma der EU eigentlich, dass man wegen dieser Uneinigkeit überhaupt gar nicht mehr relevant ist am Ende? Und das hat er mir dazu beschrieben.
20: Absolut. Aufgrund der Tatsache, dass die Aufmerksamkeit von Gaza weg ist und von der humanitären Katastrophe und auch von Vorgehen der israelischen Streitkräfte in Gaza, sind viele in Europa, glaube ich, froh, dass das Thema jetzt in den Hintergrund gerückt ist. Beim Thema USA und Iran gibt es mehr Einigkeit zwischen den EU-Staaten, auch wenn es da Differenzen gibt. Es gibt mehr Einigkeit als beim Thema Israel. Aber die EU-Staaten und auch die Europäische Union selbst merken, dass das zunehmend ein Gegenstand von innenpolitischen Auseinandersetzungen und Debatten wird, und zwar selbst in Deutschland.
16: Und das spiegelt sich auch wieder zu unserem Ausgangsthema, ne, auch in dieser ESC-Geschichte, ne, weil das so populistisches Thema ist, ein gesellschaftliches, wird es auch auf solche Events jetzt übertragen.
20: Das wird nicht nur auf solche Events übertragen. Ich glaube, ich bin jetzt kein Fachmann für den ESC, aber der ESC ist natürlich ein politisches Thema, weil die Staaten, die teilnehmen, das ja auch sehr stark politisch nutzen. Also wir haben das vorher gesehen, osteuropäische Staaten, auch Staaten im Kaukasus, die nutzten, und Israel auch, die nutzten diesen ESC zur Selbstdarstellung, zur Promotion für sich selbst. Und die Israelis haben ja auch ganz besonders bei ihren letzten Erfolgen, Triumphen dann gesagt, schaut mal, wir sind marginalisiert, wir werden in Teilen Europas abgelehnt und gehasst, aber wir sind trotzdem Sieger und wir schaffen es, die Leute zu begeistern. Das ist alles hochpolitisch. Mhm. Also der ESC ist in diesen, es sind ja auch letztendlich politische Entscheidungsträger in den Rundfunkanstalten, die da mitreden. Und insofern, finde ich, kann man den ESC nicht entpolitisieren. Das ist ähnlich wie bei großen Sportereignissen. Fußball-Weltmeisterschaften und Europameisterschaften oder jetzt die Biennale in Venedig, um die es eine große Polemik gab. Also dieses Thema ist nicht nur emotional, sondern dieses Thema kann auch Wahlergebnisse beeinflussen. Ich sehe dafür Anzeichen in Deutschland, und Deutschland ist nach meinem Dafürhalten das größte Problem oder der größte, in der Politik würde man sagen, Swing State. Also der Staat, von dem man weiß, wenn der seine Politik ändert, seine Haltung ändert, dann werden auch andere Staaten mitziehen. Bisher war es für Deutschland relativ bequem, für die Regierung Merz zu sagen, naja, was sollen wir jetzt uns engagieren in der EU? Es gibt sowieso Ungarn mit Viktor Orban, die werden jeden Schritt blockieren, der irgendwie Israel einschränkt, der Druck auf Israel ausüben möchte. Und jetzt hat man Viktor Orban nicht mehr und man muss jetzt, steht im Grunde ein Stück weit selber in der Schusslinie. Insgesamt finde ich wirklich faszinierend und auch erschütternd, alle europäischen Staaten haben ihre eigene Logik, ihre eigene Staatsräson, ihre eigenen Dämonen und ihre eigenen Rechtfertigungen, warum sie dies oder das tun müssen. Und sie begründen das meistens mit ihrer Geschichte, sehr oft auch mit der Geschichte des Zweiten Weltkriegs und der NS-Herrschaft, die ja ganz Europa auch betroffen hat. Und das ist wirklich kurios zu sehen, wie jeder da seine eigene Argumentation zu dem Thema hat und davon entsprechende Politik noch ableitet.
16: Mhm. Ja, und was dann, wie beschrieben, am Ende dazu führt, dass wir in der EU also keine Israel-Politik, keine Nahost-Politik, keine Konkurrente haben, die wirklich dazu führt, dass man ein entscheidender, handlungsfähiger Player ist. Wie sehr schwächt dieses Auseinanderfallen auch die EU jetzt im aktuellen Iran-Krieg, im aktuellen Nahost-Konflikt? Rächt sich das?
20: Das schwächt die EU enorm, wobei man den Israel-Palästina Komplex Libanon und Iran, die Straße von Hormus, etwas auseinanderhalten muss. Das hängt zwar zusammen, aber das sind nicht die gleichen Spielfelder. Die EU hätte beim Thema Israel-Palästina einen großen Hebel, großen Einfluss auf die Friedenspolitik. Denn Deutschland und die EU-Staaten sind die engsten Handelspartner für Israel und natürlich potenziell auch die engsten Handelspartner eines palästinensischen Staats, jetzt schon die stärksten Unterstützer. Israel und Palästina liegen in der unmittelbaren europäischen Nachbarschaft, nicht der Nachbarschaft der USA. Und wenn die europäischen Staaten hier entschlossener vorgehen würden zusammen, und da muss Deutschland gar nicht in die Führung gehen, dann könnten sie viel mehr erreichen. Und zwar viel mehr auch bei diesem Thema als jetzt bei der Frage der Straße von Hormus. Und das Tragische ist ja, dass die EU-Staaten einig sind. Es gibt in der Theorie, auf dem Papier, bei der Unterstützung der Zwei-Staaten-Lösung, aber auch in der Tatsache, dass ein Großteil der Staaten der Europäischen Union beispielsweise Palästina bereits anerkannt hat. Ob jetzt vor kurzem oder, wie dann meistens der Fall, in der Zeit, als diese Staaten noch Teil des Warschauer Pakts waren und in den 80er Jahren größtenteils Palästina anerkannt haben. Also auf dem Papier gibt es Gemeinsamkeiten, aber in der Praxis, wenn es dann zu den nationalstaatlichen Entscheidungen kommt, gibt es die bedauerlicherweise nicht.
16: So, soweit Daniel Gerlach. Danke an ihn nochmal an dieser Stelle. Ich finde es auch interessant, er hat jetzt nochmal den Bezug genommen zu unserem ESC und auch die Biennale erwähnt und so weiter.
17: Dann, ja, also wir erleben das ja bei Sportveranstaltungen ganz extrem. Da haben wir das ja schon seit Jahren. Freue mich schon auf die WM in den USA jetzt, die kommt. Aber ja, Biennale finde ich auch sehr interessant. Gerade Venedig, da ist ja, gibt es ja eine Diskussion um den russischen Pavillon, also dass man sagt, dass Russland da jetzt teilnehmen kann. Und da hat ja die EU zum Beispiel die Unterstützung jetzt auch gestrichen, hat gesagt, also dann geben wir der Biennale jetzt kein Geld mehr. Das fand ich schon auch einen ziemlich krassen Schritt. Und naja, also jetzt muss man sehen, man kann sich schwer vorstellen, wie jetzt der ESC in den nächsten Jahren, ob sich das wieder so ein bisschen beruhigt. Wir haben natürlich auch mit der Ukraine ein Land, das ja auch in einer besonderen Situation ist, das mitmacht. Ja, mal sehen. Also aus meiner Sicht wäre es ja wünschenswert, wenn wieder so ein bisschen mehr die Musik im Mittelpunkt steht,
16: ja,
17: oder? Wie siehst
16: und
17: du das?
16: Vor allem nicht jeder da mit reinquatschen würde. So haben wir ja die Diagnose jetzt gemacht. Aus den Staaten kommt die Politik, die dazu was zu sagen hat. Also
17: ja.
16: Witzigerweise alle, außer, und da ist die EU ja immer fein vornehm zurückhaltend, von da haben wir noch nichts gehört, ne? Die EU jetzt zum ESC.
17: Stimmt, vielleicht sollten wir mal anfragen. Vielleicht sagen sie uns was. Ja, obwohl es gibt also das Parlament, die sind ja auch immer so ein bisschen politisch, äußern sich mehr. Also da gibt es ja über 50 Abgeordnete, die haben sich jetzt allerdings dafür ausgesprochen, Israel auszuschließen. Russland wurde ja auch ausgeschlossen. Es gibt ja auch dieses Verfahren vor Den Haag. Also man kann das jetzt natürlich noch mal politisch vertiefen und es werden sicher auch immer Stimmen und Gruppen ausnutzen und instrumentalisieren. Ja, insofern bleibt natürlich, um jetzt nochmal auf uns zu kommen, auf die EU. Wir haben jetzt relativ wenig gehört, wie die Lage im Gazastreifen ist. Alle gucken jetzt mehr in den Iran. Da ist es ja auch so, dass die EU, na, ich will nicht sagen gespalten, aber es halt sehr laute Stimmen gibt wie Spanien, andere, die eher zurückhaltend sind. Also der ganze Nahe Osten ist, ich sag mal, für die EU einfach ein schwieriges Terrain.
16: Und man kann insofern verstehen, sie hat damit so viel zu tun, dass sie sagt, da muss ich mich nicht noch, also sie, die EU, als jetzt ganz offiziell, muss ich mich nicht noch zum ESC äußern. Und ich glaube, weißt du was, ich glaube, wir sind einfach froh, dass auch diese Frage nicht kommt oder dass sie safe sind, was die EU-Flagge angeht, weil da gab es ja mal ein großes Ärgernis. Es ist 2 Jahre her, als der ESC in Schweden stattfand. Da waren die EU-Flaggen nicht erlaubt. Zwar nicht explizit verboten, aber es war eben die Regelung, nur die Flaggen aller Länder, die teilnehmen, plus die Regenbogenflagge, nichts anderes. Und damit war auch die EU-Flagge ausgeschlossen. Und da gab es dann doch also böse Blicke, sag ich mal. Und man hat dann schon im letzten Jahr gesagt, also wir sind vor allem froh, dass wir wieder die Sterne sehen können beim
17: also
16: ESC. Und dieses Jahr ist es auch so.
17: Jetzt drücken wir erstmal Deutschland die Daumen. Ne?
16: So.
17: Also jetzt müssen wir ja erstmal hier wirklich am Schluss nochmal zurück zur Musik. Es wäre ja auch schön, dass Herr Söder nicht recht hat, dass wir immer verlieren, sondern dass wir
16: das stimmt
17: gut
16: auch.
17: Abschließen.
16: Das stimmt auch.
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2: Was RuPaul für die Amerikaner ist, ist Olivia Jones für die Deutschen, die wohl bekannteste Drag Queen des Landes. Wo immer sie auftritt, fällt sie auf und das liegt nicht nur an ihren Glitzer-Outfits, der schrillen Schminke und der neonfarbenen Perücken, sondern auch an ihrer Körpergröße. Auf ihren High Heels, mehr als 2 Meter groß, überragt sie fast alle, die in ihrer Nähe stehen. Wie Olivia Jones wurde, was sie ist und welche Hürden sie auf dem Weg zum Erfolg überwinden musste, erzählt ein Biopic, das jetzt im ZDF-Streaming-Portal zu sehen ist. Silke Lamann-Lammert über neue Perlen in den Mediatheken.
0: Ich möchte, dass du nicht mehr an meine Sachen gehst. Ja?
21: Schon als kleiner Junge ist es Olivers größtes Vergnügen, sich Frauenkleider anzuziehen.
0: Hast du das verstanden?
21: Später näht er sich seine Outfits selbst und geht, zum Entsetzen seiner Mutter, geschminkt und mit hochtupierten Haaren auf die Straße.
0: Was soll aus dir werden?
22: Aus mir muss nichts mehr werden. Ich bin schon was.
0: Was denn?
22: Ich bin Travestiekünstler.
0: Travestie ist kein Beruf, Oliver.
22: Doch, natürlich.
0: Nein, das ist nicht normal.
22: Scheidest du jetzt was Normales?
0: Nicht normal, das ist abartig.
21: Fast könnte man glauben, den echten Oliver Knöbel vor sich zu haben. So überzeugend spielt Johannes Hegemann den Jungen, der aus spießigen Verhältnissen in der Kleinstadt ausbricht, um auf St. Pauli als Drag Queen Olivia Jones Karriere zu machen. Der Weg zum Ruhm erweist sich allerdings als steinig.
22: Nur absagen. Keiner will mich. Aber ich bin gut. Das weiß ich.
21: Das Biopic Olivia erzählt nicht nur die bewegende Lebensgeschichte der Travestiekünstlerin, Es ist auch ein Film über Empathie und Freundschaft, über Zivilcourage und Widerstand gegen Queerfeindlichkeit und rechte Gewalt.
1: So, jetzt amüsiert euch! Ja!
21: Abrufbar im ZDF-Streaming-Portal. 8 Filme hat der spanische Regisseur Pedro Almodóvar mit seinem Lieblingsschauspieler Antonio Banderas gedreht.
4: He put in my character his own persona.
21: Oft, sagt Banderas, setze Almodóvar ihn als sein alter Ego ein. Auf der Kinoleinwand lebe er die verborgenen Wünsche und Leidenschaften des Regisseurs aus. Bei der Arbeit am Set habe er viel über seine eigenen Moralvorstellungen gelernt. Am Anfang, gesteht der Schauspieler, sei es ihm schwer gefallen, vor laufender Kamera einen Mann zu küssen.
4: Antonio, you killed somebody in scene 21.
21: In Szene 21 hast du jemanden getötet, erinnerte ihn Almodóvar.
4: Why you don't have a problem to kill somebody in a movie, but you have a problem to kiss somebody in a movie? Think about it.
21: Du tötest jemanden im Film, ohne mit der Wimper zu zucken, hast aber ein Problem damit, jemanden zu küssen? Darüber solltest du mal nachdenken. Eine Doku auf Arte erzählt die Geschichte der fruchtbaren und manchmal komplizierten Zusammenarbeit zwischen den beiden Künstlern. Bis zum 4. Oktober online. Antonio Banderas, Pedro Almodóvar, der Meister und seine Muse.

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1: Um 23 Uhr mit Thorsten Altenhöhner. Guten Abend. EU-Kommissionspräsidentin von der Leyen hat dem neuen ungarischen Ministerpräsidenten Modior zum Amtsantritt gratuliert. Die Hoffnung und das Versprechen eines neuen Aufbruchs in Ungarn seien ein starkes Signal in schwierigen Zeiten, erklärte sie im Internet. Zuvor war Modior in Budapest als Ministerpräsident vereidigt worden. Sarah Beham.
2: Peter Modior sagte: Willkommen im freien, demokratischen Ungarn. Das Parlament gehöre wieder dem Volk. Es sei ihr Regimewechsel. Die Korruption wolle Modior mit seiner Tisza-Regierung bekämpfen und das Land vereinen. Zuvor legte der proeuropäische Peter Modior seinen Amtseid ab. Drinnen im Parlament richtete er scharfe Worte an seinen Vorgänger Viktor Orban und an die Abgeordneten der Fidesz-Partei. Sie hätten das Land gespalten und in eine katastrophale wirtschaftliche Situation gebracht.
1: Bundeskanzler Merz hat die Reise des slowakischen Regierungschefs Fico zu den Feiern zum Tag des Sieges in Moskau kritisiert. Er bedauere dies zutiefst und werde mit Fico darüber sprechen. Merz äußerte sich bei einer gemeinsamen Pressekonferenz mit dem schwedischen Ministerpräsidenten Kristersson in Stockholm. Fico war als einziger Gast aus der Europäischen Union zum Tag des Sieges der Sowjetunion über Hitler-Deutschland angereist. An der Parade nahm der Regierungschef nicht teil, allerdings wurde er im Vorfeld im Kreml von Präsident Putin empfangen. Dieser lobte die souveräne Außenpolitik, um die sich die slowakische Regierung bemühe. Das Brandenburger Tor in Berlin wird am Abend blau angestrahlt. Aus Anlass des heutigen Europatages sind die Farben der europäischen Flagge zu sehen. Axel Walter.
3: Los geht's mit Einbruch der Dunkelheit und es dauert bis Mitternacht. Damit wird an die Gründung der Vorläuferorganisation der heutigen EU vor 76 Jahren erinnert. Indem das Brandenburger Tor angestrahlt werde, feiere die Stadt die europäische Einigung, sagte im Vorfeld Berlins regierender Bürgermeister Wegner. Diese sei der Garant für Frieden, Freiheit und Wohlstand. In Berlin finden bis Ende des Monats die Europawochen statt.
1: RB Leipzig hat sich für die Fußball-Champions League qualifiziert. Die Mannschaft gewann in der Bundesliga mit 2:1 gegen St. Pauli und kann dadurch nicht mehr von Rang 3 der Tabelle verdrängt werden. Außerdem spielten Wolfsburg-Bayern München 0:1, Stuttgart-Leverkusen 3:1, Hoffenheim-Bremen 1:0 und Augsburg-Mönchengladbach 3:1. In der dritten Fußballliga gewann Energie Cottbus gegen Wien Wiesbaden mit 2:1 und bleibt damit vor dem letzten Spieltag auf Platz 2 der Tabelle. Soweit die Nachrichten, mehr Informationen auf rbb24.de. Das Wetter in der Nacht meist sternenklar, im Nordwesten teils wolkig, aber trocken bei 7 bis 3 Grad. Morgen erst sonnig, später wolkiger, aber trocken, dann bei 19 bis maximal 23 Grad.
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5: Die Autobahn 1 Dortmund Richtung Münster ist zwischen Kreuz Dortmund-Unna und Carmen-Zentrum wegen Bauarbeiten bis Montag früh gesperrt. Die A1 Bremen Richtung Osnabrück ist zwischen Bremen-Hemelingen und Ersten wegen Bauarbeiten noch bis Mitternacht gesperrt. Die A2 Dortmund Richtung Oberhausen ist zwischen Dreieck Bottrop und Kreuz Oberhausen wegen Bauarbeiten bis Montag früh gesperrt. Die A3 Passau-Nürnberg ist in Fahrtrichtung Passau zwischen Oberölsbach und Neumarkt in der Oberpfalz bis morgen 5 Uhr gesperrt und in Richtung Nürnberg wird die Fahrbahn von Mitternacht an bis morgen 3 Uhr wegen Bauarbeiten gesperrt. Die A7 Flensburg Richtung Hannover ist zwischen Hamburg-Stellingen und Heimfeld wegen Bauarbeiten bis morgen 19 Uhr gesperrt. Die weiträumige Umleitung führt ab Neumünster Süd über die B205, die A21 und die A1 zum Maschener Kreuz. Die A8 München-Salzburg ist zwischen Fraßdorf und Bernau wegen einer Nachtbaustelle bis morgen 5 Uhr gesperrt. Eine Umleitung ist eingerichtet. Die Autobahn 30 Bad Oeynhausen-Osnabrück ist zwischen Bad Oeynhausen-Ost und Dehme wegen Wartungsarbeiten bis morgen 6 Uhr in beiden Richtungen gesperrt. Autobahn 38 Göttingen Richtung Halle, die ist zwischen Friedland und Ahrenshausen wegen eines defekten LKW im Tunnel bis Mitternacht gesperrt. Die Autobahn 81 Heilbronn Richtung Würzburg ist zwischen Weinsberg-Ellhofen und Kreuz-Weinsberg wegen einer Fahrbahnerneuerung bis Montag früh gesperrt. Und die A92 München Richtung Deggendorf ist zwischen Oberschleißheim und Unterschleißheim wegen Bauarbeiten bis morgen 4 Uhr gesperrt. Die Umleitung führt über die U3.
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5: Und die kommt vom Norddeutschen Rundfunk aus Hamburg. Am Mikrofon begrüßt sie Sven Hasenklever. Bis Montag dauert eine von US-Präsident Trump vermittelte Waffenruhe zwischen Russland und der Ukraine. Russland hat heute den Tag des Sieges der Sowjetunion über Nazi-Deutschland gefeiert. Wegen der gespannten Sicherheitslage gab es dieses Mal aber nicht die übliche Waffenschau mit Panzern, Raketen und anderer Militärtechnik. Die Parade in Moskau hat für uns Björn Blaschke beobachtet.
6: Traditionelle Normalität sollte die diesjährige Militärparade zum Tag des Sieges der Sowjetunion über Nazi-Deutschland demonstrieren. Traditionelle Normalität in unnormalen Zeiten. Traditionell begann die Siegesparade um 10 Uhr Moskauer Zeit, also um 9 Uhr in Deutschland. Wie traditionell üblich auch nahm der Verteidigungsminister der Russischen Föderation, Andrei Belousov, die Parade ab. In einem offenen Auto stehend fuhr er Einheiten aller Waffengattungen ab, salutierend. Und ganz in der Tradition früherer Siegesparaden hielt Kremlchef Wladimir Putin eine kurze Rede. Vor letzten Veteranen der Sowjetarmee, ein paar Staats- und anderen Ehrengästen und den Kameras des Staatsfernsehens.
5: Und wir unterbrechen kurz für eine dringende Verkehrsmeldung. Achtung, ein Falschfahrer auf der Autobahn 93 Regensburg-Holledau. Zwischen Saalhaupt und Siegenburg kommt Ihnen ein Falschfahrer entgegen. Fahren Sie äußerst rechts und überholen Sie nicht. Auf der Autobahn 93 Regensburg-Holledau zwischen Saalhaupt und Siegenburg ist ein Falschfahrer unterwegs. Vorsicht bitte in beiden Richtungen. Und weiter jetzt mit der Militärparade in Moskau zum Ende des Zweiten Weltkriegs.
6: Putin erinnerte an die Verbrechen Nazi-Deutschlands und daran, dass sich die Streitkräfte der Sowjetunion dem entgegengestellt haben. Normal mittlerweile auch, dass Putin in seiner Rede zum Gedenken an das Ende des Zweiten Weltkrieges einen Vergleich zog zwischen dem Krieg gegen Nazi-Deutschland und seiner militärischen Spezialoperation, wie der Krieg gegen die Ukraine in Russland genannt werden muss. Immer wieder beleidigt das politische Moskau die Führung in Kiew als Neonazi-Regime oder einfach als Nazis. Die große Heldentat der Generation der Sieger inspiriert die Soldaten, die heute die Aufgaben der Spezialoperation erfüllen. Sie stellen sich einer aggressiven Macht entgegen, die vom gesamten NATO-Block bewaffnet und unterstützt wird. Und trotzdem marschieren unsere Helden vorwärts. Kriegsherren müssen in gewisser Weise Berufsoptimisten sein. Daher zeigte sich Putin sicher, dass er und seine Streitkräfte den Krieg gegen die Ukraine gewinnen. Ich bin fest davon überzeugt, dass unsere Sache gerecht ist. Wir stehen zusammen. Der Sieg war immer auf unserer Seite und wird es immer sein. Ruhm dem siegreichen Volk, Ruhm den Veteranen, Ruhm den Streitkräften Russlands. Zum Feiertag, zum Tag des Sieges.
5: Und wir müssen leider nochmal unterbrechen. Ein weiterer Falschfahrer, dieses Mal auf der Autobahn 661 Egelsbach-Bad Homburg. Zwischen Langen und Offenbach-Taunusringen kommt Ihnen ein Falschfahrer entgegen. Fahren Sie äußerst rechts und überholen Sie nicht. Auf der Autobahn 661 Egelsbach-Bad Homburg zwischen Langen und Offenbach-Taunusringen ist ein Falschfahrer unterwegs. Vorsicht bitte in beiden Richtungen.
7: Победа! Hurra!
6: Und dann war da das Unnormale im traditionellen Normalen. In diesem Jahr ist bei der Siegesparade die Präsentation moderner Kriegstechnik weggefallen. Das war so vom Verteidigungsministerium angekündigt worden. Die Begründung, die operative Situation. Das heißt, die verstärkten Angriffe der Ukraine. Sie setzen die russische Führung zunehmend unter Druck. Statt also moderne Panzer und Raketensysteme über den Roten Platz zu rollen, wurden perfekt choreografierte Videoclips gezeigt von den Einsätzen der Streitkräfte der Russischen Föderation, Marine, Heer, Luftwaffe, Drohneneinheiten. Soldaten der Streitkräfte der Russischen Föderation sind im Kampfeinsatz, um die Land-, Luft- und Seegrenzen unseres Vaterlandes zu verteidigen. Das Personal der Vereinigten Truppengruppe erfüllt Kampfeinsätze im Gebiet der speziellen Militäroperation. Die verschlankte Siegesparade in diesem Jahr gilt als Spiegelbild der Situation in Putins Krieg. Dabei wurde sie zu einer Mischung aus ernsthaftem Gedenken an die sowjetischen Soldaten im Zweiten Weltkrieg, viel traditionellem Chingerasabum und Filmen, die so auch auf einer Waffenmesse laufen könnten.
5: Ein Bericht von Björn Blaschke. Und über die Militärparade in Moskau hat auf Tagesschau 24 Ralf Baudach mit Russland-Korrespondent Norbert Hahn gesprochen. Die erste Frage war, welchen Eindruck machte die Parade auf ihn im Vergleich zu denen der Vorjahre?
8: Ja, letztes Jahr war ich tatsächlich am Roten Platz und als ich das jetzt hier gesehen habe, da habe ich gedacht, es ist eine andere Veranstaltung. Also es ist wirklich sehr, sehr abgespeckt gewesen. Es ist ja nicht nur so, dass die Panzer oder die Drohnen gefehlt haben oder die strategischen Raketen, sondern es waren ja auch weniger Soldaten auf dem Platz. Im letzten Jahr sollen es über 10.000 gewesen sein, in diesem Jahr ein paar Tausend. Also das ist schon wirklich ein sehr, sehr großer Unterschied gewesen. Und wie gesagt, für mich war es fast eine andere Veranstaltung, auch in dem Moment, als ich Wladimir Putin zugehört habe und er schon nach relativ kurzer Zeit vorbei war.
9: Sowohl der Verteidigungsminister als auch Putin waren quasi ungeschützt, das heißt ohne Schutzglas oder Ähnliches vor Ort. Was sollte das denn zeigen?
8: Naja, wir haben ja schon im Grunde ein Signal nach außen. Wir haben ein Problem. Wir werden deswegen kein schweres Gerät auffahren. Wir werden das Ganze ein bisschen kürzer halten. Das ist ja schon ein Zeichen nach außen. Wir haben ein Sicherheitsproblem. Und wenn man jetzt ausgerechnet dem Präsidenten oder auch dem Verteidigungsminister schusssicheres Glas verpasst hätte oder irgendwelche Käfige gegen Drohnen, das wäre natürlich erst recht ein Zeichen gewesen. Dieses Land ist nicht mehr sicher. Dieses Land können wir nicht mehr schützen. Wir können nicht mal die Spitzenpolitiker hier schützen. Und deswegen

0: Parolen ans eigene Volk, so den Rest schaffen wir jetzt auch noch. So habe ich das gelesen. Wie er das schaffen will, ist schwer zu sagen, denn der Krieg gegen die Ukraine dauert jetzt schon länger als der große Vaterländische Krieg, der als Sieg gefeiert wurde. Wie man das jetzt hinkriegen will, wie man jetzt einen echten Sieg an der Front herbeizaubern will, ich glaube, das weiß Putin selbst nicht. Und deswegen hat er natürlich auch heute davon Abstand genommen, das irgendwie beschreiben zu wollen.
1: Wenn man jetzt mal auf die Riege der ausländischen Staatsgäste schaut, die vor Ort waren, das hat ja auch eine gewisse Aussagekraft. Wie ist es dieses Mal einzuordnen?
0: Ja, im letzten Jahr waren ja viele eingeladen, viele ganz wichtige, auch Präsident Xi aus China war da, andere wichtige Staatsoberhäupter, Brasilien ist da zu nennen. Es waren ganz viele, die ich jetzt noch aufzählen könnte. In diesem Jahr war das anders. In diesem Jahr hat man aber auch gesagt, wir haben keinen eingeladen. Diejenigen, die dann gekommen sind, die wollten alle kommen. Man könnte jetzt flapsig sagen, die haben sich selbst eingeladen. Der wichtigste ist der König von Malaysia, der Staatsoberhaupt von Laos. Und dann fällt es aber auch schon stark ab. Dann sind da Länder, die eigentlich von kaum einem anderen Land anerkannt werden in der Welt. Die Republik Srpska, Südossetien oder auch Abchasien, was alles eigentlich zu Georgien gehören sollte. Also die sind da und der neue EU-Querulant, der slowakische Ministerpräsident Fico, ist auch gekommen, hat sich angeblich dann auch selbst eingeladen. Der Mann, also der jetzt sozusagen in die Fußstapfen von Viktor Orban tritt, der ja auch immer ein gutes Verhältnis gepflegt hat zu Wladimir Putin.
1: Abschließend die Frage, seit Mitternacht gilt ja eine dreitägige Waffenruhe zwischen Russland und der Ukraine. Gab es dennoch Angriffe?
0: Bislang ist nichts von der Front zu hören, was die Verletzungen des Waffenstillstandes angeht. Das ist schon ganz interessant. Normalerweise war das immer der Fall, diesmal nicht. Vielleicht hat ja die Tatsache, dass der Waffenstillstand von Donald Trump vermittelt wurde, vielleicht hat das ja noch eine Rolle gespielt. Vielleicht haben Zelensky und Putin gesagt, also in diesem Fall müsst ihr wirklich aufpassen. Jedenfalls bislang ist nichts gehört worden von einer Verletzung der Waffenruhe. Und wir hoffen mal, dass es dann bis Ende Montag, so lange soll sie ja gelten, dass es bis dahin auch so bleibt.
2: Russland-Korrespondent Norbert Hahn im Gespräch mit Ralf Baudach auf Tagesschau 24.
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2: Die Pflegeversicherung steuert auf ein Milliardenloch zu. Gesundheitsministerin Nina Wagen will Leistungen neu ordnen und besser steuern. Ihre Pläne erläuterte sie in einem Interview mit der Rheinischen Post. Demnach sollen Menschen mit höherem Einkommen mehr zahlen. Pflegebedürftige müssen sich auf neue Regeln einstellen. Frage an unseren Korrespondenten Dietrich Karl Meurer aus dem ARD-Hauptstadtstudio. Warum überhaupt muss die Pflegeversicherung reformiert werden?
4: Die Gesundheitsministerin macht in dem Interview deutlich, was grundsätzlich bekannt ist. Die Pflegekassen sind praktisch pleite, denn die Ausgaben wachsen seit Jahren schneller als die Einnahmen. Das liegt auch daran, dass immer mehr Menschen als pflegebedürftig eingestuft werden. Nina Wagen macht indirekt frühere politische Entscheidungen verantwortlich dafür. Vor allem die Reform von 2017 habe den Kreis der Leistungsberechtigten stark ausgeweitet. Heute, so sagt sie, beziehen über 6 Millionen Menschen Leistungen aus der Pflegeversicherung, das übersteige deutlich frühere Erwartungen. Bereits in diesem Jahr könnte das Geld knapp werden, sagt die Ministerin. Für nächstes Jahr rechnet ihr Ministerium mit einem Minus von mehr als 7,5 Milliarden Euro. Und 2028 schon dürfte sich das Defizit mehr als verdoppeln. Nina Wagen warnt, ohne Reform gerate die Zahlungsfähigkeit der Pflegekassen in Gefahr.
2: Und was plant die Ministerin für Pflegebedürftige?
4: Sie spricht in dem Interview den zentralen Punkt an, nämlich die Pflegegrade. Die Pflegegrade sollen nach den Plänen der Ministerin bestehen bleiben. Bestehende Einstufungen will sie nicht antasten. Aber für neue Anträge stellt sie jedoch strengere Maßstäbe in Aussicht. Bei den Pflegegraden 1 bis 3 sollen wissenschaftliche Kriterien gelten, die vor 2017 empfohlen wurden. Das würde wohl bedeuten, dass künftig mehr Voraussetzungen erfüllt werden müssen, um einen Pflegegrad zu bekommen. Gleichzeitig sollen die Leistungen neu organisiert werden. Einzelne Ansprüche sollen in Budgets gebündelt werden. Pflegebedürftige könnten diese Mittel flexibler nutzen, sagt die Ministerin. Vorgesehen sei auch ein eigenes Budget für akute Notlagen. Neu geplant ist auch ein

0: Anspruch auf professionelle Pflegebegleitung. Fachkräfte sollen Betroffene und Angehörige beraten. Die Ministerin erhofft sich davon, Selbstständigkeit länger zu erhalten. Nina Baken betont aber auch, dass die Pflegeversicherung keine Vollversicherung sei, sondern nur einen Teil der Kosten absichern soll. Sprich, dahinter steckt die Aufforderung, in Sachen Pflege auch selbst vorzusorgen.
1: Wie soll die Reform noch finanziert werden und wann kommt sie?
0: Ministerin Baken denkt nun doch über höhere Beiträge zur Pflegeversicherung nach, zumindest für Gutverdienende. Geplant ist, die Beitragsbemessungsgrenze anzuheben. Bis zu dieser Einkommensgrenze fallen Beiträge an. Pflege- und Krankenversicherung sollen da gleich behandelt werden. Gleichzeitig strebt die Ministerin stabile Beitragssätze an. Zusätzlich will sie prüfen, ob sich der Pflegevorsorgefonds ertragreicher anlegen lässt. Dieser Fonds soll ja künftige Kosten der Babyboomer, also der geburtenstarken Jahrgänge, abmildern. Und bei Pflegeheimen bringt Baken ins Spiel, Zuschüsse langsamer steigen zu lassen und Kosten zu bremsen. Konkrete Regeln nennt sie aber noch nicht. All das sind Ankündigungen. Ein Gesetzentwurf soll laut Ministerin bis Mitte Mai vorliegen. Danach beginnen die Beratungen. Ob und wann und in welcher Form die Pläne Gesetz werden, darüber entscheiden dann Bundestag und Bundesrat. Die Reform würde dann frühestens ab dem nächsten Jahr greifen.
1: Informationen von Dietrich Karl Meurer. Ab welchem Alter bekommt mein Kind ein eigenes Smartphone? Eine schwierige Frage, die viele Eltern beschäftigt und für große Diskussionen in den Familien sorgt. Eine deutschlandweite Elterninitiative wirbt jetzt für smartphonefreie Klassen. Auch in Oberbayern machen einige Gymnasien mit, zum Beispiel das Ludwigsgymnasium in München und das Max-Mannheimer-Gymnasium in Grafing. Julia Binder berichtet.
2: Jetzt bei der Anmeldung fürs Gymnasium können die Eltern entscheiden. Melden sie ihre Tochter oder ihren Sohn für eine normale 5. Klasse an oder für eine smartphonefreie. Nicole Storz, die Leiterin des Max-Mannheimer-Gymnasiums Grafing.
3: Der Vorteil ist, dass die Kinder einfach noch ein Jahr länger Kind sein können. Studien haben das erwiesen, dass die Ablenkung durch Bildschirme tatsächlich die Konzentrationsfähigkeit reduziert. Und wir sehen das selber, dass selbst die Kleinsten, wenn sie ein Smartphone haben, dann machen sie nimmer Dinge miteinander, sondern jeder sitzt vor diesem Gerät und schaut in sein Gerät rein.
2: Doch Smartphones deswegen gleich komplett verbieten, zu übergriffig, finden die einen. Dann entstehen Eliteklassen, kritisieren die anderen. Bloß kein Verbot, die Kinder brauchen doch Medienkompetenz, argumentieren viele weitere. Smartphone-frei sorgt freilich für Diskussionen. Hört man sich bei Eltern, Lehrern und Schülern um, gehen die Meinungen auseinander.
4: Ich finde das schwierig mit der Umsetzung.
5: Ich fahre mit dem Zug von weit weg zur Schule und wenn da ein Zug ausfällt oder so und ich kein Handy habe, um meiner Mutter Bescheid zu sagen, dann ist es natürlich blöd.
2: Maria Waldinger aus München ist Mutter von 2 Kindern. Sie setzt sich sehr für smartphone-freie Klassen ein.
6: Die Botschaft ist dann aber an alle Eltern: Hey, denkt darüber nach, wie ihr mit Social Media und Smartphone umgeht.
2: Maria Waldinger macht bei der Initiative Smarter Start ab 14 mit und ist wie viele Eltern dort der Meinung, dass eine offizielle smartphonefreie Klasse den Familien viel Ärger ersparen könnte und auch Druck und Energie, weil nicht ständig die leidigen Diskussionen ums Handy geführt werden müssten.
6: Und ich glaube, es ist deshalb wichtig, weil vielen dann auch erstmal bewusst wird, hey, es gibt noch ganz viele andere Eltern, die wollen eigentlich auch ihrem Kind kein Smartphone kaufen und dann kann ich das auch machen.
2: Beim Tag der offenen Tür am Grafinger Max-Mannheimer-Gymnasium war das Interesse jedenfalls groß, erzählt Schulleiterin Nicole Storz. Und es gibt schon Anmeldungen für die smartphonefreie 5. Klasse. Die Schulleiterin ist überzeugt von der neuen Idee, denn
3: wenn ich in eine normale 5. Klasse gehe und da haben 29 von 30 Kindern ein Smartphone, dann brauche ich natürlich auch eins. Diesem Druck, sich auch als Eltern dann zu widersetzen, das ist wahnsinnig schwierig. Und wenn aber keiner ein Smartphone hat, dann ist es einfach so.
2: Noch läuft die Anmeldung für die Gymnasien. In Grafing steht in gut einer Woche fest, ob es dort die erste smartphonefreie 5. Klasse geben wird.
1: Julia Binder berichtete aus Bayern. Bei Gefängnisinsassen, da denkt man zunächst an Schwerverbrecher, vielleicht an Mörder oder Gewalttäter. Aber in Deutschland müssen jährlich 9000 Menschen ins Gefängnis, weil sie ohne Ticket gefahren sind und die Strafe nicht zahlen konnten. Das ist weiterhin umstritten, berichtet Fabian Krieger.
7: Entschuldigung, guten Tag. Na, wie geht's?
8: Kontrollrunde in der JVA Plötzensee. Sozialarbeiter Amin Tanjawi klopft an die Türen.
9: Wie war denn die Wochenende?
10: Schlimm.
9: Echt? Ja. Auch habe ich überlegt.
10: Ja, Gott sei Dank. Toi, toi, toi. Ja. Ich komme später nochmal. Ja?
8: Das Besondere in diesem Trakt? Hier sitzen die Menschen, die eine sogenannte Ersatzfreiheitsstrafe verbüßen. Zum Beispiel, weil sie beim Fahren ohne Ticket erwischt wurden und die Strafe, die sie bekommen haben, nicht bezahlt haben. So wie dieser Mann, den wir Wolfgang nennen.
11: Ich bin Schwarzfahrer. Ich bin jetzt seit 4 Tagen hier und werde noch 31 Tage hier verbringen.
8: Denn wer kein U-Bahn-Ticket hat, begeht in Deutschland eine Straftat. Das heißt, zusätzlich zum sogenannten erhöhten Beförderungsentgelt kann es eine Anzeige mit Verurteilung und Strafe geben. Im Fall von Wolfgang waren das rund 1000 Euro, die er nicht zahlen konnte und die er jetzt absitzen muss. Er hat finanzielle Probleme und ist Alkoholiker.
11: Ich habe mit 7 angefangen. Zuerst nur ein bisschen und dann wurde es dann immer mehr, immer mehr, immer mehr. Irgendwann war ich dann bei 20 Bier und 2 Flaschen rum am Tag. Und jetzt sind so ungefähr noch 10 Bier und eine Flasche Apfel oder so.
8: Es sind vor allem arme Menschen und Menschen in akuten Krisensituationen, die wegen Fahren ohne Ticket eingesperrt werden. Die anderen zahlen ihre Strafe, bevor es soweit kommt, oder leisten ersatzweise Sozialstunden ab. Draußen vor der Gefängnispforte steht einer, der Menschen wie Wolfgang helfen will.
12: Ja, bitte.
13: Ja, hallo, Leonard Isen hier vom Freiheitsfonds. Wir würden gerne 4 Gefangene freikaufen.
8: In der Hand hält Isen ein Bündel Geldscheine. Die Initiative sammelt Spenden, um die Strafen der Inhaftierten zu bezahlen. Dann kommen sie sofort frei. Sozialarbeiter des Gefängnisses sind selber aktiv auf die Initiative zugegangen und haben darum gebeten, Insassen freizukaufen. Aber es geht um mehr. Die Ersatzfreiheitsstrafen, zum Beispiel fürs Fahren ohne Ticket, sollen ganz abgeschafft werden.
13: Hier geht es um Menschen, denen ein ganz, ganz kleines Vergehen vorgeworfen wird. Alleine ein einziger Hafttag kostet hier in Berlin 230 Euro. Viel, viel mehr als die Tickets, um die es hier eigentlich geht. Und da muss man einfach sagen, was ist hier los? Was ist hier los?
8: Auch die Bundesjustizministerin Stefanie Hubig von der SPD hat Zweifel an der Sinnhaftigkeit der Strafe fürs Fahren ohne Ticket bekommen und will, dass es entkriminalisiert wird.
1: Fabian Greger berichtete.
14: Sport.
15: Mit Moritz Kühn und dem Endspurt in der Fußball-Bundesliga. Der vorletzte Spieltag läuft und eine Überraschung verpasst hat der VfL Wolfsburg. Der Tabellendrittletzte hat das Abendspiel gegen den bereits feststehenden Meister FC Bayern mit 0:1 verloren. Da war mehr drin, sagt VfL-Trainer Dieter Hecking.
16: Trotzdem hat man am Ende auch noch wieder die Chance, das Spiel nochmal wieder zumindest unentschieden zu gestalten. Das wäre fürs Gefühl noch besser gewesen. Aber natürlich nehmen wir sehr viel mit, wobei, und das sage ich jetzt einmal, weil heute Samstag ist und dann noch 7 Tage Zeit ist bis zu dem Spiel, das wird ein ganz anderes Spiel werden wie heute Abend. Und da wird vieles an Kleinigkeiten hängen. Und wir müssen uns gut präparieren für diesen Spiel. Und dann werden wir sehen, ob es reicht.
15: Ja, Wolfsburgs Trainer Dieter Hecking spricht es an. Am letzten Spieltag geht es zum punktgleichen FC St. Pauli, der wegen der schlechteren Tordifferenz hinter Wolfsburg auf einem direkten Abstiegsrang liegt. Die Hamburger haben auch verloren am vorletzten Spieltag mit 1:2 in Leipzig. Für die Sachsen war es dagegen der entscheidende Erfolg, um das Champions-League-Ticket für die kommende Saison klarzumachen. Thomas Kunze war dabei.
17: St. Pauli agierte in der ersten Halbzeit defensiv sehr diszipliniert, ließ wenig zu und hatte gegen irgendwie lethargisch wirkende Leipziger durch Kars nach 34 Minuten die große Chance zur Führung. Kars scheiterte freistehend aus 14 Metern an der Latte. Die Quittung gab es dann ziemlich schnell. Kurz vor der Pause erzielte Xaver Schlager nach einer Ecke das 1:0 für RB Leipzig. Nach dem Seitenwechsel war dann RB die klar bessere Mannschaft, die nach 55 Minuten das 2:0 bejubelte. Willi Orban traf per Kopf. Leipzig verpasste es danach, weitere Tore durch Gruder oder Baumgartner zu erzielen. Und so wurde es nach 86 Minuten doch nochmal spannend. St. Paulis Sessai traf nach Kopfballvorarbeit von Jackson Irvine zum 1:2 aus Gästesicht. Dabei blieb es am Ende aber und so gewinnt Leipzig also mit 2:1 gegen St. Pauli. Und damit kehrt RB in die Champions League zurück.
15: Auf dem Weg in die Königsklasse ist auch der VfB Stuttgart, der mit 3:1 gegen Leverkusen gewonnen hat. Die Schwaben rangieren auf Champions League Platz 4, punktgleich mit Verfolger Hoffenheim. Die TSG hat mit 1:0 gegen Bremen gewonnen. Nur noch geringe Hoffnungen auf die Champions-League-Teilnahme hat Leverkusen als Tabellensechster. Noch eine Mini-Chance auf die Conference-League-Qualifikation hat Augsburg nach dem 3:1-Erfolg gegen Gladbach. Der Rückstand auf Rang 7 und Europa-League-Finalist Freiburg beträgt einen Zähler, aber die Freiburger spielen an diesem Wochenende noch beim Hamburger SV. In die Bundesliga aufsteigen möchte Zweitligist Hannover 96, aber die Mannschaft von Trainer Christian Tietz hat trotz Führung nur 1:1 in Bochum gespielt und rangiert auf dem Aufstiegsrelegationsrang.
9: Es geht darum, dass wir nicht aufgeben, dass es weitergeht, auch wenn wir jetzt heute hier es nicht geschafft haben, das Spiel für uns zu entscheiden und zu gewinnen, haben wir ein Heimspiel und jetzt heißt es einfach den Kopf wieder hochnehmen, dass die Mannschaft weiß, wir sind nach wie vor in der Saison drin.
15: Über den Ausrutscher von Hannover 96 wird sich Elversberg freuen, denn die Saarländer können zum Wochenabschluss mit einem Sieg beim Abstiegskandidaten Düsseldorf den Aufstieg so gut wie sicher klar machen. So gut wie sicher Zweitligist bleibt der erste FC Magdeburg, der mit 3:1 in Kiel gewonnen hat. Das Fazit von Offensivspieler Barış Artık.
12: Wir wussten, wir müssen auf jeden Fall das Spiel ziehen, um vorzulegen, um Druck auf die anderen aufzubauen. Das ist halt auch Mentalität der Mannschaft, auch eine Charakterfrage. Und die Mannschaft hat heute die Charakterfrage und die Mentalität auf jeden Fall bestanden.
15: Die Magdeburger haben 5 Punkte Vorsprung auf die Abstiegszone und könnten morgen vom Sofa aus den Klassenerhalt feiern. Auch Braunschweig ist auf Kurs Klassenerhalt nach dem 2:1 Erfolg gegen Dresden. Und im Abendspiel hat Nürnberg gegen den bereits feststehenden Aufsteiger Schalke mit 3:0 gewonnen. Mehr dazu gibt's auf sportschau.de. Dort gibt's auch alles zur Fußball-Bundesliga der Frauen und da hat unter anderem Eintracht Frankfurt die vorzeitige Champions-League-Qualifikation verpasst. Bei den bereits feststehenden deutschen Meisterinnen von Bayern München gab's eine 0:2-Niederlage. Und zum Schluss der Blick zur Tischtennis-Team-WM in London. Da hat die deutsche Frauenauswahl das Halbfinale gegen Japan deutlich mit 0:3 verloren. Ein Spiel um Platz 3 gibt es nicht, so war die Bronzemedaille schon vor dem Halbfinalduell sicher.

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1: Um 23.30 Uhr mit Olaf Knapp. Die 16-jährige Ära von Viktor Orbán in Ungarn ist Geschichte. Das Parlament in Budapest hat am Nachmittag den Chef der bürgerlichen Tiso-Partei, Magyar, zum Ministerpräsidenten gewählt. Was der 45-Jährige in Ungarn verändern will, erzählt uns Andreas Bachmann aus Budapest.
2: Also an erster Stelle steht einmal die Tatsache, dass der Rechtsstaat hier wiederhergestellt werden muss. Das heißt, er muss an die Institutionen ran, muss die Unabhängigkeit der Institutionen wiederherstellen. Und dann gibt es in ganz vielen Gebieten Reformbedarf. Im Bildungsbereich, im Gesundheitsbereich ein ganz großer Punkt, vor allem auf dem Land hier in Ungarn. Aber dann auch beispielsweise beim Thema Wirtschaft. Die Wirtschaft hier in Ungarn liegt am Boden. Und hier sozusagen wieder einen Aufschwung herzustellen. Wir merken das ja auch gerade in Deutschland, wie schwierig das ist, ist auch hier in Ungarn eine Mammutaufgabe für die neue Regierung.
1: Bundesfinanzminister Klingbeil hat eingeräumt, dass es in der schwarz-roten Koalition zuletzt viel Streit gab. Die letzten Wochen seien nicht gut gewesen, sagte der SPD-Chef in Kanada vor seiner Rückreise nach Berlin.
3: Ich kann nur von meiner Seite nochmal sagen, ich will, dass wir da rauskommen. Ich will, dass wir wieder zeigen, was wir gemeinsam hinkriegen. Das heißt, die großen Dinge auch angehen in diesem Land. Ich nehme auch wahr, dass es sowohl bei den Gewerkschaften als auch bei den Arbeitgeberverbänden, dass es viele gibt, die sagen, lasst uns das doch gemeinsam machen, dass ich aus den Bundesländern auch das Signal bekomme, dort Dinge gemeinsam auf den Weg zu bringen. Also, und das ist die Aufgabe, die wir wahrnehmen müssen. Und dafür will ich jetzt werben und halte das auch für ganz wichtig, dass diese Koalition wieder in einen anderen Modus schaltet, nämlich das Miteinander, die großen Dinge in diesem Land hinzubekommen.
1: Bundesfinanzminister und Vizekanzler Klingbeil. Rund zwei Monate nach der Landtagswahl in Baden-Württemberg haben Grüne und CDU den Weg für eine gemeinsame Landesregierung freigemacht. Die Delegierten beider Parteien stimmten dem Koalitionsvertrag auf ihren jeweiligen Landesparteitagen zu. Grüne und CDU regieren in Baden-Württemberg bereits seit 2016 gemeinsam. Bei der Wahl im März waren die Grünen stärkste Kraft geworden, dicht gefolgt von der CDU. In der Fußball-Bundesliga hat der VfL Wolfsburg gegen den deutschen Meister Bayern München einen Überraschungserfolg verpasst. Die Niedersachsen verloren am Abend mit 0:1. Auch die beiden anderen norddeutschen Clubs kassierten Niederlagen. Werder Bremen verlor bei der TSG Hoffenheim mit 0:1. Der FC St. Pauli in Leipzig mit 1:2. Der VfB Stuttgart gewann gegen Leverkusen mit 3:1 und Augsburg gegen Mönchengladbach ebenfalls mit 3:1. Das Wetter in Deutschland. In der Nacht ist es oft trocken bei Tiefstwerten von 11 bis 3 Grad. Morgen im Osten und Südosten heiter, über den Mittelgebirgen und im Norden, später vor allem auch im Südwesten Schauer oder Gewitter, bei 18 bis 26 Grad. Das waren die Nachrichten.
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4: Mit einer Entwarnung auf der A661 Egelsbach-Bad Homburg. Kein Falschfahrer mehr zwischen Langen und Offenbach-Taunusring. Und noch eine Entwarnung auf der B15 Saalhaupt-Neufahrn in Niederbayern. Kein Falschfahrer mehr zwischen der A93 Saalhaupt und der A92 Kreuz-Landshut. Die A3 Passau-Nürnberg ist in Fahrtrichtung Passau zwischen Oberölsbach und Neumarkt in der Oberpfalz bis morgen 5 Uhr gesperrt und in Richtung Nürnberg wird die Fahrbahn von Mitternacht an bis morgen 3 Uhr wegen Bauarbeiten gesperrt. Die A4 Köln Richtung Aachen ist zwischen Elsdorf und Merzenich wegen einer Fahrbahnerneuerung bis morgen früh 4 Uhr gesperrt.
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4: Heute mit Sven Hasenklever. Geht es um Gerechtigkeit oder wird es ein Schauprozess? Der Ort Dara in Syrien im Jahr 2011. Jugendliche sprühen regimekritische Slogans an die Wand und werden festgenommen und gefoltert. Verantwortlich dafür soll Atef Najib gewesen sein, ein Cousin des Diktators Bashar al-Assad. Er steht nun in Damaskus vor Gericht. Angeklagt sind auch andere hohe Verantwortliche des alten Regimes, unter ihnen auch der Diktator selbst. Abdulbasa Khan und Moritz Behrendt berichten.
5: Der erste Angeklagte ist Bashar Hafiz al-Assad.
6: Im Gerichtssaal in Damaskus vor knapp 2 Wochen. Der Name des langjährigen Diktators wird aufgerufen. Bashar al-Assad ist abwesend, befindet sich in Moskau im Exil. Anwesend dagegen ist sein Cousin. Atif Najib war im Jahr 2011 Verantwortlicher des syrischen Geheimdienstes in der Provinz Dirra im Süden des Landes. Hier hatte es im Februar 2011 die ersten Proteste gegen die Assad-Herrschaft gegeben. Jugendliche hatten regimekritische Parolen an die Wände geschrieben, wurden daraufhin von Najibs Leuten festgenommen. Jetzt steht Atif Najib in gelb-schwarz gestreifter Häftlingskleidung in einem Käfig im Gerichtssaal. Der Prozess ist öffentlich, hunderte Zuschauer beschimpfen den Mitte-60-Jährigen.
7: Gerechtigkeit für Hussam, für uns alle. Das wäre die Bestrafung von Atif Najib und Bashar al-Assad. Ich hoffe, sie werden in Daraa gehängt,
6: sagt Nihal Ayash der ARD. Ihr Bruder Hussam gehörte zu den ersten Opfern des Aufstands in Syrien. Im März 2011 wurde der 29-Jährige von Regimekräften erschossen. Seine Schwester macht dafür Atif Najib verantwortlich.
7: Egal, was das Problem war, es hätte friedlich gelöst werden können. Nicht mit sofortigen Schüssen.
6: Viele Familien in der Provinz berichten davon, dass ihre Angehörigen gefoltert oder getötet wurden. Die größte Symbolkraft hat der Fall des 13-jährigen Hamza al-Khatib entwickelt. Ende April 2011 wurde er während einer Demonstration festgenommen. Was dann passierte, wühlt seine Mutter noch heute auf.
8: Es vergingen etwa 25 Tage, da hieß es, er sei gestorben. Ich wünschte, er wäre einfach als Märtyrer gestorben, aber er wurde gefoltert. Ich habe ihn nicht wiedererkannt, als ich ihn sah. Es gab keine Menschlichkeit gegenüber Kindern. Was hat dieses Kind denn getan?
6: Bilder der Leiche des Jungen zeigen deutlich, dass er gefoltert wurde. Die Spuren von an seinem Körper ausgedrückten Zigaretten waren noch nicht einmal das Schlimmste. Als Hamza al-Khatib getötet wurde, war Atif Najib als Sicherheitsverantwortlicher von Dera schon abgezogen worden. Ob der Fall jetzt Teil des Prozesses in Damaskus sein wird, ist ungewiss, wie so vieles offen ist in diesem Verfahren.
9: Es wirkte eher wie ein Volksfest als wie ein Gerichtsverfahren,
6: sagt der Rechtsanwalt Amjad Hamoud.
9: Es gab extrem viel Lärm. Man konnte kaum jemanden verstehen, weil alle nur geschrien haben.
6: Nach dem turbulenten Auftakt, bei dem es zunächst nur um Formalien ging, hofft Hamoud, dass der Prozess ab jetzt nach rechtsstaatlichen Prinzipien fortgeführt wird. Und er hat noch eine weitere Hoffnung, dass auch der langjährige Diktator Bashar al-Assad irgendwann in Syrien vor Gericht stehen wird.
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4: Und wir blicken auf die Woche an der Börse zurück. Für uns macht das Bianca von der Au.
10: Die Woche an der Börse begann mit einem neuen Zollhammer. Am 1. Mai-Feiertag kündigte US-Präsident Trump erneut Zölle auf Autos und Lkw aus der Europäischen Union an. Ein Anstieg von 15% auf 25%. Bäm. Zölle rauf, Aktienkurse runter. Insbesondere bei den ohnehin schon gebeutelten deutschen Autobauern.
11: Die USA sind nach Europa tatsächlich der wichtigste Absatzmarkt, insbesondere auch für die deutschen Autobauer.
10: Sagt Aktienanalyst Chris-Oliver Schickentanz von der Capitell Vermögensverwaltung. Zur Mitte der Woche erholten sich die Kurse der Autoaktien dann wieder, nachdem BMW bessere Zahlen als gedacht vorlegte und sich die Hoffnung auf eine Einigung im Zollstreit mit den USA durchsetzte. Für die Autobauer bleibe die Aussicht jedoch schwierig, auch mit Blick auf die Zapfsäule, so Marktkenner Schickentanz.
11: Wir haben natürlich eine Situation, dass viele Konsumenten durch die hohen Spritpreise besonders belastet sind. Das heißt, das verfügbare Haushaltseinkommen in vielen Privathaushalten ist durch diesen starken Benzinpreisschock deutlich gesunken. Und das führt natürlich dazu, dass man jetzt auch nicht die Bereitschaft hat, groß zu investieren, beispielsweise sich einen neuen konventionellen Benziner zu kaufen. Von daher ist das durchaus auch eine indirekte Folge, die die Autokonzerne jetzt verspüren.
10: Auch andere Branchen trifft die unsichere Lage am Persischen Golf. Nicht nur Öl könnte auf dem Weltmarkt knapp und dadurch teurer werden. Auch wichtige Produkte wie Helium, wichtig für die Chipproduktion, können aktuell nicht durch die gesperrte Meerenge geliefert werden. Doch an der Börse wurden die Probleme einmal mehr geflissentlich ignoriert. Marktanalyst Jürgen Mollner von Robomarkets.
12: Im Moment kann man nichts spüren von Sell in May and Go Away. Also die Aktienkurse laufen weiter. Wir sind jetzt im DAX über 24.700. Es sieht im Moment sehr gut aus an den Weltbörsen.
10: Während die KI-Fantasie weiter die Kurse treibt, müssen sich Commerzbank-Aktionäre nun entscheiden, ob sie ihre Aktien an die italienische Großbank UniCredit verkaufen wollen. Deren Chef lässt mit seinen Übernahmeplänen nicht locker und hat sich Anfang der Woche grünes Licht von seinen Aktionären geben lassen. Ein Angebot an die Commerzbank-Aktionäre folgte prompt. Die Italiener bieten kein Bargeld, sondern für jede Commerzbank-Aktie gut eine halbe UniCredit-Aktie. Das entspreche einem Preis von 30,80 Euro pro Commerzbank-Anteil, deutlich unter dem aktuellen Kurs von 35,47 Euro. Für Klaus Nieding von der Deutschen Schutzgemeinschaft für Wertpapierbesitz kein echtes Angebot.
13: Meines Erachtens nach haben die Commerzbank-Aktionäre alle Zeit der Welt, können sich zurücklehnen und in Ruhe beobachten, wie sich dieses Unterfangen von Herrn Oetschel weiterentwickelt. Denn der Kurs ist für die Commerzbank-Aktionäre gelaufen und dieses Übernahmeangebot ist ja gar kein Übernahmeangebot, damit die Aktionäre es annehmen.
10: Der DAX insgesamt zeigte sich diese Woche sehr volatil und pendelte zwischen teils positiven Unternehmensberichten und der Sorge vor Lieferkettenengpässen auf und ab.
4: Soweit die Wirtschaft in der ARD-Infonacht. Der Verkehrsservice, Achtung, ein Falschfahrer auf der Autobahn 81 Würzburg-Stuttgart zwischen Kreuz Weinsberg und Heilbronn-Untergruppenbach kommt Ihnen ein Falschfahrer entgegen. Fahren Sie äußerst rechts und überholen Sie nicht. Auf der Autobahn 81 Würzburg-Stuttgart zwischen Kreuz Weinsberg und Heilbronn-Untergruppenbach ist ein Falschfahrer unterwegs. Vorsicht bitte in beiden Richtungen.
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4: Mit Herzblut europäische Themen vermitteln, so beschreibt Stefan Lock seinen Job als Leiter der EU-Regionalvertretung in Bonn. Europa ist für ihn ein Grund zu feiern, speziell am Europatag. Große Sorge bereitet ihm allerdings die sicherheitspolitisch bedrohliche Situation. In der Reihe "Denk ich an Europa" hat meine WDR-Kollegin Andrea Oster ihn gefragt, wie wichtig es ihm ist, mit Menschen über Europa ins Gespräch zu kommen.
14: Es ist absolut wichtig. Ich denke, es ist auch für uns wichtig, zuzuhören. Das machen wir momentan in einer größer angelegten Kampagne in Deutschland. Die nennt sich Lass reden. Da wollen wir insbesondere jungen Menschen zuhören und aufnehmen, was die uns so zur EU zu sagen haben, an Kritik, an Fragen, an Wünschen. Das lief jetzt über die letzten 3 Monate deutschlandweit, auch in Nordrhein-Westfalen. Da waren wir im Ruhrgebiet, auch in Köln, aber auch an kleineren Orten, zum Beispiel in Steinfurt oder in Bocholt. Um da junge Menschen einzuladen, uns mal zu sagen, was ihnen so durch den Kopf geht, wenn wir sie fragen.
10: Ja, was geht ihnen durch den Kopf?
14: Das war erstaunlich. Man würde erwarten, dass es so um Themen wie die wirtschaftliche Lage, Klimawandel und so weiter geht. Aber was junge Menschen am meisten beschäftigt momentan, ist offensichtlich die Wahrnehmung einer gesellschaftlichen Spaltung, und die Angst vor Polarisierung, die Angst vor politischer Radikalisierung und die Frage, wie man damit umgehen kann. Wir hören auch sehr oft das Thema Desinformation zu europäischen Themen, aber auch weitergefasst.
10: Was fangen Sie damit an? Also wenn so eine Sorge an Sie herangetragen wird, also diese Frage der Polarisierung, das ist ja auch was Zwiespaltiges. Man nimmt es wahr, aber Forscher sagen, es ist ja gar nicht so polarisiert. Aber die Wahrnehmung ist offenbar da. Wie gehen Sie damit um als Vertreter der EU?
14: Ich glaube, das Entscheidende ist die Wahrnehmung. Und die Wahrnehmung ist ja dann auch ein Fakt. Ne? Da kann man natürlich sagen, okay, empirisch würde das vielleicht ganz anders aussehen und da gibt es mit Sicherheit unterschiedliche wissenschaftliche Einschätzungen auch. Aber Fakt ist, dass uns junge Menschen das ebenso sagen. Und ich denke, wir müssen uns da in zweierlei Hinsicht damit auseinandersetzen. Das eine ist, dass wir die Punkte, die uns da genannt werden, konkret aufgreifen. Ja? Also was macht die EU, was machen wir, die Europäische Kommission, was macht auch unser europäischer Auswärtiger Dienst, wenn es um Desinformationskampagnen geht. Also gezielte Falschinformationen, die häufig eingefüttert wird, die wiederholt eingefüttert wird, wo man also ein System erkennen kann. Was machen wir da?
10: Was machen Sie da? Das wäre jetzt meine Frage.
14: Also das eine ist natürlich das Beobachten, das Aufnehmen, der Ansatz, das dann auch richtig zu stellen, in Kommentaren das Ganze zu moderieren. Es gibt aber auch die Möglichkeit, Dinge dann zu blockieren, also bei den Plattformen zu intervenieren und Ströme abzuschneiden. Ja. Mhm. Das ist das eine, aber Sie hatten ja auch gefragt, wie wollen wir längerfristig mit dem umgehen, was uns junge Menschen so sagen. Und ich denke, da ist es wichtig, jetzt nicht nur so eine Frage, eine Antwort, so ein Ping-Pong-Spiel zu betreiben und zu sagen, okay, damit haben wir jetzt jungen Menschen erklärt, wie es funktioniert und was wir machen, sondern diesen Dialog fortzusetzen. Und das ist uns ein ganz wichtiges Anliegen. Also wir werden jetzt in den nächsten Monaten wieder rausgehen, wieder auf junge Menschen zugehen und dieses Gespräch fortsetzen. Eben dann auch mit den Punkten, die wir darauf erwidern wollen. Das wird jetzt laufen.
15: Herr Lock, das ist ja ein großes Ding in der Europäischen Union, den Kontakt herzustellen zu den Bürgern und Bürgerinnen. Und wenn Sie sagen, wir werden das jetzt mehr machen, ist das in der Vergangenheit vielleicht zu wenig gemacht worden? War es zu selbstverständlich, was man gemacht hat in Brüssel vielleicht?
14: Ich glaube nicht zu wenig, aber ich denke, wir müssen schon über die Art nachdenken, wie wir das tun und da auch neue Möglichkeiten in Betracht ziehen und eben ja auch uns eingestehen oder für uns wahrnehmen, dass so traditionelle Angebote, Seminarveranstaltungen, ja, Veranstaltungen vor Ort vielleicht nicht mehr so gut funktionieren oder eben nicht besonders die jungen Menschen ansprechen, auf die wir ja besonders zugehen wollen. Also die nicht sehr viel wissen über die Europäische Union, die sich unsicher fühlen, die aber nicht von sich aus zu uns kommen würden und sich Informationsangebote einholen, die wir auch nicht erreichen, wenn wir uns irgendwo ja an einem Veranstaltungsort hinstellen und sagen, kommt mal, wir diskutieren heute Abend zu Desinformation, zu welchem Thema auch immer, dem Binnenmarkt. Ja.
15: Welche Strategien gibt es da, um genau dieses Klientel zu erreichen, diese jungen Leute oder auch Erwachsenen, die der EU eher skeptisch gegenüberstehen oder desinteressiert?
14: Also ich glaube, es gibt da keine Zauberformel oder kein Patentrezept. Worauf es ankommt, ist eine Mischung, das merken wir ja, zwischen Nutzung von Online-Angeboten auf den sozialen Plattformen, mit den neuen Plattformen, die es da auch gibt. Aber was wir sehr oft hören, ist, dass junge Menschen auch wieder direkt miteinander reden wollen. Also es geht auch darum, so ganz analog, ganz im realen Leben einen Ort zu schaffen, wo man wieder miteinander reden kann. Das würde nicht von sich aus funktionieren, sondern es ist die Kombination aus beiden. Darin liegt, glaube ich, so ein bisschen der Schlüssel dessen oder die Erklärung dessen, was wir momentan machen.
15: Herr Lock, wenn Sie sagen, guten Tag, mein Name ist Lock, ich bin Leiter der EU-Regionalvertretung in Bonn, wissen die Leute dann, wer Sie sind oder welchen Job Sie haben?
14: Ich würde ein klassisches Jein antworten als Süddeutscher. Ja. Es ist einerseits manchmal auch für mich überraschend und oft eine schöne Überraschung, wenn mich Leute erkennen, ansprechen. Das passiert mir manchmal in Bonn im Bus oder irgendwo auf einem öffentlichen Platz. Und da freue ich mich drüber. Nicht, dass die Leute mich erkennen, sondern dass die tatsächlich wahrnehmen, dass jemand für die Europäische Union, für die Kommission vor Ort ist und involviert ist in einem Diskurs, der ja stattfindet in der Stadt, ne? Unterschiedliche Veranstaltungen und so weiter. Andererseits müssen wir auch immer wieder erklären, warum es uns gibt und was unser Anliegen ist. Und
15: machen Sie das doch auch mal für uns ganz kurz.
14: Also ich sehe mich und auch unser Team in Bonn in erster Linie als Vermittler. Ja, also wir sollen und wollen ja diejenigen sein, die ein Verbindungsglied herstellen zwischen Brüssel, das ja für viele Bürgerinnen und Bürger sehr weit weg ist, und ihrer Lebensrealität vor Ort. Der Kommission, die ja als abstrakte Behörde oft wahrgenommen wird, ein Gesicht geben, einen Kontaktpunkt, eine Identifikationsfläche, jemanden, den oder die man mal was fragen kann und dann hoffentlich auch eine gute Antwort bekommt.
15: Wir haben jetzt viel sozusagen über die Innensicht geredet, wie man die EU innerhalb der EU präsentiert, in Deutschland im Besonderen, hier in der Region im Besonderen. Sie haben aber auch sehr lange im Ausland für die Europäische Union gearbeitet. In Afrika, in Afghanistan waren Sie, in Laos waren Sie. Wie sieht man die Europäische Union da? Da stellen die Menschen wahrscheinlich andere Fragen, oder?
14: Die stellen mit Sicherheit andere Fragen. Was mich überrascht hat, was ich immer wieder auch jetzt einbringe in meine Arbeit, in meine gegenwärtige Arbeit, ist, dass wir außerhalb Europas oft sehr viel positiver wahrgenommen werden. Ja? Als Europäer, als Europäische Union, als wir das innerhalb der Grenzen der EU oder in den Mitgliedstaaten so mitbekommen. Also es ist schon so, dass die Europäische Union als ein Modell, ja, als ein Orientierungspunkt wahrgenommen wird, als ein gewünschter Kooperationspartner auch. Und das ist oft auch herangetragen worden an uns, der Wunsch, mit uns zu kooperieren, partnerschaftlich zu kooperieren, uns an bestimmten Werten zu orientieren in der Zusammenarbeit, das hat eine große Rolle gespielt. Ja.
15: Kommt denn da auch eine größere Enttäuschung mittlerweile dazu, wenn man sieht, wie die Europäische Union auch manchmal in Krisen agiert, diese Uneinigkeit, die sie oft hat, diese Vielstimmigkeit, die manche als Schwäche, manche als Stärke sehen, also auch eine ist es auch manchmal eine enttäuschte Erwartung, die da vorherrscht?
14: Vielleicht ist das aber auch eine Wahrnehmung von Ihnen, Frau Oster, eben eine Binnenperspektive. Mhm. Ne? Wenn Sie sich die Ukraine anschauen, und die feiern heute auch, ja. Und die haben sich da ja wegentwickelt auch von Russland und der gemeinsamen Feier des Endes des Zweiten Weltkriegs hin zu einer europäischen Feier, weil sie sehr wohl sehen, wie stark wir sie unterstützen. Und die Europäische Union ist die stärkste Unterstützerin der Ukraine. Das muss man einfach so sehen.
15: Wie kommt es, dass Sie Ihr ganzes Berufsleben bisher in den Dienst der EU gestellt haben?
14: Der Weg zur EU hat für mich über Wuppertal geführt, weil ich da studiert habe, sehr breit Sozialwissenschaften studiert habe und da die Europäische Union als politisches Thema entdeckt habe, aber auch für mich so die internationalen Bezüge in der Forschung und so den Wunsch rauszugehen. Ja. Dann ging es aber zunächst mal in die Entwicklungszusammenarbeit und zu den Vereinten Nationen, dann wieder zurück nach Europa, weil ich da in diesem Arbeitsumfeld auch die Europäische Union als sehr starke Akteurin wahrgenommen habe. Und da ist der Wunsch entstanden, mich selber dann auch für die EU einzusetzen und für die EU zu arbeiten. Also ich habe dann einen sogenannten Konkurs durchlaufen, also so ein Bewerbungsverfahren für zukünftige Mitarbeiter. Und das als jemand, der wirklich als Schüler, als Student gar nicht so viel mit der EU zu tun hatte. Also ich bin mit Sicherheit nicht ein Vertreter der Personalgruppe, die es in Brüssel sicher auch gibt, die wo die Eltern, die Großeltern vielleicht schon für die Kommission tätig waren, die dann selbst schon in einem sehr europäischen Umfeld aufgewachsen sind, fünf Sprachen fließend sprechen und so weiter. Da gehöre ich nicht dazu. Aber das möchte ich auch immer wieder betonen, auch wenn ich mit jungen Menschen spreche, also dass es die offene Möglichkeit gibt, in einer europäischen Institution zu arbeiten, dass das auch ein Arbeitsumfeld ist, das Spaß macht, das sehr belohnend ist, dass mir kein Tag langweilig ist. Und das versuche ich auch immer wieder rüberzubringen, wenn wir in Schulen gehen, wenn ich mit jungen Menschen rede und sie auch einlade, mal nachzufragen, wie ist das, bei der EU zu arbeiten. Das machen wir regelmäßig.
15: Und wenn ich nochmal persönlicher fragen darf, Sie waren bei den Vereinten Nationen, Sie arbeiten bei der EU. Sind Sie jemand, der gerne zusammenhalten möchte oder Solidarität als wichtigen Wert in seinem Leben hat?
14: Ich denke schon. Ja, ich denke, das liegt eigentlich ziemlich auf der Hand. Sonst würde ich irgendwo in einem Kämmerlein sitzen und vielleicht Bücher schreiben oder was ganz anderes machen. Also das ist was ich erstens in meiner Arbeit umsetzen möchte, aber zweitens auch was mich persönlich sehr erfüllt.
4: Sagt Stefan Lock, er ist Leiter der EU-Regionalvertretung in Bonn. Gleich 23.53 Uhr. Der Plan der Bundesregierung sah vor, Unternehmen durch eine Gesetzesänderung die Möglichkeit zu geben, ihren Beschäftigten eine steuer- und abgabenfreie Prämie von 1.000 Euro zu zahlen. Der Bundestag stimmte dem auch zu, doch am Freitag lehnte der Bundesrat die Entlastungsprämie ab. Mehrere Länder kritisierten zusätzliche Belastungen, die sich durch die Steuerausfälle für Länder und Gemeinden ergeben hätten. Und jetzt steht die Bundesregierung einmal mehr in der Kritik. Mahnungen und Warnungen kommen dabei nicht nur aus der Opposition, sondern auch aus den eigenen Reihen. Aus Berlin berichtet Christina Nagel.
16: Einer, der bei den Verhandlungen über die Entlastungsprämie mit am Tisch saß, im Bundesrat aber gegen sie stimmen ließ, ist Bayerns Ministerpräsident und CSU-Chef Markus Söder. Er ruft die Koalition in der Welt am Sonntag zur Zusammenarbeit auf. Man müsse weniger zerreden und mehr Ergebnisse liefern. Union und SPD dürften nicht in eine Spirale gegenseitiger Empfindlichkeiten geraten. Dass die Performance zu wünschen übrig lasse, steht für Bremens sozialdemokratischen Bürgermeister Andreas Bovenschulte außer Frage. Die Regierung müsse erfolgreich sein, mahnte er auf dem Parteitag der Bremer SPD, denn es gäbe keine Alternative. Weder dürfe es zu einer Regierungsbeteiligung der AfD noch zu einer Minderheitsregierung kommen. Klare Worte kommen auch vom designierten Ministerpräsidenten von Baden-Württemberg, Cem Özdemir von den Grünen. Er rief die Koalition auf, sich zusammenzureißen und ihren Job zu machen. Dauerstreit, Missgunst, Angst vor der eigenen Courage, taktische Spielchen, all das nutze einzig und allein den Fanatikern und den Feinden der Demokratie, sagte er. Dem aktuellen ARD-Deutschland-Trend zufolge sind ein Jahr nach dem Start der schwarz-roten Bundesregierung 86% der Deutschen unzufrieden mit deren Arbeit. Es sind historisch schlechte Werte.
17: Kultur. Der Debütroman Fast Abend, immer noch hell von Linnea Meyer-Ernst wurde von der dänischen Presse als Adaption von Shakespeares Ein Sommernachtstraum gefeiert. Die 1988 geborene Autorin schickt darin wohl situierte intellektuelle Freunde in ein Sommerhaus im Wald. Dort prallen dann Entwürfe aufeinander, erotische Utopien treffen auf solide Eheleute und es wird unheimlich viel nachgedacht. Lisa Kreisler stellt Fast Abend, immer noch hell vor.
18: Wahrscheinlich gibt es längst ein eigenes Genre für diese Art Roman. Schöne, erfolgreiche Menschen treffen sich in einer surreal unbeschadeten Natur und analysieren mit geschärften Denkwerkzeugen ihre Lebensperformances. Leitfragen bei dieser Feldforschung sind: Was bin ich? Und wie könnte ich noch optimaler sein? Die Meinungen gehen darüber auseinander, ob Call Me By Your Name oder die Bücher von Sally Rooney privilegierte Mikro-Emotionspornos sind oder Philosophie. Linnea Meyer-Ernst siedelt ihr Kammerspiel Fast Abend, immer noch hell in der erotisch aufgeladenen Sommeridylle Dänemarks an.
19: Der Madame Sö ist klar und still, eine Lichtung aus Wasser. Am Ufer stehen die Birken wie weiße Wächter und tauchen ihre Kätzchen ins Wasser. Ein Zittern läuft durch die Blätter an ihren hängenden Ästen. Ein Vorhang, der gerne zur Seite gleiten möchte. Ein raschelnder Trommelwirbel. Quäde spürt eine prickelnde Erwartung.
18: Fünf Freunde, alle GeisteswissenschaftlerInnen, treffen sich mit ihren PartnerInnen in der Midsommeridylle. Ihre Leben sind seit der gemeinsamen Studienzeit ruhiger geworden. Karen und Espen wollen heiraten, Grü und Adam sind Eltern, nur Silvia sträubt sich gegen ein monogames Eheleben mit Partnerin Charlie. Sie träumt von einer polyamorösen Gemeinschaft, in der sie auch mit Espen schlafen kann. Transmann Quäde versteht sich selbst als Hermaphrodit und lebt die Lust an der Vieldeutigkeit seines Körpers selbstbewusst aus. In fluider Sprache erzählt Linnea Meyer-Ernst aus wechselnden Perspektiven. Jede Figur hat andere Sehnsüchte. Grü, der Inbegriff des skandinavischen Tradwives, backt tolles Brot mit Senf und Pistazien, hätte aber nichts gegen eine offene Beziehung. Ihr Partner Adam hält den Selbstoptimierungsvisionen der anderen rationales Denken entgegen.
19: Die Essenz der Wirklichkeit ist der Mangel, wie Sartre schon schrieb. Es gibt nicht genug Liebe, nicht genug Essen, nicht genug Güte, damit alle das bekommen könnten, was sie gerne hätten. Es gibt auch gar nicht genug Zeit, um alles zu machen, was man gern machen würde. Alle Menschen wollen irgendwas und es reicht nie für alle. Man ist immer im Defizit. Die passive Version dessen nennt sich Sehnsucht. Und die aktive heißt Konflikt.
18: Gesellschaftliche Diskurse in Romanform zu gießen, führt oft dazu, dass der Text nicht richtig abhebt. Dieser Gefahr erliegt auch Fast Abend, immer noch hell. Die Figuren diskutieren aber nicht nur, sie schlafen auch miteinander. Die intensiven Sexszenen im Buch zeigen vor allem queeren Sex. Hier führen die Körper selbst Diskurse. Leider sind diese Szenen viel zu kitschig.
19: Für einige lange Atemzüge bleiben sie so stehen und Adam hält ihn nur in den Armen. Starke Arme, als könnte man seine vielen Schwimmzüge spüren, eine ruhige Kraft. Quäde lässt sich umschlingen, er lehnt die Stirn an den Stamm, ihm steigen Tränen in die Augen. Er blinzelt, aber nicht, weil die Abschürfungen brennen. Etwas löst sich tief in seiner Brust.
18: Irgendwo zwischen den Theorien Judith Butlers und der psychologischen Prosa Virginia Woolfs betreibt Linnea Meyer-Ernst literarische Gender-Theorie. Die Aussage, dass jeder Mensch das Wesentliche anders deutet, aber niemand die Deutungshoheit hat, übermittelt sich schnell. Begehren hat viele Gesichter und braucht eine freiheitsliebende Gesellschaft. Die Gesichter von Quäde, Grü, Silvia, Adam, Espen, Charlie und Karen sind aber allesamt zu schön und zu gleichförmig. Fast Abend, immer noch hell, bleibt seinem Genre treu. Das Buch ist ein sexy Wohlfühlroman für all jene, denen es eh schon gut geht.
17: Fast Abend, immer noch hell von Linnea Meyer-Ernst ist bei S. Fischer erschienen und kostet 24 €.

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1: Um 0 Uhr mit Thorsten Altenhöhner. Guten Abend. In der ungarischen Hauptstadt Budapest haben zehntausende Menschen die Vereidigung des neuen Ministerpräsidenten Modyar gefeiert. Modyar versprach einen politischen Neuanfang. Er löst Viktor Orban nach 16 Jahren an der Macht ab. Aus Budapest Sarah Beham.
2: Nach dem Eid sprach Modyar vor dem Parlament sichtlich berührt und betonte, dass er alles für das Land tun werde. Er habe gesehen, wie Macht Menschen korrumpieren könne. Gegenüber seinem Vorgänger Viktor Orban und dessen Fidesz-Partei fand er klare und scharfe Worte. Modyar machte Orban nicht nur für die katastrophale wirtschaftliche Situation im Land verantwortlich, sondern auch für die Spaltung in der Gesellschaft. Er selbst stehe hingegen für einen Neuanfang. Er wolle nicht herrschen, sondern dienen.
1: Die Ukraine und Russland haben sich gegenseitig Verstöße gegen die seit gestern geltende Waffenruhe vorgeworfen. Seit deren Beginn seien 51 russische Angriffe verzeichnet worden, teilte der ukrainische Generalstab mit. Das russische Verteidigungsministerium erklärte, ukrainische Kräfte hätten russische Stellungen mit Drohnen und Artillerie angegriffen. Die dreitägige Feuerpause war am Freitagabend von US-Präsident Trump verkündet worden. Kiew und Moskau bestätigten die Waffenruhe. Beide Seiten vereinbarten laut Trump zudem den Austausch von jeweils 1.000 Kriegsgefangenen. Bundestagspräsidentin Klöckner und ihr Stellvertreter Nuripur wollen ein großes Bauprojekt des Bundestages aus Kostengründen stoppen. Das hat die Bundestagsverwaltung dem Hauptstadtstudio bestätigt. Zuerst hatte der Spiegel darüber berichtet. Es geht um den geplanten Bau von Bürogebäuden im Berliner Regierungsviertel. Dietrich Karl Meurer.
3: Auf einem Gelände nahe dem Spreeufer sollte das Projekt Luisenblock Ost 2 zusätzliche Flächen für den Bundestag schaffen. Durch einen Verzicht ließen sich mindestens 600 Millionen Euro an reinen Baukosten sparen. Über den Vorschlag soll Ende Mai die Bau- und Raumkommission des Bundestags entscheiden, der Nuripur vorsitzt. Einsparungen hat das Gremium bereits bei einem anderen Bauprojekt beschlossen.
1: RB Leipzig hat sich für die Fußball-Champions League qualifiziert. Die Mannschaft gewann in der Bundesliga mit 2:1 gegen St. Pauli und kann dadurch nicht mehr von Rang 3 der Tabelle verdrängt werden. Außerdem spielten Wolfsburg-Bayern-München 0:1, Stuttgart-Leverkusen 3:1, Hoffenheim-Bremen 1:0 und Augsburg-Mönchengladbach 3:1. In der dritten Fußballliga gewann Energie Cottbus gegen WN Wiesbaden mit 2:1 und bleibt damit vor dem letzten Spieltag auf Platz 2 der Tabelle. Soweit die Nachrichten. 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Das Wetter bis zum frühen Morgen meist sternenklar, teils auch wolkig, aber trocken bei 7 bis 3 Grad. Tagsüber erst sonnig, später wolkiger, aber trocken, dann bei 19 bis maximal 23 Grad.
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5: Mit einer Entwarnung auf der Autobahn 81 Würzburg-Stuttgart kein Falschfahrer mehr zwischen Kreuz Weinsberg und Heilbronn-Untergruppenbach. Die A1 Dortmund Richtung Münster ist zwischen Kreuz Dortmund-Unna und Carmen-Zentrum wegen Bauarbeiten bis Montag früh gesperrt. Die A1 Osnabrück Richtung Bremen wird zwischen Bremen-Arsten und Hemelingen wegen Bauarbeiten von 2 bis 4 Uhr gesperrt. Die A2 Dortmund Richtung Oberhausen ist zwischen Dreieck Bottrop und Kreuz Oberhausen wegen Bauarbeiten bis Montag früh gesperrt. Die A3 Passau-Nürnberg ist zwischen Oberölsbach und Neumarkt in der Oberpfalz in Richtung Nürnberg bis 3 Uhr und in Richtung Passau bis 5 Uhr wegen Bauarbeiten gesperrt. Die A4 Köln Richtung Aachen ist zwischen Elsdorf und Merzenich wegen einer Fahrbahnerneuerung bis 4 Uhr gesperrt. Die A7 Flensburg Richtung Hannover ist zwischen Hamburg-Stellingen und Heimfeld wegen Bauarbeiten bis 19 Uhr gesperrt. Die weiträumige Umleitung führt ab Neumünster Süd über die B205, die A21 und die A1 zum Maschener Kreuz. Die Autobahn 8 München-Salzburg ist zwischen Fraßdorf und Bernau wegen einer Nachtbaustelle bis 5 Uhr in beiden Richtungen gesperrt. Eine Umleitung ist eingerichtet. Die Autobahn 30 Bad Oeynhausen-Osnabrück ist zwischen Bad Oeynhausen-Ost und Dehme wegen Wartungsarbeiten bis 6 Uhr gesperrt und die A81 Heilbronn Richtung Würzburg ist zwischen Weinsberg-Ellhofen und Kreuz-Weinsberg wegen einer Fahrbahnerneuerung bis Montag früh gesperrt.
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5: Und die kommt aus Hamburg, aus den Studios von NDR Info. Am Mikrofon ist Sven Hasenkläfer. Bundesaußenminister Wadefuhl hat den Vorstoß erneut gewagt. Die EU müsse sich an die Realität anpassen und sich dafür grundlegend verändern, hat er gesagt. Bei Fragen der Sicherheit könne das bisherige Einstimmigkeitsprinzip uns in eine existenzielle Gefahr bringen, so Wadefuhl wörtlich. Denn es gehe um Leben und Tod, was man jeden Tag in der Ukraine sehen könne. Allerdings sind kleinere Länder zurückhaltend, wenn es um den Abschied vom Einstimmigkeitsprinzip geht. Wie steht es in der EU um die Einstimmigkeit? Aus Brüssel berichtet Jean-Marie Magro.
6: Die EU muss sich verändern und das grundlegend. Die Grundsatzrede des deutschen Außenministers Johann Wadefuhl auf der Konferenz der Konrad-Adenauer-Stiftung hallt durch die europäischen Hauptstädte.
7: Das bedeutet, dass wir in Politikbereichen, in denen gemeinsame Fortschritte mit allen 27 Mitgliedstaaten absehbar nicht erreichbar sind, mit einer kleineren Gruppe an Staaten vorangehen.
6: Ein Europa der verschiedenen Geschwindigkeiten. Das gibt es ohnehin schon. Nicht alle Europäer haben zum Beispiel den Euro. Die EU, beobachten sowohl Politiker wie auch Beobachter, ist oft gelähmt, weil in wichtigen Politikfeldern einige Mitgliedstaaten blockieren.
7: Der wichtigste Hebel dafür ist eine schnellere Entscheidungsfindung durch eine qualifizierte Mehrheit. Die Suche nach Konsens werden wir dadurch nicht aufgeben. Durch die Abschaffung von Blockademöglichkeiten aber deutlich erleichtern.
6: Wadefuhl fordert also ein Ende des Einstimmigkeitsprinzips, speziell in Außen- und Sicherheitsfragen. In den vergangenen Jahren kam es hier immer wieder zu Verzögerungen, etwa bei Sanktionspaketen gegen Russland. Das bemängelte auch schon Kommissionspräsidentin Ursula von der Leyen. Ich bin der Meinung, dass wir in einigen Bereichen, beispielsweise in der Außenpolitik, zur qualifizierten Mehrheit übergehen müssen. Es ist an der Zeit, uns von den Fesseln der Einstimmigkeit zu befreien. Die qualifizierte Mehrheit wird erreicht bei mindestens 15 der 27 Staaten, die 65% der EU-Bevölkerung ausmachen. Von der Leyens Forderung teilt der liberale italienische Europaabgeordnete Sandro Gozi. Er fordert schon seit Jahren das Ende der Einstimmigkeit. Das Veto sei inzwischen zu einem Erpressungsmittel einzelner Staaten verkommen. Dabei sollte ein Veto im Geiste der Zusammenarbeit eigentlich nur als letztes Mittel dienen. Und zwar dort, wo wirklich sehr wichtige nationale Interessen auf dem Spiel stehen. In bestimmten Bereichen könnten die EU-Staaten eigentlich schon die Einstimmigkeit umgehen, durch sogenannte Passerelle-Klauseln. Die Mitgliedstaaten könnten sich darauf einigen, zum Beispiel Sanktionspakete nur noch mit qualifizierter Mehrheit zu beschließen. Jedoch wurde diese Regelung noch nie angewandt. In den vergangenen Jahren haben sich schon mehrere Bundesregierungen für ein Ende der Einstimmigkeit ausgesprochen. Bisher ohne Erfolg. Denn um die Regelung abzuschaffen, müssen alle 27 zustimmen. Vor allem kleinere Länder fürchten, übergangen zu werden. Malta, Griechenland und Zypern sperren sich etwa. Auch Frankreich hält an der Einstimmigkeit fest. Andere Länder wie Dänemark zeigen sich grundsätzlich offen und erkennen die Probleme. Diese würden auch noch größer, wenn weitere Länder wie Montenegro, Albanien oder die Ukraine hinzukämen. Aber für quasi alle Mitgliedstaaten gilt, der Appetit auf Änderungen der EU-Verträge hält sich in Grenzen. Der belgische Premierminister Bart De Wever macht darauf aufmerksam, dass auch in Finanzfragen das Einstimmigkeitsprinzip gilt. Hier vertreten viele Länder die Auffassung, dass die EU gemeinsam Schulden aufnehmen sollte. Ganz im Gegensatz zu den Niederlanden und auch Deutschland.
8: Donc imaginez-vous un jour un vote de tous les autres contre l'Allemagne ou les Pays-Bas?
6: Stellen Sie sich also einmal vor, alle anderen würden eines Tages gegen Deutschland oder die Niederlande stimmen, mit der Begründung, wir kommen voran mit europäischen Schulden, die ihr nicht wollt. Dann ist die Sache nicht so lustig. Und selbst in Außen- und Sicherheitsfragen müsste Deutschland, falls das Einstimmigkeitsprinzip fallen sollte, eine Politik mittragen, gegen die es sich seit Jahren sträubt. Denn eine große Mehrheit der EU-Mitglieder wünscht sich schon länger einen härteren Umgang mit der israelischen Regierung.
5: Ein Bericht von Jean-Marie Magro. Eine gemeinsame EU-Außenpolitik, bislang gestaltet sich das in vielen Details als schwierig. Dabei sind die ausgerufenen Ziele klar formuliert. Friedenserhaltung, Stärkung der internationalen Sicherheit, Förderung der Zusammenarbeit und Einhaltung der Menschenrechte und Grundfreiheiten. Machen wir den Praxistest und blicken auf den Konflikt zwischen Iran, Israel und den USA. Diese Woche gab es eine Ad-hoc-Mission des EU-Parlaments in Saudi-Arabien und Bahrain. Mit dabei war Hannah Neumann von den Grünen und meine WDR-Kollegin Andrea Oster hat sie gefragt, was das Ziel dieser Ad-Hoc-Mission war.
9: Das Ziel der Ad-Hoc-Mission war zum einen einfach den Golfstaaten Solidarität auszudrücken. Die sind ja ähnlich wie Europa nie Teil des Krieges geworden, im Sinne von wir führen diesen Krieg mit, aber sehr stark von dem Krieg betroffen. Zum einen ökonomisch durch die Schließung der Straße von Hormuz, aber eben auch mit ganz, ganz konkreten und vielen Angriffen des Irans. Und die führen sich so ein bisschen in der Zwickmühle und suchen natürlich nach Unterstützung, nach Zusammenarbeit mit Akteuren, denen auch einem Ende dieses Krieges gelegen ist. Und das war so das Erste, also Solidarität auszudrücken und auch zu schauen, wie man zusammenarbeiten kann, damit man zu irgendeiner verlässlichen Beendigung dieses Krieges kommt. Darüber hinaus haben wir ja schon seit mehreren Jahren, ich sag mal, eine kritisch-konstruktive Beziehung zu den Golfstaaten, wo es auch um solche Fragen wie Visaerleichterungen, Zusammenarbeit im Bereich Finanzen, Klimaschutz und Ähnliches geht. Und auch das war Teil der Gespräche.
10: Wenn Sie sagen, es geht darum, Solidarität auszudrücken, kann die Europäische Union denn so viel mehr machen?
9: Also dieses Solidarität ausdrücken ist erstmal nicht zu vernachlässigen. Sie müssen sich das immer vergegenwärtigen und das merkt man dann besonders, wenn man vor Ort ist. Israel hat ja direkt den Iran angegriffen. Die Golfstaaten haben eigentlich in den letzten Jahren versucht, so eine Art Containment, also irgendwie so ein annehmbares Verhältnis mit dem islamischen Regime hinzubekommen. Und trotzdem wurden die jetzt sehr zentral angegriffen. Also Israel wurde mit ungefähr 1500 Raketen und Drohnen angegriffen, die Golfstaaten mit mehr als 6000. Und diese Angriffe galten eben nicht nur amerikanischen militärischen Basen, sondern vor allem ziviler Infrastruktur, Krankenhäuser, Entsalzungsanlagen und Ähnliches. Und das hat die schon ins Mark getroffen und stellt auch viele Wirtschaftszweige ganz grundlegend in Frage. Also, dass man da hinfährt und sagt, wir sehen das, wir unterstützen euch, ist gerade auf einer psychologischen Ebene, glaube ich, nicht unwichtig. Und ich, auch deswegen hat unser Besuch doch sehr große Wellen auch medial dort vor Ort geschlagen. Aber es darf dabei nicht bleiben. Also jetzt geht es darum, zum einen im Sicherheits- und Verteidigungsbereich noch mal enger zusammenzuarbeiten. Es gibt jetzt schon die Unterstützung der

0: dieser Welt.
1: Da geht uns in Europa wie den Golfstaaten, dass im Moment über das Schicksal der Region verhandelt wird zwischen einem etwas irrlichternden amerikanischen Präsidenten, auf den man sich ja nun überhaupt nicht mehr verlassen kann, zwischen Benjamin Netanyahu, der ja, also dass eine Regierung ja zunehmend auch zu einem destabilisierenden Akteur in der Region wird, und dem islamischen Regime, verhandelt von Pakistan, das lässt dann niemanden ruhig schlafen. Also überlegen sich die Golfstaaten, genauso wie wir, wer könnte denn sonst verhandeln, dass wir da irgendwas Sinnvolleres und vor allem was Verlässliches, weil darum geht's ja vor allem, was Verlässliches hinbekommen. Und da sind für die Golfstaaten, glaube ich, die Europäische Union erstmal der naheliegendste Partner, der auch eine gewisse wirtschaftliche, militärische, diplomatische Stärke hat. Für uns sind das in der Region die Golfstaaten. Das Ganze dann noch auszuweiten, gerade um Staaten in Afrika, die ja besonders unter der Schließung der Straße von Hormuz leiden, oder um südostasiatische Staaten, die unter der Energiekrise gerade leiden. Da besteht eine große Offenheit für, auch das wieder in den Rahmen der Vereinten Nationen zu bringen. Aber der erste wirklich schlagkräftige Vorschlag, der kann nur von Europäischer Union und den Golfstaaten kommen.
2: Sagt die EU-Abgeordnete Hanna Neumann von den Grünen im Gespräch mit meiner WDR-Kollegin Andrea Oster.
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2: Der proeuropäische Konservative Péter Modrior ist neuer Regierungschef Ungarns. Die Abgeordneten des Parlaments in Budapest wählten den 45-Jährigen gestern zum Ministerpräsidenten und Nachfolger des langjährigen Regierungschefs Viktor Orbán. Modrior versprach, er werde nicht über Ungarn herrschen, sondern seinem Land dienen. Er prangerte die Korruption unter Orbán an und will eine Behörde schaffen, die die veruntreuten Gelder zurückholen soll. Aus Budapest, Sarah Beham.
4: Ungarn in Aufbruchsstimmung. Zehntausende Menschen sind auf den Kossuth-Platz vor dem ungarischen Parlament gekommen, um die Vereidigung des neuen Ministerpräsidenten Péter Modrior mitzuerleben. Darunter auch Matthias Helb. Er schwenkt die Ungarn-Fahne, darauf steht Frankfurt.
5: Ich bin zwar Deutscher, aber meine Frau ist aus Ungarn, ihr Sohn auch. Und nach diesem wahnsinnigen Wahlerfolg und diesem Regimewechsel ist es einfach eine absolute Pflicht, ähnlich wie damals beim Mauerfall, hier mal persönlich dabei zu sein und es mitzufeiern.
4: Und den neuen Ministerpräsidenten zu feiern. Als erste Amtshandlung setzt der proeuropäische Péter Modrior ein klares Zeichen. Die Europafahne wird am ungarischen Parlamentsgebäude gehisst, wo sie Orbán vor mehreren Jahren abgenommen hatte. Doch der Höhepunkt ist die offizielle Wahl zum Ministerpräsidenten. 140 von 199 Abgeordneten stimmen für Modrior, der offiziell vereidigt wird. Nach dem Eid nutzt Péter Modrior seine Rede, um mit Orbáns Regierung abzurechnen. Was illegal gestohlen wurde, werden wir nun mit legalen Mitteln zurückholen. Was Sie verborgen haben, werden wir ans Licht bringen. Diejenigen, die dafür verantwortlich sind, werden jetzt zur Rechenschaft gezogen. Klare, scharfe Worte drinnen, dann tritt der proeuropäische Ministerpräsident vor das Parlament, vor Zehntausende Ungarinnen und Ungarn, mit seinem zentralen Versprechen. Herzlich willkommen im freien, demokratischen Ungarn. Die Menge ist begeistert.
6: Also ich hoffe einfach nur, wieder stolz sagen zu können, ich komme aus Ungarn, und nicht immer Nachfragen zu bekommen, so über die Situation hier.
4: Ich persönlich erwarte, dass die Zersplitterung zwischen den Menschen endet, und ich hoffe, dass die Menschen miteinander friedlicher und geduldiger werden. Die Hoffnung der Ungarinnen und Ungarn liegt jetzt auf Modrior und seiner konservativen, proeuropäischen Tisza-Regierung. Der neue Ministerpräsident will der europäischen Staatsanwaltschaft beitreten, den Euro einführen, mit der Korruption aufräumen. 16 Ministerinnen und Minister sollen den illiberalen Umbau des Staats unter Orbán zurückdrehen. Viele Baustellen also liegen vor ihnen, aber jetzt wird erst einmal gefeiert.
2: Sarah Beham berichtete. In Lettland sind am Donnerstag in der Nähe der russischen Grenze erneut zwei Drohnen abgestürzt. Wahrscheinlich stammten sie aus der Ukraine und sollten eigentlich Ziele in Russland treffen. Solche Vorfälle mit verirrten Drohnen haben sich in den drei baltischen EU-Staaten zuletzt gehäuft. In Lettland wird jetzt auch über politische Konsequenzen diskutiert, auch weil der Alarm in der betroffenen Region zu spät kam. Jana Sinram berichtet.

0: Donnerstag früh, Großeinsatz für die Feuerwehr in Rēzekne im Osten Lettlands. Eine Drohne ist auf ein Öllager gestürzt und hat einen Schwelbrand ausgelöst. Der ist zwar schnell gelöscht, denn die getroffenen Öltanks waren leer. Für die Menschen in der Kleinstadt nahe der russischen Grenze trotzdem ein Schreck, sagt Einwohnerin Ilona dem lettischen Rundfunk. Ich habe eine Explosion gehört und dann noch eine zweite. Ich bin aufgewacht und wusste nicht, was passiert. Ich hatte große Angst. Die Behörden in der Grenzregion hatten zwar Handywarnungen über eine mögliche Bedrohung des Luftraums verschickt, bei vielen Menschen in Rēzekne kamen sie aber erst nach dem Absturz an. Auch Ilona traf der Einschlag völlig unvorbereitet. Ich finde, es hätte eine Warnung geben müssen, und zwar nicht erst, nachdem es schon passiert ist. Dann wären die Menschen zwar vielleicht nicht perfekt vorbereitet gewesen, sie hätten aber gewusst, dass etwas passieren kann. Schon Ende März hatten sich ukrainische Drohnen über die Grenze des baltischen NATO-Landes verirrt. Eine Vermutung damals, sie könnten durch russische Störsignale vom Kurs abgekommen sein. Die Lage in der Grenzregion werde immer gefährlicher, sind sich lettische Medien am Tag nach dem neuen Vorfall einig und die Behörden anscheinend überfordert. Wann werden endlich Maßnahmen gegen die Drohnen im lettischen Luftraum ergriffen, fragt die Zeitung Latvijas AVC. Auch sie hätte sich eine schnellere Reaktion gewünscht, räumt Ministerpräsidentin Evika Siliņa in der Frühsendung des lettischen Rundfunks ein. Das habe ich auch gestern schon gesagt und ich bin nicht wirklich zufrieden mit der Arbeit des Verteidigungsministeriums und der Reaktion des Ministers in dieser Situation. Mehrere Oppositionsparteien fordern Verteidigungsminister Andris Bruth sogar zum Rücktritt auf. Soweit geht Siliņa zwar nicht, sie kündigte aber an, ein ernstes Gespräch mit ihm zu führen. Ich werde die Situation nicht so belassen, denn es ist nicht normal, dass wir schon zum wiederholten Mal nicht wirklich etwas tun können. Viele in Lettland fragen sich außerdem, warum die verirrten Drohnen nicht einfach abgeschossen wurden. Sprut selbst erklärte, er sei bereit, die politische Verantwortung zu übernehmen und werde zurücktreten, wenn das Parlament sich mehrheitlich dafür ausspreche. Die Menschen in der lettischen Grenzregion zu Russland interessiert vor allem, wann sie nachts wieder ruhig schlafen können, so wie Irena, die in Rēzekne lebt. Ich will am liebsten gar nicht reden. Ich fühle mich völlig ungeschützt durch den Staat. Es gibt keinen Schutz. Ich habe Angst.
1: Jana Sinram berichtete. Wie viele Stadtverwaltungen will auch Kaiserslautern in Rheinland-Pfalz digitaler werden, damit die Bürgerinnen und Bürger nicht mehr persönlich auf dem Amt erscheinen müssen und die Arbeit in den Behörden schneller und effizienter wird. Friederike Pick hat sich vor Ort angeschaut, wie die Stadtverwaltung mit der Digitalisierung vorankommt.
2: Wir sehen hier die Stadt Kaiserslautern von oben aufgeteilt in die verschiedenen Versiegelungsgrade, Grünflächen, vollversiegelte Straßenflächen, aber auch Waldflächen.
3: David Müller sitzt in seinem Büro im 15. Stockwerk der Stadtverwaltung Kaiserslautern. Was er beschreibt, ist aber nicht die Sicht aus seinem Fenster. Stattdessen zeigt er auf eine Karte, auf der die Umrisse der Straßen und Häuser in Kaiserslautern zu sehen sind.
2: In unserem System haben wir alle versiegelten Flächen der Stadt Kaiserslautern erfasst und können somit Potenziale berechnen, um städtische Flächen zu entsiegeln, um den Klimaschutz herzustellen.
3: David Müller arbeitet im Referat Digitalisierung und Innovation der Stadtverwaltung Kaiserslautern. Das Referat wurde vor 2 Jahren geschaffen, um die Behörde Stück für Stück immer digitaler werden zu lassen. Müller ist dafür zuständig, immer mehr geografische Daten über die Stadt auch digital zu erfassen, zum Beispiel in solchen Karten. Seine Karten sind aktueller und genauer als zum Beispiel die Karten von Google Maps, sagt Müller. Und sie würden inzwischen von allen möglichen Fachbereichen der Stadtverwaltung genutzt, um schnelle und verlässliche Infos zu bekommen. Die zunehmende Digitalisierung der Stadtverwaltung soll aber auch den Bürgerinnen und Bürgern zugutekommen. So erklärt es Uwe Schmeer, er leitet das neue Referat in Kaiserslautern.
4: Ich sage immer, es gibt einen direkten Bürgernutzen und einen indirekten Bürgernutzen. Der indirekte Bürgernutzen ist, wenn durch unsere Arbeit die Prozesse innerhalb der Verwaltung schneller laufen. Und der direkte Bürgernutzen liegt eben drin in der Nutzung unserer Services, die wir anbieten, dass man eben verschiedene Prozesse von zu Hause aus übers Internet anstoßen kann.
3: Immer mehr Anliegen der Bürgerinnen und Bürger sollen künftig nicht mehr vor Ort Ort bei der Stadtverwaltung geklärt werden, sondern über den digitalen Weg. Das erspare den Menschen den Weg zum Amt und die teilweise langen Wartezeiten, um überhaupt erst einen Termin zu bekommen. Beim Antrag auf Elterngeld ist das bereits jetzt schon möglich. Vor der Digitalisierung haben Eltern teilweise rund 6 Monate auf einen Termin gewartet, berichtet Kevin Künstler von der Stadtverwaltung Kaiserslautern. Kevin Künstler organisiert, welche Behörde in Kaiserslautern als nächstes digitalisiert wird.
5: Die nächsten digitalen Projekte, die wir umsetzen möchten, ist unter anderem der digitale Führerschein. Andere Projekte wäre der digitale Widerspruch, sodass die Bürgerinnen und Bürger Gelegenheit haben, gegen Bescheide auch auf digitalem Wege Widerspruch einzulegen.
3: Vor allem jüngere Menschen nutzen das digitale Angebot. Um Anträge online zu stellen, braucht man allerdings den elektronischen Personalausweis und den haben sich viele noch nicht eingerichtet. Kevin Künstler ist überzeugt, je mehr Angebot es über den digitalen Weg gäbe, desto mehr Menschen würden sich auch für diesen Weg entscheiden. Die Vorteile lägen auf der Hand.
6: Hallo zusammen, wir sind's wieder von der Satireabteilung und wir überbringen eine dringende Nachricht.
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1: Gleich 0.25 Uhr.
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13: Mit Moritz Kühn und Spannung pur im Kampf um den Abstiegsrelegationsrang in der Fußball-Bundesliga. Heidenheim, St. Pauli und Wolfsburg. 3 Teams haben die Chance auf Platz 16. Schlusslicht Heidenheim könnte mit einem Sieg heute in Köln von den Punkten her mit den Konkurrenten gleichziehen. In der Pole-Position der VfL Wolfsburg, der aber das Abendspiel gegen den bereits feststehendenden deutschen Meister FC Bayern mit 0:1 verloren hat. Holger Gerska war im Stadion dabei.
14: Trotz einer starken Leistung kann der VfL Wolfsburg nur noch über die Relegation den Klassenhalt schaffen. Vor allem in der ersten Halbzeit hatte der Tabellen-16. zahlreiche gute Chancen. Der Bayern-Torhüter Jonas Obig zeigte einige herausragende Reflexe. Die Bayern hatten aber noch bessere Möglichkeiten. So schoss Harry Kane in der 36. Minute einen Elfmeter übers Tor. Im 25. Anlauf der erste Fehlschuss des Engländers in einem Bundesligaspiel. Aber Michael Olise zeigte seine Weltklasse und traf in der 56. Minute mit einem genialen Schlenzer von der rechten Strafraumkante ins linke obere Toreck. Wolfsburg wehrte sich, Matthias Swornberg traf in der 90. Minute aber nur den Pfosten. Das war der Unterschied zwischen Wolfsburg und den Bayern.
13: Ja, was für eine Dramatik. Am letzten Spieltag ist Wolfsburg beim punktgleichen Tabellenvorletzten St. Pauli zu Gast. Die Hamburger haben mit 1:2 in Leipzig verloren. Die Leipziger sind dagegen kommende Saison sicher in der Champions League am Start. Die Frage ist, wer noch? Die beste Ausgangsposition hat Stuttgart. Für die Mannschaft um Torschütze Dennis Undav gab es einen 3:1-Sieg gegen den jetzt nur noch Tabellensechsten Leverkusen.
15: Nach dem 3:1 war es einfach nur noch versuchen, entweder das Vierte zu machen und kein Gegentor zu kriegen, weil wir wissen, wie es bei uns ist, wenn wir ein Gegentor fressen am Ende. Deswegen Topleistung, Chapeau an die Mannschaft. Wir haben uns da reingeschmissen. Heute ging es um sehr, sehr viel und das hat man, glaube ich, heute gesehen.
13: Stuttgart liegt auf Champions League Rang 4 wegen der besseren Tordifferenz vor den punktgleichen Hoffenheimern. Die TSG hat mit 1:0 gegen Bremen gewonnen. Außerdem setzte sich Augsburg mit 3:1 gegen Gladbach durch und hat noch eine Mini-Chance auf Conference League Rang 7. Kommende Saison wieder in der Bundesliga am Start. Schalke 04. Der bereits feststehende Aufsteiger hat am vorletzten Zweitligaspieltag die Abendpartie in Nürnberg mit 0:3 verloren. Mehr dazu auf sportschau.de. In der Handball-Bundesliga ist die SG Flensburg-Handewitt auf Champions-League-Kurs. Unser Reporter Lars Grüning war beim 38:30-Sieg gegen Lemgo dabei.
16: Die SG brauchte einige Zeit, um in die Partie zu finden. Viele technische Fehler und ein gut aufgelegter TBV Lemgo-Lippe sorgten dafür, dass Flensburg erst nach rund 15 Minuten erstmals in Führung ging. In die Kabinen ging es mit einer 21:17 Führung. Die war nach 40 Minuten allerdings wieder weg. Ein ganz schwacher Flensburger Start in den zweiten Durchgang brachte Lemgo auf einmal wieder in Front. Aber Die SG bewies auch hier wieder Moral, behielt die Ruhe und drehte das Spiel erneut. Tor um Tor setzte sich die SG wieder ab und gewann am Ende verdient mit 38:30.
12: Und festigte dadurch Rang 2. Und durch den Flensburger Sieg kann an diesem Wochenende der SC Magdeburg noch nicht deutscher Meister werden. Richtig viel los war auf der zweiten Etappe des Giro d'Italia. Das ist im Radsport die erste große Rundfahrt des Jahres. Steffen Gahr erzählt mehr.
17: Zu dem Sturz kam es gut 22 Kilometer vor dem Ziel. Mehrere Fahrer rutschten in einer Kurve auf leicht nasser Straße weg und knallten in die Leitplanke. Das Rennen wurde zwischenzeitlich neutralisiert, dann aber 18 Kilometer vor dem Ziel ging es weiter. Und wie? Am letzten Anstieg des Tages, gut 11 Kilometer vor dem Ziel, attackierte Jonas Vingegaard, der Topfavorit auf den Gesamtsieg. Nur zwei Fahrer konnten dem Dänen zunächst folgen. Auf dem letzten Kilometer aber kam das Feld wieder heran und zog noch vorbei. Im Sprint mischte dann auch Florian Storck mit. Aber der 29-Jährige aus NRW musste sich Guillermo Silva aus Uruguay knapp geschlagen geben.
12: Ja, und heute gibt's dann die dritte Giro-Etappe, die in Bulgariens Hauptstadt Sofia endet. Am Montag steht dann der Transfer nach Italien an.

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1: Um 0.29 Uhr mit Olaf Knapp. Die 16-jährige Ära von Viktor Orbán in Ungarn ist Geschichte. Das Parlament in Budapest hat den Chef der bürgerlichen Tiso-Partei, Magyar, zum Ministerpräsidenten gewählt. Was er verändern will, erzählt uns Andreas Bachmann aus Budapest.
2: Also an erster Stelle steht einmal die Tatsache, dass der Rechtsstaat hier wiederhergestellt werden muss. Das heißt, er muss an die Institutionen ran, muss die Unabhängigkeit der Institutionen wiederherstellen. Und dann gibt es auf ganz vielen Gebieten Reformbedarf. Im Bildungsbereich, im Gesundheitsbereich ein ganz großer Punkt, vor allem auf dem Land hier in Ungarn, aber dann auch beispielsweise beim Thema Wirtschaft. Die Wirtschaft hier in Ungarn liegt am Boden. Und hier sozusagen wieder einen Aufschwung herzustellen, wir merken das ja auch gerade in Deutschland, wie schwierig das ist, ist auch hier in Ungarn eine Mammutaufgabe für die neue Regierung.
1: Nach dem Stopp für die 1.000-Euro-Prämie wollen Union und SPD über das weitere Vorgehen beraten. Bundeskanzler Merz sagte, man werde in der Koalition darüber diskutieren, was noch getan werden könne, um den Bürgern und den Beschäftigten in den deutschen Unternehmen etwas Erleichterung zu verschaffen. Vizekanzler Klingbeil äußerte sich ähnlich. Man werde darüber reden, wie Entlastungen aussehen könnten. Am Dienstag dürfte das Thema im Koalitionsausschuss aufkommen. Gesundheitsministerin Nina Warken will die Pflegeversicherung reformieren. Hintergrund ist ein wachsendes Milliardenloch in der Pflegekasse. Kritik gibt es an Äußerungen der CDU-Politikerin zu den Ursachen. Aus Berlin Dietrich Karl Meurer.
3: Die Gesundheitsministerin hatte gesagt, seit der Reform des Pflegebegriffs bekämen heute auch Gruppenleistungen, an die damals niemand gedacht habe. Dazu zählten viele Kinder und Jugendliche mit ADHS. Die Stiftung Patientenschutz wirft der CDU-Politikerin deshalb vor, pflegebedürftige Kinder für die Finanzprobleme mitverantwortlich zu machen. Doch viele Betroffene hätten schwere Erkrankungen und brauchten Hilfe im Alltag. Auch die Linke kritisiert die Reformpläne. Fraktionschef Sören Pellmann wirft Warken vor, bei besonders schwachen Menschen sparen zu wollen.
1: Die FDP sucht einen neuen Vorsitzenden, weil der amtierende Parteichef Dürr nach nur einem Jahr im Amt nicht mehr zur Wiederwahl antritt. Für die Nachfolge beworben haben sich der frühere Bundestagsvizepräsident Kubicki und der nordrhein-westfälische FDP-Chef Höhne. Sie wollen sich heute der Parteibasis vorstellen. Die neue Parteiführung steht vor der Aufgabe, die FDP wieder aus ihrem Tief herauszuführen. Das Wetter in Deutschland. Nachts ist es meist trocken, bei Tiefstwerten von 11 bis 3 Grad. Am Tage im Osten und Südosten heiter, über den Mittelgebirgen und im Norden, später vor allem auch im Südwesten, Schauer oder Gewitter. Bei 18 bis maximal 26 Grad. Im Norden bleibt es etwas kühler. Das waren die Nachrichten.
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4: Die Autobahn 671 Wiesbaden Richtung Mainz ist zwischen Wiesbaden am Möhneburg und Mainz-Kastel nach einem Unfall gesperrt.
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4: Mit Sven Hasenclever. Steht die Demokratie unter Druck und was kann politische Bildung dagegen tun? Sönke Rix ist seit März Präsident der Bundeszentrale für politische Bildung. Er sieht zwar weiter großen Rückhalt für demokratische Werte, beobachtet aber wachsende Zweifel an Politik und Institutionen. Wie er diese Entwicklung einschätzt, warum politische Bildung aus seiner Sicht nicht neutral sein darf und wie er auf Kritik von rechts reagiert, erklärt er im ARD-Interview der Woche. Das Gespräch mit Sönke Rix hat Hauptstadtkorrespondent Dietrich Karl Meurer geführt.
5: Sie treten in recht große Fußstapfen. Ihr Vorgänger Thomas Krüger, der hat die Bundeszentrale 25 Jahre lang geprägt. Mit welchem Gefühl sind Sie in dieses Amt gestartet?
6: Das sind tatsächlich große Fußstapfen, aber jeder Präsident oder jeder, der eine neue Aufgabe übernimmt, soll sie auch mit eigenen Akzenten machen. Ich bin Thomas Krüger sehr dankbar. Der hat die Bundeszentrale in stürmischen Zeiten geführt und hat sie vor allen Dingen auch groß gemacht. Unter seiner Präsidentschaft eine große Anzahl an Mitarbeitern gewachsen, viel Mittel zur Verfügung, aber auch viele Herausforderungen gemeistert. Aber nun kommen neue Zeiten und wir werden auch die neuen Herausforderungen meistern.
5: Und damit bin ich beim Thema. Was möchten Sie in der Bundeszentrale unbedingt bewahren? Was soll so bleiben, wie es ist? Und wo sehen Sie klaren Veränderungsbedarf?
6: Es gibt viele sehr gute Produkte und Angebote der Bundeszentrale. Sowas wollen wir natürlich bewahren. Es sind jetzt auch schon gute Angebote insgesamt in der Vielfalt, will ich sie auch aufrechterhalten. Sowohl zivilgesellschaftliche Organisationen unterstützen bei ihrer Aufgabe der politischen Bildung, als auch eigene Produkte und eigene Angebote machen. Diese Bandbreite will ich gerne aufrechterhalten.
5: Sie unterstützen Demokratieprojekte und da gibt's aktuell den Vorwurf, die Bundeszentrale habe Gelder verschwendet. Insgesamt mehr als 100.000 Euro flossen in den vergangenen Jahren an ein Demokratieprojekt mit, so heißt es in Schlagzeilen, mit Würmern. Das ergab eine Anfrage der AfD an die Bundesregierung. Das klingt auf den ersten Blick tatsächlich absurd. Wenn man das alles auf die Schlagzeile reduziert, wurde da wirklich ein absurdes Projekt gefördert? Und sehen Sie hier Veränderungsbedarf?
6: Also wenn wir Projekte nur noch danach organisieren, dass sie vielleicht einem gewissen Standard entsprechen, der nur einer gewissen Partei oder einer gewissen Richtung gefällt, dann sind wir verkehrt. Wir sollten unsere Projekte so gestalten, dass sie vielfältig sind, dass sie auch vielleicht mit ein bisschen Provokation auch Menschen ansprechen, die vielleicht als erstes sonst gar nicht vielleicht auf die Idee gekommen wären, dieses Angebot wahrzunehmen. Und von daher würde ich nicht grundsätzlich ausschließen, dass es nicht auch mal Projekte mit Würmern gibt oder mit Korbflechten oder wie auch immer. Am Ende ist es doch wichtig, ob man Menschen angesprochen hat und ob man Menschen dazu gebracht hat, über Politik ins Gespräch zu kommen.
5: Muss man dieses Projekt vielleicht auch ein bisschen einordnen im Verhältnis zu den ganzen anderen Projekten, die Sie gefördert haben?
6: Ja, natürlich. Man kann sich immer Einzelfälle rauspicken und es gibt mit Sicherheit auch Einzelfälle, wo wir auch hinterher nicht zufrieden waren, wie es vielleicht gelaufen ist. Aber in der großen Bandbreite, und das hat uns, sagt uns auch die Wissenschaft, und auch natürlich die Zuarbeit durch die zivilgesellschaftlichen Organisationen, haben wir gute Projekte, die wirklich auch eine breite Anzahl von Menschen auch ansprechen und auch eine gewisse Wirkung haben natürlich.
5: Trotzdem noch mal ganz kurz zu den Würmern. Sagt Ihnen das was? Das Projekt, das war ja vor Ihrer Zeit. Was sollte damit erreicht werden?
6: Ganz ehrlich, ich kenne nicht jedes Projekt und nicht jede Sache, die in den letzten 25 Jahren oder länger auch gelaufen ist oder die da jetzt auch abgefragt worden ist. Aber ich bin mir sicher, sind alle geprüft worden. Und auch wenn sie vielleicht witzig klingen oder vielleicht auch mit einer provokanten Machweise gemacht worden sind, heißt es noch lange nicht, dass sie nicht auch eine gewisse Wirkung bekommen haben.
5: Aufgabe der Bundeszentrale ist es, das demokratische Bewusstsein zu stärken und auch die politische Teilhabe zu fördern. Viele sagen ja, die Demokratie steht heute stärker unter Druck als früher. Teilen Sie die Einschätzung?
6: Ja, ich teile die Einschätzung, das sagen die meisten Untersuchungen auch, dass viele Bürgerinnen und Bürger sich davon abwenden, dass sie kein Vertrauen mehr in die demokratischen Institutionen haben, wobei der Zuspruch zur Demokratie an sich, der ist nach wie vor groß, aber man hat doch seine Zweifel daran, ob die demokratischen Organisationen und Institutionen die Herausforderungen meistern können. Das liegt wahrscheinlich auch daran, weil gerade die internationalen Herausforderungen so groß ist und man doch ein bisschen hilflos auf diese Situation guckt und man von einer Krise zur nächsten gerät. Und unsere Aufgabe als Bundeszentrale wird sein, klarzumachen, dass die Institutionen auch solche Herausforderungen meistern können. Es hängt immer davon ab, wer sie natürlich von innen führt.
5: Kann denn politische Bildung verlorenes Vertrauen tatsächlich zurückgewinnen oder wäre das eher eine unrealistische Erwartung?
6: Also Vertrauen in Politik zurückgewinnen müssen Politikerinnen und Politiker schon auch selbst in erster Linie. Was wir tun können, ist sagen können, es gibt das Rüstzeug für jeden Bürger und für jede Bürgerin, sich an dieser Demokratie zu beteiligen. Es lohnt sich für diese Institutionen und für diese Werte auch zu streiten. Sie sind gut und sie sind dazu geeignet, auch große Herausforderungen zu meistern. Diese Information, diese Bildung, das können wir leisten, aber wir können nicht die Politik verändern. Das müssen die Politikerinnen und Politiker schon selber tun.
5: Gibt es denn Zielgruppen, die Sie, wenn Sie das vergleichen sozusagen mit den letzten Jahren bei Ihrem Vorgänger, Zielgruppen, die Sie stärker erreichen wollen, als das bisher der Fall war?
6: Also ich will das nicht in Abgrenzung zur Zeit meines Vorgängers machen, sondern ich glaube, das ist ein stetiger Prozess, dass wir uns immer wieder genau angucken müssen, welche Menschen sind denn diejenigen, die am meisten sich von Politik abwenden, von Demokratie abwenden, beziehungsweise das Zutrauen verlieren. Und da müssen wir aufpassen, dass wir nicht in gewissen Blasen bleiben, und sondern auch uns an die Menschen wenden, die wir vielleicht nicht mit einer klassischen Veranstaltung erreichen, sondern eher über Social Media oder die Menschen, die wir über ihren Arbeitsplatz, ihren Ausbildungsplatz erreichen. Also hoffe ich auch, dass wir die Zusammenarbeit mit den Arbeitgebern und Arbeitnehmern da noch ausbauen können an vielen Stellen. Also die Menschen auch da abholen, wo sie sind. Weil per se, glaube ich, suchen die nicht erst einmal nach den Informationen der Bundeszentrale für politische Bildung. Sie müssen schon auch direkt angesprochen werden.
5: Mhm. Viele Jugendliche, die wissen gar nicht, was die Bundeszentrale für politische Bildung ist. Wie wollen Sie das angehen?
6: Ich glaube auch nicht, dass es unbedingt ganz wichtig ist, dass wir die Bundeszentrale für politische Bildung an sich stärker bekannt machen. Wir müssen unsere Angebote bekannt machen, unsere Produkte bekannt machen. Also auch sowas wie den Fluter, der für junge Leute tatsächlich eine Zeitschrift ist, die auch im Internet abzurufen ist, die interessant Politik für junge Leute darstellt. Oder Social-Media-Angebote, wo vielleicht gar nicht erstmal politische Bildung draufsteht. Weil natürlich, sagen wir mal so, der Begriff Bundeszentrale für politische Bildung ist vielleicht auch nicht gerade sexy, aber das, was wir machen, das soll unbedingt auch auf eine gewisse Art und Weise sexy sein und den Menschen ansprechen. Und da sind wir ziemlich gut in vielen Dingen, aber wir können besser werden.
5: Und den Namen wollen Sie nicht ändern?
6: Nein, den Namen will ich nicht ändern.
5: Sie haben schon ein paar Mal Social Media angesprochen. Wird quasi die politische Bildung damit jetzt digitaler in den nächsten Jahren?
6: Also sie muss digitaler werden, weil die Auseinandersetzung über Politik, die Diskussion über Politik finden im sozialen Medienraum statt. Wir müssen da auch Angebote ausbauen. Wir sind ja auch vertreten da. Wir haben auch sehr viel Zuspruch dafür, unsere Angebote. Aber ich glaube, wir müssen auch gucken, wie wir dort auch Diskussionsräume zur Verfügung stellen, die von uns auch moderiert werden können, wie wir auch noch besser werden können, Dinge kurz auf den Punkt zu bringen, wo Menschen auch das Hintergrundwissen haben wollen, zum Beispiel: Warum ist die Lage im Nahosten so gerade? Warum gibt es gerade den Krieg zwischen USA und Iran und solche Dinge? Das wollen die Menschen ja durchaus wissen und wir müssen auch in den sozialen Medien darauf Antworten geben.
5: Und sind Sie da auf allen Plattformen zukünftig unterwegs? Ich frage deshalb, weil gerade in dieser Woche haben Politiker verschiedener Parteien der Plattform X den Rücken zugekehrt. Sie sind bei X vertreten, spielen dort keine Inhalte ein, sondern sind einfach nur dort.
6: Also wir wollen schon.
5: Wie passt das zusammen sozusagen mit Ihrer Online-Strategie?
6: Wir wollen schon sehr breit auch aufgestellt sein in den sozialen Medien und uns nicht nur auf ein soziales Medium, wenn man das so sagen sollte, fokussieren. Wir diskutieren auch gerade innerhalb der Bundeszentrale, wie wir und ob wir auf X zurückkehren. Ich glaube schon, dass es wichtig ist, dass wir auch in den Räumen unterwegs sind, wo wir vielleicht schon andere was aufgegeben haben. Also zumindest ein Angebot zu haben, dass sie auch in den Räumen Informationen abgefragt werden können. Da wollen wir nochmal mit Wissenschaft auch in Kontakt treten. Wir wollen uns das nochmal genauer angucken. Aber das Ziel bleibt schon, auch in den sozialen Medien auch vertreten zu sein, damit auch die Menschen Informationen überall finden und nicht nur in ausgewählten Medien.
5: Also in möglichst vielen sozialen Plattformen, also auch Blue Sky, Mastodon, und so weiter?
6: Genau, mindestens die Angebote zur Information sollten breit aufgestellt sein in den sozialen Medien.
5: Seit Jahren, Herr Rix, gibt es Streit darüber, ob politische Bildung neutral sein kann oder auch neutral sein muss. Wie beantworten Sie die Frage als Präsident jetzt der Bundeszentrale für politische Bildung?
6: Wir als Bundeszentrale für politische Bildung dürfen gar nicht neutral sein, weil wir uns der Verfassung verpflichtet fühlen und dem Grundgesetz. Und unser Grundgesetz und unsere Verfassung ist keine wertneutrale Verfassung. Und deshalb werden wir für die Werte, die diese Verfassung auch hat, auch ständig streiten und auch aktiv sein. Und wenn mit Neutralität aber gemeint ist, parteiübergreifend oder überparteilich, das sind wir selbstverständlich. Wir wollen natürlich weiterhin auch überparteilich agieren. Wir wollen auch immer so agieren, dass wir auch in der Diskussion die Bandbreite darstellen, Pro und Contra von allen Seiten die Dinge auch beleuchten, auch in Veranstaltungen dafür Sorge tragen, dass die Meinungsvielfalt auch abgedeckt ist. Wenn das mit Neutralität, dann bleiben wir da neutral, aber wir sind nicht neutral, was die Verfassung anbelangt.
5: Bei Ihrer Person, als Ihr Name letzten Herbst das erste Mal auftauchte als potenzieller künftiger Präsident der Bundeszentrale, da kam gleich von rechts scharfe Kritik, da kamen Schlagworte, ich will mal zitieren, linker Ideologe oder linker Erzieher. Hat Sie das überrascht oder haben Sie damit gerechnet?
6: Also ich habe nicht damit gerechnet, dass ich jetzt zum linken Ideologen wurde und man ist ja auch verwundert, wer sich da alles in den Medien zu Wort meldet oder wer da über mich schreibt, ohne jeweils mich irgendwie kennengelernt zu haben. Aber ist, glaube ich, mit zu rechnen gewesen, weil jetzt an der Spitze der Bundeszentrale mit mir und mit Herrn Ulrich zwei ausgewiesene Parteipolitiker und auch
5: Herr Ulrich von der CSU,
6: SPD. Herr Ulrich von der CSU, ich von der SPD. Da ist mit zu rechnen gewesen, dass das kritisiert werden kann oder zumindest mal hinterfragt werden kann. Das finde ich auch völlig in Ordnung. Unser Vorgänger oder mein Vorgänger war auch vorher Abgeordneter und Senator, also auch über die Partei. Und vielleicht hat man ihm zum Schluss vorgeworfen, dass er in gewissen Themen vielleicht nicht ganz neutral war, aber man konnte ihm bestimmt nicht vorwerfen, dass er nicht überparteilich wird. Und wir wollen auch überparteilich sein. Und wenn man sowohl jemanden von der CSU als auch von der SPD an der Spitze hat, dann ist vielleicht auch das vielleicht ein bisschen ein Zeichen dafür, dass man sagt, das wollen wir auch ein bisschen breiter aufstellen, auch in die Mitte der Gesellschaft hinein. Und das nehmen wir gerne an, diese Aufgabe.
5: Aber Sie haben in Ihrer Zeit als SPD-Bundestagsabgeordneter auch kräftig ausgeteilt Richtung AfD, auch die Union scharf kritisiert. Wo ziehen Sie da jetzt die Grenze zwischen sozusagen der Person Sönke Rix als Sozialdemokrat, vielleicht auch eher linker Sozialdemokrat und jetzt ihrer institutionellen Verantwortung?
6: Mit jeder Aufgabe hat man natürlich auch neue Herangehensweisen an die Arbeit. Das ist doch selbstverständlich. Und als Abgeordneter wäre es vielleicht auch komisch gewesen, wenn ich nicht den Streit auch mit anderen Parteien gesucht hätte. Davon lebt Demokratie ja auch. Aber jetzt als Präsident der Bundeszentrale für politische Bildung fühle ich mich dem Thema politische Bildung und dem Thema Demokratieförderung und vor allen Dingen unserer Verfassung, unserem Grundgesetz verantwortlich. Wie gesagt, in diesen Fragen bin ich nicht neutral, aber was die Parteien anbelangt, bin ich überparteilich.
5: Was wissen Sie über diesen Auswahlprozess? Hat diese Debatte, wie links Sie sind, wie parteiisch Sie sind, hat das Einfluss darauf gehabt, dass sich eben Ihre Ernennung über Monate hingezogen hat?
6: Ich kann Ihnen zum Auswahlverfahren wirklich nichts sagen. Ich habe irgendwann einen Anruf bekommen mit der Frage, ob ich mir diese Aufgabe zutraue. Meine Gegenantwort war, naja, wenn ihr mir das zutraut, ihr kennt mich jetzt schon seit vielen, vielen Jahren, dann traue ich mir das auch zu. Und dann habe ich mich sehr darüber gefreut, weil das Thema politische Bildung, das Thema Demokratieförderung habe ich auf der quasi anderen Seite im Parlament sehr intensiv behandelt und beraten. Ich war für diese Themen in der SPD-Fraktion zuständig und von da habe ich mich gefreut, als der Anruf kam. Aber was die vorher diskutiert haben, das müssen Sie die Person fragen, die diese Auswahl getroffen
5: hat. Kam der Anruf von der SPD oder aus dem Innenministerium? Der Innenminister hat ja eigentlich die Entscheidung sozusagen getroffen.
6: Genau, weil das Vorschlagsrecht bei der SPD lag, kam der erste Anruf von der SPD, aber es folgte dann bald auch ein Anruf aus dem Innenministerium.
5: Und der Vizepräsident, Sie haben ihn schon angesprochen, der ehemalige CSU-Bundestagsabgeordnete Volker Ulrich, ist der jetzt in dieser Doppelspitze an der Bundeszentrale so als politisches Gegengewicht gedacht?
6: Ich weiß nicht, ob sich das einige vielleicht so vorgestellt haben, aber Herr Ulrich und ich arbeiten wirklich sehr partnerschaftlich miteinander zusammen. Er als Vizepräsident, ich als Präsident und wir haben beide nicht irgendwie das Verlangen danach, jeweils nur unsere Parteien irgendwie oder als verlängerte Arme der SPD-Fraktion oder des CSU-Innenministers oder sowas zu sein. Dafür sind wir beide nicht geeignet, sondern wir fühlen uns der Aufgabe verpflichtet. Natürlich auch der Regierung, die uns ins Amt gebracht hat, aber in erster Linie der Aufgabe und wie gesagt den Werten unserer Verfassung. Und das kriegen wir beide auch gut gemeinsam hin.
5: Das ist überhaupt eine Debatte gibt sozusagen über die Besetzung und vor allen Dingen auch so eine emotionale Debatte. Das zeigt, dass unsere Gesellschaft stark polarisiert ist. Sehen Sie da irgendwie Wege zurück zu mehr Verständigung, auch mit Menschen, die eben politisch sehr weit auseinander liegen?
6: Also ich glaube schon, dass wir als Bundeszentrale für politische Bildung auch die Aufgabe haben, Debattenräume zur Verfügung zu stellen. Wir sollten auch es tun, nichts vermeiden, mit erhobenem Zeigefinger und mit Ausschließeritis auch an solche Debatten ranzugehen. Denn wir wollen ja gerade diejenigen, die gerade skeptisch gegenüber der Demokratie oder unserer Verfassung oder im Moment der demokratischen Institution, die wollen wir ja wiedergewinnen. Und das können wir nicht machen, indem wir denen als erstes einen Vorwurf an den Kopf knallen, sage ich mal so. Oder wenn wir ihnen sagen, nein, du hast einfach nur Unrecht. Sondern wir müssen hinterfragen, warum kommen diese Zweifel daran. Und diese Debattenräume müssen wir zur Verfügung stellen. Und da müssen wir gucken, um unsere Angebote auch so auszubauen, dass es nicht als belehrend wirkt, sondern als Möglichkeit wirkt, den Menschen auch deutlich zu machen, du kannst was bewegen, du kannst auch mit deiner kritischen Haltung was bewegen. Wir hören auch zu, wir gehen auch miteinander in die Diskussion. Es gibt natürlich immer Grenzen, die Grenzen sind die Verfassung, das ist klar. Aber es soll niemals irgendwie den Anschein erwecken, dass wir einfach nur belehren und ausschließen wollen, sondern wir wollen auch gerade mit denen ins Gespräch kommen, die vielleicht auch ihre Zweifel haben und das vielleicht auch sogar noch gar nicht artikuliert haben, dass sie die Zweifel haben.
5: Aber das gilt auch für die AfD, für viele eine Partei, die durch die Wahl politisch legitimiert ist. Andere sehen die Partei als rechtsextrem und demokratiegefährdend an. Wie geht die Bundeszentrale unter Ihrer Führung mit der AfD um?
6: Also unsere Aufgabe ist es nicht in erster Linie mit Parteivertretern ins Gespräch zu kommen oder mit Abgeordneten. Wir haben das Kuratorium. Das ist natürlich mit allen Bundestagsfraktionen besetzt. Und mit denen arbeiten wir und wollen wir auch gut zusammenarbeiten als Kuratorium insgesamt. Und auch jeder Bundestagsabgeordnete, der bei uns eine Anfrage stellt oder der von uns eine Zuarbeit wissen will oder der Informationen haben will, wird natürlich auch genauso behandelt. Also egal von welcher Fraktion er kommt. Unsere Aufgabe ist es eher an diejenigen zu gehen, die die Bürgerinnen und Bürger sind, die die Wählerinnen und Wähler sind. Und mit denen wollen wir ins Gespräch kommen und die wollen wir davon überzeugen, dass sie sich der Verfassung vor allen Dingen und den Werten der Verfassung tatsächlich auch zugehörig fühlen, sage ich mal so an der Stelle. Das wäre das, was wir wollen und nicht irgendwie den Parteien sagen, das dürft ihr nicht oder das dürft ihr nicht. Das ist auch nicht unsere Aufgabe. Und unsere Aufgabe ist es auch nicht, klar zu machen, ob eine Partei extremistisch ist oder vielleicht sogar verboten werden sollte. Dafür haben wir andere Institutionen. Das macht nicht die Bundeszentrale für politische Bildung.
5: Ja, und trotzdem müssen Sie sich gegenüber der AfD verhalten, denn die AfD fordert immer wieder Mittelkürzungen für die Bundeszentrale.
6: Ja, aber das hat nichts mit der politischen Ausrichtung nach rechts, links oder oben oder unten zu tun. Ich bin natürlich als Präsident verpflichtet, auch der Aufgabe, die ich übertragen bekommen habe, auch die entsprechenden Mittel, dass diese entsprechenden Mittel auch zur Verfügung stellen. Und ich kann nur davor warnen, Strukturen zur Demokratieförderung oder zur politischen Bildung zu schwächen. Ganz im Gegenteil, wir brauchen diese Strukturen, wir müssen sie festigen und jeder Ansatz, da tatsächlich radikal zu kürzen, wäre der falsche.
5: Sie sind Präsident der bundesweiten Zentrale für politische Bildung. Gerade die AfD macht sich stark für eine Auflösung der Landeszentralen für politische Bildung. Sehen Sie da möglicherweise auch noch für die Zukunft eine wachsende Aufgabe für die Bundeszentrale?
6: Also ich kann nur davor warnen, die Landeszentralen bei ihrer Arbeit zu schwächen oder gar sogar zu schließen. Sie machen eine sehr wichtige Aufgabe, genauso wie die Bundeszentrale. Und sollte tatsächlich es zur Schwächung bei einigen Landeszentralen kommen, wovon ich nicht ausgehe und was ich nicht hoffe, dann werden wir als Bundeszentrale natürlich auch da Wege finden, um da auch etwas aufzufangen.
5: Das heißt, Sie denken schon jetzt drüber nach, über eine spezielle Oststrategie? Wir haben jetzt Wahlen in diesem Jahr in Sachsen-Anhalt und in Mecklenburg-Vorpommern.
6: Also wir haben alle Bereiche der Bundesrepublik im Blick und wir gucken auch insbesondere auf die Gegenden, wo wir auch durch Untersuchungen wissen, wo die Menschen am wenigsten Zutrauen zur Demokratie und zur Politik haben. Und das wissen wir, da sind im Osten auch viele Gegenden von betroffen. Wir haben extra deshalb auch in Gera eine unserer Niederlassung auch, wo wir auch niedrigschwellig Angebots mit unserem Medienzentrum auch stattfinden lassen. Deshalb den Osten haben wir schon die ganze Zeit auch mit im Blick.
5: Herr Rix, kurz nach Ihrem Amtsantritt, da gab es Berichte über Ihre Besoldung. Sie verdienen markant mehr als Ihr Vorgänger. Das ist eine Steilvorlage für Kritiker. Verstehen Sie die Irritation darüber?
6: Ich verstehe die Irritation. Man wird nie Wege finden in Bezahlung von Präsidenten von Bundesbehörden, von Ministern, Staatssekretären, Abgeordneten, die nicht auch zur Diskussion führen. Deshalb verstehe ich das sehr gut. Und gerade angesichts der Tatsache, dass andererseits natürlich auch aufgefordert wird, den Gürtel enger zu schnallen, beziehungsweise es auch Einsparungen geben wird. Ich habe das aber nicht entschieden, das hat der Bundestag entschieden.
5: Was sagen Sie denjenigen, und die Diskussion gibt's garantiert, die darin einen Glaubwürdigkeitskonflikt sehen?
6: Den sage ich ja, das ist wohl richtig so, dass das schwierig in der Vermittlung ist. Und ich sage Ihnen auf keinen Fall, dass es alles Blödsinn und das ist ja nur eine kleine Summe von vielen oder so etwas, sondern dieses Zeichen ist jetzt aber gesetzt worden. Es hat seine Berechtigung in dem Sinne, dass man gesagt hat, okay, alle Präsidenten auf Bundesebene sollen wahrscheinlich ähnlich auch bezahlt werden. Das ist, glaube ich, auch okay so. Aber ich kann diese Debatte nachvollziehen und ich versuche auch gar nicht die großartige Rechtfertigung. Was ich nur machen kann, ist, dass ich das erklären kann. Und zu der Erklärung gehört erstens, das habe nicht ich beschlossen, sondern
5: das war nicht Ihr Verhandlungsergebnis.
6: Das war nicht mein Verhandlungsergebnis, das hat der Deutsche Bundestag so beschlossen. Einerseits eine Erhöhung der Besoldung, andererseits, dass es jetzt auch einen Vizepräsidenten gibt. Wir werden jetzt hoffentlich an unserer Arbeit gemessen und weniger an unserer Bezahlung.
5: Bleiben wir beim Geld. Angesichts des Spardrucks der Bundesregierung, befürchten Sie Kürzungen für die Bundeszentrale? Und was würde das konkret für Ihre Arbeit bedeuten?
6: Es gibt eine Generalansage der Bundesregierung, dass überall gespart werden soll, in allen Behörden. Und ich gehe davon aus, dass auch die Bundeszentrale davon betroffen sein wird. Wir werden uns aber so einstellen, dass wir unsere Kernanliegen unsere Kernkompetenzen, unsere Kernaufgaben auch weiter erfüllen können, dass wir auch die Zuwendung insbesondere mit unseren zivilgesellschaftlichen Partnern auch erfüllen können und dass es nicht zu radikalen Kürzungen gibt, sondern durch geschickte Umschichtung dann auch gewährleistet werden kann, dass wir die wichtige Aufgabe auch erfüllen.
5: Aber ausgeschlossen ist nicht, dass Sie auch Personal abbauen müssen vielleicht?
6: Alle Bundesbehörden sollen Personal abbauen und davon ist auch die Bundeszentrale für politische Bildung betroffen. Das ist der Beschluss dieser Regierung und da habe ich mich als Behörde natürlich auch dran zu halten.
5: Ganz zum Schluss mal persönlich gefragt, was motiviert Sie an Ihrer neuen Aufgabe? Ist das eher die Sorge um die Demokratie oder einfach auch die Lust, neue Wege in politischer Bildung zu gehen?
6: Also ich habe im Deutschen Bundestag ja freiwillig aufgehört. Ich habe nach 20 Jahren nicht wieder für den Deutschen Bundestag kandidiert und habe aber schon im Kopf gehabt, ich will mich weiter für diese Demokratie einsetzen, gerade weil sie auch so unter Druck geraten ist. Und mit der Bitte, diese Aufgabe zu übernehmen, habe ich gesagt, das ist eine große Chance, meinen Beitrag, wenn auch nur einen kleinen Beitrag dazu zu leisten, diese Demokratie zu stärken, zu festigen, über das demokratische Wesen in dieser Republik auch aufzuklären. Aber vielleicht auch die Chance, immer durch einen Personalwechsel auch die Chance, ein paar neue Wege zu gehen, ein paar neue Akzente zu setzen. Darauf freue ich mich auf jeden Fall.
4: Das sagt Sönke Rix, seit März Präsident der Bundeszentrale für politische Bildung, im ARD-Interview der Woche. 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
4: Was RuPaul für die Amerikaner ist, ist Olivia Jones für die Deutschen. Die wohl bekannteste Drag Queen des Landes. Wo immer sie auftritt, fällt sie auf und das liegt nicht nur an ihren Outfits, der schrillen Schminke und den neonfarbenen Perücken, sondern auch an ihrer Körpergröße. Auf ihren High Heels, mehr als 2 Meter groß, überragt sie fast alle, die in ihrer Nähe stehen. Wie Olivia Jones wurde, was sie ist und welche Hürden sie auf dem Weg zum Erfolg überwinden musste, erzählt ein Biopic, das jetzt im ZDF-Streaming-Portal zu sehen ist. Silke Lammert über neue Perlen in den Mediatheken.
7: Ich möchte, dass du nicht mehr an meine Sachen gehst. Ja?
8: Schon als kleiner Junge ist es Olivers größtes Vergnügen, sich Frauenkleider anzuziehen.
7: Hast du das verstanden?
8: Später näht er sich seine Outfits selbst und geht, zum Entsetzen seiner Mutter, geschminkt und mit hochtupierten Haaren auf die Straße.
7: Was soll aus dir werden?
9: Aus mir muss nichts mehr werden. Ich bin schon was.
7: Was denn?
9: Ich bin Travestiekünstler.
7: Travestie ist kein Beruf, Oliver.
9: Doch, natürlich.
7: Nein, es ist nicht normal.
9: Scheidest du jetzt was Normales?
7: Nicht normal, das ist abartig.
8: Fast könnte man glauben, den echten Oliver Knöbel vor sich zu haben. So überzeugend spielt Johannes Hegemann den Jungen, der aus spießigen Verhältnissen in der Kleinstadt ausbricht, um auf St. Pauli als Drag Queen Olivia Jones Karriere zu machen. Der Weg zum Ruhm erweist sich allerdings als steinig.
9: Nur absagen. Keiner will mich. Aber ich bin gut. Das weiß ich.
8: Das Biopic Olivia erzählt nicht nur die bewegende Lebensgeschichte der Travestiekünstlerin. Es ist auch ein Film über Empathie und Freundschaft, über Zivilcourage und Widerstand gegen Queerfeindlichkeit und rechte Gewalt.
10: So, jetzt amüsiert euch! Ja.
8: Abrufbar im ZDF-Streaming-Portal. 8 Filme hat der spanische Regisseur Pedro Almodóvar mit seinem Lieblingsschauspieler Antonio Banderas gedreht.
11: He put in my character his own persona.
8: Oft, sagt Banderas, setze Almodóvar ihn als sein alter Ego ein. Auf der Kinoleinwand lebe er die verborgenen Wünsche und Leidenschaften des Regisseurs aus. Bei der Arbeit am Set habe er viel über seine eigenen Moralvorstellungen gelernt. Am Anfang, gesteht der Schauspieler, sei es ihm schwer gefallen, vor laufender Kamera einen Mann zu küssen.
11: Antonio, you killed somebody in scene 21.
8: In Szene 21 hast du jemanden getötet, erinnerte ihn Almodóvar.
11: Why you don't have a problem to kill somebody in a movie, but you have a problem to kiss somebody in a movie? Think about it.
8: Du tötest jemanden im Film, ohne mit der Wimper zu zucken, hast aber ein Problem damit, jemanden zu küssen? Darüber solltest du mal nachdenken. Eine Doku auf Arte erzählt die Geschichte der fruchtbaren und manchmal komplizierten Zusammenarbeit zwischen den beiden Künstlern. Bis zum 4. Oktober online. Antonio Banderas, Pedro Almodóvar, der Meister und seine Muse. Den niederländischen Maler Jan Vermeer umgibt eine Aura des Geheimnisvollen. Warum sind nur 37 Werke von ihm bekannt? Rembrandt, der im selben Jahrhundert lebte, hinterließ 350 Ölgemälde. Ebenso mysteriös sind die Geschichten, die Vermeers Bilder erzählen.
12: Dargestellt ist eine Frau, die sich der Anwesenheit des Betrachters nicht bewusst ist.
8: Beschreibt der Kunsthistoriker Taco Dibitz Vermeers Porträt eines Mädchens, das am offenen Fenster steht, um einen Brief zu lesen. Eine heimliche Liebesbotschaft? Als Betrachtende fühlen wir uns wie Voyeure, die unbemerkt einen intimen Moment beobachten.
12: Er war ein Künstler, der mit großer Detailtreue jene Momente schuf, in denen die Zeit stillzustehen scheint. Und genau das übt bis heute eine Faszination aus.
8: Eine Dokumentation auf Dreisat nimmt uns mit in die geheimnisvolle Welt des niederländischen Malers. Kunst für die Ewigkeit, Jan Vermeer.

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1: Um 1 Uhr mit Thorsten Altenhöhner. Guten Morgen. In der ungarischen Hauptstadt Budapest haben zehntausende Menschen die Vereidigung des neuen Ministerpräsidenten Modyar gefeiert. Modyar versprach einen politischen Neuanfang. Er löst Viktor Orban nach 16 Jahren an der Macht ab. Aus Budapest Sarah Beham.
2: Nach dem Eid sprach Modyar vor dem Parlament sichtlich berührt und betonte, dass er alles für das Land tun werde. Er habe gesehen, wie Macht Menschen korrumpieren könne. Gegenüber seinem Vorgänger Viktor Orban und dessen Fidesz-Partei fand er klare und scharfe Worte. Modyar machte Orban nicht nur für die katastrophale wirtschaftliche Situation im Land verantwortlich, sondern auch für die Spaltung in der Gesellschaft. Er selbst stehe hingegen für einen Neuanfang. Er wolle nicht herrschen, sondern dienen.
1: Die Ukraine und Russland haben sich gegenseitig Verstöße gegen die seit gestern geltende Waffenruhe vorgeworfen. Seit Beginn des Tages seien 51 russische Angriffe verzeichnet worden, teilte der ukrainische Generalstab mit. Das russische Verteidigungsministerium erklärte, ukrainische Kräfte hätten russische Stellungen mit Drohnen und Artillerie angegriffen. Die dreitägige Feuerpause war am Freitagabend von US-Präsident Trump verkündet worden. Kiew und Moskau bestätigten die Waffenruhe. Beide Seiten vereinbarten laut Trump zudem den Austausch von jeweils 1.000 Kriegsgefangenen. Bundestagspräsidentin Klöckner und ihr Stellvertreter Nuripur wollen ein großes Bauprojekt des Bundestages aus Kostengründen stoppen. Das hat die Bundestagsverwaltung dem Hauptstadtstudio bestätigt. Zuerst hatte der Spiegel darüber berichtet. Es geht um den geplanten Bau von Bürogebäuden im Berliner Regierungsviertel. Dietrich Karl Meurer.
3: Auf einem Gelände nahe dem Spreeufer sollte das Projekt Luisenblock Ost 2 zusätzliche Flächen für den Bundestag schaffen. Durch einen Verzicht ließen sich mindestens 600 Millionen Euro an reinen Baukosten sparen. Über den Vorschlag soll Ende Mai die Bau- und Raumkommission des Bundestags entscheiden, der Nuripur vorsitzt. Einsparungen hat das Gremium bereits bei einem anderen Bauprojekt beschlossen.
1: RB Leipzig hat sich für die Fußball-Champions League qualifiziert. Die Mannschaft gewann in der Bundesliga mit 2:1 gegen St. Pauli und kann dadurch nicht mehr von Rang 3 der Tabelle verdrängt werden. Außerdem spielten Wolfsburg-Bayern-München 0:1, Stuttgart-Leverkusen 3:1, Hoffenheim-Bremen 1:0 und Augsburg-Mönchengladbach 3:1. In der dritten Fußballliga gewann Energie Cottbus gegen Wehen Wiesbaden mit 2:1 und bleibt damit vor dem letzten Spieltag auf Platz 2 der Tabelle. Soweit die Nachrichten, mehr Informationen auf rbb24.de. Das Wetter bis zum frühen Morgen meist sternenklar, teils auch wolkig, aber trocken bei 7 bis 3 Grad, tagsüber erst sonnig, später wolkiger, aber trocken bei 19 bis 23 Grad.
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5: Die Autobahn 1 Dortmund Richtung Münster ist zwischen Kreuz Dortmund-Unna und Carmen-Zentrum wegen Bauarbeiten bis Montag früh gesperrt. Die A1 Osnabrück Richtung Bremen wird zwischen Bremen-Asten und Hemelingen wegen Bauarbeiten von 2 bis 4 Uhr gesperrt. Die A2 Dortmund Richtung Oberhausen ist zwischen Dreieck Bottrop und Kreuz Oberhausen wegen Bauarbeiten bis Montag früh gesperrt. Die A3 Passau-Nürnberg ist zwischen Oberölsbach und Neumarkt in der Oberpfalz in Richtung Nürnberg bis 3 Uhr und in Richtung Passau bis 5 Uhr wegen Bauarbeiten gesperrt. Die A4 Köln Richtung Aachen ist zwischen Elsdorf und Merzenich wegen einer Fahrbahnerneuerung bis 4 Uhr gesperrt. Die A7 Flensburg Richtung Hannover ist zwischen Hamburg-Stellingen und Heimfeld wegen Bauarbeiten bis 19 Uhr gesperrt. Die weiträumige Umleitung führt ab Neumünster Süd über die B205, die A21 und die A1 zum Maschener Kreuz. Die A8 München-Salzburg ist zwischen Fraßdorf und Bernau wegen einer Nachtbaustelle bis 5 Uhr in beiden Richtungen gesperrt. Eine Umleitung ist eingerichtet. Die A30 Bad Oeynhausen-Osnabrück ist zwischen Bad Oeynhausen-Ost und Dehme wegen Wartungsarbeiten bis 6 Uhr in beiden Richtungen gesperrt. Die Autobahn 81 Heilbronn Richtung Würzburg ist zwischen Weinsberg-Ellhofen und Kreuz Weinsberg wegen einer Fahrbahnerneuerung bis Montag früh gesperrt. Die A92 München Richtung Deggendorf ist zwischen Oberschleißheim und Unterschleißheim wegen Bauarbeiten bis 4 Uhr gesperrt. Die Umleitung führt über die U3. Und die A671 Wiesbaden Richtung Mainz ist zwischen Wiesbaden am Möhneburg und Mainz-Kastel wegen Bergungsarbeiten gesperrt. Da stand was ganz Lustiges, aber das sage ich Ihnen jetzt nicht, wegen Bergungsarbeiten.
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5: Die kommt wie immer aus den Studios von NDR Info in Hamburg. Am Mikrofon begrüßt sie Sven Hasenklever. Bis morgen dauert eine von US-Präsident Trump vermittelte Waffenruhe zwischen Russland und der Ukraine. Russland hat gestern den Tag des Sieges der Sowjetunion über Nazi-Deutschland gefeiert. Wegen der gespannten Sicherheitslage gab es diesmal aber nicht die übliche Waffenschau mit Panzern, Raketen und anderer Militärtechnik. Die Parade in Moskau hat für uns Björn Blaschke beobachtet.
6: Traditionelle Normalität sollte die diesjährige Militärparade zum Tag des Sieges der Sowjetunion über Nazi-Deutschland demonstrieren. Traditionelle Normalität in unnormalen Zeiten. Traditionell begann die Siegesparade um 10 Uhr Moskauer Zeit, also um 9 Uhr in Deutschland. Wie traditionell üblich auch nahm der Verteidigungsminister der Russischen Föderation, Andrei Belousov, die Parade ab. In einem offenen Auto stehend fuhr er Einheiten aller Waffengattungen ab, salutierend. Und ganz in der Tradition früherer Siegesparaden hielt Kremlchef Wladimir Putin eine kurze Rede. Vor letzten Veteranen der Sowjetarmee, ein paar Staats- und anderen Ehrengästen und den Kameras des Staatsfernsehens. Putin erinnerte an die Verbrechen Nazi-Deutschlands und daran, dass sich die Streitkräfte der Sowjetunion dem entgegengestellt haben. Normal mittlerweile auch, dass Putin in seiner Rede zum Gedenken an das Ende des Zweiten Weltkrieges einen Vergleich zog zwischen dem Krieg gegen Nazi-Deutschland und seiner militärischen Spezialoperation, wie der Krieg gegen die Ukraine in Russland genannt werden muss. Immer wieder beleidigt das politische Moskau die Führung in Kiew als Neonazi-Regime oder einfach als Nazis. Die große Heldentat der Generation der Sieger inspiriert die Soldaten, die heute die Aufgaben der Spezialoperation erfüllen. Sie stellen sich einer aggressiven Macht entgegen, die vom gesamten NATO-Block bewaffnet und unterstützt wird. Und trotzdem marschieren unsere Helden vorwärts. Kriegsherren müssen in gewisser Weise Berufsoptimisten sein. Daher zeigte sich Putin sicher, dass er und seine Streitkräfte den Krieg gegen die Ukraine gewinnen. Ich bin fest davon überzeugt, dass unsere Sache gerecht ist. Wir stehen zusammen. Der Sieg war immer auf unserer Seite und wird es immer sein. Ruhm dem siegreichen Volk, Ruhm den Veteranen, Ruhm den Streitkräften Russlands. Zum Feiertag, zum Tag des Sieges.
7: Hurra!
6: Und dann war da das Unnormale im traditionellen Normalen. In diesem Jahr ist bei der Siegesparade die Präsentation moderner Kriegstechnik weggefallen. Das war so vom Verteidigungsministerium angekündigt worden. Die Begründung, die operative Situation. Das heißt, die verstärkten Angriffe der Ukraine. Sie setzen die russische Führung zunehmend unter Druck. Statt also moderne Panzer und Raketensysteme über den Roten Platz zu rollen, wurden perfekt choreografierte Videoclips gezeigt von den Einsätzen der Streitkräfte der Russischen Föderation, Marine, Heer, Luftwaffe, Drohneneinheiten. Soldaten der Streitkräfte der Russischen Föderation sind im Kampfeinsatz, um die Land-, Luft- und Seegrenzen unseres Vaterlandes zu verteidigen. Das Personal der Vereinigten Truppengruppe erfüllt Kampfeinsätze im Gebiet der speziellen Militäroperation. Die verschlankte Siegesparade in diesem Jahr gilt als Spiegelbild der Situation in Putins Krieg. Dabei wurde sie zu einer Mischung aus ernsthaftem Gedenken an die sowjetischen Soldaten im Zweiten Weltkrieg, viel traditionellem Chingerasabum und Filmen, die so auch auf einer Waffenmesse laufen könnten.
5: Ein Bericht von Björn Blaschke. Und über die Militärparade in Moskau hat auf Tagesschau 24 Ralf Baudach mit Russland-Korrespondent Norbert Hahn gesprochen. Die erste Frage war, welchen Eindruck machte die Parade auf ihn im Vergleich zu denen der Vorjahre?
8: Ja, letztes Jahr war ich tatsächlich am Roten Platz und als ich das jetzt hier gesehen habe, da habe ich gedacht, es ist eine andere Veranstaltung. Also es ist wirklich sehr, sehr abgespeckt gewesen. Es ist ja nicht nur so, dass die Panzer oder die Drohnen gefehlt haben oder die strategischen Raketen, sondern es waren ja auch weniger Soldaten auf dem Platz. Im letzten Jahr sollen es über 10.000 gewesen sein, in diesem Jahr ein paar Tausend. Also das ist schon wirklich ein sehr, sehr großer Unterschied gewesen. Und wie gesagt, für mich war es fast eine andere Veranstaltung, auch in dem Moment, als ich Wladimir Putin zugehört habe und er schon nach relativ kurzer Zeit vorbei war.
7: Sowohl der Verteidigungsminister als auch Putin waren quasi ungeschützt, das heißt ohne Schutzglas oder Ähnliches vor Ort. Was sollte das denn zeigen?
8: Naja, wir haben ja schon im Grunde ein Signal nach außen. Wir haben ein Problem. Wir werden deswegen kein schweres Gerät auffahren. Wir werden das Ganze ein bisschen kürzer halten. Das ist ja schon ein Zeichen nach außen. Wir haben ein Sicherheitsproblem. Und wenn man jetzt ausgerechnet dem Präsidenten oder auch dem Verteidigungsminister noch schusssicheres Glas verpasst hätte oder irgendwelche Käfige gegen Drohnen, das wäre natürlich erst recht ein Zeichen gewesen. Dieses Land ist nicht mehr sicher. Dieses Land können wir nicht mehr schützen. Wir können nicht mal die Spitzenpolitiker hier schützen. Und deswegen, denke ich, wird man davon Abstand genommen haben oder deswegen wird man es vielleicht gar nicht in die Überlegungen überhaupt einbezogen haben.
7: Putin zeigte sich in seiner Rede ja zuversichtlich, den Krieg gegen die Ukraine gewinnen zu können. Ging er auch auf das Wie ein?
8: Nein, er hat ja auch in seinem sein Optimismus war ja sehr wolkig. Er hat gesagt, wir haben immer gesiegt und wir werden auch diesmal siegen. So sehr viel mehr hat er ja eigentlich nicht gesagt. Es war mehr so ein Aufruf zur Ermutigung, Durchhalteparolen ans eigene Volk. So, den Rest schaffen wir jetzt auch noch. So habe ich das gelesen. Wie er das schaffen will, ist schwer zu sagen, denn der Krieg gegen die Ukraine dauert jetzt schon länger als der große Vaterländische Krieg, der als Sieg gefeiert wurde. Wie man das jetzt hinkriegen will, wie man jetzt einen echten Sieg an der Front herbeizaubern will. Ich glaube, das weiß Putin selbst nicht und deswegen hat er natürlich auch heute davon Abstand genommen, das irgendwie beschreiben zu wollen.
7: Wenn man jetzt mal auf die Riege der ausländischen Staatsgäste schaut, die vor Ort waren, das hat ja auch eine gewisse Aussagekraft. Wie ist es dieses Mal einzuordnen?
8: Ja, im letzten Jahr waren ja viele eingeladen, viele ganz wichtige, auch Präsident Xi aus China war da, andere wichtige Staatsoberhäupter, Brasilien ist da zu nennen. Es waren ganz viele, die ich jetzt noch aufzählen könnte. In diesem Jahr war das anders. In diesem Jahr hat man aber auch gesagt, wir haben keinen eingeladen. Diejenigen, die dann gekommen sind, die wollten alle kommen. Man könnte jetzt flapsig sagen, die haben sich selbst eingeladen. Der wichtigste ist der König von Malaysia, der Staatsoberhaupt von Laos und dann fällt

0: Also der jetzt sozusagen in die Fußstapfen von Viktor Orban tritt, der ja auch immer ein gutes Verhältnis gepflegt hat zu Wladimir Putin.
1: Abschließend die Frage, seit Mitternacht gilt ja eine dreitägige Waffenruhe zwischen Russland und der Ukraine. Gab es dennoch Angriffe?
0: Bislang ist nichts von der Front zu hören, was die Verletzungen des Waffenstillstandes angeht. Das ist schon ganz interessant. Normalerweise war das immer der Fall, diesmal nicht. Vielleicht hat ja die Tatsache, dass der Waffenstillstand von Donald Trump vermittelt wurde, vielleicht hat das ja noch eine Rolle gespielt. Vielleicht haben Zelensky und Putin gesagt, also in diesem Fall müsst ihr wirklich aufpassen. Jedenfalls bislang ist nichts gehört worden von einer Verletzung der Waffenruhe. Und wir hoffen mal, dass es dann bis Ende Montag, so lange soll sie ja gelten, dass es bis dahin auch so bleibt.
2: Russland-Korrespondent Norbert Hahn im Gespräch mit Ralf Baudach auf Tagesschau 24.
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2: Ab welchem Alter bekommt mein Kind ein eigenes Smartphone? Eine schwierige Frage, die viele Eltern beschäftigt und für große Diskussionen sorgt. Eine deutschlandweite Elterninitiative wirbt jetzt für smartphonefreie Klassen. Auch in Oberbayern machen einige Gymnasien mit, zum Beispiel das Ludwigs-Gymnasium in München und das Max-Mannheimer-Gymnasium in Grafing. Julia Binder berichtet.
4: Jetzt bei der Anmeldung fürs Gymnasium können die Eltern entscheiden. Melden sie ihre Tochter oder ihren Sohn für eine normale 5. Klasse an oder für eine smartphonefreie. Nicole Storz, die Leiterin des Max-Mannheimer-Gymnasiums Grafing.
5: Der Vorteil ist, dass die Kinder einfach noch ein Jahr länger Kind sein können. Studien haben das erwiesen, dass die Ablenkung durch Bildschirme tatsächlich die Konzentrationsfähigkeit reduziert. Und wir sehen das selber, dass selbst die Kleinsten, wenn sie ein Smartphone haben, dann machen sie nimmer Dinge miteinander, sondern jeder sitzt vor diesem Gerät und schaut in sein Gerät rein.
4: Doch Smartphones deswegen gleich komplett verbieten, zu übergriffig, finden die einen. Dann entstehen Eliteklassen, kritisieren die anderen. Bloß kein Verbot, die Kinder brauchen doch Medienkompetenz, argumentieren viele weitere. Smartphone-frei sorgt freilich für Diskussionen. Hört man sich bei Eltern, Lehrern und Schülern um, gehen die Meinungen auseinander.
6: Ich finde das schwierig mit der Umsetzung.
7: Ich fahre mit dem Zug von weit weg zur Schule und wenn da ein Zug ausfällt oder so und ich kein Handy habe, um meiner Mutter Bescheid zu sagen, dann ist es natürlich blöd.
4: Maria Waldinger aus München ist Mutter von 2 Kindern. Sie setzt sich sehr für smartphone-freie Klassen ein.
8: Die Botschaft ist dann aber an alle Eltern, hey, denkt darüber nach, wie ihr mit Social Media und Smartphone umgeht.
4: Maria Waldinger macht bei der Initiative Smarter Start ab 14 mit und ist wie viele Eltern dort der Meinung, dass eine offizielle smartphonefreie Klasse den Familien viel Ärger ersparen könnte und auch Druck und Energie, weil nicht ständig die leidigen Diskussionen ums Handy geführt werden müssten.
8: Und ich glaube, es ist deshalb wichtig, weil vielen dann auch erstmal bewusst wird, hey, es gibt noch ganz viele andere Eltern, die wollen eigentlich auch ihrem Kind kein Smartphone kaufen und dann kann ich das auch machen.
4: Beim Tag der offenen Tür am Grafinger Max-Mannheimer-Gymnasium war das Interesse jedenfalls groß, erzählt Schulleiterin Nicole Storz. Und es gibt schon Anmeldungen für die smartphonefreie 5. Klasse. Die Schulleiterin ist überzeugt von der neuen Idee, denn
5: wenn ich in eine normale 5. Klasse gehe und da haben 29 von 30 Kindern ein Smartphone, dann brauche ich natürlich auch eins. Diesem Druck, sich auch als Eltern dann zu widersetzen, das ist wahnsinnig schwierig. Und wenn aber keiner ein Smartphone hat, dann ist es einfach so.
4: Noch läuft die Anmeldung für die Gymnasien. In Grafing steht in gut einer Woche fest, ob es dort die erste smartphonefreie 5. Klasse geben wird.
2: Julia Binder berichtete. Bei Gefängnisinsassen, da denkt man zunächst an Schwerverbrecher, an Mörder oder Gewalttäter. Aber in Deutschland müssen jährlich 9000 Menschen ins Gefängnis, weil sie ohne Ticket gefahren sind und die Strafe nicht zahlen konnten. Das ist weiterhin umstritten, berichtet Fabian Grieger.
9: Entschuldigung, guten Tag. Na, können Sie mir sagen, wie geht's?
10: Kontrollrunde in der JVA Plötzensee. Sozialarbeiter Amin Tanjawi klopft an die Türen.
9: Wie war denn die Wochenende?
11: Ach, schlimm.
9: Echt?
11: Ja. Auch habe ich überlegt.
9: Ja, Gott sei Dank. Toi, toi, toi. Ja. Ich komme später noch
11: gut,
9: mal, ja?
11: Gut.
10: Das Besondere in diesem Trakt? Hier sitzen die Menschen, die eine sogenannte Ersatzfreiheitsstrafe verbüßen. Zum Beispiel, weil sie beim Fahren ohne Ticket erwischt wurden und die Strafe, die sie bekommen haben, nicht bezahlt haben. So wie dieser Mann, den wir Wolfgang nennen.
12: Ich bin Schwarzfahrer. Ich bin jetzt seit 4 Tagen hier und werde noch 31 Tage hier verbringen.
10: Denn wer kein U-Bahn-Ticket

0: hat, begeht in Deutschland eine Straftat. Das heißt, zusätzlich zum sogenannten erhöhten Beförderungsentgelt kann es eine Anzeige mit Verurteilung und Strafe geben. Im Fall von Wolfgang waren das rund 1000 Euro, die er nicht zahlen konnte und die er jetzt absitzen muss. Er hat finanzielle Probleme und ist Alkoholiker.
1: Ich habe mit 7 angefangen. Zuerst nur ein bisschen und dann wurde es dann immer mehr, immer mehr, immer mehr. Irgendwann war ich dann bei 20 Bier und 2 Flaschen rum am Tag. Und jetzt sind so ungefähr noch 10 Bier und eine Flasche Apfel oder so.
0: Es sind vor allem arme Menschen und Menschen in akuten Krisensituationen, die wegen Fahren ohne Ticket eingesperrt werden. Die anderen zahlen ihre Strafe, bevor es soweit kommt, oder leisten ersatzweise Sozialstunden ab. Draußen vor der Gefängnispforte steht einer, der Menschen wie Wolfgang helfen will.
2: Ja, bitte.
3: Ja, hallo, Leonard Eason hier vom Freiheitsfonds. Wir würden gerne 4 Gefangene freikaufen.
0: In der Hand hält Eason ein Bündel Geldscheine. Die Initiative sammelt Spenden, um die Strafen der Inhaftierten zu bezahlen. Dann kommen sie sofort frei. Sozialarbeiter des Gefängnisses sind selber aktiv auf die Initiative zugegangen und haben darum gebeten, Insassen freizukaufen. Aber es geht um mehr. Die Ersatzfreiheitsstrafen, zum Beispiel fürs Fahren ohne Ticket, sollen ganz abgeschafft werden.
3: Hier geht es um Menschen, die ein ganz, ganz kleines Vergehen vorgeworfen wird. Alleine ein einziger Hafttag kostet hier in Berlin 230 Euro. Viel, viel mehr als die Tickets, um die es hier eigentlich geht. Und da muss man einfach sagen, was ist hier los? Was ist hier los?
0: Auch die Bundesjustizministerin Stefanie Hubig von der SPD hat Zweifel an der Sinnhaftigkeit der Strafe fürs Fahren ohne Ticket bekommen und will, dass es entkriminalisiert wird.
4: Der Stichtag.
5: Heute vor 150 Jahren fand die erste offizielle Weltausstellung in den USA statt. Jens Schellhass blickt zurück.
6: Mit großem Tamtam, Salutschüssen und Händels Halleluja wird die Weltausstellung zum 100-jährigen Bestehen der USA eröffnet. Überall in Philadelphia läuten die Glocken. Der Fairmount Park ist mit über 200 Messegebäuden und Pavillons übersät. Der deutsche Maschinenbauprofessor Franz Röhlow gehört zur Jury der ausgestellten Exponate. Er schreibt:
7: Centennial heißt alles Denkbare. Die Wagen, die Fahnen. Alle tragen in irgendeiner Weise das Wort irgendwo angeschrieben. Es gibt Centennial Pomade, Centennial Seife, Centennial Bier.
6: Die Vermarktung ist perfekt. Sogar Richard Wagner komponiert den USA zum 100. einen großen Centennial-March. Das Getöse drumherum, zum Beispiel der neuen und riesigen Corliss-Dampfmaschine, lässt seine Musik allerdings untergehen. Am besten sei ohnehin das Honorar von 5.000 Dollar gewesen, soll Wagner gesagt haben. Wie jede Weltausstellung ist auch die in den Vereinigten Staaten ein Jahrmarkt internationaler Eitelkeiten. Graham Bell kommt mit dem Telefon. Die Engländer zeigen ihre Hochräder erstmals mit Speichen, Nikolaus Auto einen neuen Viertaktmotor. Und plötzlich gibt es neben Popcorn und Ketchup auch funktionstüchtige Näh- und Schreibmaschinen. Die Türken kommen mit Marihuana und die deutsche Firma Krupp versucht, wie auf anderen Weltausstellungen auch, mit einer gigantischen Kanone zu imponieren. Die New Yorker Evening Post schreibt:
8: Die großspurige Selbstverliebtheit und die unverschämte Arroganz des deutschen Beitrags sind unerträglich.
6: Überhaupt, das Image der deutschen Industrieprodukte ist niederschmetternd. Die Ideen geklaut, alles schlecht und billig produziert und kaum wettbewerbsfähig. So sieht es auch der deutsche Maschinenbauer und Preisrichter Franz Röhlow.
7: Es darf nicht verhehlt, es muss sogar laut ausgesprochen werden, dass Deutschland eine schwere Niederlage auf der Philadelphia-Ausstellung erlitten hat.
6: Die Industriellen im Reich des Ramsches hören das nicht sehr gern. Unverzüglich starten sie eine Qualitätsoffensive. 10 Jahre später ist aus dem verpönten Hinweis Made in Germany tatsächlich ein echtes Gütesiegel geworden. Als einziges Gebäude der Weltausstellung ist bis heute die monumentale Memorial Hall geblieben, groß wie ein Fußballfeld. Als ihr markantestes Merkmal springt ihre Kuppel aus Eisen und Glas ins Auge. Halten Sie mal ein Bild des Reichstags in Berlin daneben.
9: Hoffentlich merkt keiner den Betrug.
10: Das ist alles nur geklaut.
6: Der deutsche Architekt Paul Wallot fand sie eben zu schön, die Memorial Hall. Und auch die Vereinigten Staaten fanden ihre erste offizielle Weltausstellung schön. Für ihre Reputation war es ein Hauptgewinn. Begonnen hat die Centennial Exhibition in Philadelphia am 10. Mai 1876, heute vor 150 Jahren.
5: Der Stichtag war das von Jens Schellhaus.
2: Sport.
10: Mit Moritz Kühn und dem Endspurt in der Fußball-Bundesliga. Der vorletzte Spieltag läuft und eine Überraschung verpasst hat der VfL Wolfsburg. Der Tabellendrittletzte hat das Abendspiel gegen den bereits feststehenden Meister FC Bayern mit 0:1 verloren. Da war mehr drin, sagt VfL-Trainer Dieter Hecking.
11: Trotzdem hat man am Ende auch noch wieder die Chance, das Spiel noch mal wieder zumindest unentschieden zu gestalten. Das wäre fürs Gefühl noch besser gewesen. Aber natürlich nehmen wir sehr viel mit, wobei, und das sage ich jetzt einmal, weil heute Samstag ist und dann noch 7 Tage Zeit ist bis zu dem Spiel, es wird ein ganz anderes Spiel werden wie heute Abend. Und da wird vieles an Kleinigkeiten hängen. Und wir müssen uns gut präparieren für diesen Spiel. Und dann werden wir sehen, ob es reicht.
10: Ja, Wolfsburgs Trainer Dieter Hecking spricht es an. Am letzten Spieltag geht es zum punktgleichen FC St. Pauli, der wegen der schlechteren Tordifferenz hinter Wolfsburg auf einem direkten Abstiegsrang liegt. Die Hamburger haben auch verloren am vorletzten Spieltag mit 1:2 in Leipzig. Für die Sachsen war es dagegen der entscheidende Erfolg, um das Champions-League-Ticket für die kommende Saison klarzumachen. Thomas Kunze war dabei.
12: St. Pauli agierte in der ersten Halbzeit defensiv sehr diszipliniert, ließ wenig zu und hatte gegen irgendwie lethargisch wirkende Leipziger durch Kahrs nach 34 Minuten die große Chance zur Führung. Kahrs scheiterte freistehend aus 14 Metern an der Latte. Die Quittung gab es dann ziemlich schnell. Kurz vor der Pause erzielte Xaver Schlager nach einer Ecke das 1:0 für RB Leipzig. Nach dem Seitenwechsel war dann RB die klar bessere Mannschaft, die nach 55 Minuten das 2:0 bejubelte. Willi Orban traf per Kopf. Leipzig verpasste es danach, weitere Tore durch Gruder oder Baumgartner zu erzielen. Und so wurde es nach 86 Minuten doch nochmal spannend. St. Paulis Cessai traf nach Kopfballvorarbeit von Jackson Irvine zum 1:2 aus Gästesicht. Dabei blieb es am Ende aber und so gewinnt Leipzig also mit 2:1 gegen St. Pauli. Und damit kehrt RB in die Champions League zurück.
10: Auf dem Weg in die Königsklasse ist auch der VfB Stuttgart, der mit 3:1 gegen Leverkusen gewonnen hat. Die Schwaben rangieren auf Champions League Platz 4, punktgleich mit Verfolger Hoffenheim. Die TSG hat mit 1:0 gegen Bremen gewonnen. Nur noch geringe Hoffnungen auf die Champions-League-Teilnahme hat Leverkusen als Tabellensechster. Noch eine Mini-Chance auf die Conference-League-Qualifikation hat Augsburg nach dem 3:1-Erfolg gegen Gladbach. Der Rückstand auf Rang 7 und Europa-League-Finalist Freiburg beträgt einen Zähler, aber die Freiburger spielen an diesem Wochenende noch beim Hamburger SV. In die Bundesliga aufsteigen möchte Zweitligist Hannover 96, aber die Mannschaft von Trainer Christian Tietz hat trotz Führung nur 1:1 in Bochum gespielt und rangiert auf dem Aufstiegsrelegationsrang.
13: Es geht darum, dass wir nicht aufgeben, dass es weitergeht. Auch wenn wir jetzt heute hier es nicht geschafft haben, das Spiel für uns zu entscheiden und zu gewinnen, haben wir ein Heimspiel und jetzt heißt es einfach den Kopf wieder hochnehmen, dass die Mannschaft weiß, wir sind nach wie vor in der Saison drin.
10: Über den Ausrutscher von Hannover 96 wird sich Elversberg freuen, denn die Saarländer können zum Wochenabschluss mit einem Sieg beim Abstiegskandidaten Düsseldorf den Aufstieg so gut wie sicher klar machen. So gut wie sicher Zweitligist bleibt der erste FC Magdeburg, der mit 3:1 in Kiel gewonnen hat. Das Fazit von Offensivspieler Barış Artık.
14: Wir wussten, wir müssen auf jeden Fall das Spiel ziehen, um vorzulegen, um Druck auf die anderen aufzubauen. Das ist halt auch Mentalität der Mannschaft, auch eine Charakterfrage. Und die Mannschaft hat heute die Charakterfrage und die Mentalität auf jeden Fall bestanden.
10: Die Magdeburger haben 5 Punkte Vorsprung auf die Abstiegszone und könnten heute vom Sofa aus den Klassenerhalt feiern. Auch Braunschweig ist auf Kurs Klassenerhalt nach dem 2:1-Erfolg gegen Dresden. Und im Abendspiel hat Nürnberg gegen den bereits feststehenden Aufsteiger Schalke mit 3:0 gewonnen. Mehr dazu gibt's auf sportschau.de. Dort gibt's auch alles zur Fußball-Bundesliga der Frauen und da hat unter anderem Eintracht Frankfurt die vorzeitige Champions-League-Qualifikation verpasst. Bei den bereits feststehenden deutschen Meisterinnen von Bayern München gab's eine 0:2-Niederlage. Und zum Schluss der Blick zur Tischtennis-Team-WM in London. Da hat die deutsche Frauenauswahl das Halbfinale gegen Japan deutlich mit 0:3 verloren. Ein Spiel um Platz 3 gibt es nicht, so war die Bronzemedaille schon vor dem Halbfinalduell sicher.
5: Die Krankenkassenreform wird kommen, so viel ist, glaube ich, sicher. Frage ist nur, wer zahlt drauf und wer spart am Ende und was bringt die Reform wirklich? Diesen Fragen gehen wir nach ausführlich in der kommenden Viertelstunde nach den nächsten Nachrichten um 13:30.

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1: Um 1.29 Uhr mit Olaf Knapp. Das Schiff, auf dem das Hunter-Virus ausgebrochen ist, soll am frühen Morgen die Kanareninsel Teneriffa erreichen. An Bord der MV Hondius waren 3 Menschen an der Infektion gestorben. Aus der Nachrichtenredaktion Klaas Christoffersen.
2: Zunächst sollen alle 150 Menschen an Bord auf Krankheitssymptome getestet werden. Ab dem Mittag ist geplant, Passagiere und Besatzungsmitglieder getrennt nach Nationalität in kleinen Booten an Land zu bringen. Von dort geht es weiter zu einem Flughafen. In versiegelten und bewachten Fahrzeugen, wie die Behörden mitteilten. Deutschland und andere EU-Länder haben für ihre Staatsangehörigen eigene Flugzeuge geschickt. Für die restlichen Personen haben die EU, die USA und Großbritannien Transporte vorbereitet. WHO-Chef Tedros wandte sich in einem Schreiben direkt an die Bevölkerung der Kanareninsel und beruhigte sie. Das Risiko, sich anzustecken, sei gering.
1: Ungarn hat einen neuen Regierungschef. Das Parlament des Landes wählte Péter Magyar von der konservativen Tiso-Partei zum Ministerpräsidenten. Auf dem Platz vor dem Parlamentsgebäude in Budapest verfolgten etwa 100.000 Menschen die konstituierende Sitzung. Nach seiner Rede wandte sich Magyar auch direkt an die Bürger. Er prangerte Korruption unter seinem Vorgänger Orbán an. Der neue Ministerpräsident kündigte an, eine unabhängige Behörde einzurichten, die Missstände aufdecken soll. Deutschland erreicht heute am sogenannten Erdüberlastungstag den Punkt, an dem die natürlichen Ressourcen für das gesamte Jahr aufgebraucht sind. Die Organisation Global Footprint Network hat berechnet, wie etwa Treibhausgase oder versiegelte Flächen die Natur übermäßig belasten. Aus der ARD-Klimaredaktion Dominik Bartoschek.
3: Würden alle Länder auf der Erde so wirtschaften und konsumieren wie wir, dann bräuchte es dafür nicht nur einen Planeten, sondern gleich 3. Der BUND verlangt aus diesem Anlass ein Umdenken der Bundesregierung. Energiesparen müsse oberste Priorität bekommen. Unter anderem fordern die Umweltschützer ein generelles Tempolimit auf Autobahnen, den Ausbau der erneuerbaren Energien und der E-Mobilität.
1: Unter dem Motto Stärker mit uns beginnt am Vormittag der 4-tägige DGB-Bundeskongress in Berlin. 400 Delegierte aus den 8 Mitgliedsgewerkschaften beraten über den künftigen Kurs ihrer Dachorganisation. Im Verlauf des Kongresses werden auch Kanzler Merz, Arbeitsministerin Baas und Finanzminister Klingbeil zu den Teilnehmern sprechen. Der DGB kritisiert die Bundesregierung unter anderem wegen einer geplanten Reform des Arbeitszeitgesetzes. Dadurch soll es möglich werden, dass Beschäftigte täglich mehr als regelhaft 8 Stunden arbeiten. Das Wetter in Deutschland: in der Nacht ist es meist trocken, bei Tiefstwerten von 11 bis 3 Grad. Am Tage im Osten und Südosten heiter, über den Mittelgebirgen und im Norden, später vor allem auch im Südwesten Schauer oder Gewitter, 18 bis 26 Grad im Norden kühler. Das waren die Nachrichten.
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4: Uns liegen derzeit keine Störungsmeldungen vor. Ihnen weiterhin eine gute Fahrt.
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4: Heute mit Sven Hasenkleber. Die Bundesregierung will im Gesundheitssystem einige Milliarden einsparen. Einen guten Teil davon sollen wir Versicherte stemmen. Die Krankenkassenreform von Gesundheitsministerin Nina Wagen wird deshalb spürbare Folgen haben. Was heißt das konkret für uns alle? Im Plus-Minus-Podcast checkt Anna Planken mit dem ARD-Gesundheitsexperten Nikolaus Nützel, wer drauf zahlt und wer spart und was die Reform wirklich bringt.
5: Gesundheitsjournalist beim Bayerischen Rundfunk. Schön, Nikolaus, dass du dir Zeit genommen hast.
6: Sehr gerne habe ich mir die Zeit genommen, ja.
5: Sehr gut, dass wir das mit dir mal in Ruhe einordnen können. Gab es ja auch diese Expertenkommission, die eine lange Änderungsliste zusammengestellt hat für die CDU-Gesundheitsministerin Nina Wagen. Und als diese Liste bekannt wurde, da gab es erstmal Geschrei von allen Seiten. Jetzt sage ich als Journalist, ist ja meistens nicht das Schlechteste. Wenn alle sagen, oh mein Gott, ist ja oft auch was Gutes dran, oder nicht?
6: Ja, könnte man so sehen, würde ich im ersten Anlauf auch so sehen, dass sie überall hingelangt hat, in Anführungszeichen, oder hinlangen will. Aber muss man natürlich mal ein bisschen vorsichtig sein, weil nicht immer, wenn Leuten wehgetan wird, ist es auch wirklich in Ordnung, ihnen weh zu tun. Müssen wir mal durchgehen.
5: Okay, ja, wir gehen durch. Und die Frage ist natürlich, wie weit geht denn das? Also sie hat ja jetzt nicht alle Vorschläge dieser Kommission auch umgesetzt, sondern hat gesagt, ja, das mache ich nicht, aber alle müssen irgendwie ran. Wie weitreichend und umfassend ist das? Sie sagt, es ist ja eine umfassende Krankenkassenreform.
6: Das sagt sie, aber man muss eins sagen, es ist erstmal nur so eine Art Vorschaltreform. Es ist das erste Schmerzmittel, was, wenn du so möchtest, den groben Schmerz, den wir momentan im System haben, lindern soll. Also der Schmerz ist so groß, dass wir gar nicht mehr richtig weiterlaufen können. Und da soll diese erste Reform mal die Bremse reinhauen. Aber was es wirklich richtig raucht, soll die Bremse reingehauen werden. Das System ganz neu umbauen, das soll erst in einem zweiten Schritt geschehen und das wird auch noch Jahre dauern. Du kannst so ein komplexes System nicht mit einer Reform innerhalb von ein paar Monaten umbauen.
5: Aber schon mit dem ersten Einbremsen, habe ich ja gesagt, ne, gab es die Riesendiskussion über, ich würde mal sagen, wenn du sagst, es ist ein Schmerzmittel, sage ich ja den Beipackzettel, also die Nebenwirkungen. Da gab es verschreibungspflichtige Medikamente werden teurer, genauso wie Zahnersatz. Gutverdiener müssen höhere Beiträge zahlen. Die kostenlose Mitversicherung für Ehepartner wird teilweise abgeschafft. Zucker, hochprozentiger Alkohol, Tabak sollen teurer werden. Was ist mit Homöopathie? Was ist mit dem Hautkrebs? Screening. Da gab es also viel Tamtam und Aufregung drum. Was sagst du? Ist es gerechtfertigt?
6: Ja, weil man muss sich immer eins klar machen, wenn jetzt nichts geschieht, dann werden die Beiträge der gesetzlichen Krankenversicherung weiter schnell steigen. Das hatten wir in den letzten Jahren in einem Tempo, wie es das noch nie gegeben hat, seit Gründung der Bundesrepublik. Und das würde weitergehen, weil wir haben einfach große Lücken, zweistellige Milliardensummen. Diese Expertenkommission hat ausgerechnet, dass mehrere hundert Euro nächstes Jahr, übernächstes Jahr an Zusatzbelastungen über die Beiträge auf die Versicherten zukommen, wenn jetzt nicht die Bremse reingehauen wird. Also da muss was geschehen. Insofern, klar, langer Beipackzettel, aber muss manchmal sein.
5: Okay, mit einer Schmerztherapie, die für uns alle aber auch erstmal irgendwie schmerzhaft ist. Und jetzt haben wir die Frage, wer wird fair, wer wird unfair behandelt? Wie siehst du das, wenn du auf uns Beitragszahler guckst?
6: Also man muss immer eins klar machen, wenn wir auf die Beitragszahler schauen, geht es wirklich darum, dafür zu sorgen, dass wir nicht nächstes Jahr noch mehr zahlen. Ja, also das ist wirklich das Ziel der Reform. Und das merken die Leute nicht, wenn sie nicht mehr zahlen. Ja, sie merken es, wenn sie irgendwo was dazu zahlen müssen. Aber das ist das Ziel und das soll eingehalten werden, weil rein rechnerisch wird tatsächlich die Lücke geschlossen, die sich momentan da auftut. Und das soll dann eben verteilt werden auf die Kranken, zum Teil auch auf die Beitragszahler, aber auch auf alle anderen sogenannten Akteure in Medizin, Krankenhäuser, Ärzte, Pharmaindustrie. Also so etwa ein Drittel sollen die Versicherten und Beitragszahler tragen. Die anderen etwa zwei Drittel sollen andere tragen, die da Geld verdienen. Insofern schaut man schon, dass man es auf mehrere Schultern verteilt.
5: Und da würdest du auch sagen, so ganz schlecht kommen wir gar nicht dabei weg?
6: Würde ich so sehen, mit allen Einschränkungen. Aber ich denke, wenn Politik mal was unternimmt, soll man auch nicht immer gleich aufschreien und sagen, hey, jetzt machen sie ja was und sich hinterher beschweren, wenn sie nichts tun.
5: Jetzt hat die Bundesgesundheitsministerin ja eigentlich so einen selbstverständlichen Leitsatz ausgegeben. Die Ausgaben sollen die Einnahmen künftig nicht übersteigen. Würde ich sagen, weiß jede schwäbische Hausfrau, die da immer wieder rangezogen wird. Aber wie war denn das vorher?
6: Also es ist eigentlich noch verrückter, weil was stabil bleiben soll, sind die Beitragssätze. Ja, also ob du 17 oder 17,5% von deinem Bruttolohn abführst. Das heißt aber, wenn der Beitragssatz stabil ist, kriegen die Kassen trotzdem mehr Einnahmen, weil ja jedes Jahr insgesamt die Löhne, die Einkommen steigen. Also das war auch so die letzten Jahre. Die Kassen haben 4-5% jedes Jahr mehr eingenommen, aber das hat nicht gereicht, weil die Ausgaben doppelt so schnell teilweise gestiegen sind, um 8%, um 10% in verschiedenen Bereichen. Und dadurch ist eben diese Schere aufgegangen und da muss jetzt die Bremse reingehauen werden.
5: Okay, also das Prinzip verstehen wir alle und sagen auch, okay, da muss was gemacht werden. Wenn jetzt mal angenommen diese Reform, so wie sie vorgeschlagen ist, nicht nur durchs Kabinett geht, sondern auch durch den Bundestag, das ist ja auch noch ganz wichtig, das kommt ja alles noch. Was ändert sich denn dann ab dem nächsten Jahr für mich als eine gesetzlich Versicherte?
6: Also eigentlich sollte sich idealerweise gar nicht viel ändern. Ne? Dein Beitragssatz sollte stabil bleiben und du solltest eigentlich in vielen Fällen, vor allem wenn du gesund bist, eigentlich nicht groß davon was spüren. Also das ist das, was man sich erhofft auf jeden Fall.
5: Aber ich muss wahrscheinlich für irgendwelche Antibiotika oder so mehr zahlen, wenn ich eine fette Erkältung im nächsten Frühjahr habe.
6: Genau, also wenn ich jetzt wirklich krank werde, wenn ich ein verschreibungspflichtiges Medikament brauche, dann soll ich in der Apotheke künftig um die Hälfte mehr zahlen. Klingt dramatisch. Momentan sind es mindestens 5 Euro, die ich dazu zahle, maximal 10 Euro. Da hat die Finanzkommission, diese Expertenkommission, gesagt, hoppla, das ist seit über 20 Jahren nicht angehoben worden. Die Preise und auch die Einkommen sind etwa um die Hälfte gestiegen. Deswegen können wir das guten Gewissens um die Hälfte erhöhen. Aber wird natürlich manche Leute ganz schön wundern, dass sie sagen, hoppla, früher waren es 5 Euro, jetzt 7,50 oder früher waren es 10 Euro, jetzt 15. Das werden Menschen merken auf jeden Fall.
5: Okay, wenn dafür mein Beitragssatz sonst nicht steigt, ne, ist vielleicht aber dann der gute Gegeneffekt.
6: Könnte man sagen, ne, auf die Art und Weise trägt man als Kranker was dazu bei, dass insgesamt die Beiträge nicht steigen.
5: Und als Kranker möchte ich ja auch auf jeden Fall drankommen beim Arzt. Ändert sich an diesem großen Problem was oder hat das mit dieser ersten Reform gar nichts zu tun?
6: Hat damit direkt erstmal nichts zu tun. Es hatten mir manche Leute vielleicht schon mal gehört, dass ein sogenanntes Primärarztsystem kommen soll. Sprich, dass ich immer erstmal in Hausarztpraxen mich melden soll. Vielleicht auch die 116, 117, diese zentrale Nummer anrufen, wo es dann eine erste Einschätzung gibt, wo ich tatsächlich hin soll, ob ich es nicht vielleicht alleine auch hinkriege. Das wird erst in dem zweiten, dritten Schritt passieren und deswegen ändert sich da nichts direkt. Im Gegenteil warnen manche Ärzteverbände, die eben sagen, hoppla, wenn ihr uns jetzt nicht mehr so viel Geld gebt, dann gibt's auch nicht mehr so viel Termine. Also das ist das, wo Ärzteverbände schreien, muss man sagen. Ob das tatsächlich so kommt, muss man sehen, weil wie lang mein Termin ist, das ist ja eine Entscheidung in der jeweiligen Praxis. Also da werden Millionen Entscheidungen getroffen und wie die sich dann auf die Versorgung auswirken, das muss man sehen.
5: Okay, also nochmal so abwarten. Und da gibt es eine Sache, die ja im Gesundheitssystem unfassbar viel Geld verschlingt, sage ich mal. Auch wenn natürlich andere sagen, ich brauche das aber dringend. Das sind so große Operationen wie jetzt zum Beispiel ein Knie. Ne? Also Knieschmerzen, ich gehe zum Arzt und dann sagt er, ich muss dann Kniegelenk ausgetauscht kriegen. Ändert sich bei diesen Operationsgeschichten was?
6: Da soll sich was ändern, da soll es zur Vorschrift werden, dass ich mir eine zweite Meinung anhöre. Das kann ich jetzt schon, da gibt es eine Liste von insgesamt 13 Operationen, aufwendige Operationen, wo in einem geregelten Verfahren klargemacht ist, wie du dir da eine zweite Meinung einholen kannst. Klammer auf, eine zweite oder dritte Meinung einholen kann man immer, wenn man jemanden findet dafür. Das soll aber jetzt eben so eine Pflicht werden im Sinne von, du musst eine zweite Meinung gehört haben, damit es bezahlt werden kann von der Kasse. Du musst aber der zweiten Meinung nicht folgen. Das im Einzelnen ausarbeiten wird ein spezielles Gremium, ganz wichtig, hat zwar kaum einer je gehört, gemeinsamer Bundesausschuss. Und da heißt es, die sollen sich anschauen, Knie zum Beispiel, Schulteroperationen, Rückenoperationen auch, solche häufigen, aber auch schweren Eingriffe.
5: Aber das hört sich jetzt ja erstmal an, als ob man dann mehr Arzttermine braucht. Warum macht das ganze System preiswert?
6: Weil es sich gezeigt hat, wenn die Leute eine zweite Meinung hören, dann entscheiden sich gar nicht wenige doch erstmal gegen die Operation. Und eine Operation, die du nicht machst, ist oftmals dann doch günstiger als eine, die du machst. Klar, kostet dann von mir aus Physiotherapie, Schmerzmedikamente, was auch immer. Aber diese Expertenkommission hat gesagt, wir geben einfach zu viel Geld für Operationen auch aus. Und zwar für Operationen, die eigentlich nicht wirklich notwendig sind.
5: Du hast vorhin schon mal gesagt, Deutschland ist nicht besonders gut jetzt bei der Versorgung von Diabetespatienten. Also gucke ich mal auf chronisch Kranke. Was ändert sich für die?
6: Naja, die werden tatsächlich, wenn sie halt zum Beispiel in die Apotheke gehen und ihr Dauermedikament holen, merken, dass die Zuzahlung höher ist. Also das ist einfach so. Da, wo ich früher 10 Euro gezahlt habe, zahle ich dann vielleicht 15 Euro. Die gute Nachricht ist, es bleibt weiterhin dabei, dass ich eine maximale Summe meines Bruttoeinkommens höchstens zahlen muss. Dann kann ich eine Befreiung von der Krankenversicherung bekommen. Das sind für normale Leute in Anführungszeichen 2% meines Bruttoeinkommens. Also wenn ich 40.000 Jahreseinkommen habe, muss ich maximal 800 Euro selber aufwenden für Zuzahlungen bei Medikamenten, Krankenhaus, was es halt alles gibt. Bei Chronikern ist es 1%. Also wenn ich 40.000 Jahreseinkommen habe, wären es 400 Euro, die Chroniker maximal zahlen müssen. Da gibt's auch eine Menge Leute, die wirklich dann so ab der Jahresmitte befreit sind von den Zuzahlungen. Und zumindest in den Grundideen für diese Reform stand drin, das hat die Expertenkommission empfohlen, dass die Kassen die Versicherten dann auch darauf hinweisen sollen, dass sie jetzt bald die Belastungsgrenze erreichen. Ob das so kommt, muss man noch schauen.
5: Dann gibt's ja noch den anderen Part, den viele ganz fleißig genutzt haben, zum Beispiel jetzt beim Zahnarzt, dass sie gesagt haben, ach, ich mache da so ein Bonusheft, ich mache alle Vorsorgeuntersuchungen und dann kriege ich beim Zahnersatz mehr. Dann gibt es auch manchmal irgendwelche Fitnessprogramme. Was sieht die Reform jetzt da vor? Wird das besser, wenn ich mich gesünder verhalte?
6: Also beim Zahnersatz ist es tatsächlich so, dass der Anteil, den die Kasse übernimmt, gesenkt wird. Das geht um 10 Prozentpunkte runter, muss man einfach so sagen.
5: Also muss ich mehr zahlen dann?
6: Dann musst du dann mehr zahlen, es sei denn, du verhandelst mit einem Zahnarzt, dass es dir günstiger macht. Viel Erfolg dabei.
5: Okay.
6: Also musst du mehr zahlen. Die Idee ist, dass man eigentlich Zahnersatz vermeiden kann, weitenteils, wenn man sich die Zähne gut pflegt. Und das hat inzwischen auch ganz gut geklappt. Die Zähne junger Menschen sind viel, viel, viel gesünder, als sie vor ein paar Jahrzehnten gewesen sind. Also da hat man gesagt, da kann man guten Gewissens einen Einschnitt machen. Bei anderen Früherkennungsmaßnahmen, Hautkrebs-Screening, ohne dass ich den Hauch einer Gefährdung habe, ist das ja momentan eine Kassenleistung, gibt's auf der ganzen Welt nicht nochmal. Da hat die Expertenkommission gesagt, das kostet viel Geld, das kostet auch viel Arbeitszeit, das bringt aber nicht viel. Statistiken sagen, das rettet keine Leben. Deswegen kann man darauf verzichten und konzentriert sich lieber auf Leute, die Risikogruppen sozusagen sind. Bei anderen Sachen, die du angesprochen hast, so Sonderleistungen von der Krankenkasse, da wird Homöopathie wegfallen, wenn das Kassen angeboten haben, oder anthroposophische Medizin, weil es soll ein Grundsatz gelten, nur das, was wissenschaftlich in der sogenannten evidenzbasierten Medizin nachweislich was bringt für die Patienten, also wo es sich lohnt, Geld dafür auszugeben, nur das soll von den Kassen bezahlt werden. Sowohl das Vorgeschriebene, aber auch die freiwilligen Leistungen sollen nur wirklich wissenschaftsbasiert sein.
5: Was tragen denn die anderen Player, die auf dem Gesundheitsmarkt sind, zur Erhaltung dieses Systems bei?
6: Die Honorare für Ärzte, die Erlöse für Krankenhäuser, das, was an Apotheken geht, Physiotherapeutenpraxen, das Geld wird langsamer steigen als bisher. Also es soll jetzt nicht eingefroren werden und auch nicht gekürzt werden in der Summe, sondern es soll eben langsamer steigen, nicht mehr um 6 oder 8%, sondern 2 oder 3%. Das ist aber natürlich, was die Kurve sozusagen deutlich flacher werden lässt. Das führt dazu, dass die einfach weniger Geld haben, auch als sie erwartet haben. Und das wird dazu führen, dass die einzelnen Praxisbetreiber für sich sagen, hoppla, jetzt wird's ein bisschen knapper, schlägt aber natürlich dann jeweils auch aufs Personal durch, dass es dann heißt, ich kann euch jetzt nicht mehr so viel zusätzlich geben. Bei den Krankenhäusern wird's auch so sein, also wenn die Gewerkschaft eine gute Lohnerhöhung aushandelt, wird das Krankenhaus künftig stärker drauf schauen müssen, wo sie das Geld dafür herkriegt. Also da kommen eine Menge Konflikte aufs gesamte Gesundheitswesen zu, wo 5 Millionen, 7 Millionen Leute arbeiten, je nachdem, wie man es zählt. Also das trifft Millionen Menschen indirekt.
5: Und dann eine Sache, die überall auch durch die Medien geistert, die riesige Diskussion über die Frage, wer zahlt denn für Bürgergeldempfänger, die ja selber gar keinen Beitrag zur Krankenkasse dann in dem Moment leisten können, weil sie haben ja kein Einkommen. Und die Frage ist, zahlen das dann alle Versicherten? Du hast vorhin Solidargemeinschaft schon als Stichwort genannt. Oder sagt der Staat nicht, nee, wir haben ja noch ein paar andere, die zum Beispiel auch privat versichert sind, die nicht einzahlen, die sollen das mit ihren Steuern auch mittragen. Also die Frage, soll das Bürgergeld der Beitrag von den Krankenkassen Menschen bezahlt werden oder eben vom Staat über die Steuern? Was ändert sich da?
6: Es ändert sich ein bisschen was. Und das ist eine ziemlich irre Geschichte, weil das ist seit einer halben Ewigkeit eigentlich Konsens, dass die Bürgergeldempfänger aus Steuermitteln mitfinanziert werden sollten. Und momentan
5: und damit eben von allen, ne?
6: Damit eben von allen, Solidaraufgabe, wo dann auch wirklich reiche Leute mit dabei wären. Aber da gab es auch schon in Koalitionsverträgen entsprechende Vereinbarungen, ja, machen wir. Aber es passiert einfach nicht. Die Krankenkassen sind deswegen sogar schon vor Gericht gegangen. Die haben gesagt, das ist unser Recht, das müssen wir einklagen. Also da ist seit ein paar Monaten ein Verfahren am Laufen. Aber der Finanzminister sagt natürlich, 12 Milliarden Euro, woher nehmen? Da müsste ich ja zusätzliche Schulden aufnehmen. Vielleicht jetzt macht man einen kleinen Einstieg mit 250 Millionen. Das soll dann so langsam aufwachsen. Es könnten dann aber wirklich Jahrzehnte werden, bis das vollständig gezahlt wird. Stand jetzt. Also da gucken die Kassen momentan tatsächlich in die Röhre. Ein Argument allerdings ist, das würde ja auch nur heißen, wieder mehr Geld ins System geben. Und alle sagen eigentlich, wir haben gar nicht so sehr so ein Einnahmeproblem in der gesetzlichen Krankenversicherung, sondern ein Ausgabenproblem. Trotzdem, wenn das Geld käme, dann könnten vielleicht sogar Kassenbeiträge sinken. Ja, das gab's auch mal. Also das wird weiter ein heißer Zankapfel bleiben.
5: Man muss ja festhalten, so oder so, ob durch zu viel Ausgaben oder zu wenig Einnahmen, wir haben einfach ein Riesenloch. Ne? Den Krankenkassen fehlen allein im nächsten Jahr 15 Milliarden Euro. Also da muss man sagen, das läuft nicht gut. Liegt das auch daran, weil wir so ein Zwei-System uns leisten? Also mit, wir haben es gerade schon angesprochen, gesetzlichen und privaten Krankenkassen?
6: Ja, könnte man auf den ersten Blick denken. Ich glaube, die Krankenversicherung, die gesetzliche Krankenversicherung könnte auch für sich alleine ineffizient sein. Also selbst wenn es jetzt ein einheitliches System wäre, dann würde das die Ineffizienzen nicht automatisch abstellen. Aber ganz klar, wir haben ganz viele merkwürdige Doppelfunktionen in unserer Gesundheitsversorgung. Ja, du hast eben dieses private Element, das richtige Privatunternehmen, die auch Geld verdienen sollen, als Krankenversicherer auftreten. Aber jede einzelne Arztpraxis ist ja auch ein kleines Unternehmen. Pharmakonzerne sind sowieso Unternehmen, die versuchen, möglichst viel Geld für ihre Aktionäre zu erwirtschaften. Gleichzeitig sind die Menschen, die da unterwegs sind, die Patienten ja keine Kunden. Ja, ich entscheide mich ja nicht dafür, krank zu sein, ein neues Knie zu brauchen. Es wird trotzdem dann die Leistungen über Preise ausgehandelt. Und das ist ein nicht auflösbarer Konflikt eigentlich von Marktwirtschaft und Planwirtschaft. Und da gibt's eben ganz viele Reibungen, wo man dann die ganze Zeit kompliziert steuert, weil der Markt alleine macht's nicht gesund, das System, und sorgt eben eher für höhere Ausgaben, weil jeder versucht, seine Einnahmen so weit wie möglich nach oben zu schrauben.
5: Gucken wir jetzt mal auf uns selber. So, jeder fragt ja, wie kann ich denn für mich am meisten rausholen, am wenigsten zahlen? Wie stelle ich mich am besten auf? Und da gibt es viele, die sagen, ja, also vielleicht dann doch als Gutverdiener eine private Krankenversicherung. Und da ändern sich aber jetzt die Spielregeln, oder?
6: Ja, es wird für die gesetzlich Versicherten, die gut verdienen, die sogenannte Beitragsbemessungsgrenze angehoben. Da geht's um 300 Euro pro Monat nach oben. Klingt nach viel, aber das ist ja nur so das, woraus das Geld geschöpft wird, wenn man so möchte.
5: Also und ich muss nicht 300 Euro mehr zahlen, sondern...
6: Nein, um Himmels Willen. Also das wird je nachdem so um die 20 Euro. Der Verband der privaten Krankenversicherer selber sagt, es sind, wenn man dann Steuervorteile abzieht, eigentlich eher so 17,50 Euro im Monat, die draufkommen. Für diese etwas besser Verdienenden. Das sagen auch die Privatversicherer selber. Da muss man jetzt nicht irgendwie hektisch werden deswegen, ja, und eine Lebensentscheidung treffen, was der Wechsel in die PKV ist. Das ist eine Lebensentscheidung.
4: Und der Verkehrsservice in der ARD-Infonacht mit einer dringenden Meldung. Achtung an Falschfahrer auf der A46 Wuppertal-Heinsberg. Zwischen Düsseldorf-Wersten und Dreieck Neuss-Süd kommt Ihnen ein Falschfahrer entgegen. Fahren Sie äußerst rechts und überholen Sie nicht. Auf der A46 Wuppertal-Heinsberg zwischen Düsseldorf-Wersten und Dreieck Neuss-Süd ist ein Falschfahrer unterwegs. Vorsicht bitte in beiden Richtungen. Und jetzt weiter mit unserem Podcast zur Reform der Krankenkassen.
6: Gleichzeitig wird aber auch die sogenannte Versicherungspflichtgrenze angehoben, also die Grenze, ab der es mir überhaupt erst erlaubt ist, in die PKV zu wechseln als Angestellter. Die geht auch um 300 Euro nach oben. Das heißt, es wird für etliche Leute schwieriger, dann in die PKV zu wechseln. Und da könnte es sein, dass das einige dann nochmal angestrengt drüber nachdenken, ob es sich denn lohnt für sie oder ob es einfach eine gute Option für sie ist.
5: Naja, ist es denn? Das ist ja immer die Frage, ne? Also auf der Habenseite, auf der Plusseite hat man natürlich immer die Diskussion, schnellere Termine. Man muss sich nicht mit höheren Zuzahlungen rumschlagen. Die zahlen Dinge, die die gesetzlichen Kassen oft nicht zahlen. Und manchmal noch für einen geringeren Beitrag. Da wird man dann geködert und wird gesagt, also bei uns zahlst du nur 300 oder 400 Euro statt bei der gesetzlichen viel, viel mehr. Ist das eine gute Entscheidung für Leute, die genug Geld haben, in die Private zu gehen?
6: Kannst du pauschal leider echt nicht so sagen. Ne? Also es kann ja sein, dass es jetzt für dich, wenn du irgendwie Anfang 30 bist, gut verdienst, sagst ja super. Spannende Frage, wirst du Kinder kriegen später, weil die bleiben in der gesetzlichen beitragsfrei mitversichert. In der privaten Krankenversicherung kosten die was. Dann hast du jetzt dann vielleicht einen günstigen Tarif, aber der kann, wenn du älter bist, und da sage ich jetzt nicht mit 90, sondern eigentlich schon so mit um die 50, einiges teurer werden. Also das, was du heute zahlst, kann in 5 oder in 10 Jahren ganz anders sein. Also die private Krankenversicherung hat nach eigenen Angaben zum Beginn des Jahres 2026 die Prämien um 13% im Schnitt angehoben. Ja, also da haben auch viele Leute echt ganz schön geguckt. Das mit den schnelleren Terminen, ja schon, aber ich habe die Erfahrung gemacht, es kommt eigentlich vor allem darauf an, ob du ein gutes Netzwerk in der Ärzteschaft hast, ob du einen Hausarzt hast, eine Hausärztin, die dir dann gut Termine verschaffen, ob du vielleicht einfach im Freundes- und Bekanntenkreis Leute kennst. Also ich habe vor 30 Jahren die Möglichkeit gehabt, in die PKV zu wechseln. Ich habe es nicht gemacht. Ich habe es aber auch nicht bereut.
5: Ah, okay. Das wäre meine nächste Frage gewesen.
6: Nee, aber ich kenne andere Leute, die sind in die PKV gewechselt. Die haben es auch nicht bereut. Ich kenne aber auch welche, die haben es bereut. Also es gibt da echt keine One-Size-Fits-All-Regel dafür, muss man sagen. Was man nicht machen sollte, irgendwie blauäugig jetzt in Hektik, Panik verfallen und sagen, so, jetzt muss ich ganz schnell.
5: Okay, dann bleiben wir jetzt mal, du sagst ja, du hast es nicht bereut, einfach bei der gesetzlichen in diesem Solidarprinzip. Kann ich dann irgendwo sparen? Gibt es irgendwo so kleine Tricks und Kniffe, die du rausgefunden hast, mit denen man vielleicht auch wirklich seinen eigenen Beitrag senken kann oder die Kasse dann doch mehr zahlt, weil sie sagt, ja, der hat es dann verdient, weil der hat wirklich gut auf sich geachtet. Gibt es da was zum Sparen?
6: Da haben viele Kassen verschiedene Bonusprogramme, wo du dann zum Beispiel Zuschüsse kriegst, auch für Sportgeräte oder für Gesundheitskurse. Das musst du dir bei jeder Kasse einzeln anschauen. Aber du musst auch immer gucken, was ist denn das für eine Kasse insgesamt? Weil das sind teilweise Kassen, die dann einen hohen Beitragssatz haben, was dann vielleicht gar nicht auffällt, weil du begeistert bist, hoppla, ich kriege hier 500 Euro für das und das. Also du musst dir wirklich immer das Gesamtpaket anschauen. Und du musst auch überlegen, ist das jetzt eine Kasse, wo ich das Gefühl habe, dass die groß genug sind, um guten Service zu haben, auch Verträge mit Ärztegruppen zu schließen zum Beispiel. Also gesetzliche Krankenversicherung, muss man einfach sagen, ist nichts für Schnäppchenjäger, sondern ist ein Solidarsystem. Also da ist einfach der Grundgedanke ein anderer, als zu sagen, ich hole hier das und das raus. Es gibt Preisunterschiede bei den Kassen. Es gibt welche, die sind deutlich günstiger als andere. Aber da muss man auch immer vorher gucken, was hat die denn insgesamt eigentlich im Angebot und ist die auch da präsent, wo ich lebe, oder sitzt die irgendwo 500 Kilometer entfernt?
4: 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Zum Beispiel im Brandenburger Handwerk bei den Klimatechnikern, die die Energiewende mit dem Einbau und Austausch von Heizungen und Wärmepumpen umsetzen. Ein neues Bundesprogramm holt jetzt Klimatechniker aus Usbekistan nach Deutschland. Die ersten beiden arbeiten inzwischen in Brandenburg. Amelie Ernst stellt sie und das Projekt vor.
7: Khurshid Bektursunov und Shobajan Rabonov sind Pioniere. Sie sind die ersten usbekischen Klimaanlagenmechaniker, die über das Bundesprogramm FIT nach Deutschland gekommen sind. Seit Mitte Januar arbeiten die beiden bei der Firma HTB Haustechnik in Brandenburg an der Havel. Der Grund für sie, nach Deutschland zu kommen, sind die Perspektiven hier und die Arbeitsqualität.
8: Für mich war vor allem die deutsche Qualität entscheidend. In meiner Kindheit habe ich darüber viel gehört. Bei uns zu Hause, es gibt schon seit vielen Jahren eine deutsche Wasserwaage. Sie funktioniert auch jetzt noch wie neu. Sie ist sogar älter als ich.
9: Ich sehe meine Zukunft in Deutschland, weil es viele Möglichkeiten hier gibt, zu arbeiten, zu lernen. So, ich kann hier eine erfolgreiche Karriere aufbauen. So, deshalb bin ich hier gekommen.
7: Khurshid Bektursunov und Shobajan Rabonov haben ihre Ausbildung zum Klimaanlagenmechaniker in Usbekistan absolviert und dort auch schon mehrere Jahre im Beruf gearbeitet. Vor dem Wechsel nach Deutschland standen intensive Deutschkurse und Fachlehrgänge, denn es gibt Unterschiede im Arbeitsalltag zwischen Usbekistan und Deutschland. Doch größer als die fachlichen Hürden sind für ihren Chef Dirk Lause die bürokratischen. Ein Beispiel: die Anerkennung des usbekischen Führerscheins. Das kann dauern.
10: Aber auch die Anmeldung, eben Steuernummer, Krankenkasse, überall muss man also hinlaufen. Das geht nicht automatisch. Selbst das Öffnen eines Bankkontos ist für Usbeken dann etwas problematisch, weil sie müssen den Arbeitsvertrag nachweisen, müssen viele Unterlagen noch wieder mitbringen, damit das anerkannt wird.
7: Trotzdem nimmt die HTB Haustechnik all das gern in Kauf. Denn ansonsten würde das Unternehmen schrumpfen, statt zu wachsen.
10: Also der Druck ist enorm in der Handwerkerschaft. Wir brauchen Nachwuchs, wir brauchen Fachkräfte, um einfach jetzt die Nachfrage zu befriedigen. Und es ist einfach für uns eine Chance, einen weiteren Weg zu gehen.
7: Zwei Bosnier arbeiten bereits erfolgreich im Unternehmen. Gleiches erhofft sich Dirk Lause auch für die beiden neuen Kollegen aus Usbekistan. Vorbehalte gegenüber ausländischen Fachkräften kennt auch Robert Wüst, der Präsident der Potsdamer Handwerkskammer. Doch letztlich müsse sich jeder Betrieb früher oder später mit der Realität auseinandersetzen.
11: Sicherlich haben wir bei uns in Deutschland auch eine Menge Leute, die noch einen Job suchen. Aber Fakt ist eins, dass wir gerade hier in Brandenburg eine Zahl haben. Wir haben jedes Jahr 40.000 Leute, die in den Ruhestand gehen, also quasi aus den Betrieben ausscheiden. Und wir haben nur 20.000 Schulabgänger.
7: Und auch die Kunden müssten ein Interesse am Einsatz ausländischer Fachkräfte haben, sagt Handwerksmeister Dirk Lause. Denn ansonsten müssten sie künftig immer länger auf eine neue Heizung oder Wärmepumpe warten.
4: Usbekische Klimatechniker für Brandenburg, Amelie Ernst, berichtete. Und das war die ARD-Infonacht. Bis hierhin mit Sven Hasenclever. Nach den nächsten Nachrichten um 2 geht's weiter mit Detlef Karg.

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1: Um 2 Uhr mit Thorsten Altenhöhner. Guten Morgen. Nach dem Aus für die 1.000-Euro-Prämie wollen Union und SPD über das weitere Vorgehen beraten. Bundeskanzler Merz erklärte, man werde in der Koalition darüber diskutieren, was getan werden könne, um den Bürgern etwas Erleichterung zu verschaffen. Sebastian Hampf.
2: Vizekanzler Klingbeil äußerte sich in Toronto ähnlich. Man werde darüber reden, ob und wie Entlastungen aussehen könnten. Am Dienstag dürfte das Thema im Koalitionsausschuss behandelt werden. Bayerns Ministerpräsident Söder rief die Koalition unterdessen zur Zusammenarbeit auf. Der Welt am Sonntag sagte er, eine demokratisch gewählte Regierung dürfe nicht zum zweiten Mal hintereinander scheitern.
1: Ungarns neuer Regierungschef Modior hat in seiner Antrittsrede die Korruption in der Ära Orbán angeprangert. Dieses System habe die Ungarn ihrer Straßen, Krankenhäuser und Schulen beraubt. Der neue Ministerpräsident kündigte an, eine unabhängige Behörde einzurichten, die unter Orbán veruntreute Gelder zurückholen und Missstände aufdecken soll. Auf dem Platz vor dem Parlamentsgebäude in Budapest hatten gestern etwa 100.000 Menschen den Amtsantritt von Modior gefeiert. In den frühen Morgenstunden soll die MV Hondius, an deren Bord es bisher zu 8 Infektionen mit dem Hunter-Virus gekommen ist, im Hafen von Granadilla im Südosten Teneriffas ankern. Die Passagiere und ein Teil der Besatzung sollen im Laufe des Tages von Bord gebracht und in ihre Herkunftsländer geflogen werden. Julia Macher.
3: Nach einer gründlichen Untersuchung werden die 86 Passagiere, darunter auch ein 4-köpfiges Ärzteteam, alle bisher symptomfrei in Beibooten an Land gebracht. In keinem Fall werde es zu einem Kontakt mit der Inselbevölkerung kommen, versicherte Spaniens Innenminister Fernando Grande Marlaska. Die Aufnahme der MV Hondius durch Spanien hatte zu einem Streit zwischen Zentral- und Regionalregierung geführt. Spaniens Regierungschef Pedro Sanchez bezeichnete die Betreuung und Evakuierung der Passagiere des Kreuzfahrtschiffes als moralische Verpflichtung für Spanien.
1: RB Leipzig hat sich für die Fußball-Champions League qualifiziert. Die Mannschaft gewann in der Bundesliga mit 2:1 gegen St. Pauli und kann dadurch nicht mehr von Rang 3 der Tabelle verdrängt werden. Außerdem spielten Wolfsburg Bayern München 0:1, Stuttgart Leverkusen 3:1, Hoffenheim Bremen 1:0 und Augsburg Mönchengladbach 3:1. In der dritten Fußballliga gewann Energie Cottbus gegen Wehen Wiesbaden mit 2:1 und bleibt damit vor dem letzten Spieltag auf Platz 2 der Tabelle. Soweit die Nachrichten. 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Das Wetter: bis zum frühen Morgen bleibt es meist sternenklar, teils auch wolkig, aber trocken bei 7 bis 3 Grad. Tagsüber ist es erst sonnig, später wolkiger, aber es bleibt trocken bei 19 bis maximal 23 Grad.
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5: Die A1 Dortmund Richtung Münster ist zwischen Kreuz Dortmund-Unna und Carmen Zentrum wegen Bauarbeiten bis Montag früh gesperrt.